0: verletzt oder deinen Nachbarn erwischen kann. Ich verstehe nicht, wie man so leben kann. Ganz ehrlich, ich weiß es nicht. Wir sind gekommen und gegangen und haben nur einen Bruchteil davon gesehen. Aber diese Menschen leben schon seit Jahren so, ohne zu wissen, wann oder wo Granaten einschlagen werden. Ob bei Tag oder bei Nacht, in welchem Stadtteil. Ich weiß nicht, wie sie das schaffen. Und was erstaunlich ist, sie bemerken es sogar kaum noch. Eine Granate landet, explodiert und nur die wenigsten drehen sich überhaupt um.
1: Auch wenn wir gerade hier sitzen und draußen das schöne Wetter genießen, verlässt mich nie das Gefühl einer angespannten inneren Bereitschaft. Ich denke immer daran, dass sich alles jederzeit ändern kann. Und wenn wir in Moskau zum Beispiel immer unser Handy oder eine Powerbank in der Hosentasche haben, naja, oder eben eine Brieftasche, den Pass oder etwas Ähnliches, dann habe ich hier stattdessen immer Verbandszeug dabei. Mir wurde gesagt, dass das nützlich sein kann. Das erinnert mich daran, wo ich bin. Oh wow, Explosionen.
2: Es ist gut, dass wir diese Reise gemacht haben. Es geht nicht nur darum, einen Film zu drehen. Diese Reise ist ziemlich ungewöhnlich. Verschiedene Einheiten, Orte und Menschen.
3: Diese dunkle Seite wird früher oder später umgeblättert werden. Und alles wird wieder so sein wie in unserer Kindheit. Unsere Kinder werden mit ihren Omas und Opas mit den Tauben spielen. Und wir werden darauf unsere Gläser heben. Unbedingt. Wenn ich jetzt gleich etwas falsch mache, pfeifen Sie bitte nicht. Bewerfen Sie mich lieber gleich mit irgendwas, damit ich weiß, dass ich auf der falschen Spur bin. Mein nächstes Lied ist Tauben von Sergei Trofimow.
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2: Mein Sohn dient seit den ersten Tagen in diesem Regiment. Als unser Präsident Ende September die teilweise Mobilisierung ausrief, ist Alan bereits am 4. oder 5. ins Militärkommissariat gegangen.
5: Militärpolizei. Hallo?
2: Danke, Jekaterina. Danke, Oleg Jurjewitsch.
6: Ich wusste, dass es dir gefallen würde. Grüß dich, Soldat.
5: Hallo, hallo.
6: Hi.
0: Katja.
5: Bruder.
3: Ah, vertraute Gesichter.
5: Professor.
3: Hallo. Hallo, mein Guter. Dann hast du also den Befehl bekommen. Niemand bleibt zurück.
2: 15 Kilometer von Tokmak entfernt befinden sich bereits die ersten Stellungen. Das ist sehr nahe. Die Jungs bewegen sich ständig zwischen Tokmak und der Front hin und her. Sie schlagen sich sehr gut. Ich sehe das an Alan und seinen Kameraden. Ihr Regiment besteht aus gewöhnlichen Mobilisierten, Traktoristen, Ingenieuren, Lehrern, Programmierern. Einige von ihnen haben bereits Tapferkeitsmedaillen erhalten. Sie haben viele gepanzerte Fahrzeuge vernichtet. Das ist erstaunlich. Russen können in sehr kurzer Zeit zu ganz anderen Menschen werden.

0: Wir sind immer unterwegs. Mal gibt's hier Einschläge, mal da.
1: Wann wurde die Stadt beschossen?
0: Zum letzten Mal gab es, glaube ich, vor einer Woche einen Einschlag in der Stadt. Ansonsten landet aber viel in den Feldern hinter der Stadt. Sie bombardieren unsere bösen, bösen Felder. Keine Ahnung, was sie ihnen getan haben. Letztens haben sie eine ganze Salve auf ein Feld abgefeuert. Und sie hören nicht auf. Sie schießen nicht einmal in die Waldstreifen, sondern einfach nur ins Feld.
1: Mit HIMARS?
0: Mit Grad. Wobei, ja, einen HIMARS-Einschlag gab es. Es ist 15.45 Uhr. Vor etwa 5 Minuten haben die ukrainischen Streitkräfte erneut Tokmak beschossen. Wir haben einen HIMARS-Einschlag im Hof des Gebäudes der Stadtverwaltung.
2: Das ist mitten in der Stadt.
0: Es gab auch einen zweiten Einschlag. Hier drüben, da liegen die Splitter. Es gab 3 Opfer, 2 sind verwundet. Beim dritten ist unklar, ob er am Leben ist oder nicht. Hier ist es so, dass niemand auf eine Rotation oder baldige Demobilisierung wartet, auch wenn manchmal solche Gerüchte verbreitet werden.
1: Wird das noch lange so gehen?
0: Noch 1-2 Jahre.
2: Sie haben sich schon darauf eingestellt.
0: Also, ehrlich gesagt, würde ich schon gern nach Hause, aber ich habe mich damit abgefunden. Hier gibt es wenig Gutes. Niemand wird gern beschossen. Und ich würde lieber auch nicht schießen. Am liebsten würde ich in Frieden leben, aber nicht mit den Feinden unseres Landes.
3: Es war gut, meinen Sohn wiederzusehen, aber es war schwer, wieder wegzufahren und das alles von Neuem zu erleben. Aber ich freue mich. Mein Junge ist dort, wo er sein muss. Dort, wohin er zugewiesen wurde. Seinen Kommandanten nach dient er gut. Nicht schlechter als die anderen. Nun, ich muss warten. Ja, warten.

0: Wir freuen uns, Sie in unserem improvisierten Kino zu begrüßen. Wir sind aus Moskau gekommen und sind im ganzen Donbass unterwegs, um Dokumentarfilme zu zeigen, die hier aufgenommen wurden.
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0: Das Fernsehen und unser Dokumentarfilmformat erlauben es uns, mehr Menschen darüber zu erzählen. Ich sehe es als meine Pflicht, auch über diese Leute zu berichten, weil sie für mich ebenfalls Helden sind. Die Leute, die keine Angst haben, frei zu sprechen und die Wahrheit zu sagen. Die keine Angst haben, hierher zu kommen und vor ihnen mit Konzerten, Liedern und Gedichten aufzutreten, einfach weil ihr Gewissen das von ihnen verlangt. Петя ist nervös.
1: Все вернется, а вернется, значит.

0: Wir fahren meinen Bruder besuchen. Zu Dima. Er ist vor etwa 9 Monaten hierher gekommen. Als Militärsanitäter. Verdammt, das ist schwer.
1: Ich bin mit Jim zu verschiedenen Kompanien und Stellungen gefahren. Jim sagte, er könne jemanden mitnehmen. Katja hat mich gebeten, das zu tun, weil sie weiß, dass ich mit der zweiten Kamera arbeiten kann. Sie fragte mich, ob das okay für mich wäre, und ich habe natürlich zugestimmt. Mir wurde nachdrücklich empfohlen, die ganze Zeit Schutzausrüstung zu tragen, was ich auch gemacht habe. Und ich habe es nicht bereut. Dort ist ständig Beschuss zu hören. Oleg Jurijewitsch, wir brauchen einen ruckelfreien Zoom, oder?
2: Nein, lass den Zoom lieber ganz weg. Konzentrier dich einfach auf die Aufnahme. Zoomen ist unnötig. Das würde sowieso nicht klappen.
1: Jim und ich sind mit der neuen Sanitäterin Natalia, die sich erst gestern den Jungs angeschlossen hat, zu den Stellungen verschiedener Kompanien gefahren. Dorthin, wo die Soldaten rotiert werden, soweit ich das verstanden habe.
2: Welchen Nutzen kann ich bringen? Umherlaufen, schießen, Feinde töten? Ja, ich meine, wenn es sein muss, kann ich mich dem Feind natürlich von Angesicht zu Angesicht stellen. Ich scheue mich nicht davor. Aber ich bringe mehr Nutzen als Rettungskraft für unsere verwundeten Kämpfer. Ich leiste ihnen Erste Hilfe und medizinische Hilfe.
3: Haben wir Watte, Spiritus? Ah, da ist ein Tuch. Legen wir los.
1: Täglich 2 Dosen abends. Jim ist etwas grober als du.
3: Wir müssen uns doch in irgendwas unterscheiden. Okay, vergiss nicht. Die Dosis muss abends verabreicht werden.
1: Ja, heute Abend nach 5 Uhr. Zwischen 5 und 6. Um 9 fahre ich schon auf die Stellung.
3: Ich werde sie also hier empfangen müssen. Aber erst muss ich aufräumen. Dort drüben kann ich schlafen, ja.
4: Ich bin Gabriel Doroshin, geboren in Frankreich, aber ein russischer Freiwilliger. Jeder Russe sorgt sich um Russlands Schicksal. Und als mir klar wurde, dass der Westen angefangen hat, Russland zu bedrohen, habe ich mich entschieden, hierher zu kommen, weil es keine andere Wahl gab. Diese Frage war für mich schnell geklärt. Ich habe nicht darüber nachgedacht, was Krieg bedeutet und was mich erwarten würde. Man geht einfach, weil man gehen muss, komme was wolle. Das ist einfach Schicksal. Ich habe Paris gegen Malaya Schischowka eingetauscht. Wir haben dort auch einen Turm, also ist es nicht so schlimm. Er erinnert an den Eiffelturm, aber er ist noch cooler, weil über dem Eiffelturm keine russische Flagge weht, noch nicht.
5: Lautes Spielen. Der Balalaika ist ein offizieller Bestandteil der russischen Militärdoktrin.

0: das absurd? Ans Absurde grenzt auch die Aussage Angela Merkels, dass hybride Kriegsführung offiziell Teil der russischen Militärdoktrin sei, was ebenfalls viele Leute wütend machte. Die Doktrin wird im Internet veröffentlicht und es findet sich kein Wort davon im Netz. Lassen Sie sich von Fakten leiten, nicht von Emotionen.
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2: Hier schlägt ständig etwas ein, jeden Tag. Wir sind jetzt in der roten Zone. Der Feind ist nur noch 2 Kilometer entfernt.

0: Dima, ich meine Jim. Ich kann mich einfach nicht daran gewöhnen, dass sein Rufzeichen Jim ist. Er hat gerade viel zu tun und ist deshalb nicht da. Im Moment kann er nicht dabei sein. Deshalb verschieben wir unsere Veranstaltung ein wenig. Wir sitzen da und warten. Wir hören irgendwelche, ich weiß gar nicht, ist das ausgehendes oder eintreffendes Feuer? Angeblich soll es ausgehendes sein. In der Zwischenzeit haben wir uns hier umgeschaut. Rufzeichen Berendi hat uns alles gezeigt.
1: Unsere Jungs waren kürzlich auf der Suche nach einem Sofa und sind über einen Stolperdraht gestolpert.
0: Im Ernst? Da sind Minen.
1: Ja, halten Sie sich besser von diesem Gebäude fern.
0: Mach ich.
1: Dort wurde einiges geräumt und wie immer wurde einiges übersehen. Sobald ein paar professionelle Pioniere hier eintreffen, werden sie alles überprüfen.
0: Verstehe. Solche Bedingungen haben wir auf dieser ganzen Reise noch nie erlebt. Der Schlussakkord war für uns also ziemlich extrem.
1: Der Saal. Dort herrscht ziemliches Durcheinander.
0: Interessant.
1: Es gibt dort keine Fenster, deshalb wohnt da keiner. Hier ist das Lager. Hier ist Balu untergebracht, der Chef des medizinischen Personals.
0: Da steht sogar Balu. Irgendwo muss auch Bagheera sein.
1: Wir sind durch diesen Raum gegangen. Dort lebt der Leiter des Lebensmittellagers.
0: Bumm, sind das unsere?
1: Ja, das sind ausgehende.
0: Auf die andere Seite.
1: Ausgehendes Feuer. Am Abend wissen wir mehr. Es läuft gerade eine Offensive mit viel Gradfeuer.
0: Also kein Grund zur Sorge.
1: Keine Sorge, bisher hat uns noch nichts getroffen. Im Gegensatz zu unserer vorherigen Position. Hier sind wir zu weit weg.
0: Zu weit weg?

0: Ich erinnere mich an meinen Bruder, wie ich ihn reingehen sah. Er war einfach, ich weiß nicht, eine Art Rambo. Ich hätte nie gedacht, meinen Bruder eines Tages so zu sehen. Er hat eine Tapferkeitsmedaille bekommen. Ich weiß, dass er sie wirklich verdient hat. Und nicht nur er.
1: Alle haben die gleiche Motivation.

0: Tradition, den Sieg, Mut, Heldentum. Das ist dort üblich, dort liegt die Wahrheit. Die Wahrheit, vor uns ist der Tod, der Feind, hinter uns ist das Leben und Russland. Und über uns sind Gott und die Wahrheit. Hier ist jeder ein Held.
1: Hörst du den Mörser?
2: Bumm. Vor uns ist niemand. Außer dem Feind, sonst niemand. Sie sind nur einen Granatenwurf entfernt. Oder einen Gewehrschuss. Da ist niemand, nur der Feind,

0: In Wirklichkeit ist das keine Attraktion, hierher zu kommen und wieder zu gehen. Das ist sehr gefährlich. Und wir selbst hatten sehr viel Glück, vor allem als das Zentrum von Donetsk beschossen wurde, genau der Ort, an dem wir kurz vorher waren, ganz in der Nähe.
1: Ja, nur 500 Meter entfernt.
0: Zhenya und ich, wir waren noch unterwegs, aber du warst dort vor Ort. Sowas kann jederzeit passieren.
1: Wir hatten, also, nun ja, alles ist zum Glück gut ausgegangen. Ich glaube, jemand hat über uns gewacht.
0: Wir sind schon die zweite Woche an der Front unterwegs. Wir waren an verschiedenen Orten. Und heute ist es uns eine Ehre, bei euch zu sein. Wir sind hier in Begleitung eines Freundes. Er ist Pilot, ein erstklassiger Fluglehrer der zivilen Luftfahrt, Oberst und Fallschirmjäger, unter denen es keine ehemaligen gibt. Alexander Zaitsev.
2: Kannst du Cinevar spielen?
3: Cinevar?
2: Ja.
3: Klar doch. Das ist

0: Selbst wenn man ihnen einfach nur ein Lied schenkt, ein Gemälde oder einen Film, dann freuen sie sich. Ich glaube, das ist einfach richtig.
1: Как-то это правильно, что ли?

0: Lysychansk. Bis zur Front sind es nur 3 Kilometer von hier. Sie liegen alle auf dem Boden. Zündet wenigstens den Ofen an.
1: Es ist schon warm.
2: Ja, es ist warm genug.
0: Gott ist mit euch. Schlaft gut, Kameraden.
2: Wir gingen ins Bett und ich hörte dieses Orchester aus Schnarchlauten, weil alle in verschiedenen Tönen schnarchen. Hinter dem Sperrholzfenster waren Explosionen zu hören, aber sie alle schnarchten nur. Und ich dachte mir, Gott, schütze uns bis zum nächsten Morgen.
3: Gott, hab Erbarmen mit uns.
2: Ich denke immer wieder daran. Es war ein wunderbarer Moment, ein Wunder. Wir alle nahmen die Kommunion im Beisein der Myrrhe fließenden Ikone.

0: Gorgese.
1: Gorinic. Er hat auf dem Klavier gespielt. Irgendwie hat er eines herbekommen.
2: Mir stellt sich eine Frage.
1: Ja?
2: Erstens, ich will ein Klavier.
1: Du bist also an die Front gegangen und dein erster Gedanke war, ich will ein Klavier.
2: Nein, ich meine, es wäre einfach schön, ein Klavier zu haben. Denn wenn man 5 Minuten Zeit hat, könnte man dann auch spielen. Ich bin kein Pianist. Ich habe nur eine musikalische Ausbildung. Eigentlich bin ich Bassist. Ich meine, das bringt einen einfach total auf andere Gedanken. Für 5 Minuten kann man in eine andere Welt eintauchen.
1: In eine andere Realität.
2: Naja, jeder hat eben seine eigene Art, sich für eine Weile abzulenken. Für mich ist es das Klavier. Es hat auf mich eine gute Wirkung.

0: haben den Film angekündigt und ich schaue ihn mir jetzt jeden Tag an, damit uns die friedliche Realität nicht wieder einholt und wir nicht in den Zustand zurückfallen, in dem wir waren, bevor wir gegangen sind. Wenn man zurückkommt, scheint es, als würde das alles weit weg passieren, im Fernsehen. Man bekommt den Eindruck, dass sich alles von selbst lösen wird. Aber es wird sich nicht von selbst lösen, bis wir uns alle zusammenschließen und den Sieg erringen.
1: Und trotz alledem versteht die Gesellschaft noch immer nicht wirklich, was passiert und wie schrecklich und gefährlich das alles ist und warum es beendet werden muss, in dem Sinne, dass wir gewinnen müssen. Wir müssen unbedingt siegen. Nur dann kann es Frieden geben.

0: Unser Behandlungsplan hatte nur eine Option, eine Transplantation. Ich fing an, ihr zu versichern, dass man auf jeden Fall einen Spender für uns finden würde.
1: Ich wusste nicht einmal, was es war. Ich saß da und dachte etwa 10 Minuten lang nach. Natürlich hatte ich anfangs Angst. Ich dachte sogar daran, abzulehnen.
2: Wenn wir uns die Zahl der Patienten ansehen, die sterben, weil es keinen kompatiblen Spender gab, sind das in Russland etwa 3.000 bis 4.000 pro Jahr. Das ist die Realität.
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0: Schokostraßenbahn.
1: Willst du Kaffee?
2: Nein, hey, schau, da fährt eine Schokostraßenbahn.
1: Oh, die Schokostraßenbahn.
2: Die haben gestern diese bunten Häuser gefallen.
1: Ja, mir gefällt dieses ganze Städtchen. Erstens ist es sauber, zweitens bequem und beschaulich und ja, die bunten Häuser sind auch klasse. Wollen wir uns Pillen holen?
2: Ja, das hier ist eine sehr, sehr große Pharmafabrik.
1: Woher willst du das wissen? Du warst noch nicht drin.
2: Aber ich habe davon gelesen. Gehen wir. Die Aktiengesellschaft Ussolje-Sibirski Chimfarmzavod ist ein vertikal integrierter Betrieb mit langjähriger Produktionserfahrung. Er verfügt über modernste Hightech-Produktionsmittel und vereint die Entwicklung und Produktion von Arzneimitteln und pharmazeutischen Wirkstoffen unter einem Dach.
1: Der Betrieb ist aktiv bestrebt, den Exportanteil seiner Verkäufe zu erhöhen und erschließt immer neue Märkte im Ausland. Aus diesem Grund kooperiert er auch mit anderen internationalen Pharmaproduzenten. Seine gesamte Produktion entspricht den strengen Produktions- und Qualitätssicherungsanforderungen für Arzneimittel.

0: так красиво.
1: Du siehst hübsch aus.
2: Danke, du nicht weniger. Das liegt am Korvalol.
1: Das da ist alles Korvalol. Wie findest du es?
2: Ich bleibe hier.
3: Die Ust-Solje-Sibirskije Chemie- und Pharmaanlage arbeitet in zwei wesentlichen Bereichen. Zum einen produzieren wir pharmazeutische Wirkstoffe.
2: Was ist das genau?
1: Ja, lassen Sie uns zuerst klären, was pharmazeutische Wirkstoffe sind.
3: Ja, ich kann Ihnen erklären, was das ist. Pharmazeutische Wirkstoffe sind, nun, wenn wir fertige Arzneimittel herstellen, ob in Form von Tabletten oder als Flüssigkeiten, dann enthalten diese einen Wirkstoff, der eine heilende Wirkung auf den Organismus des Menschen ausübt. Neben diesem Wirkstoff sind noch Hilfssubstanzen enthalten, die dem Organismus helfen, den Wirkstoff besser aufzunehmen oder über andere funktionelle Eigenschaften verfügen. Aber ein pharmazeutischer Wirkstoff ist, wie gesagt, die Substanz, die eine heilende Wirkung auf den Organismus ausübt.
1: Aha.
3: Das bedeutet, dass Hersteller von Arzneimitteln diese aktiven Wirkstoffe einkaufen müssen, um ihre Medikamente produzieren zu können.
1: Aber Ihr Betrieb stellt sie selbst her?
3: Genau, wir produzieren sie selbst.
1: Und wer ist global momentan der größte Hersteller von Wirkstoffen? Ist das immer noch China?
3: Ja, immer noch China.
1: Und westliche Unternehmen?
3: Die westlichen Unternehmen kaufen meist in China ein. Manchmal qualifizieren sie diese Substanzen um und verwenden oder verkaufen sie dann als ihre eigenen. Aber in Wirklichkeit kommt der Großteil dieser Substanzen aus China.
1: Und hier in Russland?
3: Nun, unsere Pharmaindustrie hat in dieser Hinsicht keine großen Probleme. Wir kaufen auch Substanzen in China ein, aber wir produzieren auch unsere eigenen Substanzen. In erster Linie tut das unser Betrieb. Wir tun alles dafür, dass die Rohstoffe, die wir für die Produktion unserer Arzneien verwenden, hier produziert werden. Und pharmazeutische Wirkstoffe sind Rohstoffe, die für die Herstellung fertiger Arzneien benötigt werden. Deshalb tun wir alles dafür, den kompletten Produktionszyklus zu lokalisieren.

0: Igor Semjonowitsch, man hat uns zu diesem Frachtcontainer mit irgendwelchen Rohren gebracht. Was ist das genau?
1: Wofür ist das da gut?
0: Das ist eine Sauna.
2: Das ist ein neues, teures Objekt, das wir im letzten Jahr erworben haben. Das ist eine italienische Anlage, die durch Elektrolyse Wasserstoff aus Wasser gewinnt. Wasserstoff ist ein sehr wichtiger und sehr teurer chemischer Rohstoff für den Prozess der Hydrierung. Dadurch, dass wir unseren eigenen Wasserstoff gewinnen werden, anstatt ihn einzukaufen, werden wir die Kosten unserer Produkte um das Zweifache verringern können. Und eine eigene Wasserstoffproduktion spart nicht nur Kosten, sondern verbessert auch die Logistik unserer Rohstoffversorgung.
0: Und das alles geht dann in diese Anlage da drüben?
2: Über die Estacade wird der gasförmige Wasserstoff zur anschließenden Hydrierung in die Autoklaven überführt. Mit Hydrierung wird die Addition von Wasserstoff zu einem chemischen Element bezeichnet.
0: Hydrierung in den Autoklaven. Aha.
1: Es gibt doch diese Liste der lebenswichtigen Arzneimittel. Und ich habe erst im August gelesen, dass nur die Hälfte davon in Russland produziert wird. Wie sieht es damit jetzt aus?
3: Nun, wir produzieren 30 Gruppen von fertigen Arzneimitteln. Das sind Analgetika, Antitussiva, Medikamente gegen Tuberkulose, krampflösende Mittel und so weiter. Mit anderen Worten, verschiedene Arzneimittel für unterschiedliche Medikamentengruppen. Und als lebenswichtige Arzneimittel gelten Medikamente, die über all diese verschiedenen Gruppen verteilt sind.
4: Auf diesen Ständen ist ein Teil der Nomenklatur der fertigen Arzneimittel vorgestellt, die wir herstellen. Das ist die Nomenklatur der festen, flüssigen und pastösen Arzneimittelformen. In unserer Nomenklatur sind 25 Arzneimittel vertreten, die zur Liste der lebenswichtigen Medikamente gehören. Das heißt, dass unsere gesamte Produktion 25 Medikamente umfasst, die als lebenswichtig gelten und sich in der entsprechenden Liste befinden. Sie alle sind auf diesem Stand hier vertreten. Das sind Diphenin, Eufilin, Tramadol, Trihexyphenidyl, Digoxin, Baclofen, Benzonal, Phenobarbital, Gliclazid, Paracetamol, Levomycetin, Cycloserin, Isoniazid und Omeprazol.
1: Und nutzen Sie die Produktion Ihres Konzerns auch privat?
4: Natürlich, wir vertrauen unsere Produktion und verwenden nichts anderes.
0: Wie lässt sich eigentlich diese Situation erklären? Es gibt, sagen wir zum Beispiel, irgendein importiertes Fiebermittel. Und das kostet so um die 500 Rubel. Während unser analoges Produkt nur 50 Rubel kostet. Ich habe solche Vergleichslisten schon oft im Internet gesehen. Unsere Produkte sind viel billiger, ungefähr so. Und die ausländischen Produkte ungefähr so.
1: Ja, die Preiskluft ist riesig.
0: Und was bedeutet das? Heißt das, dass unsere Medikamente schlechter sind?
3: Hier spielt vor allem der mediale Aspekt eine große Rolle. Leider glauben viele Leute noch an alte Stereotype, die schon längst ihre Relevanz verloren haben. Möglicherweise war das früher so, als es noch keine so strengen Standards für die Produktion von Arzneimitteln gab und als nicht so sehr auf die technologische Reinheit der Produktion geachtet wurde. Aber das gehört inzwischen alles der Vergangenheit an. Wissen Sie, was das Hauptkriterium für die Hochwertigkeit eines Arzneimittels ist, wenn es keine Zusatzstoffe enthält? Also solche Substanzen, die sich schlecht auf den Organismus auswirken und negative Nebenwirkungen hervorrufen können.
1: Und die Wirkstoffe sind überall dieselben?
3: Ja, die Wirkstoffe sind überall identisch, zumindest wenn die Arznei rein ist und keine Zusatzstoffe enthält.
4: Bei uns findet eine durchgehende Zertifizierung und etappenweise Kontrolle unserer Produktion statt. Deshalb garantieren wir ihre Qualität.
3: Selbst im Rahmen der Eurasischen Wirtschaftsunion, wenn wir uns die neue EAC-Kennzeichnung ansehen,
0: ist das unser russischer Standard?
3: Das ist nicht nur ein russischer Standard, sondern der Standard für alle Länder der Eurasischen Gemeinschaft. Und dieser Standard ist in vielerlei Hinsicht strikter als der europäische CE-Standard.
0: Es lässt sich also sagen, dass unsere Medikamente jetzt hochwertiger sind als die europäischen?
3: In vielerlei Hinsicht ja. Ich kann nur noch einmal wiederholen, dass die üblichen Stereotype veraltet sind.
0: Wenn wir über die Stereotype hinwegsehen, kann man also einfach russische Analoge ausländischer Medikamente kaufen und sie werden genauso gut funktionieren.
3: Absolut, ohne jeden Zweifel. Und viele Leute bezahlen bei ihren Einkäufen in der Apotheke zu viel, weil sie importierte Medikamente kaufen. Sie verlieren dadurch Geld, weil sie ihre Medikamente viel billiger kaufen könnten. Wir reden hier vor allem über Generika. Der Großteil der Medikamente, die wir produzieren, sind ebenfalls Generika.
0: Generika?
3: Ein Generikum ist ein reproduziertes Arzneimittel. Wenn das Patent eines Medikaments ausläuft, dann haben alle das Recht, dieses Medikament zu produzieren.
0: Das ist also ein Analog?
3: Ja, ein Analog.
1: Sowas wie Paracetamol zum Beispiel.
0: Paracetamol ist doch ein Wirkstoff, oder?
1: Jeder kann Paracetamol herstellen.
0: Gibt es in Russland viele Betriebe wie Ihren?
3: Wie uns? Nein. Wie ich schon erwähnt habe, sind wir einer der Marktführer in diesem Bereich.

Wir produzieren die pharmazeutischen Wirkstoffe, die später zur Herstellung der fertigen Medikamente benutzt werden, also für Tabletten, Ampullen, Lösungen, Injektionen.

0: Autoklaven sind Geräte, in denen Prozesse unter großem Druck stattfinden, in diesem Fall mit bis zu 60 Atmosphären. Hier findet, wie gesagt, die Hydrierung statt. Das ist eine chemische Reaktion, bei denen Wasserstoff zu einem Element hinzugefügt wird.
1: Wie würden Sie das in ganz einfachen Worten erklären?
0: Bei der Hydrierung werden Kohlenstoffbindungen aufgebrochen, um die frei gewordenen Lücken mit Wasserstoffatomen zu füllen.
1: Hast du es jetzt verstanden?
0: So wie zwei Hände ineinander greifen, greifen auch zwei Kohlenstoffatome ineinander. Diese Verbindung wird aufgebrochen. Und wo sie aufgebrochen wurde, greifen sie dann stattdessen ein Wasserstoffatom.
1: Sie hatte in der Schule eine 3 in Chemie.
0: In der Wasserstoffstation, die wir gerade gesehen haben, wird über eine Estakade, also über eine Rohrbrücke, permanent Wasserstoff eingespeist.
2: Das ist also quasi sowas wie die Grundlage, die benötigt wird, um am Ende pharmazeutische Wirkstoffe erstellen zu können, richtig?
0: Ja, wir führen hier eine Synthese durch, eine vielstufige organische Synthese pharmazeutischer Wirkstoffe.
1: Und in Russland macht das niemand außer Ihnen?
2: Kaum jemand.
0: Ja, kaum jemand. Wir führen Bromierungs- und Chlorierungsverfahren durch und arbeiten mit metallischem Natrium. Das sind sehr gefährliche, vor allem sehr brandgefährliche Prozesse. Ganz zu schweigen von Alkylierungsprozessen, Ethylierungsprozessen und technologischen Hochtemperaturprozessen. Wir führen fast alle technologischen Operationen und chemischen Umwandlungen durch, die zur Herstellung synthetischer Arzneimittel erforderlich sind. All das findet in unserem Betrieb statt.
2: Können Sie mir sagen, was das hier drüben ist?
0: Das ist ein Reaktor, also ein Apparat mit einer Mischvorrichtung. In seinem Inneren befindet sich ein emaillierter Mischer. Das ist eine Luke. Sie lässt sich öffnen, um Rohpulver aus Säcken hineinzuschütten. Wir können durch das Glas hineinschauen und den technologischen Prozess kontrollieren. Der Mischer im Inneren wird durch einen Getriebemotor angetrieben. Über einen Schlauch geben wir flüssiges Rohmaterial hinein. Und das hier außen ist der Reaktormantel. Er ist sehr heiß, weil wir die Reaktionsmasse mit Dampf erhitzen. Das sind die Elemente des technologischen Prozesses. Wir beladen den Reaktor und erhitzen die Reaktionsmasse kontrolliert auf 25 Grad. Dann leiten wir diese Reaktionsmasse über die Rohrleitung in diesen Filter weiter. Darin ist ein Stoffgitter angebracht, das Sorptionsmittel herausfiltert, also Kohle. Über die erhitzte Rohrleitung trennen wir dann die Hauptreaktionsmasse, also die Produktlösung, von Kohle. Die Kohle dient dazu, Verschmutzungen aufzunehmen. Über den biegbaren Schlauch wird die gereinigte Reaktionsmasse dann in ein anderes Gerät überführt. In diesem Gerät, das ebenfalls über einen emaillierten Mischer verfügt, findet die kontrollierte Abkühlung statt. Abkühlung und Kristallisierung. Anders gesagt, verwandelt sich die Lösung in Kristalle, die dann von hier aus nach unten an die Zentrifuge weitergegeben werden.
2: Und dort kommt dann Pulver raus?
0: Ja, wir bekommen dort eine Substanz von Arzneibuchqualität.
1: Marco, erklär mal in eigenen Worten, was hier stattfindet.
2: Hier drin wird das Rohmaterial aufgewärmt, abgekühlt und verrührt und am Ende kommen Schlaftabletten raus.
1: War das richtig?
0: Das war richtig.

0: und möglichen Gefahren erinnern.
1: Verabreichen Sie ihm Milch gegen?
0: Ja.
1: Und hilft Milch wirklich? Oder ist das ein...
0: Nein, sie hilft wirklich, es stimmt.
2: Und wie sieht das mit dem Export aus?
3: Wir exportieren unsere Produkte bereits.
2: Und wohin?
3: Wir exportieren 10, 15, 20% unserer produzierten Arzneimittel und pharmazeutischen Substanzen, unter anderem nach Deutschland und in die Gussländer.
2: Sie liefern immer noch Produkte nach Deutschland?
1: Sind Etiketten dann auf Deutsch?
3: Nein, nein, die Etiketten sind dieselben wie hier.
2: Sie liefern immer noch nach Deutschland?
3: Ja, wir liefern noch immer.
2: Ihren Betrieb war das letzte Jahr also vermutlich recht gut, oder?
3: Sowohl das letzte als auch das vorletzte Jahr waren für unser Unternehmen sehr gut. Wir verzeichnen in den letzten 4 bis 5 Jahren ein sehr reges Wachstum.
1: Das klingt hervorragend. Viel Erfolg.
2: Ja.
1: Hier sind so viele Dosen, ich habe Durst bekommen.
2: Willst du Kavalol trinken?
1: Nein, nur Wasser. Wir als Neuankömmlinge in dieser Region haben erfahren, wie man die Geister des Baikalsees richtig beschwichtigt. Es gibt dafür sogar ein spezielles Wort.
3: Wir haben dafür ein besonderes Wort. Buchanen.
1: Was bedeutet das?
2: Das ist wichtig.
3: Nun, wenn wir in unserer Freizeit an den Baikalsee fahren, also wenn ich am Steuer sitze, dann gilt es für mich natürlich nicht. Aber meine Fahrgäste halten immer an, um zu buchanen. Wenn wir auf der Straße sind und in die Richtung des Baikalsees fahren, dann gibt es unterwegs immer so eine Art heilige Orte. Das sind kleine Pavillons, Totems oder Bäume, an denen verschiedene Fäden und Bänder hängen. Das sind Orte der Kraft, an denen sich viele Geister aufhalten. Und an diesen Orten halten wir an, schenken ein Glas Wodka ein und bringen dem Gott Buchan ein Opfer dar. Wie geht das? Nun, man schenkt ein kleines Gläschen ein und tunkt einen Finger hinein, meist den Mittelfinger, dann spritzt man den Wodka in die Luft oder lässt ihn auf den Tisch tropfen. Das wird auch so genannt, tropfen lassen.
2: Für die Geister?
3: Ja, das ist eine Opfergabe für den Gott Buchan. Wenn wir etwas aus dem Glas verspritzen, ob in die Luft oder sonst wohin, dann ist das eine Art Opfergabe. Und das nennt man Buchanen. Wir können uns beim Buchanen etwas wünschen und um sicheres Geleit auf unserem Weg bitten, damit auf der Straße keine Unfälle passieren.
1: Margot, wir gehen Feuerwerk kaufen.
2: Ja.
1: Ja? Wer antwortet auf sowas mit Ja? Das heißt, hurra, Feuerwerk.
2: Ich bin müde. Wer weiß, was ich alles eingeatmet habe.
1: Heulsuse, Heulsuse.
2: Muss ich das vertonen?
1: Ja.
2: Bum bum, kabam kabam.
1: Das reicht.
2: Dadam bebam. Wow, mehr. Gute Werbung.
1: Ist das alles? Mein Gott, Margot, das ist doch genau das, was wir brauchen. Genauer kann man es nicht sagen. Schau, das ist auch nicht übel.
2: Wir sind hier schon seit 3 Stunden.

0: Gift ist Gift.
1: Vergessen die Mitarbeiter das manchmal und dann sehen sie das Schild und...
0: Nein, sie vergessen es nicht. Gerade weil wir unsere Mitarbeiter immer an die Sicherheitsregeln

0: Dreh dir das um den Finger.
1: Ich hab Angst.
0: Komm schon, dreh. Festziehen. Meine Güte.
1: Die Robbe fährt heim und der Seehund ist neidisch.
0: Er ist nicht neidisch, er ist böse.
1: Schau ihn dir an.
0: Er ist von Natur aus böse.

scheint nicht mehr viel vom Baikalsee, buchstäblich nur noch ein Zwischenstopp. Schon bald werden wir diesen sagenumwobenen und märchenhaften Ort erreichen, von dem wir schon so viel gehört haben. Bald, aber noch nicht jetzt. Jetzt genießen wir erstmal mit guter Laune den Sonnenschein und die Ausblicke.

0: Das Wetter war am Abend genauso hervorragend wie tagsüber. Und weil es sich in dieser Jahreszeit jeden Moment ändern kann, wollten wir uns nicht die Chance entgehen lassen, einen Spaziergang durch die Stadt zu machen. Müde?
1: Oh ja, total. Und du?
0: Ich nicht.
1: Du nicht?
0: Du hast eine schöne Kette an.
1: Wir sind endlich in Irkutsk. Wir sind ewig gefahren und jetzt sind wir da.

0: Hoppa, ich nehme auf. Du kannst jetzt was sagen.
1: Soll ich anmoderieren?
0: Nein, erzähl einfach etwas.
1: Über meine Gefühle und Eindrücke und so?
0: Klar, warum nicht? Wie findest du Irkutsk?
1: Hier finde ich es eigentlich ganz schön. Mir gefällt's.
0: Und bei der Einfahrt in die Stadt?
1: Bei der Einfahrt sah sie nicht so toll aus, ja.
0: Sondern?
1: Es sah aus wie Moskau in den 90ern.
0: Wieso in den 90ern? Da, wo der Markt ist, sieht Moskau immer noch so aus.
1: Naja, wie dem auch sei, hier ist es jedenfalls schön. Schau.
0: Ich glaube, da draußen sind es gerade um die 15 Grad.
1: Ja, 15. Nicht gerade warm.
0: Quasi Winter. Haha, war zu erwarten.

0: Das gefällt dir, oder? Ein altes Gebäude mit Girlanden.
1: Ja.
0: Wie heißt dieser Fluss?
1: Keine Ahnung.
0: Angara.
1: Ach echt? Vielleicht zum ersten Mal.
0: Du kommst aus Deutschland. Woher sollst du das auch wissen?
1: Und du wusstest das?
0: Klar.
1: Du wusstest, welcher Fluss?
0: Ja. Das ist der einzige Fluss, der aus dem Baikal fließt.
1: Ach komm, du lügst doch.
0: Du stehst im Sonnenuntergang. Was?
1: Lokales Essen.
0: Ich habe Lust auf Bier.
1: Weißt du, was ein Poz ist?
0: Ist das nicht...
1: Ist das wie Pilmeni?
0: Was?
1: Ist das sowas wie große Pilmeni?
0: Was meinst du?
1: Poz.
0: Höre ich zum ersten Mal.
1: Echt? Aber wir werden das gleich probieren.
0: Ah, okay, dann los.

0: Ich wurde 2008 in Lugansk geboren. Damals war es noch eine ukrainische Stadt.
1: Was ist für dich das größte Böse?
0: Wahrscheinlich Kriege.
1: Weißt du noch, wie dieser Krieg angefangen hat?
0: Ja.
1: Wie alt warst du?
0: Ich war 5.
2: Faina ist auf der Mirot-Voritz-Abschussliste. Dort wurden ursprünglich Kopfgelder auf Leute ausgesetzt. Ich habe vorausgesagt, dass diese Seite gegen Journalisten eingesetzt werden würde. Jetzt befinden sich darauf sogar Kinder und Jugendliche.
0: Ich schreibe über Menschen, über Tiere, über das Gute und Böse.
3: Ein normaler Mensch würde nicht schreiben, dass Faina eliminiert werden muss, dass sie beseitigt werden muss. Faina ist in erster Linie ein Kind.
1: Dieses Kind und seine Eltern müssen also wirklich um ihr Leben fürchten?
4: In der Tat. Denn, soweit ich weiß, gab es bereits einen Versuch, Faina zu töten.
5: Sie sagen, dass sie ein Feind der Ukraine sei und dass sie Propaganda gegen die Ukraine betreibt. Sie hat nur gesagt, die Ukraine bombardiert Zivilisten. Sie hat einfach die Wahrheit gesagt.
0: Ich möchte, dass die Vereinten Nationen nicht vergessen, dass auch wir, die Kinder des Donbass, das Recht auf eine Kindheit und ein friedliches Leben haben.
4: Mein Kampfgefährte und ich hörten eine Explosion. Eine gewaltige Explosion. Sein Rufzeichen war Malisch. Er wollte mit mir mitgehen. Ich sah eine Vertiefung und bin draufgetreten. Es war ein gewaltiger Schlag. Ich erinnere mich an den rauchgeschwärzten Himmel. Ich schrie, Malisch, Malisch. Er war etwa 5 Meter hinter mir. Er sagte kein einziges Wort. Und das war's. Ich lag da.

Mein Buch heißt genauso wie mein Blog, Der eiserne Mann. Wahrscheinlich ist es eine Anspielung auf eines meiner Lieblingswerke von Boris Polevoy, Der wahre Mensch über Maresjew. Dort geht es um einen echten Mann und bei mir um einen eisernen Mann, weil ich Beine aus Stahl habe.

0: Wo soll ich nur anfangen?
1: Junger Mann, entschuldigen Sie bitte. Ich würde Sie gern umarmen und Danke sagen. Ach, dass Sie ihr Leben. Danke Ihnen.

Ich heiße Ilya Kasakov. Ich bin 31 Jahre alt. Ich wurde verletzt, als ich 30 war, und jetzt lebe ich noch immer damit. Ich bin Teilnehmer der speziellen Militäroperation, ein Schwerbehinderter. Ich finde, ich bin ein sehr fröhlicher Mensch und Vater einer wunderschönen Tochter. Auch das Märchen geht nun schlafen, um im Traum dich zu treffen. Wünsch ihm eine gute Nacht. Ich habe 2 Monate lang gedient, doch in meinem Buch nehmen diese flüchtigen Ereignisse rund 100 Seiten ein. An der Front herrscht ein anderer Alltag, ein anderer Rhythmus. Entsprechend geschehen dort viel mehr Dinge. An einem einzigen Tag erlebt man so viel wie sonst in einem ganzen Leben. Jeder Tag kann der letzte sein. Es kann jederzeit vorbei sein.

Bald werden viele Verletzte heimkehren. Einige werden ihre Angehörigen verlieren. Einige werden in ihrer Familie jemanden mit einer Behinderung haben, ohne Gliedmaßen. Ich will mit meinem Buch zeigen, dass es darin nicht nur um den Krieg geht, sondern auch um die Rehabilitation und die Liebe zum Leben.

Heute bin ich um 6 Uhr morgens aufgewacht. Ich wurde vom fröhlichen Zwitschern der Vögel geweckt und ertappte mich bei dem Gedanken, welch ein Glück, das hören zu dürfen. Vielen Menschen bleibt dieses kleine Wunder verwehrt. Ich bin mir sicher, hätte ich nicht meine Beine, sondern mein Gehör und noch schlimmer mein Augenlicht verloren, dann wäre mein Leben heute ein völlig anderes. Dunkler, härter, angstvoller. Manchmal stelle ich mir vor, ich hätte meine Arme verloren. Arme sind keine Beine, aber wie sollte ich dann meine Frau umarmen? Meine geliebte Tochter. Wäre das noch ein Leben? Ich glaube nicht, dass mich meine Beine noch glücklich machen würden.

0: Ich habe eine Menge unterschiedlicher Knieprothesen getestet. Aus den USA, aus England, aus Deutschland. Wir testen gerade eine in Russland hergestellte Knieprothese, die Kines 1. Das ist eine pneumatische Einheit mit elektronischer Steuerung.
1: Die Prothese reagiert auf Veränderungen im Gehtempo, in der Art des Gehens, passt die Steifigkeit an, indem sie eine große Anzahl von Signalen an die intelligente Komponente der Prothese, den Mikroprozessor, weiterleitet. Man kann den Mikroprozessor mit einer Servolenkung vergleichen. Wir alle fahren lieber ein Auto, bei dem sich das Lenkrad leicht und mühelos drehen lässt. Aus medizinischer Sicht, und das sage ich als Arzt, ist das Schwierigste überhaupt die Bewegung des eigenen Körpers durch Raum und Zeit. Gehen ist eine der komplexesten Leistungen unseres Körpers. Alles andere lässt sich mit Training erreichen.
0: Man kann im Fitnessstudio trainieren, man kann boxen. Da steckt ein sehr gutes Schloss, das dich im Falle einer Aktivität hält. Es lässt einen nicht fallen.
1: Unser Unternehmen ist im Bereich Bioengineering tätig. Wir haben IT-Spezialisten gefunden, die dem Knie beigebracht haben, wie man richtig läuft, also die Topologie der Bewegung. Sie haben den Quellcode geschrieben. Er ist gewissermaßen das Gehirn dieses Knies. Es waren unsere eigenen Programmierer. Um die Anwendung benutzerfreundlich zu gestalten, haben sie auch die mobile App entwickelt.
0: Was zeigt mir die App? Ich sehe den Akkustand, also wie lange ich noch laufen kann. Und ich sehe die aktuelle Steifigkeit des Zylinders. Sie bestimmt, wie schnell ich mich bewegen kann.
1: Das ist eine durch und durch russische Entwicklung mit unserem eigenen Metall.

Mein Auto ersetzt mir meine Beine. Ich fahre mit Handsteuerung, das ist extrem praktisch. Ich setze mich einfach rein und kann sofort losfahren. Lenken, bremsen, beschleunigen, das geht im Grunde mit einem Finger. Wir fahren in meine Heimatstadt Alushta. Ich betrachte die Krim eigentlich als meine Heimat, aber Alushta ist für mich noch mehr Heimat. Wenn man die Nachrichten aus dem Ausland hört, in denen die Krim als vorübergehend besetztes Gebiet bezeichnet wird, in denen von Menschenrechtsverletzungen die Rede ist und davor gewarnt wird, hierher zu reisen, und dann kommt man selbst hierher und sieht, wie das Leben pulsiert, wie viel hier gebaut wird, dann entsteht ein innerer Widerspruch. Ich bin ein eingefleischter Russe. Meine Verwandten leben überall, von Kaliningrad bis Wladiwostok, viele in Moskau und St. Petersburg. Dieses Land ist meine Heimat. Deshalb bin ich an die Front gegangen, um mein Land zu verteidigen. Ich hatte ja einen Eid geleistet. Nach meinem Magisterabschluss an der Universität habe ich meinen Wehrdienst in Sewastopol beim Marinekorps absolviert. Als dann die Krimbrücke in die Luft gesprengt wurde, was ich für einen Terroranschlag halte, wurde mir klar, dass meine Zeit gekommen ist.

Wenn ich nicht in meinem jetzigen Zustand wäre, wenn ich keine Einschränkungen hätte, hätte ich mich bestimmt nie an ein Buch gesetzt. Und nicht, weil ich keine Lust oder keine Idee hatte, sondern einfach, weil ich ständig irgendwo hinlaufen würde.

0: nicht.
1: Es wird dunkel. Im Winter wird es schon früh dunkel. Im Krankenzimmer brennt ein helles Licht. Das sollte nicht sein. Wir befinden uns ja praktisch an der Frontlinie. Der Feind könnte uns sehen und wir würden eine Überraschung erleben. Ich versuche, das Personal zu alarmieren, aber es kommt niemand zu mir. Sie trinken in aller Ruhe Tee, 10 Meter von mir entfernt, und sehe nicht einmal, dass ich meine noch schwache Hand hebe. Na gut, dann mache ich es eben selbst. Als ich diese Bilder sah, war es mir bewusst, dass ich mich nicht mehr im Kampf befand, sondern in einer medizinischen Einrichtung. Aber ich war dennoch völlig losgelöst von der Realität. Es war ein anderes Krankenzimmer. Das medizinische Personal flog auf Drohnen herum. Ich habe verstanden, dass ich nach meiner Verwundung im Krankenhaus liege, aber ich war mir noch nicht ganz bewusst, dass ich in Moskau bin. Ich war geistig noch an der Frontlinie. Ich dachte, dass der Feind uns immer noch beobachtet. Es war ein Grenzzustand. Als meine Verwandten, meine Frau, meine Schwester und meine Mutter zu mir kamen und sagten, Ilja, du bist in Moskau, konnte ich es nicht fassen. Wie konnte ich bloß in Moskau sein?

Ich liebe die Musikband Carol y Shoot. Als ich die Prothesen bekommen habe, schenkte mir ein Freund diese Sticker. Er sagte, ich solle sie aufkleben. Ich bedankte mich. Eine Art Dekoration. Schaut gut aus. Die Leute zeigen Interesse, wenn sie vorbeigehen. Auch Kinder. Ich mag die Reaktion der Kinder. Mama, Mama, schau, ein Roboter kommt. Dieser Mann ist ein Roboter. Ich mag solche Momente. Wenn ich Beine hätte, würde ich jetzt losschwimmen.

0: Ich vergleiche unsere erwachsenen Schüler oft mit Kindern.
1: Почему?
0: Wenn wir zum ersten Mal gemeinsam unter Wasser tauchen und wieder auftauchen, spürt man diese kindliche Begeisterung, dieses Leuchten in den Augen, manchmal sogar Tränen. Die meisten Jungs, die hier rehabilitiert werden, kommen fast alle aus derselben Ortschaft. Dort gab es einige ziemlich harte Kämpfe.
2: Ich heiße Fedorowitsch Daniil Michailowitsch. Ich bin Teilnehmer der speziellen Militäroperation. Mein Rufzeichen ist Phoenix. Ich bin 45 Jahre alt, bin verheiratet, habe 3 Kinder. Nun, der erste Tauchgang war beängstigend. Wir bestehen zwar zu 80% aus Wasser, aber das ist kein gewöhnlicher Lebensraum für Menschen.

0: Во.
1: И вторую. Ага.
2: Wir freuen uns, Sie in unserem improvisierten Kino zu begrüßen. Wir sind im ganzen Donbass unterwegs, um Dokumentarfilme zu zeigen, die hier aufgenommen wurden.

0: Nach dem dritten Tauchgang fühlt man sich ruhiger. Das ist spürbar. Man merkt es sogar an den Luftblasen.
1: Er hat diese, wie man so schön sagt, Schwerelosigkeit gespürt. Er hat die Handlungsfreiheit gespürt. Sein Gehirn hat genau die Information verarbeitet. Im Wasser kann er alles tun, auch trotz fehlender Gliedmaßen.
0: Ich brauche niemandem etwas zu beweisen. Ich habe es schon bewiesen. Und ich habe meine Pflicht gegenüber meiner Heimat erfüllt. Ich lebe einfach das Leben, das ich früher gelebt habe, ohne dass es mir peinlich ist.
2: Hier bitte. Klicke einfach hier drauf. So, ich gehe jetzt zu den Jungs. Aber ich kann nicht schwimmen. Ich bin eine glückliche Oma. Super. Danke, Jungs. Ich war mal hier und da war auch ein Bischof dabei. Das ruft Respekt und Bewunderung hervor. Ich bin sehr... Danke euch.
1: Es sind Militärangehörige. Es sind ganz andere Menschen. Es gibt keinerlei Schwierigkeiten mit den Jungs. Im Sinne von, der Befehl wird angenommen und erfüllt. Mit ihnen zu arbeiten macht richtig Spaß.
0: Man sagt ja nicht umsonst, Bewegung ist Leben. Wissen Sie, mit den Behinderungen kommt auch die Erkenntnis, dass das Leben vergänglich ist und enden kann. Und man muss jede Sekunde davon nutzen.
1: Natürlich geht nicht jeder tauchen, aber viele fangen an, Sport zu treiben. Der eine schießt, der andere klettert. Wieder ein anderer fährt Ski oder geht joggen.
0: Sie stellten ein Team von Amputierten zusammen, um den Elbrus zu besteigen und fragten, wer mitgehen will. Natürlich habe ich mich gemeldet. Unsere Gedanken wirken sich auf unser Leben aus und alle Probleme sind nur in unseren Köpfen verankert. Wenn ein Mensch ein Ziel vor den Augen hat, sieht er keine Hindernisse.

Von der Forestkirche aus kann man den Weg nach oben nehmen. Aber ich bin noch nicht so weit. Es wird einige Zeit dauern, bis ich meine Prothesen beherrsche. Übrigens könnte ich ja auch klettern gehen. Warum nicht? Ich bin immer in die Berge gegangen. Ich habe gejoggt, bin in den Bergen gelaufen. Ich habe einen aktiven Lebensstil geführt. Also hatte ich nicht wirklich eine Wahl. Ich wusste, dass meine Prothesen gut sein werden.

0: Ich habe Ilja vor einem Jahr kennengelernt. Er hat Prothesen mit externer Stromquelle bekommen, die Mikroprozessor gesteuert sind. Es wurde eine sehr umfangreiche Arbeit geleistet, da er eine beidseitige Amputation im mittleren Oberschenkelbereich hat. Alles beginnt mit dem Abdruck. Hier ist er. Danach wird ausgegossen, bearbeitet und fixiert. Das ist die Anprobehülse. Die kommt zuerst auf die Füße, in niedriger Höhe, damit der Patient überhaupt aufstehen kann. Bei beidseitiger Amputation ist es immer schwieriger, die Prothesen anzupassen. Es treten Kopfschmerzen, Schwindel auf. Um das zu vermeiden, setzen wir die Prothesen zuerst in niedriger Position ein und heben sie dann schrittweise an. Es gibt eine Regel: Die Prothesen sollen zuerst 10 cm niedriger sein als die ursprüngliche Körpergröße.
1: Das Gehen auf Prothesen ist sehr arbeitsintensiv. Ich habe einmal überlegt, womit man das vergleichen kann. 1,5 Kilometer fühlen sich für mich jetzt wie 15 Kilometer an.
0: Er ist ein Kämpfer. Er hat sich nie entmutigen lassen. Er war immer bereit zu kämpfen. Und sein Ergebnis ist dementsprechend hervorragend.
1: Wenn ich Knie hätte, würde ich jetzt schon ohne Stücke laufen. Aber leider ist das nun mal so. Ich muss damit leben und meine neuen Stahlbeine meistern.
2: Haben Sie gewusst, dass er ein Buch schreibt?
0: Nein. Hoffentlich nicht über mich.
1: Die Medizin hat für mich alles getan, was sie konnte. Es liegt nun an meiner Willenskraft, an meiner Beharrlichkeit. An der Liebe zu meinen Verwandten, zu meiner Heimat, zum Meer, zum Himmel. Jeden Tag sollte man hinausgehen, in den Himmel schauen und sagen, ach Gott, wie sehr ich diese Welt liebe. Aber gleichzeitig sollte man nicht vergessen, sich zu verbessern, sich weiterzuentwickeln. In meinem Fall ist es das Gehen.

Ich bin auf eine Mine geraten, als ich meine Einheit unter Beschuss evakuiert habe. Keine Ahnung, warum die Mine dort war. Es liefen eine Menge Leute herum und ihnen ist nichts passiert. Aber ich hatte Unglück. Ich habe es geschafft, zwei Personen zu evakuieren. Dann bin ich auf diese Mine geraten. Den ersten Monat stand ich unter Schock. Später stellte ich nicht mehr die Frage, wie soll ich nur damit umgehen, sondern was soll ich nun tun?

0: Wenn man von russischen Innovationen in der Prothetik spricht, dann sind wir gemeint. Wir stellen Arm- und Beinprothesen für Menschen her, die Prothesen brauchen. Unter anderem für jene Jungs, die bei der speziellen Militäroperation verletzt wurden.
1: Die Möglichkeiten sind da. Die Tatsache, dass du einen Teil deines Körpers verloren hast, bedeutet nicht dein Ende. Ich habe Leute gesehen, die wahnsinnige Dinge ohne Arme und Beine machen. Und sie leben ein so erfülltes Leben, dass ich daneben fast unsicher wirke. Sie sind einfach großartig, da fehlen einem echt die Worte.
0: Die Osteointegration wird es ermöglichen, eine Prothese direkt in den Knochen eines Menschen zu implantieren. Diese Arbeit ist in unseren medizinischen Instituten in vollem Gange. Sobald es uns gelingt, das Problem zu lösen, dass Bakterien nicht durch diese externe Vorrichtung in den Menschen eindringen, wird diese Methode überall eingesetzt werden. Vielleicht nicht nur in Russland, sondern auch im Ausland. Wenn man geht, ändern sich die Schritte, sehen Sie das? Das System erkennt dabei genau den Beugungswinkel im Knie sowie den Winkel zwischen Unterschenkel und Oberschenkel. Zusätzlich erfassen wir, wie sich die Schultern und der Rücken der Person bewegen. All diese Infos helfen uns dabei, unsere mathematischen Algorithmen weiterzuentwickeln und das bionische Knie so intelligent wie möglich zu gestalten.

0: Es ist schön, dass es wieder zwei sind. Ich habe das Gefühl, ich habe wieder ein Bein. Und allgemein, naja, ich spüre zwar etwas Druck auf mein Knie, aber sonst ist es toll. Es macht alles von alleine. Das Wichtigste ist, sich nicht entmutigen zu lassen und geduldig zu sein. Wenn man sich Zeit nimmt, wenn man es vernünftig angeht, wird alles gut.
1: Eines Tages hat sich das Bild wie ein Puzzle in meinem Kopf zusammengesetzt und ich konnte mich ganz klar erinnern. Sein Rufzeichen war Malisch. Er war ein guter Kerl und wurde bei der Mobilmachung eingezogen. Er war kameradschaftlich. Er ging schweigend mit, stellte nicht einmal Fragen und ich stellte auch keine. Er ging einfach mit. Nach einer Weile hörte ich, wie Malisch nach mir rief. Da wusste ich, dass er am Leben ist und dass alles in Ordnung ist. Wie mir die Jungs später erzählten, versuchte er, etwa 10 Minuten lang per Funk Hilfe zu holen. Der Baradar, ein Vertragssoldat, der von Anfang an bei der speziellen Militäroperation dabei ist, war der Einzige, der zu uns rannte, um zu helfen. Er geriet ebenfalls auf eine Mine, genau wie wir. Ich erinnere mich nicht an das Feldlazarett, aber der Kommandant erzählte mir später, dass man bei Malisch auf dem OP-Tisch die Tourniquets entfernt habe. Leider konnten sie ihn nicht mehr retten. Anfangs habe ich mir lange Zeit die Schuld an ihrem Tod gegeben, vor allem an dem Tod von Malisch. Ich denke, das Schicksal, das Universum hat mir eine zweite Chance gegeben.

0: Manchmal habe ich keine Inspiration. Ich klappe meinen Laptop auf und schließe ihn wieder. Dann rühre ich ihn 2 Tage lang nicht an. Und manchmal ist es ganz anders. Ich setze mich hin und schreibe Kapitel für Kapitel. Es ist wie ein Strom, der durch mich fließt. Es war ein warmer Herbsttag, der 14. Oktober. Für die orthodoxen Bürger unseres großen Landes ist das ein großer Feiertag, der Schutz der allerheiligsten Gottesmutter. Damals wusste ich es noch nicht, aber dieser Tag wurde auch für mich bedeutsam. An diesem Tag haben meine Frau und ich geheiratet. Und obwohl die Ehe in einer staatlichen Einrichtung eingetragen wurde, habe ich das Gefühl, dass diese Ehe im Himmel geschlossen wurde. Hallo, meine Liebe.
1: Ja.
0: Bist du jetzt frei geworden? Okay, wir sind gleich da. Gut. Okay, wir sind gleich da. Das Standesamt, in dem wir geheiratet haben, ist für mich ein ganz besonderer Ort. Unsere Entscheidung zu heiraten war sehr spontan. Wir haben sie noch am selben Tag getroffen. Wahrscheinlich war sie die treibende Kraft dahinter. Eigentlich hatte ich mir einen klassischen Antrag vorgestellt, mit Blumenstrauß, einem Ring, all dem. Doch sie sagte nur, lass uns heiraten, damit du in den Krieg ziehst und weißt, dass eine Frau auf dich wartet. Das Kind kam dann während unserer Ehe zur Welt. Dieses Buch wird meine Autobiografie sein, eine Geschichte, aus der jeder, der sie liest, etwas lernen kann. Sie erzählt, was ich durchgemacht habe und wohin mich mein Weg geführt hat, ohne dass ich je meine Menschlichkeit, meine Lebensfreude verloren habe. Ich bin ein sehr glücklicher Mensch, denn mein Leben ist erfüllt, weil ich liebe und geliebt werde.

0: Der Westen versucht, Russland zu canceln. Allerdings hat er nicht bedacht, dass genau das die Menschen zusammenschweißt und für russische Unternehmen ein wahres Geschenk ist.
1: Ich schlage dir ein Abenteuer vor. Wir nehmen ein Auto aus einheimischer Produktion und fahren nach Dagestan. Auf dem Weg dorthin schauen wir bei russischen Unternehmen aller Art vorbei, um zu sehen, wie es ihnen geht.
2: Interessant, aber auch ein bisschen beängstigend.
1: Bist du etwa eine Spaßbremse? Zweifelst du etwa an der russischen Autoindustrie? Wir werden sehen. Wir müssen etwa 6000 Kilometer damit fahren. Verschwende die Milch doch nicht. Stell doch was drunter oder trink direkt draus. Was ist das da vorne?
3: Das ist unser Käseschmierroboter.
1: Socken.
2: Übrigens, Russen machen sehr gute Socken, finde ich, mit Humor.
1: Und was machen Russen schlecht? Wir können sehr gute Raketen bauen.
2: Raketen, Socken.

Unser Behandlungsplan hatte nur eine Option, eine Transplantation. Ich fing an, ihr zu versichern, dass man auf jeden Fall einen Spender für uns finden würde.

0: Bevor sie in die Schule kommen sollte, besuchte Lera für 2 Wochen einen Kurort. Dort bemerkte die Leiterin blaue Flecken an ihrem Körper und schickte sie zu einer allgemeinen Blutuntersuchung.
1: Ich wusste nicht einmal, was es war. Ich saß da und dachte etwa 10 Minuten lang nach. Natürlich hatte ich anfangs Angst. Ich dachte sogar daran, abzulehnen.
2: Wenn wir uns die Zahl der Patienten ansehen, die sterben, weil es keinen kompatiblen Spender gab, sind das in Russland etwa 3.000 bis 4.000 pro Jahr. Das ist die Realität.
3: Wir gingen an der Vaganova Ballettakademie vorbei und sahen einen Aushang an der Tür, auf dem stand: Vortanzen für Mädchen im Alter von 10 Jahren. Die Mutter eines Mädchens, das vorgetanzt hatte, kam und sagte: Wir empfehlen dir wirklich, es zu versuchen.
4: Karina Soldatova wurde eine große Zukunft im Ballett vorausgesagt. Als Musterschülerin an der Vaganova-Akademie stand sie bereits auf der Vormerkliste des Mariinsky-Theaters. Doch ein Jahr vor ihrem Abschluss bekam Karina schwere gesundheitliche Probleme.
3: Es traten unerklärliche Knochenbrüche auf, die trotz Behandlung nicht verheilten. Sobald das Bein geheilt war, brach es erneut. Und das passierte immer wieder. Dennoch waren ihre Bluttests in Ordnung und sie ging zum Training. Wegen der Knochenbrüche konnte sie nicht mehr das leisten, was man an der Akademie macht. Aber dennoch bestand sie ihre Prüfungen einwandfrei. Sie hat mich schockiert.
4: Während Karinas Prüfungen stellte sich heraus, dass ihre Erkrankung, Leukämie, längst ausgebrochen war.
3: Wir fanden einen Spender und Karina bekam eine Transplantation. Irgendwann spürte sie jedoch, dass etwas nicht stimmte. Ich habe blaue Flecken, sagte sie. Ich habe Flecken auf meinem Körper. Die Alarmglocken gingen los und es wurde klar, dass sie einen Rückfall hatte. Eine Infektion breitete sich aus. Der Pilzbefall entwickelte sich schneller, als das Immunsystem Blutzellen regenerieren konnte. Und so verlor ich Karishka. Natürlich, wenn man sich rückblickend alles, was sie durchgemacht hat, noch einmal vor Augen führt, wird einem klar, dass sie Leukämie hatte. Und natürlich ist das ein Schock. Ich zeige Ihnen Karishka, die stillen Freuden einer Mutter zuzusehen. Eigentlich geht das Kind nie wirklich fort. Sie ist immer noch bei dir, so wie sie war. Das ist Karishka.

0: Was ist das?
1: Ein Tropf. Und das ist ein Katheter. Er ist für die Transfusion zuständig.
2: Für ein 7-jähriges Mädchen weiß Lehrer zu viel über Infusionen, Katheter und Transfusionen und zu wenig über das Leben außerhalb ihrer Wohnung und den Krankenhäusern. Ihre Verbindung zur Außenwelt wurde kurz vor ihrem ersten Schultag gekappt.
3: Bevor sie in die Schule kommen sollte, besuchte Lehrer für 2 Wochen einen Kurort. Dort bemerkte die Leiterin blaue Flecken an ihrem Körper und schickte sie zu einer allgemeinen Blutuntersuchung. Mehrere Messwerte waren bereits niedrig. Wir wurden sofort in ein regionales Krankenhaus eingeliefert und in die onkologische Abteilung gebracht. Die Krankheit begann sich sehr schnell auszubreiten. Die geringe Zahl an Thrombozyten führte zu Blutergüssen und zu einem niedrigen Hämoglobinspiegel. Es kamen 2 mögliche Diagnosen in Frage: Leukämie oder Anämie. Und als uns gesagt wurde, dass es nicht Leukämie war, sondern aplastische Anämie, war ich erleichtert. Aber der Arzt sagte, dass ich es nicht sein sollte, da diese Erkrankung genauso schlimm sei wie Leukämie. Es stellte sich heraus, dass es sich um eine sehr schwere, seltene Form der aplastischen Anämie handelte.
4: Was ist dein größter Wunsch?
1: Zur Schule zu gehen.
4: Warum kannst du das nicht?
1: Weil ich krank wurde.
4: Willst du wirklich in die Schule?
1: Ja.
3: Ist das dein Mützchen? Komm, meine Schöne, gehen wir. Auch psychisch gesehen war der Aufenthalt auf der onkologischen Station sehr hart für sie. Sie fragte, warum die Kinder keine Haare hatten, warum ihnen schlecht wurde und sie sich übergeben mussten und warum so viele weinten. Ich erzählte ihr von der Transplantation, dass sie die Zellen von jemand anderem bekommen würde und dann gesund würde. Sie verstand es irgendwie auf ihre eigene Weise und akzeptierte es. Jetzt wartet sie auf einen Spender.
2: Zunächst wird im russischen Register nach einem geeigneten Spender gesucht. In dieser Datenbank sind alle Personen eingetragen, die sich bereit erklärt haben, ihr Knochenmark oder ihre Stammzellen zu spenden. Potenzielle Spender werden auf HLA-Merkmale getestet, ein spezieller DNA-Test. Dann werden sie in die Datenbank aufgenommen und warten. Ihr Blut oder Knochenmark kann jederzeit benötigt werden, um ein Leben zu retten.
5: Es gibt wahrscheinlich etwa 25.000 bis 28.000 Spender im Kiro-Register und etwa 6.000 im Petrozavodsk-Register. In St. Petersburg gibt es auch ein Register mit etwa 10.000 und in unserem Vasya-Perevoschiko-Register gibt es 25.000 bis 30.000 Spender. Also haben wir insgesamt etwa 85.000 bis 90.000.
2: Russland kommt bei 140 Millionen Einwohnern auf nur 100.000 potenzielle Knochenmarkspender, während in Deutschland bei 83 Millionen Einwohnern 9 Millionen als Spender registriert sind.
6: "36 Millionen Spender gibt es mittlerweile weltweit in verschiedenen Dateien. Und trotzdem kommt es vor, dass wenn eine Klinik für einen bestimmten Patienten einen Spender sucht, dass es weltweit keinen einzigen passenden Spender gibt. Es kommt nach wie vor vor. Und deswegen ist auch unsere Arbeit so wichtig. Wir sind immer wieder auf der Suche nach neuen Spendern. Vielleicht hat einer von euch tatsächlich jetzt genau die Merkmale, die ein Patient in Moskau oder wo auch immer

0: gerade benötigt. Das könnte jetzt sein.
1: Die Suche nach einem Spender ähnelt einer Lotterie. Die Zahlen auf ihrem Los sind der DNA-Code, mit dem sie geboren wurden, und sie müssen größtenteils oder idealerweise vollständig mit den HLA-Genen des Spenders übereinstimmen, also ihren genetischen Zwilling finden, und das könnte einer unter 10.000 Menschen sein.
2: Wir sind hier bei der Stefan-Morsch-Stiftung. Das ist eine gemeinnützige Stiftung mit dem Hauptziel, Leukämie- und Tumorpatienten zu helfen. Und sie ist nach meinem Bruder benannt, der 1983 an Leukämie erkrankte und als erster Europäer eine Transplantation von einem nicht verwandten Spender aus Großbritannien erhielt.
1: Susannes Bruder Stefan starb an unvorhergesehenen Komplikationen. Aber seine traurige Geschichte inspirierte die Gründung einer Wohltätigkeitsorganisation, die später zur berühmtesten gemeinnützigen Anlaufstelle für Leukämiepatienten wurde.
3: So, hier sind wir im Sammelzentrum der Stefan-Morsch-Stiftung. Und auf dieser gesamten Fläche sammeln wir die Stammzellen der Spender für die Patienten auf der ganzen Welt.
4: Ich bin Alessandra. Ich komme ursprünglich aus Luxemburg. Ich habe mich, glaube ich, vor 10 Jahren registrieren lassen. Ich war also 19, als ich beschloss, mich bei dieser Stiftung als Spenderin zu registrieren. Und vor etwa 2 Monaten, am 6. Oktober, riefen sie mich an und sagten, wir haben einen potenziellen Patienten, zu dem sie passen könnten. Meine Familienmitglieder waren ein bisschen erschrocken und fragten, welche Auswirkungen wird dieser Eingriff auf deinen Körper haben? Also nicht auf den Körper des Patienten, sondern was sind die Auswirkungen auf deinen Körper? Aber trotzdem unterstützten sie mich und sagten, ja, es ist wirklich eine gute Möglichkeit und eine Ehre, andere Menschen so zu unterstützen.
1: Es gibt 2 Arten von Verfahren. Die meisten Spender geben einfach Blut oder Stammzellen, um genau zu sein. Im Vorfeld wird ein spezielles Medikament verabreicht, das die Produktion der Stammzellen anregt. Dann wird der Spender für ein paar Stunden an eine Maschine angeschlossen, die die Stammzellen aus dem Blut extrahiert. So ist es in 8 von 10 Fällen. Das andere Verfahren ist eher selten und der Spender muss mutig sein. Unter Vollnarkose wird eine Knochenmarksprobe direkt aus der Hüfte entnommen.
2: Eines der Hauptziele unserer Stiftung ist es, die Stammzellenspende bekannter zu machen. Denn die brauchen wir. Schließlich fallen jedes Jahr Tausende von Spendern aus dem Register, nur weil sie die Altersgrenze erreicht haben. Um so viele Spender in der Datei zu halten, müssen wir ständig neue Spender anwerben.
5: Super.
6: Gehen Sie auch rein?
5: Ja.
6: Super, ich bin nach dir dran.
5: Marat, ich gratuliere dir zur Registrierung als Knochenmarkspender. Ich möchte dich daran erinnern, dass du das Register informieren solltest, wenn sich deine Adresse, Telefonnummer oder E-Mail-Adresse ändert. Denn du könntest jederzeit als Spender gebraucht werden.
1: Deutschland hat schon seit einiger Zeit ein ausgeklügeltes Spendersystem. In Russland setzt man hingegen auf Menschen, denen es am Herzen liegt, zu helfen. Die meisten Menschen erfahren erst von diesem Problem, wenn jemand davon betroffen ist, den sie lieben. Nach ihrer eigenen Spendersuche werden sie selbst zu Aktivisten.
7: Die Entwicklung der Knochenmarkspende begann mit Polinas Geschichte. Polinas Mutter ist meine Arbeitskollegin.
2: Polina wurde 2014 krank. Ihr Gesundheitszustand gefiel uns nicht. Also gingen wir zum Kinderarzt und ließen einen Bluttest machen. Am nächsten Tag bestätigte die Abteilung für Onkohämatologie des Gebiets Chelyabinsk die Diagnose: aplastische Anämie.
7: Die Chance, einen genetischen Zwilling zu finden, war 1 zu 10.000. Der Zwilling könnte überall sein. In jedem Dorf, jeder Stadt, einer Stadt in jedem beliebigen Land der Welt. Wer weiß. Als wir das erfuhren, beschlossen wir, die Nachricht in ganz Russland zu verbreiten, damit mehr Menschen davon erfahren und sich melden. Wir brauchten mindestens 10.000 Menschen, die Blut spenden. Die Aktion kam in Schwung. Besorgte Freiwillige aus verschiedenen Städten beteiligten sich. Mehr als 20 Städte haben an der Kampagne Spender für

0: bekam ihre Transplantation schließlich Ende November 2019.
1: Die Transplantation verlief ziemlich glatt. Wir haben dann die Reaktion abgewartet. Aber das Transplantat wurde von Polinas Immunsystem stark abgestoßen. Jetzt braucht sie eine Knochenmarktransplantation von einem Verwandten, weil wir nicht auf einen fremden Spender warten können.

0: lehrt uns.
1: Ich schlafe hier. Ich ziehe meine Schuhe an, gehe spazieren, esse. Ich spiele.
2: Es gab eine riesige Explosion, als ich in Donetsk auf dem Weg zum Tanzkurs war.
3: Warum haben Sie Ihre Tochter versteckt?
2: Damit sie nicht gewaltsam weggebracht werden würde. Ukrainische Freiwillige. Sie konnten Kinder zwingen, mit ihnen zu gehen. Mit Gewalt.
1: Ich weiß nicht, wo meine Eltern sind. Ich habe sie schon lange nicht gesehen.
2: Ich bin gegangen, weil ich die Kinder retten wollte.
3: Man weiß nicht, ob man überlebt oder nicht.

0: Wir fahren in das Dorf Mjosesha im Dachadajewski-Gebiet. Das ist das Heimatdorf zweier Knochenmarkspender.
1: Ruslan Rabadangadjiev ist ein seltenes Beispiel. Ein Blutspender aus Dagestan, der zum Knochenmarkspender wurde. Ein Begriff, der viele Verwandte und Nachbarn in dem kleinen russischen Bergdorf erschreckt.
0: Viele Leute stellen sich vor, dass sie mir die Knochen brechen und das Knochenmark herausziehen. Eine schreckliche Tortur. Aber wenn ich ihnen sage, dass sie es aus meinem Blut entnehmen, dann akzeptieren sie es. Unsere Eltern und Großeltern sind hier geboren und wir auch. Und hier werden wir auch begraben. Mit oder ohne Gehirn werden wir hier begraben. Von hier aus gehen wir zu Fuß weiter. Wir gehen zu Fuß durch das Dorf, mit dem Auto geht das nicht.
1: Wenn Sie zu einer bestimmten ethnischen Bevölkerungsgruppe gehören, die nicht im Register vertreten ist, sind Ihre Chancen, in der Spenderlotterie zu gewinnen, gering. Deshalb ist es so wichtig, dass Menschen wie Ruslan in der Datenbank sind.
2: Einen Spender für ethnische Minderheiten zu finden, ist ein großes Problem. Sie sind in internationalen Datenbanken unterpräsentiert und die Suche kann Jahre dauern und erfolglos enden.
0: Es ist schwer, geeignete Spender des kaukasischen Genotyps zu finden. Man kann sie überall finden, außer in Dagestan selbst. Kinder aus Dagestan müssen auf der ganzen Welt nach Spendern suchen. Soweit ich weiß, hat ein Kind aus Kaspisk einen Spender gefunden. Zwei wurden in Israel gefunden, aber keiner in Russland. Ich habe mich selbst in das Knochenmarkregister eingetragen und es dann vergessen. Sie riefen aus Kirov an und fragten, ob ich spenden würde. Natürlich habe ich zugestimmt. Knochenmark wird meist für Kinder gespendet. In Kirov, wo ich mit Miroslav gespendet habe, sagte man uns nur, dass die Spenden für Kinder bestimmt sind. Mir wurde nicht gesagt, welche Nationalität sie haben, welche Haut- oder Haarfarbe, nichts. Es ist zwar schade, wir hätten uns unterhalten.

In Deutschland treffen sich alle Register und Spenderzentralen. Sie erarbeiten Regeln für den Spenderschutz. Und eine dieser Regelungen ist, dass wir nach 2 Jahren den Kontakt erlauben. Vor allem, weil die Möglichkeit besteht, dass der Patient die Krankheit wiederbekommt und deshalb um eine zweite Spende desselben Spenders bitten können. Und wieder, wie zuvor, wollen wir keinen Druck auf den Spender ausüben. Wenn der Spender das zweite Mal gefragt wird, sollte er auch die Chance haben, abzulehnen oder zu sagen, ja, ich spende. Wenn sie sich schon kennen, gibt es keine Garantie, dass das ohne Druck passiert. Also, das sind alle Spender-Empfänger-Paare, die sich hier in Birkenfeld kennengelernt haben. Sehen Sie sich ihre Gesichter an. Sie sind glücklich. Sie sind glücklich, weil sie sehen, dass es von der Spenderseite her funktioniert hat. Und die Empfänger haben oft das Gefühl, endlich Danke sagen zu können. Einige treffen sich, reden, tauschen Informationen aus und sehen sich vielleicht nie wieder. Und bei anderen entstehen Freundschaften, sie werden Teil der Familie oder enge Freunde. Es ist sehr unterschiedlich. Wir haben auch Spender, die sagen, ich will es nicht wissen. Ich weiß, dass ich alles getan habe, was ich konnte, aber ich brauche nicht mehr zu wissen. Mir reicht es zu wissen, dass ich ihnen eine Chance gegeben habe. Und wir verstehen auch, wenn der Empfänger sagt, nein, ich will das nicht. Denn es erinnert mich an einen der schlimmsten Momente meines Lebens. Dieses Video zum Beispiel wurde bei unserem letzten Spender-Empfänger-Treffen aufgenommen. Die Spenderin dachte, dass die Empfängerin noch in den USA ist und dass wir lediglich skypen. Wir waren während des Gesprächs bei ihr und die Empfängerin war zur gleichen Zeit in einem anderen Büro und kam herein, um sie zu überraschen.

0: Nachdem ich eine Knochenmarkprobe zur Analyse ins Dmitri-Rogaschew-Forschungszentrum in Moskau gebracht hatte, wurde bei meinem Sohn eine biphänotypische akute Leukämie diagnostiziert mit myeloischen Leukämiezellen. Die einzige Behandlungsmöglichkeit ist Transplantation.
1: Die Operation fand unter Vollnarkose statt. Sie begann etwa um 9 Uhr morgens. Ich erinnere mich nur daran, dass die Ärzte mir eine Maske aufsetzten. Ich wachte gegen 15 Uhr auf. Die Narkose ließ bereits nach. Ich fühlte mich miserabel. Ich hatte da einen kleinen Fleck, aber der ist jetzt weg. Nicht einmal eine Narbe bleibt.
2: Es ist +6 °C hier in Kaliningrad. Ortszeit ist 15 Uhr.
0: Ein geeigneter Spender wurde im Kirov-Register gefunden. Der potenzielle Spender war zum Zeitpunkt der Transplantation 25 Jahre alt. Das ist alles, was wir wissen.
1: Ich wusste nur, dass es ein kleines Kind war und nichts weiter. Alles andere war anonym. Sie sagten, alles wunderbar. Ihr Knochenmark stimmt überein. Das Kind hat überlebt.
0: Ich denke, dass er das Kind, das er gerettet hat, gerne kennenlernen wollte. Ich meine, theoretisch ist er ein Teil von ihm. Nein, wirklich. Er hat sich verändert. Früher war er blond. Ein blonder Junge. Und jetzt? Zuerst bekam er pechschwarze Haare. Und jetzt ist er rötlich-braun. Sogar sein Verhalten hat sich ein wenig verändert. Also ich meine, Menschen werden tatsächlich verändert dadurch.
3: Guten Tag.

0: Hallo.
1: Hallo, guten Tag.
0: Ich bin Richard.
1: Ich bin Jekaterina. Das ist Georgi.
0: Komm mal her. Ich bin Richard.
1: Guscha, das ist ein Spender, der sein Knochenmark für dich gespendet hat und dir dein Transplantat gegeben hat. Er gehört schon fast zur Familie.
2: Familien entstehen normalerweise durch Geburt und Heirat. Doch hin und wieder spendet ein Fremder einen winzigen Teil von sich und gewinnt einen neuen Blutsbruder.
0: Ich komme ursprünglich aus Kasany, Tatarstan. Ich besuchte die Luftfahrtschule und machte 2014 meinen Abschluss. Im August desselben Jahres wurde ich Spender.
1: Ihr Knochenmark wurde mit dem Flugzeug gebracht. Auf dem Beutel stand nur männlich, 25. Alles andere war überklebt, außer Kirov-Register. Sie sagten, das ist alles, was Sie wissen müssen. Das Einzige, was die Ärztin sagte, war, dass wir Knochenmark bekommen haben und keine Lymphozyten. Sie sagte, das sei sehr gut. Er ist jetzt in Remission. Das verdanken wir Ihnen.
2: Jetzt sind Richard aus Kasan und Goscha aus Sowjetsk, nahe der russisch-litauischen Grenze, wirklich wie Blutsbrüder. Sie haben jetzt sogar die gleiche Blutgruppe. Goschas Null-Positive ändert sich in Richards B-positive Blutgruppe.
1: Er ist 11. Wir leben also schon seit 4 Jahren damit. Wir haben schon Kinder sterben sehen, die zur gleichen Zeit Transplantationen hatten. Da war ein kleines Mädchen, das seine Mutter bat, ihr ein Lego-Flugzeug zu kaufen. Ihre Mutter fragte, wozu brauchst du das? Und sie sagte, ich will einfach nur ein Flugzeug. Sie hat es nicht gekauft. Und das Mädchen starb in der Woche darauf. Ihre Mutter kaufte das Spielzeugflugzeug und brachte es zum Grab. Sie sagte, vielleicht hätte sie überlebt, wenn ich es gekauft hätte. Wenn es so weit kommt, setzt der Verstand aus.
3: Trinke ein bisschen Wasser dazu. Rühre die Pillen um und löse sie auf. Rühre sie mit einem Löffel um. Im Moment wird Ihre Gesundheit nur noch durch Bluttransfusionen aufrechterhalten. Wir gehen ein- oder zweimal pro Woche in ein regionales Krankenhaus, um Blut zu spenden. Sie machen einige Tests, um zu sehen, ob sie eine Transfusion braucht. Wenn ja, transfundieren Sie Thrombozyten oder Blut, um das Hämoglobin zu erhöhen. Sobald die Indikatoren steigen und sich stabilisieren, lassen Sie uns für eine Woche nach Hause gehen. Nur diese Transfusionen halten Sie am Leben.
4: Hallo, wie geht's?
5: Gut.
4: Sie sind heute hier, um eine Probe zu geben?
3: Aus der Vene? Machen wir. Mach dir keine Sorgen, das wird alles gut. Es ist doch nicht das erste Mal.
5: Mama, ich will nicht.
3: Du weißt doch gar nicht, ob es aus dem Finger oder aus der Vene ist. Jetzt kommt die Ärztin und sagt es uns.
5: Ich weiß es.
3: Woher?
5: Sie sagten aus der Vene.
3: Naja, okay.
5: Nein, nein, nein.
3: Gib mir deine Hand. Es tut nur eine Sekunde lang weh. Es ist natürlich traurig. Mein Mann rief den Leiter der Bundesklinik an, in der wir behandelt wurden. Wir hatten vor, die Transplantation dort durchzuführen. Sie sagten ihm, dass es immer noch keine potenziellen Spender in der weltweiten Datenbank gibt. Sie sagen, sie suchen immer noch. Und wir hoffen, dass sie einen Spender finden. Aber bis jetzt haben sie noch keinen gefunden.

0: Und dabei hat er sich bei einem Kind angesteckt.
1: Er rief mich zum letzten Mal an. Es war mein Geburtstag. Er sagte, Mama, verzeih mir. Und das war alles.
2: Ich weiß, dass mein Vater sich mit diesem Virus im Krankenhaus angesteckt hat. Er hatte einen Patienten mit Verdacht auf Covid transportiert. In den USA sagt man Verdacht, wenn ein Patient Covid hat. Sie liebte diesen Menschen 44 Jahre.

0: verlangen.
1: Es war eine Nachricht an eine kranke Patientin. 10 Minuten vor ihrer Überführung auf die Intensivstation. Sie hatte ihr geschrieben, welche Medikamente sie einnehmen sollte.
2: Als seine Mutter weinte ich, weil er an diesem Tag heiraten sollte, er aber stattdessen im Krankenhaus lag.
3: Seine letzten Worte an mich waren: Ich liebe dich so sehr. Mein Liebling, ich bin selbst Arzt. Ich weiß, was mit mir los ist.

0: Ich kenne oder habe die Erfahrungen von meinem Großvater von meiner Oma übernommen. Meine Oma hat mir sehr viel von ihm erzählt. Meine Oma war ein liebenswerter Mensch und ich gehe davon aus, dass auch mein Opa ein liebenswerter Mensch gewesen ist und dass er für mich, wenn er denn diesen Krieg überstanden hätte, auch für mich ein sehr liebenswerter Mensch gewesen wäre. Ich habe diese Reise schon sehr lange geplant. Es ist immer irgendwas dazwischen gekommen. Aber jetzt ist der Tag gekommen, wo ich ein Gedenken an meinen Opa wiedergeben möchte. Und zwar, indem ich sein Grab besuche. Ich habe lange recherchiert. Zunächst wurde mir von meiner Mutter, beziehungsweise also als meine Oma dann auch verstorben war, ist mir von meiner Mutter übertragen worden, er liegt irgendwo in einem Massengrab. Aufgrund der Unterlagen, die mir meine Mutter übergeben hat, habe ich recherchiert, dass es also nicht so ist, dass er in einem Massengrab liegt, sondern dass aufgrund des vorliegenden Wehrpasses und Briefe, also Kriegspost, die mir vorliegt, dass ich daraus erkennen konnte, dass er in der Nähe von Voronezh, in einem Ort circa 50 Kilometer von Voronezh entfernt in Perlevka gefallen ist und er dort auch bestattet worden in einem Kameradschaftsgrab. Er war zu dem Zeitpunkt erst junge 35 Jahre alt. Und er war also eine recht kurze Zeit an der Front. Also in dem Wehrpass, der mir hier vorliegt, der mir auch übergeben wurde, ist er im Zeitraum vom 26.03.42 bis 16.09.42 dort im Russlandfeldzug gewesen und genau da, wo er im Wesentlichen gefallen ist. Also in der Region Voronezh. Er wollte nicht in den Krieg. Er hat keine Zuwendung zu den damalig regierenden Faschisten oder der Hitlerpolitik gehabt. Also sie waren dem nicht angetan. Mein Opa, der war Sozialdemokrat, war in der Sozialdemokratischen Partei. Das war auch ein Hitlerhasser. Aber er musste trotzdem in diesen Krieg. Also die Geschichte meines Großvaters hat es dahingehend geprägt, dass sie, also wenn sie in den Briefen, aus den Briefen lesen, da schreibt mein Großvater, ich möchte weg aus diesem Verein. Also er war nicht einer, der sich vorstellen könnte, in den Krieg zu ziehen, andere Menschen zu erschießen oder selber da zu fallen. Also mein Onkel Jürgen Hase, das ist der Sohn der Schwester von meinem Großvater, der hat mir folgende Geschichte erzählt. Er hat einen Bekannten, der war ein Kamerad von meinem Opa, beziehungsweise auch ein Bekannter zufälligerweise aus Magdeburg. Die haben gemeinsam in einer Stellung gestanden und mein Opa hat diese Stellung für kurze Zeit verlassen und ist neben der Stellung in einen Bombentrichter gegangen. Und zu dem Zeitpunkt, als er diesen Bombentrichter betreten hat, gab es in diesem Bombentrichter wiederum einen Einschlag von Artillerie. Und daran ist er, da ist er gefallen. Und der Bekannte, wo ich ihm gerade von berichtet habe, der hat also gesagt, dass er noch ein Lächeln auf den Lippen gehabt hat. Einen Monat, nachdem mein Opa gefallen ist. Er ist gefallen am 16. September 1942. Und meine Tante, die wurde genau einen Monat danach geboren. Also die konnte ihren Vater auch nicht mehr kennenlernen. Oder er konnte auch seine zweite Tochter nicht kennenlernen. Geht durch den Kopf, wie viel Unheil dieser Krieg gebracht hat. Ich glaube, Voronezh ist auch neben anderen Städten, die in Russland zerstört wurden, eine der Städte, in denen auch viele Menschen ihr Leben gelassen haben. Und das ist das, was mich sehr bewegt an dieser Stadt. Also nicht nur, dass hier in der Nähe dieser Stadt mein Großvater gefallen ist, sondern dass dieser Krieg auch sehr viele Menschenleben gekostet hat. Also ich habe habe im Wesentlichen die Auffassung, dass mir als Deutscher oder dem deutschen Volk trotz des Krieges hier verziehen wird. Und fühle hier eine sehr, sehr enge Verbundenheit zu den Menschen. Ich bin hier sehr herzlich aufgenommen worden. Ich bin hier angekommen in Voronesch und habe sofort gespürt, eine Herzlichkeit, die mir entgegengekommen ist. Und das ist normalerweise nicht üblich. Das ist nicht üblich bei einem Volk von Deutschland, die 1941 die Sowjetunion überfallen haben, ist das normalerweise unfassbar. Darum habe ich auch immer noch eine sehr, sehr enge Bindung zu meinem Opa, obwohl es nun schon 84 Jahre her ist, dass er gefallen ist. Und ich muss sagen, ich liebe meine Familie. Und auch wenn mein Opa nicht mehr lebt, liebe ich ihn trotzdem noch. Es hat mich sehr berührt, wie ich hier aufgenommen wurde, wie menschlich ich hier aufgenommen wurde. Es hat mich die persönliche Freundschaft sehr fasziniert, die mir hier entgegengebracht wurde. Und es hat mich sehr fasziniert, insbesondere, dass wir gemeinsam die Historie wieder hier aufgebracht haben, die uns eigentlich als Länder zusammengeführt hat. Ja, der Zweite Weltkrieg hat letztendlich auch dafür gesorgt, dass es damals in der DDR und in der Sowjetunion zu freundschaftlichen Beziehungen gekommen ist. Und ich möchte auch diese freundschaftlichen Beziehungen vertiefen zwischen Russland und Deutschland. Das ist auch meine Aufgabe. Aus diesem Grund habe ich auch diese Reise angetreten. Aus meinen Erfahrungen der Historie hatte ich schon immer eine gute Freundschaft zum russischen Volk. Und ich muss sagen, dass sich das heute oder mit dieser Reise nur noch bekräftigt hat. Ich möchte mich sehr herzlich bedanken bei Ihnen und freue mich, dass Sie hier für Ihre Stadt so viel Kultur offen haben, dass Sie hier die Kultur übermitteln. Ich bin sehr begeistert, dass Sie in diesem Alter hier noch wie Sie die Kultur hier. Vielen Dank.
1: За дружбу, за мир, чтобы всегда на земле все народы уважали свои традиции, свои обычаи, свой народ. Вы нас должны любить, мы вас должны любить, правильно? И чтобы никаких войн не было между нами.
0: Und ich möchte, dass wir weiter unsere Freundschaft erhalten.

0: Wir fahren jetzt nach Perlevka. Perlevka ist der Ort, an dem mein Opa, mein Großvater, begraben ist. Ich möchte dort den hier eben gekauften Kranz niederlegen. Und gleichzeitig möchten wir natürlich auch noch dort Ehrendenkmäler besuchen der gefallenen sowjetischen Soldaten und diese auch noch mit einem Kranz, der dort steht, ehren. Einmal ist hier eine Schleife, in der ich nochmal meinem Opa gedenke. Aber andererseits möchte ich das nutzen, um auch den gefallenen sowjetischen Soldaten gedenken und auch diese ehren. Ja, sodass das zum Ausdruck kommt, die Verbundenheit zum Ausdruck kommt, zum deutschen Volk. Ich bereite mich oder habe mich da innerlich vorbereitet. Es sind jetzt letztendlich 84 Jahre vergangen. Ich hätte meinen Großvater vielleicht noch kennengelernt. Er hätte noch leben können. Er musste aber in diesen furchtbaren Krieg. Und er ist gestorben, weil der Faschismus es so wollte. Ein sehr emotionaler Moment. Auch wenn es nach 84 Jahren ist, spürt man den Zusammenhalt von einem Familienmitglied, was hier begraben ist, an dieser Kirche. Und ich möchte diesen Zusammenhalt übermitteln an meine Familie, an meine Frau und an meine Kinder und an meine Enkelkinder. Und dass sie auch daran denken, mein Großvater, der hier an dieser Kirche liegt, ist gefallen in einem Krieg, den Faschisten ausgelöst haben. Und die Faschisten haben ihn getötet. Ich hoffe es. Ich hoffe es. Momentan können wir nur hoffen und können wir nur kämpfen, dass es wieder so eine Versöhnung gibt, wie wir nach dem Zweiten Weltkrieg gehabt haben, zwischen der Sowjetunion, aber damals zwischen der Sowjetunion und der DDR. Und ich wünsche mir von ganzem Herzen, dass es wieder dazu kommt, dass sich die Völker, die deutschen Völker und die russischen Völker zusammentun und wieder Freunde werden. Ich möchte ihm sagen, dass ich davon ausgehe, dass es ein liebevoller Großvater gewesen ist. Das hat mir zumindest meine Großmutter so übermittelt. Und dass ich ihm hier für immer ein Gedenken gelegt habe. Und das natürlich auch im Interesse meiner Familie, im Interesse meiner Frau, meiner Kinder und meiner Enkelkinder. Also auf alle Fälle bin ich ihr hier sehr herzlich empfangen worden. Ob das im Museum war, ob das in den Schulen war oder gemeinsam mit den Generälen der russischen Armee. Es ist für mich sehr beeindruckend, was hier durch diese russischen Generäle vollbracht wurde. Und es ist auch sehr beeindruckend, was zum Beispiel hier an der Kadettenschule, was hier aktiv gelernt wird, was hier die Kadetten lernen. Und ich werde das natürlich mitnehmen nach Deutschland und werde das dementsprechend in meiner Bürgerinitiative, die ich in Wolmirstedt habe, diese heißt Bündnis für Deutschland und Freundschaft mit Russland, werde ich das dementsprechend auswerten. Und wir werden natürlich ideologisch was dazu beitragen, dass unsere Verbundenheit zu dem russischen Volk erhalten bleibt und erweitert wird. Es war auf alle Fälle die richtige Entscheidung, die ich getroffen habe. Ich habe mich darauf vorbereitet. Ich bin Freund der russischen Bevölkerung. Und ich muss das nochmal unterstreichen, es war wirklich die richtige Entscheidung, hierher zu kommen. Im Herzen nehme ich mit, dass zumindest ich, also persönlich, ewig verbunden sein werde zum russischen Volk und dass ich das russische Volk in ihrem Kampf gegen den Faschismus unterstützen werde. Also meine Aufgabe ist es jetzt, den Menschen zu sagen und zu demonstrieren, dass sie gegebenenfalls auch diesen Weg gehen, den ich gegangen bin. Dass sie nicht, wie es in Deutschland propagandiert wird und gesagt wird, dass die Russen ihre Feinde sind. Ich werde den Deutschen sagen, dass die Russen, wie es auch vorher schon gewesen ist, zu Sowjetzeiten, ihre Freunde sind. Das betrifft natürlich in meinem Kreis in erster Linie meine Familie, das betrifft meine Freunde und das betrifft Menschen, denen ich begegne auf meinem Weg.
1: Ich heiße Ilya Kasakov. Ich bin Teilnehmer der speziellen Militäroperation. Mein Buch heißt genauso wie mein Blog Der eiserne Mann, weil ich Beine aus Stahl habe. Das Schicksal, das Universum hat mir eine zweite Chance gegeben.
2: Er ist ein Kämpfer. Er war immer bereit zu kämpfen und sein Ergebnis ist hervorragend.
1: Die Medizin hat für mich alles getan, was sie konnte. Es liegt nun an meiner Willenskraft.
3: Es sind Militärangehörige. Der Befehl wird angenommen und erfüllt.
1: Ich will mit meinem Buch zeigen, dass es darin nicht nur um den Krieg geht, sondern auch um die Rehabilitation und die Liebe zum Leben.
4: Ich habe bestimmt eine Woche gebraucht, um mich an das Leben zu gewöhnen, das hier als normal gilt. Ich glaube, viele werden das erst verstehen, nachdem sie selbst dort waren. Alles ist anders. Die Luft, das Wasser, die Menschen sind anders. Alles ist anders. Man fühlt sich unwohl. Es war schwer, in die normale Realität zurückzukehren. Ich war nur 2 Wochen dort und konnte dann zurück ins friedliche Leben. Aber unsere Jungs sind ständig dort.
5: Warum weinst du? Weine nicht. Es ist Krieg.
4: Wir müssen der Helden der Vergangenheit gedenken und die Helden der Gegenwart ehren.
6: Sie sind gerade aus dem Donbass zurückgekommen. Erzählen Sie uns Ihre Eindrücke.
4: Welche genau?
6: Von Donetsk.
4: Das ist schwer.
6: Wie war es für Sie, Filmvorführungen an der Front zu veranstalten? Das muss doch sicherlich bleibende Eindrücke hinterlassen haben, oder nicht?
4: Einen Moment. Super, großartig. Ich liebe es.
1: Es passiert nicht jeden Tag, dass eine Frau hier aufräumt, Katja.
4: Stimmt. Das hast du gut bemerkt.
1: Die Direktorin eines Dokumentarfilmkanals ist an die Front gekommen und kümmert sich um die Soldaten.
4: Ja, so ist das eben.
1: Eine echte russische Frau.
7: Ich Sehr gut.

0: Wir schauen uns heute den Film Sila, Kraft, an. Und Jena wird ihn mit ein paar munteren Noten abrunden, damit mehr hängen bleibt. Der Film handelt von den Menschen, die die Front unterstützen, nicht davon, was hier passiert, obwohl das auch thematisiert wird. Es geht darum, wie sehr diese Menschen auf euch hoffen, euch lieben, auf euch warten und helfen.
1: Ich werde helfen, womit ich nur kann. Für unseren Sieg und um unseren Jungs zu helfen, sowohl materiell als auch emotional. Wir schicken ihnen Nachrichten, Zettel in Socken. Sohn, halte durch. Wir sind bei dir.

0: Вообще, ребята,
1: unsere Jungs befinden sich in einem Zustand der inneren Mobilisierung, der nie nachlässt. Um eine Emotion aus ihnen herauszubekommen, muss man ihnen seine Seele öffnen. Nur darauf reagieren sie. Nicht auf irgendwelche Heuchelei oder gespielte Gefühle, nur auf absolute Ehrlichkeit, auf aufrichtiges Mitgefühl. Natürlich dauert es eine Weile, bis sie sich einem öffnen. Selbst untereinander versuchen sie, harte Kerle zu sein, die sich nach außen hin stark geben. Und selbst wenn sie lächeln, tun sie das, indem sie ihre Gesichtsmuskeln anstrengen. Aber wenn man es einmal schafft, sie durch einen Witz zum Lachen zu bringen... Nun, für mich ist das einfacher. Schließlich ist das die Armee.
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1: Оха, да ist ein Banderist.
2: Norden, Norden.
1: Peilung empfangen. Was ist dort? Unklar, wiederhole. Server over. Wir starten jetzt. Los geht's.
3: Diese Leute machen einen sehr wichtigen Job. Und ihr alle auch. Deshalb sind wir immer bei euch.
4: Danke, Katja. Danke dir. Ich habe schon ewig keinen Dokumentarfilm wie diesen gesehen. Im Ernst. Alle anderen sind immer so gekünstelt. Aber das hier war das echte Leben.
5: Ich gehe nach Hause, ziehe mich um und gehe wieder an die Front. Bis alles vorbei ist, werden wir weiterkämpfen. Sie sind nicht mehr so stark wie früher. Nachdem ihre Offensive krachend gescheitert ist, hat sich die Lage zu unseren Gunsten gewendet. Je weiter und je schneller wir vorankommen, umso schneller wird es vorbei sein. Ich glaube, das wird nicht mehr lange dauern.
6: Nach all diesen Aufrufen, Präsentationen und Gesprächen ist mir klar geworden, dass wir etwas richtig machen. Ich glaube, ich werde mich an jede Sekunde unserer Reise erinnern. Und ich werde Tag für Tag daran zurückdenken. Das war eine so unvergessliche Erfahrung, voller Emotionen, dass es unmöglich ist, sie zu vergessen. Von dem Moment an, ab dem man die Grenze überquert und die erste Straßensperre passiert, hat man das Gefühl, dass alles anders geworden ist. Der Himmel hier ist anders, die Luft ist anders, alles ist komplett anders. Es ist, als wäre man in einer anderen Welt gelandet. Und die Menschen hier sind ebenfalls völlig anders. Sie haben ganz andere Werte.

0: Ihre Aufgabe und die Aufgabe aller Kriegsreporter, die heute Filme drehen, ist es, alles, was hier passiert, aus erster Hand zu dokumentieren. Ihr seid diejenigen, die die Wahrheit erzählen müssen. Das ist mir sehr wichtig und das liegt mir sehr am Herzen. Ich bin gegen übertriebene Propaganda und gegen irgendwelchen Hurra-Patriotismus.
1: Was tun Sie, um Ihre Moral zu heben?
2: Wir können selbst an den gefährlichsten Frontabschnitten zu unserem Kommandanten sagen, hol die Gitarre raus, lass uns singen. Wir kommen an, um uns herum explodiert alles. Wir verstecken uns im Schützengraben und singen einfach Lieder wie Dunkle Nacht, Katjuscha oder Tag des Sieges. Einfach alles. Um uns herum ist überall Chaos. Wir sitzen im Schützengraben und ich fange leise an, die Strophen der russischen Nationalhymne zu singen. Ein anderer stimmt ein, dann noch einer, dann noch einer. Und dann singen 40 Kerle aus voller Kehle die Hymne. Nach der letzten Strophe sagt der Kommandant, Jungs, zum Angriff. Momente wie diese sind sehr inspirierend und ermutigend. Egal was passiert, wir versprechen uns vor jedem Kampf, dass niemand zurückbleibt und dass wir Kameraden herauszuholen, koste es, was es wolle. Wir nennen uns Brüder. Und alle Jungs glauben daran. Warum? Weil wir einander vertrauen. Und Lieder festigen dieses Vertrauen, besonders in den richtigen Situationen.
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0: Eine perforierende Schusswunde. Ich tue alles dafür, dass die Menschen sicher sind und am Leben bleiben.
1: Zielen! Feuer!
2: 2014 wurde ein Bus mit Flüchtlingen aus Gorlovka beschossen und brannte aus. Meine Kinder haben wie durch ein Wunder überlebt. Jeder an meiner Stelle hätte also wahrscheinlich dasselbe getan.
0: Schussposition einnehmen. Bereit zum Zielen? Los geht's! Mir macht das immer Spaß, denn jeder Schuss bringt uns dem Sieg näher.
3: Auf geht's! Natürlich habe ich Angst, aber ich habe meine Entscheidung getroffen. Ich bin hier. Manchmal spielen meine Nerven verrückt. Ich möchte weinen, aber ich kann es nicht zeigen. Ich möchte, dass die Jungs mit guter Laune in die Schlacht ziehen. Ja, ich setze mein Leben aufs Spiel. Aber ich habe ein Ziel. Wenn wir es jetzt nicht beenden, wird es noch schlimmer werden. Wir müssen siegen.

lockerer Schnee. Hm? Holen wir Feuerholz. Das Schwierigste ist, sich dazu zu bringen, hier und jetzt normal zu leben und zu arbeiten. Aber ich muss immer daran denken, wie es dort an der Front ist. Ich habe mit diesen Menschen gesprochen, Kontakt zu ihnen aufgebaut. Und jetzt kann ich nicht aufhören, an sie zu denken. Ich mache mir ständig Sorgen um sie. Ich mache mir Sorgen um die Leute aus Donetsk und um die Familie, die wir besucht haben. Gott sei Dank wurde ihre Gegend bisher noch nie beschossen. Aber ich denke mir, was wäre wenn? Diese Gedanken sind ständig da. Ich weiß nicht. Es ist, als hätten sie Wurzeln geschlagen. Ich muss jetzt damit leben, während andere es nicht müssen.

0: Anhand dessen, was ich aus dem Fenster sehe, ist das ganz in der Nähe.
1: Insgesamt gab es 3 Einschläge.
0: Ja, ich habe auch 3 Einschläge gehört. Bum, bum, bum. Und die letzte war ziemlich laut, so als ob. Ich habe so etwas noch nie gehört. Früher waren das einmal Geräusche von weit weg, aus Avdiivka oder so, glaube ich. Aber hier war das direkt in unserer Nähe.
1: Der Einschlag war dort, wo wir heute gegessen haben.
0: Wo wir gegessen haben?
1: Ja, in derselben Straße.
0: Da, wo wir vor einer halben Stunde waren. Da, Roma Kusarev.
2: Mehrere ukrainische Raketen sind im Zentrum von Donetsk eingeschlagen. Eine davon traf dieses Gebäude.
0: Hörst du?
2: Wie Sie sehen, arbeitet hier bereits das Notfallministerium.
0: Man lebt und weiß nie, wann ein Einschlag einen selbst oder deinen Nachbarn erwischen kann. Ich verstehe nicht, wie man so leben kann. Ganz ehrlich, ich weiß es nicht. Wir sind gekommen und gegangen und haben nur einen Bruchteil davon gesehen. Aber diese Menschen leben schon seit Jahren so, ohne zu wissen, wann oder wo Granaten einschlagen werden. Ob bei Tag oder bei Nacht, in welchem Stadtteil. Ich weiß nicht, wie sie das schaffen. Und was erstaunlich ist, sie bemerken es sogar kaum noch. Eine Granate landet, explodiert und nur die wenigsten drehen sich überhaupt um.
3: Auch wenn wir gerade hier sitzen und draußen das schöne Wetter genießen, verlässt mich nie das Gefühl einer angespannten inneren Bereitschaft. Ich denke immer daran, dass sich alles jederzeit ändern kann. Und wenn wir in Moskau zum Beispiel immer unser Handy oder eine Powerbank in der Hosentasche haben, naja, oder eben eine Brieftasche, den Pass oder etwas Ähnliches, dann habe ich hier stattdessen immer Verbandszeug dabei. Mir wurde gesagt, dass das nützlich sein kann. Das erinnert mich daran, wo ich bin. Oh wow, Explosionen.
4: Es ist gut, dass wir diese Reise gemacht haben. Es geht nicht nur darum, einen Film zu drehen. Diese Reise ist ziemlich ungewöhnlich. Verschiedene Einheiten, Orte und Menschen.
5: Diese dunkle Seite wird früher oder später umgeblättert werden. Und alles wird wieder so sein wie in unserer Kindheit. Unsere Kinder werden mit ihren Omas und Opas mit den Tauben spielen. Und wir werden darauf unsere Gläser heben. Unbedingt. Wenn ich jetzt gleich etwas falsch mache, pfeifen Sie bitte nicht. Bewerfen Sie mich lieber gleich mit irgendwas, damit ich weiß, dass ich auf der falschen Spur bin. Mein nächstes Lied ist Tauben von Sergei Trofimow.
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4: Mein Sohn dient seit den ersten Tagen in diesem Regiment. Als unser Präsident Ende September die teilweise Mobilisierung ausrief, ist Alan bereits am 4. oder 5. ins Militärkommissariat gegangen.
2: Militärpolizei. Hallo?
4: Danke, Jekaterina. Danke, Oleg Jurijewitsch.
7: Ich wusste, dass es dir gefallen würde. Grüß dich, Soldat.
2: Hallo, hallo.
7: Hi.
0: Katja.
2: Bruder.
5: Ah, vertraute Gesichter.
2: Professor.
5: Hallo. Hallo, mein Guter. Dann hast du also den Befehl bekommen. Niemand bleibt zurück.
4: 15 Kilometer von Tokmak entfernt befinden sich bereits die ersten Stellungen. Das ist sehr nahe. Die Jungs bewegen sich ständig zwischen Tokmak und der Front hin und her. Sie schlagen sich sehr gut. Ich sehe das an Alan und seinen Kameraden. Ihr Regiment besteht aus gewöhnlichen Mobilisierten, Traktoristen, Ingenieuren, Lehrern, Programmierern. Einige von ihnen haben bereits Tapferkeitsmedaillen erhalten. Sie haben viele gepanzerte Fahrzeuge vernichtet. Das ist erstaunlich. Russen können in sehr kurzer Zeit zu ganz anderen Menschen werden.

0: Wir sind immer unterwegs. Mal gibt's hier Einschläge, mal da.
1: Wann wurde die Stadt beschossen?
0: Zum letzten Mal gab es, glaube ich, vor einer Woche einen Einschlag in der Stadt. Ansonsten landet aber viel in den Feldern hinter der Stadt. Sie bombardieren unsere bösen, bösen Felder. Keine Ahnung, was sie ihnen getan haben. Letztens haben sie eine ganze Salve auf ein Feld abgefeuert. Und sie hören nicht auf. Sie schießen nicht einmal in die Waldstreifen, sondern einfach nur ins Feld.
1: Mit HIMARS?
0: Mit Grad. Wobei, ja, einen HIMARS-Einschlag gab es. Es ist 15.45 Uhr. Vor etwa 5 Minuten haben die ukrainischen Streitkräfte erneut Tokmak beschossen. Wir haben einen HIMARS-Einschlag im Hof des Gebäudes der Stadtverwaltung.
2: Das ist mitten in der Stadt.
0: Es gab auch einen zweiten Einschlag. Hier drüben, da liegen die Splitter. Es gab 3 Opfer, 2 sind verwundet. Beim dritten ist unklar, ob er am Leben ist oder nicht. Hier ist es so, dass niemand auf eine Rotation oder baldige Demobilisierung wartet, auch wenn manchmal solche Gerüchte verbreitet werden.
1: Wird das noch lange so gehen?
0: Noch 1-2 Jahre.
2: Sie haben sich schon darauf eingestellt.
0: Also, ehrlich gesagt, würde ich schon gern nach Hause, aber ich habe mich damit abgefunden. Hier gibt es wenig Gutes. Niemand wird gern beschossen. Und ich würde lieber auch nicht schießen. Am liebsten würde ich in Frieden leben, aber nicht mit den Feinden unseres Landes.
3: Es war gut, meinen Sohn wiederzusehen, aber es war schwer, wieder wegzufahren und das alles von Neuem zu erleben.

0: тяжелее. Вроде как все заново, короче.
1: Aber ich freue mich. Mein Junge ist dort, wo er sein muss. Dort, wohin er zugewiesen wurde. Seinen Kommandanten nach dient er gut. Nicht schlechter als die anderen. Nun, ich muss warten. Ja, warten.
2: Wir freuen uns, Sie in unserem improvisierten Kino zu begrüßen. Wir sind aus Moskau gekommen und sind im ganzen Donbass unterwegs, um Dokumentarfilme zu zeigen, die hier aufgenommen wurden.
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Das Fernsehen und unser Dokumentarfilmformat erlauben es uns, mehr Menschen darüber zu erzählen. Ich sehe es als meine Pflicht, auch über diese Leute zu berichten, weil sie für mich ebenfalls Helden sind. Die Leute, die keine Angst haben, frei zu sprechen und die Wahrheit zu sagen. Die keine Angst haben, hierher zu kommen und vor ihnen mit Konzerten, Liedern und Gedichten aufzutreten, einfach weil ihr Gewissen das von ihnen verlangt. Петя ist nervös.

0: Wir fahren meinen Bruder besuchen. Zu Dima. Er ist vor etwa 9 Monaten hierher gekommen. Als Militärsanitäter. Verdammt, das ist schwer.
1: Ich bin mit Jim zu verschiedenen Kompanien und Stellungen gefahren. Jim sagte, er könne jemanden mitnehmen. Katja hat mich gebeten, das zu tun, weil sie weiß, dass ich mit der zweiten Kamera arbeiten kann. Sie fragte mich, ob das okay für mich wäre, und ich habe natürlich zugestimmt. Mir wurde nachdrücklich empfohlen, die

ganze Zeit Schutzausrüstung zu tragen, was ich auch gemacht habe. Und ich habe es nicht bereut. Dort ist ständig Beschuss zu hören.

0: rotiert werden, soweit ich das verstanden habe.
1: Welchen Nutzen kann ich bringen? Umherlaufen, schießen, Feinde töten? Ja, ich meine, wenn es sein muss, kann ich mich dem Feind natürlich von Angesicht zu Angesicht stellen. Ich scheue mich nicht davor. Aber ich bringe mehr Nutzen als Rettungskraft für unsere verwundeten Kämpfer. Ich leiste ihnen Erste Hilfe und medizinische Hilfe.
2: Haben wir Watte, Spiritus? Ah, da ist ein Tuch. Legen wir los.
0: Täglich 2 Dosen abends. Jim ist etwas grober als du.
2: Wir müssen uns doch in irgendwas unterscheiden. Okay, vergiss nicht. Die Dosis muss abends verabreicht werden.
0: Ja, heute Abend nach 5 Uhr, zwischen 5 und 6. Um 9 fahre ich schon auf die Stellung.
2: Ich werde sie also hier empfangen müssen. Aber erst muss ich aufräumen. Dort drüben kann ich schlafen, ja.
3: Вот так будет.

0: Oktober 2023. Der unerwartete Angriff der Hamas auf Israel schockierte die Welt. Zu dieser Zeit rechnete niemand damit, dass die palästinensischen Extremisten so viele moderne Waffen haben würden. Schon kurze Zeit nach dem Angriff bedankten sich die Hamas-Kämpfer fast hämisch bei den USA und der Ukraine für die Feuerkraft, mit der sie Israels Städte überzogen haben.
1: Wir bedanken uns bei der ukrainischen Regierung für diese Waffen. Wir werden sie gegen Israel richten.
0: Wie kommt es, dass im Nahen Osten ständig Waffen aus einem Land auftauchen, dessen Vertreter sich andauernd über mangelnde Munition und militärische Ausrüstung beschweren?
2: Waffen für die Ukraine, Munition für die Ukraine, neue Verteidigungssysteme für die Ukraine.
0: Die Militärhilfen der USA und der Europäischen Union belaufen sich auf Dutzende Milliarden US-Dollar. Aber wo landen diese Lieferungen? Und wer hat überhaupt entschieden, einem Land Waffen zu liefern, das seit fast 30 Jahren einer der größten Knotenpunkte für den illegalen Waffenhandel ist?
3: Auf die Aufräumarbeiten. Oh.

0: Dima, ich meine Jim. Ich kann mich einfach nicht daran gewöhnen, dass sein Rufzeichen Jim ist. Er hat gerade viel zu tun und ist deshalb nicht da. Im Moment kann er nicht dabei sein. Deshalb verschieben wir unsere Veranstaltung ein wenig. Wir sitzen da und warten. Wir hören irgendwelche, ich weiß gar nicht, ist das ausgehendes oder eintreffendes Feuer? Angeblich soll es ausgehendes sein. In der Zwischenzeit haben wir uns hier umgeschaut. Rufzeichen Berendi hat uns alles gezeigt.
1: По этому импровизированному пристанищу казаков.

0: Unsere Jungs waren kürzlich auf der Suche nach einem Sofa und sind über einen Stolperdraht gestolpert.
1: Im Ernst? Da sind Minen?
0: Ja, halten Sie sich besser von diesem Gebäude fern.
1: Mach ich.
0: Dort wurde einiges geräumt und wie immer wurde einiges übersehen. Sobald ein paar professionelle Pioniere hier eintreffen, werden sie alles überprüfen.
1: Verstehe. Solche Bedingungen haben wir auf dieser ganzen Reise noch nie erlebt. Der Schlussakkord war für uns also ziemlich extrem.
0: Der Saal. Dort herrscht ziemliches Durcheinander.
1: Interessant.
0: Es gibt dort keine Fenster, deshalb wohnt da keiner. Hier ist das Lager. Hier ist Balu untergebracht, der Chef des medizinischen Personals.
1: Da steht sogar Balu. Irgendwo muss auch Bagheera sein.
0: Wir sind durch diesen Raum gegangen. Dort lebt der Leiter des Lebensmittellagers.
1: Bumm, sind das unsere?
0: Ja, das sind ausgehende.
1: Auf die andere Seite.
0: Ausgehendes Feuer. Am Abend wissen wir mehr. Es läuft gerade eine Offensive mit viel Gradfeuer.
1: Also kein Grund zur Sorge.
0: Keine Sorge, bisher hat uns noch nichts getroffen. Im Gegensatz zu unserer vorherigen Position, hier sind wir zu weit weg.
1: Zu weit weg?

0: Ich erinnere mich an meinen Bruder, wie ich ihn reingehen sah. Er war einfach, ich weiß nicht, eine Art Rambo. Ich hätte nie gedacht, meinen Bruder eines Tages so zu sehen. Er hat eine Tapferkeitsmedaille bekommen. Ich weiß, dass er sie wirklich verdient hat. Und nicht nur er.
1: Alle haben die gleiche Motivation, den Sieg. Mut, Heldentum, das ist dort üblich. Dort liegt die Wahrheit. Die Wahrheit, vor uns ist der Tod, der Feind. Hinter uns ist das Leben und Russland. Und über uns sind Gott und die Wahrheit. Hier ist jeder ein Held.
2: Hörst du den Mörser?
3: Boom. Vor uns ist niemand. Außer dem Feind. Sonst niemand. Sie sind nur einen Granatenwurf entfernt. Oder einen Gewehrschuss. Da ist niemand. Nur der Feind.

0: In Wirklichkeit ist das keine Attraktion, hierher zu kommen und wieder zu gehen. Das ist sehr gefährlich. Und wir selbst hatten sehr viel Glück, vor allem als das Zentrum von Donetsk beschossen wurde, genau der Ort, an dem wir kurz vorher waren, ganz in der Nähe.
1: Ja, nur 500 Meter entfernt.
0: Zhenya und ich, wir waren noch unterwegs, aber du warst dort vor Ort. Sowas kann jederzeit passieren.
1: Wir hatten, also, nun ja, alles ist zum Glück gut ausgegangen. Ich glaube, jemand hat über uns gewacht.
0: Wir sind schon die zweite Woche an der Front unterwegs. Wir waren an verschiedenen Orten. Und heute ist es uns eine Ehre, bei euch zu sein. Wir sind hier in Begleitung eines Freundes. Er ist Pilot, ein erstklassiger Fluglehrer der zivilen Luftfahrt, Oberst und Fallschirmjäger, unter denen es keine ehemaligen gibt. Alexander Zaitsev.
2: Kannst du Cinevar spielen?
3: Cinevar?
2: Ja.
3: Klar doch.
4: Das

0: Когда ты Selbst wenn man ihnen einfach nur ein Lied schenkt, ein Gemälde oder einen Film, dann freuen sie sich. Ich glaube, das ist einfach richtig.
1: Как-то это правильно, что ли?

0: Lysychansk. Bis zur Front sind es nur
1: 3 Kilometer von hier.
0: Sie liegen alle auf dem Boden. Zündet wenigstens den Ofen an.
1: Es ist schon warm.
2: Ja, es ist warm genug.
0: Gott ist mit euch. Schlaft gut, Kameraden.
2: Wir gingen ins Bett und ich hörte dieses Orchester aus Schnarchlauten, weil alle in verschiedenen Tönen schnarchen. Hinter dem Sperrholzfenster waren Explosionen zu hören, aber sie alle schnarchten nur. Und ich dachte mir, Gott, schütze uns bis zum nächsten Morgen.
3: Gott, hab Erbarmen mit uns.
2: Ich denke immer wieder daran. Es war ein wunderbarer Moment, ein Wunder. Wir alle nahmen die Kommunion im Beisein der Myrrhe fließenden Ikone.

0: vergesse.
1: Gagorinec, er hat auf dem Klavier gespielt. Irgendwie hat er eines herbekommen.
2: Mir stellt sich eine Frage.
1: Ja?
2: Erstens, ich will ein Klavier.
1: Du bist also an die Front gegangen und dein erster Gedanke war, ich will ein Klavier.
2: Nein, ich meine, es wäre einfach schön, ein Klavier zu haben. Denn wenn man 5 Minuten Zeit hat, könnte man dann auch spielen. Ich bin kein Pianist. Ich habe nur eine musikalische Ausbildung. Eigentlich bin ich Bassist. Ich meine, das bringt einen einfach total auf andere Gedanken. Für 5 Minuten kann man in eine andere Welt eintauchen.
1: In eine andere Realität.
2: Naja, jeder hat eben seine eigene Art, sich für eine Weile abzulenken. Für mich ist es das Klavier. Es hat auf mich eine gute Wirkung.

0: haben den Film angekündigt und ich schaue ihn mir jetzt jeden Tag an, damit uns die friedliche Realität nicht wieder einholt und wir nicht in den Zustand zurückfallen, in dem wir waren, bevor wir gegangen sind. Wenn man zurückkommt, scheint es, als würde das alles weit weg passieren, im Fernsehen. Man bekommt den Eindruck, dass sich alles von selbst lösen wird. Aber es wird sich nicht von selbst lösen, bis wir uns alle zusammenschließen und den Sieg erringen.
1: Und trotz alledem versteht die Gesellschaft noch immer nicht wirklich, was passiert und wie schrecklich und gefährlich das alles ist und warum es beendet werden muss, in dem Sinne, dass wir gewinnen müssen. Wir müssen unbedingt siegen. Nur dann kann es Frieden geben.

0: Was ist Liebe? Ich war in 82 Ländern und habe in 12 gelebt. Aber hier wurde mir nach 3 Tagen klar, dass ich mich zu Hause fühle. Kühe sind wie Frauen. Sie sind launisch. Eine Sexshow. Ich entschied mich, herzukommen. Ich wusste, hier kann ich mir ein neues Leben aufbauen. Käse ist schlimmer als eine Frau. So launisch. Vermutlich hat Gott entschieden, dass ich nicht frei sein soll.
1: Er fragte aus heiterem Himmel und gab nicht auf. 5 Kinder, alle verschieden.
0: Mein einziger Traum ist, das gleiche Glück für alle meine Kinder. Ich liebe meine Heimat hier. Das kalte Wetter, die russische Kultur, die Geschichte. Ich mag alles an diesem Land.
2: Er ist Russe, definitiv.
3: Gäbe es einen Krieg, würde er für Russland kämpfen.
0: Ich bin John Kopisky, ein russischer Farmer.
4: Lautes Spielen. Der Balalaika ist ein offizieller Bestandteil der russischen Militärdoktrin.
5: Das absurd? Ans Absurde grenzt auch die Aussage Angela Merkels, dass hybride Kriegsführung offiziell Teil der russischen Militärdoktrin sei, was ebenfalls viele Leute wütend machte. Die Doktrin wird im Internet veröffentlicht und es findet sich kein Wort davon im Netz. Lassen Sie sich von Fakten leiten, nicht von Emotionen.
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0: Willst du Kaffee?
1: Nein, hey, schau, da fährt deine Schokostraßenbahn.
0: Oh, die Schokostraßenbahn.
1: Die haben gestern diese bunten Häuser gefallen.
0: Ja, mir gefällt dieses ganze Städtchen. Erstens ist es sauber, zweitens bequem und beschaulich und ja, die bunten Häuser sind auch klasse. Wollen wir uns Pillen holen?
1: Ja, das hier ist eine sehr, sehr große Pharmafabrik.
0: Woher willst du das wissen? Du warst noch nicht drin.
1: Aber ich habe davon gelesen. Gehen wir. Die Aktiengesellschaft Ussolye-Sibirskyi Chimfarmzavod ist ein vertikal integrierter Betrieb mit langjähriger Produktionserfahrung. Er verfügt über modernste Hightech-Produktionsmittel und vereint die Entwicklung und Produktion von Arzneimitteln und pharmazeutischen Wirkstoffen unter einem Dach.
0: Der Betrieb ist aktiv bestrebt, den Exportanteil seiner Verkäufe zu erhöhen und erschließt immer neue Märkte im Ausland. Aus diesem Grund kooperiert er auch mit anderen internationalen Pharmaproduzenten. Seine gesamte Produktion entspricht den strengen Produktions- und Qualitätssicherungsanforderungen für Arzneimittel.
1: Du siehst hübsch aus.
0: Danke. Du nicht weniger. Das liegt am Korvalol.
1: Das da ist alles Korvalol. Wie findest du es?
0: Ich bleibe hier.

0: Die Ust-Solje Sibirskije Chemie- und Pharmaanlage arbeitet in zwei wesentlichen Bereichen. Zum einen produzieren wir pharmazeutische Wirkstoffe.
1: Was ist das genau?
2: Ja, lassen Sie uns zuerst klären, was pharmazeutische Wirkstoffe sind.
0: Ja, ich kann Ihnen erklären, was das ist. Pharmazeutische Wirkstoffe sind, nun, wenn wir fertige Arzneimittel herstellen, ob in Form von Tabletten oder als Flüssigkeiten, dann enthalten diese einen Wirkstoff, der eine heilende Wirkung auf den Organismus des Menschen ausübt. Neben diesem Wirkstoff sind noch Hilfssubstanzen enthalten, die dem Organismus helfen, den Wirkstoff besser aufzunehmen oder über andere funktionelle Eigenschaften verfügen. Aber ein pharmazeutischer Wirkstoff ist, wie gesagt, die Substanz, die eine heilende Wirkung auf den Organismus ausübt.
2: Aha.
0: Das bedeutet, dass Hersteller von Arzneimitteln diese aktiven Wirkstoffe einkaufen müssen, um ihre Medikamente produzieren zu können.
2: Aber Ihr Betrieb stellt sie selbst her?
0: Genau, wir produzieren sie selbst.
2: Und wer ist global momentan der größte Hersteller von Wirkstoffen? Ist das immer noch China?
0: Ja, immer noch China.
2: Und westliche Unternehmen?
0: Die westlichen Unternehmen kaufen meist in China ein. Manchmal qualifizieren sie diese Substanzen um und verwenden oder verkaufen sie dann als ihre eigenen. Aber in Wirklichkeit kommt der Großteil dieser Substanzen aus China.
2: Und hier in Russland?
0: Nun, unsere Pharmaindustrie hat in dieser Hinsicht keine großen Probleme. Wir kaufen auch Substanzen in China ein, aber wir produzieren auch unsere eigenen Substanzen. In erster Linie tut das unser Betrieb. Wir tun alles dafür, dass die Rohstoffe, die wir für die Produktion unserer Arzneien verwenden, hier produziert werden. Und pharmazeutische Wirkstoffe sind Rohstoffe, die für die Herstellung fertiger Arzneien benötigt werden. Deshalb tun wir alles dafür, den kompletten Produktionszyklus zu lokalisieren.

0: Igor Semjonowitsch, man hat uns zu diesem Frachtcontainer mit irgendwelchen Rohren gebracht. Was ist das genau?
1: Wofür ist das da gut?
0: Das ist eine Sauna.
2: Das ist ein neues, teures Objekt, das wir im letzten Jahr erworben haben. Das ist eine italienische Anlage, die durch Elektrolyse Wasserstoff aus Wasser gewinnt. Wasserstoff ist ein sehr wichtiger und sehr teurer chemischer Rohstoff für den Prozess der Hydrierung. Dadurch, dass wir unseren eigenen Wasserstoff gewinnen werden, anstatt ihn einzukaufen, werden wir die Kosten unserer Produkte um das Zweifache verringern können. Und eine eigene Wasserstoffproduktion spart nicht nur Kosten, sondern verbessert auch die Logistik unserer Rohstoffversorgung.
0: Und das alles geht dann in diese Anlage da drüben?
2: Über die Estacade wird der gasförmige Wasserstoff zur anschließenden Hydrierung in die Autoklaven überführt. Mit Hydrierung wird die Addition von Wasserstoff zu einem chemischen Element bezeichnet.
0: Hydrierung in den Autoklaven. Aha.
1: Es gibt auch diese Liste der lebenswichtigen Arzneimittel. Und ich habe erst im August gelesen, dass nur die Hälfte davon in Russland produziert wird. Wie sieht es damit jetzt aus?
3: Nun, wir produzieren 30 Gruppen von fertigen Arzneimitteln. Das sind Analgetika, Antitussiva, Medikamente gegen Tuberkulose, krampflösende Mittel und so weiter. Mit anderen Worten, verschiedene Arzneimittel für unterschiedliche Medikamentengruppen. Und als lebenswichtige Arzneimittel gelten Medikamente, die über all diese verschiedenen Gruppen verteilt sind.
4: Auf diesen Ständen ist ein Teil der Nomenklatur der fertigen Arzneimittel vorgestellt, die wir herstellen. Das ist die Nomenklatur der festen, flüssigen und pastösen Arzneimittelformen. In unserer Nomenklatur sind 25 Arzneimittel vertreten, die zur Liste der lebenswichtigen Medikamente gehören. Das heißt, dass unsere gesamte Produktion 25 Medikamente umfasst, die als lebenswichtig gelten und sich in der entsprechenden Liste befinden. Sie alle sind auf diesem Stand hier vertreten. Das sind Diphenin, Eufilin, Tramadol, Trihexyphenidyl, Digoxin, Baclofen, Benzonal, Phenobarbital, Gleclazid, Paracetamol, Levomycetin, Cycloserin, Isoniazid und Omeprazol.
1: Und nutzen Sie die Produkte?

0: Produktion Ihres Konzerns auch privat?
1: Natürlich, wir vertrauen unsere Produktion und verwenden nichts anderes.
2: Wie lässt sich eigentlich diese Situation erklären? Es gibt, sagen wir zum Beispiel, irgendein importiertes Fiebermittel und das kostet so um die 500 Rubel, während unser analoges Produkt nur 50 Rubel kostet. Ich habe solche Vergleichslisten schon oft im Internet gesehen. Unsere Produkte sind viel billiger, ungefähr so. Und die ausländischen Produkte ungefähr so.
0: Ja, die Preiskluft ist riesig.
2: Und was bedeutet das? Heißt das, dass unsere Medikamente schlechter sind?
3: Hier spielt vor allem der mediale Aspekt eine große Rolle. Leider glauben viele Leute noch an alte Stereotype, die schon längst ihre Relevanz verloren haben. Möglicherweise war das früher so, als es noch keine so strengen Standards für die Produktion von Arzneimitteln gab und als nicht so sehr auf die technologische Reinheit der Produktion geachtet wurde. Aber das gehört inzwischen alles der Vergangenheit an. Wissen Sie, was das Hauptkriterium für die Hochwertigkeit eines Arzneimittels ist, wenn es keine Zusatzstoffe enthält? Also solche Substanzen, die sich schlecht auf den Organismus auswirken und negative Nebenwirkungen hervorrufen können.
0: Und die Wirkstoffe sind überall dieselben?
3: Ja, die Wirkstoffe sind überall identisch, zumindest wenn die Arznei rein ist und keine Zusatzstoffe enthält.
1: Bei uns findet eine durchgehende Zertifizierung und etappenweise Kontrolle unserer Produktion statt. Deshalb garantieren wir ihre Qualität.
3: Selbst im Rahmen der Eurasischen Wirtschaftsunion, wenn wir uns die neue EAC-Kennzeichnung ansehen,
2: ist das unser russischer Standard?
3: Das ist nicht nur ein russischer Standard, sondern der Standard für alle Länder der Eurasischen Gemeinschaft. Und dieser Standard ist in vielerlei Hinsicht strikter als der europäische CE-Standard.
2: Es lässt sich also sagen, dass unsere Medikamente jetzt hochwertiger sind als die europäischen?
3: In vielerlei Hinsicht ja. Ich kann nur noch einmal wiederholen, dass die üblichen Stereotype veraltet sind.
2: Wenn wir über die Stereotype hinwegsehen, kann man also einfach russische Analoge ausländischer Medikamente kaufen und sie werden genauso gut funktionieren.
3: Absolut, ohne jeden Zweifel. Und viele Leute bezahlen bei ihren Einkäufen in der Apotheke zu viel, weil sie importierte Medikamente kaufen. Sie verlieren dadurch Geld, weil sie ihre Medikamente viel billiger kaufen könnten. Wir reden hier vor allem über Generika. Der Großteil der Medikamente, die wir produzieren, sind ebenfalls Generika.
2: Generika?
3: Ein Generikum ist ein reproduziertes Arzneimittel. Wenn das Patent eines Medikaments ausläuft, dann haben alle das Recht, dieses Medikament zu produzieren.
2: Das ist also ein Analog?
3: Ja, ein Analog.
0: Sowas wie Paracetamol zum Beispiel.
2: Paracetamol ist doch ein Wirkstoff, oder?
0: Jeder kann Paracetamol herstellen.
2: Gibt es in Russland viele Betriebe wie Ihren?
3: Wie uns? Nein. Wie ich schon erwähnt habe, sind wir einer der Marktführer in diesem Bereich.
4: Wir produzieren die pharmazeutischen Wirkstoffe, die später zur Herstellung der fertigen Medikamente benutzt werden, also für Tabletten, Ampullen, Lösungen, Injektionsmittel und vieles mehr. Für all das stellen wir in langen und komplizierten Verfahren die wesentlichen Inhaltsstoffe her.
0: Ich habe schon Angst zu fragen, aber auf diesem Teil hier steht Reaktor. Was tut das genau?
4: In diesem Reaktor findet der Prozess der Hydrierung statt. Das ist eine Autoklave. Autoklaven sind Geräte, in denen Prozesse unter großem Druck stattfinden, in diesem Fall mit bis zu 60 Atmosphären. Hier findet, wie gesagt, die Hydrierung statt. Das ist eine chemische Reaktion, bei denen Wasserstoff zu einem Element hinzugefügt wird.
2: Wie würden Sie das in ganz einfachen Worten erklären?
4: Bei der Hydrierung werden Kohlenstoffbindungen aufgebrochen, um die frei gewordenen Lücken mit Wasserstoffatomen zu füllen.
2: Hast du es jetzt verstanden?
4: So wie zwei Hände ineinander greifen, greifen auch zwei Kohlenstoffatome ineinander. Diese Verbindung wird aufgebrochen. Und wo sie aufgebrochen wurde, greifen sie dann stattdessen ein Wasserstoffatom.
2: Sie hatte in der Schule eine 3 in Chemie.
4: In der Wasserstoffstation, die wir gerade gesehen haben, wird über eine Estakade, also über eine Rohrbrücke, permanent Wasserstoff eingespeist.
0: Das ist also quasi sowas wie die Grundlage, die benötigt wird, um am Ende pharmazeutische Wirkstoffe herstellen zu können, richtig?
4: Ja, wir führen hier eine Synthese durch, eine vielstufige organische Synthese pharmazeutischer Wirkstoffe.

0: Und in Russland macht das niemand außer Ihnen?
1: Kaum jemand.
2: Ja, kaum jemand. Wir führen Bromierungs- und Chlorierungsverfahren durch und arbeiten mit metallischem Natrium. Das sind sehr gefährliche, vor allem sehr brandgefährliche Prozesse. Ganz zu schweigen von Alkylierungsprozessen, Ethylierungsprozessen und technologischen Hochtemperaturprozessen. Wir führen fast alle technologischen Operationen und chemischen Umwandlungen durch, die zur Herstellung synthetischer Arzneimittel erforderlich sind. All das findet in unserem Betrieb statt.
1: Können Sie mir sagen, was das hier drüben ist?
2: Das ist ein Reaktor, also ein Apparat mit einer Mischvorrichtung. In seinem Inneren befindet sich ein emaillierter Mischer. Das ist eine Luke. Sie lässt sich öffnen, um Rohpulver aus Säcken hineinzuschütten. Wir können durch das Glas hineinschauen und den technologischen Prozess kontrollieren. Der Mischer im Inneren wird durch einen Getriebemotor angetrieben. Über einen Schlauch geben wir flüssiges Rohmaterial hinein. Und das hier außen ist der Reaktormantel. Er ist sehr heiß, weil wir die Reaktionsmasse mit Dampf erhitzen. Das sind die Elemente des technologischen Prozesses. Wir beladen den Reaktor und erhitzen die Reaktionsmasse kontrolliert auf 25 Grad. Dann leiten wir diese Reaktionsmasse über die Rohrleitung in diesen Filter weiter. Darin ist ein Stoffgitter angebracht, das Sorptionsmittel herausfiltert, also Kohle. Über die erhitzte Rohrleitung trennen wir dann die Hauptreaktionsmasse, also die Produktlösung, von Kohle. Die Kohle dient dazu, Verschmutzungen aufzunehmen. Über den biegbaren Schlauch wird die gereinigte Reaktionsmasse dann in ein anderes Gerät überführt. In diesem Gerät, das ebenfalls über einen emaillierten Mischer verfügt, findet die kontrollierte Abkühlung statt. Abkühlung und Kristallisierung. Anders gesagt, verwandelt sich die Lösung in Kristalle, die dann von hier aus nach unten an die Zentrifuge weitergegeben werden.
1: Und dort kommt dann Pulver raus?
2: Ja, wir bekommen dort eine Substanz von Arzneibuchqualität.
0: Marco, erklär mal in eigenen Worten, was hier stattfindet.
1: Hier drin wird das Rohmaterial aufgewärmt, abgekühlt und verrührt und am Ende kommen Schlaftabletten raus.
0: War das richtig?
2: Das war richtig.

0: Gift ist Gift.
1: Vergessen die Mitarbeiter das manchmal und dann sehen sie das Schild und...
0: Nein, sie vergessen es nicht. Gerade weil wir unsere Mitarbeiter immer an die Sicherheitsregeln und möglichen Gefahren erinnern.
1: Verabreichen Sie ihnen Milch gegen?
0: Ja.
1: Und hilft Milch wirklich? Oder ist das ein...
0: Nein, sie hilft wirklich, es stimmt.
2: Und wie sieht es mit dem Export aus?
3: Wir exportieren unsere Produkte bereits.
2: Und wohin?
3: Wir exportieren 10%, 15%, 20% unserer produzierten Arzneimittel und pharmazeutischen Substanzen, unter anderem nach Deutschland und in die Gussländer.
2: Sie liefern immer noch Produkte nach Deutschland?
1: Sind Etiketten denn auf Deutsch?
3: Nein, nein, die Etiketten sind dieselben wie hier.
2: Sie liefern immer noch nach Deutschland?
3: Ja, wir liefern noch immer.
2: Ihren Betrieb war das letzte Jahr also vermutlich recht gut, oder?
3: Sowohl das letzte als auch das vorletzte Jahr waren für unser Unternehmen sehr gut. Wir verzeichnen in den letzten 4 bis 5 Jahren ein sehr reges Wachstum.
1: Das klingt hervorragend. Viel Erfolg.
2: Ja.
1: Hier sind so viele Dosen, ich habe Durst bekommen.
2: Willst du Cavalol trinken?
1: Nein, nur Wasser. Wir als Neuankömmlinge in dieser Region haben erfahren, wie man die Geister des Baikalsees richtig beschwichtigt. Es gibt dafür sogar ein spezielles Wort.
3: Wir haben dafür ein besonderes Wort. Buchanen.
1: Was bedeutet das?
2: Das ist wichtig.
3: Nun, wenn wir in unserer Freizeit an den Baikalsee fahren, also wenn ich am Steuer sitze, dann gilt es für mich natürlich nicht. Aber meine Fahrgäste halten immer an, um zu buchanen. Wenn wir auf der Straße sind und in die Richtung des Baikalsees fahren, dann gibt es unterwegs immer so eine Art heilige Orte. Das sind kleine Pavillons, Totems oder Bäume, an denen verschiedene Fäden und Bänder hängen. Das sind Orte der Kraft, an denen sich viele Geister aufhalten. Und an diesen Orten halten wir an, schenken ein Glas Wodka ein und bringen dem Gott Buchan ein Opfer dar. Wie geht das? Nun, man schenkt ein kleines Gläschen ein und tunkt einen Finger hinein, meist den Mittelfinger, dann spritzt man den Wodka in die Luft oder lässt ihn auf den Tisch tropfen. Das wird auch so genannt, tropfen lassen.
2: Für die Geister?
3: Ja, das ist eine Opfergabe für den Gott Buchan. Wenn wir etwas aus dem Glas verspritzen, ob in die Luft oder sonst wohin, dann ist das eine Art Opfergabe. Und das nennt man Buchanen. Wir können uns beim Buchanen etwas wünschen und um sicheres Geleit auf unserem Weg bitten, damit auf der Straße keine Unfälle passieren.
1: Marco, wir gehen Feuerwerk kaufen.
2: Ja.
1: Ja? Wer antwortet auf sowas mit Ja? Das heißt, hurra, Feuerwerk.
2: Ich bin müde. Wer weiß, was ich alles eingeatmet habe.
1: Heulsuse, Heulsuse.
2: Muss ich das vertonen?
1: Ja.
2: Bum bum, kabam kabam.
1: Das reicht.
2: Dadam bebem. Wow, mehr. Gute Werbung.
1: Ist das alles? Mein Gott, Margo, das ist doch genau das, was wir brauchen. Genauer kann man es nicht sagen. Schau, das ist auch nicht übel.
2: Wir sind hier schon seit 3 Stunden.

0: Dreh dir das um den Finger.
1: Ich hab Angst.
0: Komm schon, dreh. Festziehen. Meine Güte.
1: Die Robbe fährt heim und der Seehund ist neidisch.
0: Er ist nicht neidisch, er ist böse.
1: Schau ihn dir an.
0: Schau ihn dir an, er ist von Natur aus böse.

kennt nicht mehr viel vom Baikalsee, buchstäblich nur noch ein Zwischenstopp. Schon bald werden wir diesen sagenumwobenen und märchenhaften Ort erreichen, von dem wir schon so viel gehört haben. Bald, aber noch nicht jetzt. Jetzt genießen wir erstmal mit guter Laune den Sonnenschein und die Ausblicke.

0: Das Wetter war am Abend genauso hervorragend wie tagsüber. Und weil es sich in dieser Jahreszeit jeden Moment ändern kann, wollten wir uns nicht die Chance entgehen lassen, einen Spaziergang durch die Stadt zu machen. Müde?
1: Oh ja, total. Und du?
0: Ich nicht.
1: Du nicht?
0: Du hast eine schöne Kette an.
1: Wir sind endlich in Irkutsk. Wir sind ewig gefahren und jetzt sind wir da.

0: Soll ich anmoderieren?
1: Nein, erzähl einfach etwas.
0: Über meine Gefühle und Eindrücke und so?
1: Klar, warum nicht? Wie findest du Irkutsk?
0: Hier finde ich es eigentlich ganz schön. Mir gefällt's.
1: Und bei der Einfahrt in die Stadt?
0: Bei der Einfahrt sah sie nicht so toll aus, ja.
1: Sondern?
0: Es sah aus wie Moskau in den 90ern.
1: Wieso in den 90ern? Da, wo der Markt ist, sieht Moskau immer noch so aus.
0: Naja, wie dem auch sei, hier ist es jedenfalls schön. Ciao.
1: Ich glaube, da draußen sind es gerade um die 15 Grad.
0: Ja, 15. Nicht gerade warm.
1: Quasi Winter. Haha, war zu erwarten.

0: Das gefällt dir, oder? Ein altes Gebäude mit Girlanden.
1: Ja.
0: Wie heißt dieser Fluss?
1: Keine Ahnung.
0: Angara.
1: Ach echt? Vielleicht zum ersten Mal.
0: Du kommst aus Deutschland. Woher sollst du das auch wissen?
1: Und du wusstest das?
0: Klar.
1: Du wusstest, welcher Fluss?
0: Ja, das ist der einzige Fluss, der aus dem Baikal fließt.
1: Ach komm, du lügst doch.
0: Du stehst im Sonnenuntergang. Was?
1: Lokales Essen.
0: Ich habe Lust auf Bier.
1: Weißt du, was ein Poss ist?
0: Ist das nicht...
1: Ist das die Pilmeni?
0: Was?
1: Ist das sowas wie große Pilmeni?
0: Was meinst du?
1: Poss.
0: Höre ich zum ersten Mal.
1: Echt? Aber wir werden das gleich probieren.
0: Ah, okay, dann los.

0: Stellen Sie sich vor, dass es hier so viele Menschen wie Bäume gibt und alle zur gleichen Zeit fallen. Plötzlich alles weg.
1: Es ist ein Schock, dass so viele Soldaten hier liegen, in den Wäldern und nicht zu Hause bei ihren Familien.
2: Ich war ein kleiner Junge, als meine Mutter mir sagte, dass wir einen Verwandten haben. Jewgeni Jakowlewitsch Osipov, der mit seinem Boot verschollen ist.
3: Dann kam eine Todesnachricht, im Einsatz vermisst. Zunächst warteten wir ab.
4: Wir glauben, es könnte ein sowjetischer Soldat sein, seinen Stiefeln nachzuurteilen.
0: Und ich fühle mich verpflichtet, diesen Soldaten zu identifizieren oder irgendein Artefakt zu finden, eine Identifikationskapsel, eine Medaille oder etwas anderes.

Mein Kampfgefährte und ich hörten eine Explosion. Eine gewaltige Explosion. Sein Rufzeichen war Malisch. Er wollte mit mir mitgehen. Ich sah eine Vertiefung und bin draufgetreten. Es war ein gewaltiger Schlag. Ich erinnere mich an den rauchgeschwärzten Himmel. Ich schrie, Malisch, Malisch. Er war etwa 5 Meter hinter mir. Er sagte kein einziges Wort. Und das war's. Ich lag da.

Mein Buch heißt genauso wie mein Blog, Der eiserne Mann. Wahrscheinlich ist es eine Anspielung auf eines meiner Lieblingswerke von Boris Polevoy, Der wahre Mensch über Maresjew. Dort geht es um einen echten Mann und bei mir um einen eisernen Mann, weil ich Beine aus Stahl habe.

0: Wo soll ich nur anfangen?
1: Junger Mann, entschuldigen Sie bitte. Ich würde Sie gern umarmen und Danke sagen. Ach, dass Sie ihr Leben. Danke Ihnen.

Ich heiße Ilya Kasakov. Ich bin 31 Jahre alt. Ich wurde verletzt, als ich 30 war, und jetzt lebe ich noch immer damit. Ich bin Teilnehmer der speziellen Militäroperation, ein Schwerbehinderter. Ich finde, ich bin ein sehr fröhlicher Mensch und Vater einer wunderschönen Tochter. Auch das Märchen geht nun schlafen, um im Traum dich zu treffen. Wünsch ihm eine gute Nacht. Ich habe 2 Monate lang gedient, doch in meinem Buch nehmen diese flüchtigen Ereignisse rund 100 Seiten ein. An der Front herrscht ein anderer Alltag, ein anderer Rhythmus. Entsprechend geschehen dort viel mehr Dinge. An einem einzigen Tag erlebt man so viel wie sonst in einem ganzen Leben. Jeder Tag kann der letzte sein. Es kann jederzeit vorbei sein.

Bald werden viele Verletzte heimkehren. Einige werden ihre Angehörigen verlieren. Einige werden in ihrer Familie jemanden mit einer Behinderung haben, ohne Gliedmaßen. Ich will mit meinem Buch zeigen, dass es darin nicht nur um den Krieg geht, sondern auch um die Rehabilitation und die Liebe zum Leben.

Heute bin ich um 6 Uhr morgens aufgewacht. Ich wurde vom fröhlichen Zwitschern der Vögel geweckt und ertappte mich bei dem Gedanken, welch ein Glück, das hören zu dürfen. Vielen Menschen bleibt dieses kleine Wunder verwehrt. Ich bin mir sicher, hätte ich nicht meine Beine, sondern mein Gehör und noch schlimmer mein Augenlicht verloren, dann wäre mein Leben heute ein völlig anderes. Dunkler, härter, angstvoller. Manchmal stelle ich mir vor, ich hätte meine Arme verloren. Arme sind keine Beine, aber wie sollte ich dann meine Frau umarmen? Meine geliebte Tochter. Wäre das noch ein Leben? Ich glaube nicht, dass mich meine Beine noch glücklich machen würden.

0: Ich habe eine Menge unterschiedlicher Knieprothesen getestet. Aus den USA, aus England, aus Deutschland. Wir testen gerade eine in Russland hergestellte Knieprothese, die Kines 1. Das ist eine pneumatische Einheit mit elektronischer Steuerung.
1: Die Prothese reagiert auf Veränderungen im Gehtempo, in der Art des Gehens, passt die Steifigkeit an, indem sie eine große Anzahl von Signalen an die intelligente Komponente der Prothese, den Mikroprozessor, weiterleitet. Man kann den Mikroprozessor

0: Motor mit einer Servolenkung vergleichen. Wir alle fahren lieber ein Auto, bei dem sich das Lenkrad leicht und mühelos drehen lässt. Aus medizinischer Sicht, und das sage ich als Arzt, ist das Schwierigste überhaupt die Bewegung des eigenen Körpers durch Raum und Zeit. Gehen ist eine der komplexesten Leistungen unseres Körpers. Alles andere lässt sich mit Training erreichen.
1: Man kann im Fitnessstudio trainieren, man kann boxen. Da steckt ein sehr gutes Schloss, das dich im Falle einer Aktivität hält. Es lässt einen nicht fallen.
0: Unser Unternehmen ist im Bereich Bioengineering tätig. Wir haben IT-Spezialisten gefunden, die dem Knie beigebracht haben, wie man richtig läuft, also die Topologie der Bewegung. Sie haben den Quellcode geschrieben. Er ist gewissermaßen das Gehirn dieses Knies. Es waren unsere eigenen Programmierer. Um die Anwendung benutzerfreundlich zu gestalten, haben sie auch die mobile App entwickelt.
1: Was zeigt mir die App? Ich sehe den Akkustand, also wie lange ich noch laufen kann. Und ich sehe die aktuelle Steifigkeit des Zylinders. Sie bestimmt, wie schnell ich mich bewegen kann.
0: Das ist eine durch und durch russische Entwicklung mit unserem eigenen Metall.

Mein Auto ersetzt mir meine Beine. Ich fahre mit Handsteuerung, das ist extrem praktisch. Ich setze mich einfach rein und kann sofort losfahren. Lenken, bremsen, beschleunigen, das geht im Grunde mit einem Finger. Wir fahren in meine Heimatstadt Alushta. Ich betrachte die Krim eigentlich als meine Heimat, aber Alushta ist für mich noch mehr Heimat. Wenn man die Nachrichten aus dem Ausland hört, in denen die Krim als vorübergehend besetztes Gebiet bezeichnet wird, in denen von Menschenrechtsverletzungen die Rede ist und davor gewarnt wird, hierher zu reisen, und dann kommt man selbst hierher und sieht, wie das Leben pulsiert, wie viel hier gebaut wird, dann entsteht ein innerer Widerspruch. Ich bin ein eingefleischter Russe. Meine Verwandten leben überall, von Kaliningrad bis Wladiwostok, viele in Moskau und St. Petersburg. Dieses Land ist meine Heimat. Deshalb bin ich an die Front gegangen, um mein Land zu verteidigen. Ich hatte ja einen Eid geleistet. Nach meinem Magisterabschluss an der Universität habe ich meinen Wehrdienst in Sewastopol beim Marinekorps absolviert. Als dann die Krimbrücke in die Luft gesprengt wurde, was ich für einen Terroranschlag halte, wurde mir klar, dass meine Zeit gekommen ist.

wenn ich nicht in meinem jetzigen Zustand wäre, wenn ich keine Einschränkungen hätte, hätte ich mich bestimmt nie an ein Buch gesetzt und nicht, weil ich keine Lust oder keine Idee hatte, sondern einfach, weil ich ständig irgendwo hinlaufen würde.

Es wird dunkel. Im Winter wird es schon früh dunkel. Im Krankenzimmer brennt ein helles Licht. Das sollte nicht sein. Wir befinden uns ja praktisch an der Frontlinie. Der Feind könnte uns sehen und wir würden eine Überraschung erleben. Ich versuche, das Personal zu alarmieren, aber es kommt niemand zu mir. Sie trinken in aller Ruhe Tee, 10 Meter von mir entfernt, und sehe nicht einmal, dass ich meine noch schwache Hand hebe. Na gut, dann mache ich es eben selbst. Als ich diese Bilder sah, war es mir bewusst, dass ich mich nicht mehr im Kampf befand, sondern in einer medizinischen Einrichtung. Aber ich war dennoch völlig losgelöst von der Realität. Es war ein anderes Krankenzimmer. Das medizinische Personal flog auf Drohnen herum. Ich habe verstanden, dass ich nach meiner Verwundung im Krankenhaus liege, aber ich war mir noch nicht ganz bewusst, dass ich in Moskau bin. Ich war geistig noch an der Frontlinie. Ich dachte, dass der Feind uns immer noch beobachtet. Es war ein Grenzzustand. Als meine Verwandten, meine Frau, meine Schwester und meine Mutter zu mir kamen und sagten, Ilja, du bist in Moskau, konnte ich es nicht fassen. Wie konnte ich bloß in Moskau sein?

Ich liebe die Musikband Carol y Shoot. Als ich die Prothesen bekommen habe, schenkte mir ein Freund diese Sticker. Er sagte, ich solle sie aufkleben. Ich bedankte mich. Eine Art Dekoration. Schaut gut aus. Die Leute zeigen Interesse, wenn sie vorbeigehen. Auch Kinder. Ich mag die Reaktion der Kinder. Mama, Mama, schau, ein Roboter kommt. Dieser Mann ist ein Roboter. Ich mag solche Momente. Wenn ich Beine hätte, würde ich jetzt losschwimmen.

0: Ich vergleiche unsere erwachsenen Schüler oft mit Kindern. Wenn wir zum ersten Mal gemeinsam unter Wasser tauchen und wieder auftauchen, spürt man diese kindliche Begeisterung, dieses Leuchten in den Augen, manchmal sogar Tränen. Die meisten Jungs, die hier rehabilitiert werden, kommen fast alle aus derselben Ortschaft. Dort gab es einige ziemlich harte Kämpfe.
1: Ich heiße Fedorowitsch Daniil Michailowitsch. Ich bin Teilnehmer der speziellen Militäroperation. Mein Rufzeichen ist Phoenix. Ich bin 45 Jahre alt, bin verheiratet, habe 3 Kinder. Nun, der erste Tauchgang war beängstigend. Wir bestehen zwar zu 80% aus Wasser, aber das ist kein gewöhnlicher Lebensraum für Menschen.

Ich bin Gabriel Doroshin, geboren in Frankreich, aber ein russischer Freiwilliger. Jeder Russe sorgt sich um Russlands Schicksal. Und als mir klar wurde, dass der Westen angefangen hat, Russland zu bedrohen, habe ich mich entschieden, hierher zu kommen, weil es keine andere Wahl gab. Diese Frage war für mich schnell geklärt. Ich habe nicht darüber nachgedacht, was Krieg bedeutet und was mich erwarten würde. Man geht einfach, weil man gehen muss, komme was wolle. Das ist einfach Schicksal. Ich habe Paris gegen Malaya Schischowka eingetauscht. Wir haben dort auch einen Turm, also ist es nicht so schlimm. Er erinnert an den Eiffelturm. Aber er ist noch cooler, weil über dem Eiffelturm keine russische Flagge weht. Noch nicht.

0: Nach dem dritten Tauchgang fühlt man sich ruhiger. Das ist spürbar. Man merkt es sogar an den Luftblasen.
1: Er hat diese, wie man so schön sagt, Schwerelosigkeit gespürt. Er hat die Handlungsfreiheit gespürt. Sein Gehirn hat genau die Information verarbeitet. Im Wasser kann er alles tun, auch trotz fehlender Gliedmaßen.
0: Ich brauche niemandem etwas zu beweisen. Ich habe es schon bewiesen. Und ich habe meine Pflicht gegenüber meiner Heimat erfüllt. Ich lebe einfach das Leben, das ich früher gelebt habe, ohne dass es mir peinlich ist.
2: Hier bitte. Klicke einfach hier drauf. So, ich gehe jetzt zu den Jungs. Aber ich kann nicht schwimmen. Ich bin eine glückliche Oma. Super. Danke, Jungs. Ich war mal hier und da war auch ein Bischof dabei. Das ruft Respekt und Bewunderung hervor. Ich bin sehr... Danke euch.
1: Es sind Militärangehörige.

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1: Und man muss jede Sekunde davon nutzen. Natürlich geht nicht jeder tauchen. Aber viele fangen an, Sport zu treiben. Der eine schießt, der andere klettert. Wieder ein anderer fährt Ski oder geht joggen. Sie stellten ein Team von Amputierten zusammen, um den Elbrus zu besteigen und fragten, wer mitgehen will. Natürlich habe ich mich gemeldet. Unsere Gedanken wirken sich auf unser Leben aus und alle Probleme sind nur in unseren Köpfen verankert. Wenn ein Mensch ein Ziel vor den Augen hat, sieht er keine Hindernisse.

Von der Forestkirche aus kann man den Weg nach oben nehmen. Aber ich bin noch nicht so weit. Es wird einige Zeit dauern, bis ich meine Prothesen beherrsche. Übrigens könnte ich ja auch klettern gehen. Warum nicht? Ich bin immer in die Berge gegangen. Ich habe gejoggt, bin in den Bergen gelaufen. Ich habe einen aktiven Lebensstil geführt. Also hatte ich nicht wirklich eine Wahl. Ich wusste, dass meine Prothesen gut sein werden.

0: Ich habe Ilja vor einem Jahr kennengelernt. Er hat Prothesen mit externer Stromquelle bekommen, die Mikroprozessor gesteuert sind. Es wurde eine sehr umfangreiche Arbeit geleistet, da er eine beidseitige Amputation im mittleren Oberschenkelbereich hat. Alles beginnt mit dem Abdruck. Hier ist er. Danach wird ausgegossen, bearbeitet und fixiert. Das ist die Anprobehülse. Die kommt zuerst auf die Füße, in niedriger Höhe, damit der Patient überhaupt aufstehen kann. Bei beidseitiger Amputation ist es immer schwieriger, die Prothesen anzupassen. Es treten Kopfschmerzen, Schwindel auf. Um das zu vermeiden, setzen wir die Prothesen zuerst in niedriger Position ein und heben sie dann schrittweise an. Es gibt eine Regel: Die Prothesen sollen zuerst 10 cm niedriger sein als die ursprüngliche Körpergröße.
1: Das Gehen auf Prothesen ist sehr arbeitsintensiv. Ich habe einmal überlegt, womit man das vergleichen kann. 1,5 Kilometer fühlen sich für mich jetzt wie 15 Kilometer an.
0: Er ist ein Kämpfer. Er hat sich nie entmutigen lassen. Er war immer bereit zu kämpfen. Und sein Ergebnis ist dementsprechend hervorragend.
1: Wenn ich Knie hätte, würde ich jetzt schon ohne Stücke laufen. Aber leider ist das nun mal so. Ich muss damit leben und meine neuen Stahlbeine meistern.
2: Haben Sie gewusst, dass er ein Buch schreibt?
0: Nein. Hoffentlich nicht über mich.
1: Die Medizin hat für mich alles getan, was sie konnte. Es liegt nun an meiner Willenskraft, an meiner Beharrlichkeit. An der Liebe zu meinen Verwandten, zu meiner Heimat, zum Meer, zum Himmel. Jeden Tag sollte man hinausgehen, in den Himmel schauen und sagen, ach Gott, wie sehr ich diese Welt liebe. Aber gleichzeitig sollte man nicht vergessen, sich zu verbessern, sich weiterzuentwickeln. In meinem Fall ist es das Gehen.

Ich bin auf eine Mine geraten, als ich meine Einheit unter Beschuss evakuiert habe. Keine Ahnung, warum die Mine dort war. Es liefen eine Menge Leute herum und ihnen ist nichts passiert. Aber ich hatte Unglück. Ich habe es geschafft, zwei Personen zu evakuieren. Dann bin ich auf diese Mine geraten. Den ersten Monat stand ich unter Schock. Später stellte ich nicht mehr die Frage, wie soll ich nur damit umgehen, sondern was soll ich nun tun?

0: Wenn man von russischen Innovationen in der Prothetik spricht, dann sind wir gemeint. Wir stellen Arm- und Beinprothesen für Menschen her, die Prothesen brauchen. Unter anderem für jene Jungs, die bei der speziellen Militäroperation verletzt wurden.
1: Die Möglichkeiten sind da. Die Tatsache, dass du einen Teil deines Körpers verloren hast, bedeutet nicht dein Ende. Ich habe Leute gesehen, die wahnsinnige Dinge ohne Arme und Beine machen. Und sie leben ein so erfülltes Leben, dass ich daneben fast unsicher wirke. Sie sind einfach großartig, da fehlen einem echt die Worte.
0: Die Osteointegration wird es ermöglichen, eine Prothese direkt in den Knochen eines Menschen zu implantieren. Diese Arbeit ist in unseren medizinischen Instituten in vollem Gange. Sobald es uns gelingt, das Problem zu lösen, dass Bakterien nicht durch diese externe Vorrichtung in den Menschen eindringen, wird diese Methode überall eingesetzt werden. Vielleicht nicht nur in Russland, sondern auch im Ausland. Wenn man geht, ändern sich die Schritte, sehen Sie das? Das System erkennt dabei genau den Beugungswinkel im Knie sowie den Winkel zwischen Unterschenkel und Oberschenkel. Zusätzlich erfassen wir, wie sich die Schultern und der Rücken der Person bewegen. All diese Infos helfen uns dabei, unsere mathematischen Algorithmen weiterzuentwickeln und das bionische Knie so intelligent wie möglich zu gestalten.

0: Es ist schön, dass es wieder zwei sind. Ich habe das Gefühl, ich habe wieder ein Bein. Und allgemein, naja, ich spüre zwar etwas Druck auf mein Knie, aber sonst ist es toll. Es macht alles von alleine. Das Wichtigste ist, sich nicht entmutigen zu lassen und geduldig zu sein. Wenn man sich Zeit nimmt, wenn man es vernünftig angeht, wird alles gut.
1: Eines Tages hat sich das Bild wie ein Puzzle in meinem Kopf zusammengesetzt und ich konnte mich ganz klar erinnern. Sein Rufzeichen war Malisch. Er war ein guter Kerl und wurde bei der Mobilmachung eingezogen. Er war kameradschaftlich. Er ging schweigend mit, stellte nicht einmal Fragen und ich stellte auch keine. Er ging einfach mit. Nach einer Weile hörte ich, wie Malisch nach mir rief. Da wusste ich, dass er am Leben ist und dass alles in Ordnung ist. Wie mir die Jungs später erzählten, versuchte er etwa 10 Minuten lang per Funk Hilfe zu holen. Der Baradar, ein Vertragssoldat, der von Anfang an bei der speziellen Militäroperation dabei ist, war der Einzige, der zu uns rannte, um zu helfen. Er geriet ebenfalls auf eine Mine, genau wie wir. Ich erinnere mich nicht an das Feldlazarett, aber der Kommandant erzählte mir später, dass man bei Malisch auf dem OP-Tisch die Tourniquets entfernt habe. Leider konnten sie ihn nicht mehr retten. Anfangs habe ich mir lange Zeit die Schuld an ihrem Tod gegeben, vor allem an dem Tod von Malisch. Ich denke, das Schicksal, das Universum hat mir eine zweite Chance gegeben.

0: Manchmal habe ich keine Inspiration. Ich klappe meinen Laptop auf und schließe ihn wieder. Dann rühre ich ihn 2 Tage lang nicht an. Und manchmal ist es ganz anders. Ich setze mich hin und schreibe Kapitel für Kapitel. Es ist wie ein Strom, der durch mich fließt. Es war ein warmer Herbsttag, der 14. Oktober. Für die orthodoxen Bürger unseres großen Landes ist das ein großer Feiertag, der Schutz der allerheiligsten Gottesmutter. Damals wusste ich es noch nicht, aber dieser Tag wurde auch für mich bedeutsam. An diesem Tag haben meine Frau und ich geheiratet. Und obwohl die Ehe in einer staatlichen Einrichtung eingetragen wurde, habe ich das Gefühl, dass diese Ehe im Himmel geschlossen wurde. Hallo, meine Liebe.
1: Ja.
0: Bist du jetzt frei geworden? Okay, wir sind gleich da. Gut. Okay, wir sind gleich da. Das Standesamt, in dem wir geheiratet haben, ist für mich ein ganz besonderer Ort. Unsere Entscheidung zu heiraten war sehr spontan. Wir haben sie noch am selben Tag getroffen. Wahrscheinlich war sie die treibende Kraft dahinter. Eigentlich hatte ich mir einen klassischen Antrag vorgestellt, mit Blumenstrauß, einem Ring, all dem. Doch sie sagte nur, lass uns heiraten, damit du in den Krieg ziehst und weißt, dass eine Frau auf dich wartet. Das Kind kam dann während unserer Ehe zur Welt. Dieses Buch wird meine Autobiografie sein, eine Geschichte, aus der jeder, der sie liest, etwas lernen kann. Sie erzählt, was ich durchgemacht habe und wohin mich mein Weg geführt hat, ohne dass ich je meine Menschlichkeit, meine Lebensfreude verloren habe. Ich bin ein sehr glücklicher Mensch, denn mein Leben ist erfüllt, weil ich liebe und geliebt werde.

0: Ich wurde 2008 in Lugansk geboren. Damals war es noch eine ukrainische Stadt.
1: Was ist für dich das größte Böse?
0: Wahrscheinlich Kriege.
1: Weißt du noch, wie dieser Krieg angefangen hat?
0: Ja.
1: Wie alt warst du?
0: Ich war 5.
2: Faina ist auf der Mirotvorets-Abschussliste. Dort wurden ursprünglich Kopfgelder auf Leute ausgesetzt. Ich habe vorausgesagt, dass diese Seite gegen Journalisten eingesetzt werden würde. Jetzt befinden sich darauf sogar Kinder und Jugendliche.
0: Ich schreibe über Menschen, über Tiere, über das Gute und Böse.
3: Ein normaler Mensch würde nicht schreiben, dass Faina eliminiert werden muss, dass sie beseitigt werden muss. Faina ist in erster Linie ein Kind.
1: Dieses Kind und seine Eltern müssen also wirklich um ihr Leben fürchten?
4: In der Tat. Denn, soweit ich weiß, gab es bereits einen Versuch, Faina zu töten.
5: Sie sagen, dass sie ein Feind der Ukraine sei und dass sie Propaganda gegen die Ukraine betreibt. Sie hat nur gesagt, die Ukraine bombardiert Zivilisten. Sie hat einfach die Wahrheit gesagt.
0: Ich möchte, dass die Vereinten Nationen nicht vergessen, dass auch wir, die Kinder des Donbass, das Recht auf eine Kindheit und ein friedliches Leben haben.

Unser Behandlungsplan hatte nur eine Option, eine Transplantation. Ich fing an, ihr zu versichern, dass man auf jeden Fall einen Spender für uns finden würde.

0: Bevor sie in die Schule kommen sollte, besuchte Lehrer für 2 Wochen einen Kurort. Dort bemerkte die Leiterin blaue Flecken an ihrem Körper und schickte sie zu einer allgemeinen Blutuntersuchung.
1: Ich wusste nicht einmal, was es war. Ich saß da und dachte etwa 10 Minuten lang nach. Natürlich hatte ich anfangs Angst. Ich dachte sogar daran abzulehnen.

0: Wenn wir uns die Zahl der Patienten ansehen, die sterben, weil es keinen kompatiblen Spender gab, sind das in Russland etwa 3.000 bis 4.000 pro Jahr. Das ist die Realität.
1: Wir gingen an der Vaganova Ballettakademie vorbei und sahen einen Aushang an der Tür, auf dem stand: Vortanzen für Mädchen im Alter von 10 Jahren. Die Mutter eines Mädchens, das vorgetanzt hatte, kam und sagte: Wir empfehlen dir wirklich, es zu versuchen.
2: Karina Soldatova wurde eine große Zukunft im Ballett vorausgesagt. Als Musterschülerin an der Vaganova-Akademie stand sie bereits auf der Vormerkliste des Mariinsky-Theaters. Doch ein Jahr vor ihrem Abschluss bekam Karina schwere gesundheitliche Probleme.
1: Es traten unerklärliche Knochenbrüche auf, die trotz Behandlung nicht verheilten. Sobald das Bein geheilt war, brach es erneut. Und das passierte immer wieder. Dennoch waren ihre Bluttests in Ordnung und sie ging zum Training. Wegen der Knochenbrüche konnte sie nicht mehr das leisten, was man an der Akademie macht. Aber dennoch bestand sie ihre Prüfungen einwandfrei. Sie hat mich schockiert.
2: Während Karinas Prüfungen stellte sich heraus, dass ihre Erkrankung, Leukämie, längst ausgebrochen war.
1: Wir fanden einen Spender und Karina bekam eine Transplantation. Irgendwann spürte sie jedoch, dass etwas nicht stimmte. Ich habe blaue Flecken, sagte sie. Ich habe Flecken auf meinem Körper. Die Alarmglocken gingen los und es wurde klar, dass sie einen Rückfall hatte. Eine Infektion breitete sich aus. Der Pilzbefall entwickelte sich schneller, als das Immunsystem Blutzellen regenerieren konnte. Und so verlor ich Karishka. Natürlich, wenn man sich rückblickend alles, was sie durchgemacht hat, noch einmal vor Augen führt, wird einem klar, dass sie Leukämie hatte. Und natürlich ist das ein Schock. Ich zeige Ihnen Karishka, die stillen Freuden einer Mutter zuzusehen. Eigentlich geht das Kind nie wirklich fort. Sie ist immer noch bei dir, so wie sie war. Das ist Karishka.

0: Was ist das?
1: Ein Tropf. Und das ist ein Katheter. Er ist für die Transfusion zuständig.
2: Für ein 7-jähriges Mädchen weiß Lera zu viel über Infusionen, Katheter und Transfusionen und zu wenig über das Leben außerhalb ihrer Wohnung und den Krankenhäusern. Ihre Verbindung zur Außenwelt wurde kurz vor ihrem ersten Schultag gekappt.
3: Bevor sie in die Schule kommen sollte, besuchte Lehrer für 2 Wochen einen Kurort. Dort bemerkte die Leiterin blaue Flecken an ihrem Körper und schickte sie zu einer allgemeinen Blutuntersuchung. Mehrere Messwerte waren bereits niedrig. Wir wurden sofort in ein regionales Krankenhaus eingeliefert und in die onkologische Abteilung gebracht. Die Krankheit begann sich sehr schnell auszubreiten. Die geringe Zahl an Thrombozyten führte zu Blutergüssen und zu einem niedrigen Hämoglobinspiegel. Es kamen 2 mögliche Diagnosen in Frage: Leukämie oder Anämie. Und als uns gesagt wurde, dass es nicht Leukämie war, sondern aplastische Anämie, war ich erleichtert. Aber der Arzt sagte, dass ich es nicht sein sollte, da diese Erkrankung genauso schlimm sei wie Leukämie. Es stellte sich heraus, dass es sich um eine sehr schwere, seltene Form der aplastischen Anämie handelte.
4: Was ist dein größter Wunsch?
1: Zur Schule zu gehen.
4: Warum kannst du das nicht?
1: Weil ich krank wurde.
4: Willst du wirklich in die Schule?
1: Ja.
3: Ist das dein Mützchen? Komm, meine Schöne, gehen wir. Auch psychisch gesehen war der Aufenthalt auf der onkologischen Station sehr hart für sie. Sie fragte, warum die Kinder keine Haare hatten, warum ihnen schlecht wurde und sie sich übergeben mussten und warum so viele weinten. Ich erzählte ihr von der Transplantation, dass sie die Zellen von jemand anderem bekommen würde und dann gesund würde. Sie verstand es irgendwie auf ihre eigene Weise und akzeptierte es. Jetzt wartet sie auf einen Spender.
2: Zunächst wird im russischen Register nach einem geeigneten Spender gesucht. In dieser Datenbank sind alle Personen eingetragen, die sich bereit erklärt haben, ihr Knochenmark oder ihre Stammzellen zu spenden. Potenzielle Spender werden auf HLA-Merkmale getestet, ein spezieller DNA-Test. Dann werden sie in die Datenbank aufgenommen und warten. Ihr Blut oder Knochenmark kann jederzeit benötigt werden, um ein Leben zu retten.
5: Es gibt wahrscheinlich etwa 25.000 bis 28.000 Spender im Kiro-Register und etwa 6.000 im Petro-Savodsk-Register. In St. Petersburg gibt es auch ein Register mit etwa 10.000 und in unserem Vasya-Perevoschiko-Register gibt es 25.000 bis 30.000 Spender. Also haben wir insgesamt etwa 85.000 bis 90.000.
2: Russland kommt bei 140 Millionen Einwohnern auf nur 100.000 potenzielle Knochenmarkspender, während in Deutschland bei 83 Millionen Einwohnern 9 Millionen als Spender registriert sind.
6: Millionen Spender gibt es mittlerweile weltweit in verschiedenen Dateien. Und trotzdem kommt es vor, dass wenn eine Klinik für einen bestimmten Patienten einen Spender sucht, dass es weltweit keinen einzigen passenden Spender gibt. Es kommt nach wie vor vor. Und deswegen ist auch unsere Arbeit so wichtig. Wir sind immer wieder auf der Suche nach neuen Spendern. Vielleicht hat einer von euch tatsächlich jetzt genau die Merkmale, die ein Patient in Moskau oder wo auch immer gerade benötigt. Das könnte jetzt sein.
2: Die Suche nach einem Spender ähnelt einer Lotterie. Die Zahlen auf ihrem Los sind der DNA-Code, mit dem sie geboren wurden. Und sie müssen größtenteils oder idealerweise vollständig mit den HLA-Genen des Spenders übereinstimmen, also ihren genetischen Zwilling finden. Und das könnte einer unter 10.000 Menschen sein.
7: Wir sind hier bei der Stefan-Morsch-Stiftung. Das ist eine gemeinnützige Stiftung mit dem Hauptziel, Leukämie- und Tumorpatienten zu helfen. Und sie ist nach meinem Bruder benannt, der 1983 an Leukämie erkrankte und als erster Europäer eine Transplantation von einem nicht verwandten Spender aus Großbritannien erhielt.
2: Susannes Bruder Stefan starb an unvorhergesehenen Komplikationen. Aber seine traurige Geschichte inspirierte die Gründung einer Wohltätigkeitsorganisation, die später zur berühmtesten gemeinnützigen Anlaufstelle für Leukämiepatienten wurde.
7: So, hier sind wir im Sammelzentrum der Stefan-Morsch-Stiftung. Und auf dieser gesamten Fläche sammeln wir die Stammzellen der Spender für die Patienten auf der ganzen Welt.
0: Ich bin Alessandra. Ich komme ursprünglich aus Luxemburg. Ich habe mich, glaube ich, vor 10 Jahren registrieren lassen. Ich war also 19, als ich beschloss, mich bei dieser Stiftung als Spenderin zu registrieren. Und vor etwa 2 Monaten, am 6. Oktober, riefen sie mich an und sagten, wir haben einen potenziellen Patienten, zu dem sie passen könnten. Meine Familienmitglieder waren ein bisschen erschrocken und fragten, welche Auswirkungen wird dieser Eingriff auf deinen Körper haben? Also nicht auf den Körper des Patienten, sondern was sind die Auswirkungen auf deinen Körper? Aber trotzdem unterstützten sie mich und sagten, ja, es ist wirklich eine gute Möglichkeit und eine Ehre, andere Menschen so zu unterstützen.
2: Es gibt 2 Arten von Verfahren. Die meisten Spender geben einfach Blut oder Stammzellen, um genau zu sein. Im Vorfeld wird ein spezielles Medikament verabreicht, das die Produktion der Stammzellen anregt. Dann wird der Spender für ein paar Stunden an eine Maschine angeschlossen, die die Stammzellen aus dem Blut extrahiert. So ist es in 8 von 10 Fällen. Das andere Verfahren ist eher selten und der Spender muss mutig sein. Unter Vollnarkose wird eine

0: Knochenmarksprobe direkt aus der Hüfte entnommen.
1: Eines der Hauptziele unserer Stiftung ist es, die Stammzellenspende bekannter zu machen. Denn die brauchen wir. Schließlich fallen jedes Jahr Tausende von Spendern aus dem Register, nur weil sie die Altersgrenze erreicht haben. Um so viele Spender in der Datei zu halten, müssen wir ständig neue Spender anwerben.
2: Super.
3: Gehen Sie auch rein?
2: Ja.
3: Super, ich bin nach dir dran.
2: Marat, ich gratuliere dir zur Registrierung als Knochenmarkspender. Ich möchte dich daran erinnern, dass du das Register informieren solltest, wenn sich deine Adresse, Telefonnummer oder E-Mail-Adresse ändert. Denn du könntest jederzeit als Spender gebraucht werden.
0: Deutschland hat schon seit einiger Zeit ein ausgeklügeltes Spendersystem. In Russland setzt man hingegen auf Menschen, denen es am Herzen liegt, zu helfen. Die meisten Menschen erfahren erst von diesem Problem, wenn jemand davon betroffen ist, den sie lieben. Nach ihrer eigenen Spendersuche werden sie selbst zu Aktivisten.
4: Die Entwicklung der Knochenmarkspende begann mit Polinas Geschichte. Polinas Mutter ist meine Arbeitskollegin.
1: Polina wurde 2014 krank. Ihr Gesundheitszustand gefiel uns nicht. Also gingen wir zum Kinderarzt und ließen einen Bluttest machen. Am nächsten Tag bestätigte die Abteilung für Onkohämatologie des Gebiets Chelyabinsk die Diagnose: aplastische Anämie.
4: Die Chance, einen genetischen Zwilling zu finden, war 1 zu 10.000. Der Zwilling könnte überall sein. In jedem Dorf, jeder Stadt, einer Stadt in jedem beliebigen Land der Welt. Wer weiß. Als wir das erfuhren, beschlossen wir, die Nachricht in ganz Russland zu verbreiten, damit mehr Menschen davon erfahren und sich melden. Wir brauchten mindestens 10.000 Menschen, die Blut spenden. Die Aktion kam in Schwung. Besorgte Freiwillige aus verschiedenen Städten beteiligten sich. Mehr als 20 Städte haben an der Kampagne Spender für Polina teilgenommen, während 36 Städte bereits am Weltblutspendetag teilgenommen hatten.
0: In der russischen Kleinstadt Mias zeigte die Suche nach einem Spender für die kleine Polina, dass die Menschen helfen wollen. Sie wissen nur nicht über das Problem Bescheid. Die Welt braucht mehr Aktivisten wie Anastasia. Sie schreibt, postet online und macht auf die verzweifelte Notlage aufmerksam, um die Öffentlichkeit zu informieren. Sie möchte, dass Knochenmarkspende nach Hoffnung klingt, um das Bild einer dicken, rückenbrechenden Nadel auszulöschen. Polina bekam ihre Transplantation schließlich Ende November 2019.
1: Die Transplantation verlief ziemlich glatt. Wir haben dann die Reaktion abgewartet. Aber das Transplantat wurde von Polinas Immunsystem stark abgestoßen. Jetzt braucht sie eine Knochenmarktransplantation von einem Verwandten, weil wir nicht auf einen fremden Spender warten können.

0: Sprenge es.
1: Es hat noch niemanden Minen gegen Zivilisten produziert. Aber die Ukrainer setzen sie gegen Zivilisten ein.
2: Was ist das, wenn nicht Terrorismus? Hier in der Nähe befindet sich ein Kindergarten und eine Schule.
3: Dieser Gegenstand wurde von Ingenieuren entwickelt, um eine Person zu verkrüppeln.
4: Ich will noch das Ende von diesem ganzen Schlamassel erleben. Es muss ein Tribunal geben.
5: Die meisten Geschosse sind auf Häusern gelandet, in Gärten oder Höfen. Wir gehen große Risiken ein und graben.
1: Alles wird gut werden. Wir werden siegen.
6: Wow. RT behaupten, Händewaschen sei wenig hilfreich gegen Covid-19.
7: Wirklich.
8: Leider löste diese falsche Meldung der Bild-Zeitung zwar Emotionen, aber keinen gesunden Menschenverstand aus. Doch es war Professor Bob Arnott, der gesagt hat, Sie können sich den ganzen Tag lang die Hände waschen, doch Sie werden trotzdem das Coronavirus bekommen, wenn jemand in Ihrer Nähe hustet. Lassen Sie sich von Fakten leiten, nicht von Emotionen.
7: RT.de. 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
9: Wir fahren in das Dorf Mjosesha im Dachadajewski-Gebiet. Das ist das Heimatdorf zweier Knochenmarkspender.
10: Ruslan Rabadangadjiev ist ein seltenes Beispiel. Ein Blutspender aus Dagestan, der zum Knochenmarkspender wurde. Ein Begriff, der viele Verwandte und Nachbarn in dem kleinen russischen Bergdorf erschreckt.
9: Viele Leute stellen sich vor, dass sie mir die Knochen brechen und das Knochenmark herausziehen. Eine schreckliche Tortur. Aber wenn ich ihnen sage, dass sie es aus meinem Blut entnehmen, dann akzeptieren sie es. Unsere Eltern und Großeltern sind hier geboren und wir auch. Und hier werden wir auch begraben. Mit oder ohne Gehirn werden wir hier begraben. Von hier aus gehen wir zu Fuß weiter. Wir gehen zu Fuß durch das Dorf. Mit dem Auto geht das nicht.
10: Wenn Sie zu einer bestimmten ethnischen Bevölkerungsgruppe gehören, die nicht im Register vertreten ist, sind Ihre Chancen, in der Spenderlotterie zu gewinnen, gering. Deshalb ist es so wichtig, dass Menschen wie Ruslan in der Datenbank sind.
11: Einen Spender für ethnische Minderheiten zu finden, ist ein großes Problem. Sie sind in internationalen Datenbanken unterpräsentiert und die Suche kann Jahre dauern und erfolglos enden.
9: Es ist schwer, geeignete Spender des kaukasischen Genotyps zu finden. Man kann sie überall finden, außer in Dagestan selbst. Kinder aus Dagestan müssen auf der ganzen Welt nach Spendern suchen. Soweit ich weiß, hat ein Kind aus Kaspisk einen Spender gefunden. Zwei wurden in Israel gefunden, aber keiner in Russland. Ich habe mich selbst in das Knochenmarkregister eingetragen und es dann vergessen. Sie riefen aus Kirov an und fragten, ob ich spenden würde. Natürlich habe ich zugestimmt. Knochenmark wird meist für Kinder gespendet. In Kirov, wo ich mit Miroslav gespendet habe, sagte man uns nur, dass die Spenden für Kinder bestimmt sind. Mir wurde nicht gesagt, welche Nationalität sie haben, welche Haut- oder Haarfarbe, nichts. Es ist zwar schade, wir hätten uns unterhalten und erfahren können, wie es den Kindern geht, aber wir müssen noch ein Jahr warten.

In Deutschland treffen sich alle Register und Spenderzentralen. Sie erarbeiten Regeln für den Spenderschutz. Und eine dieser Regelungen ist, dass wir nach 2 Jahren den Kontakt erlauben. Vor allem, weil die Möglichkeit besteht, dass der Patient die Krankheit wiederbekommt. Und deshalb um eine zweite Spende desselben Spenders bitten können. Und wieder, wie zuvor, wollen wir keinen Druck auf den Spender ausüben. Wenn der Spender das zweite Mal gefragt wird, sollte er auch die Chance haben, abzulehnen oder zu sagen, ja, ich spende. Wenn sie sich schon kennen, gibt es keine Garantie, dass das ohne Druck passiert. Also, das sind alle Spenderempfängerpaare, die sich hier in Birkenfeld kennengelernt haben. Sehen Sie sich ihre Gesichter an. Sie sind glücklich. Sie sind glücklich, weil sie sehen, dass es von der Spenderseite her funktioniert hat. Und die Empfänger haben oft das Gefühl, endlich Danke sagen zu können. Einige treffen sich, reden, tauschen Informationen aus und sehen sich vielleicht nie wieder. Und bei anderen entstehen Freundschaften, sie werden Teil der Familie oder enge Freunde. Es ist sehr unterschiedlich. Wir haben auch Spender, die sagen, ich will es nicht wissen. Ich weiß, dass ich alles getan habe, was ich konnte, aber ich brauche nicht mehr zu wissen. Mir reicht es zu wissen, dass ich ihnen eine Chance gegeben habe. Und wir verstehen auch, wenn der Empfänger sagt, nein, ich will das nicht. Denn es erinnert mich an einen der schlimmsten Momente meines Lebens. Dieses Video zum Beispiel wurde bei unserem letzten Spender-Empfängertreffen aufgenommen. Die Spenderin dachte, dass die Empfängerin noch in den USA ist und dass wir lediglich skypen. Wir waren während des Gesprächs bei ihr und die Empfängerin war zur gleichen Zeit in einem anderen Büro und kam herein, um sie zu überraschen.

0: Nachdem ich eine Knochenmarkprobe zur Analyse ins Dmitri Rogaschew-Forschungszentrum in Moskau gebracht hatte, wurde bei meinem Sohn eine biphänotypische akute Leukämie diagnostiziert mit myeloischen Leukämiezellen. Die einzige Behandlungsmöglichkeit ist Transplantation.
1: Die Operation fand unter Vollnarkose statt. Sie begann etwa um 9 Uhr morgens. Ich erinnere mich nur daran, dass die Ärzte mir eine Maske aufsetzten. Ich wachte gegen 15 Uhr auf. Die Narkose ließ bereits nach. Ich fühlte mich miserabel. Ich hatte da einen kleinen Fleck, aber der ist jetzt weg. Nicht einmal eine Narbe bleibt.
2: Es ist plus 6 Grad Celsius hier in Kaliningrad. Ortszeit ist 15 Uhr.
0: Ein geeigneter Spender wurde im Kirov-Register gefunden. Der potenzielle Spender war zum Zeitpunkt der Transplantation 25 Jahre alt. Das ist alles, was wir wissen.
1: Ich wusste nur, dass es ein kleines Kind war und nichts weiter. Alles andere war anonym. Sie sagten, alles wunderbar. Ihr Knochenmark stimmt überein. Das Kind hat überlebt.
0: Ich denke, dass er das Kind, das er gerettet hat, gerne kennenlernen wollte. Ich meine, theoretisch ist er ein Teil von ihm. Nein, wirklich. Er hat sich verändert. Früher war er blond. Ein blonder Junge. Und jetzt? Zuerst bekam er pechschwarze Haare. Und jetzt ist er rötlich-braun. Sogar sein Verhalten hat sich ein wenig verändert. Also ich meine, Menschen werden tatsächlich verändert dadurch.
3: Guten Tag.

0: Hallo.
1: Hallo, guten Tag.
0: Ich bin Richard.
1: Ich bin Jekaterina. Das ist Georgi.
0: Komm mal her. Ich bin Richard.
1: Guscha, das ist ein Spender, der sein Knochenmark für dich gespendet hat und dir dein Transplantat gegeben hat. Er gehört schon fast zur Familie.
2: Familien entstehen normalerweise durch Geburt und Heirat. Doch hin und wieder spendet ein Fremder einen winzigen Teil von sich und gewinnt einen neuen Blutsbruder.
0: Ich komme ursprünglich aus Kasan, Tatarstan. Ich besuchte die Luftfahrtschule und machte 2014 meinen Abschluss. Im August desselben Jahres wurde ich Spender.
1: Ihr Knochenmark wurde mit dem Flugzeug gebracht. Auf dem Beutel stand nur männlich, 25. Alles andere war überklebt, außer Kirov-Register. Sie sagten, das ist alles, was Sie wissen müssen. Das Einzige, was die Ärztin sagte, war, dass wir Knochenmark bekommen haben und keine Lymphozyten. Sie sagte, das sei sehr gut. Er ist jetzt in Remission. Das verdanken wir Ihnen.
2: Jetzt sind Richard aus Kasan und Goscha aus Sowjetsk, nahe der russisch-litauischen Grenze, wirklich wie Blutsbrüder. Sie haben jetzt sogar die gleiche Blutgruppe. Goschas Null-Positive ändert sich in Richards B-positive Blutgruppe.
1: Er ist 11. Wir leben also schon seit 4 Jahren damit. Wir haben schon Kinder sterben sehen, die zur gleichen Zeit Transplantationen hatten. Da war ein kleines Mädchen, das seine Mutter bat, ihr ein Lego-Flugzeug zu kaufen. Ihre Mutter fragte, wozu brauchst du das? Und sie sagte, ich will einfach nur ein Flugzeug. Sie hat es nicht gekauft und das Mädchen starb in der Woche darauf. Ihre Mutter kaufte das Spielzeugflugzeug und brachte es zum Grab. Sie sagte, vielleicht hätte sie überlebt, wenn ich es gekauft hätte. Wenn es so weit kommt, setzt der Verstand aus.
3: Trinke ein bisschen Wasser dazu. Rühre die Pillen um und löse sie auf. Rühre sie mit einem Löffel um. Im Moment wird ihre Gesundheit nur noch durch Bluttransfusionen aufrechterhalten. Wir gehen ein- oder zweimal pro Woche in ein regionales Krankenhaus, um Blut zu spenden. Sie machen einige Tests, um zu sehen, ob sie eine Transfusion braucht. Wenn ja, transfundieren sie Thrombozyten oder Blut, um das Hämoglobin zu erhöhen. Sobald die Indikatoren steigen und sich stabilisieren, lassen sie uns für eine Woche nach Hause gehen. Nur diese Transfusionen halten sie am Leben.
4: Hallo, wie geht's?
5: Gut.
4: Sie sind heute hier, um eine Probe zu geben?
3: Aus der Vene? Machen wir. Mach dir keine Sorgen, das wird alles gut. Es ist doch nicht das erste Mal.
5: Mama, ich will nicht.
3: Du weißt doch gar nicht, ob es aus dem Finger oder aus der Vene ist. Jetzt kommt die Ärztin und sagt es uns.
5: Ich weiß es.
3: Woher?
5: Sie sagten aus der Vene.
3: Naja, okay.
5: Nein, nein, nein.
3: Gib mir deine Hand. Es tut nur eine Sekunde lang weh. Es ist natürlich traurig. Mein Mann rief den Leiter der Bundesklinik an, in der wir behandelt wurden. Wir hatten vor, die Transplantation dort durchzuführen. Sie sagten ihm, dass es immer noch keine potenziellen Spender in der weltweiten Datenbank gibt. Sie sagen, sie suchen immer noch. Und wir hoffen, dass sie einen Spender finden. Aber bis jetzt haben sie noch keinen gefunden.

0: Margo und Ilja machen sich wieder auf den Weg.
1: Du hast doch bestimmt irgendwas vor.
2: Ich schlage vor, wir fahren irgendwo hin. Wir waren im Sommer unterwegs, dann sollten wir auch im Winter reisen.
0: 5500 Kilometer mit dem Auto, von Moskau bis zum Baikalsee.
2: Augen zu, zwei, drei.
0: Auf dem Weg dorthin erwarten sie neue Bekanntschaften, überraschende Erkenntnisse und Abenteuer.
3: Prima, ich mache euch heute zu Knödelfeen.
1: Oh, du bist heute eine Knödelfee.
0: Das ist das wahre Russland, wie sie es mit eigenen Augen sehen sollten.
1: Hier fängt Sibirien an.
2: Hurra!
4: Эти русские. Эти русские мальчики не меняются. Война, революция, русская рулетка. Умереть, пока не успел состариться. В 19-м, 20-м, 21-м веке.
5: Wenn man ununterbrochen arbeitet, spielt es keine Rolle, welche Qualifikationen man hat. Die Leute werden sowieso müde. Minenexplosionstraumata sind vorherrschend.
2: Man hat uns sozusagen gezielt mit Mörsergranaten beschossen. Ich wurde dabei leicht an den Beinen getroffen.
5: Die Einstellung der Bewohner zu uns ist im Prinzip positiv. Wir haben keine Feindseligkeiten im Umgang mit ihnen festgestellt.
6: Ich danke Ihnen allen. Auf Wiedersehen.
5: Ein Menschenleben ist ohnehin unbezahlbar. Deshalb behandeln wir, wenn wir arbeiten und zu helfen versuchen, jeden Patienten individuell. Wir setzen unser Wissen ein, um Leben zu retten.

Ich versuche, mir ein Bild davon zu machen, was diese Menschen durchgemacht haben. Ich gehe allein in den Wald und schließe meine Augen und versuche, Sirenen und Explosionen zu hören. Ich versuche, mir vorzustellen, was sie alles getan haben, um zu verstehen, ob ich mit all dem leben könnte. Sie filmen die Bäume. Stellen Sie sich vor, dass es hier so viele Menschen wie Bäume gibt. Und alle zur gleichen Zeit fallen. Plötzlich, alles weg. Hier könnte jemand liegen. Ein Soldat könnte hier liegen. Jemand könnte hier oder hier liegen. Und sie liegen hier.

0: In diesem Hügel befinden sich Reste eines Schädels. Und hier liegt ein Arm.
1: Großartig. Also nimm einen Stock und dann leg los.
2: Der Zweite Weltkrieg endete vor 75 Jahren, aber es gibt immer noch Tausende, die in den Wäldern, Meeren und Sümpfen vermisst werden. Ihre Familien haben nie erfahren, was mit ihnen geschehen ist. Viele warten immer noch auf die Rückkehr ihrer Angehörigen aus dem Krieg. Und einige engagierte Menschen bringen immer noch verlorene Soldaten nach Hause.
1: Ich kam 2010 zum ersten Mal hierher. Die Kämpfe hier waren äußerst hart. Hügel wurden genommen, Hügel wurden aufgegeben. Die Kämpfe waren so heftig, dass weder unsere Truppen noch die Deutschen Zeit hatten, Soldaten zu begraben oder vom Schlachtfeld zu holen. Es ist das fünfte Mal, dass wir an diesem Ort arbeiten. Und zum fünften Mal finden wir Leichen.
3: Hier ist die zweite Ebene.
1: Warum gräbst du nicht? Warum stehst du da? Geh einfach dorthin, wo die zweite Ebene war, und grab dort, Ljoscha.
2: Arthur Olchowski sucht seit mehr als 30 Jahren nach verschollenen Soldaten. Zuerst suchte er auf eigene Faust, dann nahm er jedoch Schüler mit. Heute ist seine Organisation eine der größten in Russland.
1: Meine erste Expedition war die allsowjetische Mahnwache im Jahr 1989. Im Tal des Todes in Mjasnoibor. Zu sagen, dass ich schockiert war, wäre eine Untertreibung. Ich sah 2 Wochen lang Knochen in meinen Träumen, nachdem ich gesehen hatte, was dort passiert ist.
4: Ich dachte, dass alle Soldaten ehrenvoll beerdigt wurden. Aber das stimmt nicht. An meinem ersten Tag, Sie wissen schon, erste Expedition, erster Arbeitstag, dachte ich, wenn ich Glück hätte, würde ich vielleicht eine Patronenhülse finden. Aber wir fanden einen Soldaten, vollständig. All die Überreste, die persönlichen Gegenstände. Und ich war wirklich schockiert. Ich habe fast geweint. Es ist ein Schock, dass so viele Soldaten hier liegen, in den Wäldern und nicht zu Hause bei ihren Familien.
2: Mehr als 300.000 sowjetische Soldaten starben in der Schlacht um Leningrad. Deutsche Truppen umzingelten die Stadt im September 1941. Die Belagerung dauerte 2,5 Jahre und Leningrad stand unter starkem Beschuss und ständigem Artilleriefeuer. Die Menschen verhungerten auf den Straßen. Mehr als 600.000 Zivilisten starben während der Blockade.
1: In diesem Jahr, im Frühjahr, haben wir die Überreste von 5 Menschen ausgegraben. 2 Soldaten, eine Frau und 2 Kinder. Sie wurden erschossen. Direkt in den Kopf, ein Einschussloch im Schädel. Da war ein Kind, ein Säugling, den sie an ihren Bauch drückte. Dieses Bild wird mir noch eine Weile im Gedächtnis bleiben. So ist Krieg. Ein Krieg, der keinen Unterschied macht zwischen Frauen, Kindern, Alten, Erwachsenen, Soldaten.
3: Ich hab's.
5: Steuerbord. Liegt ein Torpedo.
3: Ziehen wir ihn hoch.
5: Okay. Am 9. Mai kommen die Menschen, um die Gräber der im Zweiten Weltkrieg gefallenen Soldaten zu besuchen. Sie legen Blumen aufs Grab. Aber zu den Matrosen, die auf See gestorben sind und in ihren Schiffen auf dem Meeresgrund begraben wurden, kommt niemand. So ist diese Idee entstanden, um diese Seeleute zu ehren, eine Art Mahnwache. Und dann wurde aus einer Gedenkexpedition eine Suchaktion. Wir haben ein Team von 25 Personen zusammengestellt. Jeder hat ein typisches Leben, Beruf, Familie, einige andere Interessen. Aber sie sind jederzeit bereit, überall dort zu erscheinen, wo eine Suche erforderlich ist.
2: Konstantin Bogdanow und sein Team suchen am Meeresboden. Viele sowjetische U-Boote gingen in der Ostsee unter, die meisten von ihnen im finnischen Meerbusen. Als der Krieg begann, versenkten sie erfolgreich feindliche Schiffe. Die Deutschen reagierten, indem sie zunächst Minen legten und dann die gesamte Bucht mit einem Anti-U-Boot-Netz abriegelten. Mit einer Länge von 80 Kilometern war das damals die größte Metallkonstruktion der Welt. Doch die sowjetischen U-Boot-Fahrer wagten sich immer wieder in den finnischen Meerbusen, weil sie wussten, dass der Feind nur um den Preis ihres eigenen Lebens gestoppt werden konnte. 24 sowjetische U-Boote gingen in diesen Gewässern unter.
6: Ich war ungefähr 9 Jahre alt, als ich in der Schulbibliothek ein Buch fand über U-Boot-Fahrer, die alle in der Ostsee heldenhaft gestorben sind. Sie sind nicht einfach gestorben, sondern im Kampf gefallen. Und als ich ein bisschen älter wurde, 18 oder so, begann ich mich für das Tauchen zu interessieren. Und es war eine natürliche Fortsetzung meiner Kindheitserinnerungen, zu versuchen, diese U-Boote zu finden. Irgendwie ist mir ein Kapitel über Osipow besonders im Gedächtnis geblieben.
2: Jewgeni Osipow war einer der bekanntesten U-Boot-Fahrer der sowjetischen Ostseeflotte. Er kommandierte das U-Boot Schar-406 und wurde nach seinem ersten Einsatz mit der Medaille Held der Sowjetunion ausgezeichnet. Er versenkte mehrere feindliche Schiffe.
7: Osipow greift einen Tanker an, während er auftaucht.
5: Torpedo bereit. Feuer!
7: Vizeadmiral Tributs verleiht dem U-Boot-Kommandanten Genosse Osipow einen Orden. Diese hohe Auszeichnung wird die baltischen Marinesoldaten zu neuen kämpferischen Taten inspirieren.
2: Im Mai 1943 brach Schar-406 mit 37 Besatzungsmitgliedern an Bord zu seinem dritten Einsatz auf, von dem es nicht mehr zurückkehrte. Niemand wusste, was mit ihm geschehen war oder wo man suchen sollte.
6: Unser Historiker fand einige finnische Dokumente, die besagten, dass ein paar Tage nach dem Untergang des U-Boots eine Leiche auf einer Insel vor der finnischen Küste angespült wurde. Es war ein U-Boot-Fahrer in einem Rettungsanzug. Er wurde dort begraben. Es gab keine Möglichkeit, seine Identität festzustellen, aber die Analyse der Strömungen, des Windes und des damaligen U-Boot-Verkehrs ließ mit 95%iger Wahrscheinlichkeit darauf schließen, dass er zur Besatzung von Schar-406 gehörte. Die Informationen ergaben ein Bild. Wir wussten, wo die Leiche angespült worden war, also konnten wir herausfinden, wo das Boot lag.
5: Boot!
3: Boot?
5: Boot!
3: Ein Boot?
2: Nach mehrtägiger Suche findet die Besatzung tatsächlich ein gesunkenes U-Boot aus dem Zweiten Weltkrieg. Aber es war nicht Osipows.
6: Dieses Schiff gehört zu einer anderen U-Boot-Klasse. Es sank 1942. Nun,

0: 3, 2, 1, 0.
1: Archiv streng geheim. Im September 41 berichtet Vadim alias Gorski aus London.
2: Man arbeitet an der möglichen Nutzung der Kernenergie für militärische Zwecke.
1: In der ersten Direktion des NKWD taucht ein neuer Ordner mit dem Codenamen Enormus auf.
3: Enorm bedeutet wörtlich etwas Riesiges, Furchterregendes.
1: Alle Kernphysiker werden von der Front abgezogen, um an dem neuen Projekt zu arbeiten.
2: Auf Stalins Frage, wer die Leitung übernehmen soll, kam die Antwort Kurtschatow.
4: Ich schlage vor, dass Sie sich direkt mit der Entwicklung der Atombombe befassen.
5: Es gab eine Verschwörung, eine schreckliche Verschwörung.
1: Ein siegreiches, vom Krieg verwüstetes Land muss erneut ums Überleben kämpfen.
4: Nachdem er den Knopf gedrückt hatte, stand alles in gleißendem Licht. Wir konnten einen Atompilz aufsteigen sehen.
6: Wir sind hier, um die Unterstützung des amerikanischen Volkes auszudrücken.
7: Die freie Welt ist an eurer Seite. Amerika ist an eurer Seite. Ich bin an eurer Seite. Morgen marschieren wir gemeinsam voraus. Wenn das unseren Tod bedeutet, so werden wir diesen Preis zahlen.
8: Im Mai 2014 war es noch unvorstellbar, dass die ukrainische Luftwaffe Städte bombardieren könnte.
9: Hat er etwa geschossen? Bastard.
10: Sie sagen, dass hier nur Terroristen sind. Was für Terroristen?

0: Wir haben einen Soldaten gefunden. Wir glauben, es könnte ein sowjetischer Soldat sein, seinen Stiefel nachzuurteilen. Die Stiefel sind gefaltet, der Rest ist umgekrempelt. So sahen die Stiefel der Deutschen normalerweise nicht aus. Ein Granatsplitter steckt in seinem Knie und in seiner Kniescheibe. Er ist voller Granatsplitter, die sich über seinen ganzen Körper verteilt finden. Er muss genau hier gestorben sein.
1: Die Ausgrabung erfolgt 100 Kilometer von Berlin entfernt in der Nähe des kleinen Dorfes Klessin. 1945 war dies der Schauplatz schwerer Kämpfe um die Seeloer Höhen. Sowjetische Truppen überquerten die Oder und rückten in Richtung deutsche Hauptstadt vor. Die Schlacht um die Seeloer Höhen war ein letzter Versuch, den Vormarsch gegen Berlin zu stoppen. Mehr als 12.000 deutsche Soldaten starben während der viertägigen Kämpfe. Und die Rote Armee verlor mehr als 20.000 Männer. Das Gebiet ist jetzt friedliches Ackerland, aber ein paar Mal im Jahr erlauben deutsche Bauern, dass Ausgrabungen hier stattfinden.
2: Genau an der Stelle war die Erkennungsmarke.
3: Für mich persönlich hat das angefangen mit der Beschäftigung des Schicksals meines Großvaters, meiner Großeltern. Mein Großvater väterlicherseits ist auch im Krieg gewesen, an der Ostfront in Russland. Er war als Kompaniechef und Leutnant in der Region um Woronesch eingesetzt und ist dort am 24. September 1942 gefallen. Die Beschäftigung mit dem Schicksal meines Großvaters war für mich ein wichtiger Angelpunkt, eine wichtige Initialzündung, diese Arbeit auch durchzuführen. Aufgrund von alten historischen Luftbildaufnahmen, die wir aus dem Jahre 1945 vorliegen haben, können wir über ein Overlay-Luftbildeinmessungen genau den Punkt lokalisieren. Haben wir die roten Linien gezogen, die den Ursprungsbestand des alten Grabens auch darstellen und somit für uns später der Leitfaden sind, dass wir in Tiefe gehen können und bis zum Groben, bis zur Sohle des Grabens uns vorarbeiten. Liegt darin ganz klar, hier Kriegstote zu finden, Kriegsvermisste zu finden, deutsche Soldaten zu finden, sowjetische Soldaten zu finden. Die Nation ist für uns belanglos. Es geht um Kriegsopfer, es geht um Schicksale.
1: Albrecht begann seine Suche im Jahr 1992. Damals schlugen russische Grabungsteams ihren deutschen Kollegen vor, sich ihnen anzuschließen, um nach vermissten Soldaten zu suchen. Albrecht folgte dem Ruf und war einer der ersten, der Russland besuchte. Später gründete er seinen eigenen Verein zur Bergung Gefallener in Osteuropa.
3: Es gibt dafür keine staatliche Finanzierung. Die Mitarbeiter, die hier sind, sie investieren ihre eigenen Finanzmittel. Trotzdem bekommen wir natürlich auch Spenden und Unterstützung von ehemaligen Kriegsveteranen, die selbst an der Oderfront hier in Klessin oder auch woanders gekämpft haben, von ehemaligen Soldaten, die in Russland gekämpft haben. Dann gibt es auch etwas Unterstützung von Familien, deren Väter in Russland gefallen sind.
1: Seine Crew besteht nun aus Niederländern, Ukrainern, Schweizern, Deutschen und Russen. Die Enkelkinder ehemaliger Feinde arbeiten jetzt zusammen.
4: Na, Freunde?
5: Ja, mein Freund.
4: Bislang nur ein Schädel.
5: Seltsam, der Kopf liegt separat.
6: Oft liegen weitere Knochen etwas tiefer.
5: Das Schützenloch ist auf die Russen ausgerichtet. Dann handelt es sich natürlich um einen Deutschen. Albrecht lud uns auf seine Traditionsexpedition ein. Wir waren 2010 zum ersten Mal hier. Jetzt kommen wir 2 bis 3 Mal im Jahr.

Identifikationskapsel, eine Medaille oder etwas anderes, damit wir Verwandte finden und ihn begraben können. Das ist der wichtigste Teil der Suche, das Schicksal des Soldaten.

0: In der Nähe von St. Petersburg ist das Suchteam bereits den vierten Tag im Einsatz. Sie haben schon 50 Kämpfer gefunden, aber bisher nur wenige identifizieren können.
1: Siehst du, du hast auch Glück. Gibt es dort eine Identifikationskapsel?
2: Ja. Wirst du es aufschreiben? Ich bin schockiert, geschockt. Was könnte wichtiger sein?
0: Maria ist begeistert. Sie hat die Erkennungskapsel eines sowjetischen Soldaten gefunden. Sie sollte den Namen des Soldaten, seinen Heimatort und manchmal die Kontaktdaten seiner Familie enthalten. Kapseln wie diese müssen vorsichtig geöffnet werden, um den Zettel im Inneren nicht zu beschädigen. Wenn der Name lesbar ist, können sie die Angehörigen des Soldaten ausfindig machen. Und das ist das Wichtigste.
2: Bereits gestern haben wir zwei identifiziert. Sie haben gerade eine dritte gebracht. Alle drei Kapseln wurden bei nur einer Ausgrabung gefunden. Die gestrigen kamen aus der Region Altai. Vielleicht kamen sie gemeinsam, haben sich zusammen gemeldet, wurden hier zusammen getötet. Hier ist die dritte.
1: Sie ist dicht.
3: Das ist beschrieben. Mit Bleistift. Sieht toll aus. Wolchen. Dmitri Stepanowitsch, geboren 1904, Gewehrschütze, Region Altai.
1: Ich sage immer, der schwierigste Teil unserer Arbeit ist nicht, einen Soldaten zu finden oder eine Kapsel, nicht einmal das Ausrollen oder das Lesen. Manchmal dauert es Jahrzehnte, bis man die Verwandten findet.

0: Als mein Vater zur Armee ging, war ich 2 Jahre alt. Ich war noch klein und er hielt mich in seinen Armen. Dann wurde er in einen Lastwagen verfrachtet und weggebracht. Das hat mir meine Mutter erzählt. Und wir weinten. Dann kam eine Todesnachricht. Da stand nur vermisst, sonst nichts, im Einsatz vermisst. Zunächst warteten wir ab, vor allem weil ein Nachbar aus dem Krieg zurückkehrte. Meine Mutter sagte, vielleicht kommt unserer auch, vielleicht lebt er auch noch. Aber er kam nie.
1: Kürzlich wurden in der Nähe von Smolensk mehrere Soldaten gefunden. Einer davon war Tichon Gorbatschow. Die Fahnder identifizierten ihn anhand seiner Kapsel und suchten in sozialen Netzwerken nach Verwandten.
0: Mein Urenkel war im Internet und sah diese Anzeige. Großvater wurde gefunden. 78 Jahre später. Und ich hatte schon alle Hoffnung verloren. Aber sehen Sie jetzt?
1: Valentina Gorbatschowa bat das Grabungsteam, ihren Vater nach Hause zu bringen und ihn neben ihrer Mutter zu begraben.
2: Das ist kein Geheimnis. Wenn man sucht, muss man bis zum Ende gehen. Die Verwandten finden und ihnen die Nachricht überbringen, auf die sie über 70 Jahre gewartet haben. Wir haben ihren Soldaten gefunden.

0: Heute legen wir Tichon Iwanowitsch zu Grabe, der unser Vaterland verteidigt hat. Er starb im September 1941 bei einem Luftangriff auf eine Gruppe sowjetischer Soldaten.
1: Papi, ich habe auf dich gewartet.
2: Ich bin damit, ich jetzt nicht mehr.

0: Ich möchte Ihnen diese Mappe mit der Kapsel geben, die eine Notiz für Ihre Mutter enthält. Eine kleine Kapsel mit einem Zettel. Bewahren Sie es auf.
1: Ich danke Ihnen.
0: Lassen Sie es Ihre Kinder lesen und Ihre Enkelkinder und Urenkelkinder.
1: Wenn ich etwas jünger wäre, würde ich dorthin gehen, zum Obelisken. Ich hätte ihn hier begraben, wäre aber auch dorthin gegangen. Es wäre interessant zu sehen, wo Papa gekämpft hat, in diesem Dorf. Aber im Moment bin ich froh, dass er zu Hause ist. Er ist bei Mama.

0: Die ukrainische Regierung ermordet im Donbass seit 8 Jahren ihr eigenes Volk. Es ist erstaunlich, dass die westlichen Medien nicht darüber berichten und 8 Jahre lang nicht darüber berichtet haben.
1: Ich bin seit 5 Minuten hier und in nur 5 Minuten habe ich erfahren, dass die ersten Leichen, die gefunden wurden, enthauptet waren.
0: Ist es das Risiko wert? Viel hängt davon ab, wie man diese Frage beantwortet. Man tut das alles, weil man es tun muss, weil man die Pflicht hat, es zu tun.
2: Der Informationskrieg. Fast alle unabhängigen Journalisten, die aufdeckten, dass die NATO und die USA für die Eskalation der Situation in der Ukraine zu einem militärischen Konflikt verantwortlich waren, fielen ihm zum Opfer.
1: Wir werden diesen Krieg so lange fortführen, wie wir wollen. Und wir werden bis zum letzten Ukrainer kämpfen. Genau das ist die ganze Zeit im Donbass passiert. Das sind keine Objekte, das sind Menschen. Deshalb tue ich, was ich tue. Deshalb bin ich hier.

0: Hier ist meine kleine Enkelin. Hallo, meine Süße. Ich bin am Kruschewnikow, dem Hügel, zu den Eisbären. Um sie zu zählen, um zu sehen, welche Bären es dort gibt.
1: Also, besuchen wir die Bären?
0: Ich habe 21 Bären gezählt. Volles Haus.
2: Schau, ein Bär.
1: Nachdem das Mädchen getötet wurde, flog ein Hubschrauber darüber und sah 50 hungrige Bären in Richtung Bankarem laufen. Sie versuchten, Wege zu finden, um die Bären daran zu hindern, in das Dorf zu gelangen.
2: Schau!
0: Sieh es dir an, es eilt jetzt. Bitte hab keine Angst vor uns.

0: Die Mannschaft von Konstantin Bogdanow sucht immer noch nach dem verschollenen U-Boot. Sie suchen den Meeresboden im finnischen Meerbusen mit einem Echolot ab.
1: Es ist auch ein Boot.
2: Ein Boot! Ein Boot!

0: Die ersten Taucher dachten, es sei die M96, ein weiteres Boot, das jeder unbedingt finden möchte. Als ich tauchte und den charakteristischen Kommandoturm und die Konstruktionsmerkmale sah, wurde klar, dass es sich um Ossipows Boot handelt. Später wurde eine offene Turmluke gefunden, der Beweis für die Theorie, dass ein Besatzungsmitglied das Boot verlassen hat. Alle Teile passen zusammen. Und es war natürlich ein tolles Gefühl.
1: Wir haben Ossipows U-Boot.
2: Ossipower.
1: Ja.
2: Hurra!
1: 406.
3: 406?
0: Die Schar 406 lief auf eine deutsche Anti-U-Boot-Mine. Sie explodierte und hinterließ steuerbords ein etwa 0,5 Quadratmeter großes Loch. In dieser Tiefe, etwa 40 bis 50 Meter, war das für das U-Boot das Ende. Die Besatzung war sehr erfahren. Sie blieben ruhig, gerieten nicht in Panik und versuchten, das Boot zu verlassen. Zumindest einige aus der Kommandozentrale haben es geschafft. Wir wissen nicht, wie viele Menschen das Boot verlassen haben und wie viele geblieben sind. Leider ließen weder die Tiefe noch die Position des U-Bootes der Besatzung eine große Überlebenschance zu. Und seltsamerweise hat uns das Besatzungsmitglied, das es herausgeschafft hat und gestorben ist, so könnte man sagen, den Weg gewiesen, weil man seinen Leichnam gefunden hat. Er war wie ein Leuchtfeuer, das uns zeigte, wo wir suchen mussten.
1: Jedes Mal, wenn wir an die Stätte eines Kriegsgrabes kommen, folgen uns Möwen. Egal, was man tut, sie sind da. In der Regel in gleicher Zahl wie die verlorene Mannschaft. Wir meldeten also, dass ein Boot gefunden wurde, das wir als 406 identifizierten.
0: Wir waren auf dem Weg zurück nach Hause zum Festland nach St. Petersburg.
1: Ein Sturm zog auf, also änderten wir die Route, um nicht zu sinken. Wir sind in Primorsk an Land gegangen.
0: Es war zwischen 5 und 6 Uhr morgens.
1: Ein Mann stand auf einem Pier und sagte: Ich bin Denis Ossipow.
0: Da wurde es mir klar. Ossipow? Wer? Er sah auch aus wie er. Und ich stand einfach nur da, ein bisschen verblüfft. Wir haben uns also vorgestellt. Es stellte sich heraus, dass er ein Großneffe war.
1: Er hatte seine Schicht als Hafenkontrollbeamter einen Tag zuvor begonnen. Und sein Patrouillenboot lag direkt neben unserem. Wir hatten direkt neben ihn angedockt.
4: Ich war ein kleiner Junge, als meine Mutter mir sagte, dass wir einen Verwandten haben. Jewgeni Jakowlewitsch Ossipow, der mit seinem Boot verschollen ist. Die Grenzsoldaten sagten mir, dass eine Gruppe von Menschen nach U-Booten suchten. Damals wusste ich nicht, was sie gefunden hatten. Ich wusste, dass sie suchten. Und als sie direkt vor mir standen, wusste ich, dass es so etwas wie Schicksal war. Der Sturm hat diese Leute nicht ohne Grund zu mir geführt. Jemand wollte es so. Seit ich ein Junge war, habe ich immer wieder diesen Traum. Es gibt eine Explosion. Ich wache auf und kapiere nicht, was los ist. Ich habe diesen Traum nicht mehr gehabt, seit das Boot gefunden wurde.
5: Mit heutigen Worten lässt sich das nicht erklären, wie schlimm die Belagerung war. Wie schrecklich für die Stadt, für die, die in der Stadt blieben. Es gab sogar einen Erlass, in dem es hieß, sobald wir Leningrad einnehmen, überfluten wir es mit der Ostsee und machen es dem Meeresspiegel gleich. Wir müssen die Leute verstehen, die für die Stadt gekämpft haben.
6: Setzen Sie sich. Tee? Kaffee?
1: Ich hätte gern einen Kaffee.
6: Zucker?
1: Kein Zucker. Ich mag nichts Süßes.
7: Michail Surin aus Leningrad war einer der Freiwilligen, die versuchten, die Blockade der Stadt zu durchbrechen. Er wurde mehrmals verwundet, kehrte aber immer wieder in den aktiven Dienst zurück. Er hatte Familie in Leningrad und war entschlossen, weiter für seine Lieben zu kämpfen.
1: Hier gab es schwere Kämpfe. Die Deutschen schossen Tag und Nacht, ohne Unterlass. Jede Granate tötete ein oder zwei von uns. Du hast mit jemandem geredet. 5 Minuten später war er weg. Das ist sehr gewöhnungsbedürftig. Du liegst irgendwo in einem Graben. Dann kommen die Flugzeuge und dann fallen die Bomben. Wenn es vorbei ist, siehst du dich um. Er ist weg, er ist weg. Er ist verwundet, seine Beine sind weg. Und ich wurde verschont, wissen Sie, 5-mal verwundet. Ich hatte Glück. Ich wurde am Bein verwundet, im Nacken, an einer anderen Stelle, im Rücken. Wir waren unter schwerem Beschuss. Jemand wurde getötet. Man kroch unter ihn oder zog den Körper über sich. Er war tot. Und er konnte mein Leben retten.

0: Ich weiß nicht, was ich anstelle der Soldaten und Krankenschwestern getan hätte. Es ist sehr schwierig, darauf kann man sich nicht vorbereiten. All die Schusswechsel, die Bomben, das ist alles so beängstigend. Ich kann es nicht ganz begreifen. Stimmt es, dass Soldaten ihre Identifikationsscheine vor dem Kampf nicht ausgefüllt haben, weil sie dachten, es bringe Unglück?
1: Sie verpflichteten jeden, eine Identifikationskapsel zu tragen. Aber nicht jeder Soldat wollte eine haben. Wer sie nicht wollte, konnte sie wegwerfen, wenn man sowieso sterben würde. So haben wir es gesehen. Ich werde sowieso getötet. Wozu brauche ich eine Kapsel?
2: Wollen wir zusammen ein Foto machen?
1: Gern.
0: Sind Sie Brillenträger?
1: Nein. Mit Brille sehe ich noch schlechter.
2: Kommen Sie näher, noch etwas näher.
0: Für mich war es, als wäre er von einem anderen Planeten. Es war so einfach, mit ihm zu reden, aber trotzdem lag in seinen Augen eine gewisse Traurigkeit, die Erinnerung an den Krieg.
3: Eins, zwei, drei.
0: Wir haben selten die Gelegenheit, mit Veteranen des Zweiten Weltkriegs zu sprechen. Aber wenn wir eine Chance bekommen, dann müssen wir sie nutzen. Wir müssen die Erinnerung bewahren, denn es ist die Erinnerung unserer Vorfahren, unserer Vorväter.

0: einbetten, die wir vorbereiten. Die sowjetischen Soldaten zur Übergabe vorbereiten. Die werden aber noch nicht eingebettet, von daher bleiben die noch so. Und die Dauschen, die Blauen, die sagen wir jetzt ein.
1: Ja.
2: Wir sind gerade dabei, hier die sterblichen Überreste von gefallenen deutschen Soldaten für die Beisetzung vorzubereiten. Hier haben wir nun 16 gefallene Soldaten, die wir in diesem Jahr und auch im vergangenen Jahr hier in Klessin bergen konnten aus den Schützengräben. 7662 ist Grenadier Heinrich Böff. Würde ich sagen, dass wir den die Seite.
3: An die Seite?
2: Ja, ich überlege nur links oder rechts, aber ist eigentlich. Zum Glück bereits 4 Soldaten namentlich machen können. Die restlichen Soldaten sind heute noch unbekannt. Der Name ist nicht bekannt.
4: Gefallene Soldaten werden in dem Land beigesetzt, in dem sie gefunden wurden, unabhängig von ihrer Nationalität. Diese multinationalen Expeditionen haben noch eine weitere Regel. Wenn die Deutschen einen sowjetischen Soldaten finden, laden sie Russen ein, ihn zu bergen. Und umgekehrt fordern die Russen die Deutschen auf, ihre Leute zu bergen. Im Gegensatz zu den Politikern haben die Ausgräber aus verschiedenen Ländern schon längst eine gemeinsame Basis gefunden.
5: In Polen werden wir als so etwas wie Eindringlinge gesehen, in Lettland auch. Sie erschweren unsere Arbeit aufgrund einiger politischer Streitfragen zusätzlich. Aber für mich ist das alles, alle Soldaten brauchen ein Begräbnis. Wir dürfen nicht vergessen, dass die Front nicht nur auf unserem Land verlief, sondern auch durch Polen, Deutschland und Lettland. Litauen, wo man uns nicht graben lässt. Dort liegen Soldaten. Man hat sie mir gezeigt, aber wir können sie nicht bergen.
6: Jeder hat in sich gewisse Vorurteile womöglich, gewisse Erfahrungen. Man ist auch möglicherweise negativ beeinflusst durch Presse, durch Medien, durch wen auch immer. Aber das gegenseitige Kennenlernen der Mitarbeiter von anderen Nationen hilft der Verständigung, die Probleme der anderen zu verstehen und daraus Freundschaften zu bilden, die möglicherweise Dinge, die hier vor 70 Jahren passiert werden, helfen zu verhindern, dass so etwas nicht wieder passiert und dass wir in Zukunft in den Völkern als Freunde zwischen

0: den Russen, zwischen den Deutschen, aber auch allen anderen Nationen leben können und einer besseren Zukunft entgegensehen als die Menschen, die hier vor 70 Jahren gestorben und gelitten haben.
1: Hier haben wir die Überreste eines Soldaten gefunden, der aber nicht mehr im Verbund liegt, sondern auf einer Länge von ungefähr 2 bis 3 Metern verstreut liegt. Während den Kampfhandlungen von Geschossen auseinandergerissen. Wir nehmen an, dass es ein Deutscher war, weil deutsche Munition bei ihm gefunden wurde. Wir haben deutsche Uniformknöpfe gefunden. Wir haben deutsche Währungen gefunden.
2: Die Identifizierung von Soldaten ist schwierig. 1942 beendete die Rote Armee die Ausgabe ihrer charakteristischen Identifikationskapseln. Persönliche Gegenstände sind also die einzigen Indizien, die oft aber nicht einmal die Nationalität zuverlässig preisgeben, geschweige denn einen Namen. Einige Soldaten starben in deutschen Mänteln, aber mit sowjetischen Stiefeln.
3: Anscheinend hat er keine Schuhe mehr. Ich meine, wahrscheinlich.
4: Sie nahmen seine Filzstiefel.
3: Ja. Die 77. Garde-Schützendivision ist die, die Klessin erobert hat. Der Munition nach zu urteilen, hat er das Gardeabzeichen, das russische Gewehr. Und weil er keine Gegenstände bei sich hat, die zur Ausstattung der Wehrmacht gehörten, ist er wohl ein Soldat der Roten Armee. Ich denke, er wird im nächsten Jahr am Kriegerdenkmal in Lebus beigesetzt werden. Nicht weit von hier. Alle Soldaten, die wir hier finden, sind dort begraben. Er ist nicht der Letzte. Ich denke, es wird noch viele weitere geben.

0: Die Tatsache, dass unser Kloster direkt an der Frontlinie lag und 3 Jahre lang durchgehalten hat, ist sehr symbolisch.
1: Wir wissen, was Rapiers, was Minen und was Granaten sind. Wir wissen, wie sich ein Cäsar anhört, weil wir auch mit Cäsars beschossen wurden.
2: Hier ist der erste HIMARS gelandet. Das ist ein leerer HIMARS-Sprengkopf.
3: Serge, das ist ein Attribut unserer Zeit. Der Tod kann uns jederzeit einholen.
4: Wir haben nachts die Gräber ausgehoben und sie bestattet. In der Nacht war es sicherer.
5: Es ist wie ein Peitschenhieb, tut einem das Herz danach weh.
6: Mein Gott, wir hatten nicht einmal Brot.
1: Ihre Sache ist es zu zerstören, unsere zu erschaffen. Also werden wir erschaffen.
7: Da in Russland angestellt haben und wie die Russen sich hier aufgeführt haben. Also völlig konträr. Und der Russe kam denn praktisch, der hat als erstes Gulaschkanonen aufgestellt und hat an die Bevölkerung Essen verteilt.
8: Wir haben uns nie verständigen in dem Sinn, aber sie hatten uns eingeladen zu Suppe und Brot. Und da braucht man keine Worte.
9: Wir haben gesehen, das waren ganz andere Menschen, als wie die da auf dem Plakat da gewesen sind. Weißt du, das ist das.
10: Kann das heute nicht nachverfolgen, wenn man wieder zur Kriegstüchtigkeit aufruft.
11: Ich wollte einfach der russischen Bevölkerung sagen, wir haben es nicht vergessen und wir möchten eigentlich in Frieden leben. Und Frieden ist das Einzige, was zählt, ist Frieden. Да. Спасибо вам большое.

0: Vor kurzem habe ich ein Fotoalbum von der Familie meines Vaters gefunden, mit alten Bildern, die 1928 aufgenommen wurden. Auf diesem Foto ist mein Großvater zu sehen. Das ist mein Urgroßvater und das ist der Bruder meines Großvaters, Jewgeni Jakowlewitsch Osipow, Kapitän des U-Bootes 406. Es ist das einzige Bild von Jewgeni Osipow im Alter von 15 Jahren.
1: Held der Sowjetunion, Hauptmann dritter Klasse, Jewgeni Osipow. Er bekommt den Orden von seinem Vater, dem ausgezeichneten Hauptmann zweiter Klasse, Jakow Osipow, verliehen.
2: Denis Osipow setzt die Seefahrerdynastie fort. Er trat in die Fußstapfen seines Großvaters und Urgroßvaters und ging zur Marine. Er dient auf dem Eisbrecher Semjon Dischnjow. Seine Begegnung mit den Expeditionsmitgliedern hat sein Leben verändert.
0: Eine bemerkenswerte Begegnung. Wunderbare Menschen. Sie erzählten mir alles, zeigten mir Videos von den Expeditionen. Und ich bat sie, mich in ihr Team aufzunehmen.
3: Heute kommt also Osipow mit uns, als Mitglied unserer Crew.
0: Bei meiner ersten Expedition war es meine Aufgabe, beim Anlegen der Ausrüstung zu helfen, beim Aussteigen aus dem Wasser. Es ist hart, man muss Sauerstoffflaschen tragen. Auf der zweiten Expedition habe ich in der Kombüse gekocht.
4: Der Koch ist die zweitwichtigste Person nach dem Kapitän, eine kleine Degradierung für ihn.
3: Er erwies sich als nützlicher Kollege, der sich dem Team anschloss, nachdem wir das Boot seines Großonkels gefunden hatten.
0: Ich beschloss, mit den Jungs weiter nach vermissten Booten zu suchen. Höchste Priorität hat für mich, zu 406 zu tauchen, um es zu sehen. Also begann ich, Tauchunterricht zu nehmen. Manchmal sagt man mir, ich würde mich zu sehr anstrengen. Ich riskiere zu viel. Meine Rekordtiefe beträgt nur 15 Meter, aber ich trainiere hart. Ich möchte so schnell wie möglich dorthin gelangen, besonders da ich 51 Jahre alt werde. Technisches Tauchen ist eine ernste Angelegenheit, auch für jüngere Menschen. Ich bin einfach begierig darauf, das zu tun, was ich so sehr will, zum Boot zu tauchen und einen Blick darauf zu werfen.

0: Mischa, sag noch einmal, was du hast.
1: Den rechten Arm und eine vollständige Wirbelsäule.
2: Arthur Olschowskis Team gräbt jetzt in der Nähe von Ryschew.
3: Mach es so, wie ich es dir gesagt habe.
4: Das Getriebe ziehen?
3: Nein.
4: Es bewegt sich nicht.
2: Das Team hat von Einheimischen gehört, dass ein Flugzeug im Wald abgestürzt ist. Sie haben bereits den Motor gefunden und festgestellt, dass der Bomber am 22. August 1941 mit 3 Besatzungsmitgliedern an Bord abgeschossen wurde. Einer wurde jetzt gefunden.
1: Die P-2 war ein Sturzkampfbomber. Seine Höchstgeschwindigkeit betrug 500 Kilometer pro Stunde. Mit dieser Geschwindigkeit stürzte er auf den Boden. Der Rumpf bestand größtenteils aus Aluminium, die Motoren aus Eisen natürlich. Die schweren Motoren zogen alles nach unten. Wir sind also praktisch am unteren Ende.
3: Dies ist ein Getriebe.
4: Es hatte 3 Propellerflügel.
3: Einer ist im Schlamm stecken geblieben. Wir versuchen, ihn auszugraben.
4: Das Getriebe muss raus, damit wir weiter nach den Piloten graben können. Es kommt.
3: Ja, ich sehe es.
4: Das ist ein Sieg, meine Freunde. Halt!
5: Was ist das?
1: Nur eine normale Sauerstoffflasche.
0: Wir kennen den Rang des Piloten, Oberfeldwebel Tomko. Wir kennen den Namen des Bordschützen. Wir kennen den Namen des Navigators. Sie waren alle Feldwebel. Der Pilot ist Oberfeldwebel Nikolai Dorofejewitsch Tomko, geboren im Oblast Poltawa. Seine Papiere enthalten nur Informationen über seinen Vater und seine Mutter. Ich schätze, er hatte keine Gelegenheit zu heiraten. Ich nehme mir das alles sehr zu Herzen. Meine eigenen Großväter sind verschollen. Als ich anfing, auf Expeditionen zu gehen, lebte Oma noch. Sie fragte immer wieder, wirst du nach Opa suchen? Ich versuchte zu erklären, Oma, sehr viele Großväter sind gestorben. Vielleicht finde ich meine auch. Da sagte Mama, warum kannst du deinen nicht finden? Das machte mir sehr zu schaffen. Ich sehe meinen Großvater in jedem Soldaten. Für mich ist keiner dieser Soldaten tot. Ich rede mit ihnen. Sie sind verletzt und ich sage zu ihnen, wir holen dich hier raus, wir werden dich retten. Das versuche ich meinen Leuten beizubringen, damit sie sich das alles zu Herzen nehmen und nicht als Buddelarbeit sehen oder den Umständen geschuldet. Jeder von ihnen sucht nach seinen Großvätern, Urgroßvätern.
3: Die Ryschew-Expedition ist für mich etwas sehr Persönliches. Mein Großvater liegt irgendwo hier in der Nähe. Es gibt keine Briefe, keine Telegramme mehr. Wir haben nicht einmal eine Todes- oder Vermisstenmeldung. Diese Person ist einfach verschwunden. Ich möchte wissen, wo mein Großvater ist. Und dies ist eines der Dinge, die mich zur Arbeit motivieren.
0: Im Jahr 2000 fragte mich jemand, wie lange ich das machen werde. Ich sagte, ich bin Vater eines kleinen Jungen, 6 Monate alt. Ich hoffe wirklich, dass er nicht mit mir auf Expeditionen gehen wird. Wenn er also, wie auch immer, er ist jetzt 18 und fährt mit mir, seit er 12 ist.
1: Als ich das erste Mal dabei war, war ich 12. Ich kann nicht sagen, dass ich das damals verstanden habe. Aber ich war schon vorher neugierig, weil Papa immer wieder irgendwo hinfuhr. Er kam unrasiert, müde, aber freundlich zurück. So war es. Mit 12 Jahren habe ich nichts verstanden. Jetzt beginne ich zu verstehen, was ich tue. Diese Einsicht kommt nicht von heute auf morgen. Niemand hat mir erklärt, dass dies Helden waren. Allein das Dabeisein war ein heroischer Akt. Aber damals habe ich nicht viel darüber nachgedacht. Jetzt ist es beängstigend, wenn man darüber nachdenkt. Wenn wir arbeiten, haben wir das Schicksal dieser Menschen in unseren Händen. Etwas zurücklassen oder verlieren, zu früh mit dem Graben aufhören, das ist beängstigend.
6: Heute haben wir die Gelegenheit, dank der Suchtrupps. Die sterblichen Überreste von 109 Helden des Zweiten Weltkriegs zu bestatten.
7: Zu ihrer Zeit gaben sie ihr Leben für uns. Jetzt versuche ich, meinen Tribut zu zollen.
0: An dieser Initiative beteiligen sich in Russland mehr als 42.000 Freiwillige, die ihr Bestes geben und keine Mühe und Zeit scheuen, auf Ausgrabungen zu gehen. In 6 Jahren haben wir 120.000 Soldaten geborgen, aber viele bleiben.
8: Man sagt, der Krieg ist erst vorbei, wenn der letzte Soldat begraben ist. Ich glaube, der letzte Soldat dieses Krieges wird nie begraben werden. Aber wir haben eine echte Chance, den Unterwasserkrieg in der Ostsee zu beenden. Warum ist das wichtig? Wir alle verspüren den Drang, diese Entdeckung zu machen. Ihren Familien zu sagen, dass ihr Großvater oder Vater dort gestorben ist. Er ist nicht einfach verschwunden. Er hat sein Leben für seine Heimat gegeben.
9: Unsere immerwährende Aufgabe, dafür Sorge zu tragen, dass ich nicht wiederholen kann, was sich in der Zeit des Nationalsozialismus hier ereignet hat und was insbesondere vor 74 Jahren hier Tod und Vernichtung hergebracht hat.
10: In Deutschland, 8. Mai, kein Tag, um zu feiern. Es ist ja in vielen Bereichen politisch aufgeladen. Man sagt, es ist ein Tag der Befreiung, ein Tag des Sieges und so weiter. Viele sagen, es ist ein Tag der Niederlage. Für uns ist es eigentlich eher ein Tag auch mit der Trauer und ein Tag, an dem wir der Kriegstoten gedenken.
0: Ich habe kein Problem mit Deutschen, die das Andenken an unsere Soldaten in Deutschland ehren. Die verstehen, dass Krieg eine schreckliche Sache ist, dass Krieg keine Option ist. Und wenn man liest, wir können es noch einmal tun, was noch einmal tun? Das Land in Blut ertränken? Was sind wir wieder bereit zu tun? Zeigen, wie stark sie sind? Es gibt auch andere Möglichkeiten, dies zu tun. Rauchen und Trinken aufgeben. Erziehen Sie Ihr Kind gut. Als würdigen Bürger beweisen wir es so und nicht, indem wir sagen, mach es noch einmal.
3: 27 Millionen Menschen verloren ihr Leben, damit andere leben konnten. Und diese 27 Millionen sind nicht umsonst gestorben. Wir dürfen den Krieg nicht vergessen. Wenn Sie das vergessen, tragen Sie im Grunde dazu bei, einen neuen Krieg zu beginnen.

0: Der Westen versucht, Russland zu canceln. Allerdings hat er nicht bedacht, dass genau das die Menschen zusammenschweißt und für russische Unternehmen ein wahres Geschenk ist.
1: Ich schlage dir ein Abenteuer vor. Wir nehmen ein Auto aus einheimischer Produktion und fahren nach Dagestan. Auf dem Weg dorthin schauen wir bei russischen Unternehmen aller Art vorbei, um zu sehen, wie es ihnen geht.
2: Interessant, aber auch ein bisschen beängstigend.
1: Bist du etwa eine Spaßbremse? Zweifelst du etwa an der russischen Autoindustrie? Wir werden sehen. Wir müssen etwa 6000 Kilometer damit fahren. Verschwende die Milch doch nicht. Stell doch was drunter oder trink direkt raus. Was ist das da vorne?
3: Das ist unser Käseschmierroboter.
1: Socken.
2: Übrigens, Russen machen sehr gute Socken, finde ich, mit Humor.
1: Und was machen Russen schlecht? Wir können sehr gute Raketen bauen.
2: Raketen, Socken.
4: In späten 1990er Jahren träumten Alexander Bogatyrov und Galina Kravchenko, beide Tänzer am Bolschoi-Theater in Moskau, von einem Projekt, welches die Kunst der russischen Ballettschule im Ausland populär machen sollte.
5: Das Ziel der Bolschoi-Theaterschule war neben der Verbreitung der russischen Ballettkunst vor allem die Heranbildung von Bürgern und die Ausbildung von Fachleuten.
4: Alexander Bogatyrov und Galina Kravchenkes Traum von einer Ballettschule im Ausland erfüllte sich in der brasilianischen Stadt Joinville.
6: Ich möchte eine Tänzerin sein, die auch jene bezaubert, die von Ballett nichts verstehen.
7: Ich denke, dass das Ballett mir eine großartige und aufregende Zukunft bieten wird.
8: Ich möchte ins Ausland gehen und berühmt werden. Russland war mein größter Traum. Nach dem Schulabschluss ging ich zum Bolschoi-Theater in Moskau. Als ich den Ort betrat, dachte ich, das ist es, was ich machen will.
9: Ballett ist Liebe. Hier gehöre ich hin. Ich sehne mich nach dem Applaus. Ich sehne mich nach der Bühne.

0: können wir. Das sind unschuldige Zivilisten. Prozent von ihnen wurden durch die Kämpfe getötet.
1: Die Leute schrien, was tut ihr? Wir sind Ukrainer. Und sie sagten, Ukrainer? Einen Dreck seid ihr. Und das war alles.
2: Haben sie das beim Rückzug getan?
1: Ja, beim Rückzug.
2: Was ist der Sinn?
1: Ich weiß es nicht.
0: AA, Saporozhets. Das ist das älteste Grab vom 27. Oktober.
3: Ich bin früh morgens aufgestanden, ging nach draußen und da hörte ich einen Schrei. Raus aus dem Haus und sowas. Sie haben alle an die Wand gestellt und angefangen zu schießen. Meine Schwiegertochter schrie, was tut ihr? Wir sind doch... Aber er hat einfach losgeschossen und das war's.
4: Lautes Spielen. Der Balalaika ist ein offizieller Bestandteil der russischen Militärdoktrin.

0: das absurd? Ans Absurde grenzt auch die Aussage Angela Merkels, dass hybride Kriegsführung offiziell Teil der russischen Militärdoktrin sei, was ebenfalls viele Leute wütend machte. Die Doktrin wird im Internet veröffentlicht und es findet sich kein Wort davon im Netz. Lassen Sie sich von Fakten leiten, nicht von Emotionen.
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0: Onkel Kolja, hallo. Wie geht es Ihnen?
1: Ah, geht schon.
0: Sind Sie auch für die Aufnahmen hier?
1: Hm?
0: Sind Sie für die Aufnahmen gekommen? Sie müssen nicht. Okay, Max. Ich bin bereit, auf dein Signal. Fertig? Damen und Herren, ich begrüße Sie und bienvenue à Shishovka. Ich bin Gavril Doroshin, geboren in Frankreich, aber ein russischer Freiwilliger. Ich bin in Marseille geboren. Ich wurde dort gefragt, hast du lange darüber nachgedacht, ob du gehen willst? Aber ich habe überhaupt nicht nachgedacht. Für mich war das absolut logisch. Es ist Krieg. Ein Mann muss sein Vaterland verteidigen.

0: Wenn ich gefragt werde, was ich mehr bin, Franzose oder Russe, dann sage ich, in erster Linie bin ich orthodoxer Christ, alles andere kommt danach. Ich glaube, da fliegt irgendwo eine Drohne. Das ist eine merkwürdige Drohne, kein Mavic. Mavics sind nicht so, sie quietschen nicht so. Lass uns auf alle Fälle in Deckung gehen. Wir brauchen keine unnötigen Risiken. Das erinnert mich an meine Kindheit bei meinen Großeltern. Sie lebten in Cannes an der Côte d'Azur. Wir sind jeden Sonntag, also mein Opa war ein Protodiakon in der Kirche, und wir sind jeden Sonntag mit ihm und dem Priester. Wir hatten da, wir sind zusammen mit dem Priester immer ganz nach oben auf den Glockenturm gegangen. Wir hatten dort eine sehr schöne große Kirche und wir sind jeden Sonntag hochgeklettert und waren für die Glocke zuständig. 12 Glockenschläge am Anfang der Liturgie und dann am Ende starke, schwache und mittlere. Das ergab zusammen so eine schöne Melodie. Sie waren in der ganzen Stadt zu hören und als Kind hat mich das begeistert. Ich dachte mir, die ganze Stadt hört mich. Ich sehe von hier aus ganz Cannes. Und ich schwang sie hin und her. Bum, bum, bum. Und die Kleinen, ting, ting, ting. Ich weiß noch, wie schön das war und diese Kirche erinnert mich daran.
1: Der russische Freiwillige Gavriil Duroshin aus Frankreich ist zu Besuch in seiner Heimat. Er ist im Dorf Male Shishovka in der Nähe von Donetsk. Hier ist jetzt sein neues Zuhause.
0: Top, hier haben wir das sauberste und leckerste Wasser. Wunderbar.
1: Seine Nachbarn in Shishovka haben nicht den leisesten Verdacht, dass der russische Franzose, der sich hier niedergelassen hat, ein Nachfahre gleich zweier Zarenfamilien ist.
0: Wir waren 6 Brüder und Schwestern und einmal in der Woche haben wir den Russischunterricht besucht, wo wir Schreiben gelernt haben. Und einmal die Woche kam uns eine Freundin unserer Mutter besuchen, die auch Lehrerin war. Sie hat uns auch beigebracht, richtig?

0: Russisch zu schreiben und zu sprechen. Ansonsten habe ich mit meinem Vater meistens Russisch gesprochen und mit meiner Mutter Französisch. Unsere Eltern haben sich immer bemüht, unsere russische Kultur zu erhalten, damit sie in unserer Familie nicht verloren geht.
1: Gavrils französische Linie geht auf Josephine de Beauharnais zurück, die Gattin von Napoleon Bonaparte.
2: Wir haben ein paar Briefe im Original, die von Napoleon selbst geschrieben wurden. Sie betrafen nicht die Familie, das waren nur irgendwelche Weisungen. Außerdem haben wir noch ein paar sehr schöne Porträts. Und wir haben eine Schriftrolle, die gut 3 Meter lang ist. Das ist der Stammbaum von Josephine de Beauharnais, der auf Jeanne d'Arc zurückgeht.
1: Und die russische Linie geht auf Zar Nikolaus I. zurück. Sie fängt bei Maria Nikolajewna, der Tochter des russischen Monarchen, an.
3: Das ist die Linie der Tochter von Nikolaus I. Sie hat den Enkel von Napoleon I., Herzog von Leuchtenberg, geheiratet, welcher schon damals als Offizier im Dienst des russischen Reiches stand. Diese Linie ist als die Leuchtenberger Linie bekannt, auch wenn sie offiziell als Linie der Romanowski-Fürsten bezeichnet wird. Sie haben diesen Titel erhalten und wurden Teil des Romanow-Herrscherhauses. Und seine Oma, also die Urenkelin von Nikolaus I., hat bereits in der Emigration einen Marinekadett geheiratet, Konstantin Karanfilow.
1: Tamara von Leuchtenberg, die Urenkelin von Nikolaus I., wird in der Ehe zu Tamara Karanfilowa. Aus dieser Ehe wird Tatjana Karanfilowa geboren.
3: Ihre Tochter heiratete einen Vertreter des alten Vsevolozhsky-Adelsgeschlechts.
1: Tatjana Vsevolozhskaja ist Gavriil Doroschins Großmutter, was bedeutet, dass die Mutter dieses russischen Freiwilligen die Tochter der Ururenkelin von Nikolaus I. ist. Und es bedeutet, dass ein direkter Nachfahre der Romanow-Familie, die mehr als 300 Jahre lang über das Russische Reich herrschte, an der Befreiung des russischen Donbass teilnimmt.
4: Das Palastkammermuseum der Romanow-Bojarin. Das ist die Geburtsstätte der Romanows. Hier nahm die Romanow-Dynastie ihren Anfang. Hier wurde 1596 der erste Zar Michail Fjodorowitsch Romanow geboren. Sogar das Datum ist bekannt, am 12. Juli. Hier befanden sich ein großes Anwesen der Vorfahren der Romanows und einige weitere Gebäude.
0: Wir waren im Palastkammermuseum der Romanow-Bojarin. Galina Konstantinowna persönlich hat für uns eine großartige Führung organisiert. Wenn man diese Gänge, Zimmer und Keller entlang geht, spürt man überall den Geist unseres alten, schönen, starken und mächtigen Russlands, das wir auch heute anstreben müssen. Wir dürfen nicht vergessen, dass als unsere Urgroßeltern geflohen sind, manche nach Frankreich, manche nach Afrika oder in verschiedene Länder Europas, sie fühlten sich in Europa wie Vertriebene. Aber dennoch hat keiner von ihnen Russland deswegen gehasst. Der Staat verändert sich, aber Russland ist das, was immer bleibt. Sie liebten Russland allein dafür, dass es existiert.
1: In Gavriils Adern fließt das Blut gleich zweier großer Dynastien. Er hätte sich problemlos für Frankreich und seine Ordnung entscheiden können. Aber selbst nach mehreren Generationen in der Emigration ist dieser Nachfahre der Romanows ein russischer Krieger geblieben.
0: Jeder Russe sorgt sich um Russlands Schicksal. Und als mir klar wurde, dass der Westen angefangen hat, Russland zu bedrohen, habe ich mich entschieden, hierher zu kommen, weil es keine andere Wahl gab.

0: Meine Waffe ist eigentlich immer sauber. Ich schmiere und reinige sie mindestens einmal pro Woche, für alle Fälle. Es ist besser, sie immer gepflegt zu halten. Sehen Sie, da ist trotzdem ein wenig Schmutz. Einsatzbereit.
1: Der Keller im roten Gebäude wird vom Feind kontrolliert.

0: Siehst du, selbst in der Innenstadt hört man im Hintergrund den Beschuss. Irgendwo am Stadtrand wird gerade geschossen. Budjanoje und Avdijevka sind unter schwerem Beschuss. Marinka ist auch in dieser Richtung. Es ist weiter weg, aber manchmal hört man die Schüsse trotzdem. Wir befinden uns hier im Zentrum von Donetsk, auf dem Leninplatz. Die nahesten Positionen der Ukrainer sind nur etwa 10 oder 10,5 Kilometer von hier entfernt. Ich glaube, an dieser Ampel ist erst vor kurzem ein Kleintransporter ausgebrannt. Sogar hier gab es Einschläge. Das ist unser typisches Donetsk. Hier ist der Einschlagkrater. Die Splitter haben den ganzen Laden durchlöchert. Die Tür ist von Schrapnell durchsiebt. Die ganze Wand, die Fenster sind rausgeflogen. Aber der Laden arbeitet weiter. Leute gehen rein und raus und kaufen ein. Hier haben sich schon alle an das Leben im Krieg gewöhnt.
1: 2015 hat Gavriil Doroschin ein Ticket ohne Rückflug von Lyon nach Moskau gekauft, von wo aus sein Weg ihn in den Donbass führte. Der Nachfahre der russischen Zaren hat seinen Weg gewählt.
0: Ich bin ein Mann. Natürlich musste ich gehen und mein Vaterland verteidigen. Diese Frage war für mich schnell geklärt. Ich habe nicht darüber nachgedacht, was Krieg bedeutet und was mich erwarten würde. Wenn man ein klares Ziel hat und zu allem bereit ist, dann denkt man nicht darüber nach, welche Schwierigkeiten auf einen zukommen werden, was man sehen, erleben und lernen wird. Man geht einfach, weil man gehen muss, komme was wolle. Wir bereiten uns auf den Kampfeinsatz vor. Zuerst stellen wir sicher, dass wir im Rucksack alles haben, was wir brauchen. Am wichtigsten ist natürlich unser Vögelchen Drohne. Die Rotorblätter müssen festgezogen werden. Wir haben alles dafür in der Reparaturtasche. Antennen. Das sind die Antennen, die wir am Videohelm befestigen, den wir auf dem Kopf tragen. Über diesen Helm steuern wir die Drohne. Auf Englisch heißt das First Person View. Wir sehen, was die Drohne sieht. Hier bringen wir die Antenne an. Das ist unsere eigene Entwicklung. Okay, alle Propeller und Rotorblätter funktionieren, alles ist in Ordnung. Sobald wir alle Sachen gepackt haben, sind wir startklar. Wir alle haben unsere persönliche Ausrüstung, Waffen, Klamotten, Essen und Trinken dabei. Das ist alles. Das sind unsere Arbeitswerkzeuge. Ja, unser Kampfrucksack ist einsatzbereit.

0: Worüber denkst du in der Regel nach, wenn du an die Front gehst?
1: Wir beten meist leise vor uns hin. Wenn wir aufbrechen, machen wir alle noch Witze und so weiter. Aber je näher wir der Front kommen, umso ruhiger wird es. Und alle denken an ihre Frauen, Familien. Jeder hat seine eigenen Sorgen. Sobald wir am Ziel sind, wird es schon ernster. Aber selbst da versuchen wir, die Atmosphäre sozusagen weniger dramatisch zu machen. Und dann, wenn es richtig losgeht, konzentrieren wir uns auf unsere Arbeit. Das ist einfacher. Beten und arbeiten ist alles, was wir dann tun. Beten und arbeiten.
2: Zehn Leute brechen bei dir zu Hause ein und stellen dich an die Wand. Du bist wehrlos. Ich hielt all diese Leute für, ich weiß nicht, für Einbrecher?
3: Wir verstehen, dass die Trennung der Kinder von ihren Familien der letzte Ausweg ist. Zögern kann tödlich sein.
4: Ich hatte ein Treffen mit der Kinderschutzbeauftragten. Dann sagte sie, warum sollten wir sie ihnen umsonst geben? Als wäre ich in ein Geschäft gekommen, um sie zu kaufen.
5: Es ist ein großes Problem, dass die Sozialdienste keine Verantwortung für die unrechtmäßige Entfernung von Kindern aus Familien übernehmen.
6: Die Adoptivmutter rief mich an. Als sie erfuhr, dass wir vor Gericht gewonnen hatten, dass es für sie nicht funktioniert, sagte sie so etwas wie, wie bekomme ich mein Geld zurück? Sie geben es mir nicht zurück.

Das Ermittlungszentrum UKR Leaks, dessen Leiter ich bin, führt journalistische Ermittlungen durch, um die Kriegsverbrechen des Kiewer Regimes aufzudecken. Einer meiner Schwerpunkte sind die Operationen der ukrainischen Geheimdienste. Ich kenne ihre Methoden in- und auswendig. Ich weiß, wie sie vorgehen. Als ich von den Aktivitäten des sogenannten russischen Freiwilligenkorps hörte, weckte das meine Neugier. Was ist das für eine Organisation? Wer leitet sie? Wer finanziert sie? Und was für Ziele verfolgt sie?

0: Aha. Gib mir die Batterie.
1: Vor 8 Jahren, als Gavril zum ersten Mal an die Donbass-Front kam, fing er als MG-Schütze an. Heute ist der direkte Nachfahre der Zarenfamilie ein Pilot von Kamikaze-Drohnen.
0: Aktiviere sie.
2: Telemetrie установлена.

0: Jede Rückkehr der Gruppe ohne Verluste ist ein kleiner Sieg.
1: Abendessen bei Kerzenlicht.
2: Wie in der Gastwirtschaft.
1: Sie brauchen noch etwas. Bon Appetit.
2: Merci beaucoup. Das hier ist sehr lecker. Das war etwas ziemlich Großes, oder? Das muss eine schwere Granate gewesen sein. Minen fliegen nicht so, sie...
1: Ja, das muss eine Granate sein, vielleicht sogar eine Rakete.
2: Schau, was für eine romantische Atmosphäre. Kerzenlicht, Schmalz und Explosionen im Hintergrund. Wo kann man sonst so etwas erleben? Ist es nicht wundervoll? Als ich meine Frau kennenlernte, wir waren noch ein sehr frisches Paar, da saßen wir auch in Donetsk auf irgendeinem Hügel, umarmten uns und schauten zu, wie in der Ferne der Flughafen beschossen wird. Romantisch. Sowas gibt's nur in Donetsk. Umarmungen, Momente der Zärtlichkeit und im Hintergrund Explosionen.
0: Im Dorf wird Gavrils Frau Alina Aschenputtel genannt. Sie hat nämlich einen echten Prinzen abbekommen, wenn auch ohne Palast.
2: Das ist der Mobilfunkmast. Ich bin da im Oktober oder November hochgeklettert und habe die russische Flagge dort aufgehängt. Ich dachte mir, in Chischowka gibt es alles, Schönheit, Natur, aber eines fehlt, die russische Flagge. Deshalb bin ich hochgeklettert und habe sie aufgehängt. Jetzt weht sie über ganz Chischowka.

Das ist mein bescheidenes Fitnessgerät. Als Soldat muss man immer in guter Form und Bereitschaft sein. Deshalb mache ich selbst, wenn ich Urlaub, Freizeit und Erholung habe und nach Hause komme, immer Sport. Natürlich ist das etwas primitiv, aber es reicht, um sich in Form zu halten.

Hopp. Das ist für Sie. Unser ganzes Trinkwasser, das wir trinken, mit dem wir Borscht kochen, wir bekommen alles von hier. Es sind etwa 4 Minuten zu Fuß hierher. Meine morgendliche Aufwärmroutine ist es, mir 2 Eimer zu schnappen, einer für 10 Liter und der andere für 12 Liter, Wasser aufzufüllen und es nach Hause zu bringen.

0: Schichten, damit das Wasser frei fließen kann. Aber sobald es normal fließt, hat man hier immer sauberes Wasser. Klasse. Mit sauberem Wasser lebt man lange.
1: Der freiwillige Doroschin ist seinen Verwandten dankbar dafür, dass sie selbst im weit entfernten Frankreich das Wichtigste bewahrt haben. Die Sprache, den Glauben und die Liebe zum russischen Vaterland, das heute im Kampf um sein Land, ebenso wie vor 150 Jahren während des Krimkriegs, der unter Doroschins berühmtem Vorfahren geführt wurde, den Armeen fast aller europäischer Staaten gegenübersteht.
0: Mein erster Eindruck, als ich in Scheremetyevo gelandet bin und ein Grenzpolizist fragte mich, bist du aus Frankreich? Ich sagte, ja. Und er, wohin wollen Sie? Ich sagte, naja, ich habe nicht gleich gesagt, dass ich in den Donbass fahre. Ich sagte, ich komme meine Oma besuchen. Und er, kommen Sie zum ersten Mal? Ja, sagte ich. Er fragte, und warum kommen Sie erst jetzt? Und ich, naja, ich wurde erst jetzt eingeladen. Früher hatte ich keinen Grund. Ich habe damals, um unnötige Fragen darüber zu vermeiden, was ein Franzose im Donbass zu suchen hat, niemandem gesagt, dass ich dorthin fahre. Ich sagte einfach, ich würde meine Oma besuchen. Meine Mutter machte sich natürlich Sorgen und wollte es mir ausreden. Sie wusste natürlich, weshalb ich das tue und warum das nötig ist. Sie wusste, dass es nicht anders geht, dass ich helfen musste und dass das richtig ist.
1: Jetzt kämpft der Nachfahre der Herrscherfamilie wie Hunderttausende anderer Russen um sein Zuhause. Ein Zuhause, das fast wöchentlich von der ukrainischen Armee beschossen wird.
0: Hier steckt eine Rakete fest. Das ist ein gewöhnliches Gradgeschoss. Hier ist es gelandet. Sie ist schon explodiert. Sie ist nicht mehr gefährlich. Sie ist nicht weit vom Haus gelandet. Über uns wurde auch eine Tochka-U abgeschossen. Ich zeige nachher die Splitter. Die russische Luftabwehr hat über uns eine Tochka-U abgeschossen und die Splitter waren im ganzen Dorf verstreut.
1: Ironischerweise wird das Dorf unter anderem auch aus Artilleriegeschützen beschossen, die Kiew von Frankreich erhalten hat, der ehemaligen Heimat des russischen Freiwilligen Gavril.

0: Ich weiß, ich bringe das auf Russisch immer durcheinander. Auf Französisch kenne ich den Namen. Der 14. Oktober ist doch Mariä Schutz und Fürbitte, oder? Mein Geburtstag ist... Ich wurde am 14. Oktober am Mariä Schutz und Fürbitte Fest geboren. Ich stehe immer unter dem Schutz der Gottesmutter. Nach dem Krieg werden wir natürlich alles wieder aufbauen müssen. Das ist viel Arbeit. Immerhin steht die Ikonostase noch einigermaßen. Es ist interessant, dass die Ikonen entweder runtergefallen oder stehen geblieben sind. Aber keine einzige Ikone wurde von Splittern beschädigt, nicht eine. Sie sind entweder komplett zerstört worden oder ganz geblieben. Aber es gibt nicht eine, die durchlöchert oder zerfetzt worden wäre. Wir sind Freunde. Du siehst doch, kein blaues Armband. Also sind wir Freunde. Das ist übrigens nicht das einzige Beispiel eines Klosters im Donbass, das die ukrainischen Streitkräfte zerstört haben. Das Iversky-Kloster in der Nähe des Flughafens von Donetsk ist auch komplett zerstört. Und dieses hier haben sie bis auf die Grundmauern vernichtet, obwohl hier nichts war. Keine Soldaten, überhaupt niemand. Es ergab keinen Sinn, das zu tun. Aber wir wissen natürlich, mit wem wir hier kämpfen. Hier sieht man, dass sie unsere Welt zerstören. Deshalb sind wir hier, deshalb kämpfen wir. Und wir tun alles im Namen unseres Herrn Jesus Christus, also werden wir eindeutig siegen. Da steckt ein Gradgeschoss fest. Hier könnte man ja fast Walzer tanzen. Schau nur, was für ein schöner Saal.
1: In diesem Landpalast des russischen Zaren in Peterhof erklang der Walzer bis in das Jahr 1854, als die vereinte Europäische

0: Europäische Armee aus den Streitkräften Großbritanniens, Frankreichs, Sardiniens und des Osmanischen Reichs gegen Russland in den Krieg gezogen ist, den sogenannten Krimkrieg. Das war ein Versuch, Russland aus der Krim zu vertreiben und das Russische Reich vom Meer abzuschneiden. Nikolaus I. leitete persönlich die Armee und Flotte und schickte seine Söhne in den Wehrdienst.
1: Mein erstes Gefecht, natürlich erinnere ich mich. Wir sind aus Dokuschajewsk aufgebrochen. Kaum waren wir aus dem Kamaz-LKW raus, explodierten um uns schon die Geschosse. 82mm Minen und 120mm Minen. Sie wollten natürlich unseren Kamaz treffen, deshalb haben wir uns im Feld versteckt und sind dann in einen kleinen Waldstreifen gekrochen. Alles um uns herum brannte, ja. Das war für mich wirklich meine Feuertaufe. Mein erster Artilleriebeschuss. Natürlich hatte ich da Angst, was soll ich sagen? Ja, hallo? Wir sind schon in der Nähe. Bleib, wo du bist. Wir sind gleich da. Sergej ist unterwegs. Wer sieht mehr wie ein Franzose aus? Sergej oder ich?
0: Gavriils Kamerad Sergej ist ebenfalls aus Frankreich nach Donetsk gekommen.
2: Wir haben uns im Sommer 2016 im Internet kennengelernt.
1: Ja, genau, auf Facebook. Wir dachten uns, wir als Franzosen sollten uns einfach mal treffen und kennenlernen.
2: Ich komme gebürtig aus Lugansk. Meine Mutter ist nach Frankreich gegangen, als ich 10 Jahre alt war. Und ich bin mit einem französischen Stiefvater aufgewachsen. Vor dem Krieg bin ich oft nach Donetsk, Lugansk und in andere Städte der Ukraine gereist. Und es hat mir immer gefallen. Deshalb war Donetsk wie eine Heimatstadt für mich. Als 2014 der Krieg anfing, spürte ich einfach, dass das mein Land ist und dass ich es verteidigen muss. Das ist alles.
0: Sowohl Gavril als auch Sergej wussten genau, dass das, was in den französischen Nachrichten über den Donbass erzählt wird, zu weit von der Wahrheit entfernt ist.
3: Noch ein zerstörter Kleinbus. Menschen sind gestorben. Das ist ein reiner Albtraum. Ukrainische Bastarde.
1: Wir kämpfen, leben und leiden hier, damit es dort im Rest des Landes keinen Krieg gibt. Wir müssen uns ihm hier stellen und dürfen ihn nicht in unser Hinterland lassen. Ich erinnere mich übrigens noch an so einen Moment. Einmal überquerte ich die Grenze und da war so eine junge Grenzpolizistin, die meinen Pass der VR Donetsk durchblätterte. Und da war natürlich auch mein Geburtsort. Sie schaute mich an und sagte, Geburtsort Marseille, Frankreich. Oh wow, interessant. Dann blätterte sie weiter und sah meine Wohnadresse. Dorf Malaya Shishovka. Und sie fragte, was ist passiert? Und ich sagte, auch sowas kommt vor. Sie war verwundert und fragte mich, aber was ist passiert? Und ich sagte, das ist einfach Schicksal. Ich habe Paris gegen Malaya Shishovka eingetauscht. Wir haben dort auch einen Turm. Also ist es nicht so schlimm. Er erinnert an den Eiffelturm. Aber er ist noch cooler, weil über dem Eiffelturm keine russische Flagge weht. Noch nicht.
0: Zu Hause in Male Shishovka warten auf ihn seine Frau, Tochter und ein weiterer auf Donetsker Land geborener Nachfahre der russischen Herrscherfamilie namens Matfei.
1: Onkel Kolja, macht es Ihnen was aus, wenn Sie in die Aufnahme kommen?
3: Ah, besser nicht.
1: Sie wollen nicht.
3: Nein.

0: Ich schlafe hier. Ich ziehe meine Schuhe an, gehe spazieren, esse. Ich spiele.
1: Es gab eine riesige Explosion, als ich in Donetsk auf dem Weg zum Tanzkurs war.
2: Warum haben Sie Ihre Tochter versteckt?
3: Damit sie nicht gewaltsam weggebracht werden würde.
1: Ukrainische Freiwillige. Sie konnten Kinder zwingen, mit ihnen zu gehen. Mit Gewalt.
0: Ich weiß nicht, wo meine Eltern sind. Ich habe sie schon lange nicht gesehen.
3: Ich bin gegangen, weil ich die Kinder retten wollte.
2: Man weiß nicht, ob man überlebt oder nicht.

0: Und dabei hat er sich bei einem Kind angesteckt.
1: Er rief mich zum letzten Mal an. Es war mein Geburtstag. Er sagte, Mama, verzeih mir. Und das war alles.
2: Ich weiß, dass mein Vater sich mit diesem Virus im Krankenhaus angesteckt hat. Er hatte einen Patienten mit Verdacht auf Covid transportiert. In den USA sagt man Verdacht, wenn ein Patient Covid hat. Sie liebte diesen Menschen 44 Jahre lang.
3: Es war eine Nachricht an eine kranke Patientin. 10 Minuten vor ihrer Überführung auf die Intensivstation. Sie hatte ihr geschrieben, welche Medikamente sie einnehmen sollte.
4: Als seine Mutter weinte ich, weil er an diesem Tag heiraten sollte, er aber stattdessen im Krankenhaus lag.
5: Seine letzten Worte an mich waren: Ich liebe dich so sehr. Mein Liebling, ich bin selbst Arzt. Ich weiß, was mit mir los ist.
6: Auf die Aufräumarbeiten streichen.

0: Jedes Mal, wenn ich gebeten werde, über mein Leben unter ukrainischem Beschuss zu sprechen, bin ich ratlos. Nicht, weil ich ein Kind bin oder nichts dazu zu sagen habe. Nein. Es ist nur so, dass ich nicht weiß, was die Leute von mir hören wollen. Einen trockenen und emotionslosen Bericht über Verluste und Zerstörung? Nein, natürlich nicht. Dafür sind ja die Nachrichten da. Persönliche Gefühle und Erfahrungen, da wird es schon schwierig. Wie sieht das Leben im Krieg aus? Vermutlich ganz gewöhnlich, wenn man sich kaum an Frieden erinnern kann.
1: Herr Polanski, hallo. Mein Name ist Klim Poplawski. Ich bin ein Kriegsdokumentarist. Können Sie mich hören?
2: Ja, der Ton ist gut. Nehmen Sie auf? Spreche ich gerade für die Aufnahme?
1: Ja. Wir nehmen auf.
0: Die Geschichte von Faina Savenkova. Der Film beginnt mit einer rasanten Montage von Nachrichtenaufnahmen, die den Ausbruch des Krieges im Donbass 2014 zeigen. Und den Putsch in Kiew, der dem Krieg vorausging. Die Autorin stellt sich vor, die Kamera ist auf Faina gerichtet. Ich möchte Ihnen die Geschichte meines Lebens und meines Kampfes erzählen. Ich wurde 2008 in Lugansk geboren. Damals war es noch eine ukrainische Stadt. Fast mein ganzes Leben lang herrschte Krieg. Ich habe schon sehr früh erfahren, wie es ist, beschossen zu werden und Luftangriffe zu erleben. Außerdem denke ich mir gerne Geschichten aus und schreibe sie auf. Hallo, du kannst die Schuhe anlassen.
3: Valja, hallo. Hallo, Matvei. Meine Lieblinge. Hallo. Ich bin ein bisschen neben der Kappe, aber das ist schon okay.
1: Ich frage mich, wer der Patient Null war. Wer war der erste Ausländer, dem sie begegnet ist?
4: Dejan Beric.
0: Etwa er?
4: Er war 2019 hier und sie waren alle zusammen auf einem Festival. Dort hat sie Onkel Sascha kennengelernt. Er kam, um sie persönlich zu treffen.
0: Ja, ich erinnere mich an ihn.
1: Der Serbe?
4: Ja, Deki.
1: Wie haben Sie Faina kennengelernt?
5: Lassen Sie mich nachdenken. Das war 2015 oder 2016. Ich weiß es nicht mehr genau. Faina war klein, ein sehr junges Kind. Ich habe sie auf VK gefunden. Ich las meinen Feed und sah ein Mädchen, das Taekwondo übte, sehr jung. Ich sah ihre abgenutzten Handschuhe. Die gesamte Ausrüstung war in einem sehr schlechten Zustand. Ich schrieb eine Nachricht, um ihre Eltern zu kontaktieren. Ich wollte ihr eine Taekwondo-Ausrüstung spenden. Denn ich mag zielstrebige Kinder. Sie mag zwar klein sein, aber ich habe in den Videos erkannt, dass sie eine Kämpferin ist.
1: Kann mir jemand sagen, wie Faina als Kind war?
3: Sie war winzig klein, immer kleiner als andere Kinder in ihrem Alter. Sie redete immer wie ein Wasserfall. Sie konnte einfach nicht die Klappe halten. Anders als jetzt, wo man kein Wort aus ihr herauskriegt. Aber unsere ganze Familie ist so schweigsam. Und sie liebte es zu tanzen. Als sie zur Schule ging, fing sie mit Taekwondo an.
5: Und dann fing sie an, als sie mir ihre ersten Gedichte vorlas, war ich hin und weg. Zuerst dachte ich, sie wären nicht von ihr. Später, als wir Freunde wurden, kam ich sie zu Hause in Lugansk besuchen. Wir haben uns auch in Donetsk getroffen. Ich habe ein Buch gelesen, das sie geschrieben hat, als sie noch sehr jung war. Und ich sah, dass sie, ich konnte sie nicht als Kind bezeichnen. Nein, sie war eine kleine, vollwertige Erwachsene. Wie alt war sie? Ich weiß nicht, vielleicht 10 Jahre alt. Ich bin mir nicht sicher.
1: Wie alt warst du, als du mit dem Schreiben angefangen hast?
0: Ich glaube so um die 10. Das waren Bücher, Theaterstücke und Ähnliches.
1: Im Alter von 10 Jahren?
0: So in etwa, ja.
1: Wow. Und worüber schreibst du?
0: Ich schreibe über Menschen, über Tiere, über das Gute und Böse und wie sie zusammenspielen.
1: Was ist für dich das größte Böse?
0: Wahrscheinlich Kriege.
1: Was ist für dich der schlimmste Krieg?
0: Alle Kriege sind anders und alle sind furchtbar.
1: Wie unterscheiden sich die Kriege?
0: In ihren Folgen, in der Art, wie sie begonnen haben und so weiter.
1: Weißt du noch, wie dieser Krieg angefangen hat?
0: Ja.
1: Wie alt warst du?
0: Ich war 5.
3: Als sie klein war, naja, es war Krieg und es gab nichts zu tun. Kein Strom, kein gar nichts. Also haben wir Bücher gelesen. Und dann begann sie, ihre eigenen Geschichten aufzuschreiben. Zuerst waren das verschiedene Märchen. Der Blauregen und die Katze. Das war, nachdem wir die Katzen hatten, oder? Das hat mir sehr gefallen. Es ist ein Märchen, aber es ist... Ich weiß nicht einmal, wie ich es ausdrücken soll. Es lässt einen mitfühlen. So würde ich es beschreiben.
6: Der Sommer endete. Dieser Herbst schien noch kälter zu sein als sonst. Gott, warum ist es nur so kalt? Ich hatte nicht die Kraft, auf die Äste des Blauregens zu klettern, also legte ich mich einfach neben ihn. Willst du, dass ich ein kleines Wunder vollbringe? Willst du, dass ich dir ein Lied singe? Es wird mein schönstes Lied sein und ich werde es nur für dich singen. Natürlich, meine kleine schwarze Katze. Deine Lieder sind immer wunderschön. Sie sind das beste Einschlaflied der Welt. Ich schnurrte und wir beide schliefen schnell ein. Im Frühling, als ich aufwachte, war meine Katze nicht mehr da. Aber ich glaube fest daran, dass sie zurückkommen wird. Schließlich haben Katzen neun Leben. Egal in welcher Form sie erscheinen wird, wenn sie zurückkommt, sie wird immer die schönste Katze der Welt sein und die schönsten Einschlaflieder singen, die sogar Gott in den Schlaf wiegen können.
0: Zu sehen ist Alexander Kontorowitsch, Fainas Co-Autor, ihr Freund und literarischer Mitstreiter. Alexander erzählt, wie er Faina kennengelernt hat und wie sie gemeinsam Bücher geschrieben haben, wie Fainas Stück berühmt wurde, wie sie in den Schriftstellerverband der VR Lugansk aufgenommen und bekannt wurde.
7: Wie lange kennen Sie Faina schon?
8: Sehen Sie die Akkreditierungen an der Wand? Jede von ihnen ist vom Festival Sterne des Donbass. Wie Sie sehen, hat sie vier davon.
0: Wir haben uns auf dem Fantasy-Festival in Donetsk kennengelernt. Und wir haben zusammen eine Kurzgeschichte für das Sammelwerk geschrieben.
8: Das erste Sterne des Donbass-Festival war im Gange. Es waren nur etwa 20 Leute da, aber dafür waren das echte Berühmtheiten. Sergei Lukanjenko, Sergei Volkov, also ziemlich prominente Leute. Und sie saß am Tisch neben mir und ich fragte mich, ein kleines Mädchen, 13 Jahre alt, was macht sie hier?
9: Der Preis geht an Faina Savenkova.
8: Und wie es heute so schön heißt, wurde unsere Kurzgeschichte zum Prequel des Buches, das wir zusammengeschrieben haben, Wer hinter deiner Schulter steht. Es wurde in mehrere Sprachen übersetzt und in verschiedenen Ländern veröffentlicht. Übrigens haben die Franzosen den Titel auf eine sehr merkwürdige Weise übersetzt. Aus irgendeinem Grund kann man im Französischen nicht Wer hinter deiner Schulter steht sagen, also haben sie es mit Wer dir den Rücken deckt übersetzt. Mich hat besonders überrascht, dass das Buch auch von der Vatikanischen Bibliothek gekauft wurde und zwar in beträchtlichen Mengen. Sie schickten sogar einen Danksbrief, in dem sie sagten, dass ihnen das Buch sehr gut gefallen hatte und das, obwohl wir in diesem Buch den einen oder anderen Hieb gegen sie ausgeteilt haben. Aber trotzdem, jetzt wird es bald ins Farsi und ins Chinesische übersetzt. Das Buch war also ein Erfolg und ist inzwischen zum Selbstläufer geworden.
6: So war es also. Noch bevor sie sich 100 Schritte vom Dorf entfernt hatten, tauchte ein verschwommener Schatten aus der Dunkelheit der Nacht auf und jemandes Kopf schmiegte sich eindringlich an sein rechtes Knie. Was machst du da? Igor hockte sich hin. Der Kater stupste ihn erneut mit dem Kopf an. Dann drehte er sich um und ging ein paar Schritte. Da lang? Er ging noch ein paar Schritte weiter. Folgt ihm, rief der Kommandant und winkte mit der Hand. Es geschehen seltsame Dinge, murmelte jemand leise von hinten. So weit ist es schon gekommen. Wir folgen einem Kater durch den Wald. Vermutlich fangen wir bis zum Morgengrauen einen ganzen Korb voll Mäuse.
0: Unterdessen in Kiew. Moderne Kriege werden vor allem um die Köpfe der Menschen geführt. Nachdem das neue ukrainische Regime den Weg der Lügen und der Manipulation der öffentlichen Meinung eingeschlagen hatte, musste es ein Feindbild aus dem Teil der Bevölkerung aufbauen, der es wagte, die volksfeindliche Politik des Regimes zu kritisieren. So entstand die Website Mirotvorets Friedensstifter. Die Wege von Faina und Mirotvorets werden sich bald kreuzen.
10: Ich wurde das erste Mal auf Mirotvorets aufmerksam, als ich...
7: Sie stehen auf der Liste?
10: Ja, ja.
7: Erzählen Sie mir Ihre Geschichte.
10: Ich glaube, das erste Mal wurde ich durch die Geschichte von Faina Savenkova auf Miro Dvorets aufmerksam. Ich glaube, sie war zu der Zeit 13 Jahre alt. Ja, sie müsste 13 Jahre alt gewesen sein. Und sie wurde auf diese Liste gesetzt. Ich fuhr nach Lugansk, um sie zu interviewen. Eine charmante junge Frau, damals noch ein Kind, die sich sehr für den Konflikt interessierte und darüber schrieb. Also habe ich sie interviewt und einen Artikel verfasst. Ich habe auch Miro Dvorets um einen Kommentar gebeten. Normale journalistische Arbeit eben. Jeder Journalist oder jemand wie ich, der den ukrainischen Ultranationalisten kritisch gegenübersteht, kommt auf diese Liste. So wurde ich darauf aufmerksam.
3: Sie nennen die Seite nicht Friedensstifter, sondern Kill-List, eine Abschussliste. Das sind vor allem Journalisten, die Opfer dieser Webseite geworden sind. Und diese Journalisten wiederum berichten ihren Lesern und Zuhörern von dieser Webseite.
2: Diese Seite spielte eine Rolle bei den Attentatsversuchen und Morden an vielen Menschen, die Kritik an der ukrainischen Regierung geäußert hatten. Aber es ist schwer zu sagen, in welchem Ausmaß die Regierung selbst daran beteiligt war.
6: Faina ist auf der Miro Dvorets Abschussliste. Ursprünglich wurde sie vom Informationsministerium in Zusammenarbeit mit einer Gruppe erstellt, die mit dem Inform-Napalm-Projekt zu tun hatte. Sie wird als Abschussliste bezeichnet, weil dort ursprünglich Kopfgelder auf Leute ausgesetzt wurden. $20.000, wenn du diesen tötest, $10.000, wenn du jenen tötest und so weiter. Und diese Seite sammelte die persönlichen Daten und Informationen dieser Leute. Ich habe sofort angefangen, darüber zu berichten und ich habe vorausgesagt, dass diese Seite gegen Journalisten eingesetzt werden würde. Jetzt befinden sich darauf sogar Kinder und Jugendliche und das hat nicht erst gestern angefangen.
3: Ich fragte meine Kollegen, ob es noch andere Kinder auf der Website gebe. Und wir fanden heraus, dass die Website Daten von 327 Kindern enthielt. Die Kinder waren dort aufgrund verschiedener Anschuldigungen aufgelistet. Und es waren nicht nur russische Kinder. Dort waren auch Kinder aus der Ukraine, aus Aserbaidschan und Armenien. Insgesamt befanden sich dort Kinder aus 5 Ländern.
5: Meiner Meinung nach ist Miro Dvorets lediglich eine Webseite, die Menschen einschüchtern soll, damit sie Angst haben, das zu tun, was sie für richtig halten. Die Webseite bringt dich nicht um, das tun Menschen. Und es müssen nicht einmal dieselben Menschen sein, die die Namen der potenziellen Opfer veröffentlichen.
3: Provokation ist definitiv ein Teil davon. Aber in erster Linie ist das ein Mechanismus, um Menschen zu eliminieren. Und damit ist nicht immer die physische Eliminierung gemeint. Sie kann verschiedene Formen haben. Man kann auch auf dem Schlachtfeld des Informationskriegs eliminiert werden. Manche Leute verzichten zum Beispiel darauf, ihre Arbeit fortzusetzen, weil dieses Instrument gegen sie Wirkung zeigt. Bei anderen hat es aber eine gegenteilige Wirkung und verstärkt nur ihren Wunsch, gegen das Böse und den Satanismus zu kämpfen. Ich scheue mich nicht vor diesem Wort, weil das wirklich wie eine Art Besessenheit ist.
0: Es begann alles in Kiew. Die rechtmäßige, von den ukrainischen Bürgern gewählte Regierung wurde durch die Farbrevolution von 2013 bis 2014 gestürzt. Die Krim und der Donbass haben den Putsch nicht akzeptiert. So begann der Krieg des ukrainischen Staates, der uns zu Terroristen und Separatisten erklärte. Und Alexander Turchinov erklärte im April 2014 den Beginn der sogenannten ATO. Ich war zu der Zeit 5 Jahre alt.
6: Ich bin George Eliasson. Ich bin ein investigativer Journalist und lebe seit 2012 in Donbass.
5: Dejan Beric, Rufzeichen Deki. Ich komme aus Serbien. Ich bin seit 2014 im Donbass, Kommandeur eines Scharfschützenteams.
3: Internationale Menschenrechtsaktivistin, Publizistin, Krisenberaterin.
2: Mein Name ist Dmitri Polyansky. Ich bin der erste stellvertretende ständige Vertreter Russlands bei der UN. Ich arbeite derzeit in New York.
3: Die schlimmste Zeit meines Lebens verbrachte ich im Gefängnis, eingesperrt unter Folter und Schrecken. 11 Gefängnisse in 2 Ländern, Finnland und den USA.
10: Ich bin ein britischer Journalist. Ich habe schon über viele Konflikte berichtet. Syrien, Libyen, Afrika und so weiter. Als der Konflikt in der Ukraine begann, ging ich nach Kiew.
11: Ich bin eine Kriegsberichterstatterin. Natürlich konzentriere ich mich in erster Linie auf den aktuellen Krieg und vor allem auf die Kriegsverbrechen der Ukraine.
6: Wir sind hierher gezogen, weil meine Frau von hier stammt, auch wenn sie schon seit über 20 Jahren nicht mehr hier gewesen ist. Und als ich 2012 in den Donbass kam, bin ich natürlich nicht wegen des Krieges hierher gekommen. Der Krieg begann für uns 2 Jahre später, als der Maidan stattfand und die ukrainischen Nationalisten begannen, in den Donbass zu kommen und die Menschen zu bedrohen. Anfangs haben sie Leute verprügelt, aber später begannen sie, sie zu ermorden.
10: Ich bin gegenüber der Selenskyj-Regierung und der Einmischung der NATO ziemlich kritisch eingestellt. Deshalb habe ich Kiew verlassen, weil ich dachte, dass es dort für mich zu gefährlich ist. Ich kam auf die russische Seite. Und so habe ich die letzten 18 Monate im Donbass und auf der Krim verbracht, um über den Konflikt zu berichten.
5: Alles begann mit der Krim und Sevastopol. Ich bin am 21. Februar 2014 dorthin gekommen, weil wir Serben eigentlich in der Schuld des russischen Volkes stehen.
6: Vor meinem Umzug hierher gehörte mir in den USA ein Bauunternehmen. Es waren die Ereignisse vom Januar 2014, die mich dazu bewegt haben, Journalist zu werden. Ich war der erste westliche Journalist, der über die Geschehnisse auf dem Maidan berichtete. Und nachdem ich die Erklärungen der Nationalisten gehört hatte, sagte ich schon im Februar 2014 voraus, dass es hier Krieg geben würde.
10: Ich war im Jahr 2014 auf dem Maidan. Ich weiß noch, wie ich mit meiner ukrainischen Mutter und ihrer Fixerin dort war. Ihre Mutter schwenkte auf dem Maidan die ukrainische Flagge. Sie fragte mich, was hältst du von all dem? Ich sagte, das wird eine Katastrophe für die Ukraine sein.
6: Das ist Mirod Vorets und alle, die dahinter stehen. Das ist das Unternehmen, dem die Seite gehört. Das hier ist der Pate dieser ganzen Sache. Sein Name ist Joel Harding. Er hat das gesamte Konzept des Informationskriegs entwickelt, zu dem auch Mirod Vorets gehört. Die Leute, die dahinter stehen und die Listen erstellen, sind diese Typen hier. Sie alle sind Hacker, die für die Ukraine arbeiten. Sie werden Freiwillige genannt. Sie verdienen ihr Geld durch Crowdfunding. Und das hier ist die Gruppe RUH8, eine Chiffre für RU-Hate, Russenhass. Verstehen Sie? Diese beiden Gruppen sind die eigentlichen. Das sind die Leute, die die Namen auf die Liste setzen. Sie füllen die Zeilen aus.
3: Faina hat mich über ein soziales Netzwerk kontaktiert. Sie schrieb, hallo, ich bin auch eine Schriftstellerin. Ich habe ihr geantwortet. So fingen wir an, uns über kreative Dinge auszutauschen. Sie fragte, kennst du die Website Mirod Vorets? Ich hatte nur beiläufig davon gehört und sie sagte, meine Daten stehen auf dieser Website.
10: Ich habe von ihrer Geschichte gehört. Ich glaube, eine Menschenrechtsgruppe hat sich mit mir in Verbindung gesetzt und mir von Faina erzählt. Ich war nämlich schon in Donetsk. Also habe ich sie kontaktiert, bin nach Lugansk gefahren und habe sie interviewt. Wir haben uns persönlich getroffen und das war nicht unser letztes Treffen. Sie ist ein sehr nettes junges Mädchen.
6: Ich bin vor ein paar Jahren auf Faina gestoßen. Sie hatte gerade erst angefangen zu schreiben. Sie war Teil des Literarischen Bundes von Lugansk und sie versuchte, sich auch im Journalismus zu behaupten. Sie schrieb Kurzgeschichten, sie schrieb Theaterstücke und vieles mehr. Für ein junges Mädchen in ihrem Alter war das wirklich unglaublich. Sie erregte die Aufmerksamkeit vieler Menschen. Und sie begann, über das Leid der Kinder im Donbass zu schreiben. Ich half ihr dabei, in verschiedenen Publikationen im Westen veröffentlicht zu werden. So sind viele ihrer Werke publik geworden.

0: Ich habe einen ihrer Texte gesehen. Es war ein offener Brief, wenn ich mich richtig erinnere.
1: Ein offener Brief an die UN?
0: Ich glaube, das war es, ja. Es war einer der ersten Briefe, die sie schrieb. Ich dachte mir, wow, das ist interessant, dieses Mädchen. Sie war erst 12 Jahre alt. Ich dachte mir, dass ich diesen Brief ins Französische übersetzen sollte, damit die Leute sehen, was wir im Donbass für Kinder haben.
2: Ich möchte, dass die Vereinten Nationen nicht vergessen, dass auch wir, die Kinder des Donbass, das Recht auf eine Kindheit und ein friedliches Leben haben.
3: Wann war dein erster Aufruf?
2: Im Jahr 2021.
3: Im Jahr 2021. 2021 schrieb sie, dass alle Kinder im Donbass das Recht auf ein friedliches Leben haben. Und sie hat das ins Internet gestellt. Sie hat hier einen Bekannten, der Journalist ist. Sein Name ist, wie war sein Name nochmal? Eliasson, glaube ich. Er lebt irgendwo in der Nähe von Lugansk. Er ist Amerikaner. Sie unterhielten sich mit ihm und er postete dann ihr Video auf seinem Kanal. Daraus hat sich eine Chance ergeben, weil Polanski das Video bei Eliasson gesehen hat. Und kurz darauf ist Faina direkt auf Mirodvoritz gelandet.
4: Es war völlig unpolitisch, ohne irgendeine voreingenommene Sichtweise. Es war lediglich die sehr emotionale Stimme eines Kindes, das hier lebt und das alles jeden Tag erlebt. Ich habe dieses Video damals in meinen sozialen Netzwerken gepostet und Fainas Ansprache hat auf meiner Seite viel Aufmerksamkeit erregt. Danach sind ihre Daten in der Mirodvoritz-Liste gelandet und auch das wurde zu einem heißen Thema, weil Faina selbst darüber sprach. Und ich habe ebenfalls darüber gesprochen. Wir haben es sogar im UN-Gebäude zur Sprache gebracht.
2: Wie kam Faina auf diese Abschussliste? Wegen ihrer Feder und wegen ihres Mutes bekannten Leuten. Dem UN-Generalsekretär Guterres, Präsident Macron, dem Papst, öffentlich Fragen zu stellen, auf die sie keine bequemen Antworten hatten. Warum führt die ukrainische Regierung einen Krieg gegen ihr eigenes Volk, sogar gegen Kinder?
4: Und natürlich reden wir hier über eine absolut unerhörte Situation, wenn eine Minderjährige auf einer Website landet, die ihre persönlichen Daten veröffentlicht und breittritt, was zweifellos ihr Leben und das ihrer Angehörigen in Gefahr bringt. Das ist eine absolut unzulässige Situation. Wir haben sogar UNICEF darauf aufmerksam gemacht, was UNICEF in eine ziemlich unangenehme Lage gebracht hat. Es war klar, dass sie Faina nicht zuhören wollten, denn sie hätte ihnen Dinge gesagt, die aus ihrer Sicht sehr unangenehm waren. Dinge, auf die sie hätten reagieren müssen, aber eine Reaktion hätte die ukrainischen Behörden und ihre westlichen Geldgeber verärgern können.
5: Diese Artikel, ich meine, ihre Aufrufe an die UN und andere Artikel, die sie verfasst hat, sind schon ziemlich erwachsen. Manchmal liest man sie und denkt sich, sie ist doch noch ein Kind. Wie kann sie so etwas Erwachsenes schreiben?
1: Wie kommt das?
5: Ich weiß es nicht. Ich rufe an und frage, habt ihr ihr wirklich nicht gesagt, was sie schreiben soll? Und er sagt, nein, dafür sind wir selbst nicht schlau genug. Sie schreibt alles selbst.
1: Wen rufen Sie an?
5: Ihre Eltern.
1: Ah so, dann sind Sie die Mutter der Mutter?
5: Ja, die Oma.
6: Mit den offenen Briefen, die sie an die UN und den französischen Präsidenten geschrieben hat, hat sie wirklich für Furore gesorgt. Ich glaube, sie hat auch einen an Deutschland geschrieben. Sie hat einen so starken Eindruck gemacht, dass diese Politiker ihr sogar geantwortet haben. Und für ein Kind, das aus einem Kriegsgebiet kommt, ist das wirklich unglaublich. Jetzt werden sie über eine Website namens People's Project finanziert. Sie finanziert all diese Gruppen, unter anderem Inform Napalm, Verteidiger von Mariupol, sammelt Geld für das Azov-Bataillon. Momentan versuchen sie, $100.000 zu sammeln. Mirodvoritz selbst ist auch ihr Projekt. Sie haben es ins Leben gerufen. Der Leiter des Projekts, Dmitri Solochin, war der stellvertretende Minister des ukrainischen Ministeriums für Informationspolitik. Und natürlich Christina Dobrowolskaja. Sie arbeitete im ukrainischen Außenministerium als Verbindungsperson zum US-Außenministerium. Sie war es, die all diese verschiedenen Projekte wie Mirodvoritz organisierte und der Erfolg oder Misserfolg dieses Projekts hing zu einem großen Teil von ihr ab.
2: Es könnte für viele eine schreckliche Erkenntnis sein, dass es im 21. Jahrhundert im geografischen Zentrum Europas junge Menschen gibt, die noch nie gesehen haben, wie hoch im Himmel ein Flugzeug fliegt. Thank you. die noch nie abends in der Stadt mit ihren Eltern spazieren waren und nie andere kleine Dinge genießen konnten, die für andere Kinder fast belanglos sind. Unsere Leben sind durch flugfreie Zonen und Ausgangssperren geprägt.
5: Ich weiß noch, als ich Faina zum ersten Mal traf, fragte ich sie, was ihr Traum sei. Und sie sagte, dass sie davon träumte, ein Flugzeug im Himmel zu sehen. Und mir wurde klar, dass dieses Kind schon lange kein Flugzeug mehr gesehen hatte, weil es in einer Flugverbotszone lebt. Ich dachte mir, mein Gott, unsere Kinder in Moskau oder St. Petersburg würden nie auch nur über so etwas nachdenken.
1: Hier gibt es so viele Katzen, wow. Eine saß sogar im Fenster, während ich Fotos gemacht habe.
2: Wenn ich mich recht erinnere, gab es hier vor einer Weile eine Menge kleiner Kätzchen. Irgendwo da drüben.
7: Das macht Sinn. Sie sind groß geworden. Diese Gegend war ursprünglich ein Viertel für blinde Menschen.
1: Blinde Menschen?
7: Ja, diese Gegend wurde ursprünglich als Vorort für Blinde gebaut.
1: Im Ernst?
7: Ja.
1: Und was hat das mit den Katzen zu tun?
7: Ich weiß es nicht. Vielleicht haben blinde Menschen viele Katzen. Ich bin mir nicht sicher, aber sie haben auf jeden Fall viele Tiere.
1: Wahrscheinlich, weil sie diese Berührungserlebnisse brauchen.
2: Ich glaube, ja.
7: Ja, vermutlich. Auf diese Weise verstehen sie die Welt.
1: Da ist noch eine Katze. Das hier ist ein Katzenparadies.
7: Ja, es sind sehr viele.
2: Und wenn man in diese Richtung geht, gibt es da einen Haufen Katzenhäuser.
1: Katzenhäuser?
2: Ja.
1: Kommt deine Liebe zu Katzen daher, dass du deine Oma besucht hast und sie...
2: Ja, vielleicht.
6: Was habt ihr getan, ihr Störenfriede? Warum müsst ihr mitten in der Nacht umherziehen? In der Stimme der Frau war keine Spur von Wut zu hören, nur Traurigkeit und Bedauern. Hätte die alte Frau die Kinder ausgeschimpft oder sie angeschrien, wäre es vielleicht einfacher und verständlicher gewesen. Du hast ein Vergehen begangen, hier ist deine gerechte Strafe. Aber um eine alte Uhr zu trauern, die schon vor langer Zeit kaputt gegangen ist, macht nur dann Sinn, wenn sie einer Person lieb und teuer war, weil sie an etwas oder jemanden erinnert. Aber warum wurde sie dann auf den Friedhof der Zeit geschickt?

0: eine perforierende Schusswunde. Ich tue alles dafür, dass die Menschen sicher sind und am Leben bleiben.
1: Zielen! Feuer!
2: 2014 wurde ein Bus mit Flüchtlingen aus Gorlovka beschossen und brannte aus. Meine Kinder haben wie durch ein Wunder überlebt. Jeder an meiner Stelle hätte also wahrscheinlich dasselbe getan.
0: Schussposition einnehmen. Bereit zum Zielen? Los geht's. Mir macht das immer Spaß, denn jeder Schuss bringt uns dem Sieg näher.
3: Auf geht's. Natürlich habe ich Angst, aber ich habe meine Entscheidung getroffen. Ich bin hier. Manchmal spielen meine Nerven verrückt. Ich möchte weinen, aber ich kann es nicht zeigen. Ich möchte, dass die Jungs mit guter Laune in die Schlacht ziehen. Ja, ich setze mein Leben aufs Spiel. Aber ich habe ein Ziel. Wenn wir es jetzt nicht beenden, wird es noch schlimmer werden. Wir müssen siegen.
4: Oktober 2023. Der unerwartete Angriff der Hamas auf Israel schockierte die Welt. Zu dieser Zeit rechnete niemand damit, dass die palästinensischen Extremisten so viele moderne Waffen haben würden. Schon kurze Zeit nach dem Angriff bedankten sich die Hamas-Kämpfer fast hämisch bei den USA und der Ukraine für die Feuerkraft, mit der sie Israels Städte überzogen haben.
5: Wir bedanken uns bei der ukrainischen Regierung für diese Waffen. Wir werden sie gegen Israel richten.
4: Wie kommt es, dass im Nahen Osten ständig Waffen aus einem Land auftauchen, dessen Vertreter sich andauernd über mangelnde Munition und militärische Ausrüstung beschweren?
6: Waffen für die Ukraine, Munition für die Ukraine, neue Verteidigungssysteme für die Ukraine.
4: Die Militärhilfen der USA und der Europäischen Union belaufen sich auf Dutzende Milliarden US-Dollar. Aber wo landen diese Lieferungen? Und wer hat überhaupt entschieden, einem Land Waffen zu liefern, das seit fast 30 Jahren einer der größten Knotenpunkte für den illegalen Waffenhandel ist?

0: Ich war schockiert, als ich sagte, Faina, du brauchst etwas Ruhe, du schreibst so viel. Vergiss nicht, auch einmal ein Kind zu sein, denn die Kindheit geht so schnell vorbei. Hab Spaß. Und sie sagte, dass sie versucht, alles heute zu tun, weil der morgige Tag vielleicht nie kommt. Das hat mich wirklich beeindruckt, denn ich konnte mir nicht vorstellen, dass ich selbst so etwas mit 13 Jahren hätte sagen können. Aber die Kinder, die im Donbass aufwachsen, sind anders. Sie sind Erwachsene, die in Kinderkörpern gefangen sind.
1: Wirst du in Lugansk auf der Straße erkannt?
2: Nicht wirklich.
1: Nein?
2: Nein.
1: Wirklich nicht?
2: Nein, natürlich nicht.
1: Du gehst also spazieren und niemand sagt, hey, das ist doch Faina Savenkova. Im Ernst?
2: Nein, ich meine, die wenigsten Leute interessieren sich für das, was ich mache. Sie interessieren sich für andere Dinge.
1: Bist du im Ausland bekannter als in Russland?
2: Ich glaube, ja. Ja, vermutlich.
3: Man kennt dich in erleseneren Kreisen.
2: Es ist eher so, als ich in Moskau auf einer Messe war. Das war eine Buchmesse. Da haben mich die Leute übrigens erkannt, aber nicht in Lugansk. Das liegt wahrscheinlich daran, dass die Leute einfach kein Interesse haben. Sie leben ihr eigenes Leben.
3: Eine Buchmesse ist ein Ort, an dem Schriftsteller, Buchhändler und alle, die mit Büchern zu tun haben, zusammenkommen.
1: Diejenigen, die lesen.
2: Diejenigen, die lesen. Es lesen schließlich viele Leute. Wobei, hier im Blindenviertel klingt das falsch. Viele Leute lesen, das ist laut gesagt.
1: Wie sieht euer gemeinsamer Schreibprozess aus? Wie tauscht ihr Ideen aus?
4: Wir haben nicht eine Zeile in Person zusammengeschrieben. Wir kommunizieren ausschließlich online. Ich schreibe ihr zum Beispiel, ich habe diese Idee hier und Faina antwortet, ich habe diese Idee. Dann fangen wir an, darüber zu diskutieren, welche Idee besser ist und wie wir die Handlung entwickeln und vorantreiben können. Am Ende einigen wir uns auf das, was am besten ist. Ich habe keinen einzigen Dialog bearbeitet, den Faina geschrieben hat. Ihre Texte sind alle unverfälscht.
2: Eigentlich folge ich normalerweise einem Plan. Ich habe einen klaren Plan, von Anfang bis Ende. Er ändert sich selten, aber manchmal gibt es Ausnahmen.
1: Hast du das ganze Buch sofort im Kopf?
2: Nicht immer.
1: Erzähl mir, wie du auf deine Ideen kommst. Ist das eine aktive Suche?
2: Ja, manchmal schon. Aber manche Ideen kommen mir auch von selbst. Und dann denke ich darüber nach, was aus dieser Idee entstehen könnte. Zum Beispiel eine ideale Welt und ein Mädchen. Was könnte daraus entstehen?
1: Entsteht zuerst die Welt oder der Charakter?
2: Das kommt darauf an. Normalerweise denke ich zuerst über die Welt nach. Na gut, eigentlich immer.
4: Manchmal beschreibt sie die Dialoge der Hauptfiguren in sehr großem Detail. Wenn ich das sehe, denke ich mir nie, ich hätte das anders geschrieben. Nein, ich hätte so etwas überhaupt nicht geschrieben, einfach weil ich es für offensichtlich halte. Aber das ist nicht immer der Fall. Was für mich offensichtlich ist, könnte jemand anderen verwirren, sodass er die Zusammenhänge der Ereignisse nicht versteht.
5: Onkel Sascha. Wenn man die Welt, die es nicht gibt, liest, erkennt man den Unterschied. Onkel Sascha schreibt über Kämpfe, Schießereien und Ereignisse, während Fainas Texte eher Konzepte vermitteln. Verstehen Sie? Sehr viele Konzepte in die Welt, die es nicht gibt, hat sie sich selbst ausgedacht. Verstehen Sie? Man merkt das. Wenn es um Kämpfe geht, ist das aus seiner Feder, aber Dinge dieser Art kommen von ihr.
6: Denk daran, dass sich dein Sohn an dem Ort, an den du jetzt mit ihm gehst, an nichts aus der Vergangenheit erinnern wird. Er wird keinen von euch wiedererkennen und ihr werdet ihn nicht wiedererkennen. Nur wenn es im Moment des Übergangs eine enge Verbindung zwischen euch gibt, werdet ihr euch daran erinnern, dass ihr euch nicht fremd seid. Und was ist mit Brok? Wird er uns dort nicht erkennen? Ich werde versuchen, ihm zu helfen, denn im Gegensatz zu allen anderen vergesse ich die Vergangenheit nicht. Ich werde ihn zu euch bringen, aber ihr werdet euch seine Liebe erneut verdienen müssen. So funktioniert diese Welt. Was ist das für eine Welt? Du wirst es selbst verstehen. Die Zeit dort hinkt der Zeit hier nur um ein paar Sekunden hinterher. Aber diese Barriere ist unüberwindbar. Kein Mensch und kein Ding kann euch dorthin folgen. Und auch die Krankheit deines Sohnes wird hier bleiben, weil sie ein Produkt dieser Welt ist. Dort gibt es keine Krankheiten.
7: Für mich ist Fantasy etwas Besonderes. Menschen, die Fantasy-Erzählungen schreiben, müssen 100-mal klüger sein als wir normalen Menschen. Kinder fantasieren, aber nicht auf diesem Niveau. Es ist das Niveau eines sehr erwachsenen Menschen. Ich glaube, dass Faina dank dieser Bücher eine glänzende Zukunft haben kann,

0: wenn sie die nötige Unterstützung bekommt.
1: In all ihren Büchern geht es um den Kampf zwischen Gut und Böse und um die Entscheidungen, die wir im Leben treffen, wenn wir uns entscheiden, Gutes oder Böses zu tun, wenn wir uns entscheiden, das zu tun, was getan werden muss, oder das zu tun, was bequemer und einfacher ist.
0: Oh mein Gott, schaut nur.
2: Sie verstecken sich vor uns.
3: Da hängt eine Katze runter und die andere klettert hoch.
2: Ja, da hängt eine Katze. Hier sind überall Katzen. Krass, unglaublich. Überall Katzen, einfach überall.
4: Warum ist der Spielplatz eine Müllhalde? Könnt ihr mir das sagen? Wisst ihr das?
5: Das war mal ein Spielplatz.
4: Ach so, früher.
6: Als wir noch Kinder waren.
5: Das hier ist noch keine Müllhalde. Der Müll hier war auch mal 4 Meter höher gestapelt.
6: Und es gab Ratten, große.
2: Eben wegen der Ratten gibt es hier wohl so viele Katzen.
4: Sie haben hier jede Menge Futter.
3: Ja, das macht Sinn. Blinde Menschen und Katzen.
2: Ah so, die Ratten sind wegen den
3: Blinden.
2: Sage
3: ich doch.
4: Stimmt, Blinden fällt es schwer, auf Sauberkeit zu achten.
3: Wir haben das Rätsel gelöst.
4: Wow.
2: Und hier das Schild.
7: Eine weitere wichtige Figur ist dieser Ukrainer. Er ist ein Abgeordneter in der Rada. Er war erst 17 Jahre alt, als der Maidan stattfand. Sein Name ist Sviatoslav Jurasch. Er arbeitete mit Roman Burko zusammen und gründete zu Beginn des Maidan Maidan PR. Und unter aufmerksamer Führung verschiedener Informationskriegsspezialisten gründete er dann Inform Napalm. Die Spezialisten erklärten diesen Jungs, was sie zu tun und wie sie verschiedene Dinge zu präsentieren hatten. Sie waren es, die Mirod Vorets mit verschiedenen Agenturen weltweit verknüpft haben, denn es hat direkte Verbindungen zum FBI, zur CIA und zu Interpol. Indem sie Leute auf diese Liste setzten, versuchten sie, eine neue Klasse von Kriminellen zu schaffen. Es ging ihnen auch darum, die Gesetze gegen Kriegsverbrechen zu umgehen. Aber wenn man Journalisten und Andersdenkende wegen ihrer politischen Überzeugungen angreift und sie auf Todeslisten setzt, dann ist das an und für sich bereits ein Kriegsverbrechen. Und das ist etwas, das wir ernst nehmen müssen. Und wenn wir von Opfern in Fainas Alter sprechen, dann müssen wir das sogar sehr ernst nehmen. Normale Menschen müssen über so etwas entsetzt sein.
4: Erzähl mir von deiner Schwester.
2: Meine Schwester? Meine Schwester ist der Mensch, der mir am nächsten steht.
4: Wie ist sie so?
2: Dickköpfig, stur. Sie liebt es, zu ihrer Meinung zu stehen, auch wenn sie falsch liegt. Falsch aus meiner Sicht, klar. Aber trotzdem.
4: Trotzdem ist sie der Mensch, der dir am nächsten steht? Was ist ihre Haupteigenschaft, außer Sturheit?
2: Abgesehen von ihrer Sturheit? Wahrscheinlich ist es Freundlichkeit. Das ist eine merkwürdige Mischung, aber so ist es nun mal. Sie kann einem in schwierigen Momenten helfen.
3: Reicht man einer Dame nicht die Hand? Ah, diese Generation.
2: Und was hast du denn gedacht?
8: Faina ist ein ehrgeiziges, mutiges, starkes, kluges, witziges, schönes und sanftes Mädchen aus Lugansk, das ihr Zuhause, ihre Heimat und ihr Volk sehr liebt. Ein Mädchen, das für die Wahrheit kämpft.
7: Sie hat einen sehr guten, klaren Stil und eine eigene Stimme. Und sie schreibt aus einer Perspektive der Unschuld, was sehr wichtig ist. Und ehrlich gesagt kenne ich nicht viele Beispiele von Menschen aus der Geschichte, die aus dieser Perspektive geschrieben haben.
0: Das alles wäre nicht passiert, wenn sie wie andere Kinder in normalen Verhältnissen aufgewachsen wäre. Sie ist im Krieg aufgewachsen. Sie ist dort aufgewachsen, wo Angst herrscht. Sie haben über Mirod Vorets gefragt. Ich habe mit ihr darüber gesprochen. Sie war sehr verängstigt, denn es ist wirklich erschreckend, auf diese Website zu gehen und seinen eigenen Namen dort zu sehen. Vor allem, weil im Donbass jeder weiß, dass das eine Abschussliste ist. Sie hatte Angst. All das zusammen hat Faina zu der Person gemacht, die sie heute ist.
4: Was sind die wichtigsten Worte, die deine Mutter zu dir gesagt hat und immer noch sagt?
3: Vor allem sagt sie, dass sie will, dass ich eine gute Zukunft habe und dass ich die möglichen Konsequenzen meiner Entscheidungen bedenken soll.
4: Und deine Oma?
3: Ich glaube, sie sagte mir fast dasselbe. Hat es aber etwas anders formuliert, dass ich Entscheidungen treffen soll, die ich später nicht bereuen werde.
9: Es mag komisch klingen, aber Faina ernährt die ganze Familie mit ihren Honoraren. Das Haus, so wie es jetzt ist, ist erst in den letzten 2 Monaten so geworden. Es war wirklich, also naja, der Boden stürzte zwar noch nicht ein, aber das ganze Geld, das sie im letzten Jahr verdient hat, ist in die Renovierung von 2 Zimmern geflossen.
4: Wie stark fühlen Sie, dass an Ihrer Seite ein Kriegskind ist?
9: Ich spüre es ziemlich stark. Wir arbeiten gerade an einem Buch, mit dem wir uns schwer tun. Es heißt 4 Wände. In dieser Geschichte kommt Ihre Perspektive als ein Kind des Krieges wirklich zum Vorschein. Man sieht dort sehr gut, wie sie die Ereignisse empfindet und wie sie die Realität und die Menschen wahrnimmt, denen sie begegnet. Ich könnte so etwas nicht schreiben. Wir haben noch keine einzige Rezension erhalten und wir bekommen davon viele, in der jemand gesagt hätte, dass ein Kind so etwas nicht schreiben könnte. Alle verstehen, dass diese Perspektive tatsächlich nicht die Perspektive eines Erwachsenen ist, sondern die einer Person im gleichen Alter wie die Hauptfiguren, aus deren Sicht die Geschichte erzählt wird.
7: Sie ist ein Kind dieses Krieges. Sie hat schon immer hier gelebt und lebt auch jetzt hier. Aber das ist nicht normal. Kinder sollten nicht unter solchen Bedingungen leben. Hier wird geschossen, es fallen Bomben, alles kann passieren. Sie muss mit allen Mitteln weggebracht werden. Sie können es ruhig versuchen, grinste der Mann. Wir haben das schon mehr als einmal probiert. Sie kommt immer wieder zurück, ich weiß nicht wie. Und dann haben wir aufgehört, es zu versuchen. Und letzten Endes braucht ja auch jeder ein Symbol dessen, wofür er kämpft. Eine Mission, wenn man will. Wir kämpfen dafür, dass diese Kinder leben können, wo immer sie leben wollen. Und was ist für Sie Ihr Symbol? Genau dieses Haus, in dem sie lebt. Wenn sie geht, wird das Haus sterben und das ganze Dorf mit ihm. Häuser leben nicht lange ohne Menschen.
4: Ist Faina Savenkova ein Projekt?
8: Nein. Sie ist ziemlich unabhängig und wird nicht mit jemandem kooperieren, wenn es ihr nicht gefällt. Sie betont immer ihre Unabhängigkeit und achtet darauf, dass man ihr nicht sagt, was sie tun soll.
10: Ich glaube, dass Faina auf eine Art spricht, dass die Leute verstehen, dass sie die Wahrheit sagt, dass das alles keine Lüge ist, all die Leute, die sagen, dass wir sie benutzen, dass sie eine Art Projekt ist. Das sind eigentlich nur sehr wenige. Die meisten Menschen verstehen, dass sie echt ist.
9: Es gibt Beispiele in der Geschichte. Es gab eine berühmte amerikanische Schülerin, Samantha Smith, die Briefe an Brezhnev und andere schrieb. Sie wurde empfangen und angehört. In der neuesten Geschichte gab es Greta Thunberg. Natürlich ist sie eine völlig künstliche Figur, die von George Soros erschaffen wurde, aber trotzdem ist um sie herum viel Wirbel gemacht worden. Aber Faina hat niemand erschaffen. Genauso wenig wie Samantha Smith. Obwohl auch sie zu einem gewissen Grad ein PR-Produkt war. Hier sehen wir allerdings ein absolut gegenteiliges Beispiel. Soweit ich weiß, hat keine offizielle Organisation Faina jemals unterstützt, gefördert oder ihr geholfen. Die berüchtigte Geschichte des syrischen Mädchens Bana, die von allen westlichen Medien verbreitet wurde, war ebenfalls an den Haaren herbeigezogen und kam nicht gut an. Man hörte zwar an jeder Ecke von ihr, aber Bana wurde völlig vergessen. Sie ist später aufgetaucht als Faina, aber ist auch sehr schnell von der Bildfläche verschwunden. Jedenfalls gab es für Faina keine wirkliche Unterstützung der Medien. Anders gesagt spüren die Menschen es, wenn jemand unauthentisch ist, nicht echt, jemandes Projekt. Aber bei Faina habe ich nicht das Gefühl, dass sie ein Projekt ist. Jedes Projekt hat jemanden, der es kuriert und lenkt. Bei Faina wüsste ich nicht, wer das sein soll.
7: Faina und Greta Thunberg haben nichts gemeinsam. Greta war im Grunde nur ein Produkt medialer Manipulation. Da wurde ein Kind vor die Kamera gesetzt und künstlich zum Star gemacht. Das war vollkommen erzwungen. Was hat sie denn überhaupt zu sagen? Und ehrlich gesagt habe ich wirklich Mitleid mit diesem Kind. Es wurde in diese Situation hineingeworfen und gezwungen, eine Rolle zu spielen. Soweit ich weiß, hat Faina alles selbst gemacht. Und wenn man bedenkt, ich glaube, sie hat schon mit 12, 13 Jahren angefangen zu schreiben und sich zu präsentieren. Ich meine, das ist einfach erstaunlich. Ich kann es nicht genug betonen, wie außergewöhnlich die Situation ist, in der sie aufwuchs. Sie verbrachte fast die Hälfte ihres Lebens in einem Kriegsgebiet.
11: Faina ist etwas Besonderes. Sie will wirklich Frieden. Sie will, dass die Wahrheit über diese Ereignisse, die Wahrheit über das, was dort wirklich passiert ist, auf der ganzen Welt bekannt wird. Nicht nur in Russland, sondern weltweit. Es ist unfair, dass die Gräueltaten, die im Donbass aufgrund der Aktionen der ukrainischen Streitkräfte stattfanden, diese Gräueltaten werden von den westlichen Ländern aus politischen Gründen völlig ignoriert. Ich habe den Eindruck, dass Faina ein sehr ausgeprägtes Gespür für Ungerechtigkeit hat. Und aus diesem Grund handelt sie, um die Wahrheit aufzudecken. In dieser Hinsicht ist sie also ziemlich einzigartig.
12: Jeder Erwachsene würde doch sagen, irgendwer zieht da doch die Strippen.
1: Nein, sie handelt immer auf eigene Initiative. Wissen Sie, es gibt Leute, die sagen, dass wir sie benutzen, aber eigentlich, es ist genau andersherum.
13: Niemand wirbt für sie, weil man aus ihr keinen Profit schlagen kann, verstehen Sie?
12: Sie bringt kein Geld ein.
13: Ja, und was die Sache angeht, ob sie nur im Westen bekannt sei, nein, sie ist nicht nur im Westen bekannt, sondern auch hier. Leider kennt man sie in der VR Lugansk nicht besonders, aber in der VR Donetsk ist sie bekannt. Unsere Leute wollen sie einfach nicht bemerken. Sie ist nicht Teil ihrer Agenda.
12: Wie hast du erfahren, dass du auf Mirotvorets bist?
14: Ein Online-Freund hat es mir erzählt.
12: Warum bist du dort?
14: Ich habe ehrlich gesagt keine Ahnung, denn sie selbst ändern ständig ihre Meinung. Zuerst war ich ein Opfer der russischen Propaganda. Dann wurde ich zu einem Erzbösewicht, der einen Teil der Ukraine abtrennen will.
12: Ah, du greifst also die territoriale Integrität an. Tust du das?
14: Mir ist ehrlich gesagt nie in den Sinn gekommen, die territoriale Integrität der Ukraine anzugreifen. Aber dann sah ich mich irgendwann auf dieser Seite und dachte mir, oha, was habe ich denn da zu suchen?
1: Sie sagen, dass sie ein Feind der Ukraine sei und dass sie Propaganda gegen die Ukraine betreibt. Das ist nicht wahr. Sie hat sich nie negativ über die Ukrainer geäußert. Sie hat nur gesagt, die Ukraine bombardiert Zivilisten. Sie hat einfach die Wahrheit gesagt. Allein die Tatsache, dass sie bereit waren, ein Kind auf eine solche Liste zu setzen, ist der reine Albtraum. So etwas zu tun, ist purer Faschismus.
14: Wir sind eine Generation, die sich nicht an ein friedliches Leben erinnert. Wir sind eine Generation, die nach strengen Regeln lebt, deren Nichteinhaltung zum Tod führen kann. Wir haben gelernt, die Flugbahn von Geschossen nach Gehör zu bestimmen, um zu wissen, ob wir uns Sorgen machen oder weitergehen sollen.
12: Trotzdem kann dir niemand garantieren, dass du nicht zufällig von Schrapnell getroffen wirst, weil du einfach Pech hattest. Seltsam? Beängstigend?
7: Warum haben sie Faina auf diese Liste gesetzt? Was war der Grund? Weil sie sich für den Frieden einsetzte? Sie schrieb offene Briefe an die Parteien des Minsker Abkommens und bat um Frieden. Sie sagte, dass Kinder nicht in einem Kriegsgebiet leben sollten und dass das alles unnötig sei. Wie gefährlich ist das? Was für einen Präzedenzfall schafft das? Was sind das für Leute, die Kinder auf eine Liste setzen, die im Grunde immer noch eine Abschussliste ist? Im Westen hören die Menschen zunehmend auf, das ernst zu nehmen. Sie sagen, dass diese Liste nur zeigt, wie wichtig jemand ist. Aber diese Ansicht ignoriert die Tatsache, dass die leidige Tatsache, dass Menschen auf dieser Liste bereits getötet wurden und weiterhin getötet werden. Jeder, der hinter dieser Liste steht, sollte als Kriegsverbrecher anerkannt werden. Und im Grunde kann man die Ursprünge bis zum ukrainischen Kulturministerium zurückverfolgen, zu dem das Ministerium für Informationspolitik gehört.
1: Das ist wirklich eine Todesliste. Ich wurde selbst auch auf diese Liste gesetzt und habe danach angefangen, Drohungen zu erhalten. Die Kommentare, die ich bekam, waren: Wir werden dich verprügeln, fürchte dich. dich. Wir werden dich finden und so weiter.
8: Ich stehe leider auch auf dieser Liste. Und ich würde nicht sagen, dass mir das gefällt oder dass ich genau das erreichen wollte. Denn es ist eine Sache, wenn man nur auf dem Gebiet der Russischen Föderation arbeitet. Bei mir ist das aber nicht der Fall. Dieser Eintrag ist ein Hindernis für meine Arbeit, denn ich arbeite mit vielen Leuten aus dem Ausland zusammen. Wenn sie erfahren, dass ich auf Mirotvorets bin, für viele ist das ein Trigger. Es macht ihnen Angst und sie beenden unsere Zusammenarbeit. Auf die

Dieser Liste zu sein, hat also Konsequenzen, bestimmte negative Auswirkungen. Miro Toretz ist ein Scherz von Leuten, die schwach im Geiste sind. Es ist ein Scherz des Teufels, denn nur das

0: nennen.
1: Ja, und genau dafür wurde sie bei Miroslav zur Hinrichtung ausgesetzt.
0: Macht es Ihnen Sorgen, dass sie auf dieser Liste steht?
1: Ich sorge mich. Aber ich kann nichts dagegen tun. Allerdings glaube ich auch, dass wir nicht darüber schweigen können.
0: Wer ist in diesem Fall der Teufel?
1: Seine Verkörperung.
0: Ja, natürlich.
1: Einer von ihnen ist Roman Zaitsev, soweit ich mich erinnere. Ein ewiger Feind von Faina, der das Mädchen wie ein Verrückter verfolgt. Er verfolgt ihr Leben, veröffentlicht Screenshots aus ihren sozialen Netzwerken, ihren Artikeln, ihren Werken. Das ist eine echte Besessenheit, wissen Sie, reine Besessenheit. Wie kann man in einem solchen Ausmaß und mit solchem Hass von einem Kind besessen sein? Was er schreibt, ist nicht normal. Ein normaler Mensch würde nicht schreiben, dass Faina eliminiert werden muss, dass sie beseitigt werden muss. Einfach nur schreckliche Dinge eben. Denn Faina ist in erster Linie ein Kind. Und ein Kind so heftig zu hassen, weil es die Wahrheit sagt. Ein normaler Mensch könnte das nicht tun.
2: Das ist keine Überraschung. Sie ärgern sich über die Tatsache, dass sie es wagt, außerhalb der Ukraine zu schreiben. Würde sie in der Ukraine leben, könnte sie in Ruhe schreiben. Ansonsten hat sie gefälligst den Kopf unten zu halten. Sie wagt es, eine Meinung zu haben? Sie wagt es, diese Meinung öffentlich zu äußern? Dann ist sie selbst schuld.
0: Was hat man davon, auf dieser Liste zu stehen? Was bewirkt das?
2: Man verliert dadurch vieles.
0: Was zum Beispiel?
2: Vor allem Nerven. Denn, soweit ich weiß, gab es bereits einen Versuch, Faina zu töten.
0: Das ist also nicht...
2: Das ist kein Hirngespinst.
0: Das ist echt. Dieses Kind und seine Eltern müssen also wirklich um ihr Leben fürchten?
2: In der Tat.
0: Alle auf der Miroslav-Liste müssen sich also in Acht nehmen?
2: Ja, dafür gibt es allen Grund.
0: Ist es ein staatliches Projekt?
2: Nein, wobei offiziell ist es privat, aber in Wirklichkeit steht natürlich der Staat dahinter. Auch wenn uns alle internationalen Institutionen versichern, dass es ein privates Projekt ist, das Privatpersonen gehört, könnte man es verbieten? Nun, da der Server sich in den USA befindet, könnten sie es im Handumdrehen verbieten.
0: Dann stellt sich die Frage, ist das ein ukrainisches oder ein amerikanisches Projekt?
2: Offiziell wird es von Ukrainern geleitet. Aber in Wirklichkeit ist das natürlich das Werk amerikanischer Geheimdienste. Das ist eine ihrer Einschüchterungsmethoden.
3: Ich enthülle die Leute, die Menschen auf diese Liste setzen und berichte darüber, wie sie das machen und wer sie trainiert hat. Elliot Higgins und Eric Toler von Bellingcat waren es, die der Inform-Napalm-Gruppe beigebracht haben, wie man anhand von Bildern, Kameras und so weiter den Standort von jemandem bestimmen kann. Ein anderer Amerikaner, ein Ausbilder des FBI und der Homeland Security namens Andrew Aaron Weisberg brachte ihnen bei, Menschen anhand von IP-Adressen geografisch zu lokalisieren. Es ist für sie also relativ einfach, an die Daten der Personen zu kommen, die sie auf die Liste setzen. Bellingcat hat ihnen nicht nur beigebracht, wie man Menschen findet, sondern auch, wie man auf Kameras aus beliebigen Städten zugreifen kann, in denen Videoüberwachungssysteme aufgestellt sind. Wenn man weiß, von wo aus eine Person startet, kann man ihren Weg durch die Stadt verfolgen. Und jetzt stellen Sie sich vor, wie diese Leute einem jungen Mädchen schaden können. Das ist unfassbar. Wir reden hier nicht einmal von einem Kind, das Politik machen will, sondern nur von einem Mädchen, das um Frieden bittet. Das ist die einzige Schuld, die sie trägt, und das zeigt, wie krank diese Leute sind.
1: Neigen die Amerikaner dazu, Gefahren zu übertreiben? Ja, aber nicht im Fall Miroslav. Denn leider sehen wir, welche Folgen und wie viele Tode Miroslav nach sich gezogen hat. Ich habe es selbst erlebt. Ich war mit Daria Dugina befreundet. Und als Daria ermordet wurde, erhielten wir die Nachricht innerhalb einer Stunde. Eine meiner ersten Reaktionen war es, meine Kollegen zu kontaktieren und zu fragen, was auf Miroslav passiert. Und genau in dem Moment, als wir nachschauten, erschien der Stempel mit der Aufschrift "eliminiert" auf ihrer Seite. Es ist also unfassbar, wie schnell sie über diese furchtbare Tragödie informiert waren. Oder waren sie vielleicht direkte Teilnehmer des Anschlags, eine Art Zwischenglied? Und wie viele weitere Journalisten wurden auf dieser abscheulichen Liste als eliminiert markiert?
4: Das erste Opfer von Miroslav war der ukrainische Schriftsteller Oles Buzina, der für seine unversöhnliche Haltung zum radikalen ukrainischen Nationalismus bekannt war.

0: welcher immer mehr Züge des Neonazismus annahm. Es ist nicht bekannt, wer ihn ermordet hat. Aber bevor es geschah, wurde seine Adresse auf Mirodvorets veröffentlicht.
1: Ein Kind, das auf einer Liste steht. Einer europäischen Liste, die zu Gewalt aufruft. Das ist wirklich eine der schockierendsten Geschichten. Ich habe über diesen Konflikt an den Fronten berichtet und die Leichen an den Busbahnhöfen und auf den Märkten gesehen. Aber trotzdem ist das eine der schockierendsten Geschichten. Ein Kind steht auf einer Liste, die zu Gewalt aufruft. Und das ist in einem europäischen Land erlaubt. Ich denke, dass extremistische Webseiten und Extremismus in Europa nicht akzeptabel sind und von niemandem akzeptiert werden sollten. Und es liegt nicht im britischen, europäischen oder amerikanischen Interesse, dass ein Verbündeter von uns, die Ukraine ist im Grunde ein Verbündeter, eine Liste hat, die Gewalt gegen Kinder fördert. Das geht mir zu weit. Und ich denke, dass wir einige grundlegende moralische und ethische Standards brauchen und diese Website löschen müssen.
2: Ich glaube, dass die Ukraine absichtlich Fehlinformationen in unserem Internetsegment in Russland und im Donbass verbreitet hat, damit die Menschen große Angst vor der Mirodvorets-Website haben und einfach schweigen. Meiner Meinung nach ist Mirodvorets ein Projekt, das die Menschen davon abhalten sollte, das zu tun, was sie für richtig hielten. Faina ist eine von denen, die sich nicht einschüchtern ließen. Sie hatte Angst und machte trotzdem weiter, weil sie wusste, dass Angst eine Sache ist und die Pflicht eine andere. Menschen werden entweder als Feiglinge oder als Kämpfer geboren. Sie werden nicht im Laufe ihres Lebens dazu, sowas gibt es nicht. Entweder man wird so geboren oder nicht. Ein gewisser Anstoß verwandelt einen Menschen entweder in das eine oder in das andere. Und Faina ist eine Kämpferin. Sie hatte Angst, aber sie hat trotzdem weitergemacht, weil sie wusste, dass ihre Sache wichtig war.
3: Kann ihre Stimme wirklich etwas verändern?
4: Ich glaube schon. Trotz all meiner Skepsis und meines absoluten Misstrauens gegenüber allem, was mich umgibt, glaube ich, dass es in diesem Fall sozusagen noch eine Chance gibt. Und paradoxerweise ist die Chance, etwas im Ausland zu verändern, größer als hier.
5: Sie ist nicht der einzige Teenager auf dieser Liste und sie war auch nicht der erste Teenager darauf. Aber sie ist der einzige Teenager, der dort ist, weil sie sich für den Frieden eingesetzt hat. Ja, die Menschen, vor allem in Russland, sollten sich ansehen, was sie tut und sich selbst ein Bild davon machen, warum die Ukrainer so weit gegangen sind.
6: Why it is that the Ukrainians did this?
3: Wie ist das Leben unter ukrainischem Beschuss?
0: Am Abend des 1. Juni, dem Tag der Kinder, steigen an den Gedenkstätten für die toten Kinder im Donbass hunderte von Papierlaternen in den Himmel.
3: Um den Weg für die Engel zu erleuchten. Schließlich ist es schwer, den Kindern, die diese Laternen fliegen lassen, zu erklären, warum diese Engel ihres kurzen Lebens beraubt wurden und ihnen die Chance genommen wurde, aufzuwachsen und Frieden in unserer Heimat zu erleben.
2: Wissen Sie, es gibt so ein Sprichwort. Wenn Menschen in den Krieg ziehen, kommen sie nicht als dieselben zurück. Sie kehren entweder als bessere oder als schlechtere Menschen aus dem Krieg zurück. So ist es auch bei Kindern. Durch den Krieg ist sie zu ihrem besten Ich geworden.
3: Jetzt können sie nur noch vom Himmel herabblicken und zusammen mit den Erwachsenen weinen, um ihnen Trost zu spenden.

0: Was ist Liebe? Ich war in 82 Ländern und habe in 12 gelebt. Aber hier wurde mir nach 3 Tagen klar, dass ich mich zu Hause fühle. Kühe sind wie Frauen. Sie sind launisch. Eine Sexshow. Ich entschied mich, herzukommen. Ich wusste, hier kann ich mir ein neues Leben aufbauen. Käse ist schlimmer als eine Frau. So launisch. Vermutlich hat Gott entschieden, dass ich nicht frei sein soll.
1: Er fragte aus heiterem Himmel und gab nicht auf. 5 Kinder, alle verschieden.
0: Mein einziger Traum ist das gleiche Glück für alle meine Kinder. Ich liebe meine Heimat hier. Das kalte Wetter, die russische Kultur, die Geschichte. Ich mag alles an diesem Land.
2: Er ist Russe, definitiv.
3: Gäbe es einen Krieg, würde er für Russland kämpfen.
0: Ich bin John Kopisky, ein russischer Farmer.
2: Spreng es.
4: Es hat noch niemand Minen gegen Zivilisten produziert. Aber die Ukrainer setzen sie gegen Zivilisten ein.
5: Was ist das, wenn nicht Terrorismus? Hier in der Nähe befindet sich ein Kindergarten und eine Schule.
6: Dieser Gegenstand wurde von Ingenieuren entwickelt, um eine Person zu verkrüppeln.
7: Ich will noch das Ende von diesem ganzen Schlamassel erleben. Es muss ein Tribunal geben.
8: 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Wir gehen große Risiken ein und graben.
4: 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Wir werden siegen.
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11: 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Lassen Sie sich von Fakten leiten, nicht von Emotionen.
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Ah, das Auto ist zugeschneit. Und was hast du da? Bist du Familienmutter? Ich mache eben das Auto sauber. Irkutsk erstaunt immer wieder mit seinem Wetter.

0: Das ist für Irkutsk normal. Morgen wird es minus 50 Grad.
1: Ja, und übermorgen plus 30.
0: Übermorgen startet die Strandsaison. Margo, wohin gehen wir?
1: Wir gehen zum stellvertretenden Regierungsvorsitzenden des Gebiets Irkutsk.
0: Und was machen wir dort?
1: Wir werden über die Region sprechen und darüber, wie das letzte Jahr gelaufen ist. Er sollte alles über die Wirtschaft wissen. Und die Pläne für den Tourismus interessieren uns auch. Gleich erfahren wir alles. Das Gebiet Irkutsk ist eine sehr große Industrieregion und im letzten Jahr gab es sehr viele Sanktionen. Wie lief das letzte Jahr für Sie ab? Hatten die Sanktionen einen großen Einfluss auf die Region?
2: Das Gebiet Irkutsk ist eine Region mit großem wirtschaftlichem Potenzial und die makroökonomischen Daten für 2022 bestätigen das. Beim Bruttoregionalprodukt sind wir auf dem 14. Platz und unser Bruttoregionalprodukt übersteigt zum ersten Mal in der Geschichte 2 Trillionen Rubel.
1: Letztes Jahr ist es also besser geworden?
2: Ja, auch beim Exportvolumen sind wir von 8 Milliarden im Jahr 2021 auf 10 Milliarden im Jahr 2022 angestiegen.
1: Und wohin exportieren Sie? Ich meine wohl kaum in den Westen.
2: Unsere Lieferungen in diese Region wurden natürlich eingestellt, weshalb wir unseren Export in die asiatisch-pazifische Region umgelenkt haben. Außerdem arbeiten wir jetzt aktiv mit den Ländern Zentralasiens zusammen. Im Moment führen wir auch Verhandlungen mit dem Iran und wollen die Märkte Afrikas erschließen.
1: Die Sanktionen haben Ihnen dann wohl geholfen? Sie haben den Export ja nicht nur umgelenkt, sondern auch erhöht.
2: Die Sanktionen haben uns einen Anstoß zur Förderung des Exports gegeben. Wir haben die Arbeit unseres Exportzentrums verstärkt, da die Sanktionen uns vor bestimmte Schwierigkeiten gestellt haben, vor allem in der Logistik. Deshalb hat unser Exportzentrum angefangen, neue Kanäle zu etablieren.
1: Aber was ist das genau, was wir exportieren? Sie haben schon von Metallen, Holz und Öl gesprochen, aber da ist doch sicherlich noch mehr.
2: Energie und Kraftstoffe, Lebensmittel.
1: Und welche?
2: Wir haben eine recht gut entwickelte Landwirtschaft. Beispielsweise haben wir im Gebiet Irkutsk eine Eiscremefabrik, die Eiscreme nach China exportiert.
1: Wirklich?
0: Cool.
2: Ja.
1: Mögen die Chinesen unser Plombiereis?
2: Ja, sehr sogar. Außerdem produzieren wir viele Wildpflanzen, die in der Taiga kultiviert und dann in verschiedenen Produkten verarbeitet werden. Nahrungsergänzungsmittel, Marmeladen, Pinienkerne. Das alles erfreut sich großer Beliebtheit im Ausland. Auch außerhalb des asiatisch-pazifischen Raums, also auch in den Ländern Europas oder in Dubai.
0: Und was ist mit dem Tourismus? Ihre Region ist schließlich sehr groß. Margo und ich wollten wie die meisten anderen Touristen auch den Großteil unserer Zeit am Baikalsee verbringen. Wir sind mit dem Auto gekommen. Gibt es irgendwelche Programme? Ich meine, es ist recht teuer, hierher zu fliegen und sich hier zu bewegen.
2: Ja, es ist wirklich recht teuer. Vor der Pandemie besuchten uns 1,7 Millionen Touristen, davon 300.000 aus den Ländern Europas.
1: Aha.
2: Und wir hatten viele Touristen aus China. Jetzt kriegen wir natürlich keine Besucher aus Europa mehr. Aber China hat wieder seine Grenzen geöffnet und wir haben schon die ersten chinesischen Touristengruppen empfangen. Unsere primäre Aufgabe ist aber natürlich der Bau von effizienter Infrastruktur. Wir haben in diesem Bereich noch einige Probleme, an denen wir momentan arbeiten. Wir wissen dank dem Feedback russischer Touristen, wo diese Probleme liegen, und aus diesem Grund entwickeln wir im Moment 2 brandneue touristische Cluster. Eines davon in der wirtschaftlichen Sonderzone in Baikalsk.
1: Ist das am Baikalsee?
2: Ja, das ist am Baikalsee. In Baikalsk entwickeln wir eine wirtschaftliche Sonderzone, die Tore des Baikals, mit einem eigenen Skigebiet. Wir haben bereits einen Ankerresidenten und 18 weitere Residenten. Das zweite brandneue Cluster entwickeln wir zusammen mit der Tourismuskooperation. Es befindet sich am Baikaltrakt. Das ist die Straße, die von Irkutsk nach Listvyanka am Baikalsee führt. Das Cluster liegt am Ufer des Flusses Angara und umfasst etwa 300 Hektar mit einem Parkbereich und einer Uferpromenade. Und wir wollen damit nicht nur Touristen anziehen, sondern auch die Einwohner von Irkutsk und des Gebiets Irkutsk.
1: Aber das Gebiet Irkutsk ist doch riesig. Wie groß sagten Sie nochmal?
2: 1300 Kilometer von Osten nach Westen und von Norden nach Süden.
1: Das ist wie?
2: Größer als die Türkei.
1: Wie Frankreich?
2: Ja, so groß wie Frankreich.
1: Und was gibt es im Gebiet Irkutsk für Touristen noch zu sehen?
2: In Sachen Tourismus würde ich vor allem den Industrietourismus empfehlen, die großen Komosol-Bauten. Wir haben hier sehr viele große Unternehmen aus der Epoche der sowjetischen Industrialisierung.
0: Da kann jeder einfach anrufen und...
2: Ja, nicht anrufen. Es gibt Touristengruppen von Tourismusfirmen. Sie können sich einfach eine Tour auswählen und daran teilnehmen.
1: Klasse. Ich denke, das ist alles.
0: Ja. Wir sind hier, um uns Musik anzuschauen. Die Produktion von Klavieren.
1: Das Unternehmen Asia Music Company ist der größte russische Hersteller, Lieferant und Installateur von professioneller Ausstattung für Bildungs-, Kultur- und Sporteinrichtungen. Das Unternehmen stellt unter anderem Lautsprecher, Klaviere und Pianos, Zuschauersitze und Bühnenvorhänge her.
0: Stellen Sie auch Vorhänge für zu Hause her?
1: Nein, nur für die Bühne.
0: Das war ein Witz, Margot. Natürlich werden hier Ausstattungen und Mechaniken für die Bühne hergestellt. Also Dinge wie Vorhänge und professionelle Lautsprecher. Letztere sind meine persönliche Leidenschaft.
1: Für mich war es eine recht interessante Entdeckung, dass Ihr Unternehmen ein systembildendes Unternehmen ist. Wie kommt das?
3: Ein systembildendes Unternehmen Russlands.
1: Ja, und das ist erstaunlich. Normalerweise sind das Öl- und Metallurgieunternehmen und...
0: Tänze und Aufführungen.
1: Ja, Tänze und Aufführungen, Kinos und Theater. Wie kommt das?
3: Wir arbeiten im Bereich der sozial wichtigen Produkte. Öl und Metallurgie sind natürlich wichtig, aber um die soziale Sphäre muss sich doch auch irgendwer kümmern, oder nicht?
1: Nein, ich finde das klasse, aber wie ist es dazu gekommen?
3: Nun, das Ministerium für Industrie und Handel hat sich meine Fabrik ein paar Mal angesehen und sie haben mir empfohlen, meine Produktion zu erweitern und anzufangen, Klaviere und Pianos herzustellen. Das war vor 4 Jahren.
0: Damals haben Sie das noch nicht gemacht?
3: Nein, damals noch nicht. Aber das Ministerium sagte mir, du hast alle nötigen Maschinen und Fachkräfte, du kannst das. Und alle anderen Hersteller in Russland haben keine so guten Maschinen und Anlagen. Du hast eine fast fertige Produktion. Stelle diese Dinge her und wir werden für Aufträge sorgen. Ich habe ihnen geglaubt und es getan.
1: Und dann kamen auch Aufträge?
3: Natürlich, natürlich. Hier werden alle Holzarbeiten durchgeführt. Wir schneiden hier Furnier, Faserplatten und alle anderen Holzmaterialien zu. Danach stellen wir die Klaviergehäuse, Zuschauersitze oder, wie Sie hier sehen, die Lautsprecher her. Eben alles, was aus Holz besteht. Alles muss absolut sauber sein und so wenig Lack wie möglich verwenden. Je weniger Lackschichten, umso besser der Ton.
0: Dieses Gerät poliert alles?
3: Zuerst kalibriert es das Element selbst. Und dann wird es gefärbt und poliert, ja.
1: Hier ist der beste Teil, oder? Die Klaviere.
3: Ja, hier findet die Montage statt. Wie läuft das ab? Nun, der Hauptteil des Klaviers, auf das der Rest montiert wird, ist der Holzrahmen. Er besteht aus dem Holz der Baikalkiefer. Wir profitieren hier sehr von unserem Standort, denn die Verarbeitung dieses Materials findet in 15 Kilometer Entfernung von unserer Fabrik in Richtung des Baikalsees statt. Dieser Resonanzrahmen wird an die nächste Maschine weitergegeben, wo die Elemente des Korpus angeklebt werden, den Sie bereits gesehen haben, und wo die Saiten angezogen werden. Danach wird das Klavier eingespielt. Dieses Einspielgerät, das Sie da gesehen haben, wird benutzt, damit alle Teile aneinander abgerieben und die Saiten angezogen werden. 20 Minuten Arbeitszeit dieses Geräts entsprechen 2 Pianisten, die 2 Jahre lang mit beiden Händen auf dem Klavier spielen würden.

0: Wir können unser Instrument mit den Instrumenten einiger führender Marken vergleichen.
1: Ist das hier unseres?
0: Ja, das ist unser russisches Instrument namens Sonata.

0: Okay, gut.
1: Nun, das hier ist klangvoller.
0: Was hören Sie? Und warum?
1: Warum?
2: Wegen der Eichen aus Irkutsk.
0: Nicht ganz. Es ist eigentlich ganz einfach. Hier besteht der Resonanzflügel aus natürlichem Holz, beim Yamaha aus indonesischem Furnier. Wir nutzen unseren Standort Kiefern und Fichten vom Baikalsee. Natürliches Fichtenholz gibt die beste Resonanz und wir verwenden nur russisches Holz. Hier kommen die Hämmer aus Tschechien, hier aus China. Hier sind die Saiten aus Deutschland, hier aus China. Musiker und Musiklehrer schätzen das alles sehr. Hier, schauen Sie, dieses Klavier hat auch eine Konsole, damit das Instrument nicht ins Schaukeln kommt, wenn ich sehr aktiv spiele. Beim anderen fehlt das. Und einen Dämpfer, damit der Tastaturdeckel einem nicht auf die Hände fällt.
1: Oh wow, das ist wirklich super.
0: Beim anderen wurde da gespart. Das heißt...
2: Boris, können Sie mir das Preisschild da drüben reichen?
1: Sie kosten praktisch gleich viel.
2: Nein, nicht ganz. Das Yamaha ist teurer.
0: Schauen Sie sich alle Elemente an. Die Füße, die Rollen, die Pedale. Hier ist alles aus Metall, zuverlässig. Da ist es aus Gummi, Plastik und so weiter.
1: Ja.
0: Das ist eine beliebte Marke.
2: Ja.
0: Aber daran ist nichts Besonderes, nur viel Werbung. Von der Qualität her hören Sie selbst, dass der Vergleich nicht zum Vorteil dieser Marke ausfällt.
2: Meiner Meinung nach machen Sie etwas sehr Wichtiges für den Importersatz. Das ist nicht weniger wichtig als zum Beispiel der Importersatz bei Autos. Sie leisten viel für die Unterhaltungsindustrie, für Theater und Kinos. Aber welche Schwierigkeiten hatten Sie, bevor Ihre Produktion so groß wurde, wie sie es jetzt ist?
0: In allen Unternehmen gibt es viele Schwierigkeiten. Sie haben gesehen, dass der gesamte hölzerne Teil hier hergestellt wird. Aber diese Teile hier importieren wir noch immer. Dabei importieren wir niemals aus Asien, sondern kaufen über dritte Länder Tasten, Hämmer und andere Komponenten von den weltweit führenden Herstellern ein.
1: Sie sind ja im Importersatz tätig. Sie haben uns auch einige konkrete Punkte gezeigt. Und nehmen wir zum Beispiel das Theater. Welche Importe müssten dort ersetzt werden und was können wir ersetzen? Einige Dinge können wir auch nicht ersetzen, das weiß ich.
0: Nun, stellen wir uns einen Theatersaal vor. Was sind die groben Teile, aus denen er besteht? Wir müssen nicht ins Detail gehen. Das sind die Zuschauersitze, der Bühnenvorhang, die Bühnenmechanik, auf der sich der Vorhang befindet, die Beleuchtungsgeräte und die Audiogeräte. Das sind die 5 wichtigsten Segmente. Die Mechanik der Bühne ist komplett lokalisiert. Alles kommt aus Russland. Wir befinden uns hier in der Metallverarbeitung. Hier fing im Grunde genommen alles an. Wir haben vor 20 Jahren ein ehemaliges Obstlager gekauft und Maschinen aus der Sowjetzeit aufgestellt. Sie sind sehr zuverlässig und arbeiten bis heute. Aber heute ist das eine Symbiose aus sowjetischen und modernen Maschinen der neuesten Generation. In diesem Zyklus stellen wir heute die Theatermechanik her, also Untersichten, Geländer und alles, was sich hebt und senkt und die Bühne in Bewegung bringt. Die Zuschauersitze sind komplett lokalisiert. Sie haben den Produktionsprozess selbst gesehen. Alles ist zu 100% russisch. Die Bühnenvorhänge sind komplett lokalisiert. Sie haben gesehen, wie sie hergestellt und mit einer brandfesten Lösung durchtränkt werden. In dieser Werkhalle wird an verschiedenen Produkten gearbeitet. Zum einen ist das der Vorhang. Sie sehen ihn da drüben. Zum anderen sind das die Sitzüberzüge. Wenn der Vorhang fertig ist, müssen wir ihn unbedingt in eine brandfeste Lösung tunken, damit er in allen Kulturzentren und Theatern sicher benutzt werden kann. Dazu haben wir hier noch eine einzigartige offene Halle, damit der Vorhang unter natürlichen Bedingungen die Lösungen aufnehmen kann. Er wird in ein spezielles Gefäß mit der Lösung getaucht, saugt sie auf und lässt sie dann abtropfen.
3: Естественно, вся жидкость стекает.
0: Dabei wird er auch von allen Seiten geföhnt. Und wenn alles fertig ist, sind auf dem Vorhang absolut keine Flecken mehr zu sehen. Lautsprecher, auch hier haben Sie den Produktionsprozess selbst gesehen. Er ist komplett lokalisiert. Heimlautsprecher sind ein anderes Segment. Wir stellen das her, was wir gut verstehen, also professionelle akustische Anlagen für russische und ausländische Künstler, für Kulturzentren und Theater. Das Einzige, was momentan noch immer sehr schwer zu ersetzen ist, ist die Beleuchtungsausstattung, weil dafür sehr viele kleine Komponenten benötigt werden, die alle einzeln importiert, durch den Zoll gebracht und hier montiert werden müssen. Das ist alles sehr... Nun, vielleicht wird sich eines Tages jemand dieser Aufgabe annehmen.
2: Und wie konkurrieren Sie mit den Chinesen und mit globalen Marken?
0: In Wirklichkeit ist das recht einfach. China ist natürlich der größte Produzent der Welt. Bei Lautsprechern fällt uns die Konkurrenz sehr leicht. Die Chinesen haben eine andere musikalische Schule und sie hören anders. Sie haben ein anderes Verständnis von gutem Ton und deshalb werden sie nie...
2: Bessere Lautsprecher als ich herstellen.
0: Dieselben Lautsprecher herstellen wir Europäer. Wir haben eine andere musikalische Schule. Und was sich für uns gut anhört, gefällt ihnen nicht und umgekehrt. Sie werden nie dasselbe hören wollen wie wir. Wenn wir ein Produkt erschaffen, testen wir es immer an der Musik, die der Endverbraucher hören wird.
1: Und was ist mit dem Westen? Wir haben einen ähnlichen Geschmack.
0: Nun, wir orientieren uns an den globalen Marktführern, also an den besten Marken, die von beliebten Künstlern bevorzugt werden. Was die Hersteller des mittleren Segments angeht, ich will jetzt keine konkreten Marken nennen, aber wir alle kennen sie. Nun, vieles an ihren Produkten ist reine Chemie. Anders gesagt, sie sparen an vielen Enden. Sie haben das vorhin bereits am Klavier einer beliebten Marke gesehen. Im Inneren werden viele billige Komponenten verbaut und das sorgt für einen hörbaren Unterschied zwischen unseren Lautsprechern und ihren.
1: Hören wir uns den Unterschied bei den Lautsprechern an.
0: Das sind die russischen Lautsprecher. Sie heißen ES, Eurosound. Und diese Serie heißt BBR. Links haben wir Spanien. Dieser Konkurrent hier kommt aus Japan und dieser aus Amerika.
2: Naja, nicht ganz Japan. Dieser Yamaha ist doch aus China, oder?
0: Kann sein, ja. Vermutlich stimmt das.
2: Werden wir sie einschalten und zuschauen oder sollen wir uns wegdrehen und dann entscheiden, was uns besser gefällt?
0: Sie können sich umdrehen oder auch nicht, wie Sie wollen. Hier ist alles auf Null, also keine Manipulationen. Das heißt...
1: Alles ist gleich.
0: Ja, wir werden hier erst einmal links den russischen Lautsprecher haben, aber wir können dann hin und her schalten, damit Sie vergleichen können. Was besser ist. Legen wir los.

0: Rubel. Ein starker Unterschied.
1: Russland 100.000 Rubel, Spanien 300.000 Rubel.
2: Wow, hier ist der Ton viel klangvoller.
0: Klasse und viel tiefer.
1: Das war Spanien-Russland. Als nächstes kommt Japan-Russland.

0: Yamaha war aber auch nicht übel.
1: Japan ist definitiv besser als Spanien.
0: Ja, als Spanien, aber...
1: Aber unser Lautsprecher ist noch besser.
0: Ja, stimmt.
2: Japan 250.000 Rubel, und zwar vor den Sanktionen. Russland 90.000 Rubel.
0: Wow.
1: Was kommt als nächstes?
2: Zum Abschluss haben wir noch...
1: JBL.
2: Russland und Amerika.

0: Ich denke, dass...
1: JBL ist ein guter Hersteller.
0: Ja, aber...
1: Sie haben da den Bass reduziert, oder?
0: Ja, die Vibration war wirklich sehr stark zu spüren.
2: Das war nicht ich, sondern der Hersteller.
0: Und das hier war so richtig... Buff, buff.
2: Die Magnetmasse ihrer Lautsprecher ist einfach 2,5 mal kleiner. Sowohl in Hochfrequenz als auch in Breitband. Außerdem sehen Sie hier am Sechskantsystem das Lasergitter. Es hat keine Ecken, nichts. Man sieht mit bloßem Auge, dass die Produktionsqualität niedriger ist. Das kostet 65.000 und das hier 58.000, allerdings ohne Verstärker. Wenn man den Verstärker dazu kauft, sind das nochmal 44.000, also insgesamt 110.000 Rubel. Und das hier kostet 60.000. Wenn wir noch ein wenig weiter weggestanden hätten, dann hätten wir es noch stärker gespürt.
1: Man spürt es auch so.
0: Ja, das ist wirklich cool.
1: Ich muss sagen, dass ich wirklich überrascht bin. Ich dachte, sie würden in etwa auf demselben Niveau sein. Aber dieser Lautsprecher ist wirklich besser. Wobei ich sagen muss, dass JBL noch okay ist, weil der Preis angemessen ist. Aber dieser Lautsprecher hier für 250.000 Rubel im Vergleich zu 90.000 Rubel, das ist ja 2,5 mal teurer.
0: Ja, klasse.
1: Okay, das war's wohl.
0: Vielen Dank. Wir haben schon immer daran geglaubt, dass Musik die Welt retten wird.
1: Lustig. Draußen ist es jetzt wieder ziemlich kühl.

0: Эти русские. Эти русские мальчики не меняются. Война, революция, русская рулетка. Умереть, пока не успел состариться. В 19-м, 20-м, 21-м веке.
1: Wenn man ununterbrochen arbeitet, spielt es keine Rolle, welche Qualifikationen man hat. Die Leute werden sowieso müde. Minenexplosionstraumata sind vorherrschend.
2: Man hat uns sozusagen gezielt mit Mörsergranaten beschossen. Ich wurde dabei leicht an den Beinen getroffen.
1: Die Einstellung der Bewohner zu uns ist im Prinzip positiv. Wir haben keine Feindseligkeiten im Umgang mit ihnen festgestellt.
3: Ich danke Ihnen allen. Auf Wiedersehen.
1: Ein Menschenleben ist ohnehin unbezahlbar. Deshalb behandeln wir, wenn wir arbeiten und zu helfen versuchen, jeden Patienten individuell. Wir setzen unser Wissen ein, um Leben zu retten.
4: Drei, zwei, eins, null.
5: Archiv streng geheim. Im September 41 berichtet Vadim alias Gorski aus London.
6: Man arbeitet an der möglichen Nutzung der Kernenergie für militärische Zwecke.
5: In der ersten Direktion des NKWD taucht ein neuer Ordner mit dem Codenamen Enormus auf.
7: Enorm bedeutet wörtlich etwas Riesiges, Furchterregendes.
5: Alle Kernphysiker werden von der Front abgezogen, um an dem neuen Projekt zu arbeiten.
6: Auf Stalins Frage, wer die Leitung übernehmen soll, kam die Antwort Kurtschatow.
8: Ich schlage vor, dass Sie sich direkt mit der Entwicklung der Atombombe befassen.
9: Es gab eine Verschwörung, eine schreckliche Verschwörung.
5: Ein siegreiches, vom Krieg verwüstetes Land muss erneut ums Überleben kämpfen.
8: Nachdem er den Knopf gedrückt hatte, stand alles in gleißendem Licht. Wir konnten einen Atompilz aufsteigen sehen.
10: Wir sind hier, um die Unterstützung des amerikanischen Volkes auszudrücken.
11: Die freie Welt ist an eurer Seite. Amerika ist an eurer Seite. Ich bin an eurer Seite. Morgen marschieren wir gemeinsam voraus. Wenn das unseren Tod bedeutet, so werden wir diesen Preis zahlen.
12: Im Mai 2014 war es noch unvorstellbar, dass die ukrainische Luftwaffe Städte bombardieren könnte.
13: Hat er etwa geschossen? Bastard.
14: Sie sagen, dass hier nur Terroristen sind. Was für Terroristen?

Ich versuche mir ein Bild davon zu machen, was diese Menschen durchgemacht haben. Ich gehe allein in den Wald und schließe meine Augen und versuche, Sirenen und Explosionen zu hören. Ich versuche mir vorzustellen, was sie alles getan haben, um zu verstehen, ob ich mit all dem leben könnte. Sie filmen die Bäume. Stellen Sie sich vor, dass es hier so viele Menschen wie Bäume gibt. Und alle zur gleichen Zeit fallen. Plötzlich, alles weg. Hier könnte jemand liegen. Ein Soldat könnte hier liegen. Jemand könnte hier oder hier liegen. Und sie liegen hier.

0: In diesem Hügel befinden sich Reste eines Schädels. Und hier liegt ein Arm.
1: Großartig. Also nimm einen Stock und dann leg los.
2: Der Zweite Weltkrieg endete vor 75 Jahren, aber es gibt immer noch Tausende, die in den Wäldern, Meeren und Sümpfen vermisst werden. Ihre Familien haben nie erfahren, was mit ihnen geschehen ist. Viele warten immer noch auf die Rückkehr ihrer Angehörigen aus dem Krieg. Und einige engagierte Menschen bringen immer noch verlorene Soldaten nach Hause.
1: Ich kam 2010 zum ersten Mal hierher. Die Kämpfe hier waren äußerst hart. Hügel wurden genommen, Hügel wurden aufgegeben. Die Kämpfe waren so heftig, dass weder unsere Truppen noch die Deutschen Zeit hatten, Soldaten zu begraben oder vom Schlachtfeld zu holen. Es ist das fünfte Mal, dass wir an diesem Ort arbeiten. Und zum fünften Mal finden wir Leichen.
3: Hier ist die zweite Ebene.
1: Warum gräbst du nicht? Warum stehst du da? Geh einfach dorthin, wo die zweite Ebene war, und grab dort, Ljoscha.
2: Arthur Olchowski sucht seit mehr als 30 Jahren nach verschollenen Soldaten. Zuerst suchte er auf eigene Faust, dann nahm er jedoch Schüler mit. Heute ist seine Organisation eine der größten in Russland.
1: Meine erste Expedition war die allsowjetische Mahnwache im Jahr 1989. Im Tal des Todes in Mjasnoi-Bor. Zu sagen, dass ich schockiert war, wäre eine Untertreibung. Ich sah 2 Wochen lang Knochen in meinen Träumen, nachdem ich gesehen hatte, was dort passiert ist.
4: Ich dachte, dass alle Soldaten ehrenvoll beerdigt wurden. Aber das stimmt nicht. An meinem ersten Tag, Sie wissen schon, erste Expedition, erster Arbeitstag, dachte ich, wenn ich Glück hätte, würde ich vielleicht eine Patronenhülse finden. Aber wir fanden einen Soldaten, vollständig. All die Überreste, die persönlichen Gegenstände. Und ich war wirklich schockiert. Ich habe fast geweint. Es ist ein Schock, dass so viele Soldaten hier liegen, in den Wäldern und nicht zu Hause bei ihren Familien.
2: Mehr als 300.000 sowjetische Soldaten starben in der Schlacht um Leningrad. Deutsche Truppen umzingelten die Stadt im September 1941. Die Belagerung dauerte 2,5 Jahre und Leningrad stand unter starkem Beschuss und ständigem Artilleriefeuer. Die Menschen verhungerten auf den Straßen. Mehr als 600.000 Zivilisten starben während der Blockade.
1: In diesem Jahr, im Frühjahr, haben wir die Überreste von 5 Menschen ausgegraben. 2 Soldaten, eine Frau und 2 Kinder. Sie wurden erschossen. Direkt in den Kopf, ein Einschussloch im Schädel. Da war ein Kind, ein Säugling, den sie an ihren Bauch drückte. Dieses Bild wird mir noch eine Weile im Gedächtnis bleiben. So ist Krieg. Ein Krieg, der keinen Unterschied macht zwischen Frauen, Kindern, Alten, Erwachsenen, Soldaten.
3: Ich hab's. Steuerbord. Liegt ein Torpedo. Ziehen wir ihn hoch. Okay. Am 9. Mai kommen die Menschen, um die Gräber der im Zweiten Weltkrieg gefallenen Soldaten zu besuchen. Sie legen Blumen aufs Grab. Aber zu den Matrosen, die auf See gestorben sind und in ihren Schiffen auf dem Meeresgrund begraben wurden, kommt niemand. So ist diese Idee entstanden, um diese Seeleute zu ehren, eine Art Mahnwache. Und dann wurde aus einer Gedenkexpedition eine Suchaktion. Wir haben ein Team von 25 Personen zusammengestellt. Jeder hat ein typisches Leben, Beruf, Familie, einige andere Interessen. Aber sie sind jederzeit bereit, überall dort zu erscheinen, wo eine Suche erforderlich ist.
2: Konstantin Bogdanow und sein Team suchen am Meeresboden. Viele sowjetische U-Boote gingen in der Ostsee unter, die meisten von ihnen im finnischen Meerbusen. Als der Krieg begann, versenkten sie erfolgreich feindliche Schiffe. Die Deutschen reagierten, indem sie zunächst Minen legten und dann die gesamte Bucht mit einem Anti-U-Boot-Netz abriegelten. Mit einer Länge von 80 Kilometern war das damals die größte Metallkonstruktion der Welt. Doch die sowjetischen U-Boot-Fahrer wagten sich immer wieder in den finnischen Meerbusen, weil sie wussten, dass der Feind nur um den Preis ihres eigenen Lebens gestoppt werden konnte. 24 sowjetische U-Boote gingen in diesen Gewässern unter.
5: Ich war ungefähr 9 Jahre alt, als ich in der Schulbibliothek ein Buch fand über U-Boot-Fahrer, die alle in der Ostsee heldenhaft gestorben sind. Sie sind nicht einfach gestorben, sondern im Kampf gefallen. Und als ich ein bisschen älter wurde, 18 oder so, begann ich mich für das Tauchen zu interessieren. Und es war eine natürliche Fortsetzung meiner Kindheitserinnerungen, zu versuchen, diese U-Boote zu finden. Irgendwie ist mir ein Kapitel über Ossipow besonders im Gedächtnis geblieben.
2: Jewgeni Ossipow war einer der bekanntesten U-Boot-Fahrer der sowjetischen Ostseeflotte. Er kommandierte das U-Boot Schar-406 und wurde nach seinem ersten Einsatz mit der Medaille Held der Sowjetunion ausgezeichnet. Er versenkte mehrere feindliche Schiffe.
6: Ossipow greift einen Tanker an, während er auftaucht.
3: Torpedo bereit. Feuer!
6: Vizeadmiral Tributs verleiht dem U-Boot-Kommandanten Genosse Ossipow einen Orden. Diese hohe Auszeichnung wird die baltischen Marinesoldaten zu neuen kämpferischen Taten inspirieren.
2: Im Mai 1943 brach Schar-406 mit 37 Besatzungsmitgliedern an Bord zu seinem dritten Einsatz auf, von dem es nicht mehr zurückkehrte. Niemand wusste, was mit ihm geschehen war oder wo man suchen sollte.
5: Unser Historiker fand einige finnische Dokumente, die besagten, dass ein paar Tage nach dem Untergang des U-Boots eine Leiche auf einer Insel vor der finnischen Küste angespült wurde. Es war ein U-Boot-Fahrer in einem Rettungsanzug. Er wurde dort begraben. Es gab keine Möglichkeit, seine Identität festzustellen, aber die Analyse der Strömungen, des Windes und des damaligen U-Boot-Verkehrs ließ mit 95%iger Wahrscheinlichkeit darauf schließen, dass er zur Besatzung von Schar-406 gehörte. Die Informationen ergaben ein Bild. Wir wussten, wo die Leiche angespült worden war, also konnten wir herausfinden, wo das Boot lag.
3: Boot!
7: Boot?
3: Boot!
7: Ein Boot?
2: Nach mehrtägiger Suche findet die Besatzung tatsächlich ein gesunkenes U-Boot aus dem Zweiten Weltkrieg. Aber es war nicht Ossipows.
5: Dieses Schiff gehört zu einer anderen U-Boot-Klasse. Es sank 1942. Nun,

Ich bin Gabriel Doroshin, geboren in Frankreich, aber ein russischer Freiwilliger. Jeder Russe sorgt sich um Russlands Schicksal. Und als mir klar wurde, dass der Westen angefangen hat, Russland zu bedrohen, habe ich mich entschieden, hierher zu kommen, weil es keine andere Wahl gab. Diese Frage war für mich schnell geklärt. Ich habe nicht darüber nachgedacht, was Krieg bedeutet und was mich erwarten würde. Man geht einfach, weil man gehen muss, komme was wolle. Das ist einfach Schicksal. Ich habe Paris gegen Malaya Schischowka eingetauscht. Wir haben dort auch einen Turm, also ist es nicht so schlimm. Er erinnert an den Eiffelturm, aber er ist noch cooler, weil über dem Eiffelturm keine russische Flagge weht, noch nicht.

0: Die ukrainische Regierung ermordet im Donbass seit 8 Jahren ihr eigenes Volk. Es ist erstaunlich, dass die westlichen Medien nicht darüber berichten und 8 Jahre lang nicht darüber berichtet haben.
1: Ich bin seit 5 Minuten hier und in nur 5 Minuten habe ich erfahren, dass die ersten Leichen, die gefunden wurden, enthauptet waren.
0: Ist es das Risiko wert? Viel hängt davon ab, wie man diese Frage beantwortet. Man tut das alles, weil man es tun muss, weil man die Pflicht hat, es zu tun.
2: Der Informationskrieg. Fast alle unabhängigen Journalisten, die aufdeckten, dass die NATO und die USA für die Eskalation der Situation in der Ukraine zu einem militärischen Konflikt verantwortlich waren, fielen ihm zum Opfer.
1: Wir werden diesen Krieg so lange fortführen, wie wir wollen. Und wir werden bis zum letzten Ukrainer kämpfen. Genau das ist die ganze Zeit im Donbass passiert. Das sind keine Objekte, das sind Menschen. Deshalb tue ich, was ich tue. Deshalb bin ich hier.

0: Hier ist meine kleine Enkelin. Hallo, meine Süße. Ich bin am Koschewnikow, dem Hügel, zu den Eisbären. Um sie zu zählen, um zu sehen, welche Bären es dort gibt.
1: Also, besuchen wir die Bären?
0: Ich habe 21 Bären gezählt. Volles Haus.
2: Schau, ein Bär.
1: Nachdem das Mädchen getötet wurde, flog ein Hubschrauber darüber und sah 50 hungrige Bären in Richtung Bankarim laufen. Sie versuchten, Wege zu finden, um die Bären daran zu hindern, in das Dorf zu gelangen.
2: Schau!
0: Sieh es dir an, es eilt jetzt. Bitte hab keine Angst vor uns.

0: Wir haben einen Soldaten gefunden. Wir glauben, es könnte ein sowjetischer Soldat sein, seinen Stiefeln nachzuurteilen. Die Stiefel sind gefaltet, der Rest ist umgekrempelt. So sahen die Stiefel der Deutschen normalerweise nicht aus. Ein Granatsplitter steckt in seinem Knie und in seiner Kniescheibe. Er ist voller Granatsplitter, die sich über seinen ganzen Körper verteilt finden. Er muss genau hier gestorben sein.
1: Die Ausgrabung erfolgt 100 Kilometer von Berlin entfernt in der Nähe des kleinen Dorfes Klessin. 1945 war dies der Schauplatz schwerer Kämpfe um die Seeloer Höhen. Sowjetische Truppen überquerten die Oder und rückten in Richtung deutsche Hauptstadt vor. Die Schlacht um die Seeloer Höhen war ein letzter Versuch, den Vormarsch gegen Berlin zu stoppen. Mehr als 12.000 deutsche Soldaten starben während der viertägigen Kämpfe. Und die Rote Armee verlor mehr als 20.000 Männer. Das Gebiet ist jetzt friedliches Ackerland, aber ein paar Mal im Jahr erlauben deutsche Bauern, dass Ausgrabungen hier stattfinden.
2: Genau an der Stelle war die Erkenntnismarke.
3: Für mich persönlich hat das angefangen mit der Beschäftigung des Schicksals meines Großvaters, meiner Großeltern. Mein Großvater väterlicherseits ist auch im Krieg gewesen, an der Ostfront in Russland. Er war als Kompaniechef und Leutnant in der Region um Woronesch eingesetzt und ist dort am 24. September 1942 gefallen. Die Beschäftigung mit dem Schicksal meines Großvaters war für mich ein wichtiger Angelpunkt, eine wichtige Initialzündung, diese Arbeit auch durchzuführen. Aufgrund von alten historischen Luftbildaufnahmen, die wir aus dem Jahre 1945 vorliegen haben, können wir über ein Overlay-Luftbildeinmessungen genau den Punkt lokalisieren. Haben wir die roten Linien gezogen, die den Ursprungsbestand des alten Grabens auch darstellen und somit für uns später der Leitfaden sind, dass wir in Tiefe gehen können und bis zum Groben, bis zur Sohle des Grabens uns vorarbeiten. Liegt darin ganz klar, hier Kriegstote zu finden, Kriegsvermisste zu finden, deutsche Soldaten zu finden, sowjetische Soldaten zu finden. Die Nation ist für uns belanglos. Es geht um Kriegsopfer, es geht um Schicksale.
1: Albrecht begann seine Suche im Jahr 1992. Damals schlugen russische Grabungsteams ihren deutschen Kollegen vor, sich ihnen anzuschließen, um nach vermissten Soldaten zu suchen. Albrecht folgte dem Ruf und war einer der ersten, der Russland besuchte. Später gründete er seinen eigenen Verein zur Bergung Gefallener in Osteuropa.
3: Es gibt dafür keine staatliche Finanzierung. Die Mitarbeiter, die hier sind, sie investieren ihre eigenen Finanzmittel. Trotzdem bekommen wir natürlich auch Spenden und Unterstützung von ehemaligen Kriegsveteranen, die selbst an der Oderfront hier in Klessin oder auch woanders gekämpft haben, von ehemaligen Soldaten, die in Russland gekämpft haben. Dann gibt es auch etwas Unterstützung von Familien, deren Väter in Russland gefallen sind.
1: Seine Crew besteht nun aus Niederländern, Ukrainern, Schweizern, Deutschen und Russen. Die Enkelkinder ehemaliger Feinde arbeiten jetzt zusammen.
4: Na, Freunde?
5: Ja, mein Freund.
4: Bislang nur ein Schädel.
5: Seltsam, der Kopf liegt separat.
6: Oft liegen weitere Knochen etwas tiefer.
5: Das Schützenloch ist auf die Russen ausgerichtet. Dann handelt es sich natürlich um einen Deutschen. Albrecht lud uns auf seine Traditionsexpedition ein. Wir waren 2010 zum ersten Mal hier. Jetzt kommen wir 2 bis 3 Mal im Jahr. Wir graben nicht registrierte oder vergessene Kriegsgräber aus. Wir arbeiten in Schützengräben und suchen nach Soldaten, die nah an der Oberfläche liegen. Wenn ich einen von unseren finde, ist das für mich ein sehr bedeutendes Ereignis. Ich bin von Gefühlen überwältigt. Und ich fühle mich verpflichtet, diesen Soldaten zu identifizieren oder irgendein Artefakt zu finden. Ich weiß nicht, eine Identifikationskapsel, eine Medaille oder etwas anderes. Damit wir Verwandte finden und ihn begraben können. Das ist der wichtigste Teil der Suche. Das Schicksal des Soldaten.

0: In der Nähe von St. Petersburg ist das Suchteam bereits den vierten Tag im Einsatz. Sie haben schon 50 Kämpfer gefunden, aber bisher nur wenige identifizieren können.
1: Siehst du, du hast auch Glück. Gibt es dort eine Identifikationskapsel?
2: Ja. Wirst du es aufschreiben? Ich bin schockiert, geschockt. Was könnte wichtiger sein?
0: Maria ist begeistert. Sie hat die Erkennungskapsel eines sowjetischen Soldaten gefunden. Sie sollte den Namen des Soldaten, seinen Heimatort und manchmal die Kontaktdaten seiner Familie enthalten. Kapseln wie diese müssen vorsichtig geöffnet werden, um den Zettel im Inneren nicht zu beschädigen. Wenn der Name lesbar ist, können sie die Angehörigen des Soldaten ausfindig machen. Und das ist das Wichtigste.
2: Bereits gestern haben wir zwei identifiziert. Sie haben gerade eine dritte gebracht. Alle drei Kapseln wurden bei nur einer Ausgrabung gefunden. Die gestrigen kamen aus der Region Altai. Vielleicht kamen sie gemeinsam, haben sich zusammen gemeldet, wurden hier zusammen getötet. Hier ist die dritte.
1: Sie ist dicht.
3: Das ist beschrieben. Mit Bleistift. Sieht toll aus. Wolkchen. Dmitri Stepanowitsch, geboren 1904, Gewehrschütze. Region Altai.
1: Ich sage immer, der schwierigste Teil unserer Arbeit ist nicht, einen Soldaten zu finden oder eine Kapsel, nicht einmal das Ausrollen oder das Lesen. Manchmal dauert es Jahrzehnte, bis man die Verwandten findet.

0: unserer auch. Vielleicht lebt er auch noch. Aber er kam nie.
1: Kürzlich wurden in der Nähe von Smolensk mehrere Soldaten gefunden. Einer davon war Tichon Gorbatschow. Die Fahnder identifizierten ihn anhand seiner Kapsel und suchten in sozialen Netzwerken nach Verwandten.
0: Mein Urenkel war im Internet und sah diese Anzeige. Großvater wurde gefunden. Achtundsiebzig Jahre später. Und ich hatte schon alle Hoffnung verloren. Aber sehen Sie jetzt?
1: Valentina Gorbatschowa bat das Grabungsteam, ihren Vater nach Hause zu bringen und ihn neben ihrer Mutter zu begraben.
2: Das ist kein Geheimnis. Wenn man sucht, muss man bis zum Ende gehen. Die Verwandten finden und ihnen die Nachricht überbringen, auf die sie über 70 Jahre gewartet haben. Wir haben ihren Soldaten gefunden.

0: Heute legen wir Tichon Iwanowitsch zu Grabe, der unser Vaterland verteidigt hat. Er starb im September 1941 bei einem Luftangriff auf eine Gruppe sowjetischer Soldaten.
1: Papi, ich habe auf dich gewartet.

0: Ich möchte Ihnen diese Mappe mit der Kapsel geben, die eine Notiz für Ihre Mutter enthält. Eine kleine Kapsel mit einem Zettel. Bewahren Sie es auf.
1: Ich danke Ihnen.
0: Lassen Sie es Ihre Kinder lesen und Ihre Enkelkinder und Urenkelkinder.
1: Wenn ich etwas jünger wäre, würde ich dorthin gehen, zum Obelisken. Ich hätte ihn hier begraben, wäre aber auch dorthin gegangen. Es wäre interessant zu sehen, wo Papa gekämpft hat, in diesem Dorf. Aber im Moment bin ich froh, dass er zu Hause ist. Er ist bei Mama.

0: Die Tatsache, dass unser Kloster direkt an der Frontlinie lag und 3 Jahre lang durchgehalten hat, ist sehr symbolisch.
1: Wir wissen, was Rapiers, was Minen und was Granaten sind. Wir wissen, wie sich ein Cäsar anhört, weil wir auch mit Cäsars beschossen wurden.
2: Hier ist der erste HIMARS gelandet. Das ist ein leerer HIMARS-Sprengkopf.
3: Serge, das ist ein Attribut unserer Zeit. Der Tod kann uns jederzeit einholen.
4: Wir haben nachts die Gräber ausgehoben und sie bestattet. In der Nacht war es sicherer.
5: Es ist wie ein Peitschenhieb, tut einem das Herz danach weh.
6: Mein Gott, wir hatten nicht einmal Brot.
1: Ihre Sache ist es zu zerstören, unsere zu erschaffen. Also werden wir erschaffen.
7: Der Westen versucht, Russland zu canceln. Allerdings hat er nicht bedacht, dass genau das die Menschen zusammenschweißt und für russische Unternehmen ein wahres Geschenk ist.
8: Ich schlage dir ein Abenteuer vor. Wir nehmen ein Auto aus einheimischer Produktion und fahren nach Dagestan. Auf dem Weg dorthin schauen wir bei russischen Unternehmen aller Art vorbei, um zu sehen, wie es ihnen geht.
9: Interessant, aber auch ein bisschen beängstigend.
8: Bist du etwa eine Spaßbremse? Zweifelst du etwa an der russischen Autoindustrie? Wir werden sehen. Wir müssen etwa 6000 Kilometer damit fahren. Verschwende die Milch doch nicht. Stell doch was drunter oder trink direkt draus. Was ist das da vorne?
10: Das ist unser Käseschmierroboter.
8: Socken.
9: Übrigens, Russen machen sehr gute Socken, finde ich, mit Humor.
8: Und

0: Was machen Russen schlecht? Wir können sehr gute Raketen bauen.
1: Raketen, Socken.
2: Da in Russland angestellt haben und wie die Russen sich hier aufgeführt haben. Also völlig konträr. Und der Russe kam denn praktisch, der hat als erstes Gulaschkanonen aufgestellt und hat an die Bevölkerung Essen verteilt.
3: Wir haben uns nie verständigen in dem Sinn, aber sie hatten uns eingeladen zu Suppe und Brot. Und da braucht man keine Worte.
4: Wir haben gesehen, das waren ganz andere Menschen, als wie die da auf dem Plakat da gewesen sind. Weißt du, das ist das.
5: Kann das heute nicht nachverfolgen, wenn man wieder zur Kriegstüchtigkeit aufruft.
6: Ich wollte einfach der russischen Bevölkerung sagen, wir haben es nicht vergessen und wir möchten eigentlich in Frieden leben. Und Frieden ist das Einzige, was zählt, ist Frieden. Да. Спасибо вам большое.

0: Die Mannschaft von Konstantin Bogdanow sucht immer noch nach dem verschollenen U-Boot. Sie suchen den Meeresboden im finnischen Meerbusen mit einem Echolot ab.
1: Es ist auch ein Boot.
2: Ein Boot! Ein Boot!
3: Die ersten Taucher dachten, es sei die M96, ein weiteres Boot, das jeder unbedingt finden möchte. Als ich tauchte und den charakteristischen Kommandoturm und die Konstruktionsmerkmale sah, wurde klar, dass es sich um Ossipows Boot handelt. Später wurde eine offene Turmluke gefunden, der Beweis für die Theorie, dass ein Besatzungsmitglied das Boot verlassen hat. Alle Teile passen zusammen. Und es war natürlich ein tolles Gefühl.
4: Wir haben Ossipows U-Boot.
2: Ossipower.
4: Ja.
2: Hurra!
4: 406.
1: 406?
3: Die Schar 406 lief auf eine deutsche Anti-U-Boot-Mine. Sie explodierte und hinterließ steuerbords ein etwa 0,5 Quadratmeter großes Loch. In dieser Tiefe, etwa 40 bis 50 Meter, war das für das U-Boot das Ende. Die Besatzung war sehr erfahren. Sie blieben ruhig, gerieten nicht in Panik und versuchten, das Boot zu verlassen. Zumindest einige aus der Kommandozentrale haben es geschafft. Wir wissen nicht, wie viele Menschen das Boot verlassen haben und wie viele geblieben sind. Leider ließen weder die Tiefe noch die Position des U-Bootes der Besatzung eine große Überlebenschance zu. Und seltsamerweise hat uns das Besatzungsmitglied, das es herausgeschafft hat und gestorben ist, so könnte man sagen, den Weg gewiesen, weil man seinen Leichnam gefunden hat. Er war wie ein Leuchtfeuer, das uns zeigte, wo wir suchen mussten.
4: Jedes Mal, wenn wir an die Stätte eines Kriegsgrabes kommen, folgen uns Möwen. Egal, was man tut, sie sind da. In der Regel in gleicher Zahl wie die verlorene Mannschaft. Wir meldeten also, dass ein Boot gefunden wurde, das wir als 406 identifizierten.
3: Wir waren auf dem Weg zurück nach Hause zum Festland, nach St. Petersburg.
4: Ein Sturm zog auf, also änderten wir die Route, um nicht zu sinken. Wir sind in Primorsk an Land gegangen.
3: Es war zwischen 5 und 6 Uhr morgens.
4: Ein Mann stand auf einem Pier und sagte: Ich bin Denis Ossipow.
3: Da wurde es mir klar, Ossipow, wer? Er sah auch aus wie er und ich stand einfach nur da, ein bisschen verblüfft. Wir haben uns also vorgestellt. Es stellte sich heraus, dass er ein Großneffe war.
4: Er hatte seine Schicht als Hafenkontrollbeamter einen Tag zuvor begonnen. Und sein Patrouillenboot lag direkt neben unserem. Wir hatten direkt neben ihn angedockt.
5: Ich war ein kleiner Junge, als meine Mutter mir sagte, dass wir einen Verwandten haben. Jewgeni Jakowlewitsch Ossipow, der mit seinem Boot verschollen ist. Die Grenzsoldaten sagten mir, dass eine Gruppe von Menschen nach U-Booten suchten. Damals wusste ich nicht, was sie gefunden hatten. Ich wusste, dass sie suchten. Und als sie direkt vor mir standen, wusste ich, dass es so etwas wie Schicksal war. Der Sturm hat diese Leute nicht ohne Grund zu mir geführt. Jemand wollte es so. Seit ich ein Junge war, habe ich immer wieder diesen Traum. Es gibt eine Explosion. Ich wache auf und kapiere nicht, was los ist. Ich habe diesen Traum nicht mehr gehabt, seit das Boot gefunden wurde.
6: Mit heutigen Worten lässt sich das nicht erklären, wie schlimm die Belagerung war. Wie schrecklich für die Stadt, für die, die in der Stadt blieben. Es gab sogar einen Erlass, in dem es hieß, sobald wir Leningrad einnehmen, überfluten wir es mit der Ostsee und machen es dem Meeresspiegel gleich. Wir müssen die Leute verstehen, die für die Stadt gekämpft haben.
7: Setzen Sie sich. Tee? Kaffee?
4: Ich hätte gern einen Kaffee.
7: Zucker?
4: Kein Zucker. Ich mag nichts Süßes.
0: Michail Sorin aus Leningrad war einer der Freiwilligen, die versuchten, die Blockade der Stadt zu durchbrechen. Er wurde mehrmals verwundet, kehrte aber immer wieder in den aktiven Dienst zurück. Er hatte Familie in Leningrad und war entschlossen, weiter für seine Lieben zu kämpfen.
4: Hier gab es schwere Kämpfe. Die Deutschen schossen Tag und Nacht, ohne Unterlass. Jede Granate tötete ein oder zwei von uns. Du hast mit jemandem geredet. 5 Minuten später war er weg. Das ist sehr gewöhnungsbedürftig. Du liegst irgendwo in einem Graben. Dann kommen die Flugzeuge und dann fallen die Bomben. Wenn es vorbei ist, siehst du dich um. Er ist weg. Er ist verwundet. Seine Beine sind weg. Und ich wurde verschont, wissen Sie, 5-mal verwundet. Ich hatte Glück. Ich wurde am Bein verwundet, im Nacken, an einer anderen Stelle, im Rücken. Wir waren unter schwerem Beschuss. Jemand wurde getötet. Man kroch unter ihn oder zog den Körper über sich. Er war tot. Und er konnte mein Leben retten.

0: Ich weiß nicht, was ich anstelle der Soldaten und Krankenschwestern getan hätte. Es ist sehr schwierig, darauf kann man sich nicht vorbereiten. All die Schusswechsel, die Bomben, das ist alles so beängstigend. Ich kann es nicht ganz begreifen. Stimmt es, dass Soldaten ihre Identifikationsscheine vor dem Kampf nicht ausgefüllt haben, weil sie dachten, es bringe Unglück?
1: Sie verpflichteten jeden, eine Identifikationskapsel zu tragen. Aber nicht jeder Soldat wollte eine haben. Wer sie nicht wollte, konnte sie wegwerfen, wenn man sowieso sterben würde. So haben wir es gesehen. Ich werde sowieso getötet. Wozu brauche ich eine Kapsel?
2: Wollen wir zusammen ein Foto machen?
1: Gern.
0: Sind Sie Brillenträger?
1: Nein. Mit Brille sehe ich noch schlechter.
2: Kommen Sie näher, noch etwas näher.
0: Für mich war es, als wäre er von einem anderen Planeten. Es war so einfach, mit ihm zu reden, aber trotzdem lag in seinen Augen eine gewisse Traurigkeit, die Erinnerung an den Krieg.
3: 1, 2, 3.
0: Wir haben selten die Gelegenheit, mit Veteranen des Zweiten Weltkriegs zu sprechen. Aber wenn wir eine Chance bekommen, dann müssen wir sie nutzen. Wir müssen die Erinnerung bewahren, denn es ist die Erinnerung unserer Vorfahren, unserer Vorväter.

0: einbetten, die wir vorbereiten. Die sowjetischen Soldaten zur Übergabe vorbereiten. Die werden aber nicht eingebettet, von daher bleiben die noch so. Und die Deutschen, die Blauen, die sagen wir jetzt ein.
1: Ja.
2: Wir sind gerade dabei, hier die sterblichen Überreste von gefallenen deutschen Soldaten für die Beisetzung vorzubereiten. Hier haben wir nun 16 gefallene Soldaten, die wir in diesem Jahr und auch im vergangenen Jahr hier in Klessin bergen konnten aus den Schützengräben. 7662 ist Grenadier Heinrich Böff. Würde ich sagen, dass wir den die Seite.
3: An die Seite?
2: Ja, ich überlege nur links oder rechts, aber ist eigentlich. Zum Glück bereits 4 Soldaten namentlich machen können. Die restlichen Soldaten sind heute noch unbekannt. Der Name ist nicht bekannt.
4: Gefallene Soldaten werden in dem Land beigesetzt, in dem sie gefunden wurden, unabhängig von ihrer Nationalität. Diese multinationalen Expeditionen haben noch eine weitere Regel. Wenn die Deutschen einen sowjetischen Soldaten finden, laden sie Russen ein, ihn zu bergen. Und umgekehrt fordern die Russen die Deutschen auf, ihre Leute zu bergen. Im Gegensatz zu den Politikern haben die Ausgräber aus verschiedenen Ländern schon längst eine gemeinsame Basis gefunden.
5: In Polen werden wir als so etwas wie Eindringlinge gesehen, in Lettland auch. Sie erschweren unsere Arbeit aufgrund einiger politischer Streitfragen zusätzlich. Aber für mich ist das alles, alle Soldaten brauchen ein Begräbnis. Wir dürfen nicht vergessen, dass die Front nicht nur auf unserem Land verlief, sondern auch durch Polen, Deutschland und Lettland. Litauen, wo man uns nicht graben lässt. Dort liegen Soldaten. Man hat sie mir gezeigt, aber wir können sie nicht bergen.
6: Jeder hat in sich gewisse Vorurteile womöglich, gewisse Erfahrungen. Man ist auch möglicherweise negativ beeinflusst durch Presse, durch Medien, durch wen auch immer. Aber das gegenseitige Kennenlernen der Mitarbeiter von anderen Nationen hilft der Verständigung, die Probleme der anderen zu verstehen und daraus Freundschaften zu bilden, die möglicherweise Dinge, die hier vor 70 Jahren passiert werden, helfen zu verhindern, dass so etwas nicht wieder passiert und dass wir in Zukunft in den Völkern als Freunde zwischen den Russen, zwischen den Deutschen, aber auch allen anderen Nationen leben können und einer besseren Zukunft entgegensehen als die Menschen, die hier vor 70 Jahren gestorben und gelitten haben.
1: Hier haben wir die Überreste eines Soldaten gefunden, der aber nicht mehr im Verbund liegt, sondern auf einer Länge von ungefähr 2 bis 3 Metern verstreut liegt. Während den Kampfhandlungen von Geschossen auseinandergerissen. Wir nehmen an, dass es ein Deutscher war, weil deutsche Munition bei ihm gefunden wurde. Wir haben deutsche Uniformknöpfe gefunden. Wir haben deutsche Währungen gefunden.
4: Die Identifizierung von Soldaten ist schwierig. 1942 beendete die Rote Armee die Ausgabe ihrer charakteristischen Identifikationskapseln. Persönliche Gegenstände sind also die einzigen Indizien, die oft aber nicht einmal die Nationalität zuverlässig preisgeben, geschweige denn einen Namen. Einige Soldaten starben in deutschen Mänteln, aber mit sowjetischen Stiefeln.
5: Anscheinend hat er keine Schuhe mehr. Ich meine, wahrscheinlich.
7: Sie nahmen seine Filzstiefel.
5: Ja. Die 77. Gardeschützendivision ist die, die Klessin erobert hat. Der Munition nach zu urteilen, hat er das Gardeabzeichen, das russische Gewehr. Und weil er keine Gegenstände bei sich hat, die zur Ausstattung der Wehrmacht gehörten, ist er wohl ein Soldat der Roten Armee. Ich denke, er wird im nächsten Jahr am Kriegerdenkmal in Lebus beigesetzt werden. Nicht weit von hier. Alle Soldaten, die wir hier finden, sind dort begraben. Er ist nicht der Letzte. Ich denke, es wird noch viele weitere geben.

0: Margo und Ilja machen sich wieder auf den Weg.
1: Du hast doch bestimmt irgendwas vor.
2: Ich schlage vor, wir fahren irgendwo hin. Wir waren im Sommer unterwegs, dann sollten wir auch im Winter reisen.
0: 5500 Kilometer mit dem Auto, von Moskau bis zum Baikalsee.
2: Augen zu, 2, 3.
0: Auf dem Weg dorthin erwarten sie neue Bekanntschaften, überraschende Erkenntnisse und Abenteuer.
3: Prima, ich mache euch heute zu Knödelfeen.
1: Oh, du bist heute eine Knödelfee.
0: Das ist das wahre Russland, wie sie es mit eigenen Augen sehen sollten.
1: Hier fängt Sibirien an.
2: Hurra!
0: In späten 1990er Jahren träumten Alexander Bogatyrov und Galina Kravchenko, beide Tänzer am Bolschoi-Theater in Moskau, von einem Projekt, welches die Kunst der russischen Ballettschule im Ausland populär machen sollte.
4: Das Ziel der Bolschoi-Theaterschule war neben der Verbreitung der russischen Ballettkunst vor allem die Heranbildung von Bürgern und die Ausbildung von Fachleuten.
0: Alexander Bogatyrov und Galina Kravchenkes Traum von einer Ballettschule im Ausland erfüllte sich in der brasilianischen Stadt Joinville.
5: Ich möchte eine Tänzerin sein, die auch jene bezaubert, die von Ballett nichts verstehen.
6: Ich denke, dass das Ballett mir eine großartige und aufregende Zukunft bieten wird.
7: Ich möchte ins Ausland gehen und berühmt werden. Russland war mein größter Traum. Nach dem Schulabschluss ging ich zum Bolschoi-Theater in Moskau. Als ich den Ort betrat, dachte ich, das ist es, was ich machen will.
8: Ballett ist Liebe. Hier gehöre ich hin. Ich sehne mich nach dem Applaus. Ich sehne mich nach der Bühne.

0: wir. Das sind unschuldige Zivilisten. Prozent von ihnen wurden durch die Kämpfe getötet.
1: Die Leute schrien, was tut ihr? Wir sind Ukrainer. Und sie sagten, Ukrainer? Einen Dreck seid ihr. Und das war alles.
2: Haben sie das beim Rückzug getan?
1: Ja, beim Rückzug.
2: Was ist der Sinn?
1: Ich weiß es nicht.
0: Zaporozhetz. Das ist das älteste Grab vom 27. Oktober.
3: Ich bin früh morgens aufgestanden, ging nach draußen und da hörte ich einen Schrei. Raus aus dem Haus und sowas. Sie haben alle an die Wand gestellt und angefangen zu schießen. Meine Schwiegertochter schrie, was tut ihr? Wir sind doch... Aber er hat einfach losgeschossen und das war's.
4: Lautes Spielen. Der Balalaika ist ein offizieller Bestandteil der russischen Militärdoktrin.

0: das absurd? Ans Absurde grenzt auch die Aussage Angela Merkels, dass hybride Kriegsführung offiziell Teil der russischen Militärdoktrin sei, was ebenfalls viele Leute wütend machte. Die Doktrin wird im Internet veröffentlicht und es findet sich kein Wort davon im Netz. Lassen Sie sich von Fakten leiten, nicht von Emotionen.
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2: Vor kurzem habe ich ein Fotoalbum von der Familie meines Vaters gefunden, mit alten Bildern, die 1928 aufgenommen wurden. Auf diesem Foto ist mein Großvater zu sehen. Das ist mein Urgroßvater und das ist der Bruder meines Großvaters, Jewgeni Jakowlewitsch.

0: Ich Osipov, Kapitän des U-Bootes 406. Es ist das einzige Bild von Jewgeni Osipov im Alter von 15 Jahren.
1: Held der Sowjetunion, Hauptmann dritter Klasse, Jewgeni Osipov. Er bekommt den Orden von seinem Vater, dem ausgezeichneten Hauptmann zweiter Klasse, Jakow Osipov, verliehen.
2: Denis Osipov setzt die Seefahrerdynastie fort. Er trat in die Fußstapfen seines Großvaters und Urgroßvaters und ging zur Marine. Er dient auf dem Eisbrecher Semjon Dischnjow. Seine Begegnung mit den Expeditionsmitgliedern hat sein Leben verändert.
0: Eine bemerkenswerte Begegnung. Wunderbare Menschen. Sie erzählten mir alles, zeigten mir Videos von den Expeditionen. Und ich bat sie, mich in ihr Team aufzunehmen.
3: Heute kommt also Osipov mit uns, als Mitglied unserer Crew.
0: Bei meiner ersten Expedition war es meine Aufgabe, beim Anlegen der Ausrüstung zu helfen, beim Aussteigen aus dem Wasser. Es ist hart, man muss Sauerstoffflaschen tragen. Auf der zweiten Expedition habe ich in der Kombüse gekocht.
4: Der Koch ist die zweitwichtigste Person nach dem Kapitän, eine kleine Degradierung für ihn.
3: Er erwies sich als nützlicher Kollege, der sich dem Team anschloss, nachdem wir das Boot seines Großonkels gefunden hatten.
0: Ich beschloss, mit den Jungs weiter nach vermissten Booten zu suchen. Höchste Priorität hat für mich, zu 406 zu tauchen, um es zu sehen. Also begann ich, Tauchunterricht zu nehmen. Manchmal sagt man mir, ich würde mich zu sehr anstrengen. Ich riskiere zu viel. Meine Rekordtiefe beträgt nur 15 Meter, aber ich trainiere hart. Ich möchte so schnell wie möglich dorthin gelangen, besonders da ich 51 Jahre alt werde. Technisches Tauchen ist eine ernste Angelegenheit, auch für jüngere Menschen. Ich bin einfach begierig darauf, das zu tun, was ich so sehr will. Zum Boot zu tauchen und einen Blick darauf zu werfen.

0: Mischa, sag noch einmal, was du hast.
1: Den rechten Arm und eine vollständige Wirbelsäule.
2: Arthur Olschowskis Team gräbt jetzt in der Nähe von Ryschew.
3: Mach es so, wie ich es dir gesagt habe.
4: Das Getriebe ziehen?
3: Nein.
4: Es bewegt sich nicht.
2: Das Team hat von Einheimischen gehört, dass ein Flugzeug im Wald abgestürzt ist. Sie haben bereits den Motor gefunden und festgestellt, dass der Bomber am 22. August 1941 mit 3 Besatzungsmitgliedern an Bord abgeschossen wurde. Einer wurde jetzt gefunden.
1: Die P-2 war ein Sturzkampfbomber. Seine Höchstgeschwindigkeit betrug 500 Kilometer pro Stunde. Mit dieser Geschwindigkeit stürzte er auf den Boden. Der Rumpf bestand größtenteils aus Aluminium, die Motoren aus Eisen natürlich. Die schweren Motoren zogen alles nach unten. Wir sind also praktisch am unteren Ende.
3: Dies ist ein Getriebe.
4: Es hatte 3 Propellerflügel.
3: Einer ist im Schlamm stecken geblieben. Wir versuchen, ihn auszugraben.
4: Das Getriebe muss raus, damit wir weiter nach den Piloten graben können. Es kommt.
3: Ja, ich sehe es.
4: Das ist ein Sieg, meine Freunde. Halt!
5: Was ist das?
1: Nur eine normale Sauerstoffflasche.
0: Wir kennen den Rang des Piloten, Oberfeldwebel Tomko. Wir kennen den Namen des Bordschützen. Wir kennen den Namen des Navigators. Sie waren alle Feldwebel. Der Pilot ist Oberfeldwebel Nikolai Dorofejewitsch Tomko, geboren im Oblast Poltawa. Seine Papiere enthalten nur Informationen über seinen Vater und seine Mutter. Ich schätze, er hatte keine Gelegenheit zu heiraten. Ich nehme mir das alles sehr zu Herzen. Meine eigenen Großväter sind verschollen. Als ich anfing, auf Expeditionen zu gehen, lebte Oma noch. Sie fragte immer wieder, wirst du nach Opa suchen? Ich versuchte zu erklären, Oma, sehr viele Großväter sind gestorben. Vielleicht finde ich meine auch. Da sagte Mama, warum kannst du deinen nicht finden? Das machte mir sehr zu schaffen. Ich sehe meinen Großvater in jedem Soldaten. Für mich ist keiner dieser Soldaten tot. Ich rede mit ihnen. Sie sind verletzt und ich sage zu ihnen, wir holen dich hier raus, wir werden dich retten. Das versuche ich meinen Leuten beizubringen, damit sie sich das alles zu Herzen nehmen und nicht als Buddelarbeit sehen oder den Umständen geschuldet. Jeder von ihnen sucht nach seinen Großvätern, Urgroßvätern.
3: Die Ryschew-Expedition ist für mich etwas sehr Persönliches. Mein Großvater liegt irgendwo hier in der Nähe. Es gibt keine Briefe, keine Telegramme mehr. Wir haben nicht einmal eine Todes- oder Vermisstenmeldung. Diese Person ist einfach verschwunden. Ich möchte wissen, wo mein Großvater ist. Und dies ist eines der Dinge, die mich zur Arbeit motivieren.
0: Im Jahr 2000 fragte mich jemand, wie lange ich das machen werde. Ich sagte, ich bin Vater eines kleinen Jungen, 6 Monate alt. Ich hoffe wirklich, dass er nicht mit mir auf Expeditionen gehen wird. Wenn er also, wie auch immer, er ist jetzt 18 und fährt mit mir, seit er 12 ist.
1: Als ich das erste Mal dabei war, war ich 12. Ich kann nicht sagen, dass ich das damals verstanden habe. Aber ich war schon vorher neugierig, weil Papa immer wieder irgendwo hinfuhr. Er kam unrasiert, müde, aber freundlich zurück. So war es. Mit 12 Jahren habe ich nichts verstanden. Jetzt beginne ich zu verstehen, was ich tue. Diese Einsicht kommt nicht von heute auf morgen. Niemand hat mir erklärt, dass dies Helden waren. Allein das Dabeisein war ein heroischer Akt. Aber damals habe ich nicht viel darüber nachgedacht. Jetzt ist es beängstigend, wenn man darüber nachdenkt. Wenn wir arbeiten, haben wir das Schicksal dieser Menschen in unseren Händen. Etwas zurücklassen oder verlieren, zu früh mit dem Graben aufhören, das ist beängstigend.
6: Heute haben wir die Gelegenheit, dank der Suchtrupps. Die sterblichen Überreste von 109 Helden des Zweiten Weltkriegs zu bestatten.
7: Zu ihrer Zeit gaben sie ihr Leben für uns. Jetzt versuche ich, meinen Tribut zu zollen.
0: An dieser Initiative beteiligen sich in Russland mehr als 42.000 Freiwillige, die ihr Bestes geben und keine Mühe und Zeit scheuen, auf Ausgrabungen zu gehen. In 6 Jahren haben wir 120.000 Soldaten geborgen, aber viele bleiben.
8: Man sagt, der Krieg ist erst vorbei, wenn der letzte Soldat begraben ist. Ich glaube, der letzte Soldat dieses Krieges wird nie begraben werden. Aber wir haben eine echte Chance, den Unterwasserkrieg in der Ostsee zu beenden. Warum ist das wichtig? Wir alle verspüren den Drang, diese Entdeckung zu machen. Ihren Familien zu sagen, dass ihr Großvater oder Vater dort gestorben ist. Er ist nicht einfach verschwunden. Er hat sein Leben für seine Heimat gegeben.
9: Unsere immerwährende Aufgabe, dafür Sorge zu tragen, dass ich nicht wiederholen kann, was sich in der Zeit des Nationalsozialismus hier ereignet hat und was insbesondere vor 74 Jahren hier Tod und Vernichtung hergebracht hat.
10: In Deutschland, 8. Mai, kein Tag, um zu feiern. Es ist ja in vielen Bereichen politisch aufgeladen. Man sagt, es ist ein Tag der Befreiung, ein Tag des Sieges und so weiter. Viele sagen, es ist ein Tag der Niederlage. Für uns ist es eigentlich eher ein Tag auch mit der Trauer und ein Tag, an dem wir der Kriegstoten gedenken.
0: Ich habe kein Problem mit Deutschen, die das Andenken an unsere Soldaten in Deutschland ehren. Die verstehen, dass Krieg eine schreckliche Sache ist, dass Krieg keine Option ist. Und wenn man liest, wir können es noch einmal tun, was noch einmal tun? Das Land in Blut ertränken? Was sind wir wieder bereit zu tun? Zeigen, wie stark sie sind? Es gibt auch andere Möglichkeiten, dies zu tun. Rauchen und Trinken aufgeben. Erziehen Sie Ihr Kind gut. Als würdigen Bürger beweisen wir es so und nicht, indem wir sagen, mach es noch einmal.
3: 27 Millionen Menschen verloren ihr Leben, damit andere leben konnten. Und diese 27 Millionen sind nicht umsonst gestorben. Wir dürfen den Krieg nicht vergessen. Wenn Sie das vergessen,

0: Ich wurde 2008 in Lugansk geboren. Damals war es noch eine ukrainische Stadt.
1: Was ist für dich das größte Böse?
0: Wahrscheinlich Kriege.
1: Weißt du noch, wie dieser Krieg angefangen hat?
0: Ja.
1: Wie alt warst du?
0: Ich war 5.
2: Faina ist auf der Mirotvorets-Abschussliste. Dort wurden ursprünglich Kopfgelder auf Leute ausgesetzt. Ich habe vorausgesagt, dass diese Seite gegen Journalisten eingesetzt werden würde. Jetzt befinden sich darauf sogar Kinder und Jugendliche.
0: Ich schreibe über Menschen, über Tiere, über das Gute und Böse.
3: Ein normaler Mensch würde nicht schreiben, dass Faina eliminiert werden muss, dass sie beseitigt werden muss. Faina ist in erster Linie ein Kind.
1: Dieses Kind und seine Eltern müssen also wirklich um ihr Leben fürchten?
4: In der Tat. Denn, soweit ich weiß, gab es bereits einen Versuch, Faina zu töten.
5: Sie sagen, dass sie ein Feind der Ukraine sei und dass sie Propaganda gegen die Ukraine betreibt. Sie hat nur gesagt, die Ukraine bombardiert Zivilisten. Sie hat einfach die Wahrheit gesagt.
0: Ich möchte, dass die Vereinten Nationen nicht vergessen, dass auch wir, die Kinder des Donbass, das Recht auf eine Kindheit und ein friedliches Leben haben.
6: Zehn Leute brechen bei dir zu Hause ein und stellen dich an die Wand. Du bist wehrlos. Ich hielt all diese Leute für, ich weiß nicht, für Einbrecher?
7: Wir verstehen, dass die Trennung der Kinder von ihren Familien der letzte Ausweg ist. Zögern kann tödlich sein.
8: Ich hatte ein Treffen mit der Kinderschutzbeauftragten. Dann sagte sie, warum sollten wir sie ihnen umsonst geben? Als wäre ich in ein Geschäft gekommen, um sie zu kaufen.
9: Es ist ein großes Problem, dass die Sozialdienste keine Verantwortung für die unrechtmäßige Entfernung von Kindern aus Familien übernehmen.
10: Die Adoptivmutter rief mich an. Als sie erfuhr, dass wir vor Gericht gewonnen hatten, dass es für sie nicht funktioniert, sagte sie so etwas wie, wie bekomme ich mein Geld zurück? Sie geben es mir nicht zurück.

Das Ermittlungszentrum UKR Leaks, dessen Leiter ich bin, führt journalistische Ermittlungen durch, um die Kriegsverbrechen des Kiewer Regimes aufzudecken. Einer meiner Schwerpunkte sind die Operationen der ukrainischen Geheimdienste. Ich kenne ihre Methoden in- und auswendig. Ich weiß, wie sie vorgehen. Als ich von den Aktivitäten des sogenannten russischen Freiwilligenkorps hörte, weckte das meine Neugier. Was ist das für eine Organisation? Wer leitet sie? Wer finanziert sie? Und was für Ziele verfolgt sie?

0: Onkel Kolja, hallo. Wie geht es Ihnen?
1: Ah, geht schon.
0: Sind Sie auch für die Aufnahmen hier? Sind Sie für die Aufnahmen gekommen? Sie müssen nicht.

Okay, Max. Ich bin bereit auf dein Signal. Fertig? Damen und Herren, ich begrüße Sie und bienvenue à Chichovka. Ich bin Gavril Doroshin, geboren in Frankreich, aber ein russischer Freiwilliger. Ich bin in Marseille geboren. Ich wurde dort gefragt, hast du lange darüber nachgedacht, ob du gehen willst? Aber ich habe überhaupt nicht nachgedacht. Für mich war das absolut logisch. Es ist Krieg. Ein Mann muss sein Vaterland verteidigen.

0: Wenn ich gefragt werde, was ich mehr bin, Franzose oder Russe, dann sage ich, in erster Linie bin ich orthodoxer Christ, alles andere kommt danach. Ich glaube, da fliegt irgendwo eine Drohne. Das ist eine merkwürdige Drohne, kein Mavic. Mavics sind nicht so, sie quietschen nicht so. Lass uns auf alle Fälle in Deckung gehen. Wir brauchen keine unnötigen Risiken. Das erinnert mich an meine Kindheit bei meinen Großeltern. Sie lebten in Cannes an der Côte d'Azur. Wir sind jeden Sonntag, also mein Opa war ein Protodiakon in der Kirche, und wir sind jeden Sonntag mit ihm und dem Priester. Wir hatten da, wir sind zusammen mit dem Priester immer ganz nach oben auf den Glockenturm gegangen. Wir hatten dort eine sehr schöne große Kirche und wir sind jeden Sonntag hochgeklettert und waren für die Glocke zuständig. 12 Glockenschläge am Anfang der Liturgie und dann am Ende starke, schwache und mittlere. Das ergab zusammen so eine schöne Melodie. Sie waren in der ganzen Stadt zu hören und als Kind hat mich das begeistert. Ich dachte mir, die ganze Stadt hört mich. Ich sehe von hier aus ganz Cannes. Und ich schwang sie hin und her. Bum, bum, bum. Und die Kleinen, ting, ting, ting. Ich weiß noch, wie schön das war und diese Kirche erinnert mich daran.
1: Der russische Freiwillige Gavriil Duroshin aus Frankreich ist zu Besuch in seiner Heimat. Er ist im Dorf Male Shishovka in der Nähe von Donetsk. Hier ist jetzt sein neues Zuhause.
0: Top, hier haben wir das sauberste und leckerste Wasser. Wunderbar.
1: Seine Nachbarn in Shishovka haben nicht den leisesten Verdacht, dass der russische Franzose, der sich hier niedergelassen hat, ein Nachfahre gleich zweier Zarenfamilien ist.
0: Wir waren 6 Brüder und Schwestern und einmal in der Woche haben wir den Russischunterricht besucht, wo wir Schreiben gelernt haben. Und einmal die Woche kam uns eine Freundin unserer Mutter besuchen, die auch Lehrerin war. Sie hat uns auch beigebracht, richtig zu schreiben und zu sprechen. Ansonsten habe ich mit meinem Vater meistens Russisch gesprochen, mit meiner Mutter Französisch. Unsere Eltern haben sich immer bemüht, unsere russische Kultur zu erhalten, damit sie in unserer Familie nicht verloren geht.
1: Gavrils französische Linie geht auf Josephine de Beauharnais zurück, die Gattin von Napoleon Bonaparte.
2: Wir haben ein paar Briefe im Original, die von Napoleon selbst geschrieben wurden. Sie betrafen nicht die Familie, das waren nur irgendwelche Weisungen. Außerdem haben wir noch ein paar sehr schöne Porträts. Und wir haben eine Schriftrolle, die gut 3 Meter lang ist. Das ist der Stammbaum von Josephine de Beauharnais, der auf Jeanne d'Arc zurückgeht.
1: Und die russische Linie geht auf Zar Nikolaus I. zurück. Sie fängt bei Maria Nikolajewna, der Tochter des russischen Monarchen, an.
3: Das ist die Linie der Tochter von Nikolaus I. Sie hat den Enkel von Napoleon I., Herzog von Leuchtenberg, geheiratet, welcher schon damals als Offizier im Dienst des russischen Reiches stand. Diese Linie ist als die Leuchtenberger Linie bekannt, auch wenn sie offiziell als Linie der Romanowski-Fürsten bezeichnet wird. Sie haben diesen Titel erhalten und wurden Teil des Romanow-Herrscherhauses. Und seine Oma, also die Urenkelin von Nikolaus I., hat bereits in der Emigration einen Marinekadett geheiratet, Konstantin Karanfilow.
1: Tamara von Leuchtenberg, die Urenkelin von Nikolaus I., wird in der Ehe zu Tamara Karanfilowa. Aus dieser Ehe wird Tatjana Karanfilowa geboren.
3: Ihre Tochter heiratete einen Vertreter des alten Vsevolozhsky-Adelsgeschlechts.
1: Tatjana Vsevolozhskaja ist Gavriil Doroschins Großmutter, was bedeutet, dass die Mutter dieses russischen Freiwilligen die Tochter der Ururenkelin von Nikolaus I. ist. Und es bedeutet, dass ein direkter Nachfahre der Romanow-Familie, die mehr als 300 Jahre lang über das russische Reich herrschte, an der Befreiung des russischen Donbass teilnimmt.
4: Das Palastkammermuseum der Romanow-Bojarin. Das ist die Geburtsstätte der Romanows. Hier nahm die Romanow-Dynastie ihren Anfang. Hier wurde 1596 der erste Zar Michail Fjodorowitsch Romanow geboren. Sogar das Datum ist bekannt, am 12. Juli. Hier befanden sich ein großes Anwesen der Vorfahren der Romanows und einige weitere Gebäude.
0: Wir waren im Palastkammermuseum der Romanow-Bojaren. Galina Konstantinowna persönlich hat für uns eine großartige Führung organisiert. Wenn man diese Gänge, Zimmer und Keller entlang geht, spürt man überall den Geist unseres alten, schönen, starken und mächtigen Russlands, das wir auch heute anstreben müssen. Wir dürfen nicht vergessen, dass als unsere Urgroßeltern geflohen sind, manche nach Frankreich, manche nach Afrika oder in verschiedene Länder Europas, sie fühlten sich in Europa wie Vertriebene. Aber dennoch hat keiner von ihnen Russland deswegen gehasst. Der Staat verändert sich, aber Russland ist das, was immer bleibt. Sie liebten Russland allein dafür, dass es existiert.
1: In Gavriils Adern fließt das Blut gleich zweier großer Dynastien. Er hätte sich problemlos für Frankreich und seine Ordnung entscheiden können. Aber selbst nach mehreren Generationen in der Emigration ist dieser Nachfahre der Romanows ein russischer Krieger geblieben.
0: Jeder Russe sorgt sich um Russlands Schicksal. Und als mir klar wurde, dass der Westen angefangen hat, Russland zu bedrohen, habe ich mich entschieden, hierher zu kommen, weil es keine andere Wahl gab.

0: Meine Waffe ist eigentlich immer sauber. Ich schmiere und reinige sie mindestens einmal pro Woche, für alle Fälle. Es ist besser, sie immer gepflegt zu halten. Sehen Sie, da ist trotzdem ein wenig Schmutz. Einsatzbereit.
1: Der Keller im roten Gebäude wird vom Feind kontrolliert.

0: Das siehst du, selbst in der Innenstadt hört man im Hintergrund den Beschuss. Irgendwo am Stadtrand wird gerade geschossen. Putja Neue und Avdiivka sind unter schwerem Beschuss. Marinka ist auch in dieser Richtung. Es ist weiter weg, aber manchmal hört man die Schüsse trotzdem. Wir befinden uns hier im Zentrum von Donetsk, auf dem Leninplatz. Die nahesten Positionen der Ukrainer sind nur etwa 10 oder 10,5 Kilometer von hier entfernt. Ich glaube, an dieser Ampel ist erst vor kurzem ein Kleintransporter ausgebrannt. Sogar hier gab es Einschläge. Das ist unser typisches Donetsk. Hier ist der Einschlagkrater. Die Splitter haben den ganzen Laden durchlöchert. Die Tür ist von Schrapnell durchsiebt. Die ganze Wand, die Fenster sind rausgeflogen. Aber der Laden arbeitet weiter. Leute gehen rein und raus und kaufen ein. Hier haben sich schon alle an das Leben im Krieg gewöhnt.
1: 2015 hat Gavriil Doroschin ein Ticket ohne Rückflug von Lyon nach Moskau gekauft, von wo aus sein Weg ihn in den Donbass führte. Der Nachfahre der russischen Zaren hat seinen Weg gewählt.
0: Ich bin ein Mann. Natürlich musste ich gehen und mein Vaterland verteidigen. Diese Frage war für mich schnell geklärt. Ich habe nicht darüber nachgedacht, was Krieg bedeutet und was mich erwarten würde. Wenn man ein klares Ziel hat und zu allem bereit ist, dann denkt man nicht darüber nach, welche Schwierigkeiten auf einen zukommen werden, was man sehen, erleben und lernen wird. Man geht einfach, weil man gehen muss, komme was wolle. Wir bereiten uns auf den Kampfeinsatz vor. Zuerst stellen wir sicher, dass wir im Rucksack alles haben, was wir brauchen. Am wichtigsten ist natürlich unser Vögelchen Drohne. Die Rotorblätter müssen festgezogen werden. Wir haben alles dafür in der Reparaturtasche. Antennen. Das sind die Antennen, die wir am Videohelm befestigen, den wir auf dem Kopf tragen. Über diesen Helm steuern wir die Drohne. Auf Englisch heißt das First Person View. Wir sehen, was die Drohne sieht. Hier bringen wir die Antenne an. Das ist unsere eigene Entwicklung. Okay, alle Propeller und Rotorblätter funktionieren, alles ist in Ordnung. Sobald wir alle Sachen gepackt haben, sind wir startklar. Wir alle haben unsere persönliche Ausrüstung, Waffen, Klamotten, Essen und Trinken dabei. Das ist alles. Das sind unsere Arbeitswerkzeuge. Ja, unser Kampfrucksack ist einsatzbereit.

0: Worüber denkst du in der Regel nach, wenn du an die Front gehst?
1: Wir beten meist leise vor uns hin. Wenn wir aufbrechen, machen wir alle noch Witze und so weiter. Aber je näher wir der Front kommen, umso ruhiger wird es. Und alle denken an ihre Frauen, Familien. Jeder hat seine eigenen Sorgen. Sobald wir am Ziel sind, wird es schon ernster. Aber selbst da versuchen wir, die Atmosphäre sozusagen weniger dramatisch zu machen. Und dann, wenn es richtig losgeht, konzentrieren wir uns auf unsere Arbeit. Das ist einfacher. Beten und arbeiten ist alles, was wir dann tun. Beten und arbeiten.

0: Pferd und
1: ich schlafe hier. Ich ziehe meine Schuhe an, gehe spazieren, esse. Ich spiele.
2: Es gab eine riesige Explosion, als ich in Donetsk auf dem Weg zum Tanzkurs war.
3: Warum haben Sie Ihre Tochter versteckt?
2: Damit sie nicht gewaltsam weggebracht werden würde. Ukrainische Freiwillige. Sie konnten Kinder zwingen, mit ihnen zu gehen. Mit Gewalt.
1: Ich weiß nicht, wo meine Eltern sind. Ich habe sie schon lange nicht gesehen.
2: Ich bin gegangen, weil ich die Kinder retten wollte.
3: Man weiß nicht, ob man überlebt oder nicht.

0: Und dabei hat er sich bei einem Kind angesteckt.
1: Er rief mich zum letzten Mal an. Es war mein Geburtstag. Er sagte, Mama, verzeih mir. Und das war alles.
2: Ich weiß, dass mein Vater sich mit diesem Virus im Krankenhaus angesteckt hat. Er hatte einen Patienten mit Verdacht auf Covid transportiert. In den USA sagt man Verdacht, wenn ein Patient Covid hat. Sie liebte diesen Menschen 44 Jahre lang.
3: Es war eine Nachricht an eine kranke Patientin. 10 Minuten vor ihrer Überführung auf die Intensivstation. Sie hatte ihr geschrieben, welche Medikamente sie einnehmen sollte.
4: Als seine Mutter weinte ich, weil er an diesem Tag heiraten sollte, er aber stattdessen im Krankenhaus lag.
5: Seine letzten Worte an mich waren: Ich liebe dich so sehr. Mein Liebling, ich bin selbst Arzt. Ich weiß, was mit mir los ist.
6: Wow. 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
8: Leider löste diese falsche Meldung der Bild-Zeitung zwar Emotionen, aber keinen gesunden Menschenverstand aus. Doch es war Professor Bob Arnott, der gesagt hat: Sie können sich den ganzen Tag lang die Hände waschen, doch Sie werden trotzdem das Coronavirus bekommen, wenn jemand in Ihrer Nähe hustet. Lassen Sie sich von Fakten leiten, nicht von Emotionen.
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9: Aha. Gib mir die Batterie.
10: Vor 8 Jahren, als Gavril zum ersten Mal an die Donbass-Front kam, fing er als MG-Schütze an. Heute ist der direkte Nachfahre der Zarenfamilie ein Pilot von Kamikaze-Drohnen.
9: Aktiviere sie.
11: Telemetrie установлена.

0: Jede Rückkehr der Gruppe ohne Verluste ist ein kleiner Sieg.
1: Abendessen bei Kerzenlicht.
2: Wie in der Gastwirtschaft.
1: Sie brauchen noch etwas. Bon Appetit.
2: Merci beaucoup. Das hier ist sehr lecker. Das war etwas ziemlich Großes, oder? Das muss eine schwere Granate gewesen sein. Minen fliegen nicht so, sie...
1: Ja, das muss eine Granate sein, vielleicht sogar eine Rakete.
2: Schau, was für eine romantische Atmosphäre. Kerzenlicht, Schmalz und Explosionen im Hintergrund. Wo kann man sonst so etwas erleben? Ist es nicht wundervoll? Als ich meine Frau kennenlernte, wir waren noch ein sehr frisches Paar, da saßen wir auch in Donetsk auf irgendeinem Hügel, umarmten uns und schauten zu, wie in der Ferne der Flughafen beschossen wird. Romantisch. Sowas gibt's nur in Donetsk. Umarmungen, Momente der Zärtlichkeit und im Hintergrund Explosionen.
0: Im Dorf wird Gavrils Frau Alina Aschenputtel genannt. Sie hat nämlich einen echten Prinzen abbekommen, wenn auch ohne Palast.
2: Das ist der Mobilfunkmast. Ich bin da im Oktober oder November hochgeklettert und habe die russische Flagge dort aufgehängt. Ich dachte mir, in Chischowka gibt es alles, Schönheit, Natur, aber eines fehlt, die russische Flagge. Deshalb bin ich hochgeklettert und habe sie aufgehängt. Jetzt weht sie über ganz Chischowka.

Das ist mein bescheidenes Fitnessgerät. Als Soldat muss man immer in guter Form und Bereitschaft sein. Deshalb mache ich selbst, wenn ich Urlaub, Freizeit und Erholung habe und nach Hause komme, immer Sport. Natürlich ist das etwas primitiv, aber es reicht, um sich in Form zu halten.

0: Hopp. Das ist für Sie. Unser ganzes Trinkwasser, das wir trinken, mit dem wir Borscht kochen, wir bekommen alles von hier. Es sind etwa 4 Minuten zu Fuß hierher. Meine morgendliche Aufwärmroutine ist es, mir 2 Eimer zu schnappen, einer für 10 Liter und der andere für 12 Liter, Wasser aufzufüllen und es nach Hause zu bringen. Das reicht für einen Tag. Das ist sauberes, leckeres Wasser. Wenn man einmal Borscht probiert hat, der damit gekocht wurde, will man hier nie wieder weg. Aber wir müssen es auch pflegen. Das Wasser muss ständig im Strom fließen, sonst wird es schlecht und schmutzig. Am Anfang des Frühlings muss man ihn mit einem Rechen auskehren und sauber machen. Blätter, Unkraut, irgendwelche Pflanzen, das muss alles beseitigt und ausgekehrt werden, damit das Wasser frei fließen kann. Aber sobald es normal fließt, hat man hier immer sauberes Wasser. Klasse! Mit sauberem Wasser lebt man lange.
1: Der freiwillige Doroschin ist seinen Verwandten dankbar dafür, dass sie selbst im weit entfernten Frankreich das Wichtigste bewahrt haben. Die Sprache, den Glauben und die Liebe zum russischen Vaterland, das heute im Kampf um sein Land, ebenso wie vor 150 Jahren während des Krimkriegs, der unter Doroschins berühmtem Vorfahren geführt wurde, den Armeen fast aller europäischer Staaten gegenübersteht.
0: Mein

0: Fragen darüber zu vermeiden, was ein Franzose im Donbass zu suchen hat, niemandem gesagt, dass ich dorthin fahre. Ich sagte einfach, ich würde meine Oma besuchen. Meine Mutter machte sich natürlich Sorgen und wollte es mir ausreden. Sie wusste natürlich, weshalb ich das tue und warum das nötig ist. Sie wusste, dass es nicht anders geht, dass ich helfen musste und dass das richtig ist.
1: Jetzt kämpft der Nachfahre der Herrscherfamilie wie Hunderttausende anderer Russen um sein Zuhause. Ein Zuhause, das fast wöchentlich von der ukrainischen Armee beschossen wird.
0: Hier steckt eine Rakete fest. Das ist ein gewöhnliches Gradgeschoss. Hier ist es gelandet. Sie ist schon explodiert. Sie ist nicht mehr gefährlich. Sie ist nicht weit vom Haus gelandet. Über uns wurde auch eine Tochka-U abgeschossen. Ich zeige nachher die Splitter. Die russische Luftabwehr hat über uns eine Tochka-U abgeschossen und die Splitter waren im ganzen Dorf verstreut.
1: Ironischerweise wird das Dorf unter anderem auch aus Artilleriegeschützen beschossen, die Kiew von Frankreich erhalten hat, der ehemaligen Heimat des russischen Freiwilligen Gavril.

0: Ich weiß, ich bringe das auf Russisch immer durcheinander. Auf Französisch kenne ich den Namen. Der 14. Oktober ist doch Marie Schutz und Fürbitte, oder? Mein Geburtstag ist... Ich wurde am 14. Oktober am Marie Schutz und Fürbitte Fest geboren. Ich stehe immer unter dem Schutz der Gottesmutter. Nach dem Krieg werden wir natürlich alles wieder aufbauen müssen. Das ist viel Arbeit. Immerhin steht die Ikonostase noch einigermaßen. Es ist interessant, dass die Ikonen entweder runtergefallen oder stehen geblieben sind. Aber keine einzige Ikone wurde von Splittern beschädigt, nicht eine. Sie sind entweder komplett zerstört worden oder ganz geblieben. Aber es gibt nicht eine, die durchlöchert oder zerfetzt worden wäre. Wir sind Freunde. Du siehst doch, kein blaues Armband. Also sind wir Freunde. Das ist übrigens nicht das einzige Beispiel eines Klosters im Donbass, das die ukrainischen Streitkräfte zerstört haben. Das Iversky-Kloster in der Nähe des Flughafens von Donetsk ist auch komplett zerstört. Und dieses hier haben sie bis auf die Grundmauern vernichtet, obwohl hier nichts war. Keine Soldaten, überhaupt niemand. Es ergab keinen Sinn, das zu tun. Aber wir wissen natürlich, mit wem wir hier kämpfen. Hier sieht man, dass sie unsere Welt zerstören. Deshalb sind wir hier, deshalb kämpfen wir. Und wir tun alles im Namen unseres Herrn Jesus Christus, also werden wir eindeutig siegen. Da steckt ein Gradgeschoss fest. Hier könnte man ja fast Walzer tanzen. Schau nur, was für ein schöner Saal.
1: In diesem Landpalast des russischen Zaren in Peterhof erklang der Walzer bis in das Jahr 1854, als die vereinte europäische Armee aus den Streitkräften Großbritanniens, Frankreichs, Sardiniens und des Osmanischen Reichs gegen Russland in den Krieg gezogen ist, den sogenannten Krimkrieg. Das war ein Versuch, Russland aus der Krim zu vertreiben und das russische Reich vom Meer abzuschneiden. Nikolaus I. leitete persönlich die Armee und Flotte und schickte seine Söhne in den Wehrdienst.
0: Mein erstes Gefecht. Natürlich erinnere ich mich. Wir sind aus Dokuschajewsk aufgebrochen. Kaum waren wir aus dem Kamaz-LKW raus, explodierten um uns schon die Geschosse. 82mm Minen und 120mm Minen. Sie wollten natürlich unseren Kamaz treffen. Deshalb haben wir uns im Feld versteckt und sind dann in einen kleinen Waldstreifen gekrochen. Alles um uns herum brannte, ja. Das war für mich wirklich meine Feuertaufe. Mein erster Artilleriebeschuss. Natürlich hatte ich da Angst. Was soll ich sagen?

0: Ja, hallo. Wir sind schon in der Nähe. Bleib, wo du bist. Wir sind gleich da. Sergej ist unterwegs. Wer sieht mehr wie ein Franzose aus? Sergej oder ich?
1: Gavriils Kamerad Sergej ist ebenfalls aus Frankreich nach Donetsk gekommen.
2: Wir haben uns im Sommer 2016 im Internet kennengelernt.
0: Ja, genau, auf Facebook. Wir dachten uns, wir als Franzosen sollten uns einfach mal treffen und kennenlernen.
2: Ich komme gebürtig aus Lugansk. Meine Mutter ist nach Frankreich gegangen, als ich 10 Jahre alt war. Und ich bin mit einem französischen Stiefvater aufgewachsen. Vor dem Krieg bin ich oft nach Donetsk, Lugansk und in andere Städte der Ukraine gereist. Und es hat mir immer gefallen. Deshalb war Donetsk wie eine Heimatstadt für mich. Als 2014 der Krieg anfing, spürte ich einfach, dass das mein Land ist und dass ich es verteidigen muss. Das ist alles.
1: Sowohl Gavriil als auch Sergej wussten genau, dass das, was in den französischen Nachrichten über den Donbass erzählt wird, zu weit von der Wahrheit entfernt ist.
3: Noch ein zerstörter Kleinbus. Menschen sind gestorben. Das ist ein reiner Albtraum. Ukrainische Bastarde.
0: Wir kämpfen Leben und Leiden hier, damit es dort im Rest des Landes keinen Krieg gibt. Wir müssen uns ihm hier stellen und dürfen ihn nicht in unser Hinterland lassen. Ich erinnere mich übrigens noch an so einen Moment. Einmal überquerte ich die Grenze und da war so eine junge Grenzpolizistin, die meinen Pass der VR Donetsk durchblätterte. Und da war natürlich auch mein Geburtsort. Sie schaute mich an und sagte, Geburtsort Marseille, Frankreich. Oh wow, interessant. Dann blätterte sie weiter und sah meine Wohnadresse. Dorf Malaya Shishovka. Und sie fragte, was ist passiert? Und ich sagte, auch sowas kommt vor. Sie war verwundert und fragte mich, aber was ist passiert? Und ich sagte, das ist einfach Schicksal. Ich habe Paris gegen Malaya Shishovka eingetauscht. Wir haben dort auch einen Turm. Also ist es nicht so schlimm. Er erinnert an den Eiffelturm. Aber er ist noch cooler, weil über dem Eiffelturm keine russische Flagge weht. Noch nicht.
1: Zu Hause in Male-Schischowka warten auf ihn seine Frau, Tochter und ein weiterer auf Donetsker Land geborener Nachfahre der russischen Herrscherfamilie namens Matfei.
0: Onkel Kolja, macht es Ihnen was aus, wenn Sie in die Aufnahme kommen?
3: Ah, besser nicht.
0: Sie wollen nicht.
3: Nein,

0: Eine perforierende Schusswunde. Ich tue alles dafür, dass die Menschen sicher sind und am Leben bleiben.
1: Zielen! Feuer!
2: 2014 wurde ein Bus mit Flüchtlingen aus Gorlovka beschossen und brannte aus. Meine Kinder haben wie durch ein Wunder überlebt. Jeder an meiner Stelle hätte also wahrscheinlich dasselbe getan.
0: Schussposition einnehmen. Bereit zum Zielen? Los geht's! Mir macht das immer Spaß, denn jeder Schuss bringt uns dem Sieg näher.
3: Auf geht's! Natürlich habe ich Angst, aber ich habe meine Entscheidung getroffen. Ich bin hier. Manchmal spielen meine Nerven verrückt. Ich möchte weinen, aber ich kann es nicht zeigen. Ich möchte, dass die Jungs mit guter Laune in die Schlacht ziehen. Ja, ich setze mein Leben aufs Spiel. Aber ich habe ein Ziel. Wenn wir es jetzt nicht beenden, wird es noch schlimmer werden. Wir müssen siegen.
4: Oktober 2023. Der unerwartete Angriff der Hamas auf Israel schockierte die Welt. Zu dieser Zeit rechnete niemand damit, dass die palästinensischen Extremisten so viele moderne Waffen haben würden. Schon kurze Zeit nach dem Angriff bedankten sich die Hamas-Kämpfer fast hämisch bei den USA und der Ukraine für die Feuerkraft, mit der sie Israels Städte überzogen haben.
5: Wir bedanken uns bei der ukrainischen Regierung für diese Waffen. Wir werden sie gegen Israel richten.
4: Wie kommt es, dass im Nahen Osten ständig Waffen aus einem Land auftauchen, dessen Vertreter sich andauernd über mangelnde Munition und militärische Ausrüstung beschweren?
6: Waffen für die Ukraine, Munition für die Ukraine, neue Verteidigungssysteme für die Ukraine.
4: Die Militärhilfen der USA und der Europäischen Union belaufen sich auf Dutzende Milliarden US-Dollar. Aber wo landen diese

0: Lieferung? Und wer hat überhaupt entschieden, einem Land Waffen zu liefern, das seit fast 30 Jahren einer der größten Knotenpunkte für den illegalen Waffenhandel ist?
1: Auf die Aufräumarbeiten.

Ah, das Auto ist zugeschneit. Und was hast du da? Bist du Familienmutter? Ich mache eben das Auto sauber. Irkutsk erstaunt immer wieder mit seinem Wetter.

0: Das ist für ihr kurz normal. Morgen wird es minus 50 Grad.
1: Ja, und übermorgen plus 30.
0: Übermorgen startet die Strandsaison. Margot, wohin gehen wir?
1: Wir gehen zum stellvertretenden Regierungsvorsitzenden des Gebiets Irkutsk.
0: Und was machen wir dort?
1: Wir werden über die Region sprechen und darüber, wie das letzte Jahr gelaufen ist. Er sollte alles über die Wirtschaft wissen. Und die Pläne für den Tourismus interessieren uns auch. Gleich erfahren wir alles. Das Gebiet Irkutsk ist eine sehr große Industrieregion und im letzten Jahr gab es sehr viele Sanktionen. Wie lief das letzte Jahr für Sie ab? Hatten die Sanktionen einen großen Einfluss auf die Region?
2: Das Gebiet Irkutsk ist eine Region mit großem wirtschaftlichem Potenzial und die makroökonomischen Daten für 2022 bestätigen das. Beim Bruttoregionalprodukt sind wir auf dem 14. Platz und unser Bruttoregionalprodukt übersteigt zum ersten Mal in der Geschichte 2 Trillionen Rubel.
1: Letztes Jahr ist es also besser geworden?
2: Ja, auch beim Exportvolumen sind wir von 8 Milliarden im Jahr 2021 auf 10 Milliarden im Jahr 2022 angestiegen.
1: Und wohin exportieren Sie? Ich meine wohl kaum in den Westen.
2: Unsere Lieferungen in diese Region wurden natürlich eingestellt, weshalb wir unseren Export in die asiatisch-pazifische Region umgelenkt haben. Außerdem arbeiten wir jetzt aktiv mit den Ländern Zentralasiens zusammen. Im Moment führen wir auch Verhandlungen mit dem Iran und wollen die Märkte Afrikas erschließen.
1: Die Sanktionen haben Ihnen dann wohl geholfen? Sie haben den Export ja nicht nur umgelenkt, sondern auch erhöht.
2: Die Sanktionen haben uns einen Anstoß zur Förderung des Exports gegeben. Wir haben die Arbeit unseres Exportzentrums verstärkt, da die Sanktionen uns vor bestimmte Schwierigkeiten gestellt haben, vor allem in der Logistik. Deshalb hat unser Exportzentrum angefangen, neue Kanäle zu etablieren.
1: Aber was ist es genau, was wir exportieren? Sie haben schon von Metallen, Holz und Öl gesprochen, aber da ist doch sicherlich noch mehr.
2: Energie und Kraftstoffe, Lebensmittel.
1: Und welche?
2: Wir haben eine recht gut entwickelte Landwirtschaft. Beispielsweise haben wir im Gebiet Irkutsk eine Eiscremefabrik, die Eiscreme nach China exportiert.
1: Wirklich?
0: Cool.
2: Ja.
1: Mögen die Chinesen unser Plombiereis?
2: Ja, sehr sogar. Außerdem

0: produzieren wir viele Wildpflanzen, die in der Taiga kultiviert und dann in verschiedenen Produkten verarbeitet werden. Nahrungsergänzungsmittel, Marmeladen, Pinienkerne. Das alles erfreut sich großer Beliebtheit im Ausland. Auch außerhalb des asiatisch-pazifischen Raums, also auch in den Ländern Europas oder in Dubai.
1: Und was ist mit dem Tourismus? Ihre Region ist schließlich sehr groß. Margo und ich wollten wie die meisten anderen Touristen auch den Großteil unserer Zeit am Baikalsee verbringen. Wir sind mit dem Auto gekommen. Gibt es irgendwelche Programme? Ich meine, es ist recht teuer, hierher zu fliegen und sich hier zu bewegen.
0: Ja, es ist wirklich recht teuer. Vor der Pandemie besuchten uns 1,7 Millionen Touristen, davon 300.000 aus den Ländern Europas.
2: Aha.
0: Und wir hatten viele Touristen aus China. Jetzt kriegen wir natürlich keine Besucher aus Europa mehr. Aber China hat wieder seine Grenzen geöffnet und wir haben schon die ersten chinesischen Touristengruppen empfangen. Unsere primäre Aufgabe ist aber natürlich der Bau von effizienter Infrastruktur. Wir haben in diesem Bereich noch einige Probleme, an denen wir momentan arbeiten. Wir wissen dank dem Feedback russischer Touristen, wo diese Probleme liegen, und aus diesem Grund entwickeln wir im Moment zwei brandneue touristische Cluster. Eines davon in der wirtschaftlichen Sonderzone in Baikalsk.
2: Ist das am Baikalsee?
0: Ja, das ist am Baikalsee. In Baikalsk entwickeln wir eine wirtschaftliche Sonderzone, die Tore des Baikals, mit einem eigenen Skigebiet. Wir haben bereits einen Ankerresidenten und 18 weitere Residenten. Das zweite brandneue Cluster entwickeln wir zusammen mit der Tourismuskooperation. Es befindet sich am Baikaltrakt. Das ist die Straße, die von Irkutsk nach Listvyanka am Baikalsee führt. Das Cluster liegt am Ufer des Flusses Angara und umfasst etwa 300 Hektar mit einem Parkbereich und einer Uferpromenade. Und wir wollen damit nicht nur Touristen anziehen, sondern auch die Einwohner von Irkutsk und des Gebiets Irkutsk.
2: Aber das Gebiet Irkutsk ist doch riesig. Wie groß sagten Sie nochmal?
0: 1300 Kilometer von Osten nach Westen und von Norden nach Süden.
2: Das ist wie?
0: Größer als die Türkei.
2: Wie Frankreich?
0: Ja, so groß wie Frankreich.
2: Und was gibt es im Gebiet Irkutsk für Touristen noch zu sehen?
0: In Sachen Tourismus würde ich vor allem den Industrietourismus empfehlen, die großen Komosol-Bauten. Wir haben hier sehr viele große Unternehmen aus der Epoche der sowjetischen Industrialisierung.
1: Da kann jeder einfach anrufen und...
0: Nicht anrufen. Es gibt Touristengruppen von Tourismusfirmen. Sie können sich einfach eine Tour auswählen und daran teilnehmen.
2: Klasse. Ich denke, das ist alles.
1: Ja. Wir sind hier, um uns Musik anzuschauen. Die Produktion von Klavieren.
2: Das Unternehmen Asia Music Company ist der größte russische Hersteller, Lieferant und Installateur von professioneller Ausstattung für Bildungs-, Kultur- und Sporteinrichtungen. Das Unternehmen stellt unter anderem Lautsprecher, Klaviere und Pianos, Zuschauersitze und Bühnenvorhänge her.
1: Stellen Sie auch Vorhänge für zu Hause her?
2: Nein, nur für die Bühne.
1: Das war ein Witz, Margot. Natürlich werden hier Ausstattungen und Mechaniken für die Bühne hergestellt. Also Dinge wie Vorhänge und professionelle Lautsprecher. Letztere sind meine persönliche Leidenschaft.
2: Für mich war es eine recht interessante Entdeckung, dass Ihr Unternehmen ein systembildendes Unternehmen ist. Wie kommt das?
3: Ein systembildendes Unternehmen Russlands.
2: Ja, und das ist erstaunlich. Normalerweise sind das Öl- und Metallurgieunternehmen und...
1: Tänze und Aufführungen.
2: Ja, Tänze und Aufführungen, Kinos und Theater. Wie kommt das?
3: Wir arbeiten im Bereich der sozial wichtigen Produkte. Öl und Metallurgie sind natürlich wichtig, aber um die soziale Sphäre muss sich doch auch irgendwer kümmern, oder nicht?
2: Nein, ich finde das klasse, aber wie ist es dazu gekommen?
3: Nun, das Ministerium für Industrie und Handel hat sich meine Fabrik ein paar Mal angesehen und sie haben mir empfohlen, meine Produktion zu erweitern und anzufangen, Klaviere und Pianos herzustellen. Das war vor 4 Jahren.
1: Damals haben Sie das noch nicht gemacht?
3: Nein, damals noch nicht. Aber das Ministerium sagte mir, du hast alle nötigen Maschinen und Fachkräfte, du kannst das. Und alle anderen Hersteller in Russland haben keine so guten Maschinen und Anlagen. Du hast eine fast fertige Produktion. Stelle diese Dinge her und wir werden für Aufträge sorgen. Ich habe ihnen geglaubt und es getan.
2: Und dann kamen auch Aufträge?
3: Natürlich, natürlich. Hier werden alle Holzarbeiten durchgeführt. Wir schneiden hier Furnier, Faserplatten und alle anderen Holzmaterialien zu. Danach stellen wir die Klaviergehäuse, Zuschauersitze oder, wie Sie hier sehen, die Lautsprecher her.

0: Eben alles, was aus Holz besteht. Alles muss absolut sauber sein und so wenig Lack wie möglich verwenden. Je weniger Lackschichten, umso besser der Ton.
1: Dieses Gerät poliert alles?
0: Zuerst kalibriert es das Element selbst. Und dann wird es gefärbt und poliert, ja.
2: Hier ist der beste Teil, oder? Die Klaviere.
0: Ja, hier findet die Montage statt. Wie läuft das ab? Nun, der Hauptteil des Klaviers, auf das der Rest montiert wird, ist der Holzrahmen. Er besteht aus dem Holz der Baikalkiefer. Wir profitieren hier sehr von unserem Standort, denn die Verarbeitung dieses Materials findet in 15 Kilometer Entfernung von unserer Fabrik in Richtung des Baikalsees statt. Dieser Resonanzrahmen wird an die nächste Maschine weitergegeben, wo die Elemente des Korpus angeklebt werden, den Sie bereits gesehen haben, und wo die Saiten angezogen werden. Danach wird das Klavier eingespielt. Dieses Einspielgerät, das Sie da gesehen haben, wird benutzt, damit alle Teile aneinander abgerieben und die Saiten angezogen werden. 20 Minuten Arbeitszeit dieses Geräts entsprechen zwei Pianisten, die 2 Jahre lang mit beiden Händen auf dem Klavier spielen würden.

0: Wir können unser Instrument mit den Instrumenten einiger führender Marken vergleichen.
1: Ist das hier unseres?
0: Ja, das ist unser russisches Instrument namens Sonata.

0: Okay, gut.
1: Nun, das hier ist klangvoller.
0: Was hören Sie? Und warum?
1: Warum?
2: Wegen der Eichen aus Irkutsk.
0: Nicht ganz. Es ist eigentlich ganz einfach. Hier besteht der Resonanzflügel aus natürlichem Holz, beim Yamaha aus indonesischem Furnier. Wir nutzen unseren Standort Kiefern und Fichten vom Baikalsee. Natürliches Fichtenholz gibt die beste Resonanz und wir verwenden nur russisches Holz. Hier kommen die Hämmer aus Tschechien, hier aus China. Hier sind die Saiten aus Deutschland, hier aus China. Musiker und Musiklehrer schätzen das alles sehr. Hier, schauen Sie, dieses Klavier hat auch eine Konsole, damit das Instrument nicht ins Schaukeln kommt, wenn ich sehr aktiv spiele. Beim anderen fehlt das. Und einen Dämpfer, damit der Tastaturdeckel einem nicht auf die Hände fällt.
1: Oh wow, das ist wirklich super.
0: Beim anderen wurde da gespart. Das heißt...
2: Boris, können Sie mir das Preisschild da drüben reichen?
1: Sie kosten praktisch gleich viel.
2: Nein, nicht ganz. Das Yamaha ist teurer.
0: Schauen Sie sich alle Elemente an. Die Füße, die Rollen, die Pedale. Hier ist alles aus Metall, zuverlässig. Da ist es aus Gummi, Plastik und so weiter.
1: Ja.
0: Das ist eine beliebte Marke.
2: Ja.
0: Aber daran ist nichts Besonderes, nur viel Werbung. Von der Qualität her hören Sie selbst, dass der Vergleich nicht zum Vorteil dieser Marke ausfällt.
2: Meiner Meinung nach machen Sie etwas sehr Wichtiges für den Importersatz. Das ist nicht weniger wichtig als zum Beispiel der Importersatz bei Autos. Sie leisten viel für die Unterhaltungsindustrie, für Theater und Kinos. Aber welche Schwierigkeiten hatten Sie, bevor Ihre Produktion so groß wurde, wie sie es jetzt ist?
0: In allen Unternehmen gibt es viele Schwierigkeiten. Sie haben gesagt,

0: sehen, dass der gesamte hölzerne Teil hier hergestellt wird. Aber diese Teile hier importieren wir noch immer. Dabei importieren wir niemals aus Asien, sondern kaufen über dritte Länder Tasten, Hämmer und andere Komponenten von den weltweit führenden Herstellern ein.
1: Sie sind ja im Importersatz tätig. Sie haben uns auch einige konkrete Punkte gezeigt. Und nehmen wir zum Beispiel das Theater. Welche Importe müssten dort ersetzt werden und was können wir ersetzen? Einige Dinge können wir auch nicht ersetzen, das weiß ich.
0: Nun, stellen wir uns einen Theatersaal vor. Was sind die groben Teile, aus denen er besteht? Wir müssen nicht ins Detail gehen. Das sind die Zuschauersitze, der Bühnenvorhang, die Bühnenmechanik, auf der sich der Vorhang befindet, die Beleuchtungsgeräte und die Audiogeräte. Das sind die fünf wichtigsten Segmente. Die Mechanik der Bühne ist komplett lokalisiert. Alles kommt aus Russland. Wir befinden uns hier in der Metallverarbeitung. Hier fing im Grunde genommen alles an. Wir haben vor 20 Jahren ein ehemaliges Obstlager gekauft und Maschinen aus der Sowjetzeit aufgestellt. Sie sind sehr zuverlässig und arbeiten bis heute. Aber heute ist das eine Symbiose aus sowjetischen und modernen Maschinen der neuesten Generation. In diesem Zyklus stellen wir heute die Theatermechanik her, also Untersichten, Geländer und alles, was sich hebt und senkt und die Bühne in Bewegung bringt. Die Zuschauersitze sind komplett lokalisiert. Sie haben den Produktionsprozess selbst gesehen. Alles ist zu 100% russisch. Die Bühnenvorhänge sind komplett lokalisiert. Sie haben gesehen, wie sie hergestellt und mit einer brandfesten Lösung durchtränkt werden. In dieser Werkhalle wird an verschiedenen Produkten gearbeitet. Zum einen ist das der Vorhang. Sie sehen ihn da drüben. Zum anderen sind das die Sitzüberzüge. Wenn der Vorhang fertig ist, müssen wir ihn unbedingt in eine brandfeste Lösung tunken, damit er in allen Kulturzentren und Theatern sicher benutzt werden kann. Dazu haben wir hier noch eine einzigartige offene Halle, damit der Vorhang unter natürlichen Bedingungen die Lösungen aufnehmen kann. Er wird in ein spezielles Gefäß mit der Lösung getaucht, saugt sie auf und lässt sie dann abtropfen. Dabei wird er auch von allen Seiten geföhnt. Und wenn alles fertig ist, sind auf dem Vorhang absolut keine Flecken mehr zu sehen. Lautsprecher, auch hier haben Sie den Produktionsprozess selbst gesehen. Er ist komplett lokalisiert. Heimlautsprecher sind ein anderes Segment. Wir stellen das her, was wir gut verstehen, also professionelle akustische Anlagen für russische und ausländische Künstler, für Kulturzentren und Theater. Das Einzige, was momentan noch immer sehr schwer zu ersetzen ist, ist die Beleuchtungsausstattung, weil dafür sehr viele kleine Komponenten benötigt werden, die alle einzeln importiert, durch den Zoll gebracht und hier montiert werden müssen. Das ist alles sehr... Nun, vielleicht wird sich eines Tages jemand dieser Aufgabe annehmen.
2: Und wie konkurrieren Sie mit den Chinesen und mit globalen Marken?
0: In Wirklichkeit ist das recht einfach. China ist natürlich der größte Produzent der Welt. Bei Lautsprechern fällt uns die Konkurrenz sehr leicht. Die Chinesen haben eine andere musikalische Schule und sie hören anders. Sie haben ein anderes Verständnis von gutem Ton und deshalb werden sie nie...
2: Bessere Lautsprecher als ich herstellen.
0: Dieselben Lautsprecher herstellen wir Europäer. Wir haben eine andere musikalische Schule. Und was sich für uns gut anhört, gefällt ihnen nicht und umgekehrt. Sie werden nie dasselbe hören wollen wie wir. Wenn wir ein Produkt erschaffen, testen wir es immer an der Musik, die der Endverbraucher hören wird.
1: Und was ist mit dem Westen? Wir haben einen ähnlichen Geschmack.
0: Nun, wir orientieren uns an den globalen Marktführern, also an den besten Marken, die von beliebten Künstlern bevorzugt werden. Was die Hersteller des mittleren Segments angeht, ich will jetzt keine konkreten Marken nennen, aber wir alle kennen sie. Nun, Vieles an ihren Produkten ist reine Chemie. Anders gesagt, sie sparen an vielen Enden. Sie haben das vorhin bereits am Klavier einer beliebten Marke gesehen. Im Inneren werden viele billige Komponenten verbaut und das sorgt für einen hörbaren Unterschied zwischen unseren Lautsprechern und ihren.
1: Hören wir uns den Unterschied bei den Lautsprechern an.
0: Das sind die russischen Lautsprecher. Sie heißen ES, Eurosound. Und diese Serie heißt BBR. Links haben wir Spanien. Dieser Konkurrent hier kommt aus Japan und dieser aus Amerika.
2: Naja, nicht ganz Japan. Dieser Yamaha ist doch aus China, oder?
0: Kann sein, ja. Vermutlich stimmt das.
2: Werden wir sie einschalten und zuschauen oder sollen wir uns wegdrehen und dann entscheiden, was uns besser gefällt?
0: Sie können sich umdrehen oder auch nicht, wie Sie wollen. Hier ist alles auf Null, also keine Manipulationen. Das heißt...
1: Alles ist gleich.
0: Ja, wir werden hier erst einmal links den russischen Lautsprecher haben, aber wir können dann hin und her schalten, damit Sie vergleichen können, was besser ist. Legen wir los.

0: Nicht übel, ein starker Unterschied.
1: Russland 100.000 Rubel, Spanien 300.000 Rubel.
2: Wow, hier ist der Ton viel klangvoller.
0: Klasse und viel tiefer.
1: Das war Spanien-Russland. Als nächstes kommt Japan-Russland.

0: Yamaha war aber auch nicht übel.
1: Japan ist definitiv besser als Spanien.
0: Ja, als Spanien, aber...
1: Aber unser Lautsprecher ist noch besser.
0: Ja, stimmt.
2: Japan 250.000 Rubel, und zwar vor den Sanktionen. Russland 90.000 Rubel.
0: Wow.
1: Was kommt als nächstes?
2: Zum Abschluss haben wir noch...
1: JBL.
2: Russland und Amerika.

0: Ich denke, dass...
1: JBL ist ein guter Hersteller.
0: Ja, aber...
1: Sie haben da den Bass reduziert, oder?
0: Ja, die Vibration war wirklich sehr stark zu spüren.
2: Das war nicht ich, sondern der Hersteller.
0: Und das hier war so richtig... Buff, buff.
2: Die Magnetmasse ihrer Lautsprecher ist einfach 2,5-mal kleiner, sowohl in Hochfrequenz als auch in Breitband. Außerdem sehen Sie hier am Sechskantsystem das Lasergitter. Es hat keine Ecken, nichts. Man sieht mit bloßem Auge, dass die Produktionsqualität niedriger ist. Das kostet 65.000 und das hier 58.000, allerdings ohne Verstärker. Wenn man den Verstärker dazu kauft, sind das nochmal 44.000, also insgesamt 110.000 Rubel. Und das hier kostet 60.000. Wenn wir noch ein wenig weiter weggestanden hätten, dann hätten wir es noch stärker gespürt.
1: Man spürt es auch so.
0: Ja, das ist wirklich cool.
1: Ich muss sagen, dass ich wirklich überrascht bin. Ich dachte, sie würden in etwa auf demselben Niveau sein. Aber dieser Lautsprecher ist wirklich besser. Wobei ich sagen muss, dass JBL noch okay ist, weil der Preis angemessen ist. Aber dieser Lautsprecher hier für 250.000 Rubel im Vergleich zu 90.000 Rubel, das ist ja 2,5-mal teurer.
0: Ja, klasse.
1: Okay, das war's wohl.
0: Vielen Dank. Wir haben schon immer daran geglaubt, dass Musik die Welt retten wird.
1: Lustig. Draußen ist es jetzt wieder ziemlich kühl.

0: Beispiel stellen Sie sich vor, dass es hier so viele Menschen wie Bäume gibt und alle zur gleichen Zeit fallen. Plötzlich alles weg.
1: Es ist ein Schock, dass so viele Soldaten hier liegen, in den Wäldern und nicht zu Hause bei ihren Familien.
2: Ich war ein kleiner Junge, als meine Mutter mir sagte, dass wir einen Verwandten haben. Jewgeni Jakowlewitsch Osipov, der mit seinem Boot verschollen ist.
3: Dann kam eine Todesnachricht, im Einsatz vermisst. Zunächst warteten wir ab.
4: Wir glauben, es könnte ein sowjetischer Soldat sein, seinen Stiefeln nachzuurteilen.
0: Und ich fühle mich verpflichtet, diesen Soldaten zu identifizieren oder irgendein Artefakt zu finden, eine Identifikationskapsel, eine Medaille oder etwas anderes.

0: Was ist Liebe? Ich war in 82 Ländern und habe in 12 gelebt. Aber hier wurde mir nach 3 Tagen klar, dass ich mich zu Hause fühle. Kühe sind wie Frauen. Sie sind launisch. Eine Sexshow. Ich entschied mich, herzukommen. Ich wusste, hier kann ich mir ein neues Leben aufbauen. Käse ist schlimmer als eine Frau. So launisch. Vermutlich hat Gott entschieden, dass ich nicht frei sein soll.
1: Er fragte aus heiterem Himmel und gab nicht auf. 5 Kinder, alle verschieden.
0: Mein einziger Traum ist, das gleiche Glück für alle meine Kinder. Ich liebe meine Heimat hier. Das kalte Wetter, die russische Kultur, die Geschichte. Ich mag alles an diesem Land.
2: Er ist Russe, definitiv.
3: Gäbe es einen Krieg, würde er für Russland kämpfen.
0: Ich bin John Kopisky, ein russischer Farmer.
4: Spreng es.
5: Hat noch niemanden Minen gegen Zivilisten produziert. Aber die Ukrainer setzen sie gegen Zivilisten ein.
6: Was ist das, wenn nicht Terrorismus? Hier in der Nähe befindet sich ein Kindergarten und eine Schule.
7: Dieser Gegenstand wurde von Ingenieuren entwickelt, um eine Person zu verkrüppeln.
8: Ich will noch das Ende von diesem ganzen Schlamassel erleben. Es muss ein Tribunal geben.
9: Die meisten Geschosse sind auf Häusern gelandet, in Gärten oder Höfen. Wir gehen große Risiken ein und graben.
5: Alles wird gut werden. Wir werden siegen.

0: Jedes Mal, wenn ich gebeten werde, über mein Leben unter ukrainischem Beschuss zu sprechen, bin ich ratlos. Nicht, weil ich ein Kind bin oder nichts dazu zu sagen habe. Nein. Es ist nur so, dass ich nicht weiß, was die Leute von mir hören wollen. Einen trockenen und emotionslosen Bericht über Verluste und Zerstörung? Nein, natürlich nicht. Dafür sind ja die Nachrichten da. Persönliche Gefühle und Erfahrungen, da wird es schon schwierig. Wie sieht das Leben im Krieg aus? Vermutlich ganz gewöhnlich, wenn man sich kaum an Frieden erinnern kann.
1: Herr Polanski, hallo. Mein Name ist Klim Poplawski. Ich bin ein Kriegsdokumentarist. Können Sie mich hören?
2: Ja, der Ton ist gut. Nehmen Sie auf? Spreche ich gerade für die Aufnahme?
1: Ja. Wir nehmen auf.
0: Die Geschichte von Faina Savenkova. Der Film beginnt mit einer rasanten Montage von Nachrichtenaufnahmen, die den Ausbruch des Krieges im Donbass 2014 zeigen. Und den Putsch in Kiew, der dem Krieg vorausging. Die Autorin stellt sich vor. Die Kamera ist auf Faina gerichtet. Ich möchte Ihnen die Geschichte meines Lebens und meines Kampfes erzählen. Ich wurde 2008 in Lugansk geboren. Damals war es noch eine ukrainische Stadt. Fast mein ganzes Leben lang herrschte Krieg. Ich habe schon sehr früh erfahren, wie es ist, beschossen zu werden und Luftangriffe zu erleben. Außerdem denke ich mir gerne Geschichten aus und schreibe sie auf. Hallo, du kannst die Schuhe anlassen.
3: Valja, hallo. Hallo, Matvej. Meine Lieblinge. Hallo. Ich bin ein bisschen neben der Kappe, aber das ist schon okay.
1: Ich frage mich, wer der Patient Null war. Wer war der erste Ausländer, dem sie begegnet ist?
4: Dejan Beric.
0: Etwa er?
4: Er war 2019 hier und sie waren alle zusammen auf einem Festival. Dort hat sie Onkel Sascha kennengelernt. Er kam, um sie persönlich zu treffen.
0: Ja, ich erinnere mich an ihn.
1: Der Serbe?
4: Ja, Deki.
1: Wie haben Sie Faina kennengelernt?
5: Lassen Sie mich nachdenken. Das war 2015 oder 2016. Ich weiß es nicht mehr genau. Faina war klein, ein sehr junges Kind. Ich habe sie auf VK gefunden. Ich las meinen Feed und sah ein Mädchen, das Taekwondo übte, sehr jung. Ich sah ihre abgenutzten Handschuhe. Die gesamte Ausrüstung war in einem sehr schlechten Zustand. Ich schrieb eine Nachricht, um ihre Eltern zu kontaktieren. Ich wollte ihr eine Taekwondo-Ausrüstung spenden. Denn ich mag zielstrebige Kinder. Sie mag zwar klein sein, aber ich habe in den Videos erkannt, dass sie eine Kämpferin ist.
1: Kann mir jemand sagen, wie Faina als Kind war?
3: Sie war winzig klein, immer kleiner als andere Kinder in ihrem Alter. Sie redete immer wie ein Wasserfall. Sie konnte einfach nicht die Klappe halten. Anders als jetzt, wo man kein Wort aus ihr herauskriegt. Aber unsere ganze Familie ist so schweigsam. Und sie liebte es zu tanzen. Als sie zur Schule ging, fing sie mit Taekwondo an.
5: Und dann fing sie an, als sie mir ihre ersten Gedichte vorlas, war ich hin und weg. Zuerst dachte ich, sie wären nicht von ihr. Später, als wir Freunde wurden, kam ich sie zu Hause in Lugansk besuchen. Wir haben uns auch in Donetsk getroffen. Ich habe ein Buch gelesen, das sie geschrieben hat, als sie noch sehr jung war. Und ich sah, dass sie, ich konnte sie nicht als Kind bezeichnen. Nein, sie war eine kleine, vollwertige Erwachsene. Wie alt war sie? Ich weiß nicht, vielleicht 10 Jahre alt. Ich bin mir nicht sicher.
1: Wie alt warst du, als du mit dem Schreiben angefangen hast?
0: Ich glaube so um die 10. Das waren Bücher, Theaterstücke und Ähnliches.
1: Im Alter von 10 Jahren?
0: So in etwa, ja.
1: Wow. Und worüber schreibst du?
0: Ich schreibe über Menschen, über Tiere, über das Gute und Böse und wie sie zusammenspielen.
1: Was ist für dich das größte Böse?
0: Wahrscheinlich Kriege.
1: Was ist für dich der schlimmste Krieg?
0: Alle Kriege sind anders und alle sind furchtbar.
1: Wie unterscheiden sich die Kriege?
0: In ihren Folgen, in der Art, wie sie begonnen haben und so weiter.
1: Weißt du noch, wie dieser Krieg angefangen hat?
0: Ja.
1: Wie alt warst du?
0: Ich war 5.
3: Als sie klein war, naja, es war Krieg und es gab nichts zu tun. Kein Strom, kein gar nichts. Also haben wir Bücher gelesen. Und dann begann sie, ihre eigenen Geschichten aufzuschreiben. Zuerst waren das verschiedene Märchen. Der Blauregen und die Katze. Das war, nachdem wir die Katzen hatten, oder? Das hat mir sehr gefallen. Es ist ein Märchen, aber es ist... Ich weiß nicht einmal, wie ich es ausdrücken soll. Es lässt einen mitfühlen. So würde ich es beschreiben.
6: Der Sommer endete. Dieser Herbst schien noch kälter zu sein als sonst. Gott, warum ist es nur so kalt? Ich hatte nicht die Kraft, auf die Äste des Blauregens zu klettern, also legte ich mich einfach neben ihn. Willst du, dass ich ein kleines Wunder vollbringe? Willst du, dass ich dir ein Lied singe? Es wird mein schönstes Lied sein und ich werde es nur für dich singen. Natürlich, meine kleine schwarze Katze. Deine Lieder sind immer wunderschön. Sie sind das beste Einschlaflied der Welt. Ich schnurrte und wir beide schliefen schnell ein. Im Frühling, als ich aufwachte, war meine Katze nicht mehr da. Aber ich glaube fest daran, dass sie zurückkommen wird. Schließlich haben Katzen neun Leben. Egal in welcher Form sie erscheinen wird, wenn sie zurückkommt, sie wird immer die schönste Katze der Welt sein und die schönsten Einschlaflieder singen, die sogar Gott in den Schlaf wiegen können.
0: Zu sehen ist Alexander Kontorowitsch, Fainas Co-Autor, ihr Freund und literarischer Mitstreiter. Alexander erzählt, wie er Faina kennengelernt hat und wie sie gemeinsam Bücher geschrieben haben, wie Fainas Stück berühmt wurde, wie sie in den Schriftstellerverband der VR Lugansk aufgenommen und bekannt wurde.
1: Wie lange kennen Sie Faina schon?
7: Sehen Sie die Akkreditierungen an der Wand? Jede von ihnen ist vom Festival Sterne des Donbass. Wie Sie sehen, hat sie vier davon.
0: Wir haben uns auf dem Fantasy-Festival in Donetsk kennengelernt. Und wir haben zusammen eine Kurzgeschichte für das Sammelwerk geschrieben.
7: Das erste Sterne des Donbass-Festival war im Gange. Es waren nur etwa 20 Leute da, aber dafür waren das echte Berühmtheiten. Sergei Lukanjenko, Sergei Volkov, also ziemlich prominente Leute. Und sie saß am Tisch neben mir und ich fragte mich, ein kleines Mädchen, 13 Jahre alt. Was macht sie hier?
8: Der Preis geht an Faina Savenkova.
7: Und wie es heute so schön heißt, wurde unsere Kurzgeschichte zum Prequel des Buches, das wir zusammengeschrieben haben, Wer hinter deiner Schulter steht. Es wurde in mehrere Sprachen übersetzt und in verschiedenen Ländern veröffentlicht. Übrigens haben die Franzosen den Titel auf eine sehr merkwürdige Weise übersetzt. Aus irgendeinem Grund kann man im Französischen nicht Wer hinter deiner Schulter steht sagen, also haben sie es mit Wer dir den Rücken deckt übersetzt. Mich hat besonders überrascht, dass das Buch auch von der Vatikanischen Bibliothek gekauft wurde und zwar in beträchtlichen Mengen. Sie schickten sogar einen Dankesbrief, in dem sie sagten, dass ihnen das Buch sehr gut gefallen hatte und das, obwohl wir in diesem Buch den einen oder anderen Hieb gegen sie ausgeteilt haben. Aber trotzdem, jetzt wird es bald ins Farsi und ins Chinesische übersetzt. Das Buch war also ein Erfolg und ist inzwischen zum Selbstläufer geworden.
6: So war es also. Noch bevor sie sich 100 Schritte vom Dorf entfernt hatten, tauchte ein verschwommener Schatten aus der Dunkelheit der Nacht auf und jemandes Kopf schmiegte sich eindringlich an sein rechtes Knie. Was machst du da? Igor hockte sich hin. Der Kater stupste ihn erneut mit dem Kopf an. Dann drehte er sich um und ging ein paar Schritte. Da lang? Er ging noch ein paar Schritte weiter. Folgt ihm, rief der Kommandant und winkte mit der Hand. Es geschehen seltsame Dinge, murmelte jemand leise von hinten. So weit ist es schon gekommen. Wir folgen einem Kater durch den Wald. Vermutlich fangen wir bis zum Morgengrauen einen ganzen Korb voll Mäuse.
0: Unterdessen in Kiew. Moderne Kriege werden vor allem um die Köpfe der Menschen geführt. Nachdem das neue ukrainische Regime den Weg der Lügen und der Manipulation der öffentlichen Meinung eingeschlagen hatte, musste es ein Feindbild aus dem Teil der Bevölkerung aufbauen, der es wagte, die volksfeindliche Politik des Regimes zu kritisieren. So entstand die Website Mirotvorets, Friedensstifter. Die Wege von Faina und Mirotvorets werden sich bald kreuzen.
9: Ich wurde das erste Mal auf Mirotvorets aufmerksam, als ich...
1: Sie stehen auf der Liste?
9: Ja, ja.
1: Erzählen Sie mir Ihre Geschichte.
9: Ich glaube, das erste Mal wurde ich durch die Geschichte von Faina Savenkova auf Miro Dvorets aufmerksam. Ich glaube, sie war zu der Zeit 13 Jahre alt. Ja, sie müsste 13 Jahre alt gewesen sein. Und sie wurde auf diese Liste gesetzt. Ich fuhr nach Lugansk, um sie zu interviewen. Eine charmante junge Frau, damals noch ein Kind, die sich sehr für den Konflikt interessierte und darüber schrieb. Also habe ich sie interviewt und einen Artikel verfasst. Ich habe auch Miro Dvorets um einen Kommentar gebeten. Normale journalistische Arbeit eben. Jeder Journalist oder jemand wie ich, der den ukrainischen Ultranationalisten kritisch gegenübersteht, kommt auf diese Liste. So wurde ich darauf aufmerksam.
3: Sie nennen die Seite nicht Friedensstifter, sondern Kill List, eine Abschussliste. Das sind vor allem Journalisten, die Opfer dieser Webseite geworden sind. Und diese Journalisten wiederum berichten ihren Lesern und Zuhörern von dieser Webseite.
2: Diese Seite spielte eine Rolle bei den Attentatsversuchen und Morden an vielen Menschen, die Kritik an der ukrainischen Regierung geäußert hatten. Aber es ist schwer zu sagen, in welchem Ausmaß die Regierung selbst daran beteiligt war.
6: Faina ist auf der Miro Dvorets Abschussliste. Ursprünglich wurde sie vom Informationsministerium in Zusammenarbeit mit einer Gruppe erstellt, die mit dem Inform-Napalm-Projekt zu tun hatte. Sie wird als Abschussliste bezeichnet, weil dort ursprünglich Kopfgelder auf Leute ausgesetzt wurden, $20.000, wenn du diesen tötest, $10.000, wenn du jenen tötest und so weiter. Und diese Seite sammelte die persönlichen Daten und Informationen dieser Leute. Ich habe sofort angefangen, darüber zu berichten und ich habe vorausgesagt, dass diese Seite gegen Journalisten eingesetzt werden würde. Jetzt befinden sich darauf sogar Kinder und Jugendliche und das hat nicht erst gestern angefangen.
3: Ich fragte meine Kollegen, ob es noch andere Kinder auf der Website gebe. Und wir fanden heraus, dass die Website Daten von 327 Kindern enthielt. Die Kinder waren dort aufgrund verschiedener Anschuldigungen aufgelistet. Und es waren nicht nur russische Kinder. Dort waren auch Kinder aus der Ukraine, aus Aserbaidschan und Armenien. Insgesamt befanden sich dort Kinder aus 5 Ländern.
5: Meiner Meinung nach ist Miro Dvorets lediglich eine Webseite, die Menschen einschüchtern soll, damit sie Angst haben, das zu tun, was sie für richtig halten. Die Webseite bringt dich nicht um. Das tun Menschen. Und es müssen nicht einmal dieselben Menschen sein, die die Namen der potenziellen Opfer veröffentlichen.
3: Provokation ist definitiv ein Teil davon. Aber in erster Linie ist das ein Mechanismus, um Menschen zu eliminieren. Und damit ist nicht immer die physische Eliminierung gemeint. Sie kann verschiedene Formen haben. Man kann auch auf dem Schlachtfeld des Informationskriegs eliminiert werden. Manche Leute verzichten zum Beispiel darauf, ihre Arbeit fortzusetzen, weil dieses Instrument gegen sie Wirkung zeigt. Bei anderen hat es aber eine gegenteilige Wirkung und verstärkt nur ihren Wunsch, gegen das Böse und den Satanismus zu kämpfen. Ich scheue mich nicht vor diesem Wort, weil das wirklich wie eine Art Besessenheit ist.
0: Es begann alles in Kiew. Die rechtmäßige, von den ukrainischen Bürgern gewählte Regierung wurde durch die Farbrevolution von 2013 bis 2014 gestürzt. Die Krim und der Donbass haben den Putsch nicht akzeptiert. So begann der Krieg des ukrainischen Staates, der uns zu Terroristen und Separatisten erklärte. Und Alexander Turchinov erklärte im April 2014 den Beginn der sogenannten ATO. Ich war zu der Zeit 5 Jahre alt.
6: Ich bin George Eliasson. Ich bin ein investigativer Journalist und lebe seit 2012 in Donbass.
5: Dejan Beric, Rufzeichen Deki. Ich komme aus Serbien. Ich bin seit 2014 im Donbass, Kommandeur eines Scharfschützenteams.
3: Internationale Menschenrechtsaktivistin, Publizistin, Krisenberaterin.
2: Mein Name ist Dmitri Polyansky. Ich bin der erste stellvertretende ständige Vertreter Russlands bei der UN. Ich arbeite derzeit in New York.
3: Die schlimmste Zeit meines Lebens verbrachte ich im Gefängnis, eingesperrt unter Folter und Schrecken. 11 Gefängnisse in 2 Ländern, Finnland und den USA.
9: Ich bin ein britischer Journalist. Ich habe schon über viele Konflikte berichtet. Syrien, Libyen, Afrika und so weiter. Als der Konflikt in der Ukraine begann, ging ich nach Kiew.
10: Ich bin eine Kriegsberichterstatterin. Natürlich konzentriere ich mich in erster Linie auf den aktuellen Krieg und vor allem auf die Kriegsverbrechen der Ukraine.
6: Wir sind hierher gezogen, weil meine Frau von hier stammt, auch wenn sie schon seit über 20 Jahren nicht mehr hier gewesen ist. Und als ich 2012 in den Donbass kam, bin ich natürlich nicht wegen des Krieges hierher gekommen. Der Krieg begann für uns 2 Jahre später, als der Maidan stattfand und die ukrainischen Nationalisten begannen, in den Donbass zu kommen und die Menschen zu bedrohen. Anfangs haben sie Leute verprügelt, aber später begannen sie, sie zu ermorden.
9: Ich bin gegenüber der Selenskyj-Regierung und der Einmischung der NATO ziemlich kritisch eingestellt. Deshalb habe ich Kiew verlassen, weil ich dachte, dass es dort für mich zu gefährlich ist. Ich kam auf die russische Seite. Und so habe ich die letzten 18 Monate im Donbass und auf der Krim verbracht, um über den Konflikt zu berichten.
5: Alles begann mit der Krim und Sevastopol. Ich bin am 21. Februar 2014 dorthin gekommen, weil wir Serben eigentlich in der Schuld des russischen Volkes stehen.
6: Vor meinem Umzug hierher gehörte mir in den USA ein Bauunternehmen. Es waren die Ereignisse vom Januar 2014, die mich dazu bewegt haben, Journalist zu werden. Ich war der erste westliche Journalist, der über die Geschehnisse auf dem Maidan berichtete. Und nachdem ich die Erklärungen der Nationalisten gehört hatte, sagte ich schon im Februar 2014 voraus, dass es hier Krieg geben würde.
9: Ich war im Jahr 2014 auf dem Maidan. Ich weiß noch, wie ich mit meiner ukrainischen Mutter und ihrer Fixerin dort war. Ihre Mutter schwenkte auf dem Maidan die ukrainische Flagge. Sie fragte mich, was hältst du von all dem? Ich sagte, das wird eine Katastrophe für die Ukraine sein.
6: Das ist Miro Dvorets und alle, die dahinter stehen. Das ist das Unternehmen, dem die Seite gehört. Das hier ist der Pate dieser ganzen Sache. Sein Name ist Joel Harding. Er hat das gesamte Konzept des Informationskriegs entwickelt, zu dem auch Miro Dvorets gehört. Die Leute, die dahinter stehen und die Listen erstellen, sind diese Typen hier. Sie alle sind Hacker, die für die Ukraine arbeiten. Sie werden Freiwillige genannt. Sie verdienen ihr Geld durch Crowdfunding. Und das hier ist die Gruppe RUH8, eine Chiffre für RU-Hate, Russenhass. Verstehen Sie? Diese beiden Gruppen sind die eigentlichen. Das sind die Leute, die die Namen auf die Liste setzen. Sie füllen die Zeilen aus.
3: Faina hat mich über ein soziales Netzwerk kontaktiert. Sie schrieb, hallo, ich bin auch eine Schriftstellerin. Ich habe ihr geantwortet. So fingen wir an, uns über kreative Dinge auszutauschen. Sie fragte, kennst du die Website Miro Dvorets? Ich hatte nur beiläufig davon gehört und sie sagte, meine Daten stehen auf dieser Website.
9: Ich habe von ihrer Geschichte gehört. Ich glaube, eine Menschenrechtsgruppe hat sich mit mir in Verbindung gesetzt und mir von Faina erzählt. Ich war nämlich schon in Donetsk. Also habe ich sie kontaktiert, bin nach Lugansk gefahren und habe sie interviewt. Wir haben uns persönlich getroffen und das war nicht unser letztes Treffen. Sie ist ein sehr nettes junges Mädchen.
6: Ich bin vor ein paar Jahren auf Faina gestoßen. Sie hatte gerade erst angefangen zu schreiben. Sie war Teil des Literarischen Bundes von Lugansk und sie versuchte, sich auch im Journalismus zu behaupten. Sie schrieb Kurzgeschichten, sie schrieb Theaterstücke und vieles mehr. Für ein junges Mädchen in ihrem Alter war das wirklich unglaublich. Sie erregte die Aufmerksamkeit vieler Menschen. Und sie begann, über das Leid der Kinder im Donbass zu schreiben. Ich half ihr dabei, in verschiedenen Publikationen im Westen veröffentlicht zu werden. So sind viele ihrer Werke publik geworden.
11: Ich habe einen ihrer Texte gesehen. Es war ein offener Brief, wenn ich mich richtig erinnere.
12: Ein offener Brief an die UN?
11: Ich glaube, das war es, ja. Es war einer der ersten Briefe, die sie schrieb. Ich dachte mir, wow, das ist interessant, dieses Mädchen. Sie war erst 12 Jahre alt. Ich dachte mir, dass ich diesen Brief ins Französische übersetzen sollte, damit die Leute sehen, was wir im Donbass für Kinder haben.
0: Ich möchte, dass die Vereinten Nationen nicht vergessen, dass auch wir, die Kinder des Donbass, das Recht auf eine Kindheit und ein friedliches Leben haben.
13: Wann war dein erster Aufruf?
0: Im Jahr 2021.
13: Im Jahr 2021. 2021 schrieb sie, dass alle Kinder im Donbass das Recht auf ein friedliches Leben haben. Und sie hat das ins Internet gestellt. Sie hat hier einen Bekannten, der Journalist ist. Sein Name ist, wie war sein Name nochmal? Eliasson, glaube ich. Er lebt irgendwo in der Nähe von Lugansk. Er ist Amerikaner. Sie unterhielten sich mit ihm und er postete dann ihr Video auf seinem Kanal. Daraus hat sich eine Chance ergeben, weil Polanski das Video bei Eliasson gesehen hat. Und kurz darauf ist Faina direkt auf Miro Dvorets gelandet.
14: Es war völlig unpolitisch, ohne irgendeine voreingenommene Sichtweise. Es war lediglich die sehr emotionale Stimme eines Kindes, das hier lebt und das alles jeden Tag erlebt. Ich habe dieses Video damals in meinen sozialen Netzwerken gepostet und Fainas Ansprache hat auf meiner Seite viel Aufmerksamkeit erregt. Danach sind ihre Daten in der Miro Dvorets-Liste gelandet und auch das wurde zu einem heißen Thema, weil Faina selbst darüber sprach. Und ich habe ebenfalls darüber gesprochen. Wir haben es sogar im UN-Gebäude zur Sprache gebracht.
0: Wie kam Faina auf diese Abschussliste? Wegen ihrer Feder und wegen ihres Mutes bekannten Leuten, dem UN-Generalsekretär Guterres, Präsident Macron, dem Papst, öffentlich Fragen zu stellen, auf die sie keine bequemen Antworten hatten. Warum führt die ukrainische Regierung einen Krieg gegen ihr eigenes Volk, sogar gegen Kinder?
14: Und natürlich reden wir hier über eine absolut unerhörte Situation, wenn eine Minderjährige auf einer Website landet, die ihre persönlichen Daten veröffentlicht und breittritt, was zweifellos ihr Leben und das ihrer Angehörigen in Gefahr bringt. Das ist eine absolut unzulässige Situation. Wir haben sogar UNICEF darauf aufmerksam gemacht, was UNICEF in eine ziemlich unangenehme Lage gebracht hat. Es war klar, dass sie Faina nicht zuhören wollten, denn sie hätte ihnen Dinge gesagt, die aus ihrer Sicht sehr unangenehm waren. Dinge, auf die sie hätten reagieren müssen, aber eine Reaktion hätte die ukrainischen Behörden und ihre westlichen Geldgeber verärgern können.
3: Diese Artikel, ich meine, ihre Aufrufe an die UN und andere Artikel, die sie verfasst hat, sind schon ziemlich erwachsen. Manchmal liest man sie und denkt sich, sie ist doch noch ein Kind. Wie kann sie so etwas Erwachsenes schreiben?

0: Eindruck gemacht, dass diese Politiker ihr sogar geantwortet haben. Und für ein Kind, das aus einem Kriegsgebiet kommt, ist das wirklich unglaublich. Jetzt werden sie über eine Website namens People's Project finanziert. Sie finanziert all diese Gruppen, unter anderem Inform Napalm, Verteidiger von Mariupol, sammelt Geld für das Azov-Bataillon. Momentan versuchen sie, $100,000 zu sammeln. Mirovorets selbst ist auch ihr Projekt. Sie haben es ins Leben gerufen. Der Leiter des Projekts, Dmitri Solochin, war der stellvertretende Minister des ukrainischen Ministeriums für Informationspolitik. Und natürlich Christina Dobrovolskaya. Sie arbeitete im ukrainischen Außenministerium als Verbindungsperson zum US-Außenministerium. Sie war es, die all diese verschiedenen Projekte wie Mirovorets organisierte und der Erfolg oder Misserfolg dieses Projekts hing zu einem großen Teil von ihr ab.
1: Es könnte für viele eine schreckliche Erkenntnis sein, dass es im 21. Jahrhundert im geografischen Zentrum Europas junge Menschen gibt, die noch nie gesehen haben, wie hoch im Himmel ein Flugzeug fliegt. Die noch nie abends in der Stadt mit ihren Eltern spazieren waren und nie andere kleine Dinge genießen konnten, die für andere Kinder fast belanglos sind. Unsere Leben sind durch flugfreie Zonen und Ausgangssperren geprägt.
2: Ich weiß noch, als ich Faina zum ersten Mal traf, fragte ich sie, was ihr Traum sei. Und sie sagte, dass sie davon träumte, ein Flugzeug im Himmel zu sehen. Und mir wurde klar, dass dieses Kind schon lange kein Flugzeug mehr gesehen hatte, weil es in einer Flugverbotszone lebt. Ich dachte mir, mein Gott, unsere Kinder in Moskau oder St. Petersburg würden nie auch nur über so etwas nachdenken.
3: Hier gibt es so viele Katzen, wow. Eine saß sogar im Fenster, während ich Fotos gemacht habe.
1: Wenn ich mich recht erinnere, gab es hier vor einer Weile eine Menge kleiner Kätzchen. Irgendwo da drüben.
4: Das macht Sinn. Sie sind groß geworden. Diese Gegend war ursprünglich ein Viertel für blinde Menschen.
3: Blinde Menschen?
4: Ja, diese Gegend wurde ursprünglich als Vorort für Blinde gebaut.
3: Im Ernst?
4: Ja.
3: Und was hat das mit den Katzen zu tun?
4: Ich weiß es nicht. Vielleicht haben blinde Menschen viele Katzen. Ich bin mir nicht sicher, aber sie haben auf jeden Fall viele Tiere.
3: Wahrscheinlich, weil sie diese Berührungserlebnisse brauchen.
1: Ich glaube, ja.
4: Ja, vermutlich. Auf diese Weise verstehen sie die Welt.
3: Da ist noch eine Katze. Das hier ist ein Katzenparadies.
4: Ja, es sind sehr viele.
1: Und wenn man in diese Richtung geht, gibt es da einen Haufen Katzenhäuser.
3: Katzenhäuser?
1: Ja.
3: Kommt deine Liebe zu Katzen daher, dass du deine Oma besucht hast und sie...
1: Ja, vielleicht.
0: Was habt ihr getan, ihr Störenfriede? Warum müsst ihr mitten in der Nacht umherziehen? In der Stimme der Frau war keine Spur von Wut zu hören, nur Traurigkeit und Bedauern. Hätte die alte Frau die Kinder ausgeschimpft oder sie angeschrien, wäre es vielleicht einfacher und verständlicher gewesen. Du hast ein Vergehen begangen, hier ist deine gerechte Strafe. Aber um eine alte Uhr zu trauern, die schon vor langer Zeit kaputt gegangen ist, macht nur dann Sinn, wenn sie einer Person lieb und teuer war, weil sie an etwas oder jemanden erinnert. Aber warum wurde sie dann auf den Friedhof der Zeit geschickt?

0: эти русские. Эти русские мальчики не меняются. Война, революция, русская рулетка. Умереть, пока не успел состариться. В 19-м, 20-м, 21-м веке.
1: Работа.
2: Wenn man ununterbrochen arbeitet, spielt es keine Rolle, welche Qualifikationen man hat. Die Leute werden sowieso müde. Minenexplosionstraumata sind vorherrschend.
3: Man hat uns sozusagen gezielt mit Mörsergranaten beschossen. Ich wurde dabei leicht an den Beinen getroffen.
2: Die Einstellung der Bewohner zu uns ist im Prinzip positiv. Wir haben keine Feindseligkeiten im Umgang mit ihnen festgestellt.
4: Ich danke Ihnen allen. Auf Wiedersehen.

0: angewiesen.
1: Ein Menschenleben ist ohnehin unbezahlbar. Deshalb behandeln wir, wenn wir arbeiten und zu helfen versuchen, jeden Patienten individuell. Wir setzen unser Wissen ein, um Leben zu retten.
2: Drei, zwei, eins, null.
3: Archiv streng geheim. Im September 41 berichtet Vadim alias Gorski aus London.
4: Man arbeitet an der möglichen Nutzung der Kernenergie für militärische Zwecke.
3: In der ersten Direktion des NKWD taucht ein neuer Ordner mit dem Codenamen Enormus auf.
5: Enorm bedeutet wörtlich etwas Riesiges, Furchterregendes.
3: Alle Kernphysiker werden von der Front abgezogen, um an dem neuen Projekt zu arbeiten.
4: Auf Stalins Frage, wer die Leitung übernehmen soll, kam die Antwort Kurtschatow.
6: Ich schlage vor, dass Sie sich direkt mit der Entwicklung der Atombombe befassen.
7: Es gab eine Verschwörung, eine schreckliche Verschwörung.
3: Ein siegreiches, vom Krieg verwüstetes Land muss erneut ums Überleben kämpfen.
6: Nachdem er den Knopf gedrückt hatte, stand alles in gleißendem Licht. Wir konnten einen Atompilz aufsteigen sehen.

0: Ich war schockiert, als ich sagte, Faina, du brauchst etwas Ruhe, du schreibst so viel. Vergiss nicht, auch einmal ein Kind zu sein, denn die Kindheit geht so schnell vorbei. Hab Spaß. Und sie sagte, dass sie versucht, alles heute zu tun, weil der morgige Tag vielleicht nie kommt. Das hat mich wirklich beeindruckt, denn ich konnte mir nicht vorstellen, dass ich selbst so etwas mit 13 Jahren hätte sagen können. Aber die Kinder, die im Donbass aufwachsen, sind anders. Sie sind Erwachsene, die in Kinderkörpern gefangen sind.
1: Wirst du in Lugansk auf der Straße erkannt?
2: Nicht wirklich.
1: Nein?
2: Nein.
1: Wirklich nicht?
2: Nein, natürlich nicht.
1: Du gehst also spazieren und niemand sagt, hey, das ist doch Faina Savenkova. Im Ernst?
2: Nein, ich meine, die wenigsten Leute interessieren sich für das, was ich mache. Sie interessieren sich für andere Dinge.
1: Bist du im Ausland bekannter als in Russland?
2: Ich glaube ja. Ja, vermutlich.
3: Man kennt dich in erleseneren Kreisen.
2: Es ist eher so, als ich in Moskau auf einer Messe war. Das war eine Buchmesse. Da haben mich die Leute übrigens erkannt, aber nicht in Lugansk. Das liegt wahrscheinlich daran, dass die Leute einfach kein Interesse haben. Sie leben ihr eigenes Leben.
3: Eine Buchmesse ist ein Ort, an dem Schriftsteller, Buchhändler und alle, die mit Büchern zu tun haben, zusammenkommen.
1: Diejenigen, die lesen.
2: Diejenigen, die lesen. Es lesen schließlich viele Leute. Wobei... Hier im Blindenviertel klingt das falsch. Viele Leute lesen, das ist laut gesagt.
1: Wie sieht euer gemeinsamer Schreibprozess aus? Wie tauscht ihr Ideen aus?
4: Wir haben nicht eine Zeile in Personen zusammengeschrieben. Wir kommunizieren ausschließlich online. Ich schreibe ihr zum Beispiel, ich habe diese Idee hier und Faina antwortet, ich habe diese Idee. Dann fangen wir an, darüber zu diskutieren, welche Idee besser ist und wie wir die Handlung entwickeln und vorantreiben können. Am Ende einigen wir uns auf das, was am besten ist. Ich habe keinen einzigen Dialog bearbeitet, den Faina geschrieben hat. Ihre Texte sind alle unverfälscht.
2: Eigentlich folge ich normalerweise einem Plan. Ich habe einen klaren Plan, von Anfang bis Ende. Er ändert sich selten, aber manchmal gibt es Ausnahmen.
1: Hast du das ganze Buch sofort im Kopf?
2: Nicht immer.
1: Erzähl mir, wie du auf deine Ideen kommst. Ist das eine aktive Suche?
2: Ja, manchmal schon. Aber manche Ideen kommen mir auch von selbst. Und dann denke ich darüber nach, was aus dieser Idee entstehen könnte. Zum Beispiel eine ideale Welt und ein Mädchen. Was könnte daraus entstehen?
1: Entsteht zuerst die Welt oder der Charakter?
2: Das kommt darauf an. Normalerweise denke ich zuerst über die Welt nach. Na gut, eigentlich immer.
4: Manchmal beschreibt sie die Dialoge der Hauptfigur.

0: Figuren in sehr großem Detail. Wenn ich das sehe, denke ich mir nie, ich hätte das anders geschrieben. Nein. Ich hätte so etwas überhaupt nicht geschrieben, einfach weil ich es für offensichtlich halte. Aber das ist nicht immer der Fall. Was für mich offensichtlich ist, könnte jemand anderen verwirren, sodass er die Zusammenhänge der Ereignisse nicht versteht.
1: Onkel Sascha. Wenn man die Welt, die es nicht gibt, liest, erkennt man den Unterschied. Onkel Sascha schreibt über Kämpfe, Schießereien und Ereignisse, während Fainas Texte eher Konzepte vermitteln. Verstehen Sie? Sehr viele Konzepte in die Welt, die es nicht gibt, hat sie sich selbst ausgedacht. Verstehen Sie? Man merkt das. Wenn es um Kämpfe geht, ist das aus seiner Feder, aber Dinge dieser Art kommen von ihr.
2: Denk daran, dass sich dein Sohn an dem Ort, an den du jetzt mit ihm gehst, an nichts aus der Vergangenheit erinnern wird. Er wird keinen von euch wiedererkennen und ihr werdet ihn nicht wiedererkennen. Nur wenn es im Moment des Übergangs eine enge Verbindung zwischen euch gibt, werdet ihr euch daran erinnern, dass ihr euch nicht fremd seid. Und was ist mit Brooke? Wird er uns dort nicht erkennen? Ich werde versuchen, ihm zu helfen, denn im Gegensatz zu allen anderen vergesse ich die Vergangenheit nicht. Ich werde ihn zu euch bringen, aber ihr werdet euch seine Liebe erneut verdienen müssen. So funktioniert diese Welt. Was ist das für eine Welt? Du wirst es selbst verstehen. Die Zeit dort hinkt der Zeit hier nur um ein paar Sekunden hinterher. Aber diese Barriere ist unüberwindbar. Kein Mensch und kein Ding kann euch dorthin folgen. Und auch die Krankheit deines Sohnes wird hier bleiben, weil sie ein Produkt dieser Welt ist. Dort gibt es keine Krankheiten.
3: Für mich ist Fantasy etwas Besonderes. Menschen, die Fantasy-Erzählungen schreiben, müssen 100-mal klüger sein als wir normalen Menschen. Kinder fantasieren, aber nicht auf diesem Niveau. Es ist das Niveau eines sehr erwachsenen Menschen. Ich glaube, dass Faina dank dieser Bücher eine glänzende Zukunft haben kann, wenn sie die nötige Unterstützung bekommt.
4: In all ihren Büchern geht es um den Kampf zwischen Gut und Böse. Und um die Entscheidungen, die wir im Leben treffen. Wenn wir uns entscheiden, Gutes oder Böses zu tun. Wenn wir uns entscheiden, das zu tun, was getan werden muss. Oder das zu tun, was bequemer und einfacher ist.
5: Oh mein Gott, schaut nur.
6: Sie verstecken sich vor uns.
7: Da hängt eine Katze runter und die andere klettert hoch.
6: Ja, da hängt eine Katze. Hier sind überall Katzen. Krass. Unglaublich. Überall Katzen. Einfach überall.
5: Warum ist der Spielplatz eine Müllhalde? Könnt ihr mir das sagen? Wisst ihr das?
8: Das war mal ein Spielplatz.
5: Ach so, früher.
9: Als wir noch Kinder waren.
8: Das hier ist noch keine Müllhalde. Der Müll hier war auch mal 4 Meter höher gestapelt.
9: Und es gab Ratten. Große.
6: Eben wegen der Ratten gibt es hier wohl so viele Katzen.
5: Sie haben hier jede Menge Futter.
7: Ja, das macht Sinn. Blinde Menschen und Katzen.
6: Ach so, die Ratten sind wegen den Blinden.
7: Sag ich doch.
5: Stimmt, Blinden fällt es schwer, auf Sauberkeit zu achten.
7: Wir haben das Rätsel gelöst.
5: Wow.
6: Und hier das Schild.
2: Eine weitere wichtige Figur ist dieser Ukrainer. Er ist ein Abgeordneter in der Rada. Er war erst 17 Jahre alt, als der Maidan stattfand. Sein Name ist Sviatoslav Jurasch. Er arbeitete mit Roman Burko zusammen und gründete zu Beginn des Maidan Maidan PR. Und unter aufmerksamer Führung verschiedener Informationskriegsspezialisten gründete er dann Inform Napalm. Die Spezialisten erklärten diesen Jungs, was sie zu tun und wie sie verschiedene Dinge zu präsentieren hatten. Sie waren es, die Mirod Vorets mit verschiedenen Agenturen weltweit verknüpft haben, denn es hat direkte Verbindungen zum FBI, zur CIA und zu Interpol. Indem sie Leute auf diese Liste setzten, versuchten sie, eine neue Klasse von Kriminellen zu schaffen. Es ging ihnen auch darum, die Gesetze gegen Kriegsverbrechen zu umgehen. Aber wenn man Journalisten und Andersdenkende wegen ihrer politischen Überzeugungen angreift und sie auf Todeslisten setzt, dann ist das an und für sich bereits ein Kriegsverbrechen. Und das ist etwas, das wir ernst nehmen müssen. Und wenn wir von Opfern in Fainas Alter sprechen, dann müssen wir das sogar sehr ernst nehmen. Normale Menschen müssen über so etwas entsetzt sein.
5: Erzähl mir von deiner Schwester.
6: Meine Schwester? Meine Schwester ist der Mensch, der mir am nächsten steht.
5: Wie ist sie so?
6: dickköpfig, stur. Sie liebt es, zu ihrer Meinung zu stehen, auch wenn sie falsch liegt. Falsch aus meiner Sicht, klar. Aber trotzdem.
5: Trotzdem ist sie der Mensch, der dir am nächsten steht? Was ist ihre Haupteigenschaft, außer Sturheit?
6: Abgesehen von ihrer Sturheit? Wahrscheinlich ist es Freundlichkeit. Das ist eine merkwürdige Mischung, aber so ist es nun mal. Sie kann einem in schwierigen Momenten helfen.
7: Reicht man einer Dame nicht die Hand? Ah, diese Generation.
6: Und was hast du denn gedacht?
10: Faina ist ein ehrgeiziges, mutiges, starkes, kluges, witziges, schönes und sanftes Mädchen aus Lugansk, das ihr Zuhause, ihre Heimat und ihr Volk sehr liebt. Ein Mädchen, das für die Wahrheit kämpft.
2: Sie hat einen sehr guten, klaren Stil und eine eigene Stimme. Und sie schreibt aus einer Perspektive der Unschuld, was sehr wichtig ist. Und ehrlich gesagt kenne ich nicht viele Beispiele von Menschen aus der Geschichte, die aus dieser Perspektive geschrieben haben.
3: Das alles wäre nicht passiert, wenn sie wie andere Kinder in normalen Verhältnissen aufgewachsen wäre. Sie ist im Krieg aufgewachsen. Sie ist dort aufgewachsen, wo Angst herrscht. Sie haben über Miro Dvorets gefragt. Ich habe mit ihr darüber gesprochen. Sie war sehr verängstigt, denn es ist wirklich erschreckend, auf diese Website zu gehen und seinen eigenen Namen dort zu sehen. Vor allem, weil im Donbass jeder weiß, dass das eine Abschussliste ist. Sie hatte Angst. All das zusammen hat Faina zu der Person gemacht, die sie heute ist.
5: Was sind die wichtigsten Worte, die deine Mutter zu dir gesagt hat und immer noch sagt?
7: Vor allem sagt sie, dass sie will, dass ich eine gute Zukunft habe und dass ich die möglichen Konsequenzen meiner Entscheidungen bedenken soll.
5: Und deine Oma?
7: Ich glaube, sie sagte mir fast dasselbe. Hat es aber etwas anders formuliert, dass ich Entscheidungen treffen soll, die ich später nicht bereuen werde.
0: Es mag komisch klingen, aber Faina ernährt die ganze Familie mit ihren Honoraren. Das Haus, so wie es jetzt ist, ist erst in den letzten 2 Monaten so geworden. Es war wirklich, der Boden stürzte zwar noch nicht ein, aber das ganze Geld, das sie im letzten Jahr verdient hat, ist in die Renovierung von 2 Zimmern geflossen.
5: Wie stark fühlen Sie, dass an Ihrer Seite ein Kriegskind ist?
0: Ich spüre es ziemlich stark. Wir arbeiten gerade an einem Buch, mit dem wir uns schwer tun. Es heißt 4 Wände. In dieser Geschichte kommt ihre Perspektive als ein Kind des Krieges wirklich zum Vorschein. Man sieht dort sehr gut, wie sie die Ereignisse empfindet und wie sie die Realität und die Menschen wahrnimmt, denen sie begegnet. Ich könnte so etwas nicht schreiben. Wir haben noch keine einzige Rezension erhalten und wir bekommen davon viele, in der jemand gesagt hätte, dass ein Kind so etwas nicht schreiben könnte. Alle verstehen, dass diese Perspektive tatsächlich nicht die Perspektive eines Erwachsenen ist, sondern die einer Person im gleichen Alter wie die Hauptfiguren, aus deren Sicht die Geschichte erzählt wird.
2: Sie ist ein Kind dieses Krieges. Sie hat schon immer hier gelebt und lebt auch jetzt hier. Aber das ist nicht normal. Kinder sollten nicht unter solchen Bedingungen leben. Hier wird geschossen, es fallen Bomben, alles kann passieren. Sie muss mit allen Mitteln weggebracht werden. Sie können es ruhig versuchen, grinste der Mann. Wir haben das schon mehr als einmal probiert. Sie kommt immer wieder zurück, ich weiß nicht wie. Und dann haben wir aufgehört, es zu versuchen. Und letzten Endes braucht ja auch jeder ein Symbol dessen, wofür er kämpft. Eine Mission, wenn man will. Wir kämpfen dafür, dass diese Kinder leben können, wo immer sie leben wollen. Und was ist für Sie Ihr Symbol? Genau dieses Haus, in dem sie lebt. Wenn sie geht, wird das Haus sterben und das ganze Dorf mit ihm. Häuser leben nicht lange ohne Menschen.
5: Ist Faina Savenkova ein Projekt?
10: Nein. Sie ist ziemlich unabhängig und wird nicht mit jemandem kooperieren, wenn es ihr nicht gefällt. Sie betont immer ihre Unabhängigkeit und achtet darauf, dass man ihr nicht sagt, was sie tun soll.
11: Ich glaube, dass Faina auf eine Art spricht.
10: dass die Leute verstehen, dass sie die Wahrheit sagt. Dass das alles keine Lüge ist, all die Leute, die sagen, dass wir sie benutzen, dass sie eine Art Projekt ist. Das sind eigentlich nur sehr wenige. Die meisten Menschen verstehen, dass sie echt ist.
0: Es gibt Beispiele in der Geschichte. Es gab eine berühmte amerikanische Schülerin, Samantha Smith, die Briefe an Brezhnev und andere schrieb. Sie wurde empfangen und angehört. In der neuesten Geschichte gab es Greta Thunberg. Natürlich ist sie eine völlig künstliche Figur, die von George Soros erschaffen wurde, aber trotzdem ist um sie herum viel Wirbel gemacht worden. Aber Faina hat niemand erschaffen, genauso wenig wie Samantha Smith. Obwohl auch sie zu einem gewissen Grad ein PR-Produkt war. Hier sehen wir allerdings ein absolut gegenteiliges Beispiel. Soweit ich weiß, hat keine offizielle Organisation Faina jemals unterstützt, gefördert oder ihr geholfen. Die berüchtigte Geschichte des syrischen Mädchens Bana, die von allen westlichen Medien verbreitet wurde, war ebenfalls an den Haaren herbeigezogen und kam nicht gut an. Man hörte zwar an jeder Ecke von ihr, aber Bana wurde völlig vergessen. Sie ist später aufgetaucht als Faina, aber ist auch sehr schnell von der Bildfläche verschwunden. Jedenfalls gab es für Faina keine wirkliche Unterstützung der Medien. Anders gesagt spüren die Menschen es, wenn jemand unauthentisch ist, nicht echt, jemandes Projekt. Aber bei Faina habe ich nicht das Gefühl, dass sie ein Projekt ist. Jedes Projekt hat jemanden, der es kuriert und lenkt. Bei Faina wüsste ich nicht, wer das sein soll.
2: Faina und Greta Thunberg haben nichts gemeinsam. Greta war im Grunde nur ein Produkt medialer Manipulation. Da wurde ein Kind vor die Kamera gesetzt und künstlich zum Star gemacht. Das war vollkommen erzwungen. Was hat sie denn überhaupt zu sagen? Und ehrlich gesagt habe ich wirklich Mitleid mit diesem Kind. Es wurde in diese Situation hineingeworfen und gezwungen, eine Rolle zu spielen. Soweit ich weiß, hat Faina alles selbst gemacht. Und wenn man bedenkt, ich glaube, sie hat schon mit 12, 13 Jahren angefangen zu schreiben und sich zu präsentieren. Ich meine, das ist einfach erstaunlich. Ich kann es nicht genug betonen, wie außergewöhnlich die Situation ist, in der sie aufwuchs. Sie verbrachte fast die Hälfte ihres Lebens in einem Kriegsgebiet.
11: Faina ist etwas Besonderes. Sie will wirklich Frieden. Sie will, dass die Wahrheit über diese Ereignisse, die Wahrheit über das, was dort wirklich passiert ist, auf der ganzen Welt bekannt wird. Nicht nur in Russland, sondern weltweit. Es ist unfair, dass die Gräueltaten, die im Donbass aufgrund der Aktionen der ukrainischen Streitkräfte stattfanden, diese Gräueltaten werden von den westlichen Ländern aus politischen Gründen völlig ignoriert. Ich habe den Eindruck, dass Faina ein sehr ausgeprägtes Gespür für Ungerechtigkeit hat. Und aus diesem Grund handelt sie, um die Wahrheit aufzudecken. In dieser Hinsicht ist sie also ziemlich einzigartig.
12: Jeder Erwachsene würde doch sagen, irgendwer zieht da doch die Strippen.
10: Nein, sie handelt immer auf eigene Initiative. Wissen Sie, es gibt Leute, die sagen, dass wir sie benutzen, aber eigentlich, es ist genau andersherum.
13: Niemand wirbt für sie, weil man aus ihr keinen Profit schlagen kann, verstehen Sie?
12: Sie bringt kein Geld ein.
13: Ja, und was die Sache angeht, ob sie nur im Westen bekannt sei, nein, sie ist nicht nur im Westen bekannt, sondern auch hier. Leider kennt man sie in der VR Lugansk nicht besonders, aber in der VR Donetsk ist sie bekannt. Unsere Leute wollen sie einfach nicht bemerken. Sie ist nicht Teil ihrer Agenda.
12: Wie hast du erfahren, dass du auf Miro Dvorets bist?
14: Ein Online-Freund hat es mir erzählt.
12: Warum bist du dort?
14: Ich habe ehrlich gesagt keine Ahnung, denn sie selbst ändern ständig ihre Meinung. Zuerst war ich ein Opfer der russischen Propaganda. Dann wurde ich zu einem Erzbösewicht, der einen Teil der Ukraine abtrennen will.
12: Ah, du greifst also die territoriale Integrität an. Tust du das?
14: Mir ist ehrlich gesagt nie in den Sinn gekommen, die territoriale Integrität der Ukraine anzugreifen. Aber dann sah ich mich irgendwann auf dieser Seite und dachte mir, oha, was habe ich denn da zu suchen?
10: Sie sagen, dass sie ein Feind der Ukraine sei und dass sie Propaganda gegen die Ukraine betreibt. Das ist nicht wahr. Sie hat sich nie negativ über die Ukrainer geäußert. Sie hat nur gesagt, die Ukraine bombardiert Zivilisten. Sie hat einfach die Wahrheit gesagt. Allein die Tatsache, dass sie bereit waren, ein Kind auf eine solche Liste zu setzen, ist der reine Albtraum. So etwas zu tun, ist purer Faschismus.
14: Wir sind eine Generation, die sich nicht an ein friedliches Leben erinnert. Wir sind eine Generation, die nach strengen Regeln lebt, deren Nichteinhaltung zum Tod führen kann. haben gelernt, die Flugbahn von Geschossen nach Gehör zu bestimmen, um zu wissen, ob wir uns Sorgen machen oder weitergehen sollen.

0: и по своим делам.
1: Trotzdem kann dir niemand garantieren, dass du nicht zufällig von Schrapnell getroffen wirst, weil du einfach Pech hattest. Seltsam? Beängstigend?
2: Warum haben Sie Faina auf diese Liste gesetzt? Was war der Grund? Weil sie sich für den Frieden einsetzte? Sie schrieb offene Briefe an die Parteien des Minsker Abkommens und bat um Frieden. Sie sagte, dass Kinder nicht in einem Kriegsgebiet leben sollten und dass das alles unnötig sei. Wie gefährlich ist das? Was für einen Präzedenzfall schafft das? Was sind das für Leute, die Kinder auf eine Liste setzen, die im Grunde immer noch eine Abschussliste ist? Im Westen hören die Menschen zunehmend auf, das ernst zu nehmen. Sie sagen, dass diese Liste nur zeigt, wie wichtig jemand ist. Aber diese Ansicht ignoriert die Tatsache, dass die leidige Tatsache, dass Menschen auf dieser Liste bereits getötet wurden und weiterhin getötet werden. Jeder, der hinter dieser Liste steht, sollte als Kriegsverbrecher anerkannt werden. Und im Grunde kann man die Ursprünge bis zum ukrainischen Kulturministerium zurückverfolgen, zu dem das Ministerium für Informationspolitik gehört.
3: Das ist wirklich eine Todesliste. Ich wurde selbst auch auf diese Liste gesetzt und habe danach angefangen, Drohungen zu erhalten. Die Kommentare, die ich bekam, waren: Wir werden dich verprügeln, fürchte dich, wir werden dich finden und so weiter.
4: Ich stehe leider auch auf dieser Liste und ich würde nicht sagen, dass mir das gefällt oder dass ich genau das erreichen wollte. Denn es ist eine Sache, wenn man nur auf dem Gebiet der Russischen Föderation arbeitet. Bei mir ist das aber nicht der Fall. Dieser Eintrag ist ein Hindernis für meine Arbeit, denn ich arbeite mit vielen Leuten aus dem Ausland zusammen. Wenn sie erfahren, dass ich auf Mirotvorets bin, für viele ist das ein Trigger. Es macht ihnen Angst und sie beenden unsere Zusammenarbeit. Auf dieser Liste zu sein, hat also Konsequenzen, bestimmte negative Auswirkungen. Mirotvorets ist ein Scherz von Leuten, die schwach im Geiste sind. Es ist ein Scherz des Teufels, denn nur das reine Böse kann so etwas erschaffen. Ich glaube, dass es Dinge wie dieses Mirotvorets überhaupt nicht geben sollte. Ich glaube nicht, dass sie es verdient hat, hingerichtet zu werden oder Sonstiges. Im Gegenteil, sie setzt sich für den Frieden ein.
1: Offenbar sagt sie die richtigen Dinge, wenn...
4: Ja, und genau dafür wurde sie bei Mirotvorets zur Hinrichtung ausgesetzt.
1: Macht es Ihnen Sorgen, dass sie auf dieser Liste steht?
4: Ich sorge mich, aber ich kann nichts dagegen tun. Allerdings glaube ich auch, dass wir nicht darüber schweigen können.
1: Wer ist in diesem Fall der Teufel?
4: Seine Verkörperung.
1: Ja, natürlich.
4: Einer von ihnen ist Roman Zaitsev, soweit ich mich erinnere. Ein ewiger Feind von Faina, der das Mädchen wie ein Verrückter verfolgt. Er verfolgt ihr Leben, veröffentlicht Screenshots aus ihren sozialen Netzwerken, ihren Artikeln, ihren Werken. Das ist eine echte Besessenheit, wissen Sie, reine Besessenheit. Wie kann man in einem solchen Ausmaß und mit solchem Hass von einem Kind besessen sein? Was er schreibt, ist nicht normal. Ein normaler Mensch würde nicht schreiben, dass Faina eliminiert werden muss, dass sie beseitigt werden muss. Einfach nur schreckliche Dinge eben. Denn Faina ist in erster Linie ein Kind. Und ein Kind so heftig zu hassen, weil es die Wahrheit sagt. Ein normaler Mensch könnte das nicht tun.
5: Das ist keine Überraschung. Sie ärgern sich über die Tatsache, dass sie es wagt, außerhalb der Ukraine zu schreiben. Würde sie in der Ukraine leben, könnte sie in Ruhe schreiben. Ansonsten hat sie gefälligst den Kopf unten zu halten. Sie wagt es, eine Meinung zu haben? Sie wagt es, diese Meinung öffentlich zu äußern? Dann ist sie selbst schuld.
1: Was hat man davon, auf dieser Liste zu stehen? Was bewirkt das?
5: Man verliert dadurch vieles.
1: Was zum Beispiel?
5: Vor allem Nerven. Denn, soweit ich weiß, gab es bereits einen Versuch, Faina zu töten.
1: Das ist also nicht...
5: Das ist kein Hirngespinst.
1: Das ist echt. Dieses Kind und seine Eltern müssen also wirklich um ihr Leben fürchten?
5: In der Tat.
1: Alle auf der Mirotvorets-Liste müssen sich also in Acht nehmen?
5: Ja, dafür gibt es allen Grund.
1: Ist es ein staatliches Projekt?
5: Nein, wobei offiziell ist es privat, aber in Wirklichkeit steht natürlich der Staat dahinter. Auch wenn uns alle internationalen Institutionen versichern, dass es ein privates Projekt ist, das Privatpersonen gehört,

0: könnte man es verbieten? Nun, da der Server sich in den USA befindet, könnten sie es im Handumdrehen verbieten.
1: Dann stellt sich die Frage, ist das ein ukrainisches oder ein amerikanisches Projekt?
0: Offiziell wird es von Ukrainern geleitet. Aber in Wirklichkeit ist das natürlich das Werk amerikanischer Geheimdienste. Das ist eine ihrer Einschüchterungsmethoden.
2: Ich enthülle die Leute, die Menschen auf diese Liste setzen und berichte darüber, wie sie das machen und wer sie trainiert hat. Elliot Higgins und Eric Toler von Bellingcat waren es, die der Inform-Napalm-Gruppe beigebracht haben, wie man anhand von Bildern, Kameras und so weiter den Standort von jemandem bestimmen kann. Ein anderer Amerikaner, ein Ausbilder des FBI und der Homeland Security namens Andrew Aaron Weisberg, brachte ihnen bei, Menschen anhand von IP-Adressen geografisch zu lokalisieren. Es ist für sie also relativ einfach, an die Daten der Personen zu kommen, die sie auf die Liste setzen. Bellingcat hat ihnen nicht nur beigebracht, wie man Menschen findet, sondern auch, wie man auf Kameras aus beliebigen Städten zugreifen kann, in denen Videoüberwachungssysteme aufgestellt sind. Wenn man weiß, von wo aus eine Person startet, kann man ihren Weg durch die Stadt verfolgen. Und jetzt stellen Sie sich vor, wie diese Leute einem jungen Mädchen schaden können. Das ist unfassbar. Wir reden hier nicht einmal von einem Kind, das Politik machen will, sondern nur von einem Mädchen, das um Frieden bittet. Das ist die einzige Schuld, die sie trägt, und das zeigt, wie krank diese Leute sind.
3: Neigen die Amerikaner dazu, Gefahren zu übertreiben? Ja, aber nicht im Fall Mirotvurets. Denn leider sehen wir, welche Folgen und wie viele Tode Mirotvurets nach sich gezogen hat. Ich habe es selbst erlebt. Ich war mit Daria Dugina befreundet. Und als Daria ermordet wurde, erhielten wir die Nachricht innerhalb einer Stunde. Eine meiner ersten Reaktionen war es, meine Kollegen zu kontaktieren und zu fragen, was auf Mirotvurets passiert. Und genau in dem Moment, als wir nachschauten, erschien der Stempel mit der Aufschrift "eliminiert" auf ihrer Seite. Es ist also unfassbar, wie schnell sie über diese furchtbare Tragödie informiert waren. Oder waren sie vielleicht direkte Teilnehmer des Anschlags, eine Art Zwischenglied? Und wie viele weitere Journalisten wurden auf dieser abscheulichen Liste als eliminiert markiert?
4: Das erste Opfer von Mirotvurets war der ukrainische Schriftsteller Oles Buzina, der für seine unversöhnliche Haltung zum radikalen ukrainischen Nationalismus bekannt war, welcher immer mehr Züge des Neonazismus annahm. Es ist nicht bekannt, wer ihn ermordet hat, aber bevor es geschah, wurde seine Adresse auf Mirotvurets veröffentlicht.
5: Ein Kind, das auf einer Liste steht, einer europäischen Liste, die zu Gewalt aufruft. Das ist wirklich eine der schockierendsten Geschichten. Ich habe über diesen Konflikt an den Fronten berichtet und die Leichen an den Busbahnhöfen und auf den Märkten gesehen. Aber trotzdem ist das eine der schockierendsten Geschichten. Ein Kind steht auf einer Liste, die zu Gewalt aufruft. Und das ist in einem europäischen Land erlaubt. Ich denke, dass extremistische Webseiten und Extremismus in Europa nicht akzeptabel sind und von niemandem akzeptiert werden sollten. Und es liegt nicht im britischen, europäischen oder amerikanischen Interesse, dass ein Verbündeter von uns, die Ukraine ist im Grunde ein Verbündeter, eine Liste hat, die Gewalt gegen Kinder fördert. Das geht mir zu weit. Und ich denke, dass wir einige grundlegende moralische und ethische Standards brauchen und diese Website löschen müssen.
6: Ich glaube, dass die Ukraine absichtlich Fehlinformationen in unserem Internetsegment in Russland und im Donbass verbreitet hat, damit die Menschen große Angst vor der Mirotvurets-Website haben und einfach schweigen. Meiner Meinung nach ist Mirotvurets ein Projekt, das die Menschen davon abhalten sollte, das zu tun, was sie für richtig hielten. Faina ist eine von denen, die sich nicht einschüchtern ließen. Sie hatte Angst und machte trotzdem weiter, weil sie wusste, dass Angst eine Sache ist und die Pflicht eine andere. Menschen werden entweder als Feiglinge oder als Kämpfer geboren. Sie werden nicht im Laufe ihres Lebens dazu, sowas gibt es nicht. Entweder man wird so geboren oder nicht. Ein gewisser Anstoß verwandelt einen Menschen entweder in das eine oder in das andere. Und Faina ist eine Kämpferin. Sie hatte Angst, aber sie hat trotzdem weitergemacht, weil sie wusste, dass ihre Sache wichtig war.
1: Kann ihre Stimme wirklich etwas verändern?
0: Ich glaube schon. Trotz all meiner Skepsis und meines absoluten Misstrauens gegenüber allem, was mich umgibt, glaube ich, dass es in diesem Fall sozusagen noch eine Chance gibt. Und paradoxerweise ist die Chance, etwas im Ausland zu verändern, größer als hier.
2: Sie ist nicht der einzige Teenager auf dieser Liste und sie war auch nicht der erste Teenager darauf. Aber sie ist der einzige Teenager, der dort ist, weil sie sich für den Frieden eingesetzt hat. Ja, die Menschen, vor allem in Russland, sollten sich ansehen, was sie tut und sich selbst ein Bild davon machen, warum die Ukrainer so weit gegangen sind.
7: Why it is that the Ukrainians did this?
1: Wie ist das Leben unter ukrainischem Beschuss?
4: Am Abend des 1. Juni, dem Tag der Kinder, steigen an den Gedenkstätten für die toten Kinder im Donbass hunderte von Papierlaternen in den Himmel.
1: Um den Weg für die Engel zu erleuchten. Schließlich ist es schwer, den Kindern, die diese Laternen fliegen lassen, zu erklären, warum diese Engel ihres kurzen Lebens beraubt wurden und ihnen die Chance genommen wurde, aufzuwachsen und Frieden in unserer Heimat zu erleben.
6: Wissen Sie, es gibt so ein Sprichwort: Wenn Menschen in den Krieg ziehen, kommen sie nicht als dieselben zurück. Sie kehren entweder als bessere oder als schlechtere Menschen aus dem Krieg zurück. So ist es auch bei Kindern. Durch den Krieg ist sie zu ihrem besten Ich geworden.
1: Jetzt können sie nur noch vom Himmel herabblicken und zusammen mit den Erwachsenen weinen, um ihnen Trost zu spenden.

0: Wir sind hier, um die Unterstützung des amerikanischen Volkes auszudrücken.
1: Die freie Welt ist an eurer Seite. Amerika ist an eurer Seite. Ich bin an eurer Seite. Morgen marschieren wir gemeinsam voraus. Wenn das unseren Tod bedeutet, so werden wir diesen Preis zahlen.
2: Im Mai 2014 war es noch unvorstellbar, dass die ukrainische Luftwaffe Städte bombardieren könnte.
3: Hat er etwa geschossen? Bastard.
4: Sie sagen, dass hier nur Terroristen sind. Was für Terroristen?

0: Krieg.
1: Die ukrainische Regierung ermordet im Donbass seit 8 Jahren ihr eigenes Volk. Es ist erstaunlich, dass die westlichen Medien nicht darüber berichten und 8 Jahre lang nicht darüber berichtet haben.
2: Ich bin seit 5 Minuten hier und in nur 5 Minuten habe ich erfahren, dass die ersten Leichen, die gefunden wurden, enthauptet waren.
1: Ist es das Risiko wert? Viel hängt davon ab, wie man diese Frage beantwortet. Man tut das alles, weil man es tun muss, weil man die Pflicht hat, es zu tun.
3: Der Informationskrieg. Fast alle unabhängigen Journalisten, die aufdeckten, dass die NATO und die USA für die Eskalation der Situation in der Ukraine zu einem militärischen Konflikt verantwortlich waren, fielen ihm zum Opfer.
2: Wir werden diesen Krieg so lange fortführen, wie wir wollen. Und wir werden bis zum letzten Ukrainer kämpfen. Genau das ist die ganze Zeit im Donbass passiert. Das sind keine Objekte, das sind Menschen. Deshalb tue ich, was ich tue. Deshalb bin ich hier.

0: Hier ist meine kleine Enkelin. Hallo, meine Süße. Ich bin am Kruschewnikow, dem Hügel, zu den Eisbären. Um sie zu zählen, um zu sehen, welche Bären es dort gibt.
1: Also, besuchen wir die Bären?
0: Ich habe 21 Bären gezählt. Volles Haus.
2: Schau, ein Bär.
1: Nachdem das Mädchen getötet wurde, flog ein Hubschrauber darüber und sah 50 hungrige Bären in Richtung Bankarem laufen. Sie versuchten, Wege zu finden, um die Bären daran zu hindern, in das Dorf zu gelangen.
2: Schau!
0: Sieh es dir an, es eilt jetzt. Bitte hab keine Angst vor uns.

Ich versuche mir ein Bild davon zu machen, was diese Menschen durchgemacht haben. Ich gehe allein in den Wald und schließe meine Augen und versuche, Sirenen und Explosionen zu hören. Ich versuche mir vorzustellen, was sie alles getan haben, um zu verstehen, ob ich mit all dem leben könnte. Sie filmen die Bäume. Stellen Sie sich vor, dass es hier so viele Menschen wie Bäume gibt. Und alle zur gleichen Zeit fallen. Plötzlich, alles weg. Hier könnte jemand liegen. Ein Soldat könnte hier liegen. Jemand könnte hier oder hier liegen. Und sie liegen hier.

0: In diesem Hügel befinden sich Reste eines Schädels. Und hier liegt ein Arm.
1: Großartig. Also nimm einen Stock und dann leg los.
2: Der Zweite Weltkrieg endete vor 75 Jahren, aber es gibt immer noch Tausende, die in den Wäldern, Meeren und Sümpfen vermisst werden. Ihre Familien haben nie erfahren, was mit ihnen geschehen ist. Viele warten immer noch auf die Rückkehr ihrer Angehörigen aus dem Krieg. Und einige engagierte Menschen bringen immer noch verlorene Soldaten nach Hause.
1: Ich kam 2010 zum ersten Mal hierher. Die Kämpfe hier waren äußerst hart. Hügel wurden genommen, Hügel wurden aufgegeben. Die Kämpfe waren so heftig, dass weder unsere Truppen noch die Deutschen Zeit hatten, Soldaten zu begraben oder vom Schlachtfeld zu holen. Es ist das fünfte Mal, dass wir an diesem Ort arbeiten. Und zum fünften Mal finden wir Leichen.
3: Hier ist die zweite Ebene.
1: Warum gräbst du nicht? Warum stehst du da? Geh einfach dorthin, wo die zweite Ebene war, und grab dort, Ljoscha.
2: Arthur Olchowski sucht seit mehr als 30 Jahren nach verschollenen Soldaten. Zuerst suchte er auf eigene Faust, dann nahm er jedoch Schüler mit. Heute ist seine Organisation eine der größten in Russland.
1: Meine erste Expedition war die allsowjetische Mahnwache im Jahr 1989. Im Tal des Todes in Mjasnoibor. Zu sagen, dass ich schockiert war, wäre eine Untertreibung. Ich sah zwei Wochen lang Knochen in meinen Träumen, nachdem ich gesehen hatte, was dort passiert ist.
4: Ich dachte, dass alle Soldaten ehrenvoll beerdigt wurden. Aber das stimmt nicht. An meinem ersten Tag, Sie wissen schon, erste Expedition, erster Arbeitstag, dachte ich, wenn ich Glück hätte, würde ich vielleicht eine Patronenhülse finden. Aber wir fanden einen Soldaten, vollständig. All die Überreste, die persönlichen Gegenstände. Und ich war wirklich schockiert. Ich habe fast geweint. Es ist ein Schock, dass so viele Soldaten hier liegen, in den Wäldern und nicht zu Hause bei ihren Familien.
2: Mehr als 300.000 sowjetische Soldaten starben in der Schlacht um Leningrad. Deutsche Truppen umzingelten die Stadt im September 1941. Die Belagerung dauerte 2,5 Jahre und Leningrad stand unter starkem Beschuss und ständigem Artilleriefeuer. Die Menschen verhungerten auf den Straßen. Mehr als 600.000 Zivilisten starben während der Blockade.
1: In diesem Jahr, im Frühjahr, haben wir die Überreste von 5 Menschen ausgegraben. 2 Soldaten, eine Frau und 2 Kinder. Sie wurden erschossen.

0: Direkt in den Kopf, ein Einschussloch im Schädel. Da war ein Kind, ein Säugling, den sie an ihren Bauch drückte. Dieses Bild wird mir noch eine Weile im Gedächtnis bleiben. So ist Krieg. Ein Krieg, der keinen Unterschied macht zwischen Frauen, Kindern, Alten, Erwachsenen, Soldaten.
1: Ich hab's. Steuerbord. Liegt ein Torpedo.
2: Ziehen wir ihn hoch.
1: Okay. Am 9. Mai kommen die Menschen, um die Gräber der im Zweiten Weltkrieg gefallenen Soldaten zu besuchen. Sie legen Blumen aufs Grab. Aber zu den Matrosen, die auf See gestorben sind und in ihren Schiffen auf dem Meeresgrund begraben wurden, kommt niemand. So ist diese Idee entstanden, um diese Seeleute zu ehren, eine Art Mahnwache. Und dann wurde aus einer Gedenkexpedition eine Suchaktion. Wir haben ein Team von 25 Personen zusammengestellt. Jeder hat ein typisches Leben, Beruf, Familie, einige andere Interessen. Aber sie sind jederzeit bereit, überall dort zu erscheinen, wo eine Suche erforderlich ist.
3: Konstantin Bogdanow und sein Team suchen am Meeresboden. Viele sowjetische U-Boote gingen in der Ostsee unter, die meisten von ihnen im finnischen Meerbusen. Als der Krieg begann, versenkten sie erfolgreich feindliche Schiffe. Die Deutschen reagierten, indem sie zunächst Minen legten und dann die gesamte Bucht mit einem Anti-U-Boot-Netz abriegelten. Mit einer Länge von 80 Kilometern war das damals die größte Metallkonstruktion der Welt. Doch die sowjetischen U-Boot-Fahrer wagten sich immer wieder in den finnischen Meerbusen, weil sie wussten, dass der Feind nur um den Preis ihres eigenen Lebens gestoppt werden konnte. 24 sowjetische U-Boote gingen in diesen Gewässern unter.
4: Ich war ungefähr 9 Jahre alt, als ich in der Schulbibliothek ein Buch fand über U-Boot-Fahrer, die alle in der Ostsee heldenhaft gestorben sind. Sie sind nicht einfach gestorben, sondern im Kampf gefallen. Und als ich ein bisschen älter wurde, 18 oder so, begann ich mich für das Tauchen zu interessieren. Und es war eine natürliche Fortsetzung meiner Kindheitserinnerungen, zu versuchen, diese U-Boote zu finden. Irgendwie ist mir ein Kapitel über Ossipow besonders im Gedächtnis geblieben.
3: Jewgeni Ossipow war einer der bekanntesten U-Boot-Fahrer der sowjetischen Ostseeflotte. Er kommandierte das U-Boot Schar-406 und wurde nach seinem ersten Einsatz mit der Medaille Held der Sowjetunion ausgezeichnet. Er versenkte mehrere feindliche Schiffe.
5: Ossipow greift einen Tanker an, während er auftaucht.
1: Torpedo bereit. Feuer!
5: Vizeadmiral Tribuz verleiht dem U-Boot-Kommandanten Genosse Ossipow einen Orden. Diese hohe Auszeichnung wird die baltischen Marinesoldaten zu neuen kämpferischen Taten inspirieren.
3: Im Mai 1943 brach Schar-406 mit 37 Besatzungsmitgliedern an Bord zu seinem dritten Einsatz auf, von dem es nicht mehr zurückkehrte. Niemand wusste, was mit ihm geschehen war oder wo man suchen sollte.
4: Unser Historiker fand einige finnische Dokumente, die besagten, dass ein paar Tage nach dem Untergang des U-Boots eine Leiche auf einer Insel vor der finnischen Küste angespült wurde. Es war ein U-Boot-Fahrer in einem Rettungsanzug. Er wurde dort begraben. Es gab keine Möglichkeit, seine Identität festzustellen. Aber die Analyse der Strömungen, des Windes und des damaligen U-Boot-Verkehrs ließ mit 95%iger Wahrscheinlichkeit darauf schließen, dass er zur Besatzung von Schar-406 gehörte. Die Informationen ergaben ein Bild. Wir wussten, wo die Leiche angespült worden war, also konnten wir herausfinden, wo das Boot lag.
1: Boot!
2: Boot?
1: Boot!
2: Ein Boot?
3: Nach mehrtägiger Suche findet die Besatzung tatsächlich ein gesunkenes U-Boot aus dem Zweiten Weltkrieg. Aber es war nicht Ossipows.
4: Dieses Schiff gehört zu einer anderen U-Boot-Klasse. Es sank 1942. Nun, das war's.

0: Die Tatsache, dass unser Kloster direkt an der Frontlinie lag und 3 Jahre lang durchgehalten hat, ist sehr symbolisch.
1: Wir wissen, was Rapiers, was Minen und was Granaten sind. Wir wissen, wie sich ein Cäsar anhört, weil wir auch mit Cäsars beschossen wurden.
2: Hier ist der erste HIMARS gelandet. Das ist ein leerer HIMARS-Sprengkopf.
3: Särge, das ist ein Attribut unserer Zeit. Der Tod kann uns jederzeit einholen.
4: Wir haben nachts die Gräber ausgehoben und sie bestattet. In der Nacht war es sicherer.
5: Es ist wie ein Peitschenhieb, tut einem das Herz danach weh.
6: Mein Gott, wir hatten nicht einmal Brot.
1: Ihre Sache ist es zu zerstören, unsere zu erschaffen. Also werden wir erschaffen.
7: Da in Russland angestellt haben und wie die Russen sich hier aufgeführt haben. Also völlig konträr. Und der Russe kam denn praktisch, der hat als erstes Gulaschkanonen aufgestellt und hat an die Bevölkerung Essen verteilt.
8: Wir haben uns nie verständigen in dem Sinn, aber sie hatten uns eingeladen zu Suppe und Brot. Und da braucht man keine Worte.
9: Wir haben gesehen, das waren ganz andere Menschen, als wie die da auf dem Plakat da gewesen sind. Weißt du, das ist das.
10: Kann das heute nicht nachverfolgen, wenn man wieder zur Kriegstüchtigkeit aufruft.
11: Ich wollte einfach der russischen Bevölkerung sagen, wir haben es nicht vergessen und wir möchten eigentlich in Frieden leben. Und Frieden ist das Einzige, was zählt, ist Frieden. Da. Спасибо вам большое.
12: Lautes Spielen. Der Balalaika ist ein offizieller Bestandteil der russischen Militärdoktrin.
13: Absurd? Ans Absurde grenzt auch die Aussage Angela Merkels, dass hybride Kriegsführung offiziell Teil der russischen Militärdoktrin sei, was ebenfalls viele Leute wütend machte. Die Doktrin wird im Internet veröffentlicht und es findet sich kein Wort davon im Netz. Lassen Sie sich von Fakten leiten, nicht von Emotionen.
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0: Wir haben einen Soldaten gefunden. Wir glauben, es könnte ein sowjetischer Soldat sein, seinen Stiefeln nachzuurteilen. Die Stiefel sind gefaltet, der Rest ist umgekrempelt. So sahen die Stiefel der Deutschen normalerweise nicht aus. Ein Granatsplitter steckt in seinem Knie und in seiner Kniescheibe. Er ist voller Granatsplitter, die sich über seinen ganzen Körper verteilt finden. Er muss genau hier gestorben sein.
1: Die Ausgrabung erfolgt 100 Kilometer von Berlin entfernt in der Nähe des kleinen Dorfes Klessin. 1945 war dies der Schauplatz schwerer Kämpfe um die Seeloer Höhen. Sowjetische Truppen überquerten die Oder und rückten in Richtung deutsche Hauptstadt vor. Die Schlacht um die Seeloer Höhen war ein letzter Versuch, den Vormarsch gegen Berlin zu stoppen. Mehr als 12.000 deutsche Soldaten starben während der viertägigen Kämpfe. Und die Rote Armee verlor mehr als 20.000 Männer. Das Gebiet ist jetzt friedliches Ackerland, aber ein paar Mal im Jahr erlauben deutsche Bauern, dass Ausgrabungen hier stattfinden.
2: Genau an der Stelle war die Erkenntnismarke.
3: Für mich persönlich hat das angefangen mit der Beschäftigung des Schicksals meines Großvaters, meiner Großeltern. Mein Großvater väterlicherseits ist auch im Krieg gewesen an der Ostfront in Russland. Er war als Kompaniechef und Leutnant in der Region um Woronesch eingesetzt und ist dort am 24. September 1942 gefallen. Die Beschäftigung mit dem Schicksal meines Großvaters war für mich ein wichtiger Angelpunkt, eine wichtige Initialzündung, diese Arbeit auch durchzuführen. Aufgrund von alten historischen Luftbildaufnahmen, die wir aus dem Jahre 1945 vorliegen haben, können wir über ein Overlay-Luftbildeinmessungen genau den Punkt lokalisieren. Haben wir die roten Linien gezogen, die den Ursprungsbestand des alten Grabens auch darstellen und somit für uns später der Leitfaden sind, dass wir in Tiefe gehen können und bis zum Groben, bis zur Sohle des Grabens uns vorarbeiten. Liegt darin ganz klar, hier Kriegstote zu finden, Kriegsvermisste zu finden, deutsche Soldaten zu finden, sowjetische Soldaten zu finden. Die Nation ist für uns belanglos. Es geht um Kriegsopfer, es geht um Schicksale.
1: Albrecht begann seine Suche im Jahr 1992. Damals schlugen russische Grabungsteams ihren deutschen Kollegen vor, sich ihnen anzuschließen, um nach vermissten Soldaten zu suchen. Albrecht folgte dem Ruf und war einer der ersten, der Russland besuchte. Später gründete er seinen eigenen Verein zur Bergung Gefallener in Osteuropa.
3: Es gibt dafür keine staatliche Finanzierung. Die Mitarbeiter, die hier sind, sie investieren ihre eigenen Finanzmittel. Trotzdem bekommen wir natürlich auch Spenden und Unterstützung von ehemaligen Kriegsveteranen, die selbst an der Oderfront hier in Klessin oder auch woanders gekämpft haben, von ehemaligen Soldaten, die in Russland gekämpft haben. Dann gibt es auch etwas Unterstützung von Familien, deren Väter in Russland gefallen sind.
1: Seine Crew besteht nun aus Niederländern, Ukrainern, Schweizern, Deutschen und Russen. Die Enkelkinder ehemaliger Feinde arbeiten jetzt zusammen.
4: Na, Freunde?
5: Ja, mein Freund.
4: Bislang nur ein Schädel.
5: Seltsam, der Kopf liegt separat.
6: Oft liegen weitere Knochen etwas tiefer.
5: Das Schützenloch ist auf die Russen ausgerichtet. Dann handelt es sich natürlich um einen Deutschen. Albrecht lud uns auf seine Traditionsexpedition ein. Wir waren 2010 zum ersten Mal hier. Jetzt kommen wir 2 bis 3 Mal im Jahr. Wir graben nicht registrierte oder vergessene Kriegsgräber aus. Wir arbeiten in Schützengräben und suchen nach Soldaten, die nah an der Oberfläche liegen. Wenn ich einen von unseren finde, ist das für mich ein sehr bedeutendes Ereignis. Ich bin von Gefühlen überwältigt. Und ich fühle mich verpflichtet, diesen Soldaten zu identifizieren oder irgendein Artefakt zu finden. Ich weiß nicht, eine Identifikationskapsel, eine Medaille oder etwas anderes. Damit wir Verwandte finden und ihn begraben können. Das ist der wichtigste Teil der Suche. Das Schicksal des Soldaten.

0: In der Nähe von St. Petersburg ist das Suchteam bereits den vierten Tag im Einsatz. Sie haben schon 50 Kämpfer gefunden, aber bisher nur wenige identifizieren können.
1: Siehst du, du hast auch Glück. Gibt es dort eine Identifikationskapsel?
2: Ja. Wirst du es aufschreiben? Ich bin schockiert, geschockt. Was könnte wichtiger sein?
0: Maria ist begeistert. Sie hat die Erkennungskapsel eines sowjetischen Soldaten gefunden. Sie sollte den Namen des Soldaten, seinen Heimatort und manchmal die Kontaktdaten seiner Familie enthalten. Kapseln wie diese müssen vorsichtig geöffnet werden, um den Zettel im Inneren nicht zu beschädigen. Wenn der Name lesbar ist, können sie die Angehörigen des Soldaten ausfindig machen. Und das ist das Wichtigste.
2: Bereits gestern haben wir zwei identifiziert. Sie haben gerade eine dritte gebracht. Alle drei Kapseln wurden bei nur einer Ausgrabung gefunden. Die gestrigen kamen aus der Region Altai. Vielleicht kamen sie gemeinsam, haben sich zusammen gemeldet, wurden hier zusammen getötet. Hier ist die dritte.
1: Sie ist dicht.
3: Das ist beschrieben. Mit Bleistift. Sieht toll aus. Wolchen. Dmitri Stepanowitsch, geboren 1904, Gewehrschütze. Region Altai.
1: Ich sage immer, der schwierigste Teil unserer Arbeit ist nicht, einen Soldaten zu finden oder

0: im Einsatz vermisst. Zunächst warteten wir ab, vor allem weil ein Nachbar aus dem Krieg zurückkehrte. Meine Mutter sagte, vielleicht kommt unserer auch, vielleicht lebt er auch noch. Aber er kam nie.
1: Kürzlich wurden in der Nähe von Smolensk mehrere Soldaten gefunden. Einer davon war Tichon Gorbatschow. Die Fahnder identifizierten ihn anhand seiner Kapsel und suchten in sozialen Netzwerken nach Verwandten.
0: Mein Urenkel war im Internet und sah diese Anzeige. Großvater wurde gefunden. Jahre später. Und ich hatte schon alle Hoffnung verloren. Aber sehen Sie jetzt?
1: Valentina Gorbatschowa bat das Grabungsteam, ihren Vater nach Hause zu bringen und ihn neben ihrer Mutter zu begraben.
2: Das ist kein Geheimnis. Wenn man sucht, muss man bis zum Ende gehen. Die Verwandten finden und ihnen die Nachricht überbringen, auf die sie über 70 Jahre gewartet haben. Wir haben ihren Soldaten gefunden.

0: Heute legen wir Tichon Iwanowitsch zu Grabe, der unser Vaterland verteidigt hat. Er starb im September 1941 bei einem Luftangriff auf eine Gruppe sowjetischer Soldaten.
1: Papi, ich habe auf dich gewartet.
2: Ich wollte mal mit dir jetzt die Zeit, wie du willst.

0: Ich möchte Ihnen diese Mappe mit der Kapsel geben, die eine Notiz für Ihre Mutter enthält. Eine kleine Kapsel mit einem Zettel. Bewahren Sie es auf.
1: Ich danke Ihnen.
0: Lassen Sie es Ihre Kinder lesen und Ihre Enkelkinder und Urenkelkinder.
1: Wenn ich etwas jünger wäre, würde ich dorthin gehen, zum Obelisken. Ich hätte ihn hier begraben, wäre aber auch dorthin gegangen. Es wäre interessant zu sehen, wo Papa gekämpft hat, in diesem Dorf. Aber im Moment bin ich froh, dass er zu Hause ist. Er ist bei Mama.

0: Der Westen versucht, Russland zu canceln. Allerdings hat er nicht bedacht, dass genau das die Menschen zusammenschweißt und für russische Unternehmen ein wahres Geschenk ist.
1: Ich schlage dir ein Abenteuer vor. Wir nehmen ein Auto aus einheimischer Produktion und fahren nach Dagestan. Auf dem Weg dorthin schauen wir bei russischen Unternehmen aller Art vorbei, um zu sehen, wie es ihnen geht.
2: Interessant, aber auch ein bisschen beängstigend.
1: Bist du etwa eine Spaßbremse? Zweifelst du etwa an der russischen Autoindustrie? Wir werden sehen. Wir müssen etwa 6000 Kilometer damit fahren. Verschwende die Milch doch nicht. Stell doch was drunter oder trink direkt raus. Was ist das da vorne?
3: Das ist unser Käseschmierroboter.
1: Socken.
2: Übrigens, Russen machen sehr gute Socken, finde ich, mit Humor.
1: Und was machen Russen schlecht? Wir können sehr gute Raketen bauen.
2: Raketen, Socken.
4: In späten 1990er Jahren träumten Alexander Bogatyrov und Galina Kravchenko, beide Tänzer am Bolschoi-Theater in Moskau, von einem Projekt, welches die Kunst der russischen Ballettschule im Ausland populär machen sollte.
5: Das Ziel der Bolschoi-Theaterschule war neben der Verbreitung der russischen Ballettkunst vor allem die Heranbildung von Bürgern und die Ausbildung von Fachleuten.
4: Alexander Bogatyrov und Galina Kravchenkes Traum von einer Ballettschule im Ausland erfüllte sich in der brasilianischen Stadt Joinville.
6: Ich möchte eine Tänzerin sein, die auch jene bezaubert, die von Ballett nichts verstehen.
7: Ich denke, dass das Ballett mir eine großartige und aufregende Zukunft bieten wird.
8: Ich möchte ins Ausland gehen und berühmt werden.
9: Russland war mein größter Traum.

0: Raum. Nach dem Schulabschluss ging ich zum Bolschoi-Theater in Moskau. Als ich den Ort betrat, dachte ich, das ist es, was ich machen will.
1: Ballett ist Liebe. Hier gehöre ich hin. Ich sehne mich nach dem Applaus. Ich sehne mich nach der Bühne.

0: wir. Das sind unschuldige Zivilisten. Prozent von ihnen wurden durch die Kämpfe getötet.
1: Die Leute schrien, was tut ihr? Wir sind Ukrainer. Und sie sagten, Ukrainer? Einen Dreck seid ihr. Und das war alles.
2: Haben sie das beim Rückzug getan?
1: Ja, beim Rückzug.
2: Was ist der Sinn?
1: Ich weiß es nicht.
0: AA Saporozhets. Das ist das älteste Grab vom 27. Oktober.
3: Ich bin früh morgens aufgestanden, ging nach draußen und da hörte ich einen Schrei. Raus aus dem Haus und sowas. Sie haben alle an die Wand gestellt und angefangen zu schießen. Meine Schwiegertochter schrie, was tut ihr? Wir sind doch... Aber er hat einfach losgeschossen und das war's.

0: Die Mannschaft von Konstantin Bogdanow sucht immer noch nach dem verschollenen U-Boot. Sie suchen den Meeresboden im finnischen Meerbusen mit einem Echolot ab.
1: Es ist auch ein Boot.
2: Ein Boot! Ein Boot!

0: Die ersten Taucher dachten, es sei die M96, ein weiteres Boot, das jeder unbedingt finden möchte. Als ich tauchte und den charakteristischen Kommandoturm und die Konstruktionsmerkmale sah, wurde klar, dass es sich um Ossipows Boot handelt. Später wurde eine offene Turmluke gefunden, der Beweis für die Theorie, dass ein Besatzungsmitglied das Boot verlassen hat. Alle Teile passen zusammen. Und es war natürlich ein tolles Gefühl.
1: Wir haben Ossipows U-Boot.
2: Ossipower?
1: Ja.
2: Hurra!
1: 406.
3: 406?
0: Die Schar-406 lief auf eine deutsche Anti-U-Boot-Mine. Sie explodierte und hinterließ steuerbords ein etwa 0,5 Quadratmeter großes Loch. In dieser Tiefe, etwa 40 bis 50 Meter, war das für das U-Boot das Ende. Die Besatzung war sehr erfahren. Sie blieben ruhig, gerieten nicht in Panik und versuchten, das Boot zu verlassen. Zumindest einige aus der Kommandozentrale haben es geschafft. Wir wissen nicht, wie viele Menschen das Boot verlassen haben und wie viele geblieben sind. Leider ließen weder die Tiefe noch die Position des U-Bootes der Besatzung eine große Überlebenschance zu. Und seltsamerweise hat uns das Besatzungsmitglied, das es herausgeschafft hat und gestorben ist, so könnte man sagen, den Weg gewiesen, weil man seinen Leichnam gefunden hat. Er war wie ein Leuchtfeuer, das uns zeigte, wo wir suchen mussten.
1: Jedes Mal, wenn wir an die Stätte eines Kriegsgrabes kommen, folgen uns Möwen. Egal, was man tut, sie sind da. In der Regel in gleicher Zahl wie die verlorene Mannschaft. Wir meldeten also, dass ein Boot gefunden wurde, das wir als 406 identifizierten.
0: Wir waren auf dem Weg zurück nach Hause zum Festland nach St. Petersburg.
1: Ein Sturm zog auf, also änderten wir die Route, um nicht zu sinken. Wir sind in Primorsk an Land gegangen.
0: Es war zwischen 5 und 6 Uhr morgens.
1: Ein Mann stand auf einem Pier und sagte: Ich bin Denis Ossipow.
0: Da wurde es mir klar. Ossipow? Wer?

0: sah auch aus wie er und ich stand einfach nur da, ein bisschen verblüfft. Wir haben uns also vorgestellt. Es stellte sich heraus, dass er ein Großneffe war.
1: Er hatte seine Schicht als Hafenkontrollbeamter einen Tag zuvor begonnen. Und sein Patrouillenboot lag direkt neben unserem. Wir hatten direkt neben ihn angedockt.
2: Ich war ein kleiner Junge, als meine Mutter mir sagte, dass wir einen Verwandten haben. Jewgeni Jakowlewitsch Osipov, der mit seinem Boot verschollen ist. Die Grenzsoldaten sagten mir, dass eine Gruppe von Menschen nach U-Booten suchten. Damals wusste ich nicht, was sie gefunden hatten. Ich wusste, dass sie suchten. Und als sie direkt vor mir standen, wusste ich, dass es so etwas wie Schicksal war. Der Sturm hat diese Leute nicht ohne Grund zu mir geführt. Jemand wollte es so. Seit ich ein Junge war, habe ich immer wieder diesen Traum. Es gibt eine Explosion. Ich wache auf und kapiere nicht, was los ist. Ich habe diesen Traum nicht mehr gehabt, seit das Boot gefunden wurde.
3: Mit heutigen Worten lässt sich das nicht erklären, wie schlimm die Belagerung war. Wie schrecklich für die Stadt, für die, die in der Stadt blieben. Es gab sogar einen Erlass, in dem es hieß, sobald wir Leningrad einnehmen, überfluten wir es mit der Ostsee und machen es dem Meeresspiegel gleich. Wir müssen die Leute verstehen, die für die Stadt gekämpft haben.
4: Setzen Sie sich. Tee? Kaffee?
1: Ich hätte gern einen Kaffee.
4: Zucker?
1: Kein Zucker. Ich mag nichts Süßes.
5: Michail Sorin aus Leningrad war einer der Freiwilligen, die versuchten, die Blockade der Stadt zu durchbrechen. Er wurde mehrmals verwundet, kehrte aber immer wieder in den aktiven Dienst zurück. Er hatte Familie in Leningrad und war entschlossen, weiter für seine Lieben zu kämpfen.
1: Hier gab es schwere Kämpfe. Die Deutschen schossen Tag und Nacht, ohne Unterlass. Jede Granate tötete ein oder zwei von uns. Du hast mit jemandem geredet. 5 Minuten später war er weg. Das ist sehr gewöhnungsbedürftig. Du liegst irgendwo in einem Graben. Dann kommen die Flugzeuge und dann fallen die Bomben. Wenn es vorbei ist, siehst du dich um. Er ist weg. Er ist verwundet. Seine Beine sind weg. Und ich wurde verschont, wissen Sie, 5-mal verwundet. Ich hatte Glück. Ich wurde am Bein verwundet, im Nacken, an einer anderen Stelle, im Rücken. Wir waren unter schwerem Beschuss. Jemand wurde getötet. Man kroch unter ihn oder zog den Körper über sich. Er war tot. Und er konnte mein Leben retten.

0: Ich weiß nicht, was ich anstelle der Soldaten und Krankenschwestern getan hätte. Es ist sehr schwierig, darauf kann man sich nicht vorbereiten. All die Schusswechsel, die Bomben, das ist alles so beängstigend. Ich kann es nicht ganz begreifen. Stimmt es, dass Soldaten ihre Identifikationsscheine vor dem Kampf nicht ausgefüllt haben, weil sie dachten, es bringe Unglück?
1: Sie verpflichteten jeden, eine Identifikationskapsel zu tragen. Aber nicht jeder Soldat wollte eine haben. Wer sie nicht wollte, konnte sie wegwerfen, wenn man sowieso sterben würde. So haben wir es gesehen. Ich werde sowieso getötet. Wozu brauche ich eine Kapsel?
2: Wollen wir zusammen ein Foto machen?
1: Gern.
0: Sind Sie Brillenträger?
1: Nein. Mit Brille sehe ich noch schlechter.
2: Kommen Sie näher, noch etwas näher.
0: Für mich war es, als wäre er von einem anderen Planeten. Es war so einfach, mit ihm zu reden, aber trotzdem lag in seinen Augen eine gewisse Traurigkeit, die Erinnerung an den Krieg.
3: 1, 2, 3.
0: Wir haben selten die Gelegenheit, mit Veteranen des Zweiten Weltkriegs zu sprechen. Aber wenn wir eine Chance bekommen, dann müssen wir sie nutzen. Wir müssen die Erinnerung bewahren, denn es ist die Erinnerung unserer Vorfahren, unserer Vorväter.

0: einbetten, die wir vorbereiten. Die sowjetischen Soldaten zur Übergabe vorbereiten. Die werden aber nicht eingebettet, von daher bleiben die noch so. Und die Dauschen, die Blauen, die sagen wir jetzt ein.
1: Ja.
2: Wir sind gerade dabei, hier die sterblichen Überreste von gefallenen deutschen Soldaten für die Beisetzung vorzubereiten. Hier haben wir nun 16 gefallene Soldaten, die wir in diesem Jahr und auch im vergangenen Jahr hier in Klessin bergen konnten aus den Schützengräben. 7662 ist Grenadier Heinrich Böff. Würde ich sagen, dass wir den die Seite.
3: An die Seite?
2: Ja, ich überlege nur links oder rechts, aber ist eigentlich. Zum Glück bereits 4 Soldaten namentlich machen können. Die restlichen Soldaten sind heute noch unbekannt. Der Name ist nicht bekannt.
4: Gefallene Soldaten werden in dem Land beigesetzt, in dem sie gefunden wurden, unabhängig von ihrer Nationalität. Diese multinationalen Expeditionen haben noch eine weitere Regel. Wenn die Deutschen einen sowjetischen Soldaten finden, laden sie Russen ein, ihn zu bergen. Und umgekehrt fordern die Russen die Deutschen auf, ihre Leute zu bergen. Im Gegensatz zu den Politikern haben die Ausgräber aus verschiedenen Ländern schon längst eine gemeinsame Basis gefunden.
5: In Polen werden wir als so etwas wie Eindringlinge gesehen, in Lettland auch. Sie erschweren unsere Arbeit aufgrund einiger politischer Streitfragen zusätzlich. Aber für mich ist das alles, alle Soldaten brauchen ein Begräbnis. Wir dürfen nicht vergessen, dass die Front nicht nur auf unserem Land verlief, sondern auch durch Polen, Deutschland und Lettland. Litauen, wo man uns nicht graben lässt. Dort liegen Soldaten. Man hat sie mir gezeigt, aber wir können sie nicht bergen.
6: Jeder hat in sich gewisse Vorurteile womöglich, gewisse Erfahrungen. Man ist auch möglicherweise negativ beeinflusst durch Presse, durch Medien, durch wen auch immer. Aber das gegenseitige Kennenlernen der Mitarbeiter von anderen Nationen hilft der Verständigung, die Probleme der anderen zu verstehen und daraus Freundschaften zu bilden, die möglicherweise Dinge, die hier vor 70 Jahren passiert werden, helfen zu verhindern, dass so etwas nicht wieder passiert und dass wir in Zukunft in den Völkern als Freunde zwischen den Russen, zwischen den Deutschen, aber auch allen anderen Nationen leben können und einer besseren Zukunft entgegensehen als die Menschen, die hier vor 70 Jahren gestorben und gelitten haben.
1: Hier haben wir die Überreste eines Soldaten gefunden, der aber nicht mehr im Verbund liegt, sondern auf einer Länge von ungefähr 2 bis 3 Metern verstreut liegt. Während den Kampfhandlungen von Geschossen auseinandergerissen. Wir nehmen an, dass es ein Deutscher war, weil deutsche Munition bei ihm gefunden wurde. Wir haben deutsche Uniformknöpfe gefunden. Wir haben deutsche Währungen gefunden.
4: Die Identifizierung von Soldaten ist schwierig. 1942 beendete die Rote Armee die Ausgabe ihrer charakteristischen Identifikationskapseln. Persönliche Gegenstände sind also die einzigen Indizien, die oft aber nicht einmal die Nationalität zuverlässig preisgeben, geschweige denn einen Namen. Einige Soldaten starben in deutschen Mänteln, aber mit sowjetischen Stiefeln.
5: Anscheinend hat er keine Schuhe mehr. Ich meine, wahrscheinlich.
7: Sie nahmen seine Filzstiefel.
5: Ja. Die 77. Gardeschützendivision ist die, die Klessin erobert hat. Der Munition nach zu urteilen, hat er das Gardeabzeichen, das russische Gewehr. Und weil er keine Gegenstände bei sich hat, die zur Ausstattung der Wehrmacht gehörten, ist er wohl ein Soldat der Roten Armee. Ich denke, er wird im nächsten Jahr am Kriegerdenkmal in Lebus beigesetzt werden. Nicht weit von hier. Alle Soldaten, die wir hier finden, sind dort begraben. Er ist nicht der Letzte. Ich denke, es wird noch viele weitere geben.

0: 10 Leute brechen bei dir zu Hause ein und stellen dich an die Wand. Du bist wehrlos. Ich hielt all diese Leute für, ich weiß nicht, für Einbrecher?
1: Wir verstehen, dass die Trennung der Kinder von ihren Familien der letzte Ausweg ist. Zögern kann tödlich sein.
2: Ich hatte ein Treffen mit der Kinderschutzbeauftragten. Dann sagte sie, warum sollten wir sie ihnen umsonst geben? Als wäre ich in ein Geschäft gekommen, um sie zu kaufen.
3: Es ist ein großes Problem, dass die Sozialdienste keine Verantwortung für die unrechtmäßige Entfernung von Kindern aus Familien übernehmen.
4: Die Adoptivmutter rief mich an. Als sie erfuhr, dass wir vor Gericht gewonnen hatten, dass es für sie nicht funktioniert, sagte sie so etwas wie, wie bekomme ich mein Geld zurück? Sie geben es mir nicht zurück.

Das Ermittlungszentrum UKR Leaks, dessen Leiter ich bin, führt journalistische Ermittlungen durch, um die Kriegsverbrechen des Kiewer Regimes aufzudecken. Einer meiner Schwerpunkte sind die Operationen der ukrainischen Geheimdienste. Ich kenne ihre Methoden in- und auswendig. Ich weiß, wie sie vorgehen. Als ich von den Aktivitäten des sogenannten russischen Freiwilligenkorps hörte, weckte das meine Neugier. Was ist das für eine Organisation? Wer leitet sie? Wer finanziert sie? Und was für Ziele verfolgt sie?

0: Vor kurzem habe ich ein Fotoalbum von der Familie meines Vaters gefunden, mit alten Bildern, die 1928 aufgenommen wurden. Auf diesem Foto ist mein Großvater zu sehen. Das ist mein Urgroßvater und das ist der Bruder meines Großvaters, Jewgeni Jakowlewitsch Osipow, Kapitän des U-Bootes Sch-406. Es ist das einzige Bild von Jewgeni Osipow im Alter von 15 Jahren.
1: Held der Sowjetunion, Hauptmann dritter Klasse, Jewgeni Osipow. Er bekommt den Orden von seinem Vater, dem ausgezeichneten Hauptmann zweiter Klasse, Jakow Osipow, verliehen.
2: Denis Osipow setzt die Seefahrerdynastie fort. Er trat in die Fußstapfen seines Großvaters und Urgroßvaters und ging zur Marine. Er dient auf dem Eisbrecher Semjon Dischnjow. Seine Begegnung mit den Expeditionsmitgliedern hat sein Leben verändert.
0: Eine bemerkenswerte Begegnung. Wunderbare Menschen. Sie erzählten mir alles, zeigten mir Videos von den Expeditionen. Und ich bat sie, mich in ihr Team aufzunehmen.
3: Heute kommt also Osipow mit uns, als Mitglied unserer Crew.
0: Bei meiner ersten Expedition war es meine Aufgabe, beim Anlegen der Ausrüstung zu helfen, beim Aussteigen aus dem Wasser. Es ist hart, man muss Sauerstoffflaschen tragen. Auf der zweiten Expedition habe ich in der Kombüse gekocht.
4: Der Koch ist die zweitwichtigste Person nach dem Kapitän, eine kleine Degradierung für ihn.
3: Er erwies sich als nützlicher Kollege, der sich dem Team anschloss, nachdem wir das Boot seines Großonkels gefunden hatten.
0: Ich beschloss, mit den Jungs weiter nach vermissten Booten zu suchen. Höchste Priorität hat für mich, zu Sch-406 zu tauchen, um es zu sehen. Also begann ich, Tauchunterricht zu nehmen. Manchmal sagt man mir, ich würde mich zu sehr anstrengen. Ich riskiere zu viel. Meine Rekordtiefe beträgt nur 15 Meter, aber ich trainiere hart. Ich möchte so schnell wie möglich dorthin gelangen, besonders da ich 51 Jahre alt werde. Technisches Tauchen ist eine ernste Angelegenheit, auch für jüngere Menschen. Ich bin einfach begierig darauf, das zu tun, was ich so sehr will, zum Boot zu tauchen und einen Blick darauf zu werfen.

0: Mischa, sag noch einmal, was du hast.
1: Den rechten Arm und eine vollständige Wirbelsäule.
2: Arthur Olschowskis Team gräbt jetzt in der Nähe von Ryschew.
3: Mach es so, wie ich es dir gesagt habe.
4: Das Getriebe ziehen?
3: Nein.
4: Es bewegt sich nicht.
2: Das Team hat von Einheimischen gehört, dass ein Flugzeug im Wald abgestürzt ist. Sie haben bereits den Motor gefunden und festgestellt, dass der Bomber am 22. August 1941 mit 3 Besatzungsmitgliedern an Bord abgeschossen wurde. Einer wurde jetzt gefunden.
1: Die P-2 war ein Sturzkampfbomber. Seine Höchstgeschwindigkeit betrug 500 Kilometer pro Stunde. Mit dieser Geschwindigkeit stürzte er auf den Boden. Der Rumpf bestand größtenteils aus Aluminium. Die Motoren aus Eisen natürlich. Die schweren Motoren zogen alles nach unten. Wir sind also praktisch am unteren Ende.
3: Dies ist ein Getriebe.
4: Es hatte 3 Propellerflügel.
3: Einer ist im Schlamm stecken geblieben. Wir versuchen, ihn auszugraben.
4: Das Getriebe muss raus, damit wir weiter nach den Piloten graben können. Es kommt.
3: Ja, ich sehe es.
4: Das ist ein Sieg, meine Freunde. Halt!
5: Was ist das?
1: Nur eine normale Sauerstoffflasche.
0: Wir kennen den Rang des Piloten, Oberfeldwebel Tomko. Wir kennen den Namen des Bordschützen. Wir kennen den Namen des Navigators. Sie waren alle Feldwebel. Der Pilot ist Oberfeldwebel Nikolai Dorofejewitsch Tomko, geboren im Oblast Poltawa. Seine Papiere enthalten nur Informationen über seinen Vater und seine Mutter. Ich schätze, er hatte keine Gelegenheit zu heiraten. Ich nehme mir das alles sehr zu Herzen. Meine eigenen Großväter sind verschollen. Als ich anfing, auf Expeditionen zu gehen, lebte Oma noch. Sie fragte immer wieder, wirst du nach Opa suchen? Ich versuchte zu erklären, Oma, sehr viele Großväter sind gestorben. Vielleicht finde ich meine auch. Da sagte Mama, warum kannst du deinen nicht finden? Das machte mir sehr zu schaffen. Ich sehe meinen Großvater in jedem Soldaten. Für mich ist keiner dieser Soldaten tot. Ich rede mit ihnen. Sie sind verletzt und ich sage zu ihnen, wir holen dich hier raus, wir werden dich retten. Das versuche ich meinen Leuten beizubringen, damit sie sich das alles zu Herzen nehmen und nicht als Buddelarbeit sehen oder den Umständen geschuldet. Jeder von ihnen sucht nach seinen Großvätern, Urgroßvätern.
3: Die Ryschew-Expedition ist für mich etwas sehr Persönliches. Mein Großvater liegt irgendwo hier in der Nähe. Es gibt keine Briefe, keine Telegramme mehr. Wir haben nicht einmal eine Todes- oder Vermisstenmeldung. Diese Person ist einfach verschwunden. Ich möchte wissen, wo mein Großvater ist. Und dies ist eines der Dinge, die mich zur Arbeit motivieren.
0: Im Jahr 2000 fragte mich jemand, wie lange ich das machen werde. Ich sagte, ich bin Vater eines kleinen Jungen, 6 Monate alt. Ich hoffe wirklich, dass er nicht mit mir auf Expeditionen gehen wird. Wenn er also, wie auch immer, er ist jetzt 18 und fährt mit mir, seit er 12 ist.
1: Als ich das erste Mal dabei war, war ich 12. Ich kann nicht sagen, dass ich das damals verstanden habe. Aber ich war schon vorher neugierig, weil Papa immer wieder irgendwo hinfuhr. Er kam unrasiert, müde, aber freundlich zurück. So war es. Mit 12 Jahren habe ich nichts verstanden. Jetzt beginne ich zu verstehen, was ich tue. Diese Einsicht kommt nicht von heute auf morgen. Niemand hat mir erklärt, dass dies Helden waren. Allein das Dabeisein war ein heroischer Akt. Aber damals habe ich nicht viel darüber nachgedacht. Jetzt ist es beängstigend, wenn man darüber nachdenkt. Wenn wir arbeiten, haben wir das Schicksal dieser Menschen in unseren Händen. Etwas zurücklassen oder verlieren, zu früh mit dem Graben aufhören, das ist beängstigend.
6: Heute Heute haben wir die Gelegenheit, dank der Suchtrupps, die sterblichen Überreste von 109 Helden des Zweiten Weltkriegs zu bestatten.
7: Zu ihrer Zeit gaben sie ihr Leben für uns. Jetzt versuche ich, meinen Tribut zu zollen.
0: An dieser Initiative beteiligen sich in Russland mehr als 42.000 Freiwillige, die ihr Bestes geben und keine Mühe und Zeit scheuen, auf Ausgrabungen zu gehen. In 6 Jahren haben wir 120.000 Soldaten geborgen, aber viele bleiben.
8: Man sagt, der Krieg ist erst vorbei, wenn der letzte Soldat begraben ist. Ich glaube, der letzte Soldat dieses Krieges wird nie begraben werden. Aber wir haben eine echte Chance, den Unterwasserkrieg in der Ostsee zu beenden. Warum ist das wichtig? Wir alle verspüren den Drang, diese Entdeckung zu machen. Ihren Familien zu sagen, dass ihr Großvater oder Vater dort gestorben ist. Er ist nicht einfach verschwunden. Er hat sein Leben für seine Heimat gegeben.
9: Unsere immerwährende Aufgabe, dafür Sorge zu tragen, dass ich nicht wiederholen kann, was sich in der Zeit des Nationalsozialismus hier ereignet hat und was insbesondere vor 74 Jahren hier Tod und Vernichtung hergebracht hat.
10: In Deutschland, 8. Mai, kein Tag, um zu feiern. Es ist ja in vielen Bereichen politisch aufgeladen. Man sagt, es ist ein Tag der Befreiung, ein Tag des Sieges und so weiter. Viele sagen, es ist ein Tag der Niederlage. Für uns ist es eigentlich eher ein Tag auch mit der Trauer und ein Tag, an dem wir der Kriegstoten gedenken.
0: Ich habe kein Problem mit Deutschen, die das Andenken an unsere Soldaten in Deutschland ehren. Die verstehen, dass Krieg eine schreckliche Sache ist, dass Krieg keine Option ist. Und wenn man liest, wir können es noch einmal tun, was noch einmal tun? Das Land in Blut ertränken? Was sind wir wieder bereit zu tun? Zeigen, wie stark sie sind? Es gibt auch andere Möglichkeiten, dies zu tun. Rauchen und Trinken aufgeben. Erziehen Sie Ihr Kind gut. Als würdigen Bürger beweisen wir es so und nicht, indem wir sagen, mach es noch einmal.
3: 27 Millionen Menschen verloren ihr Leben, damit andere leben konnten. Und diese 27 Millionen sind nicht umsonst gestorben. Wir dürfen den Krieg nicht vergessen. Wenn Sie das vergessen, tragen Sie im Grunde dazu bei, einen neuen Krieg zu beginnen.

0: Ich schlafe hier. Ich ziehe meine Schuhe an, gehe spazieren, esse. Ich spiele.
1: Es gab eine riesige Explosion, als ich in Donetsk auf dem Weg zum Tanzkurs war.
2: Warum haben Sie Ihre Tochter versteckt?
1: Damit sie nicht gewaltsam weggebracht werden würde. Ukrainische Freiwillige. Sie konnten Kinder zwingen, mit ihnen zu gehen. Mit Gewalt.
0: Ich weiß nicht, wo meine Eltern sind. Ich habe sie schon lange nicht gesehen.
1: Ich bin gegangen, weil ich die Kinder retten wollte.
2: Man weiß nicht, ob man überlebt oder nicht.

0: Und dabei hat er sich bei einem Kind angesteckt.
1: Er rief mich zum letzten Mal an. Es war mein Geburtstag. Er sagte, Mama, verzeih mir. Und das war alles.
2: Ich weiß, dass mein Vater sich mit diesem Virus im Krankenhaus angesteckt hat. Er hatte einen Patienten mit Verdacht auf Covid transportiert. In den USA sagt man Verdacht, wenn ein Patient Covid hat. Sie liebte diesen Menschen 44 Jahre lang.
3: Es war eine Nachricht an eine kranke Patientin. 10 Minuten vor ihrer Überführung auf die Intensivstation. Sie hatte ihr geschrieben, welche Medikamente sie einnehmen sollte.
4: Als seine Mutter weinte ich.

0: weil er an diesem Tag heiraten sollte, er aber stattdessen im Krankenhaus lag.
1: Seine letzten Worte an mich waren: Ich liebe dich so sehr. Mein Liebling, ich bin selbst Arzt. Ich weiß, was mit mir los ist.
2: Wow. RT behaupten, Händewaschen sei wenig hilfreich gegen Covid-19.
3: Wirklich.
4: Leider löste diese falsche Meldung der Bild-Zeitung zwar Emotionen, aber keinen gesunden Menschenverstand aus. Doch es war Professor Bob Arnett, der gesagt hat: Sie können sich den ganzen Tag lang die Hände waschen, doch Sie werden trotzdem das Coronavirus bekommen, wenn jemand in Ihrer Nähe hustet. Lassen Sie sich von Fakten leiten, nicht von Emotionen.
3: RT.de. Kritisch bleiben.

0: Onkel Kolja, hallo. Wie geht es Ihnen?
1: Ah, geht schon.
0: Sind Sie auch für die Aufnahmen hier?
1: Hm?
0: Sind Sie für die Aufnahmen gekommen? Sie müssen nicht. Okay, Max. Ich bin bereit, auf dein Signal. Fertig? Damen und Herren, ich begrüße Sie und bienvenue à Shishovka. Ich bin Gavril Doroshin, geboren in Frankreich, aber ein russischer Freiwilliger. Ich bin in Marseille geboren. Ich wurde dort gefragt, hast du lange darüber nachgedacht, ob du gehen willst? Aber ich habe überhaupt nicht nachgedacht. Für mich war das absolut logisch. Es ist Krieg. Ein Mann muss sein Vaterland verteidigen.

0: Wenn ich gefragt werde, was ich mehr bin, Franzose oder Russe, dann sage ich, in erster Linie bin ich orthodoxer Christ. Alles andere kommt danach. Ich glaube, da fliegt irgendwo eine Drohne. Das ist eine merkwürdige Drohne, kein Mavic. Mavics sind nicht so, sie quietschen nicht so. Lass uns auf alle Fälle in Deckung gehen. Wir brauchen keine unnötigen Risiken. Das erinnert mich an meine Kindheit bei meinen Großeltern. Sie lebten in Cannes an der Côte d'Azur. Wir sind jeden Sonntag, also mein Opa war ein Protodiakon in der Kirche, und wir sind jeden Sonntag mit ihm und dem Priester. Wir hatten da, wir sind zusammen mit dem Priester immer ganz nach oben auf den Glockenturm gegangen. Wir hatten dort eine sehr schöne große Kirche und wir sind jeden Sonntag hochgeklettert und waren für die Glocke zuständig. 12 Glockenschläge am Anfang der Liturgie und dann am Ende starke, schwache und mittlere. Das ergab zusammen so eine schöne Melodie. Sie waren in der ganzen Stadt zu hören und als Kind hat mich das begeistert. Ich dachte mir, die ganze Stadt hört mich. Ich sehe von hier aus ganz Cannes. Und ich schwang sie hin und her. Bum, bum, bum. Und die Kleinen, ting, ting, ting. Ich weiß noch, wie schön das war und diese Kirche erinnert mich daran.
1: Der russische Freiwillige Gavriil Duroshin aus Frankreich ist zu Besuch in seiner Heimat. Er ist im Dorf Male Shishovka in der Nähe von Donetsk. Hier ist jetzt sein neues Zuhause.
0: Top, hier haben wir das sauberste und leckerste Wasser. Wunderbar.
1: Seine Nachbarn in Shishovka haben nicht den leisesten Verdacht, dass der russische Franzose, der sich hier niedergelassen hat, ein Nachfahre gleich zweier Zarenfamilien ist.
0: Wir waren 6 Brüder und Schwestern und einmal in der Woche haben wir den Russischunterricht besucht, wo wir Schreiben gelernt haben. Und einmal die Woche kam uns eine Freundin unserer Mutter besuchen, die auch Lehrerin war. Sie hat uns auch beigebracht, richtig zu schreiben und zu sprechen. Ansonsten habe ich mit meinem Vater meistens Russisch gesprochen.

0: Französisch gesprochen, mit meiner Mutter Französisch. Unsere Eltern haben sich immer bemüht, unsere russische Kultur zu erhalten, damit sie in unserer Familie nicht verloren geht.
1: Gavrils französische Linie geht auf Josephine de Beauharnais zurück, die Gattin von Napoleon Bonaparte.
2: Wir haben ein paar Briefe im Original, die von Napoleon selbst geschrieben wurden. Sie betrafen nicht die Familie, das waren nur irgendwelche Weisungen. Außerdem haben wir noch ein paar sehr schöne Porträts. Und wir haben eine Schriftrolle, die gut 3 Meter lang ist. Das ist der Stammbaum von Josephine de Beauharnais, der auf Jeanne d'Arc zurückgeht.
1: Und die russische Linie geht auf Zar Nikolaus I. zurück. Sie fängt bei Maria Nikolajewna, der Tochter des russischen Monarchen, an.
3: Das ist die Linie der Tochter von Nikolaus I. Sie hat den Enkel von Napoleon I., Herzog von Leuchtenberg, geheiratet, welcher schon damals als Offizier im Dienst des russischen Reiches stand. Diese Linie ist als die Leuchtenberger Linie bekannt, auch wenn sie offiziell als Linie der Romanowski-Fürsten bezeichnet wird. Sie haben diesen Titel erhalten und wurden Teil des Romanow-Herrscherhauses. Und seine Oma, also die Urenkelin von Nikolaus I., hat bereits in der Emigration einen Marinekadett geheiratet. Konstantin Karanfilow.
1: Tamara von Leuchtenberg, die Urenkelin von Nikolaus I., wird in der Ehe zu Tamara Karanfilowa. Aus dieser Ehe wird Tatjana Karanfilowa geboren.
3: Ihre Tochter heiratete einen Vertreter des alten Vsevolozhsky-Adelsgeschlechts.
1: Tatjana Vsevolozhskaja ist Gavriil Doroschins Großmutter, was bedeutet, dass die Mutter dieses russischen Freiwilligen die Tochter der Urenkelin von Nikolaus I. ist. Und es bedeutet, dass ein direkter Nachfahre der Romanow-Familie, die mehr als 300 Jahre lang über das russische Reich herrschte, an der Befreiung des russischen Donbass teilnimmt.
4: Das Palastkammermuseum der Romanow-Bojarin, das ist die Geburtsstätte der Romanows. Hier nahm die Romanow-Dynastie ihren Anfang. Hier wurde 1596 der erste Zar Michail Fjodorowitsch Romanow geboren. Sogar das Datum ist bekannt, am 12. Juli. Hier befanden sich ein großes Anwesen der Vorfahren der Romanows und einige weitere Gebäude.
0: Wir waren im Palastkammermuseum der Romanow-Bojaren. Galina Konstantinowna persönlich hat für uns eine großartige Führung organisiert. Wenn man diese Gänge, Zimmer und Keller entlang geht, spürt man überall den Geist unseres alten, schönen, starken und mächtigen Russlands, das wir auch heute anstreben müssen. Wir dürfen nicht vergessen, dass als unsere Urgroßeltern geflohen sind, manche nach Frankreich, manche nach Afrika oder in verschiedene Länder Europas, sie fühlten sich in Europa wie Vertriebene. Aber dennoch hat keiner von ihnen Russland deswegen gehasst. Der Staat verändert sich, aber Russland ist das, was immer bleibt. Sie liebten Russland allein dafür, dass es existiert.
1: In Gavriils Adern fließt das Blut gleich zweier großer Dynastien. Er hätte sich problemlos für Frankreich und seine Ordnung entscheiden können. Aber selbst nach mehreren Generationen in der Emigration ist dieser Nachfahre der Romanows ein russischer Krieger geblieben.
0: Jeder Russe sorgt sich um Russlands Schicksal. Und als mir klar wurde, dass der Westen angefangen hat, Russland zu bedrohen, habe ich mich entschieden, hierher zu kommen, weil es keine andere Wahl gab.

0: Meine Waffe ist eigentlich immer sauber. Ich schmiere und reinige sie mindestens einmal pro Woche, für alle Fälle. Es ist besser, sie immer gepflegt zu halten. Sehen Sie, da ist trotzdem ein wenig Schmutz. Einsatzbereit.
1: Der Keller im roten Gebäude wird vom Feind kontrolliert.

Siehst du, selbst in der Innenstadt hört man im Hintergrund den Beschuss. Irgendwo am Stadtrand wird gerade geschossen. Budjanoje und Avdijevka sind unter schwerem Beschuss. Marinka ist auch in dieser Richtung. Es ist weiter weg, aber manchmal hört man die Schüsse trotzdem. Wir befinden uns hier im Zentrum von Donetsk, auf dem Leninplatz.

0: Die nahesten Positionen der Ukrainer sind nur etwa 10 oder 10,5 Kilometer von hier entfernt. Ich glaube, an dieser Ampel ist erst vor kurzem ein Kleintransporter ausgebrannt. Sogar hier gab es Einschläge. Das ist unser typisches Donetsk. Hier ist der Einschlagkrater. Die Splitter haben den ganzen Laden durchlöchert. Die Tür ist von Schrapnell durchsiebt. Die ganze Wand, die Fenster sind rausgeflogen. Aber der Laden arbeitet weiter. Leute gehen rein und raus und kaufen ein. Hier haben sich schon alle an das Leben im Krieg gewöhnt.
1: 2015 hat Gavriil Doroschin ein Ticket ohne Rückflug von Lyon nach Moskau gekauft, von wo aus sein Weg ihn in den Donbass führte. Der Nachfahre der russischen Zaren hat seinen Weg gewählt.
0: Ich bin ein Mann. Natürlich musste ich gehen und mein Vaterland verteidigen. Diese Frage war für mich schnell geklärt. Ich habe nicht darüber nachgedacht, was Krieg bedeutet und was mich erwarten würde. Wenn man ein klares Ziel hat und zu allem bereit ist, dann denkt man nicht darüber nach, welche Schwierigkeiten auf einen zukommen werden, was man sehen, erleben und lernen wird. Man geht einfach, weil man gehen muss, komme was wolle. Wir bereiten uns auf den Kampfeinsatz vor. Zuerst stellen wir sicher, dass wir im Rucksack alles haben, was wir brauchen. Am wichtigsten ist natürlich unser Vögelchen Drohne. Die Rotorblätter müssen festgezogen werden. Wir haben alles dafür in der Reparaturtasche. Antennen. Das sind die Antennen, die wir am Videohelm befestigen, den wir auf dem Kopf tragen. Über diesen Helm steuern wir die Drohne. Auf Englisch heißt das First Person View. Wir sehen, was die Drohne sieht. Hier bringen wir die Antenne an. Das ist unsere eigene Entwicklung. Okay, alle Propeller und Rotorblätter funktionieren, alles ist in Ordnung. Sobald wir alle Sachen gepackt haben, sind wir startklar. Wir alle haben unsere persönliche Ausrüstung, Waffen, Klamotten, Essen und Trinken dabei. Das ist alles. Das sind unsere Arbeitswerkzeuge. Ja, unser Kampfrucksack ist einsatzbereit.

0: Worüber denkst du in der Regel nach, wenn du an die Front gehst?
1: Wir beten meist leise vor uns hin. Wenn wir aufbrechen, machen wir alle noch Witze und so weiter. Aber je näher wir der Front kommen, umso ruhiger wird es. Und alle denken an ihre Frauen, Familien. Jeder hat seine eigenen Sorgen. Sobald wir am Ziel sind, wird es schon ernster. Aber selbst da versuchen wir, die Atmosphäre sozusagen weniger dramatisch zu machen. Und dann, wenn es richtig losgeht, konzentrieren wir uns auf unsere Arbeit. Das ist einfacher. Beten und arbeiten ist alles, was wir dann tun. Beten und arbeiten.

0: Eine perforierende Schusswunde. Ich tue alles dafür, dass die Menschen sicher sind und am Leben bleiben.
1: Zielen! Feuer!
2: 2014 wurde ein Bus mit Flüchtlingen aus Gorlovka beschossen und brannte aus. Meine Kinder haben wie durch ein Wunder überlebt. Jeder an meiner Stelle hätte also wahrscheinlich dasselbe getan.
0: Schussposition einnehmen. Bereit zum Zielen? Los geht's! Mir macht das immer Spaß, denn jeder Schuss bringt uns dem Sieg näher.
3: Auf geht's. Natürlich habe ich Angst, aber ich habe meine Entscheidung getroffen. Ich bin hier. Manchmal spielen meine Nerven verrückt. Ich möchte weinen, aber ich kann es nicht zeigen. Ich möchte, dass die Jungs mit guter Laune in die Schlacht ziehen. Ja, ich setze mein Leben aufs Spiel. Aber ich habe ein Ziel. Wenn wir es jetzt nicht beenden, wird es noch schlimmer werden. Wir müssen siegen.
4: Oktober 2023. Der unerwartete Angriff der Hamas auf Israel schockierte die Welt. Zu dieser Zeit rechnete niemand damit, dass die palästinensischen Extremisten so viele moderne Waffen haben würden. Schon kurze Zeit nach dem Angriff bedankten sich die Hamas-Kämpfer fast hämisch bei den USA und der Ukraine für die Feuerkraft, mit der sie Israels Städte überzogen haben.
5: Wir bedanken uns bei der ukrainischen Regierung für diese Waffen. Wir werden sie gegen Israel richten.
4: Wie kommt es, dass im Nahen Osten ständig Waffen aus einem Land auftauchen, dessen Vertreter sich andauernd über mangelnde Munition und militärische Ausrüstung beschweren?
6: Waffen für die Ukraine, Munition für die Ukraine, neue Verteidigungssysteme für die Ukraine.
4: Die Militärhilfen der USA und der Europäischen Union belaufen sich auf Dutzende Milliarden US-Dollar. Aber wo landen diese Lieferungen? Und wer hat überhaupt entschieden, einem Land Waffen zu liefern, das seit fast 30 Jahren einer der größten Knotenpunkte für den illegalen Waffenhandel ist?

0: Aha. Gib mir die Batterie.
1: Vor 8 Jahren, als Gavril zum ersten Mal an die Donbass-Front kam, fing er als MG-Schütze an. Heute ist der direkte Nachfahre der Zarenfamilie ein Pilot von Kamikaze-Drohnen.
0: Aktiviere sie.
2: Telemetrie установлена.

0: Jede Rückkehr der Gruppe ohne Verluste ist ein kleiner Sieg.
1: Abendessen bei Kerzenlicht.
2: Wie in der Gastwirtschaft.
1: Sie brauchen noch etwas. Bon Appetit.
2: Merci beaucoup. Das hier ist sehr lecker. Das war etwas ziemlich Großes, oder? Das muss eine schwere Granate gewesen sein. Minen fliegen nicht so, sie...
1: Ja, das muss eine Granate sein, vielleicht sogar eine Rakete.
2: Schau, was für eine romantische Atmosphäre. Kerzenlicht, Schmalz und Explosionen im Hintergrund. Wo kann man sonst so etwas erleben? Ist es nicht wundervoll? Als ich meine Frau kennenlernte, wir waren noch ein sehr frisches Paar, da saßen wir auch in Donetsk auf irgendeinem Hügel, umarmten uns und schauten zu, wie in der Ferne der Flughafen beschossen wird. Romantisch. Sowas gibt's nur in Donetsk. Umarmungen, Momente der Zärtlichkeit und im Hintergrund Explosionen.
0: Im Dorf wird Gavrils Frau Alina Aschenputtel genannt. Sie hat nämlich einen echten Prinzen abbekommen, wenn auch ohne Palast.
2: Das ist der Mobilfunkmast. Ich bin da im Oktober oder November hochgeklettert und habe die russische Flagge dort aufgehängt. Ich dachte mir, in Chischowka gibt es alles, Schönheit, Natur, aber eines fehlt, die russische Flagge. Deshalb bin ich hochgeklettert und habe sie aufgehängt. Jetzt weht sie über ganz Chischowka.

Das ist mein bescheidenes Fitnessgerät. Als Soldat muss man immer in guter Form und Bereitschaft sein. Deshalb mache ich selbst, wenn ich Urlaub, Freizeit und Erholung habe und nach Hause komme, immer Sport. Natürlich ist das etwas primitiv, aber es reicht, um sich in Form zu halten.

0: Hopp. Das ist für Sie. Unser ganzes Trinkwasser, das wir trinken, mit dem wir Borscht kochen, wir bekommen alles von hier. Es sind etwa 4 Minuten zu Fuß hierher. Meine morgendliche Aufwärmroutine ist es, mir 2 Eimer zu schnappen, einer für 10 Liter und der andere für 12 Liter, Wasser aufzufüllen und es nach Hause zu bringen. Das reicht für einen Tag. Das ist sauberes, leckeres Wasser. Wenn man einmal Borscht probiert hat, der damit gekocht wurde, will man hier nie wieder weg. Aber wir müssen es auch pflegen. Das Wasser muss ständig im Strom fließen, sonst wird es schlecht und schmutzig. Am Anfang des Frühlings muss man ihn mit einem Rechen auskehren und sauber machen. Blätter, Unkraut, irgendwelche Pflanzen, das muss alles beseitigt und ausgekehrt werden, damit das Wasser frei fließen kann. Aber sobald es normal fließt, hat man hier immer sauberes Wasser. Klasse. Mit sauberem Wasser lebt man lange.
1: Der freiwillige Doroschin ist seinen Verwandten dankbar dafür, dass sie selbst im weit entfernten Frankreich das Wichtigste bewahrt haben. Die Sprache, den Glauben und die Liebe zum russischen Vaterland, das heute im Kampf um sein Land, ebenso wie vor 150 Jahren während des Krimkriegs, der unter Doroschins berühmtem Vorfahren geführt wurde, den Armeen fast aller europäischer Staaten gegenübersteht.
0: Mein erster Eindruck, als ich in Scheremetjewo gelandet bin und ein Grenzpolizist fragte, mich, bist du aus Frankreich? Ich sagte, ja. Und er, wohin wollen Sie? Ich sagte, naja, ich habe nicht gleich gesagt, dass ich in den Donbass fahre. Ich sagte, ich komme meine Oma besuchen. Und er, kommen Sie zum ersten Mal? Ja, sagte ich. Er fragte, und warum kommen Sie erst jetzt? Und ich, naja, ich wurde erst jetzt eingeladen. Früher hatte ich keinen Grund. Ich habe damals, um unnötige Fragen darüber zu vermeiden, was ein Franzose im Donbass zu suchen hat, niemandem gesagt, dass ich dorthin fahre. Ich sagte einfach, ich würde meine Oma besuchen. Meine Mutter machte sich natürlich Sorgen und wollte es mir ausreden. Sie wusste natürlich, weshalb ich das tue und warum das nötig ist. Sie wusste, dass es nicht anders geht, dass ich helfen musste und dass das richtig ist.
1: Jetzt kämpft der Nachfahre der Herrscherfamilie wie Hunderttausende anderer Russen um sein Zuhause. Ein Zuhause, das fast wöchentlich von der ukrainischen Armee beschossen wird.
0: Hier steckt eine Rakete fest. Das ist ein gewöhnliches Gradgeschoss. Hier ist es gelandet. Sie ist schon explodiert. Sie ist nicht mehr gefährlich. Sie ist nicht weit vom Haus gelandet. Über uns wurde auch eine Tochka-U abgeschossen. Ich zeige nachher die Splitter. Die russische Luftabwehr hat über uns eine Tochka-U abgeschossen und die Splitter waren im ganzen Dorf verstreut.
1: Ironischerweise wird das Dorf unter anderem auch aus Artilleriegeschützen beschossen, die Kiew von Frankreich erhalten hat, der ehemaligen Heimat des russischen Freiwilligen Gavril.

Ich weiß, ich bringe das auf Russisch immer durcheinander. Auf Französisch kenne ich den Namen. Der 14. Oktober ist doch Marie, Schutz und Fürbitte, oder? Mein Geburtstag ist... Ich wurde am 14. Oktober am Marie Schutz und Fürbitte festgeboren. Ich stehe immer unter dem Schutz der Gottesmutter. Nach dem Krieg werden wir natürlich alles wieder aufbauen müssen. Das ist viel Arbeit. Immerhin steht die Ikonostase noch einigermaßen. Es ist interessant, dass die Ikonen entweder runtergefallen oder stehen geblieben sind. Aber keine einzige Ikone wurde von Splittern beschädigt, nicht eine. Sie sind entweder komplett zerstört worden oder ganz geblieben. Aber es gibt nicht eine, die durchlöchert oder zerfetzt worden wäre. Wir sind Freunde. Du siehst doch, kein blaues Armband. Also sind wir Freunde. Das ist übrigens nicht das einzige Beispiel eines Klosters im Donbass, das die ukrainischen Streitkräfte zerstört haben. Das Iversky-Kloster in der Nähe des Flughafens von Donetsk ist auch komplett zerstört. Und dieses hier haben sie bis auf die Grundmauern vernichtet, obwohl hier nichts war. Keine Soldaten, überhaupt niemand. Es ergab keinen Sinn.

0: Hier könnte man ja fast Walzer tanzen. Schau nur, was für ein schöner Saal.
1: In diesem Landpalast des russischen Zaren in Peterhof erklang der Walzer bis in das Jahr 1854, als die vereinte europäische Armee aus den Streitkräften Großbritanniens, Frankreichs, Sardiniens und des Osmanischen Reichs gegen Russland in den Krieg gezogen ist, den sogenannten Krimkrieg. Das war ein Versuch, Russland aus der Krim zu vertreiben und das russische Reich vom Meer abzuschneiden. Nikolaus I. leitete persönlich die Armee und Flotte und schickte seine Söhne in den Wehrdienst.
0: Mein erstes Gefecht. Natürlich erinnere ich mich. Wir sind aus Dokuschajewsk aufgebrochen. Kaum waren wir aus dem Kamaz-LKW raus, explodierten um uns schon die Geschosse. 82mm Minen und 120mm Minen. Sie wollten natürlich unseren Kamaz treffen. Deshalb haben wir uns im Feld versteckt und sind dann in einen kleinen Waldstreifen gekrochen. Alles um uns herum brannte, ja. Das war für mich wirklich meine Feuertaufe. Mein erster Artilleriebeschuss. Natürlich hatte ich da Angst, was soll ich sagen? Ja, hallo. Wir sind schon in der Nähe. Bleib, wo du bist. Wir sind gleich da. Sergej ist unterwegs. Wer sieht mehr wie ein Franzose aus? Sergej oder ich?
1: Gavriils Kamerad Sergej ist ebenfalls aus Frankreich nach Donetsk gekommen.
2: Wir haben uns im Sommer 2016 im Internet kennengelernt.
0: Ja, genau, auf Facebook. Wir dachten uns, wir als Franzosen sollten uns einfach mal treffen und kennenlernen.
2: Ich komme gebürtig aus Lugansk. Meine Mutter ist nach Frankreich gegangen, als ich 10 Jahre alt war. Und ich bin mit einem französischen Stiefvater aufgewachsen. Vor dem Krieg bin ich oft nach Donetsk, Lugansk und in andere Städte der Ukraine gereist. Und es hat mir immer gefallen. Deshalb war Donetsk wie eine Heimatstadt für mich. Als 2014 der Krieg anfing, spürte ich einfach, dass das mein Land ist und dass ich es verteidigen muss. Das ist alles.
1: Sowohl Gavril als auch Sergej wussten genau, dass das, was in den französischen Nachrichten über den Donbass erzählt wird, zu weit von der Wahrheit entfernt ist.
3: Noch ein zerstörter Kleinbus. Menschen sind gestorben. Das ist ein reiner Albtraum. Ukrainische Bastarde.
0: Wir kämpfen, leben und leiden hier, damit es dort im Rest des Landes keinen Krieg gibt. Wir müssen uns ihm hier stellen und dürfen ihn nicht in unser Hinterland lassen. Ich erinnere mich übrigens noch an so einen Moment. Einmal überquerte ich die Grenze und da war so eine junge Grenzpolizistin, die meinen Pass der VR Donetsk durchblätterte. Und da war natürlich auch mein Geburtsort. Sie schaute mich an und sagte, Geburtsort Marseille, Frankreich. Oh wow, interessant. Dann blätterte sie weiter und sah meine Wohnadresse. Dorf Malaya Shishovka. Und sie fragte, was ist passiert? Und ich sagte, auch sowas kommt vor. Sie war verwundert und fragte mich, aber was ist passiert? Und ich sagte, das ist einfach Schicksal. Ich habe Paris gegen Malaya Shishovka eingetauscht. Wir haben dort auch einen Turm. Also ist es nicht so schlimm. Er erinnert an den Eiffelturm. Aber er ist noch cooler, weil über dem Eiffelturm keine russische Flagge weht. Noch nicht.
1: Zu Hause in Male-Schischowka warten auf ihn seine Frau, Tochter und ein weiterer auf Donetsker Land geborener Nachfahre der russischen Herrscherfamilie namens Matfei.
0: Onkel Kolja, macht es Ihnen was aus, wenn Sie in die Aufnahme kommen?
3: Ah, besser nicht.
0: Sie wollen nicht.
3: Nein.

0: Was ist Liebe? Ich war in 82 Ländern und habe in 12 gelebt. Aber hier wurde mir nach 3 Tagen klar, dass ich mich zu Hause fühle. Kühe sind wie Frauen. Sie sind launisch. Eine Sexshow. Ich entschied mich herzukommen. Ich wusste, hier kann ich mir ein neues Leben aufbauen. Käse ist schlimmer als eine Frau. So launisch. Vermutlich hat Gott entschieden, dass ich nicht frei sein soll.
1: Er fragte aus heiterem Himmel und gab nicht auf. 5 Kinder, alle verschieden.
0: Mein einziger Traum ist, das gleiche Glück für alle meine Kinder. Ich liebe meine Heimat hier. Das kalte Wetter, die russische Kultur, die Geschichte. Ich mag alles an diesem Land.

0: Er ist Russe, definitiv.
1: Gäbe es einen Krieg, würde er für Russland kämpfen.
2: Ich bin John Kopisky, ein russischer Farmer.
3: Spreng es.
4: Es hat noch niemanden Minen gegen Zivilisten produziert. Aber die Ukrainer setzen sie gegen Zivilisten ein.
5: Was ist das, wenn nicht Terrorismus? Hier in der Nähe befindet sich ein Kindergarten und eine Schule.
6: Dieser Gegenstand wurde von Ingenieuren entwickelt, um eine Person zu verkrüppeln.
7: Ich will noch das Ende von diesem ganzen Schlamassel erleben. Es muss ein Tribunal geben.
8: Die meisten Geschosse sind auf Häusern gelandet, in Gärten oder Höfen. Wir gehen große Risiken ein und graben.
4: Alles wird gut werden. Wir werden siegen.
9: Эти русские. Эти русские мальчики не меняются. Война, революция, русская рулетка. Умереть, пока не успел состариться. В 19-м, 20-м, 21-м веке.
10: Wenn man ununterbrochen arbeitet, spielt es keine Rolle, welche Qualifikationen man hat. Die Leute werden sowieso müde. Minenexplosionstraumata sind vorherrschend.
11: Man hat uns sozusagen gezielt mit Mörsergranaten beschossen. Ich wurde dabei leicht an den Beinen getroffen.
10: Die Einstellung der Bewohner zu uns ist im Prinzip positiv. Wir haben keine Feindseligkeiten im Umgang mit ihnen festgestellt.
12: Ich danke Ihnen allen. Auf Wiedersehen.
10: Ein Menschenleben ist ohnehin unbezahlbar. Deshalb behandeln wir, wenn wir arbeiten und zu helfen versuchen, jeden Patienten individuell. Wir setzen unser Wissen ein, um Leben zu retten.
13: Da in Russland angestellt haben und wie die Russen sich hier aufgeführt haben. Also völlig konträr. Und der Russe kam denn praktisch, der hat als erstes Gulaschkanonen aufgestellt und hat an die Bevölkerung Essen verteilt.
14: Wir haben uns nie verständigen in dem Sinn, aber sie hatten uns eingeladen zu Suppe und Brot. Und da braucht man keine Worte.
15: Wir haben gesehen, das waren ganz andere Menschen, als wie die da auf dem Plakat da gewesen sind. Weißt du, das ist das.
16: Ich kann das heute nicht nachverfolgen, wenn man wieder zur Kriegstüchtigkeit aufruft.
17: Ich wollte einfach der russischen Bevölkerung sagen, wir haben es nicht vergessen und wir möchten eigentlich in Frieden leben. Und Frieden ist das Einzige, was zählt, ist Frieden. Да. Спасибо вам большое.

0: Jet 3000. Auf die Aufräumarbeiten. Oh.
1: Step by step. Sehr groß. Oh, jetzt

Ah, das Auto ist zugeschnallt. Und was hast du da? Bist du Familienmutter? Ich mache eben das Auto sauber. Irkutsk erstaunt immer wieder mit seinem Wetter.

0: Das ist für Irkutsk normal. Morgen wird es minus 50 Grad.
1: Ja, und übermorgen plus 30.
0: Übermorgen startet die Strandsaison. Margot, wohin gehen wir?
1: Wir gehen zum stellvertretenden Regierungsvorsitzenden des Gebiets Irkutsk.
0: Und was machen wir dort?
1: Wir werden über die Region sprechen und darüber, wie das letzte Jahr gelaufen ist. Er sollte alles über die Wirtschaft wissen. Und die Pläne für den Tourismus interessieren uns auch. Gleich erfahren wir alles. Das Gebiet Irkutsk ist eine sehr große Industrieregion und im letzten Jahr gab es sehr viele Sanktionen. Wie lief das letzte Jahr für Sie ab? Hatten die Sanktionen einen großen Einfluss auf die Region?
2: Das Gebiet Irkutsk ist eine Region mit großem wirtschaftlichem Potenzial und die makroökonomischen Daten für 2022 bestätigen das. Beim Bruttoregionalprodukt sind wir auf dem 14. Platz und unser Bruttoregionalprodukt übersteigt zum ersten Mal in der Geschichte 2 Trillionen Rubel.
1: Letztes Jahr ist es also besser geworden?
2: Ja, auch beim Exportvolumen sind wir von 8 Milliarden im Jahr 2021 auf 10 Milliarden im Jahr 2022 angestiegen.
1: Und wohin exportieren Sie? Ich meine wohl kaum in den Westen.
2: Unsere Lieferungen in diese Region wurden natürlich eingestellt, weshalb wir unseren Export in die asiatisch-pazifische Region umgelenkt haben. Außerdem arbeiten wir jetzt aktiv mit den Ländern Zentralasiens zusammen. Im Moment führen wir auch Verhandlungen mit dem Iran und wollen die Märkte Afrikas erschließen.
1: Die Sanktionen haben Ihnen dann wohl geholfen? Sie haben den Export ja nicht nur umgelenkt, sondern auch erhöht.
2: Die Sanktionen haben uns einen Anstoß zur Förderung des Exports gegeben. Wir haben die Arbeit unseres Exportzentrums verstärkt, da die Sanktionen uns vor bestimmte Schwierigkeiten gestellt haben, vor allem in der Logistik. Deshalb hat unser Exportzentrum angefangen, neue Kanäle zu etablieren.
1: Aber was ist es genau, was wir exportieren? Sie haben schon von Metallen, Holz und Öl gesprochen, aber da ist doch sicherlich noch mehr.
2: Energie und Kraftstoffe, Lebensmittel.
1: Und welche?
2: Wir haben eine recht gut entwickelte Landwirtschaft. Beispielsweise haben wir im Gebiet Irkutsk eine Eiscremefabrik, die Eiscreme nach China exportiert.
1: Wirklich?
0: Cool.
2: Ja.
1: Mögen die Chinesen unser Plombiereis?
2: Ja, sehr sogar. Außerdem produzieren wir viele Wildpflanzen, die in der Taiga kultiviert und dann in verschiedenen Produkten verarbeitet werden. Nahrungsergänzungsmittel, Marmeladen, Pinienkerne. Das alles erfreut sich großer Beliebtheit im Ausland. Auch außerhalb des asiatisch-pazifischen Raums, also auch in den Ländern Europas oder in Dubai.
0: Und was ist mit dem Tourismus? Ihre Region ist schließlich sehr groß. Margot und ich wollten wie die meisten anderen Touristen auch den Großteil unserer Zeit am Baikalsee verbringen. Wir sind mit dem Auto gekommen. Gibt es irgendwelche Programme? Ich meine, es ist recht teuer, hierher zu fliegen und sich hier zu bewegen.
2: Ja, es ist wirklich recht teuer. Vor der Pandemie besuchten uns 1,7 Millionen Touristen, davon 300.000 aus den Ländern Europas.
1: Aha.
2: Und wir hatten viele Touristen aus China. Jetzt kriegen wir natürlich keine Besucher aus Europa mehr. Aber China hat wieder seine Grenzen geöffnet und wir haben schon die ersten chinesischen Touristengruppen empfangen. Unsere primäre Aufgabe ist aber natürlich der Bau von effizienter Infrastruktur. Wir haben in diesem Bereich noch einige Probleme, an denen wir momentan arbeiten. Wir wissen dank dem Feedback russischer Touristen, wo diese Probleme liegen, und aus diesem Grund entwickeln wir im Moment 2 brandneue touristische Cluster. Eines davon in der wirtschaftlichen Sonderzone in Baikalsk.
1: Ist das am Baikalsee?
2: Ja, das ist am Baikalsee. In Baikalsk entwickeln wir eine wirtschaftliche Sonderzone, die Tore des Baikals, mit einem eigenen Skigebiet. Wir haben bereits einen Ankerresidenten und 18 weitere Residenten. Das 2. brandneue Cluster entwickeln wir zusammen mit der Tourismuskooperation. Es befindet sich am Baikaltrakt. Das ist die Straße, die von Irkutsk nach Listvyanka am Baikalsee führt. Das Cluster liegt am Ufer des Flusses Angara und umfasst etwa 300 Hektar mit einem Parkbereich und einer Uferpromenade. Und wir wollen damit nicht nur Touristen anziehen, sondern auch die Einwohner von Irkutsk und des Gebiets Irkutsk.
1: Aber das Gebiet Irkutsk ist doch riesig. Wie groß sagten Sie nochmal?
2: 1300 Kilometer von Osten nach Westen und von Norden nach Süden.
1: Das ist wie?
2: Größer als die Türkei.
1: Wie Frankreich?
2: Ja, so groß wie Frankreich.
1: Und was gibt es im Gebiet der Kursk für Touristen noch zu sehen?
2: In Sachen Tourismus würde ich vor allem den Industrietourismus empfehlen, die großen Komosol-Bauten. Wir haben hier sehr viele große Unternehmen aus der Epoche der sowjetischen Industrialisierung.
0: Da kann jeder einfach anrufen und...
2: Ja, nicht anrufen. Es gibt Touristengruppen von Tourismusfirmen. Sie können sich einfach eine Tour auswählen und daran teilnehmen.
1: Klasse. Ich denke, das ist alles.
0: Ja. Wir sind hier, um uns Musik anzuschauen. Die Produktion von Klavieren.
1: Das Unternehmen Asia Music Company ist der größte russische Hersteller, Lieferant und Installateur von professioneller Ausstattung für Bildungs-, Kultur- und Sporteinrichtungen. Das Unternehmen stellt unter anderem Lautsprecher, Klaviere und Pianos, Zuschauersitze und Bühnenvorhänge her.
0: Stellen Sie auch Vorhänge für zu Hause her?
1: Nein, nur für die Bühne.
0: Das war ein Witz, Margot. Natürlich werden hier Ausstattungen und Mechaniken für die Bühne hergestellt. Also Dinge wie Vorhänge und professionelle Lautsprecher. Letztere sind meine persönliche Leidenschaft.
1: Für mich war es eine recht interessante Entdeckung, dass Ihr Unternehmen ein systembildendes Unternehmen ist. Wie kommt das?
3: Ein systembildendes Unternehmen Russlands.
1: Ja, und das ist erstaunlich. Normalerweise sind das Öl- und Metallurgieunternehmen und...
0: Tänze und Aufführungen.
1: Ja, Tänze und Aufführungen, Kinos und Theater. Wie kommt das?
3: Wir arbeiten im Bereich der sozial wichtigen Produkte. Öl und Metallurgie sind natürlich wichtig, aber um die soziale Sphäre muss sich doch auch irgendwer kümmern, oder nicht?
1: Nein, ich finde das klasse, aber wie ist es dazu gekommen?
3: Nun, das Ministerium für Industrie und Handel hat sich meine Fabrik ein paar Mal angesehen und sie haben mir empfohlen, meine Produktion zu erweitern und anzufangen, Klaviere und Pianos herzustellen. Das war vor 4 Jahren.
0: Damals haben Sie das noch nicht gemacht?
3: Nein, damals noch nicht. Aber das Ministerium sagte mir, du hast alle nötigen Maschinen und Fachkräfte, du kannst das. Und alle anderen Hersteller in Russland haben keine so guten Maschinen und Anlagen. Du hast eine fast fertige Produktion. Stelle diese Dinge her und wir werden für Aufträge sorgen. Ich habe ihnen geglaubt und es getan.
1: Und dann kamen auch Aufträge?
3: Natürlich, natürlich. Hier werden alle Holzarbeiten durchgeführt. Wir schneiden hier Furnier, Faserplatten und alle anderen Holzmaterialien zu. Danach stellen wir die Klaviergehäuse, Zuschauersitze oder, wie Sie hier sehen, die Lautsprecher her. Eben alles, was aus Holz besteht. Alles muss absolut sauber sein und so wenig Lack wie möglich verwenden. Je weniger Lackschichten, umso besser der Ton.
0: Dieses Gerät poliert alles?
3: Zuerst kalibriert es das Element selbst. Und dann wird es gefärbt und poliert, ja.
1: Hier ist der beste Teil, oder? Die Klaviere.
3: Ja, hier findet die Montage statt. Wie läuft das ab? Nun, der Hauptteil des Klaviers, auf das der Rest montiert wird, ist der Holzrahmen. Er besteht aus dem Holz der Baikalkiefer. Wir profitieren hier sehr von unserem Standort, denn die Verarbeitung dieses Materials findet in 15 Kilometer Entfernung von unserer Fabrik in Richtung des Baikalsees statt. Dieser Resonanzrahmen wird an die nächste Maschine weitergegeben, wo die Elemente des Korpus angeklebt werden, den Sie bereits gesehen haben, und wo die Saiten angezogen werden. Danach wird das Klavier eingespielt. Dieses Einspielgerät, das Sie da gesehen haben, wird benutzt, damit alle Teile aneinander abgerieben und die Saiten angezogen werden. 20 Minuten Arbeitszeit dieses Geräts entsprechen 2 Pianisten, die 2 Jahre lang mit beiden Händen auf dem Klavier spielen würden.

0: Wir können unser Instrument mit den Instrumenten einiger führender Marken vergleichen.
1: Ist das hier unseres?
0: Ja, das ist unser russisches Instrument namens Sonata.

0: Okay, gut.
1: Nun, das hier ist klangvoller.
0: Was hören Sie? Und warum?
1: Warum?
2: Wegen der Eichen aus Irkutsk.
0: Nicht ganz. Es ist eigentlich ganz einfach. Hier besteht der Resonanzflügel aus natürlichem Holz, beim Yamaha aus indonesischem Furnier. Wir nutzen unseren Standort Kiefern und Fichten vom Baikalsee. Natürliches Fichtenholz gibt die beste Resonanz und wir verwenden nur russisches Holz. Hier kommen die Hämmer aus Tschechien, hier aus China. Hier sind die Saiten aus Deutschland, hier aus China. Musiker und Musiklehrer schätzen das alles sehr. Hier, schauen Sie, dieses Klavier hat auch eine Konsole, damit das Instrument nicht ins Schaukeln kommt, wenn ich sehr aktiv spiele. Beim anderen fehlt das. Und einen Dämpfer, damit der Tastaturdeckel einem nicht auf die Hände fällt.
1: Oh wow, das ist wirklich super.
0: Beim anderen wurde da gespart. Das heißt...
2: Boris, können Sie mir das Preisschild da drüben reichen?
1: Sie kosten praktisch gleich viel.
2: Nein, nicht ganz. Das Yamaha ist teurer.
0: Schauen Sie sich alle Elemente an. Die Füße, die Rollen, die Pedale. Hier ist alles aus Metall, zuverlässig. Da ist es aus Gummi, Plastik und so weiter.
1: Ja.
0: Das ist eine beliebte Marke.
2: Ja.
0: Aber daran ist nichts Besonderes, nur viel Werbung. Von der Qualität her hören Sie selbst, dass der Vergleich nicht zum Vorteil dieser Marke ausfällt.
2: Meiner Meinung nach machen Sie etwas sehr Wichtiges für den Importersatz. Das ist nicht weniger wichtig als zum Beispiel der Importersatz bei Autos. Sie leisten viel für die Unterhaltungsindustrie, für Theater und Kinos. Aber welche Schwierigkeiten hatten Sie, bevor Ihre Produktion so groß wurde, wie sie es jetzt ist?
0: In allen Unternehmen gibt es viele Schwierigkeiten. Sie haben gesehen, dass der gesamte hölzerne Teil hier hergestellt wird. Aber diese Teile hier importieren wir noch immer. Dabei importieren wir niemals aus Asien, sondern kaufen über dritte Länder Tasten, Hämmer und andere Komponenten von den weltweit führenden Herstellern ein.
1: Sie sind ja im Importersatz tätig. Sie haben uns auch einige konkrete Punkte gezeigt. Und nehmen wir zum Beispiel das Theater. Welche Importe müssten dort ersetzt werden und was können wir ersetzen? Einige Dinge können wir auch nicht ersetzen, das weiß ich.
0: Nun, stellen wir uns einen Theatersaal vor. Was sind die groben Teile, aus denen er besteht? Wir müssen nicht ins Detail gehen. Das sind die Zuschauersitze, der Bühnenvorhang, die Bühnenmechanik, auf der sich der Vorhang befindet, die Beleuchtungsgeräte und die Audiogeräte. Das sind die fünf wichtigsten Segmente. Die Mechanik der Bühne ist komplett lokalisiert. Alles kommt aus Russland. Wir befinden uns hier in der Metallverarbeitung. Hier fing im Grunde genommen alles an. Wir haben vor 20 Jahren ein ehemaliges Obstlager gekauft und Maschinen aus der Sowjetzeit aufgestellt. Sie sind sehr zuverlässig und arbeiten bis heute. Aber heute ist das eine Symbiose aus sowjetischen und modernen Maschinen der neuesten Generation.

0: поколения.
1: Diesem Zyklus stellen wir heute die Theatermechanik her, also Untersichten, Geländer und alles, was sich hebt und senkt und die Bühne in Bewegung bringt. Die Zuschauersitze sind komplett lokalisiert. Sie haben den Produktionsprozess selbst gesehen. Alles ist zu 100% russisch. Die Bühnenvorhänge sind komplett lokalisiert. Sie haben gesehen, wie sie hergestellt und mit einer brandfesten Lösung durchtränkt werden. In dieser Werkhalle wird an verschiedenen Produkten gearbeitet. Zum einen ist das der Vorhang. Sie sehen ihn da drüben. Zum anderen sind das die Sitzüberzüge. Wenn der Vorhang fertig ist, müssen wir ihn unbedingt in eine brandfeste Lösung tunken, damit er in allen Kulturzentren und Theatern sicher benutzt werden kann. Dazu haben wir hier noch eine einzigartige offene Halle, damit der Vorhang unter natürlichen Bedingungen die Lösungen aufnehmen kann. Er wird in ein spezielles Gefäß mit der Lösung getaucht, saugt sie auf und lässt sie dann abtropfen. Dabei wird er auch von allen Seiten geföhnt. Und wenn alles fertig ist, sind auf dem Vorhang absolut keine Flecken mehr zu sehen. Lautsprecher, auch hier haben Sie den Produktionsprozess selbst gesehen. Er ist komplett lokalisiert. Heimlautsprecher sind ein anderes Segment. Wir stellen das her, was wir gut verstehen, also professionelle akustische Anlagen für russische und ausländische Künstler, für Kulturzentren und Theater. Das Einzige, was momentan noch immer sehr schwer zu ersetzen ist, ist die Beleuchtungsausstattung, weil dafür sehr viele kleine Komponenten benötigt werden, die alle einzeln importiert, durch den Zoll gebracht und hier montiert werden müssen. Das ist alles sehr... Nun, vielleicht wird sich eines Tages jemand dieser Aufgabe annehmen.
2: Und wie konkurrieren Sie mit den Chinesen und mit globalen Marken?
1: In Wirklichkeit ist das recht einfach. China ist natürlich der größte Produzent der Welt. Bei Lautsprechern fällt uns die Konkurrenz sehr leicht. Die Chinesen haben eine andere musikalische Schule und sie hören anders. Sie haben ein anderes Verständnis von gutem Ton und deshalb werden sie nie...
2: bessere Lautsprecher als ich herstellen.
1: Dieselben Lautsprecher herstellen wir Europäer. Wir haben eine andere musikalische Schule. Und was sich für uns gut anhört, gefällt ihnen nicht und umgekehrt. Sie werden nie dasselbe hören wollen wie wir. Wenn wir ein Produkt erschaffen, testen wir es immer an der Musik, die der Endverbraucher hören wird.
3: Und was ist mit dem Westen? Wir haben einen ähnlichen Geschmack.
1: Nun, wir orientieren uns an den globalen Marktführern, also an den besten Marken, die von beliebten Künstlern bevorzugt werden. Was die Hersteller des mittleren Segments angeht, ich will jetzt keine konkreten Marken nennen, aber wir alle kennen sie. Nun, vieles an ihren Produkten ist reine Chemie. Anders gesagt, sie sparen an vielen Enden. Sie haben das vorhin bereits am Klavier einer beliebten Marke gesehen. Im Inneren werden viele billige Komponenten verbaut und das sorgt für einen hörbaren Unterschied zwischen unseren Lautsprechern und ihren.
3: Hören wir uns den Unterschied bei den Lautsprechern an.
1: Das sind die russischen Lautsprecher. Sie heißen ES, Eurosound. Und diese Serie heißt BBR. Links haben wir Spanien. Dieser Konkurrent hier kommt aus Japan und dieser aus Amerika.
2: Naja, nicht ganz Japan. Dieser Yamaha ist doch aus China, oder?
1: Kann sein, ja. Vermutlich stimmt das.
2: Werden wir sie einschalten und zuschauen oder sollen wir uns wegdrehen und dann entscheiden, was uns besser gefällt?
1: Sie können sich umdrehen oder auch nicht, wie Sie wollen. Hier ist alles auf Null, also keine Manipulationen. Das heißt...
3: Alles ist gleich.
1: Ja, wir werden hier erst einmal links den russischen Lautsprecher haben, aber wir können dann hin und her schalten, damit Sie vergleichen können. Was besser ist. Legen wir los.

0: Nicht übel, ein starker Unterschied.
1: Russland 100.000 Rubel, Spanien 300.000 Rubel.
2: Wow, hier ist der Ton viel klangvoller.
0: Klasse und viel tiefer.
1: Das war Spanien-Russland. Als nächstes kommt Japan-Russland.

0: Yamaha war aber auch nicht übel.
1: Japan ist definitiv besser als Spanien.
0: Ja, als Spanien, aber...
1: Aber unser Lautsprecher ist noch besser.
0: Ja, stimmt.
2: Japan 250.000 Rubel, und zwar vor den Sanktionen. Russland 90.000 Rubel.
0: Wow.
1: Was kommt als nächstes?
2: Zum Abschluss haben wir noch...
1: JBL.
2: Russland und Amerika.

0: Ich denke, dass...
1: JBL ist ein guter Hersteller.
0: Ja, aber...
1: Sie haben da den Bass reduziert, oder?
0: Ja, die Vibration war wirklich sehr stark zu spüren.
2: Das war nicht ich, sondern der Hersteller.
0: Und das hier war so richtig buff, buff.
2: Die Magnetmasse ihrer Lautsprecher ist einfach 2,5 mal kleiner, sowohl in Hochfrequenz als auch in Breitband. Außerdem sehen Sie hier am Sechskantsystem das Lasergitter. Es hat keine Ecken, nichts. Man sieht mit bloßem Auge, dass die Produktionsqualität niedriger ist. Das kostet 65.000 und das hier 58.000, allerdings ohne Verstärker. Wenn man den Verstärker dazu kauft, sind das nochmal 44.000, also insgesamt 110.000 Rubel. Und das hier kostet 60.000. Wenn wir noch ein wenig weiter weggestanden hätten, dann hätten wir es noch stärker gespürt.
1: Man spürt es auch so.
0: Ja, das ist wirklich cool.
1: Ich muss sagen, dass ich wirklich überrascht bin. Ich dachte, sie würden in etwa auf demselben Niveau sein. Aber dieser Lautsprecher ist wirklich besser. Wobei ich sagen muss, dass JBL noch okay ist, weil der Preis angemessen ist. Aber dieser Lautsprecher hier für 250.000 Rubel im Vergleich zu 90.000 Rubel, das ist ja 2,5 mal teurer.
0: Ja, klasse.
1: Okay, das war's wohl.
0: Vielen Dank. Wir haben schon immer daran geglaubt, dass Musik die Welt retten wird.
1: Lustig. Draußen ist es jetzt wieder ziemlich kühl.

0: Stellen Sie sich vor, dass es hier so viele Menschen wie Bäume gibt und alle zur gleichen Zeit fallen. Plötzlich alles weg.
1: Es ist ein Schock, dass so viele Soldaten hier liegen, in den Wäldern und nicht zu Hause bei ihren Familien.
2: Ich war ein kleiner Junge, als meine Mutter mir sagte, dass wir einen Verwandten haben. Jewgeni Jakowlewitsch Osipov, der mit seinem Boot verschollen ist.
3: Dann kam eine Todesnachricht, im Einsatz vermisst. Zunächst warteten wir ab.
4: Wir glauben, es könnte ein sowjetischer Soldat sein, seinen Stiefeln nachzuurteilen.
0: Und ich fühle mich verpflichtet, diesen Soldaten zu identifizieren oder irgendein Artefakt zu finden, eine Identifikationskapsel, eine Medaille oder etwas anderes.
5: Eine perforierende Schusswunde. Ich tue alles dafür, dass die Menschen sicher sind und am Leben bleiben.
6: Zielen! Feuer!
7: 2014 wurde ein Bus mit Flüchtlingen aus Gorlovka beschossen und brannte aus. Meine Kinder haben wie durch ein Wunder überlebt. Jeder an meiner Stelle hätte also wahrscheinlich dasselbe getan.
5: Schussposition einnehmen. Bereit zum Zielen? Los geht's! Mir macht das immer Spaß, denn jeder Schuss bringt uns dem Sieg näher. Auf geht's! Natürlich habe ich Angst, aber ich habe meine Entscheidung getroffen. Ich bin hier. Manchmal spielen meine Nerven verrückt. Ich möchte weinen, aber ich kann es nicht zeigen. Ich möchte, dass die Jungs mit guter Laune in die Schlacht ziehen. Ja, ich setze mein Leben aufs Spiel. Aber ich habe ein Ziel. Wenn wir es jetzt nicht beenden, wird es noch schlimmer werden. Wir müssen siegen.
8: Wir sind hier, um die Unterstützung des amerikanischen Volkes auszudrücken.
9: Die freie Welt ist an eurer Seite. Amerika ist an eurer Seite. Ich bin an eurer Seite. Morgen marschieren wir gemeinsam voraus. Wenn das unseren Tod bedeutet, so werden wir diesen Preis zahlen.
10: Im Mai 2014 war es noch unvorstellbar, dass die ukrainische Luftwaffe Städte bombardieren könnte.
11: Hat er etwa geschossen? Bastard!
12: Sie sagen, dass hier nur Terroristen sind. Was für Terroristen?

0: Jedes Mal, wenn ich gebeten werde, über mein Leben unter ukrainischem Beschuss zu sprechen, bin ich ratlos. Nicht, weil ich ein Kind bin oder nichts dazu zu sagen habe. Nein. Es ist nur so, dass ich nicht weiß, was die Leute von mir hören wollen. Einen trockenen und emotionslosen Bericht über Verluste und Zerstörung? Nein, natürlich nicht. Dafür sind ja die Nachrichten da. Persönliche Gefühle und Erfahrungen, da wird es schon schwierig. Wie sieht das Leben im Krieg aus? Vermutlich ganz gewöhnlich, wenn man sich kaum an Frieden erinnern kann.
1: Herr Polanski, hallo. Mein Name ist Klim Poplawski. Ich bin ein Kriegsdokumentarist. Können Sie mich hören?
2: Ja, der Ton ist gut. Nehmen Sie auf? Spreche ich gerade für die Aufnahme?
1: Ja. Wir nehmen auf.
0: Die Geschichte von Faina Savenkova. Der Film beginnt mit einer rasanten Montage von Nachrichtenaufnahmen, die den Ausbruch des Krieges im Donbass 2014 zeigen. Und den Putsch in Kiew, der dem Krieg vorausging. Die Autorin stellt sich vor, die Kamera ist auf Faina gerichtet. Ich möchte Ihnen die Geschichte meines Lebens und meines Kampfes erzählen. Ich wurde 2008 in Lugansk geboren. Damals war es noch eine ukrainische Stadt. Fast mein ganzes Leben lang herrschte Krieg. Ich habe schon sehr früh erfahren, wie es ist, beschossen zu werden und Luftangriffe zu erleben. Außerdem denke ich mir gerne Geschichten aus und schreibe sie auf. Hallo, du kannst die Schuhe anlassen.
3: Valja, hallo. Hallo, Matvei. Meine Lieblinge. Hallo. Ich bin ein bisschen neben der Kappe, aber das ist schon okay.
1: Ich frage mich, wer der Patient Null war. Wer war der erste Ausländer, dem sie begegnet ist?
4: Dejan Beric.
0: Etwa er?
4: Er war 2019 hier und sie waren alle zusammen auf einem Festival. Dort hat sie Onkel Sascha kennengelernt. Er kam, um sie persönlich zu treffen.
0: Ja, ich erinnere mich an ihn.
1: Der Serbe?
4: Ja, Deki.
1: Wie haben Sie Faina kennengelernt?
5: Lassen Sie mich nachdenken. Das war 2015 oder 2016. Ich weiß es nicht mehr genau. Faina war klein, ein sehr junges Kind. Ich habe sie auf VK gefunden. Ich las meinen Feed und sah ein Mädchen, das Taekwondo übte, sehr jung. Ich sah ihre abgenutzten Handschuhe. Die gesamte Ausrüstung war in einem sehr schlechten Zustand. Ich schrieb eine Nachricht, um ihre Eltern zu kontaktieren. Ich wollte ihr eine Taekwondo-Ausrüstung spenden. Denn ich mag zielstrebige Kinder. Sie mag zwar klein sein, aber ich habe in den Videos erkannt, dass sie eine Kämpferin ist.
1: Kann mir jemand sagen, wie Faina als Kind war?
3: Sie war winzig klein, immer kleiner als andere Kinder in ihrem Alter. Sie redete immer wie ein Wasserfall. Sie konnte einfach nicht die Klappe halten. Anders als jetzt, wo man kein Wort aus ihr herauskriegt. Aber unsere ganze Familie ist so schweigsam. Und sie liebte es zu tanzen. Als sie zur Schule ging, fing sie mit Taekwondo an.
5: Und dann fing sie an, als sie mir ihre ersten Gedichte vorlas, war ich hin und weg. Zuerst dachte ich, sie wären nicht von ihr. Später, als wir Freunde wurden, kam ich sie zu Hause in Lugansk besuchen. Wir haben uns auch in Donetsk getroffen. Ich habe ein Buch gelesen, das sie geschrieben hat, als sie noch sehr jung war. Und ich sah, dass sie, ich konnte sie nicht als Kind bezeichnen. Nein, sie war eine kleine, vollwertige Erwachsene. Wie alt war sie? Ich weiß nicht, vielleicht 10 Jahre alt. Ich bin mir nicht sicher.
1: Wie alt warst du, als du mit dem Schreiben angefangen hast?
0: Ich glaube so um die 10. Das waren Bücher, Theaterstücke und Ähnliches.
1: Im Alter von 10 Jahren?
0: So in etwa, ja.
1: Wow. Und worüber schreibst du?
0: Ich schreibe über Menschen, über Tiere, über das Gute und Böse und wie sie zusammenspielen.
1: Was ist für dich das größte Böse?
0: Wahrscheinlich Kriege.
1: Was ist für dich der schlimmste Krieg?
0: Alle Kriege sind anders und alle sind furchtbar.
1: Wie unterscheiden sich die Kriege?
0: In ihren Folgen, in der Art, wie sie begonnen haben und so weiter.
1: Weißt du noch, wie dieser Krieg angefangen hat?
0: Ja.
1: Wie alt warst du?
0: Ich war 5.
3: Als sie klein war, naja, es war Krieg und es gab nichts zu tun. Kein Strom, kein gar nichts. Also haben wir Bücher gelesen. Und dann begann sie, ihre eigenen Geschichten aufzuschreiben. Zuerst waren das verschiedene Märchen. Der Blauregen und die Katze. Das war, nachdem wir die Katzen hatten, oder? Das hat mir sehr gefallen. Es ist ein Märchen, aber es ist... Ich weiß nicht einmal, wie ich es ausdrücken soll. Es lässt einen mitfühlen. So würde ich es beschreiben.
6: Der Sommer endete. Dieser Herbst schien noch kälter zu sein als sonst. Gott, warum ist es nur so kalt? Ich hatte nicht die Kraft, auf die Äste des Blauregens zu klettern, also legte ich mich einfach neben ihn. Willst du, dass ich ein kleines Wunder vollbringe? Willst du, dass ich dir ein Lied singe? Es wird mein schönstes Lied sein und ich werde es nur für dich singen. Natürlich, meine kleine schwarze Katze. Deine Lieder sind immer wunderschön. Sie sind das beste Einschlaflied der Welt. Ich schnurrte und wir beide schliefen schnell ein. Im Frühling, als ich aufwachte, war meine Katze nicht mehr da. Aber ich glaube fest daran, dass sie zurückkommen wird. Schließlich haben Katzen neun Leben. Egal in welcher Form sie erscheinen wird, wenn sie zurückkommt, sie wird immer die schönste Katze der Welt sein und die schönsten Einschlaflieder singen, die sogar Gott in den Schlaf wiegen können.
0: Zu sehen ist Alexander Kontorowitsch, Fainas Co-Autor, ihr Freund und literarischer Mitstreiter. Alexander erzählt, wie er Faina kennengelernt hat und wie sie gemeinsam Bücher geschrieben haben, wie Fainas Stück berühmt wurde, wie sie in den Schriftstellerverband der VR Lugansk aufgenommen und bekannt wurde.
7: Wie lange kennen Sie Faina schon?
8: Sehen Sie die Akkreditierungen an der Wand? Jede von ihnen ist vom Festival Sterne des Donbass. Wie Sie sehen, hat sie vier davon.
0: Wir haben uns auf dem Fantasy-Festival in Donetsk kennengelernt. Und wir haben zusammen eine Kurzgeschichte für das Sammelwerk geschrieben.
8: Das erste Sterne des Donbass-Festival war im Gange. Es waren nur etwa 20 Leute da, aber dafür waren das echte Berühmtheiten. Sergei Lukanjenko, Sergei Volkov, also ziemlich prominente Leute.

0: Und sie saß am Tisch neben mir und ich fragte mich, ein kleines Mädchen, 13 Jahre alt, was macht sie hier?
1: Der Preis geht an Faina Savenkova.
0: Und wie es heute so schön heißt, wurde unsere Kurzgeschichte zum Prequel des Buches, das wir zusammengeschrieben haben, Wer hinter deiner Schulter steht. Es wurde in mehrere Sprachen übersetzt und in verschiedenen Ländern veröffentlicht. Übrigens haben die Franzosen den Titel auf eine sehr merkwürdige Weise übersetzt. Aus irgendeinem Grund kann man im Französischen nicht Wer hinter deiner Schulter steht sagen, also haben sie es mit Wer dir den Rücken deckt übersetzt. Mich hat besonders überrascht, dass das Buch auch von der Vatikanischen Bibliothek gekauft wurde und zwar in beträchtlichen Mengen. Sie schickten sogar einen Dankesbrief, in dem sie sagten, dass ihnen das Buch sehr gut gefallen hatte und das, obwohl wir in diesem Buch den einen oder anderen Hieb gegen sie ausgeteilt haben. Aber trotzdem, jetzt wird es bald ins Farsi und ins Chinesische übersetzt. Das Buch war also ein Erfolg und ist inzwischen zum Selbstläufer geworden.
2: So war es also. Noch bevor sie sich 100 Schritte vom Dorf entfernt hatten, tauchte ein verschwommener Schatten aus der Dunkelheit der Nacht auf und jemandes Kopf schmiegte sich eindringlich an sein rechtes Knie. Was machst du da? Igor hockte sich hin. Der Kater stupste ihn erneut mit dem Kopf an. Dann drehte er sich um und ging ein paar Schritte. Da lang? Er ging noch ein paar Schritte weiter. Folgt ihm, rief der Kommandant und winkte mit der Hand. Es geschehen seltsame Dinge, murmelte jemand leise von hinten. So weit ist es schon gekommen. Wir folgen einem Kater durch den Wald. Vermutlich fangen wir bis zum Morgengrauen einen ganzen Korb voll Mäuse.
3: Unterdessen in Kiew. Moderne Kriege werden vor allem um die Köpfe der Menschen geführt. Nachdem das neue ukrainische Regime den Weg der Lügen und der Manipulation der öffentlichen Meinung eingeschlagen hatte, musste es ein Feindbild aus dem Teil der Bevölkerung aufbauen, der es wagte, die volksfeindliche Politik des Regimes zu kritisieren. So entstand die Website Mirotvorets Friedensstifter. Die Wege von Faina und Mirotvorets werden sich bald kreuzen.
4: Ich wurde das erste Mal auf Mirotvorets aufmerksam, als ich...
5: Sie stehen auf der Liste?
4: Ja, ja.
5: Erzählen Sie mir Ihre Geschichte.
4: Ich glaube, das erste Mal wurde ich durch die Geschichte von Faina Savenkova auf Mirotvorets aufmerksam. Ich glaube, sie war zu der Zeit 13 Jahre alt. Ja, sie müsste 13 Jahre alt gewesen sein. Und sie wurde auf diese Liste gesetzt. Ich fuhr nach Lugansk, um sie zu interviewen. Eine charmante junge Frau, damals noch ein Kind, die sich sehr für den Konflikt interessierte und darüber schrieb. Also habe ich sie interviewt und einen Artikel verfasst. Ich habe auch Mirotvorets um einen Kommentar gebeten. Normale journalistische Arbeit eben. Jeder Journalist oder jemand wie ich, der den ukrainischen Ultranationalisten kritisch gegenübersteht, kommt auf diese Liste. So wurde ich darauf aufmerksam.
6: Sie nennen die Seite nicht Friedensstifter, sondern Killlist, eine Abschussliste. Das sind vor allem Journalisten. Journalisten, die Opfer dieser Webseite geworden sind. Und diese Journalisten wiederum berichten ihren Lesern und Zuhörern von dieser Webseite.
7: Diese Seite spielte eine Rolle bei den Attentatsversuchen und Morden an vielen Menschen, die Kritik an der ukrainischen Regierung geäußert hatten. Aber es ist schwer zu sagen, in welchem Ausmaß die Regierung selbst daran beteiligt war.
2: Faina ist auf der Mirotvorets-Abschussliste. Ursprünglich wurde sie vom Informationsministerium in Zusammenarbeit mit einer Gruppe erstellt, die mit dem Inform-Napalm-Projekt zu tun hatte. Sie wird als Abschussliste bezeichnet, weil dort ursprünglich Kopfgelder auf Leute ausgesetzt wurden, $20.000, wenn du diesen tötest, $10.000, wenn du jenen tötest und so weiter. Und diese Seite sammelte die persönlichen Daten und Informationen dieser Leute. Ich habe sofort angefangen, darüber zu berichten und ich habe vorausgesagt, dass diese Seite gegen Journalisten eingesetzt werden würde. Jetzt befinden sich darauf sogar Kinder und Jugendliche und das hat nicht erst gestern angefangen.
6: Ich fragte meine Kollegen, ob es noch andere Kinder auf der Website gebe. Und wir fanden heraus, dass die Website Daten von 327 Kindern enthielt. Die Kinder waren dort aufgrund verschiedener Anschuldigungen aufgelistet. Und es waren nicht nur russische Kinder. Dort waren auch Kinder aus der Ukraine, aus Aserbaidschan und Armenien. Insgesamt befanden sich dort Kinder aus 5 Ländern.
8: Meiner Meinung nach ist Mirotvorets lediglich eine Webseite, die Menschen einschüchtern soll, damit sie Angst haben, das zu tun, was sie für richtig halten. Die Webseite bringt dich nicht um. Das tun Menschen. Und es müssen nicht einmal dieselben Menschen sein, die die Namen der potenziellen Opfer veröffentlichen.
6: Provokation ist definitiv ein Teil davon. Aber in erster Linie ist das ein Mechanismus, um Menschen zu eliminieren. Und damit ist nicht immer die physische Eliminierung gemeint. Sie kann verschiedene Formen haben. Man kann auch auf dem Schlachtfeld des Informationskriegs eliminiert werden. Manche Leute verzichten zum Beispiel darauf, ihre Arbeit fortzusetzen, weil dieses Instrument gegen sie Wirkung zeigt. Bei anderen hat es aber eine gegenteilige Wirkung und verstärkt nur ihren Wunsch, gegen das Böse und den Satanismus zu kämpfen. Ich scheue mich nicht vor diesem Wort, weil das wirklich wie eine Art Besessenheit ist.
3: Es begann alles in Kiew. Die rechtmäßige, von den ukrainischen Bürgern gewählte Regierung wurde durch die Farbrevolution von 2013 bis 2014 gestürzt. Die Krim und der Donbass haben den Putsch nicht akzeptiert. So begann der Krieg des ukrainischen Staates, der uns zu Terroristen und Separatisten erklärte. Und Alexander Turchinov erklärte im April 2014 den Beginn der sogenannten ATO. Ich war zu der Zeit 5 Jahre alt.
2: Ich bin George Eliasson. Ich bin ein investigativer Journalist und lebe seit 2012 im Donbass.
8: Dejan Beric, Rufzeichen Deki. Ich komme aus Serbien. Ich bin seit 2014 im Donbass, Kommandeur eines Scharfschützenteams.
6: Internationale Menschenrechtsaktivistin, Publizistin, Krisenberaterin.
5: Mein Name ist Dmitri Polyansky. Ich bin der erste stellvertretende ständige Vertreter Russlands bei der UN. Ich arbeite derzeit in New York.
6: Die schlimmste Zeit meines Lebens verbrachte ich im Gefängnis, eingesperrt unter Folter und Schrecken. 11 Gefängnisse in 2 Ländern, Finnland und den USA.
9: Ich bin ein britischer Journalist. Ich habe schon über viele Konflikte berichtet. Syrien, Libyen, Afrika und so weiter. Als der Konflikt in der Ukraine begann, ging ich nach Kiew.
10: Ich bin eine Kriegsberichterstatterin. Natürlich konzentriere ich mich in erster Linie auf den aktuellen Krieg und vor allem auf die Kriegsverbrechen der Ukraine.
2: Wir sind hierher gezogen, weil meine Frau von hier stammt, auch wenn sie schon seit über 20 Jahren nicht mehr hier gewesen ist. Und als ich 2012 in den Donbass kam, bin ich natürlich nicht wegen des Krieges hierher gekommen. Der Krieg begann für uns 2 Jahre später, als der Maidan stattfand und die ukrainischen Nationalisten begannen, in den Donbass zu kommen und die Menschen zu bedrohen. Anfangs haben sie Leute verprügelt, aber später begannen sie, sie zu ermorden.
9: Ich bin gegenüber der Selenskyj-Regierung und der Einmischung der NATO ziemlich kritisch eingestellt. Deshalb habe ich Kiew verlassen, weil ich dachte, dass es dort für mich zu gefährlich ist. Ich kam auf die russische Seite. Und so habe ich die letzten 18 Monate im Donbass und auf der Krim verbracht, um über den Konflikt zu berichten.
8: Alles begann mit der Krim und Sewastopol. Ich bin am 21. Februar 2014 dorthin gekommen, weil wir Serben eigentlich in der Schuld des russischen Volkes stehen.
2: Vor meinem Umzug hierher gehörte mir in den USA ein Bauunternehmen. Es waren die Ereignisse vom Januar 2014, die mich dazu bewegt haben, Journalist zu werden. Ich war der erste westliche Journalist, der über die Geschehnisse auf dem Maidan berichtete. Und nachdem ich die Erklärungen der Nationalisten gehört hatte, sagte ich schon im Februar 2014 voraus, dass es hier Krieg geben würde.
9: Ich war im Jahr 2014 auf dem Maidan. Ich weiß noch, wie ich mit meiner ukrainischen Mutter und ihrer Fixerin dort war. Ihre Mutter schwenkte auf dem Maidan die ukrainische Flagge. Sie fragte mich, was hältst du von all dem? Ich sagte, das wird eine Katastrophe für die Ukraine sein.
2: Das ist Mirod Vorets und alle, die dahinter stehen. Das ist das Unternehmen, dem die Seite gehört. Das hier ist der Pate dieser ganzen Sache. Sein Name ist Joel Harding. Er hat das gesamte Konzept des Informationskriegs entwickelt, zu dem auch Mirod Vorets gehört. Die Leute, die dahinter stehen und die Listen erstellen, sind diese Typen hier. Sie alle sind Hacker, die für die Ukraine arbeiten. Sie werden Freiwillige genannt. Sie verdienen ihr Geld durch Crowdfunding. Und das hier ist die Gruppe RUH8, eine Chiffre für RU-Hate, Russenhass. Verstehen Sie? Diese beiden Gruppen sind die eigentlichen. Das sind die Leute, die die Namen auf die Liste setzen. Sie füllen die Zeilen aus.
6: Faina hat mich über ein soziales Netzwerk kontaktiert. Sie schrieb, hallo, ich bin auch eine Schriftstellerin. Ich habe ihr geantwortet. So fingen wir an, uns über kreative Dinge auszutauschen. Sie fragte, kennst du die Website Mirod Vorets? Ich hatte nur beiläufig davon gehört und sie sagte, meine Daten stehen auf dieser Website.
9: Ich habe von ihrer Geschichte gehört. Ich glaube, eine Menschenrechtsgruppe hat sich mit mir in Verbindung gesetzt und mir von Faina erzählt. Ich war nämlich schon in Donetsk. Also habe ich sie kontaktiert, bin nach Lugansk gefahren und habe sie interviewt. Wir haben uns persönlich getroffen und das war nicht unser letztes Treffen. Sie ist ein sehr nettes junges Mädchen.
2: Ich bin vor ein paar Jahren auf Faina gestoßen. Sie hatte gerade erst angefangen zu schreiben. Sie war Teil des Literarischen Bundes von Lugansk und sie versuchte, sich auch im Journalismus zu behaupten. Sie schrieb Kurzgeschichten, sie schrieb Theaterstücke und vieles mehr. Für ein junges Mädchen in ihrem Alter war das wirklich unglaublich. Sie erregte die Aufmerksamkeit vieler Menschen. Und sie begann, über das Leid der Kinder im Donbass zu schreiben. Ich half ihr dabei, in verschiedenen Publikationen im Westen veröffentlicht zu werden. So sind viele ihrer Werke publik geworden.
6: Ich habe einen ihrer Texte gesehen. Es war ein offener Brief, wenn ich mich richtig erinnere.
11: Ein offener Brief an die UN?
6: Ich glaube, das war es, ja. Es war einer der ersten Briefe, die sie schrieb. Ich dachte mir, wow, das ist interessant, dieses Mädchen. Sie war erst 12 Jahre alt. Ich dachte mir, dass ich diesen Brief ins Französische übersetzen sollte, damit die Leute sehen, was wir im Donbass für Kinder haben.
12: Ich möchte, dass die Vereinten Nationen nicht vergessen, dass auch wir, die Kinder des Donbass, das Recht auf eine Kindheit und ein friedliches Leben haben.
13: Wann war dein erster Aufruf?
12: Im Jahr 2021.
13: Im Jahr 2021. 2021 schrieb sie, dass alle Kinder im Donbass das Recht auf ein friedliches Leben haben. Und sie hat das ins Internet gestellt. Sie hat hier einen Bekannten, der Journalist ist. Sein Name ist, wie war sein Name nochmal? Eliasson, glaube ich. Er lebt irgendwo in der Nähe von Lugansk. Er ist Amerikaner. Sie unterhielten sich mit ihm und er postete dann ihr Video auf seinem Kanal. Daraus hat sich eine Chance ergeben, weil Polanski das Video bei Eliasson gesehen hat. Und kurz darauf ist Faina direkt auf Mirodvoretz gelandet.
7: Es war völlig unpolitisch, ohne irgendeine voreingenommene Sichtweise. Es war lediglich die sehr emotionale Stimme eines Kindes, das hier lebt und das alles jeden Tag erlebt. Ich habe dieses Video damals in meinen sozialen Netzwerken gepostet und Fainas Ansprache hat auf meiner Seite viel Aufmerksamkeit erregt. Danach sind ihre Daten in der Mirodvorets-Liste gelandet und auch das wurde zu einem heißen Thema, weil Faina selbst darüber sprach. Und ich habe ebenfalls darüber gesprochen. Wir haben es sogar im UN-Gebäude zur Sprache gebracht.
12: Wie kam Faina auf diese Abschussliste? Wegen ihrer Feder und wegen ihres Mutes bekannten Leuten. Dem UN-Generalsekretär Guterres, Präsident Macron, dem Papst, öffentlich Fragen zu stellen, auf die sie keine bequemen Antworten hatten. Warum führt die ukrainische Regierung einen Krieg gegen ihr eigenes Volk, sogar gegen Kinder?
7: Und natürlich reden wir hier über eine absolut unerhörte Situation, wenn eine Minderjährige auf einer Website landet, die ihre persönlichen Daten veröffentlicht und breittritt, was zweifellos ihr Leben und das ihrer Angehörigen in Gefahr bringt. Das ist eine absolut unzulässige Situation. Wir haben sogar UNICEF darauf aufmerksam gemacht, was UNICEF in eine ziemlich unangenehme Lage gebracht hat. Es war klar, dass sie Faina nicht zuhören wollten, denn sie hätte ihnen Dinge gesagt, die aus ihrer Sicht sehr unangenehm waren. Dinge, auf die sie hätten reagieren müssen, aber eine Reaktion hätte die ukrainischen Behörden und ihre westlichen Geldgeber verärgern können.
6: Diese Artikel, ich meine, ihre Aufrufe an die UN und andere Artikel, die sie verfasst hat, sind schon ziemlich erwachsen. Manchmal liest man sie und denkt sich, sie ist doch noch ein Kind. Wie kann sie so etwas Erwachsenes schreiben?
14: Wie kommt das?
6: Ich weiß es nicht. Ich rufe an und frage, habt ihr ihr wirklich nicht gesagt, was sie schreiben soll? Und er sagt, nein, dafür sind wir selbst nicht schlau genug. Sie schreibt alles selbst.
14: Wen rufen Sie an?
6: Ihre Eltern.
14: Ah so, dann sind Sie die Mutter der Mutter?
6: Ja, die Oma.
2: Mit den offenen Briefen, die sie an die UN und den französischen Präsidenten geschrieben hat, hat sie wirklich für Furore gesorgt. Ich glaube, sie hat auch einen an Deutschland geschrieben. Sie hat einen so starken Eindruck gemacht, dass diese Politiker ihr sogar geantwortet haben. Und für ein Kind, das aus einem Kriegsgebiet kommt, ist das wirklich unglaublich. Jetzt Jetzt werden sie über eine Website namens People's Project finanziert. Sie finanzierte all diese Gruppen, unter anderem Inform Napalm, Verteidiger von Mariupol, sammelt Geld für das Azov-Bataillon. Momentan versuchen sie, $100,000 zu sammeln. Miro Dvorets selbst ist auch ihr Projekt. Sie haben es ins Leben gerufen. Der Leiter des Projekts, Dmitri Solochin, war der stellvertretende Minister des ukrainischen Ministeriums für Informationspolitik. Und natürlich Christina Dobrowolskaya. Sie arbeitete im ukrainischen Außenministerium als Verbindungsperson zum US-Außenministerium. Sie war es, die all diese verschiedenen Projekte wie Mirodvorets organisierte.

0: spazieren waren und nie andere kleine Dinge genießen konnten, die für andere Kinder fast belanglos sind. Unsere Leben sind durch flugfreie Zonen und Ausgangssperren geprägt.
1: Ich weiß noch, als ich Faina zum ersten Mal traf, fragte ich sie, was ihr Traum sei. Und sie sagte, dass sie davon träumte, ein Flugzeug im Himmel zu sehen. Und mir wurde klar, dass dieses Kind schon lange kein Flugzeug mehr gesehen hatte, weil es in einer Flugverbotszone lebt. Ich dachte mir, mein Gott, unsere Kinder in Moskau oder St. Petersburg würden nie auch nur über so etwas nachdenken.
2: Hier gibt es so viele Katzen, wow. Eine saß sogar im Fenster, während ich Fotos gemacht habe.
0: Wenn ich mich recht erinnere, gab es hier vor einer Weile eine Menge kleiner Kätzchen. Irgendwo da drüben.
3: Das macht Sinn. Sie sind groß geworden. Diese Gegend war ursprünglich ein Viertel für blinde Menschen.
2: Blinde Menschen?
3: Ja, diese Gegend wurde ursprünglich als Vorort für Blinde gebaut.
2: Im Ernst?
3: Ja.
2: Und was hat das mit den Katzen zu tun?
3: Ich weiß es nicht. Vielleicht haben blinde Menschen viele Katzen. Ich bin mir nicht sicher, aber sie haben auf jeden Fall viele Tiere.
2: Wahrscheinlich, weil sie diese Berührungserlebnisse brauchen.
0: Ich glaube, ja.
3: Ja, vermutlich. Auf diese Weise verstehen sie die Welt.
2: Da ist noch eine Katze. Das hier ist ein Katzenparadies.
3: Ja, es sind sehr viele.
0: Und wenn man in diese Richtung geht, gibt es da einen Haufen Katzenhäuser.
2: Katzenhäuser?
0: Ja.
2: Kommt deine Liebe zu Katzen daher, dass du deine Oma besucht hast und sie...
0: Ja, vielleicht.
4: Was habt ihr getan, ihr Störenfriede? Warum müsst ihr mitten in der Nacht umherziehen? In der Stimme der Frau war keine Spur von Wut zu hören, nur Traurigkeit und Bedauern. Hätte die alte Frau die Kinder ausgeschimpft oder sie angeschrien, wäre es vielleicht einfacher und verständlicher gewesen. Du hast ein Vergehen begangen, hier ist deine gerechte Strafe. Aber um eine alte Uhr zu trauern, die schon vor langer Zeit kaputt gegangen ist, macht nur dann Sinn, wenn sie einer Person lieb und teuer war, weil sie an etwas oder jemanden erinnert. Aber warum wurde sie dann auf den Friedhof der Zeit geschickt?

0: Die ukrainische Regierung ermordet im Donbass seit 8 Jahren ihr eigenes Volk. Es ist erstaunlich, dass die westlichen Medien nicht darüber berichten und 8 Jahre lang nicht darüber berichtet haben.
1: Ich bin seit 5 Minuten hier und in nur 5 Minuten habe ich erfahren, dass die ersten Leichen, die gefunden wurden, enthauptet waren.
0: Ist es das Risiko wert? Viel hängt davon ab, wie man diese Frage beantwortet. Man tut das alles, weil man es tun muss, weil man die Pflicht hat, es zu tun.
2: Der Informationskrieg. Fast alle unabhängigen Journalisten, die aufdeckten, dass die NATO und die USA für die Eskalation der Situation in der Ukraine zu einem militärischen Konflikt verantwortlich waren, fielen ihm zum Opfer.
1: Wir werden diesen Krieg so lange fortführen, wie wir wollen. Und wir werden bis zum letzten Ukrainer kämpfen. Genau das ist die ganze Zeit im Donbass passiert. Das sind keine Objekte, das sind Menschen. Deshalb tue ich, was ich tue. Deshalb bin ich hier.

0: Hier ist meine kleine Enkelin. Hallo, meine Süße. Ich bin am Koschevnikow, dem Hügel, zu den Eisbären. Um sie zu zählen, um zu sehen, welche Bären es dort gibt.
1: Also, besuchen wir die Bären?
0: Ich habe 21 Bären gezählt. Volles Haus.
2: Schau, ein Bär.
1: Nachdem das Mädchen getötet wurde, flog ein Hubschrauber darüber und sah 50 hungrige Bären in Richtung Bankarem laufen. Sie versuchten, Wege zu finden, um die Bären daran zu hindern, in das Dorf zu gelangen.
2: Schau!
0: Sieh es dir an, es eilt jetzt.

0: Bitte hab keine Angst vor uns.
1: Die Tatsache, dass unser Kloster direkt an der Frontlinie lag und 3 Jahre lang durchgehalten hat, ist sehr symbolisch.
2: Wir wissen, was Rapiers, was Minen und was Granaten sind. Wir wissen, wie sich ein Cäsar anhört, weil wir auch mit Cäsars beschossen wurden.
3: Hier ist der erste HIMARS gelandet. Das ist ein leerer HIMARS-Sprengkopf.
4: Serge, das ist ein Attribut unserer Zeit. Der Tod kann uns jederzeit einholen.
5: Wir haben nachts die Gräber ausgehoben und sie bestattet. In der Nacht war es sicherer.
6: Es ist wie ein Peitschenhieb, tut einem das Herz danach weh.
7: Mein Gott, wir hatten nicht einmal Brot.
2: Ihre Sache ist es zu zerstören, unsere zu erschaffen. Also werden wir erschaffen.

0: Ich war schockiert, als ich sagte, Faina, du brauchst etwas Ruhe, du schreibst so viel. Vergiss nicht, auch einmal ein Kind zu sein, denn die Kindheit geht so schnell vorbei. Hab Spaß. Und sie sagte, dass sie versucht, alles heute zu tun, weil der morgige Tag vielleicht nie kommt. Das hat mich wirklich beeindruckt, denn ich konnte mir nicht vorstellen, dass ich selbst so etwas mit 13 Jahren hätte sagen können. Aber die Kinder, die im Donbass aufwachsen, sind anders. Sie sind Erwachsene, die in Kinderkörpern gefangen sind.
1: Wirst du in Lugansk auf der Straße erkannt?
2: Nicht wirklich.
1: Nein?
2: Nein.
1: Wirklich nicht?
2: Nein, natürlich nicht.
1: Du gehst also spazieren und niemand sagt, hey, das ist doch Faina Savenkova. Im Ernst?
2: Nein, ich meine, die wenigsten Leute interessieren sich für das, was ich mache. Sie interessieren sich für andere Dinge.
1: Bist du im Ausland bekannter als in Russland?
2: Ich glaube, ja. Ja, vermutlich.
3: Man kennt dich in erleseneren Kreisen.
2: Es ist eher so, als ich in Moskau auf einer Messe war. Das war eine Buchmesse. Da haben mich die Leute übrigens erkannt, aber nicht in Lugansk. Das liegt wahrscheinlich daran, dass die Leute einfach kein Interesse haben. Sie leben ihr eigenes Leben.
3: Eine Buchmesse ist ein Ort, an dem Schriftsteller, Buchhändler und alle, die mit Büchern zu tun haben, zusammenkommen.
1: Diejenigen, die lesen.
2: Diejenigen, die lesen. Es lesen schließlich viele Leute. Wobei, hier im Blindenviertel klingt das falsch. Viele Leute lesen, das ist laut gesagt.
1: Wie sieht euer gemeinsamer Schreibprozess aus? Wie tauscht ihr Ideen aus?
4: Wir haben nicht eine Zeile in Person zusammengeschrieben. Wir kommunizieren ausschließlich online. Ich schreibe ihr zum Beispiel, ich habe diese Idee hier und Faina antwortet, ich habe diese Idee. Dann fangen wir an, darüber zu diskutieren, welche Idee besser ist und wie wir die Handlung entwickeln und vorantreiben können. Am Ende einigen wir uns auf das, was am besten ist. Ich habe keinen einzigen Dialog bearbeitet, den Faina geschrieben hat. Ihre Texte sind alle unverfälscht.
2: Eigentlich folge ich normalerweise einem Plan. Ich habe einen klaren Plan, von Anfang bis Ende. Er ändert sich selten, aber manchmal gibt es Ausnahmen.
1: Hast du das ganze Buch sofort im Kopf?
2: Nicht immer.
1: Erzähl mir, wie du auf deine Ideen kommst. Ist das eine aktive Suche?
2: Ja, manchmal schon. Aber manche Ideen kommen mir auch von selbst. Und dann denke ich darüber nach, was aus dieser Idee entstehen könnte. Zum Beispiel eine ideale Welt und ein Mädchen. Was könnte daraus entstehen?
1: Entsteht zuerst die Welt oder der Charakter?
2: Das kommt darauf an. Normalerweise denke ich zuerst über die Welt nach. Na gut, eigentlich immer.
4: Manchmal beschreibt sie die Dialoge der Hauptfiguren in sehr großem Detail. Wenn ich das sehe, denke ich mir nie, ich hätte das anders geschrieben. Nein, ich hätte so etwas überhaupt nicht geschrieben, einfach weil ich es für offensichtlich halte. Aber das ist nicht immer der Fall. Was für mich offensichtlich ist, könnte jemand anderen verwirren, sodass er die Zusammenhänge der Ereignisse nicht versteht.
5: Onkel Sascha. Wenn man die Welt, die es nicht gibt, liest, erkennt man den Unterschied. Onkel Sascha schreibt über Kämpfe, Schießereien und Ereignisse, während Fainas Texte eher Konzepte vermitteln. Verstehen Sie? Sehr viele Konzepte in die Welt, die es nicht gibt, hat sie sich selbst ausgedacht. Verstehen Sie? Man merkt das. Wenn es um Kämpfe geht, ist das aus seiner Feder, aber Dinge dieser Art kommen von ihr.
6: Denk daran, dass sich dein Sohn an dem Ort, an den du jetzt mit ihm gehst, an nichts aus der Vergangenheit erinnern wird. Er wird keinen von euch wiedererkennen und ihr werdet ihn nicht wiedererkennen. Nur wenn es im Moment des Übergangs eine enge Verbindung zwischen euch gibt, werdet ihr euch daran erinnern, dass ihr euch nicht fremd seid. Und was ist mit Brug? Wird er uns dort nicht erkennen? Ich werde versuchen, ihm zu helfen, denn im Gegensatz zu allen anderen vergesse ich die Vergangenheit nicht. Ich werde ihn zu euch bringen, aber ihr werdet euch seine Liebe erneut verdienen müssen. So funktioniert diese Welt. Was ist das für eine Welt? Du wirst es selbst verstehen. Die Zeit dort hinkt der Zeit hier nur um ein paar Sekunden hinterher. Aber diese Barriere ist unüberwindbar. Kein Mensch und kein Ding kann euch dorthin folgen. Und auch die Krankheit deines Sohnes wird hier bleiben, weil sie ein Produkt dieser Welt ist. Dort gibt es keine Krankheiten.
7: Für mich ist Fantasy etwas Besonderes. Menschen, die Fantasy-Erzählungen schreiben, müssen 100-mal klüger sein als wir normalen Menschen. Kinder fantasieren, aber nicht auf diesem Niveau. Es ist das Niveau eines sehr erwachsenen Menschen. Ich glaube, dass Faina dank dieser Bücher eine glänzende Zukunft haben kann, wenn sie die nötige Unterstützung bekommt.
8: In all ihren Büchern geht es um den Kampf zwischen Gut und Böse. Und um die Entscheidungen, die wir im Leben treffen. Wenn wir uns entscheiden, Gutes oder Böses zu tun. Wenn wir uns entscheiden, das zu tun, was getan werden muss. Oder das zu tun, was bequemer und einfacher ist.
1: Oh mein Gott, schaut nur.
3: Sie verstecken sich vor uns.
2: Da hängt eine Katze runter und die andere klettert hoch.
3: Ja, da hängt eine Katze. Hier sind überall Katzen. Krass, unglaublich. Überall Katzen, einfach überall.
1: Warum ist der Spielplatz eine Müllhalde? Könnt ihr mir das sagen? Wisst ihr das?
9: Das war mal ein Spielplatz.
1: Ach so, früher.
10: Als wir noch Kinder waren.
9: Das hier ist noch keine Müllhalde. Der Müll hier war auch mal 4 Meter höher gestapelt.
10: Und es gab Ratten, große.
3: Eben wegen der Ratten gibt es hier wohl so viele Katzen.
1: Sie haben hier jede Menge Futter.
2: Ja, das macht Sinn. Blinde Menschen und Katzen.
3: Ach so, die Ratten sind wegen den
2: Sag
3: Blinden.
2: Sag ich doch.
1: Stimmt, Blinden fällt es schwer, auf Sauberkeit zu achten.
2: Wir haben das Rätsel gelöst.
1: Wow.
3: Und hier das Schild.
6: Eine weitere wichtige Figur ist dieser Ukrainer. Er ist ein Abgeordneter in der Rada. Er war erst 17 Jahre alt, als der Maidan stattfand. Sein Name ist Sviatoslav Jurasch. Er arbeitete mit Roman Burko zusammen und gründete zu Beginn des Maidan Maidan PR. Und unter aufmerksamer Führung verschiedener Informationskriegsspezialisten gründete er dann Inform Napalm. Die Spezialisten erklärten diesen Jungs, was sie zu tun und wie sie verschiedene Dinge zu präsentieren hatten. Sie waren es, die Mirodvorets mit verschiedenen Agenturen weltweit verknüpft haben, denn es hat direkte Verbindungen zum FBI, zur CIA und zu Interpol. Indem sie Leute auf diese Liste setzten, versuchten sie, eine neue Klasse von Kriminellen zu schaffen. Es ging ihnen auch darum, die Gesetze gegen Kriegsverbrechen zu umgehen. Aber wenn man Journalisten und Andersdenkende wegen ihrer politischen Überzeugungen angreift und sie auf Todeslisten setzt, dann ist das an und für sich bereits ein Kriegsverbrechen. Und das ist etwas, das wir ernst nehmen müssen. Und wenn wir von Opfern in Fainas Alter sprechen, dann müssen wir das sogar sehr ernst nehmen. Normale Menschen müssen über so etwas entsetzt sein.
1: Erzähl mir von deiner Schwester.
3: Meine Schwester? Meine Schwester ist der Mensch, der mir am nächsten steht.
1: Wie ist sie so?
3: Dickköpfig, stur. Sie liebt es, zu ihrer Meinung zu stehen, auch wenn sie falsch liegt. Falsch aus meiner Sicht, klar. Aber trotzdem.
1: Trotzdem ist sie der Mensch, der dir am nächsten steht? Was ist ihre Haupteigenschaft, außer Sturheit?
3: Abgesehen von ihrer Sturheit? Wahrscheinlich ist es Freundlichkeit. Das ist eine merkwürdige Mischung, aber so ist es nun mal. Sie kann einem in schwierigen Momenten helfen.
2: Reicht man einer Dame nicht die Hand? Ah, diese Generation.
3: Und was hast du denn gedacht?
0: Faina ist ein ehrgeiziges, mutiges, starkes, kluges, witziges, schönes und sanftes Mädchen aus Lugansk, das ihr Zuhause, ihre Heimat und ihr Volk sehr liebt. Ein Mädchen, das für die Wahrheit kämpft.
6: Sie hat einen sehr guten, klaren Stil und eine eigene Stimme. Und sie schreibt aus einer Perspektive der Unschuld, was sehr wichtig ist. Und ehrlich gesagt kenne ich nicht viele Beispiele von Menschen aus der Geschichte, die aus dieser Perspektive geschrieben haben.
7: Das alles wäre nicht passiert, wenn sie wie andere Kinder in normalen Verhältnissen aufgewachsen wäre. Sie ist im Krieg aufgewachsen. Sie ist dort aufgewachsen, wo Angst herrscht. Sie haben über Mirodvorets gefragt. Ich habe mit ihr darüber gesprochen. Sie war sehr verängstigt, denn es ist wirklich erschreckend, auf diese Website zu gehen und seinen eigenen Namen dort zu sehen. Vor allem, weil im Donbass jeder weiß, dass das eine Abschussliste ist. Sie hatte Angst. All das zusammen hat Faina zu der Person gemacht, die sie heute ist.
1: Was sind die wichtigsten Worte, die deine Mutter zu dir gesagt hat und immer noch sagt?
2: Vor allem sagt sie, dass sie will, dass ich eine gute Zukunft habe und dass ich die möglichen Konsequenzen meiner Entscheidungen bedenken soll.
1: Und deine Oma?
2: Ich glaube, sie sagte mir fast dasselbe. Hat es aber etwas anders formuliert, dass ich Entscheidungen treffen soll, die ich später nicht bereuen werde.
4: Es mag komisch klingen, aber Faina ernährt die ganze Familie mit ihren Honoraren. Das Haus, so wie es jetzt ist, ist erst in den letzten 2 Monaten so geworden. Es war wirklich, also naja, der Boden stürzte zwar noch nicht ein, aber das ganze Geld, das sie im letzten Jahr verdient hat, ist in die Renovierung von 2 Zimmern geflossen.
1: Wie stark fühlen Sie, dass an Ihrer Seite ein Kriegskind ist?
4: Ich spüre es ziemlich stark. Wir arbeiten gerade an einem Buch, mit dem wir uns schwer tun. Es heißt 4 Wände. In dieser Geschichte kommt Ihre Perspektive als ein Kind des Krieges wirklich zum Vorschein. Man sieht dort sehr gut, wie sie die Ereignisse empfindet und wie sie die Realität und die Menschen wahrnimmt, denen sie begegnet. Ich könnte so etwas nicht schreiben. Wir haben noch keine einzige Rezension erhalten und wir bekommen davon viele, in der jemand gesagt hätte, dass ein Kind so etwas nicht schreiben könnte. Alle verstehen, dass diese Perspektive tatsächlich nicht die Perspektive eines Erwachsenen ist, sondern die einer Person im gleichen Alter wie die Hauptfiguren, aus deren Sicht die Geschichte erzählt wird.
6: Sie ist ein Kind dieses Krieges. Sie hat schon immer hier gelebt und lebt auch jetzt hier. Aber das ist nicht normal. Kinder sollten nicht unter solchen Bedingungen leben. Hier wird geschossen, es fallen Bomben, alles kann passieren. Sie muss mit allen Mitteln weggebracht werden. Sie können es ruhig versuchen, grinste der Mann. Wir haben das schon mehr als einmal probiert. Sie kommt immer wieder zurück, ich weiß nicht wie. Und dann haben wir aufgehört, es zu versuchen. Und letzten Endes braucht ja auch jeder ein Symbol dessen, wofür er kämpft. Eine Mission, wenn man will. Wir kämpfen dafür, dass diese Kinder leben können, wo immer sie leben wollen. Und was ist für Sie Ihr Symbol? Genau dieses Haus, in dem sie lebt. Wenn sie geht, wird das Haus sterben und das ganze Dorf mit ihm. Häuser leben nicht lange ohne Menschen.
1: Ist Faina Savenkova ein Projekt?
0: Nein. Sie ist ziemlich unabhängig und wird nicht mit jemandem kooperieren, wenn es ihr nicht gefällt. Sie betont immer ihre Unabhängigkeit und achtet darauf, dass man ihr nicht sagt, was sie tun soll.
8: Ich glaube, dass Faina auf eine Art spricht, dass die Leute verstehen, dass sie die Wahrheit sagt, dass das alles keine Lüge ist, all die Leute, die sagen, dass wir sie benutzen, dass sie eine Art Projekt ist. Das sind eigentlich nur sehr wenige. Die meisten Menschen verstehen, dass sie echt ist.
4: Es gibt Beispiele in der Geschichte. Es gab eine berühmte amerikanische Schülerin, Samantha Smith, die Briefe an Brezhnev und andere schrieb. Sie wurde empfangen und angehört. In der neuesten Geschichte gab es Greta Thunberg. Natürlich ist sie eine völlig künstliche Figur.

0: Uhr, die von George Soros erschaffen wurde, aber trotzdem ist um sie herum viel Wirbel gemacht worden. Aber Faina hat niemand erschaffen. Genauso wenig wie Samantha Smith. Obwohl auch sie zu einem gewissen Grad ein PR-Produkt war. Hier sehen wir allerdings ein absolut gegenteiliges Beispiel. Soweit ich weiß, hat keine offizielle Organisation Faina jemals unterstützt, gefördert oder ihr geholfen. Die berüchtigte Geschichte des syrischen Mädchens Bana, die von allen westlichen Medien verbreitet wurde, war ebenfalls an den Haaren herbeigezogen und kam nicht gut an. Man hörte zwar an jeder Ecke von ihr, aber Bana wurde völlig vergessen. Sie ist später aufgetaucht als Faina, aber ist auch sehr schnell von der Bildfläche verschwunden. Jedenfalls gab es für Faina keine wirkliche Unterstützung der Medien. Anders gesagt spüren die Menschen es, wenn jemand unauthentisch ist, nicht echt, jemandes Projekt. Aber bei Faina habe ich nicht das Gefühl, dass sie ein Projekt ist. Jedes Projekt hat jemanden, der es kuriert und lenkt. Bei Faina wüsste ich nicht, wer das sein soll.
1: Faina und Greta Thunberg haben nichts gemeinsam. Greta war im Grunde nur ein Produkt medialer Manipulation. Da wurde ein Kind vor die Kamera gesetzt und künstlich zum Star gemacht. Das war vollkommen erzwungen. Was hat sie denn überhaupt zu sagen? Und ehrlich gesagt habe ich wirklich Mitleid mit diesem Kind. Es wurde in diese Situation hineingeworfen und gezwungen, eine Rolle zu spielen. Soweit ich weiß, hat Faina alles selbst gemacht. Und wenn man bedenkt, ich glaube, sie hat schon mit 12, 13 Jahren angefangen zu schreiben und sich zu präsentieren. Ich meine, das ist einfach erstaunlich. Ich kann es nicht genug betonen, wie außergewöhnlich die Situation ist, in der sie aufwuchs. Sie verbrachte fast die Hälfte ihres Lebens in einem Kriegsgebiet.
2: Faina ist etwas Besonderes. Sie will wirklich Frieden. Sie will, dass die Wahrheit über diese Ereignisse, die Wahrheit über das, was dort wirklich passiert ist, auf der ganzen Welt bekannt wird. Nicht nur in Russland, sondern weltweit. Es ist unfair, dass die Gräueltaten, die im Donbass aufgrund der Aktionen der ukrainischen Streitkräfte stattfanden, diese Gräueltaten werden von den westlichen Ländern aus politischen Gründen völlig ignoriert. Ich habe den Eindruck, dass Faina ein sehr ausgeprägtes Gespür für Ungerechtigkeit hat. Und aus diesem Grund handelt sie, um die Wahrheit aufzudecken. In dieser Hinsicht ist sie also ziemlich einzigartig.
3: Jeder Erwachsene würde doch sagen, irgendwer zieht da doch die Strippen.
4: Nein, sie handelt immer auf eigene Initiative. Wissen Sie, es gibt Leute, die sagen, dass wir sie benutzen, aber eigentlich, es ist genau andersherum.
5: Niemand wirbt für sie, weil man aus ihr keinen Profit schlagen kann, verstehen Sie?
3: Sie bringt kein Geld ein.
5: Ja, und was die Sache angeht, ob sie nur im Westen bekannt sei, nein, sie ist nicht nur im Westen bekannt, sondern auch hier. Leider kennt man sie in der VR Lugansk nicht besonders, aber in der VR Donetsk ist sie bekannt. Unsere Leute wollen sie einfach nicht bemerken. Sie ist nicht Teil ihrer Agenda.
3: Wie hast du erfahren, dass du auf Miro Dvorets bist?
6: Ein Online-Freund hat es mir erzählt.
3: Warum bist du dort?
6: Ich habe ehrlich gesagt keine Ahnung, denn sie selbst ändern ständig ihre Meinung. Zuerst war ich ein Opfer der russischen Propaganda. Dann wurde ich zu einem Erzbösewicht, der einen Teil der Ukraine abtrennen will.
3: Ah, du greifst also die territoriale Integrität an. Tust du das?
6: Mir ist ehrlich gesagt nie in den Sinn gekommen, die territoriale Integrität der Ukraine anzugreifen. Aber dann sah ich mich irgendwann auf dieser Seite und dachte mir, oha, was habe ich denn da zu suchen?
4: Sie sagen, dass sie ein Feind der Ukraine sei und dass sie Propaganda gegen die Ukraine betreibt. Das ist nicht wahr. Sie hat sich nie negativ über die Ukrainer geäußert. Sie hat nur gesagt, die Ukraine bombardiert Zivilisten. Sie hat einfach die Wahrheit gesagt. Allein die Tatsache, dass sie bereit waren, ein Kind auf eine solche Liste zu setzen, ist der reine Albtraum. So etwas zu tun, ist purer Faschismus.
6: Wir sind eine Generation, die sich nicht an ein friedliches Leben erinnert. Wir sind eine Generation, die nach strengen Regeln lebt, deren Nichteinhaltung zum Tod führen kann. Wir haben gelernt, die Flugbahn von Geschossen nach Gehör zu bestimmen, um zu wissen, ob wir uns Sorgen machen oder weitergehen sollen.
3: Trotzdem kann dir niemand garantieren, dass du nicht zufällig von Schrapnell getroffen wirst, weil du einfach Pech hattest. Seltsam? Beängstigend?
1: Warum haben Sie Faina auf diese Liste gesetzt? Was war der Grund? Weil sie

0: sich für den Frieden einsetzte. Sie schrieb offene Briefe an die Parteien des Minsker Abkommens und bat um Frieden. Sie sagte, dass Kinder nicht in einem Kriegsgebiet leben sollten und dass das alles unnötig sei. Wie gefährlich ist das? Was für einen Präzedenzfall schafft das? Was sind das für Leute, die Kinder auf eine Liste setzen, die im Grunde immer noch eine Abschussliste ist? Im Westen hören die Menschen zunehmend auf, das ernst zu nehmen. Sie sagen, dass diese Liste nur zeigt, wie wichtig jemand ist. Aber diese Ansicht ignoriert die Tatsache, dass die leidige Tatsache, dass Menschen auf dieser Liste bereits getötet wurden und weiterhin getötet werden. Jeder, der hinter dieser Liste steht, sollte als Kriegsverbrecher anerkannt werden. Und im Grunde kann man die Ursprünge bis zum ukrainischen Kulturministerium zurückverfolgen, zu dem das Ministerium für Informationspolitik gehört.
1: Das ist wirklich eine Todesliste. Ich wurde selbst auch auf diese Liste gesetzt und habe danach angefangen, Drohungen zu erhalten. Die Kommentare, die ich bekam, waren: Wir werden dich verprügeln, fürchte dich, wir werden dich finden und so weiter.
2: Ich stehe leider auch auf dieser Liste. Und ich würde nicht sagen, dass mir das gefällt oder dass ich genau das erreichen wollte. Denn es ist eine Sache, wenn man nur auf dem Gebiet der Russischen Föderation arbeitet. Bei mir ist das aber nicht der Fall. Dieser Eintrag ist ein Hindernis für meine Arbeit, denn ich arbeite mit vielen Leuten aus dem Ausland zusammen. Wenn sie erfahren, dass ich auf Mirotvoritz bin, für viele ist das ein Trigger. Es macht ihnen Angst und sie beenden unsere Zusammenarbeit. Auf dieser Liste zu sein, hat also Konsequenzen, bestimmte negative Auswirkungen. Mirotvoritz ist ein Scherz von Leuten, die schwach im Geiste sind. Es ist ein Scherz des Teufels, denn nur das reine Böse kann so etwas erschaffen. Ich glaube, dass es Dinge wie dieses Mirotvoritz überhaupt nicht geben sollte. Ich glaube nicht, dass sie es verdient hat, hingerichtet zu werden oder Sonstiges. Im Gegenteil, sie setzt sich für den Frieden ein.
3: Offenbar sagt sie die richtigen Dinge, wenn...
2: Ja, und genau dafür wurde sie bei Mirotvoritz zur Hinrichtung ausgesetzt.
3: Macht es Ihnen Sorgen, dass sie auf dieser Liste steht?
2: Ich sorge mich, aber ich kann nichts dagegen tun. Allerdings glaube ich auch, dass wir nicht darüber schweigen können.
3: Wer ist in diesem Fall der Teufel?
2: Seine Verkörperung.
3: Ja, natürlich.
2: Einer von ihnen ist Roman Zaitsev, soweit ich mich erinnere. Ein ewiger Feind von Faina, der das Mädchen wie ein Verrückter verfolgt. Er verfolgt ihr Leben, veröffentlicht Screenshots aus ihren sozialen Netzwerken, ihren Artikeln, ihren Werken. Das ist eine echte Besessenheit, wissen Sie, reine Besessenheit. Wie kann man in einem solchen Ausmaß und mit solchem Hass von einem Kind besessen sein? Was er schreibt, ist nicht normal. Ein normaler Mensch würde nicht schreiben, dass Faina eliminiert werden muss, dass sie beseitigt werden muss. Einfach nur schreckliche Dinge eben. Denn Faina ist in erster Linie ein Kind. Und ein Kind so heftig zu hassen, weil es die Wahrheit sagt. Ein normaler Mensch könnte das nicht tun.
4: Das ist keine Überraschung. Sie ärgern sich über die Tatsache, dass sie es wagt, außerhalb der Ukraine zu schreiben. Würde sie in der Ukraine leben, könnte sie in Ruhe schreiben. Ansonsten hat sie gefälligst den Kopf unten zu halten. Sie wagt es, eine Meinung zu haben? Sie wagt es, diese Meinung öffentlich zu äußern? Dann ist sie selbst schuld.
3: Was hat man davon, auf dieser Liste zu stehen? Was bewirkt das?
4: Man verliert dadurch vieles.
3: Was zum Beispiel?
4: Vor allem Nerven. Denn, soweit ich weiß, gab es bereits einen Versuch, Faina zu töten.
3: Das ist also nicht...
4: Das ist kein Hirngespinst.
3: Das ist echt. Dieses Kind und seine Eltern müssen also wirklich um ihr Leben fürchten?
4: In der Tat.
3: Alle auf der Mirotvoritz-Liste müssen sich also in Acht nehmen?
4: Ja, dafür gibt es allen Grund.
3: Ist es ein staatliches Projekt?
4: Nein, wobei offiziell ist es privat, aber in Wirklichkeit steht natürlich der Staat dahinter. Auch wenn uns alle internationalen Institutionen versichern, dass es ein privates Projekt ist, das Privatpersonen gehört, könnte man es verbieten? Nun, da der Server sich in den USA befindet, könnten sie es im Handumdrehen verbieten.
3: Dann stellt sich die Frage, ist das ein ukrainisches oder ein amerikanisches Projekt?
4: Offiziell wird es von Ukrainern geleitet. Aber in Wirklichkeit ist das natürlich das Werk amerikanischer Geheimdienste. Das ist eine ihrer Einschüchterungsmethoden.
0: Ich enthülle die Leute, die

0: Menschen auf diese Liste setzen und berichte darüber, wie sie das machen und wer sie trainiert hat. Elliot Higgins und Eric Toler von Bellingcat waren es, die der Inform-Napalm-Gruppe beigebracht haben, wie man anhand von Bildern, Kameras und so weiter den Standort von jemandem bestimmen kann. Ein anderer Amerikaner, ein Ausbilder des FBI und der Homeland Security namens Andrew Aaron Weisberg, brachte ihnen bei, Menschen anhand von IP-Adressen geografisch zu lokalisieren. Es ist für sie also relativ einfach, an die Daten der Personen zu kommen, die sie auf die Liste setzen. Bellingcat hat ihnen nicht nur beigebracht, wie man Menschen findet, sondern auch, wie man auf Kameras aus beliebigen Städten zugreifen kann, in denen Videoüberwachungssysteme aufgestellt sind. Wenn man weiß, von wo aus eine Person startet, kann man ihren Weg durch die Stadt verfolgen. Und jetzt stellen Sie sich vor, wie diese Leute einem jungen Mädchen schaden können. Das ist unfassbar. Wir reden hier nicht einmal von einem Kind, das Politik machen will, sondern nur von einem Mädchen, das um Frieden bittet. Das ist die einzige Schuld, die sie trägt, und das zeigt, wie krank diese Leute sind.
1: Neigen die Amerikaner dazu, Gefahren zu übertreiben? Ja, aber nicht im Fall Mirotvurits. Denn leider sehen wir, welche Folgen und wie viele Tode Mirotvurits nach sich gezogen hat. Ich habe es selbst erlebt. Ich war mit Daria Dugina befreundet. Und als Daria ermordet wurde, erhielten wir die Nachricht innerhalb einer Stunde. Einer meiner ersten Reaktionen war es, meine Kollegen zu kontaktieren und zu fragen, was auf Mirotvurits passiert. Und genau in dem Moment, als wir nachschauten, erschien der Stempel mit der Aufschrift "eliminiert" auf ihrer Seite. Es ist also unfassbar, wie schnell sie über diese furchtbare Tragödie informiert waren. Oder waren sie vielleicht direkte Teilnehmer des Anschlags, eine Art Zwischenglied? Und wie viele weitere Journalisten wurden auf dieser abscheulichen Liste als eliminiert markiert?
2: Das erste Opfer von Mirotvurits war der ukrainische Schriftsteller Oles Buzina, der für seine unversöhnliche Haltung zum radikalen ukrainischen Nationalismus bekannt war, welcher immer mehr Züge des Neonazismus annahm. Es ist nicht bekannt, wer ihn ermordet hat, aber bevor es geschah, wurde seine Adresse auf Mirotvurits veröffentlicht.
3: Ein Kind, das auf einer Liste steht, einer europäischen Liste, die zu Gewalt aufruft. Das ist wirklich eine der schockierendsten Geschichten. Ich habe über diesen Konflikt an den Fronten berichtet und die Leichen an den Busbahnhöfen und auf den Märkten gesehen. Aber trotzdem ist das eine der schockierendsten Geschichten. Ein Kind steht auf einer Liste, die zu Gewalt aufruft. Und das ist in einem europäischen Land erlaubt. Ich denke, dass extremistische Webseiten und Extremismus in Europa nicht akzeptabel sind und von niemandem akzeptiert werden sollten. Und es liegt nicht im britischen, europäischen oder amerikanischen Interesse, dass ein Verbündeter von uns, die Ukraine ist im Grunde ein Verbündeter, eine Liste hat, die Gewalt gegen Kinder fördert. Das geht mir zu weit. Und ich denke, dass wir einige grundlegende moralische und ethische Standards brauchen und diese Website löschen müssen.
4: Ich glaube, dass die Ukraine absichtlich Fehlinformationen in unserem Internetsegment in Russland und im Donbass verbreitet hat, damit die Menschen große Angst vor der Mirotvurits-Website haben und einfach schweigen. Meiner Meinung nach ist Mirotvurits ein Projekt, das die Menschen davon abhalten sollte, das zu tun, was sie für richtig hielten. Faina ist eine von denen, die sich nicht einschüchtern ließen. Sie hatte Angst und machte trotzdem weiter, weil sie wusste, dass Angst eine Sache ist und die Pflicht eine andere. Menschen werden entweder als Feiglinge oder als Kämpfer geboren. Sie werden nicht im Laufe ihres Lebens dazu, sowas gibt es nicht. Entweder man wird so geboren oder nicht. Ein gewisser Anstoß verwandelt einen Menschen entweder in das eine oder in das andere. Und Faina ist eine Kämpferin. Sie hatte Angst, aber sie hat trotzdem weitergemacht, weil sie wusste, dass ihre Sache wichtig war.
5: Kann ihre Stimme wirklich etwas verändern?
6: Ich glaube schon. Trotz all meiner Skepsis und meines absoluten Misstrauens gegenüber allem, was mich umgibt, glaube ich, dass es in diesem Fall sozusagen noch eine Chance gibt. Und paradoxerweise ist die Chance, etwas im Ausland zu verändern, größer als hier.
0: Sie ist nicht der einzige Teenager auf dieser Liste und sie war auch nicht der erste Teenager darauf. Aber sie ist der einzige Teenager, der dort ist, weil sie sich für den Frieden eingesetzt hat. Ja, die Menschen, vor allem in Russland, sollten sich ansehen, was sie tut und sich selbst ein Bild davon machen, warum die Ukrainer so weit gegangen sind.
7: Why it is that the Ukrainians did this?
5: Wie ist das Leben unter ukrainischem Beschuss?
2: Am Abend des 1. Juni, dem Tag der Kinder, steigen an den Gedenkstätten für die toten Kinder im Donbass hunderte von Papierlaternen in den Himmel.
5: Um den Weg für die Engel zu erleuchten. Schließlich ist es schwer, den Kindern, die diese Laternen fliegen lassen, zu erklären, warum diese Engel ihres kurzen Lebens beraubt wurden und ihnen die Chance genommen wurde, aufzuwachsen und Frieden in unserer Heimat zu erleben.
4: Wissen Sie, es gibt so ein Sprichwort: Wenn Menschen in den Krieg ziehen, kommen sie nicht als dieselben zurück. Sie kehren entweder als bessere oder als schlechtere Menschen aus dem Krieg zurück. So ist es auch bei Kindern. Durch den Krieg ist sie zu ihrem besten Ich geworden.
5: Jetzt können sie nur noch vom Himmel herabblicken und zusammen mit den Erwachsenen weinen, um ihnen Trost zu spenden.

0: da in Russland angestellt haben und wie die Russen sich hier aufgeführt haben. Also völlig konträr. Und der Russe kam denn praktisch, der hat als erstes Gulaschkanonen aufgestellt und hat an die Bevölkerung Essen verteilt.
1: Wir haben uns nie verständigen in dem Sinn, aber sie hatten uns eingeladen zu Suppe und Brot. Und da braucht man keine Worte.
2: Wir haben gesehen, das waren ganz andere Menschen, als wie die da auf dem Plakat da gewesen sind. Weißt du, das ist das.
3: Kann das heute nicht nachverfolgen, wenn man wieder zur Kriegstüchtigkeit aufruft.
4: Ich wollte einfach der russischen Bevölkerung sagen, wir haben es nicht vergessen und wir möchten eigentlich in Frieden leben. Und Frieden ist das Einzige, was zählt, ist Frieden. Da. Спасибо вам большое.
5: In späten 1990er Jahren träumten Alexander Bogatyrov und Galina Kravchenko, beide Tänzer am Bolschoi-Theater in Moskau, von einem Projekt, welches die Kunst der russischen Ballettschule im Ausland populär machen sollte.
6: Das Ziel der Bolschoi-Theaterschule war neben der Verbreitung der russischen Ballettkunst vor allem die Heranbildung von Bürgern und die Ausbildung von Fachleuten.
5: Alexander Bogatyrov und Galina Kravchenkes Traum von einer Ballettschule im Ausland erfüllte sich in der brasilianischen Stadt Joinville.
7: Ich möchte eine Tänzerin sein, die auch jene bezaubert, die von Ballett nichts verstehen.
8: Ich denke, dass das Ballett mir eine großartige und aufregende Zukunft bieten wird.
9: Ich möchte ins Ausland gehen und berühmt werden. Russland war mein größter Traum. Nach dem Schulabschluss ging ich zum Bolschoi-Theater in Moskau. Als ich den Ort betrat, dachte ich, das ist es, was ich machen will.
10: Ballett ist Liebe. Hier gehöre ich hin. Ich sehne mich nach dem Applaus. Ich sehne mich nach der Bühne.
11: Drei, zwei, eins, null.
12: Archiv streng geheim. Im September 41 berichtet Vadim alias Gorski aus London.
13: Man arbeitet an der möglichen Nutzung der Kernenergie für militärische Zwecke.
12: In der ersten Direktion des NKWD taucht ein neuer Ordner mit dem Codenamen Enormus auf.
14: Enorm bedeutet wörtlich etwas Riesiges, Furchterregendes.
12: Alle Kernphysiker werden von der Front abgezogen, um an dem neuen Projekt zu arbeiten.
13: Auf Stalins Frage, wer die Leitung übernehmen soll, kam die Antwort Kurtschatow.
15: Ich schlage vor, dass Sie sich direkt mit der Entwicklung der Atombombe befassen.
16: Es gab eine Verschwörung, eine schreckliche Verschwörung.
12: Ein siegreiches, vom Krieg verwendetes

0: verwüstetes Land, muss erneut ums Überleben kämpfen.
1: Nachdem er den Knopf gedrückt hatte, stand alles in gleißendem Licht. Wir konnten einen Atompilz aufsteigen sehen.

Ich versuche mir ein Bild davon zu machen, was diese Menschen durchgemacht haben. Ich gehe allein in den Wald und schließe meine Augen und versuche, Sirenen und Explosionen zu hören. Ich versuche mir vorzustellen, was sie alles getan haben, um zu verstehen, ob ich mit all dem leben könnte. Sie filmen die Bäume. Stellen Sie sich vor, dass es hier so viele Menschen wie Bäume gibt. Und alle zur gleichen Zeit fallen. Plötzlich, alles weg. Hier könnte jemand liegen. Ein Soldat könnte hier liegen. Jemand könnte hier oder hier liegen. Und sie liegen hier.

0: In diesem Hügel befinden sich Reste eines Schädels. Und hier liegt ein Arm.
1: Großartig. Also nimm einen Stock und dann leg los.
2: Der Zweite Weltkrieg endete vor 75 Jahren, aber es gibt immer noch Tausende, die in den Wäldern, Meeren und Sümpfen vermisst werden. Ihre Familien haben nie erfahren, was mit ihnen geschehen ist. Viele warten immer noch auf die Rückkehr ihrer Angehörigen aus dem Krieg. Und einige engagierte Menschen bringen immer noch verlorene Soldaten nach Hause.
1: Ich kam 2010 zum ersten Mal hierher. Die Kämpfe hier waren äußerst hart. Hügel wurden genommen, Hügel wurden aufgegeben. Die Kämpfe waren so heftig, dass weder unsere Truppen noch die Deutschen Zeit hatten, Soldaten zu begraben oder vom Schlachtfeld zu holen. Es ist das fünfte Mal, dass wir an diesem Ort arbeiten. Und zum fünften Mal finden wir Leichen.
3: Hier ist die zweite Ebene.
1: Warum gräbst du nicht? Warum stehst du da? Geh einfach dorthin, wo die zweite Ebene war, und grab dort, Ljoscha.
2: Arthur Olchowski sucht seit mehr als 30 Jahren nach verschollenen Soldaten. Zuerst suchte er auf eigene Faust, dann nahm er jedoch Schüler mit. Heute ist seine Organisation eine der größten in Russland.
1: Meine erste Expedition war die allsowjetische Mahnwache im Jahr 1989 im Tal des Todes in Mjasnoi-Bor. Zu sagen, dass ich schockiert war, wäre eine Untertreibung. Ich sah 2 Wochen lang Knochen in meinen Träumen, nachdem ich gesehen hatte, was dort passiert ist.
4: Ich dachte, dass alle Soldaten ehrenvoll beerdigt wurden. Aber das stimmt nicht. An meinem ersten Tag, Sie wissen schon, erste Expedition, erster Arbeitstag, dachte ich, wenn ich Glück hätte, würde ich vielleicht eine Patronenhülse finden. Aber wir fanden einen Soldaten, vollständig. All die Überreste, die persönlichen Gegenstände. Und ich war wirklich schockiert. Ich habe fast geweint. Es ist ein Schock, dass so viele Soldaten hier liegen, in den Wäldern und nicht zu Hause bei ihren Familien.
2: Mehr als 300.000 sowjetische Soldaten starben in der Schlacht um Leningrad. Deutsche Truppen umzingelten die Stadt im September 1941. Die Belagerung dauerte 2,5 Jahre und Leningrad stand unter starkem Beschuss und ständigem Artilleriefeuer. Die Menschen verhungerten auf den Straßen. Mehr als 600.000 Zivilisten starben während der Blockade.
1: In diesem Jahr, im Frühjahr, haben wir die Überreste von 5 Menschen ausgegraben.

0: Drei Soldaten, eine Frau und zwei Kinder. Sie wurden erschossen. Direkt in den Kopf, ein Einschussloch im Schädel. Da war ein Kind, ein Säugling, den sie an ihren Bauch drückte. Dieses Bild wird mir noch eine Weile im Gedächtnis bleiben. So ist Krieg. Ein Krieg, der keinen Unterschied macht zwischen Frauen, Kindern, Alten, Erwachsenen, Soldaten.
1: Ich hab's. Steuerbord. Liegt ein Torpedo. Ziehen wir ihn hoch. Okay. Am 9. Mai kommen die Menschen, um die Gräber der im Zweiten Weltkrieg gefallenen Soldaten zu besuchen. Sie legen Blumen aufs Grab. Aber zu den Matrosen, die auf See gestorben sind und in ihren Schiffen auf dem Meeresgrund begraben wurden, kommt niemand. So ist diese Idee entstanden, um diese Seeleute zu ehren, eine Art Mahnwache. Und dann wurde aus einer Gedenkexpedition eine Suchaktion. Wir haben ein Team von 25 Personen zusammengestellt. Jeder hat ein typisches Leben, Beruf, Familie, einige andere Interessen. Aber sie sind jederzeit bereit, überall dort zu erscheinen, wo eine Suche erforderlich ist.
2: Konstantin Bogdanow und sein Team suchen am Meeresboden. Viele sowjetische U-Boote gingen in der Ostsee unter, die meisten von ihnen im finnischen Meerbusen. Als der Krieg begann, versenkten sie erfolgreich feindliche Schiffe. Die Deutschen reagierten, indem sie zunächst Minen legten und dann die gesamte Bucht mit einem Anti-U-Boot-Netz abriegelten. Mit einer Länge von 80 Kilometern war das damals die größte Metallkonstruktion der Welt. Doch die sowjetischen U-Boot-Fahrer wagten sich immer wieder in den finnischen Meerbusen, weil sie wussten, dass der Feind nur um den Preis ihres eigenen Lebens gestoppt werden konnte. 24 sowjetische U-Boote gingen in diesen Gewässern unter.
3: Ich war ungefähr 9 Jahre alt, als ich in der Schulbibliothek ein Buch fand über U-Boot-Fahrer, die alle in der Ostsee heldenhaft gestorben sind. Sie sind nicht einfach gestorben, sondern im Kampf gefallen. Und als ich ein bisschen älter wurde, 18 oder so, begann ich mich für das Tauchen zu interessieren. Und es war eine natürliche Fortsetzung meiner Kindheitserinnerungen, zu versuchen, diese U-Boote zu finden. Irgendwie ist mir ein Kapitel über Ossipow besonders im Gedächtnis geblieben.
2: Jewgeni Ossipow war einer der bekanntesten U-Boot-Fahrer der sowjetischen Ostseeflotte. Er kommandierte das U-Boot Schar-406 und wurde nach seinem ersten Einsatz mit der Medaille Held der Sowjetunion ausgezeichnet. Er versenkte mehrere feindliche Schiffe.
4: Ossipow greift einen Tanker an, während er auftaucht.
1: Torpedo bereit. Feuer!
4: Vizeadmiral Tribuz verleiht dem U-Boot-Kommandanten Genosse Ossipow einen Orden. Diese hohe Auszeichnung wird die baltischen Marinesoldaten zu neuen kämpferischen Taten inspirieren.
2: Im Mai 1943 brach Schar-406 mit 37 Besatzungsmitgliedern an Bord zu seinem dritten Einsatz auf, von dem es nicht mehr zurückkehrte. Niemand wusste, was mit ihm geschehen war oder wo man suchen sollte.
3: Unser Historiker fand einige finnische Dokumente, die besagten, dass ein paar Tage nach dem Untergang des U-Boots eine Leiche auf einer Insel vor der finnischen Küste angespült wurde. Es war ein U-Boot-Fahrer in einem Rettungsanzug. Er wurde dort begraben. Es gab keine Möglichkeit, seine Identität festzustellen. Aber die Analyse der Strömungen, des Windes und des damaligen U-Boot-Verkehrs ließ mit 95%iger Wahrscheinlichkeit darauf schließen, dass er zur Besatzung von Schar-406 gehörte. Die Informationen ergaben ein Bild. Wir wussten, wo die Leiche angespült worden war, also konnten wir herausfinden, wo das Boot lag.
1: Boot!
5: Boot?
1: Boot!
5: Ein Boot?
2: Nach mehrtägiger Suche findet die Besatzung tatsächlich ein gesunkenes U-Boot aus dem Zweiten Weltkrieg. Aber es war nicht Ossipows.
3: Dieses Schiff gehört zu einer anderen U-Boot-Klasse. Es sank 1942. Nun, das

0: Gehen wir. Das sind unschuldige Zivilisten. Prozent von ihnen wurden durch die Kämpfe getötet.
1: Die Leute schrien, was tut ihr? Wir sind Ukrainer. Und sie sagten, Ukrainer? Einen Dreck seid ihr. Und das war alles.
2: Haben sie das beim Rückzug getan?
1: Ja, beim Rückzug.
2: Was ist der Sinn?
1: Ich weiß es nicht.
0: AA Saporozhets. Das ist das älteste Grab vom 27. Oktober.
3: Ich bin früh morgens aufgestanden, ging nach draußen und da hörte ich einen Schrei. Raus aus dem Haus und sowas. Sie haben alle an die Wand gestellt und angefangen zu schießen. Meine Schwiegertochter schrie, was tut ihr? Wir sind doch... Aber er hat einfach losgeschossen und das war's.
4: Zehn Leute brechen bei dir zu Hause ein und stellen dich an die Wand. Du bist wehrlos. Ich hielt all diese Leute für, ich weiß nicht, für Einbrecher?
5: Wir verstehen, dass die Trennung der Kinder von ihren Familien der letzte Ausweg ist. Zögern kann tödlich sein.
6: Ich hatte ein Treffen mit der Kinderschutzbeauftragten. Dann sagte sie, warum sollten wir sie ihnen umsonst geben? Als wäre ich in ein Geschäft gekommen, um sie zu kaufen.
7: Es ist ein großes Problem, dass die Sozialdienste keine Verantwortung für die unrechtmäßige Entfernung von Kindern aus Familien übernehmen.
8: Die Adoptivmutter rief mich an. Als sie erfuhr, dass wir vor Gericht gewonnen hatten, dass es für sie nicht funktioniert, sagte sie so etwas wie, wie bekomme ich mein Geld zurück? Sie geben es mir nicht zurück.

0: Hier ist meine kleine Enkelin. Hallo, meine Süße. Ich bin am Koschevnikow, dem Hügel, zu den Eisbären. Um sie zu zählen, um zu sehen, welche Bären es dort gibt.
1: Also, besuchen wir die Bären?
0: Ich habe 21 Bären gezählt. Volles Haus.
2: Schau, ein Bär.
1: Nachdem das Mädchen getötet wurde, flog ein Hubschrauber darüber und sah 50 hungrige Bären in Richtung Bankarem laufen. Sie versuchten, Wege zu finden, um die Bären daran zu hindern, in das Dorf zu gelangen.
2: Schau!
0: Sieh es dir an, es eilt jetzt. Bitte hab keine Angst vor uns.

0: Wir haben einen Soldaten gefunden. Wir glauben, es könnte ein sowjetischer Soldat sein, seinen Stiefeln nachzuurteilen. Die Stiefel sind gefaltet, der Rest ist umgekrempelt. So sahen die Stiefel der Deutschen normalerweise nicht aus. Ein Granatsplitter steckt in seinem Knie und in seiner Kniescheibe. Er ist voller Granatsplitter, die sich über seinen ganzen Körper verteilt finden. Er muss genau hier gestorben sein.
1: Die Ausgrabung erfolgt 100 Kilometer von Berlin entfernt in der Nähe des kleinen Dorfes Klessin. 1945 war dies der Schauplatz schwerer Kämpfe um die Seeloer Höhen. Sowjetische Truppen überquerten die Oder und rückten in Richtung deutsche Hauptstadt vor. Die Schlacht um die Seeloer Höhen war ein letzter Versuch, den Vormarsch gegen Berlin zu stoppen. Mehr als 12.000 deutsche Soldaten starben während der viertägigen Kämpfe. Und die Rote Armee verlor mehr als 20.000 Männer. Das Gebiet ist jetzt friedliches Ackerland, aber ein paar Mal im Jahr erlauben deutsche Bauern, dass Ausgrabungen hier stattfinden.
2: Genau an der Stelle war die Erkennungsmarke.
3: Für mich persönlich hat das angefangen mit der Beschäftigung des Schicksals meines Großvaters, meiner Großeltern. Mein Großvater väterlicherseits ist auch im Krieg gewesen an der Ostfront in Russland. Er war als Kompaniechef und Leutnant in der Region um Woronesch eingesetzt und ist dort am 24. September 1942 gefallen. Die Beschäftigung mit dem Schicksal meines Großvaters war für mich ein wichtiger Angelpunkt, eine wichtige Initialzündung, diese Arbeit auch durchzuführen. Aufgrund von alten historischen Luftbildaufnahmen, die wir aus dem Jahre 1945 vorliegen haben, können wir über ein Overlay-Luftbildeinmessungen genau den Punkt lokalisieren. Haben wir die roten Linien gezogen, die den Ursprungsbestand des alten Grabens auch darstellen und somit für uns später der Leitfaden sind, dass wir in Tiefe gehen können und bis zum Groben, bis zur Sohle des Grabens uns vorarbeiten. Liegt darin ganz klar, hier Kriegstote zu finden, Kriegsvermisste zu finden, deutsche Soldaten zu finden, sowjetische Soldaten zu finden. Die Nation ist für uns belanglos. Es geht um Kriegsopfer, es geht um Schicksale.
1: Albrecht begann seine Suche im Jahr 1992. Damals schlugen russische Grabungsteams ihren deutschen Kollegen vor, sich ihnen anzuschließen, um nach vermissten Soldaten zu suchen. Albrecht folgte dem Ruf und war einer der ersten, der Russland besuchte. Später gründete er seinen eigenen Verein zur Bergung Gefallener in Osteuropa.
3: Es gibt dafür keine staatliche Finanzierung. Die Mitarbeiter, die hier sind, sie investieren ihre eigenen Finanzmittel. Trotzdem bekommen wir natürlich auch Spenden und Unterstützung von ehemaligen Kriegsveteranen, die selbst an der Oderfront hier in Klessin oder auch woanders gekämpft haben, von ehemaligen Soldaten, die in Russland gekämpft haben. Dann gibt es auch etwas Unterstützung von Familien, deren Väter in Russland gefallen sind.
1: Seine Crew besteht nun aus Niederländern, Ukrainern, Schweizern, Deutschen und Russen. Die Enkelkinder ehemaliger Feinde arbeiten jetzt zusammen.
4: Na, Freunde?
5: Ja, mein Freund.
4: Bislang nur ein Schädel.
5: Seltsam, der Kopf liegt separat.
6: Oft liegen weitere Knochen etwas tiefer.
5: Das Schützenloch ist auf die Russen ausgerichtet. Dann handelt es sich natürlich um einen Deutschen. Albrecht lud uns auf seine Traditionsexpedition ein. Wir waren 2010 zum ersten Mal hier. Jetzt kommen wir 2 bis 3 Mal im Jahr. Wir graben nicht registrierte oder vergessene Kriegsgräber aus. Wir arbeiten in Schützengräben und suchen nach Soldaten, die nah an der Oberfläche liegen. Wenn ich einen von unseren finde, ist das für mich ein sehr bedeutendes Ereignis. Ich bin von Gefühlen überwältigt. Und ich fühle mich verpflichtet, diesen Soldaten zu identifizieren oder irgendein Artefakt zu finden. Ich weiß nicht, eine Identifikationskapsel, eine Medaille oder etwas anderes. Damit wir Verwandte finden und ihn begraben können. Das ist der wichtigste Teil der Suche. Das Schicksal des Soldaten.

0: In der Nähe von St. Petersburg ist das Suchteam bereits den vierten Tag im Einsatz. Sie haben schon 50 Kämpfer gefunden, aber bisher nur wenige identifizieren können.
1: Siehst du, du hast auch Glück. Gibt es dort eine Identifikationskapsel?
2: Ja. Wirst du es aufschreiben? Ich bin schockiert, geschockt. Was könnte wichtiger sein?
0: Maria ist begeistert. Sie hat die Erkennungskapsel eines sowjetischen Soldaten gefunden. Sie sollte den Namen des Soldaten, seinen Heimatort und manchmal die Kontaktdaten seiner Familie enthalten. Kapseln wie diese müssen vorsichtig geöffnet werden, um den Zettel im Inneren nicht zu beschädigen. Wenn der Name lesbar ist, können sie die Angehörigen des Soldaten ausfindig machen. Und das ist das Wichtigste.
2: Bereits gestern haben wir zwei identifiziert. Sie haben gerade eine dritte gebracht. Alle drei Kapseln wurden bei nur einer Ausgrabung gefunden. Die gestrigen kamen aus der Region Altai. Vielleicht kamen sie gemeinsam, haben sich zusammen gemeldet, wurden hier zusammen getötet. Hier ist die dritte.
1: Sie ist dicht.

0: Als mein Vater zur Armee ging, war ich 2 Jahre alt. Ich war noch klein und er hielt mich in seinen Armen. Dann wurde er in einen Lastwagen verfrachtet und weggebracht. Das hat mir meine Mutter erzählt. Und wir weinten. Dann kam eine Todesnachricht. Da stand nur vermisst, sonst nichts, im Einsatz vermisst. Zunächst warteten wir ab, vor allem weil ein Nachbar aus dem Krieg zurückkehrte. Meine Mutter sagte, vielleicht kommt unserer auch, vielleicht lebt er auch noch. Aber er kam nie.
1: Kürzlich wurden in der Nähe von Smolensk mehrere Soldaten gefunden. Einer davon war Tichon Gorbatschow. Die Fahnder identifizierten ihn anhand seiner Kapsel und suchten in sozialen Netzwerken nach Verwandten.
0: Mein Urenkel war im Internet und sah diese Anzeige. Großvater wurde gefunden. 78 Jahre später. Und ich hatte schon alle Hoffnung verloren. Aber sehen Sie jetzt?
1: Valentina Gorbatschowa bat das Grabungsteam, ihren Vater nach Hause zu bringen und ihn neben ihrer Mutter zu begraben.
2: Das ist kein Geheimnis. Wenn man sucht, muss man bis zum Ende gehen. Die Verwandten finden und ihnen die Nachricht überbringen, auf die sie über 70 Jahre gewartet haben. Wir haben ihren Soldaten gefunden.

0: Heute legen wir Tichon Iwanowitsch zu Grabe, der unser Vaterland verteidigt hat. Er starb im September 1941 bei einem Luftangriff auf eine Gruppe sowjetischer Soldaten.
1: Papi, ich habe auf dich gewartet.
2: Ich will damit, wie die jetzige Zeit nicht.

0: Ich möchte Ihnen diese Mappe mit der Kapsel geben, die eine Notiz für Ihre Mutter enthält. Eine kleine Kapsel mit einem Zettel. Bewahren Sie es auf.
1: Ich danke Ihnen.
0: Lassen Sie es Ihre Kinder lesen und Ihre Enkelkinder und Urenkelkinder.
1: Wenn ich etwas jünger wäre, würde ich dorthin gehen, zum Obelisken. Ich hätte ihn hier begraben, wäre aber auch dorthin gegangen. Es wäre interessant zu sehen, wo Papa gekämpft hat, in diesem Dorf. Aber im Moment bin ich froh, dass er zu Hause ist. Er ist bei Mama.

0: Margo und Ilja machen sich wieder auf den Weg.
1: Du hast doch bestimmt irgendwas vor.
2: Ich schlage vor, wir fahren irgendwo hin. Wir waren im Sommer unterwegs, dann sollten wir auch im Winter reisen.
0: 5500 Kilometer mit dem Auto, von Moskau bis zum Baikalsee.
2: Augen zu, 2, 3.
0: Auf dem Weg dorthin erwarten sie neue Bekanntschaften, überraschende Erkenntnisse und Abenteuer.
3: Prima, ich mache euch heute zu Knödelfeen.
1: Oh, du bist heute eine Knödelfee.
0: Das ist das wahre Russland, wie sie es mit eigenen Augen sehen sollten.
1: Hier fängt Sibirien an.
2: Hurra!

0: Ich kenne ihre Methoden in- und auswendig. Ich weiß, wie sie vorgehen. Als ich von den Aktivitäten des sogenannten russischen Freiwilligenkorps hörte, weckte das meine Neugier. Was ist das für eine Organisation? Wer leitet sie? Wer finanziert sie? Und was für Ziele verfolgt sie?
1: Die ukrainische Regierung ermordet im Donbass seit 8 Jahren ihr eigenes Volk. Es ist erstaunlich, dass die westlichen Medien nicht darüber berichten und 8 Jahre lang nicht darüber berichtet haben.
2: Ich bin seit 5 Minuten hier und in nur 5 Minuten habe ich erfahren, dass die ersten Leichen, die gefunden wurden, enthauptet waren.
1: Ist es das Risiko wert? Viel hängt davon ab, wie man diese Frage beantwortet. Man tut das alles, weil man es tun muss, weil man die Pflicht hat, es zu tun.
3: Der Informationskrieg. Fast alle unabhängigen Journalisten, die aufdeckten, dass die NATO und die USA für die Eskalation der Situation in der Ukraine zu einem militärischen Konflikt verantwortlich waren, fielen ihm zum Opfer.
2: Wir werden diesen Krieg so lange fortführen, wie wir wollen. Und wir werden bis zum letzten Ukrainer kämpfen. Genau das ist die ganze Zeit im Donbass passiert. Das sind keine Objekte, das sind Menschen. Deshalb tue ich, was ich tue. Deshalb bin ich hier.

Das Ermittlungszentrum UKR Leaks, dessen Leiter ich bin, führt journalistische Ermittlungen durch, um die Kriegsverbrechen des Kiewer Regimes aufzudecken. Einer meiner Schwerpunkte sind die Operationen der ukrainischen Geheimdienste.

0: Ich schlafe hier. Ich ziehe meine Schuhe an, gehe spazieren, esse. Ich spiele.
1: Es gab eine riesige Explosion, als ich in Donetsk auf dem Weg zum Tanzkurs war.
2: Warum haben Sie Ihre Tochter versteckt?
1: Damit sie nicht gewaltsam weggebracht werden würde. Ukrainische Freiwillige. Sie konnten Kinder zwingen, mit ihnen zu gehen. Mit Gewalt.
0: Ich weiß nicht, wo meine Eltern sind. Ich habe sie schon lange nicht gesehen.
1: Ich bin gegangen, weil ich die Kinder retten wollte.
2: Man weiß nicht, ob man überlebt oder nicht.

lautes Spielen. Der Balalaika ist ein offizieller Bestandteil der russischen Militärdoktrin.

0: das absurd? Ans Absurde grenzt auch die Aussage Angela Merkels, dass hybride Kriegsführung offiziell Teil der russischen Militärdoktrin sei, was ebenfalls viele Leute wütend machte. Die Doktrin wird im Internet veröffentlicht und es findet sich kein Wort davon im Netz. Lassen Sie sich von Fakten leiten, nicht von Emotionen.
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2: Die Mannschaft von Konstantin Bogdanow sucht immer noch nach dem verschollenen U-Boot. Sie suchen den Meeresboden im finnischen Meerbusen mit einem Echolot ab.
3: Es ist auch ein Boot.
4: Ein Boot! Ein Boot!

Die ersten Taucher dachten, es sei die M96, ein weiteres Boot, das jeder unbedingt finden möchte. Als ich tauchte und den charakteristischen Kommandoturm und die Konstruktionsmerkmale sah, wurde klar, dass es sich um Ossipows Boot handelt. Später wurde eine offene Turmluke gefunden, der Beweis für die Theorie, dass ein Besatzungsmitglied das Boot verlassen hat. Alle Teile passen zusammen. Und es war natürlich ein tolles Gefühl.

0: Wir haben Ossipows U-Boot.
1: Ossipower?
0: Ja.
1: Hurra!
0: 406.
2: 406?
3: Die Schah-406 lief auf eine deutsche Anti-U-Boot-Mine. Sie explodierte und hinterließ steuerbords ein etwa 0,5 Quadratmeter großes Loch. In dieser Tiefe, etwa 40 bis 50 Meter, war das für das U-Boot das Ende. Die Besatzung war sehr erfahren. Sie blieben ruhig, gerieten nicht in Panik und versuchten, das Boot zu verlassen. Zumindest einige aus der Kommandozentrale haben es geschafft. Wir wissen nicht, wie viele Menschen das Boot verlassen haben und wie viele geblieben sind. Leider ließen weder die Tiefe noch die Position des U-Bootes der Besatzung eine große Überlebenschance zu. Und seltsamerweise hat uns das Besatzungsmitglied, das es herausgeschafft hat und gestorben ist, so könnte man sagen, den Weg gewiesen, weil man seinen Leichnam gefunden hat. Er war wie ein Leuchtfeuer, das uns zeigte, wo wir suchen mussten.
0: Jedes Mal, wenn wir an die Stätte eines Kriegsgrabes kommen, folgen uns Möwen. Egal, was man tut, sie sind da. In der Regel in gleicher Zahl wie die verlorene Mannschaft. Wir meldeten also, dass ein Boot gefunden wurde, das wir als 406 identifizierten.
3: Wir waren auf dem Weg zurück nach Hause zum Festland nach St. Petersburg.
0: Ein Sturm zog auf, also änderten wir die Route, um nicht zu sinken. Wir sind in Primorsk an Land gegangen.
3: Es war zwischen 5 und 6 Uhr morgens.
0: Ein Mann stand auf einem Pier und sagte: Ich bin Denis Ossipow.
3: Da wurde es mir klar. Ossipow? Wer? Er sah auch aus wie er. Und ich stand einfach nur da, ein bisschen verblüfft. Wir haben uns also vorgestellt. Es stellte sich heraus, dass er ein Großneffe war.
0: Er hatte seine Schicht als Hafenkontrollbeamter einen Tag zuvor begonnen. Und sein Patrouillenboot lag direkt neben unserem. Wir hatten direkt neben ihn angedockt.
4: Ich war ein kleiner Junge, als meine Mutter mir sagte, dass wir einen Verwandten haben. Jewgeni Jakowlewitsch Ossipow, der mit seinem Boot verschollen ist. Die Grenzsoldaten sagten mir, dass eine Gruppe von Menschen nach U-Booten suchten. Damals wusste ich nicht, was sie gefunden hatten. Ich wusste, dass sie suchten. Und als sie direkt vor mir standen, wusste ich, dass es so etwas wie Schicksal war. Der Sturm hat diese Leute nicht ohne Grund zu mir geführt. Jemand wollte es so. Seit ich ein Junge war, habe ich immer wieder diesen Traum. Es gibt eine Explosion. Ich wache auf und kapiere nicht, was los ist. Ich habe diesen Traum nicht mehr gehabt, seit das Boot gefunden wurde.
5: Mit heutigen Worten lässt sich das nicht erklären, wie schlimm die Belagerung war. Wie schrecklich für die Stadt, für die, die in der Stadt blieben. Es gab sogar einen Erlass, in dem es hieß, sobald wir Leningrad einnehmen, überfluten wir es mit der Ostsee und machen es dem Meeresspiegel gleich. Wir müssen die Leute verstehen, die für die Stadt gekämpft haben.
6: Setzen Sie sich. Tee? Kaffee?
0: Ich hätte gern einen Kaffee.
6: Zucker?
0: Kein Zucker. Ich mag nichts Süßes.
7: Michail Surin aus Leningrad war einer der Freiwilligen, die versuchten, die Blockade der Stadt zu durchbrechen. Er wurde mehrmals verwundet, kehrte aber immer wieder in den aktiven Dienst zurück. Er hatte Familie in Leningrad und war entschlossen, weiter für seine Lieben zu kämpfen.
0: Hier gab es schwere Kämpfe. Die Deutschen schossen Tag und Nacht, Tag und Nacht, ohne Unterlass. Jede Granate tötete ein oder zwei von uns. Du hast mit jemandem geredet. 5 Minuten später war er weg. Das ist sehr gewöhnungsbedürftig. Du liegst irgendwo in einem Graben. Dann kommen die Flugzeuge und dann fallen die Bomben. Wenn es vorbei ist, siehst du dich um. Er ist weg, er ist weg. Er ist verwundet, seine Beine sind weg. Und ich wurde verschont, wissen Sie, 5-mal verwundet. Ich hatte Glück. Ich wurde am Bein verwundet, im Nacken, an einer anderen Stelle, im Rücken. Wir waren unter schwerem Beschuss. Jemand wurde getötet. Man kroch unter ihn oder zog den Körper über sich. Er war tot. Und er konnte mein Leben retten.

0: Ich weiß nicht, was ich anstelle der Soldaten und Krankenschwestern getan hätte. Es ist sehr schwierig, darauf kann man sich nicht vorbereiten. All die Schusswechsel, die Bomben, das ist alles so beängstigend. Ich kann es nicht ganz begreifen. Stimmt es, dass Soldaten ihre Identifikationsscheine vor dem Kampf nicht ausgefüllt haben, weil sie dachten, es bringe Unglück?
1: Sie verpflichteten jeden, eine Identifikationskapsel zu tragen. Aber nicht jeder Soldat wollte eine haben. Wer sie nicht wollte, konnte sie wegwerfen, wenn man sowieso sterben würde. So haben wir es gesehen. Ich werde sowieso getötet. Wozu brauche ich eine Kapsel?
2: Wollen wir zusammen ein Foto machen?
1: Gern.
0: Sind Sie Brillenträger?
1: Nein. Mit Brille sehe ich noch schlechter.
2: Kommen Sie näher, noch etwas näher.
0: Für mich war es, als wäre er von einem anderen Planeten. Es war so einfach, mit ihm zu reden, aber trotzdem lag in seinen Augen eine gewisse Traurigkeit, die Erinnerung an den Krieg.
3: 1, 2, 3.
0: Wir haben selten die Gelegenheit, mit Veteranen des Zweiten Weltkriegs zu sprechen. Aber wenn wir eine Chance bekommen, dann müssen wir sie nutzen. Wir müssen die Erinnerung bewahren, denn es ist die Erinnerung unserer Vorfahren, unserer Vorväter.

0: einbetten, die wir vorbereiten. Die sowjetischen Soldaten zur Übergabe vorbereiten. Die werden aber nicht eingebettet, von daher bleiben die noch so. Und die deutschen, die blauen, die sagen wir jetzt ein.
1: Ja.
2: Wir sind gerade dabei, hier die sterblichen Überreste von gefallenen deutschen Soldaten für die Beisetzung vorzubereiten. Hier haben wir nun 16 gefallene Soldaten, die wir in diesem Jahr und auch im vergangenen Jahr hier in Klessin bergen konnten aus den Schützengräben. 7662 ist Grenadier Heinrich Böff. Würde ich sagen, dass wir den die Seite.
3: An die Seite?
2: Mhm. Ja, ich überlege nur links oder rechts, aber ist eigentlich. Zum Glück bereits 4 Soldaten namentlich machen können. Die restlichen Soldaten sind heute noch unbekannt. Der Name ist nicht bekannt.
4: Gefallene Soldaten werden in dem Land beigesetzt, in dem sie gefunden wurden, unabhängig von ihrer Nationalität. Diese multinationalen Expeditionen haben noch eine weitere Regel. Wenn die Deutschen einen sowjetischen Soldaten finden, laden sie Russen ein, ihn zu bergen. Und umgekehrt fordern die Russen die Deutschen auf, ihre Leute zu bergen. Im Gegensatz zu den Politikern haben die Ausgräber aus verschiedenen Ländern schon längst eine gemeinsame Basis gefunden.
5: In Polen werden wir als so etwas wie Eindringlinge gesehen, in Lettland auch. Sie erschweren unsere Arbeit aufgrund einiger politischer Streitfragen zusätzlich. Aber für mich ist das alles, alle Soldaten brauchen ein Begräbnis. Wir dürfen nicht vergessen, dass die Front nicht nur auf unserem Land verlief, sondern auch durch Polen, Deutschland und Lettland. Litauen, wo man uns nicht graben lässt. Dort liegen Soldaten. Man hat sie mir gezeigt, aber wir können sie nicht bergen.
6: Jeder hat in sich gewisse Vorurteile womöglich, gewisse Erfahrungen. Man ist auch möglicherweise negativ beeinflusst durch Presse, durch Medien, durch wen auch immer. Aber das gegenseitige Kennenlernen der Mitarbeiter von anderen Nationen hilft der Verständigung, die Probleme der anderen zu verstehen und daraus Freundschaften zu bilden, die möglicherweise Dinge, die hier vor 70 Jahren passiert werden, helfen zu verhindern, dass so etwas nicht wieder passiert und dass wir in Zukunft in den Völkern als Freunde zwischen den Russen, zwischen den Deutschen, aber auch allen anderen Nationen leben können und einer besseren Zukunft entgegensehen als die Menschen, die hier vor 70 Jahren gestorben und gelitten haben.
1: Hier haben wir die Überreste eines Soldaten gefunden, der aber nicht mehr im Verbund

0: sondern auf eine Länge von ungefähr 2 bis 3 Metern verstreut liegt. Während den Kampfhandlungen von Geschossen auseinandergerissen. Wir nehmen an, dass es ein Deutscher war, weil deutsche Munition bei ihm gefunden wurde. Wir haben deutsche Uniformknöpfe gefunden. Wir haben deutsche Währungen gefunden.
1: Die Identifizierung von Soldaten ist schwierig. 1942 beendete die Rote Armee die Ausgabe ihrer charakteristischen Identifikationskapseln. Persönliche Gegenstände sind also die einzigen Indizien, die oft aber nicht einmal die Nationalität zuverlässig preisgeben, geschweige denn einen Namen. Einige Soldaten starben in deutschen Mänteln, aber mit sowjetischen Stiefeln.
2: Anscheinend hat er keine Schuhe mehr. Ich meine, wahrscheinlich.
3: Sie nahmen seine Filzstiefel.
2: Ja. Die 77. Gardeschützendivision ist die, die Klessin erobert hat. Der Munition nach zu urteilen, hat er das Gardeabzeichen, das russische Gewehr. Und weil er keine Gegenstände bei sich hat, die zur Ausstattung der Wehrmacht gehörten, ist er wohl ein Soldat der Roten Armee. Ich denke, er wird im nächsten Jahr am Kriegerdenkmal in Lebus beigesetzt werden. Nicht weit von hier. Alle Soldaten, die wir hier finden, sind dort begraben. Er ist nicht der Letzte. Ich denke, es wird noch viele weitere geben.

0: Ich bin Gabriel Doroshin, geboren in Frankreich, aber ein russischer Freiwilliger. Jeder Russe sorgt sich um Russlands Schicksal. Und als mir klar wurde, dass der Westen angefangen hat, Russland zu bedrohen, habe ich mich entschieden, hierher zu kommen, weil es keine andere Wahl gab. Diese Frage war für mich schnell geklärt. Ich habe nicht darüber nachgedacht, was Krieg bedeutet und was mich erwarten würde. Man geht einfach, weil man gehen muss, komme was wolle. Das ist einfach Schicksal. Ich habe Paris gegen Malaya Schischowka eingetauscht. Wir haben dort auch einen Turm, also ist es nicht so schlimm. Er erinnert an den Eiffelturm, aber er ist noch cooler, weil über dem Eiffelturm keine russische Flagge weht, noch nicht.
1: Und dabei hat er sich bei einem Kind angesteckt.
2: Er rief mich zum letzten Mal an. Es war mein Geburtstag. Er sagte, Mama, verzeih mir. Und das war alles.
3: Ich weiß, dass mein Vater sich mit diesem Virus im Krankenhaus angesteckt hat. Er hatte einen Patienten mit Verdacht auf Covid transportiert. In den USA sagt man Verdacht, wenn ein Patient Covid hat. Sie liebte diesen Menschen 44 Jahre lang.
4: Es war eine Nachricht an eine kranke Patientin. 10 Minuten vor ihrer Überführung auf die Intensivstation. Sie hatte ihr geschrieben, welche Medikamente sie einnehmen sollte.
5: Als seine Mutter weinte ich, weil er an diesem Tag heiraten sollte. Er aber stattdessen im Krankenhaus lag.
6: Seine letzten Worte an mich waren: Ich liebe dich so sehr. Mein Liebling, ich bin selbst Arzt. Ich weiß, was mit mir los ist.
7: Eine perforierende Schusswunde. Ich tue alles dafür, dass die Menschen sicher sind und am Leben bleiben.
8: Zielen! Feuer!
9: 2014 wurde ein Bus mit Flüchtlingen aus Gorlovka beschossen und brannte aus. Meine Kinder haben wie durch ein Wunder überlebt. Jeder an meiner Stelle hätte also wahrscheinlich dasselbe getan.
7: Schussposition einnehmen, bereit zum Zielen. Los geht's. Mir macht das immer Spaß, denn jeder Schuss bringt uns dem Sieg näher. Auf geht's. Natürlich habe ich Angst, aber ich habe meine Entscheidung getroffen. Ich bin hier. Manchmal spielen meine Nerven verrückt. Ich möchte weinen, aber ich kann es nicht zeigen. Ich möchte, dass die Jungs mit guter Laune in die Schlacht ziehen. Ja, ich setze mein Leben aufs Spiel. Aber ich habe ein Ziel. Wenn wir es jetzt nicht beenden, wird es noch schlimmer werden. Wir

0: Vor kurzem habe ich ein Fotoalbum von der Familie meines Vaters gefunden, mit alten Bildern, die 1928 aufgenommen wurden. Auf diesem Foto ist mein Großvater zu sehen. Das ist mein Urgroßvater und das ist der Bruder meines Großvaters, Jewgeni Jakowlewitsch Osipow, Kapitän des U-Bootes 406. Es ist das einzige Bild von Jewgeni Osipow im Alter von 15 Jahren.
1: Held der Sowjetunion, Hauptmann dritter Klasse, Jewgeni Osipow. Er bekommt den Orden von seinem Vater, dem ausgezeichneten Hauptmann zweiter Klasse, Jakow Osipow, verliehen.
2: Denis Osipow setzt die Seefahrerdynastie fort. Er trat in die Fußstapfen seines Großvaters und Urgroßvaters und ging zur Marine. Er dient auf dem Eisbrecher Semjon Dischnjow. Seine Begegnung mit den Expeditionsmitgliedern hat sein Leben verändert.
0: Eine bemerkenswerte Begegnung. Wunderbare Menschen. Sie erzählten mir alles, zeigten mir Videos von den Expeditionen. Und ich bat sie, mich in ihr Team aufzunehmen.
3: Heute kommt also Osipow mit uns, als Mitglied unserer Crew.
0: Bei meiner ersten Expedition war es meine Aufgabe, beim Anlegen der Ausrüstung zu helfen, beim Aussteigen aus dem Wasser. Es ist hart, man muss Sauerstoffflaschen tragen. Auf der zweiten Expedition habe ich in der Kombüse gekocht.
4: Der Koch ist die zweitwichtigste Person nach dem Kapitän, eine kleine Degradierung für ihn.
3: Er erwies sich als nützlicher Kollege, der sich dem Team anschloss, nachdem wir das Boot seines Großonkels gefunden hatten.
0: Ich beschloss, mit den Jungs weiter nach vermissten Booten zu suchen. Höchste Priorität hat für mich, zu 406 zu tauchen, um es zu sehen. Also begann ich, Tauchunterricht zu nehmen. Manchmal sagt man mir, ich würde mich zu sehr anstrengen. Ich riskiere zu viel. Meine Rekordtiefe beträgt nur 15 Meter, aber ich trainiere hart. Ich möchte so schnell wie möglich dorthin gelangen, besonders da ich 51 Jahre alt werde. Technisches Tauchen ist eine ernste Angelegenheit, auch für jüngere Menschen. Ich bin einfach begierig darauf, das zu tun, was ich so sehr will, zum Boot zu tauchen und einen Blick darauf zu werfen.

0: Mischa, sag noch einmal, was du hast.
1: Den rechten Arm und eine vollständige Wirbelsäule.
2: Arthur Olschowskis Team gräbt jetzt in der Nähe von Ryschew.
3: Mach es so, wie ich es dir gesagt habe.
4: Das Getriebe ziehen?
3: Nein.
4: Es bewegt sich nicht.
2: Das Team hat von Einheimischen gehört, dass ein Flugzeug im Wald abgestürzt ist. Sie haben bereits den Motor gefunden und festgestellt, dass der Bomber am 22. August 1941 mit 3 Besatzungsmitgliedern an Bord abgeschossen wurde. Einer wurde jetzt gefunden.
1: Die P-2 war ein Sturzkampfbomber. Seine Höchstgeschwindigkeit betrug 500 Kilometer pro Stunde. Mit dieser Geschwindigkeit stürzte er auf den Boden. Der Rumpf bestand größtenteils aus Aluminium, die Motoren aus Eisen natürlich. Die schweren Motoren zogen alles nach unten. Wir sind also praktisch am unteren Ende.
3: Dies ist ein Getriebe.
4: Es hatte 3 Propellerflügel.
3: Einer ist im Schlamm stecken geblieben. Wir versuchen, ihn auszugraben.
4: Das Getriebe muss raus, damit wir weiter nach den Piloten graben können. Es kommt, es kommt.
3: Ja, ich sehe es.
4: Das ist ein Sieg, meine Freunde. Halt! Halt!
5: Was ist das?
1: Nur eine normale Sauerstoffflasche.
0: Wir kennen den Rang des Piloten, Oberfeldwebel Tomko. Wir kennen

0: den Namen des Bordschützen, wir kennen den Namen des Navigators. Sie waren alle Feldwebel. Der Pilot ist Oberfeldwebel Nikolai Dorofejewitsch Tomko, geboren im Oblast Poltawa. Seine Papiere enthalten nur Informationen über seinen Vater und seine Mutter. Ich schätze, er hatte keine Gelegenheit zu heiraten. Ich nehme mir das alles sehr zu Herzen. Meine eigenen Großväter sind verschollen. Als ich anfing, auf Expeditionen zu gehen, lebte Oma noch. Sie fragte immer wieder, wirst du nach Opa suchen? Ich versuchte zu erklären, Oma, sehr viele Großväter sind gestorben. Vielleicht finde ich meine auch. Da sagte Mama, warum kannst du deinen nicht finden? Das machte mir sehr zu schaffen. Ich sehe meinen Großvater in jedem Soldaten. Für mich ist keiner dieser Soldaten tot. Ich rede mit ihnen. Sie sind verletzt und ich sage zu ihnen, wir holen dich hier raus, wir werden dich retten. Das versuche ich meinen Leuten beizubringen, damit sie sich das alles zu Herzen nehmen und nicht als Buddelarbeit sehen oder den Umständen geschuldet. Jeder von ihnen sucht nach seinen Großvätern, Urgroßvätern.
1: Die Reschef-Expedition ist für mich etwas sehr Persönliches. Mein Großvater liegt irgendwo hier in der Nähe. Es gibt keine Briefe, keine Telegramme mehr. Wir haben nicht einmal eine Todes- oder Vermisstenmeldung. Diese Person ist einfach verschwunden. Ich möchte wissen, wo mein Großvater ist. Und dies ist eines der Dinge, die mich zur Arbeit motivieren.
0: Im Jahr 2000 fragte mich jemand, wie lange ich das machen werde. Ich sagte, ich bin Vater eines kleinen Jungen, 6 Monate alt. Ich hoffe wirklich, dass er nicht mit mir auf Expeditionen gehen wird. Wenn er also, wie auch immer, er ist jetzt 18 und fährt mit mir, seit er 12 ist.
2: Als ich das erste Mal dabei war, war ich 12. Ich kann nicht sagen, dass ich das damals verstanden habe. Aber ich war schon vorher neugierig, weil Papa immer wieder irgendwo hinfuhr. Er kam unrasiert, müde, aber freundlich zurück. So war es. Mit 12 Jahren habe ich nichts verstanden. Jetzt beginne ich zu verstehen, was ich tue. Diese Einsicht kommt nicht von heute auf morgen. Niemand hat mir erklärt, dass dies Helden waren. Allein das Dabeisein war ein heroischer Akt. Aber damals habe ich nicht viel darüber nachgedacht. Jetzt ist es beängstigend, wenn man darüber nachdenkt. Wenn wir arbeiten, haben wir das Schicksal dieser Menschen in unseren Händen. Etwas zurücklassen oder verlieren, zu früh mit dem Graben aufhören, das ist beängstigend.
3: Heute haben wir die Gelegenheit, dank der Suchtrupps, die sterblichen Überreste von 109 Helden des Zweiten Weltkriegs zu bestatten.
4: Zu ihrer Zeit gaben sie ihr Leben für uns. Jetzt versuche ich, meinen Tribut zu zollen.
0: An dieser Initiative beteiligen sich in Russland mehr als 42.000 Freiwillige, die ihr Bestes geben und keine Mühe und Zeit scheuen, auf Ausgrabungen zu gehen. In 6 Jahren haben wir 120.000 Soldaten geborgen, aber viele bleiben.
5: Man sagt, der Krieg ist erst vorbei, wenn der letzte Soldat begraben ist. Ich glaube, der letzte Soldat dieses Krieges wird nie begraben werden. Aber wir haben eine echte Chance, den Unterwasserkrieg in der Ostsee zu beenden. Warum ist das wichtig? Wir alle verspüren den Drang, diese Entdeckung zu machen. Ihren Familien zu sagen, dass ihr Großvater oder Vater dort gestorben ist. Er ist nicht einfach verschwunden. Er hat sein Leben für seine Heimat gegeben.
6: Unsere immerwährende Aufgabe, dafür Sorge zu tragen, dass ich nicht wiederholen kann, was sich in der Zeit des Nationalsozialismus hier ereignet hat und was insbesondere vor 74 Jahren hier Tod und Vernichtung hergebracht hat.
7: In Deutschland, 8. Mai, kein Tag, um zu feiern. Es ist ja in vielen Bereichen politisch aufgeladen. Man sagt, es ist ein Tag der Befreiung, ein Tag des Sieges und so weiter. Viele sagen, es ist ein Tag der Niederlage. Für uns ist es eigentlich eher ein Tag auch mit

0: der Trauer und ein Tag, an dem wir der Kriegstoten gedenken.
1: Ich habe kein Problem mit Deutschen, die das Andenken an unsere Soldaten in Deutschland ehren. Die verstehen, dass Krieg eine schreckliche Sache ist, dass Krieg keine Option ist. Und wenn man liest, wir können es noch einmal tun, was noch einmal tun? Das Land in Blut ertränken? Was sind wir wieder bereit zu tun? Zeigen, wie stark sie sind? Es gibt auch andere Möglichkeiten, dies zu tun. Rauchen und Trinken aufgeben. Erziehen Sie Ihr Kind gut. Als würdigen Bürger beweisen wir es so und nicht, indem wir sagen, mach es noch einmal.
2: 27 Millionen Menschen verloren ihr Leben, damit andere leben konnten. Und diese 27 Millionen sind nicht umsonst gestorben. Wir dürfen den Krieg nicht vergessen. Wenn Sie das vergessen, tragen Sie im Grunde dazu bei, einen neuen Krieg zu beginnen.

0: Oktober 2023. Der unerwartete Angriff der Hamas auf Israel schockierte die Welt. Zu dieser Zeit rechnete niemand damit, dass die palästinensischen Extremisten so viele moderne Waffen haben würden. Schon kurze Zeit nach dem Angriff bedankten sich die Hamas-Kämpfer fast hämisch bei den USA und der Ukraine für die Feuerkraft, mit der sie Israels Städte überzogen haben.
1: Wir bedanken uns bei der ukrainischen Regierung für diese Waffen. Wir werden sie gegen Israel richten.
0: Wie kommt es, dass im Nahen Osten ständig Waffen aus einem Land auftauchen, dessen Vertreter sich andauernd über mangelnde Munition und militärische Ausrüstung beschweren?
2: Waffen für die Ukraine, Munition für die Ukraine, neue Verteidigungssysteme für die Ukraine.
0: Die Militärhilfen der USA und der Europäischen Union belaufen sich auf Dutzende Milliarden US-Dollar. Aber wo landen diese Lieferungen? Und wer hat überhaupt entschieden, einem Land Waffen zu liefern, das seit fast 30 Jahren einer der größten Knotenpunkte für den illegalen Waffenhandel ist?
3: Was ist Liebe? Ich war in 82 Ländern und habe in 12 gelebt. Aber hier wurde mir nach 3 Tagen klar, dass ich mich zu Hause fühle. Kühe sind wie Frauen. Sie sind launisch. Eine Sexshow. Ich entschied mich, herzukommen. Ich wusste, hier kann ich mir ein neues Leben aufbauen. Käse ist schlimmer als eine Frau. So launisch. Vermutlich hat Gott entschieden, dass ich nicht frei sein soll.
4: Er fragte aus heiterem Himmel und gab nicht auf. 5 Kinder, alle verschieden.
3: Mein einziger Traum ist das gleiche Glück für alle meine Kinder. Ich liebe meine Heimat hier. Das kalte Wetter, die russische Kultur, die Geschichte. Ich mag alles an diesem Land.
5: Er ist Russe, definitiv.
6: Gäbe es einen Krieg, würde er für Russland kämpfen.
3: Ich bin John Kopisky, ein russischer Farmer.
7: Spreng es. Es hat noch niemanden Minen gegen Zivilisten produziert. Aber die Ukrainer setzen sie gegen Zivilisten ein.
8: Was ist das, wenn nicht Terrorismus? Hier in der Nähe befindet sich ein Kindergarten und eine Schule.
9: Dieser Gegenstand wurde von Ingenieuren entwickelt, um eine Person zu verkrüppeln.
10: Ich will noch das Ende von diesem ganzen Schlamassel erleben. Es muss ein Tribunal geben.
11: Die meisten Geschosse sind auf Häusern gelandet, in Gärten oder Höfen. Wir gehen große Risiken ein und graben.
7: Alles wird gut werden. Wir werden siegen.

Auf die Aufräumarbeit.

Ah, das Auto ist zugeschnallt. Und was hast du da? Bist du Familienmutter? Ich mache eben das Auto sauber. Irkutsk erstaunt immer wieder mit seinem Wetter.

0: Das ist für Irkutsk normal. Morgen wird es minus 50 Grad.
1: Ja, und übermorgen plus 30.
0: Übermorgen startet die Strandsaison. Margot, wohin gehen wir?
1: Wir gehen zum stellvertretenden Regierungsvorsitzenden des Gebiets Irkutsk.
0: Und was machen wir dort?
1: Wir werden über die Region sprechen und darüber, wie das letzte Jahr gelaufen ist. Er sollte alles über die Wirtschaft wissen. Und die Pläne für den Tourismus interessieren uns auch. Gleich erfahren wir alles. Das Gebiet Irkutsk ist eine sehr große Industrieregion und im letzten Jahr gab es sehr viele Sanktionen. Wie lief das letzte Jahr für Sie ab? Hatten die Sanktionen einen großen Einfluss auf die Region?
2: Das Gebiet Irkutsk ist eine Region mit großem wirtschaftlichem Potenzial und die makroökonomischen Daten für 2022 bestätigen das. Beim Bruttoregionalprodukt sind wir auf dem 14. Platz und unser Bruttoregionalprodukt übersteigt zum ersten Mal in der Geschichte 2 Trillionen Rubel.
1: Letztes Jahr ist es also besser geworden?
2: Ja, auch beim Exportvolumen sind wir von 8 Milliarden im Jahr 2021 auf 10 Milliarden im Jahr 2022 angestiegen.
1: Und wohin exportieren Sie? Ich meine wohl kaum in den Westen.
2: Unsere Lieferungen in diese Region wurden natürlich eingestellt, weshalb wir unseren Export in die asiatisch-pazifische Region umgelenkt haben. Außerdem arbeiten wir jetzt aktiv mit den Ländern Zentralasiens zusammen. Im Moment führen wir auch Verhandlungen mit dem Iran und wollen die Märkte Afrikas erschließen.
1: Die Sanktionen haben Ihnen dann wohl geholfen? Sie haben den Export ja nicht nur umgelenkt, sondern auch erhöht.
2: Die Sanktionen haben uns einen Anstoß zur Förderung des Exports gegeben. Wir haben die Arbeit unseres Exportzentrums verstärkt, da die Sanktionen uns vor bestimmte Schwierigkeiten gestellt haben, vor allem in der Logistik. Deshalb hat unser Exportzentrum angefangen, neue Kanäle zu etablieren.
1: Aber was ist es genau, was wir exportieren? Sie haben schon von Metallen, Holz und Öl gesprochen, aber da ist doch sicherlich noch mehr.
2: Energie und Kraftstoffe, Lebensmittel.
1: Und welche?
2: Wir haben eine recht gut entwickelte Landwirtschaft. Beispielsweise haben wir im Gebiet Irkutsk eine Eiscremefabrik, die Eiscreme nach China exportiert.
1: Wirklich?
0: Cool.
2: Ja.
1: Mögen die Chinesen unser Plombiereis?
2: Ja, sehr sogar. Außerdem produzieren wir viele Wildpflanzen, die in der Taiga kultiviert und dann in verschiedenen Produkten verarbeitet werden. Nahrungsergänzungsmittel, Marmeladen, Pinienkerne. Das alles erfreut sich großer Beliebtheit im Ausland. Auch außerhalb des asiatisch-pazifischen Raums, also auch in den Ländern Europas oder in Dubai.
0: Und was ist mit dem Tourismus? Ihre Region ist schließlich sehr groß. Margot und ich wollten wie die meisten anderen Touristen auch den Großteil unserer Zeit am Baikalsee verbringen. Wir sind mit dem Auto gekommen. Gibt es irgendwelche Programme? Ich meine, es ist recht teuer, hierher zu fliegen und sich hier zu bewegen.
2: Ja, es ist wirklich recht teuer. Vor der Pandemie besuchten uns 1,7 Millionen Touristen, davon 300.000 aus den Ländern Europas.
1: Aha.
2: Und wir hatten viele Touristen aus China. Jetzt kriegen wir natürlich keine Besucher aus Europa mehr. Aber China hat wieder seine Grenzen geöffnet und wir haben schon die ersten chinesischen Touristengruppen empfangen. Unsere primäre Aufgabe ist aber natürlich der Bau von effizienter Infrastruktur. Wir haben in diesem Bereich noch einige Probleme, an denen wir momentan arbeiten. Wir wissen dank dem Feedback russischer Touristen, wo diese Probleme liegen. Und aus diesem Grund entwickeln wir im Moment 2 brandneue touristische Cluster. Eines davon in der wirtschaftlichen Sonderzone in Baikalsk.
1: Ist das am Baikalsee?
2: Ja, das ist am Baikalsee. In Baikalsk entwickeln wir eine wirtschaftliche Sonderzone, die Tore des Baikals, mit einem eigenen Skigebiet. Wir haben bereits einen Ankerresidenten und 18 weitere Residenten. Das 2. brandneue Cluster entwickeln wir zusammen mit der Tourismuskooperation. Es befindet sich am Baikaltrakt. Das ist die Straße, die von Irkutsk nach Listvyanka am Baikalsee führt. Das Cluster liegt am Ufer des Flusses Angara und umfasst etwa 300 Hektar mit einem Parkbereich und einer Uferpromenade. Und wir wollen damit nicht nur Touristen anziehen, sondern auch die Einwohner von Irkutsk und des Gebiets Irkutsk.
1: Aber das Gebiet Irkutsk ist doch riesig. Wie groß sagten Sie nochmal?
2: 1300 Kilometer von Osten nach Westen und von Norden nach Süden.
1: Das ist wie?
2: Größer als die Türkei.
1: Wie Frankreich?
2: Ja, so groß wie Frankreich.
1: Und was gibt es im Gebiet Kursk für Touristen noch zu sehen?
2: In Sachen Tourismus würde ich vor allem den Industrietourismus empfehlen, die großen Komosol-Bauten. Wir haben hier sehr viele große Unternehmen aus der Epoche der sowjetischen Industrialisierung.
0: Da kann jeder einfach anrufen und...
2: Ja, nicht anrufen. Es gibt Touristengruppen von Tourismusfirmen. Sie können sich einfach eine Tour auswählen und daran teilnehmen.
1: Klasse. Ich denke, das ist alles.
0: Ja. Wir sind hier, um uns Musik anzuschauen. Die Produktion von Klavieren.
1: Das Unternehmen Asia Music Company ist der größte russische Hersteller, Lieferant und Installateur von professioneller Ausstattung für Bildungs-, Kultur- und Sporteinrichtungen. Das Unternehmen stellt unter anderem Lautsprecher, Klaviere und Pianos, Zuschauersitze und Bühnenvorhänge her.
0: Stellen Sie auch Vorhänge für zu Hause her?
1: Nein, nur für die Bühne.
0: Das war ein Witz, Margot. Natürlich werden hier Ausstattungen und Mechaniken für die Bühne hergestellt. Also Dinge wie Vorhänge und professionelle Lautsprecher. Letztere sind meine persönliche Leidenschaft.
1: Für mich war es eine recht interessante Entdeckung, dass Ihr Unternehmen ein systembildendes Unternehmen ist. Wie kommt das?
3: Ein systembildendes Unternehmen Russlands.
1: Ja, und das ist erstaunlich. Normalerweise sind das Öl- und Metallurgieunternehmen und...
0: Tänze und Aufführungen.
1: Ja, Tänze und Aufführungen, Kinos und Theater. Wie kommt das?
3: Wir arbeiten im Bereich der sozial wichtigen Produkte. Öl und Metallurgie sind natürlich wichtig, aber um die soziale Sphäre muss sich doch auch irgendwer kümmern, oder nicht?
1: Nein, ich finde das klasse, aber wie ist es dazu gekommen?
3: Nun, das Ministerium für Industrie und Handel hat sich meine Fabrik ein paar Mal angesehen und sie haben mir empfohlen, meine Produktion zu erweitern und anzufangen, Klaviere und Pianos herzustellen. Das war vor 4 Jahren.
0: Damals haben Sie das noch nicht gemacht?
3: Nein, damals noch nicht. Aber das Ministerium sagte mir, du hast alle nötigen Maschinen und Fachkräfte, du kannst das. Und alle anderen Hersteller in Russland haben keine so guten Maschinen und Anlagen. Du hast eine fast fertige Produktion. Stelle diese Dinge her und wir werden für Aufträge sorgen. Ich habe ihnen geglaubt und es getan.
1: Und dann kamen auch Aufträge?
3: Natürlich, natürlich. Hier werden alle Holzarbeiten durchgeführt. Wir schneiden hier Furnier, Faserplatten und alle anderen Holzmaterialien zu. Danach stellen wir die Klaviergehäuse, Zuschauersitze oder, wie Sie hier sehen, die Lautsprecher her. Eben alles, was aus Holz besteht. Alles muss absolut sauber sein und so wenig Lack wie möglich verwenden. Je weniger Lackschichten, umso besser der Ton.
0: Dieses Gerät poliert alles?
3: Zuerst kalibriert es das Element selbst. Und dann wird es gefärbt und poliert, ja.
1: Hier ist der beste Teil, oder? Die Klaviere.
3: Ja, hier findet die Montage statt. Wie läuft das ab? Nun, der Hauptteil des Klaviers, auf das der Rest montiert wird, ist der Holzrahmen. Er besteht aus dem Holz der Baikalkiefer. Wir profitieren hier sehr von unserem Standort, denn die Verarbeitung dieses Materials findet in 15 Kilometer Entfernung von unserer Fabrik in Richtung des Baikalsees statt. Dieser Resonanzrahmen wird an die nächste Maschine weitergegeben, wo die Elemente des Korpus angeklebt werden, den Sie bereits gesehen haben, und wo die Saiten angezogen werden. Danach wird das Klavier eingespielt. Dieses Einspielgerät, das Sie da gesehen haben, wird benutzt, damit alle Teile aneinander abgerieben und die Saiten angezogen werden. 20 Minuten Arbeitszeit dieses Geräts entsprechen 2 Pianisten, die 2 Jahre lang mit beiden Händen auf dem Klavier spielen würden.

0: Wir können unser Instrument mit den Instrumenten einiger führender Marken vergleichen.
1: Ist das hier unseres?
0: Ja, das ist unser russisches Instrument namens Sonata.

0: Okay, gut.
1: Nun, das hier ist klangvoller.
0: Was hören Sie? Und warum?
1: Warum?
2: Wegen der Eichen aus Irkutsk.
0: Nicht ganz. Es ist eigentlich ganz einfach. Hier besteht der Resonanzflügel aus natürlichem Holz, beim Yamaha aus indonesischem Furnier. Wir nutzen unseren Standort Kiefern und Fichten vom Baikalsee. Natürliches Fichtenholz gibt die beste Resonanz und wir verwenden nur russisches Holz. Hier kommen die Hämmer aus Tschechien, hier aus China. Hier sind die Saiten aus Deutschland, hier aus China. Musiker und Musiklehrer schätzen das alles sehr. Hier, schauen Sie, dieses Klavier hat auch eine Konsole, damit das Instrument nicht ins Schaukeln kommt, wenn ich sehr aktiv spiele. Beim anderen fehlt das. Und einen Dämpfer, damit der Tastaturdeckel einem nicht auf die Hände fällt.
1: Oh wow, das ist wirklich super.
0: Beim anderen wurde da gespart. Das heißt...
2: Boris, können Sie mir das Preisschild da drüben reichen?
1: Sie kosten praktisch gleich viel.
2: Nein, nicht ganz. Das Yamaha ist teurer.
0: Schauen Sie sich alle Elemente an. Die Füße, die Rollen, die Pedale. Hier ist alles aus Metall, zuverlässig. Da ist es aus Gummi, Plastik und so weiter.
1: Ja.
0: Das ist eine beliebte Marke.
2: Ja.
0: Aber daran ist nichts Besonderes, nur viel Werbung. Von der Qualität her hören Sie selbst, dass der Vergleich nicht zum Vorteil dieser Marke ausfällt.
2: Meiner Meinung nach machen Sie etwas sehr Wichtiges für den Importersatz. Das ist nicht weniger wichtig als zum Beispiel der Importersatz bei Autos. Sie leisten viel für die Unterhaltungsindustrie, für Theater und Kinos. Aber welche Schwierigkeiten hatten Sie, bevor Ihre Produktion so groß wurde, wie sie es jetzt ist?
0: In allen Unternehmen gibt es viele Schwierigkeiten. Sie haben gesehen, dass der gesamte hölzerne Teil hier hergestellt wird. Aber diese Teile hier importieren wir noch immer. Dabei importieren wir niemals aus Asien, sondern kaufen über dritte Länder Tasten, Hämmer und andere Komponenten von den weltweit führenden Herstellern ein.

0: Wir sind ja im Importersatz tätig. Sie haben uns auch einige konkrete Punkte gezeigt. Und nehmen wir zum Beispiel das Theater. Welche Importe müssten dort ersetzt werden und was können wir ersetzen? Einige Dinge können wir auch nicht ersetzen, das weiß ich.
1: Nun, stellen wir uns einen Theatersaal vor. Was sind die groben Teile, aus denen er besteht? Wir müssen nicht ins Detail gehen. Das sind die Zuschauersitze, der Bühnenvorhang, die Bühnenmechanik, auf der sich der Vorhang befindet, die Beleuchtungsgeräte und die Audiogeräte. Das sind die 5 wichtigsten Segmente. Die Mechanik der Bühne ist komplett lokalisiert. Alles kommt aus Russland. Wir befinden uns hier in der Metallverarbeitung. Hier fing im Grunde genommen alles an. Wir haben vor 20 Jahren ein ehemaliges Obstlager gekauft und Maschinen aus der Sowjetzeit aufgestellt. Sie sind sehr zuverlässig und arbeiten bis heute. Aber heute ist das eine Symbiose aus sowjetischen und modernen Maschinen der neuesten Generation. In diesem Zyklus stellen wir heute die Theatermechanik her, also Untersichten, Geländer und alles, was sich hebt und senkt und die Bühne in Bewegung bringt. Die Zuschauersitze sind komplett lokalisiert. Sie haben den Produktionsprozess selbst gesehen. Alles ist zu 100% russisch. Die Bühnenvorhänge sind komplett lokalisiert. Sie haben gesehen, wie sie hergestellt und mit einer brandfesten Lösung durchtränkt werden. In dieser Werkhalle wird an verschiedenen Produkten gearbeitet. Zum einen ist das der Vorhang. Sie sehen ihn da drüben. Zum anderen sind das die Sitzüberzüge. Wenn der Vorhang fertig ist, müssen wir ihn unbedingt in eine brandfeste Lösung tunken, damit er in allen Kulturzentren und Theatern sicher benutzt werden kann. Dazu haben wir hier noch eine einzigartige offene Halle, damit der Vorhang unter natürlichen Bedingungen die Lösungen aufnehmen kann. Er wird in ein spezielles Gefäß mit der Lösung getaucht, saugt sie auf und lässt sie dann abtropfen. Dabei wird er auch von allen Seiten geföhnt. Und wenn alles fertig ist, sind auf dem Vorhang absolut keine Flecken mehr zu sehen. Lautsprecher, auch hier haben Sie den Produktionsprozess selbst gesehen. Er ist komplett lokalisiert. Heimlautsprecher sind ein anderes Segment. Wir stellen das her, was wir gut verstehen, also professionelle akustische Anlagen für russische und ausländische Künstler, für Kulturzentren und Theater. Das Einzige, was momentan noch immer sehr schwer zu ersetzen ist, ist die Beleuchtungsausstattung, weil dafür sehr viele kleine Komponenten benötigt werden, die alle einzeln importiert, durch den Zoll gebracht und hier montiert werden müssen. Das ist alles sehr... Nun, vielleicht wird sich eines Tages jemand dieser Aufgabe annehmen.
2: Und wie konkurrieren Sie mit den Chinesen und mit globalen Marken?
1: In Wirklichkeit ist das recht einfach. China ist natürlich der größte Produzent der Welt. Bei Lautsprechern fällt uns die Konkurrenz sehr leicht. Die Chinesen haben eine andere musikalische Schule und sie hören anders. Sie haben ein anderes Verständnis von gutem Ton und deshalb werden sie nie...
2: Bessere Lautsprecher als ich herstelle.
1: Dieselben Lautsprecher herstellen wir Europäer. Wir haben eine andere musikalische Schule. Und was sich für uns gut anhört, gefällt ihnen nicht und umgekehrt. Sie werden nie dasselbe hören wollen wie wir. Wenn wir ein Produkt erschaffen, testen wir es immer an der Musik, die der Endverbraucher hören wird.
0: Und was ist mit dem Westen? Wir haben einen ähnlichen Geschmack.
1: Nun, wir orientieren uns an den globalen Marktführern, also an den besten Marken, die von beliebten Künstlern bevorzugt werden. Was die Hersteller des mittleren Segments angeht, ich will jetzt keine konkreten Marken nennen, aber wir alle kennen sie. Nun, Vieles an ihren Produkten ist reine Chemie. Anders gesagt, sie sparen an vielen Enden. Sie haben das vorhin bereits am Klavier einer beliebten Marke gesehen. Im Inneren werden viele billige Komponenten verbaut und das sorgt für einen hörbaren Unterschied zwischen unseren Lautsprechern und ihren.
0: Hören wir uns den Unterschied bei den Lautsprechern an.
1: Das sind die russischen Lautsprecher. Sie heißen ES, Eurosound. Und diese Serie heißt BBR. Links haben wir Spanien. Dieser Konkurrent

0: Nicht übel, ein starker Unterschied.
1: Russland 100.000 Rubel, Spanien 300.000 Rubel.
2: Wow, hier ist der Ton viel klangvoller.
0: Klasse und viel tiefer.
1: Das war Spanien-Russland. Als nächstes kommt Japan-Russland.

0: Yamaha war aber auch nicht übel.
1: Japan ist definitiv besser als Spanien.
0: Ja, als Spanien, aber...
1: Aber unser Lautsprecher ist noch besser.
0: Ja, stimmt.
2: Japan 250.000 Rubel, und zwar vor den Sanktionen. Russland 90.000 Rubel.
0: Wow.
1: Was kommt als nächstes?
2: Zum Abschluss haben wir noch...
1: JBL.
2: Russland und Amerika.

0: Ich denke, dass...
1: JBL ist ein guter Hersteller.
0: Ja, aber...
1: Sie haben da den Bass reduziert, oder?
0: Ja, die Vibration war wirklich sehr stark zu spüren.
2: Das war nicht ich, sondern der Hersteller.
0: Und das hier war so richtig buff, buff.
2: Die Magnetmasse ihrer Lautsprecher ist einfach 2,5 mal kleiner, sowohl in Hochfrequenz als auch in Breitband. Außerdem sehen Sie hier am Sechskantsystem das Lasergitter. Es hat keine Ecken, nichts. Man sieht mit bloßem Auge, dass die Produktionsqualität niedriger ist. Das kostet 65.000 und das hier 58.000, allerdings ohne Verstärker. Wenn man den Verstärker dazu kauft, sind das nochmal 44.000, also insgesamt 110.000 Rubel. Und das hier kostet 60.000. Wenn wir noch ein wenig weiter weggestanden hätten, dann hätten wir es noch stärker gespürt.
1: Man spürt es auch so.
0: Ja, das ist wirklich cool.
1: Ich muss sagen, dass ich wirklich überrascht bin. Ich dachte, sie würden in etwa auf demselben Niveau sein. Aber dieser Lautsprecher ist wirklich besser. Wobei ich sagen muss, dass JBL noch okay ist, weil der Preis angemessen ist. Aber dieser Lautsprecher hier für 250.000 Rubel im Vergleich zu 90.000 Rubel, das ist ja 2,5 mal teurer.
0: Ja, klasse.
1: Okay, das war's wohl.
0: Vielen Dank. Wir haben schon immer daran geglaubt, dass Musik die Welt retten wird.
1: Lustig. Draußen ist es jetzt wieder ziemlich kühl.

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2: Leider löste diese falsche Meldung der Bild-Zeitung zwar Emotionen, aber keinen gesunden Menschenverstand aus. Doch es war Professor Bob Arnott, der gesagt hat, Sie können sich den ganzen Tag lang die Hände waschen, doch Sie werden trotzdem das Coronavirus bekommen, wenn jemand in Ihrer Nähe hustet. Lassen Sie sich von Fakten leiten, nicht von Emotionen.
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3: Parlamentswahl in Armenien. Die vorläufigen Ergebnisse der armenischen Parlamentswahl liegen vor. Premierminister Nikol Paschinyan hat bereits den Sieg seiner Partei verkündet. Die übrigen Wahlteilnehmer berichten jedoch von Unregelmäßigkeiten bei der Stimmabgabe. Großdemo in Berlin. Tausende Menschen sind auf die Straßen der Hauptstadt gegangen, um der Bundesregierung nur eines zu sagen. Es reicht. Die Demonstranten fordern den sofortigen Rücktritt der Bundesregierung und Neuwahlen. Nach Angaben der Polizei haben sich in Berlin-Mitte rund 4000 Menschen versammelt. Bruch der Waffenruhe. Nach 2 Monaten Waffenruhe ist der Konflikt zwischen dem Iran und Israel erneut eskaliert. In der Nacht griff der Iran nach eigenen Angaben Israel an. Als Reaktion auf den jüngsten israelischen Militärschlag gegen den Libanon, einen Verbündeten Teherans. Sollte Israel seine Angriffe fortsetzen, drohte Teheran damit, die Intensität der eigenen Schläge zu erhöhen. Guten Abend, hier ist RT.de mit den 17 Uhr Nachrichten. Mein Name ist Marco Jankowiak. Die armenische Zentralwahlkommission hat die vorläufigen Ergebnisse der Parlamentswahl veröffentlicht. Demnach hat die Partei des amtierenden Premierministers Nikol Paschinyan mit knapp 49,8% der Stimmen gewonnen. Paschinyan kündigte bereits an, die Annäherung an die EU fortsetzen zu wollen. Gleichzeitig werde Armenien die Zusammenarbeit mit den Mitgliedern der Eurasischen Wirtschaftsunion fortführen.
4: Wir werden unseren Kurs der Annäherung an die EU fortsetzen, aber wir werden auch unsere Beteiligung und Mitgliedschaft in der Eurasischen Wirtschaftsunion fortsetzen. Wir werden unsere Beziehungen zur Russischen Föderation und zu anderen Ländern der Eurasischen Wirtschaftsunion weiter ausbauen. Und wir werden natürlich dazu beitragen, die Beziehungen innerhalb der Eurasischen Wirtschaftsunion zu stärken.
3: Neben Paschinyan ziehen 2 Oppositionskräfte ins Parlament ein. Der Block Starkes Armenien des Unternehmers Sambel Karapetyan mit 23,28%. Sowie die Allianz Armenien des früheren Präsidenten Robert Kotscharjan mit 9,93%. Die Partei Blühendes Armenien beanstandete Unregelmäßigkeiten in mehreren Wahllokalen. Nach Angaben eines Sprechers seien ihr 120 Stimmen vorenthalten worden. Russland nehme sämtliche Meldungen zur Wahl aufmerksam zur Kenntnis, erklärte der Sprecher des russischen Präsidenten Dmitri Peskow und verwies auf Berichte über zahlreiche Verstöße.
4: Wir erfassen alle Meldungen, die im Zusammenhang mit diesen Wahlen erscheinen. Dazu gehören auch Meldungen über die zahlreichen Verstöße, zu denen es im Verlauf dieser Wahlen gekommen ist.
3: Über die vorläufigen Ergebnisse der Parlamentswahlen und deren mögliche Auswirkungen auf den künftigen politischen Kurs des Landes sprechen wir jetzt live mit unserem Korrespondenten Ivan Medvedev. Ivan, grüß dich. Hallo.
5: Guten Abend, Marco. Hallo.
3: Ivan, sag mal, die armenische Zentralwahlkommission hat schon die vorläufigen Ergebnisse der Wahl veröffentlicht. Welche Parteien werden in der künftigen Nationalversammlung vertreten sein?
5: Nach dem derzeitigen Stand der Wahlergebnisse hat die Regierungspartei von Nikol Pashinyan praktisch die Wahl für sich entschieden. Aber da gibt es eine Nuance. Im Jahr 2021 bei den letzten Wahlen gab es 53% der Stimmen für Pashinyan und seine Partei. Diesmal sind es 49. Folglich hat sich das Wahlergebnis nicht wesentlich verbessert, sondern wesentlich verschlimmert für die Regierungspartei. Auf der anderen Seite hat der oppositionelle Block ein sehr gutes Ergebnis erreicht. 23% für Samvel Karapetyan und seine Partei, starkes Armenien. In den Umfragen wurden andere Wahlergebnisse für ihn und seinen Parteienblock prognostiziert. Allerdings gab es ein besseres Ergebnis im Endeffekt. Da stellt sich die Frage nach diesen Wahlergebnissen, wie es weiter unter Nikol Pashinyan geht für Armenien in der Wirtschaft, in der Außenpolitik sowie auch in der Sicherheitspolitik. Denn er ist eigentlich auf einem Kurs, der in die Richtung der EU und NATO geht. Folglich, infolgedessen gibt es inzwischen sehr zahlreiche Beglückwünschungen von Seiten der europäischen Politiker, die ziemlich triumphalistisch anmuten.
4: Herzlichen Glückwunsch, lieber Nikol Pashinyan, zu diesem deutlichen Sieg bei der Parlamentswahl. Ich freue mich darauf, gemeinsam mit dir die begonnene Arbeit fortzusetzen, um unsere Zusammenarbeit im Dienste unserer Völker weiter zu stärken, den Frieden und die Souveränität Armeniens zu unterstützen und die Annäherung an Europa voranzutreiben.
6: Da die Auszählung inzwischen weit fortgeschritten ist, haben Nikol Pashinyan und Zivilvertrag die Botschaft Armeniens in ein Mandat verwandelt. Der Moskau-treuen Alternative ist es nicht gelungen, den demokratischen Kurs des Landes aufzuhalten. Druck, Desinformation, Billigcharterflüge und sogar Stromausfälle in den Wahllokalen während der Auszählung reichten nicht aus. Russland verliert erneut. Die Armenier haben sich für Europa entschieden. Rechtsstaatlichkeit, Rechte, Freiheit und die Angleichung an europäische Standards.
7: Lieber Nikol Pashinyan, herzlichen Glückwunsch zu Ihrem Wahlsieg. Der Geist der samtenen Revolution, die Sie 2018 angeführt haben, ist lebendig und stark. Wir schätzen unsere Partnerschaft mit einem demokratischen Armenien, das sich Europa immer mehr annähert, sehr. Wir stehen an der Seite Armeniens.
5: Wir hören, gibt es einen richtig triumphalen Ton hier bei diesen europäischen Politikern. Die Rede ist davon, dass Armenien weiterhin auf dem demokratischen Kurs, auf dem Kurs der demokratischen europäischen Werte sein werde. Es ist die Rede, dahinter hören wir die standardmäßigen, die alteingesessenen europäischen, generell Thesen, allgemein Thesen von demokratischem Europa und undemokratischem Russland und auch von russischen Wahleinmischungen bzw. Einmischungsversuchen seitens Russland, obwohl für beides, für das demokratische europäische Dasein im Moment keine Belege angeführt werden, genauso wenig wie für die russischen Einmischungsversuche. Da hören wir keine Belege, keine Faktenbasis dafür. Auf der anderen Seite ist interessant, dass die Experten aus Europa, aus Deutschland zum Beispiel, der Meinung sind, dass es keine größere Unregelmäßigkeiten bei den Wahlen gegeben hat. Zum Beispiel in einem Interview an die Deutsche Welle, zumindest in der russischsprachigen Ausgabe der DW Stefan Meister, von der deutschen Forschungseinrichtung, der Deutschen Gesellschaft für Auswärtige Politik. Das ist eine angesehene Institution in Deutschland mit Blick auf solche Forschungen. Er meint, dass in diesem Jahr die Wahlen in Armenien sogar sehr langweilig waren, weil die ganze Zeit der Wahlen, die er geforscht hat in der Zeit nach dem Zerfall der Sowjetunion, habe es keine solche Wahlen gegeben, wo es so wenig Einmischungsversuche gegeben hat auf dem postsowjetischen Raum. Das heißt, er spricht davon, dass es eigentlich die Wahl war, wo es am wenigsten Einmischungsversuche bzw. Wahlbeeinflussungsversuche gegeben hat in der ganzen postsowjetischen Geschichte der postsowjetischen Länder. Da hören wir auf der anderen Seite Behauptungen europäischer Politiker, dass Russland versucht habe, irgendwie auf Armenien Druck auszuüben bzw. den Wahlprozess zu beeinflussen. Da sehen wir, dass die Einschätzungen der Experten, die sich auf diesem Gebiet spezialisieren, den Einschätzungen der europäischen Politiker zuwiderlaufen. Da sehen wir einen Gegensatz zwischen dem, was die Politiker sagen und die Menschen sagen, die sich wirklich auskennen. Zum Beispiel Stefan Meister in diesem Fall, den ich erwähnt habe. Die alteingesessene These über eine russische Einmischung in den Wahlprozess scheint also keine Faktenbasis zu haben, auf keiner Faktenbasis zu beruhen. Was allerdings keine Zweifel hervorruft, ist die Druckkampagne der Machtvertreter, unter anderem von Nikol Pashinyan, von Seiten Nikol Pashinyans, gegen die Oppositionsparteien vor der Wahl und auch im Laufe der Wahl. Wir wissen, dass der Chef des Oppositionsblocks Starkes Armenien, Samvel Karapetyan, aus dem Gefängnis herauskandidieren musste. Das mutet nicht unbedingt demokratisch an und da sehen wir auch, dass unter fadenscheiniger Begründung auch armenische Kirchenwürdenträger von diesen Prozedere von Pashinyan nicht verschont wurden. Auf diese Faktenlage ging kurz nach den Wahlen die russische Außenamtssprecherin Maria Sacharowa ein.
7: Die von der Republikanischen Zentralen Wahlkommission bekannt gegebenen vorläufigen Ergebnisse zeigen, dass die Partei Zivilvertrag, die ihren Sieg verkündet hat, kein Machtmonopol erlangt hat. Mehr noch, im Vergleich zum vorangegangenen Wahlzyklus ist ihre Zustimmung deutlich zurückgegangen. In der armenischen Gesellschaft besteht offensichtlich ein breiter Wunsch nach einer schrittweisen Entwicklung der russisch-armenischen Beziehungen und einem weiteren Verbleib Armeniens in den eurasischen Integrationsstrukturen, was dem armenischen Volk spürbare große Vorteile bringt. Der gesamte Wahlkampf und der Wahlvorgang selbst fanden in einem Klima harter Repressionen seitens der armenischen Behörden gegenüber oppositionellen Parteien und Bewegungen, ihren Aktivisten und Anhängern statt. Auch die armenisch-apostolische Kirche, die im Land traditionell hochgeachtet ist, geriet unter den Druck dieser Verfolgungen. All dies ist ein grober Verstoß gegen die demokratischen Grundsätze und Verfahren zur Durchführung freier Wahlen durch Jerewan.
5: Wenn ein Oppositioneller unter fadenscheiniger und unter fragwürdiger Begründung inhaftiert wird und aus dem Gefängnis heraus, aus der Vollzugsanstalt heraus kandidieren muss, dann wirkt das nicht unbedingt 100% demokratisch, würde ich sagen. Allerdings meinen die europäischen Politiker weiterhin auch vielleicht auch wohlwissend, dass es diesen Umstand gibt. Aber auf jeden Fall nach diesem Umstand sagen sie weiterhin, dass Europa demokratisch sei und Armenien unter Nikol Paschinyan auf dem Weg der europäischen demokratischen Werte sei. Das sehen sie offenbar keinen Widerspruch, beziehungsweise sie wissen sehr wohl über diesen Widerspruch. Aber sie brauchen solche rhetorischen Figuren, solche rhetorischen Äußerungen zu tätigen. Und das wirft die Frage auf danach, was eigentlich im Mittelpunkt des europäischen Interesses für Armenien steht. Die demokratischen Werte oder vielleicht etwas anderes, zum Beispiel die geostrategische Lage in der Nähe von Russland. Also einerseits reden sie von demokratischem Europa und einem demokratischen Paschinyan. Andererseits gibt es einen oppositionellen Gegenkandidaten, Herausforderer von Paschinyan, der von Paschinyan unter fadenscheiniger Begründung inhaftiert wurde. Für Robert Kocharan, einen der Gegenkandidaten von Paschinyan, läutet der Wahlsieg der Regierungspartei von Paschinyan eigentlich kein europäisches Märchen unter Anführungszeichen ein, wie er das bezeichnet, sondern eine gewisse unklare Zukunft, weil die Perspektiven mit Blick auf die EU, auf den EU-Beitritt und was sich aus der Annäherung an die EU ergeben könnte, seien ungewiss und unklar.
8: Hier triumphiert kein europäisches Märchen, sondern es ist gerade der rationale Sinn der staatlichen Entwicklung, der den Kürzeren zieht. Es wird etwas vorgeschlagen, dessen Perspektiven absolut nicht absehbar sind, zumindest nicht in den nächsten 20 bis 30 Jahren. Daher verliert hier schlichtweg der gesunde Menschenverstand, der Staat verliert, das Volk verliert. Wenn es darum geht, dass der Erfolg eines Menschen, der in jeder Hinsicht ein pathologischer Lügner ist, als Erfolg für das Land gilt, dann ist das eine Katastrophe für das Land.
5: Die Frage, wie es unter Paschinyan weitergeht für Armenien, steht natürlich nach diesem Wahlergebnis im Raum. Da werden unterschiedliche Annahmen geäußert, beziehungsweise unterschiedliche Sichten. Die russische Seite hat die ganze Zeit in den letzten Tagen und Monaten klargemacht, dass eine weitere Annäherung Armeniens an die EU und die NATO nicht mit einer weiteren engen Zusammenarbeit und den Vorteilen innerhalb der Eurasischen Wirtschaftsunion kompatibel sein. Also die EU und die Eurasische Wirtschaftsunion für Armenien seien inkompatibel. Darauf hat Russland in der letzten Zeit mehrfach verwiesen. Paschinyan werden allerdings die Versuche nachgesagt, auf zwei Stühlen zu sitzen zu versuchen, wie es die armenische Opposition formuliert. Das heißt, er versucht einerseits mit der Eurasischen Wirtschaftsunion bzw. Russland weiter enger zu kooperieren. Auf der anderen Seite versucht er, Armenien näher an die EU zu bringen. Und das kommt nicht sehr gut an in der armenischen Opposition. Und die russische Seite hat, wie gesagt, in der letzten Zeit deutlich gemacht, dass das nicht funktioniert. Das eine ist mit dem anderen nicht vereinbar. Russland bzw. die Eurasische Wirtschaftsunion und die NATO gehören nicht zusammen. Und auf diesen Umstand hat jüngst auch der russische stellvertretende Regierungsvorsitzende Alexei Ovtcharchuk verwiesen und sich in die Richtung geäußert.
8: Wir haben Armenien immer wieder darauf hingewiesen, und zwar nicht erst seit einem Jahr. Natürlich geschah das alles hinter verschlossenen Türen. Wir wollten das nicht an die Öffentlichkeit bringen. Wir haben bereits darauf hingewiesen, dass die EU heute kein wirtschaftlicher Integrationsverband mehr ist. Heute ist sie ein Bündnis, das sich faktisch bereits zu einem militärisch-politischen Bündnis gewandelt hat, das unserem Land offen Feindseligkeit entgegenbringt. Und natürlich haben wir darauf hingewiesen und machen unsere armenischen Kollegen, Freunde und Verbündeten weiterhin darauf aufmerksam, damit sie darüber nachdenken, was sie tun.
5: Also während der Berechnung der Wahlergebnisse sagte Pashinyan, Armenien sei im Moment noch nicht bereit, der EU beizutreten. Allerdings brauche es Reformen, um dafür bereit zu sein, der EU beizutreten. Und diese Reformen werde man unter ihm voranbringen. Also sehen wir Versuche, einerseits an die EU näher zu kommen, andererseits versucht ja irgendwie zwischen der EU und Russland zu manövrieren und die Zusammenarbeit mit Russland, die ja für Armenien sehr wichtig und vorteilhaft ist, nicht 100% zu verlieren. Und es stellt sich natürlich die Frage, wie es unter Nikol Pashinyan und dieser seiner Tendenz, diesen seinem Hang weitergeht. Für Armenien ist es klar, es erscheint zumindest klar, dass die Zusammenarbeit mit Russland für Armenien von extrem großer Bedeutung ist und dass die Zusammenarbeit innerhalb der Eurasischen Wirtschaftsunion umsatzbezogen, zuallererst wirtschaftlich und handelsbezogen, sehr vorteilhaft ist für Armenien. Aber wir sehen da Versuche von Nikol Pashinyan, sich der EU anzunähern. Und das kommt in Russland, wie wir gehört haben, nicht unbedingt gut an. Da stellt sich andererseits die Frage, ob Armenien eigentlich die EU braucht, ob es nicht vorteilhafter wäre, die Zusammenarbeit mit Russland bzw. der Eurasischen Wirtschaftsunion aufrechtzuerhalten, wie es immer die ganzen letzten Jahre war. Und wir sehen auch, dass logistisch Russland viel besser und viel näher zu Armenien gelegen ist als die Europäische Union und dass Armenien in den letzten Jahren, wenn wir auf den Umsatz schauen, von der Zusammenarbeit mit Russland extrem stark profitiert hat. Auf der anderen Seite stellt sich die Frage nicht nur danach, ob Armenien die EU braucht, sondern auch, ob die EU Armenien braucht und ob sich aus der armenischen Mitgliedschaft innerhalb der EU eigentlich ein wirtschaftsfinanzieller Vorteil für die EU ergeben würde und nicht umgekehrt, dass zum Beispiel Länder wie Deutschland eine zusätzliche Ausgabensparte in der Form von Armenien bekommen würden.
3: RT.de-Korrespondent Ivan Medvedev kommentierte die Wahlen in Armenien. Ivan, ich danke dir bis hierhin.
5: Sehr gerne.
3: Im Zentrum von Berlin brodelt es heute. Die Einwohner der Stadt haben sich zu einer Großdemonstration versammelt. Auf der Tagesordnung steht die Unzufriedenheit mit der Politik der Bundesregierung. Der Protest versammelte ein breites Spektrum an Teilnehmern. Von engagierten Bürgern bis zu Landwirten. Bereits am frühen Morgen reisten Demonstranten aus verschiedenen Bundesländern zu einem Autokorso in der Hauptstadt. Nach Angaben eines Berliner Polizeisprechers waren bislang 10.000 Personen für

0: die Veranstaltung angemeldet. Die Initiatoren rufen unter anderem zum Rücktritt der Regierung sowie zu Neuwahlen auf. Weitere Forderungen betreffen eine Senkung der Energieabgaben, eine Reform des Gesundheitswesens, die Ahndung politischen Fehlverhaltens sowie eine Verschärfung der Migrationspolitik. Der Landwirt Alfred Bermes, einer der Teilnehmer, warf der Bundesregierung vor, die Landwirtschaft zugrunde zu richten.
1: Ich bin hier nach Berlin gekommen, weil ich selber Landwirt bin und selber einen Milchviehbetrieb bewirtschafte und über die Probleme, die wir als Landwirt haben, darstellen wollte, was dieses Kabinett des Grauens, diese Regierung mit uns macht und uns Landwirte regelrecht kaputt spielt. Die schlimmste Entscheidung, die wir haben, sind die hohen Treibstoffkosten und diese CO2-Bepreisung, die man in Deutschland hat, dass wir für Luft irgendwo was bezahlen sollen. Dann auch diese ganze Bürokratie, die wir haben, das ist einfach übertrieben. Diese Regierung muss ihre komplette Ansatzweise gegenüber der Landwirtschaft ändern. Die müssen erkennen, dass wir mehr hier unsere heimische Landwirtschaft stärken müssen. Wir müssen hier den ganzen Kostendruck senken. Wir müssen Bürokratie massiv nach unten wenden. Wir müssen die jungen Landwirte, die in die Landwirtschaft neu rein wollen, müssen wir fördern. Sei es in schulischer Ausbildung, aber auch mit staatlichen Anreizen, mit 30-40% Fördermittel, wenn man einen neuen Kuhstall bauen will für die nächste Generation. Und im Moment bekommst du nichts. Und kein Landwirt kann sich im Moment 15.000 bis 20.000 Euro für einen Kuhstallplatz leisten. Im Schweinebereich ist das Gleiche. Das muss grundlegend geändert werden. Und dann auch, dass wir diesen Landfraß beenden. Es darf kein Ackerland mehr für Photovoltaik oder für Wind geholt werden, weil wir brauchen unser Ackerland für unsere Lebensmittelsicherung. Der Grund dafür, dass die Umfragewerte so tief sind, ist einfach, weil die Bürger mittlerweile erkennen, mit welchem Haufen wir hier regiert werden und wie man uns das Geld aus der Tasche holt, um das in Drittländer einfach zu verschenken und zu machen. Und dass der Deutsche zum Schluss selber nichts mehr in der Tasche hat. Und das ist irgendwo logisch. Wenn es dem Deutschen an die Substanz geht, dann sinkt logischerweise auch die Umfragewerte.
0: Die Zahl der Reichen in Deutschland ist deutlich gestiegen. Das Land belegt im internationalen Vergleich den dritten Platz. Dies geht aus der Analyse des Beratungsunternehmens Capgemini hervor. Nach Angaben des Beratungsunternehmens gibt es 2025 weltweit mehr als 25 Millionen Menschen mit dem Anlagevermögen von mindestens einer Million Dollar. Das sind fast 2 Millionen Millionäre mehr als im vorigen Jahr. Den ersten Platz nehmen die USA ein, wo die Zahl der Millionäre um 736.000 auf fast 9 Millionen stieg. Auch Japan verzeichnete ein deutliches Wachstum und belegte mit 436.000 den zweiten Platz. Laut Capgemini zählten 2025 beinahe 1,8 Millionen Menschen in Deutschland zur vermögenden Privatpersonen. Das heißt gut 11% mehr als im Jahr 2024. Zudem kletterte China auf den vierten Platz und verzeichnete einen Zuwachs von 154.000 neuen Millionären. Gleichzeitig leben nach Angaben des Paritätischen Gesamtverbands derzeit in Deutschland viele Menschen in Armut. Im Zeitraum von 2024 bis 2025 stieg dieser Anteil um 0,6 Prozentpunkte und lag bei etwas mehr als 16% der Bevölkerung. Damit beläuft sich die Gesamtzahl der Armen bundesweit auf mehr als 13 Millionen. Laut dem Verband ist es das höchste Niveau seit 2020. Der Hauptgeschäftsführer des Deutschen Paritätischen Wohlfahrtsverbandes Joachim Rock betonte, dass sich das Land in einer äußerst kritischen Lage befinde.
2: Wir schauen zum Beispiel auf die konkrete materielle und soziale Entbehrung. Das bedeutet, was können Menschen sich tatsächlich nicht leisten? Welche eigentlich selbstverständlichen Dinge? Und da wiederholt sich der Befund. Denn wir sehen, dass wenn man auf diese auch aus der offiziellen Statistik abgeleiteten Kriterien schaut, dann sind es über 10% der Menschen in Deutschland, die massiv materielle Entbehrungen erleiden müssen. Und über 5,6%, die erhebliche materielle Entbehrungen erleiden müssen, also nicht genügend die Wohnung heizen können im Winter, nicht genügend sich ernähren können, nicht ausreichend Kleidung zur Verfügung haben. Das sind weitere Faktoren, die wir immer einbeziehen.
0: Inzwischen ist der Aktienkurs von Rheinmetall deutlich gestiegen. Anfang Juni 2024 kostete eine Aktie des Konzerns etwa 530 Euro. Im selben Monat des Jahres 2026 lag der Schlusskurs bei fast 1.256 Euro. Bis dahin bestand ein Teil des Geschäftes des Rüstungskonzerns in der Lieferung von Bauteilen für die Automobilindustrie. Nun will er sich mehr auf das Waffengeschäft konzentrieren. Bis zum Ende des Jahres will Rheinmetall das Autozulieferergeschäft an den Finanzinvestor Aikita verkaufen. Die beiden Firmen sollen bereits einen Kaufvertrag unterzeichnet haben. Das ehemalige Automobilwerk in Neuss wird bereits jetzt schrittweise umgestellt. Künftig sollen dort Satelliten und andere militärische Produkte statt Autoteile hergestellt werden. Der Vorstandsvorsitzende Armin Pappberger bezeichnete dies als einen wichtigen Schritt.
3: Dies ist ein firmenhistorisch bedeutender Schritt. Wir konzentrieren uns auf das margenstarke Geschäft mit den militärischen Kunden, wo wir hervorragende Wachstumschancen haben.
0: Rheinmetall ist zudem ein wichtiger Partner der Bundeswehr. Der Konzern hat über 2000 militärische Transportfahrzeuge an die Bundeswehr geliefert. Nach Angaben des Unternehmens liegt das Auftragsvolumen bei mehr als 1 Milliarde Euro brutto. Die Bestellung fällt in eine Zeit, in der die Bundeswehr nach jahrelangem Investitionsrückstand ihre Ausrüstung modernisiert und ihre logistischen Kapazitäten ausbaut. Darüber hinaus hat Rheinmetall einen Großauftrag aus Rumänien erhalten, im Umfang von 5,7 Milliarden Euro. Der Vorstandsvorsitzende Armin Pappberger sprach von einem grandiosen Erfolg für das Unternehmen.
3: Dies ist ein bedeutender Erfolg für uns. Wir sind dankbar für das Vertrauen, welches Rumänien uns bei der Ausstattung und Modernisierung seiner Streitkräfte entgegenbringt. Wir werden hier gemeinsam mit unseren rumänischen Partnern ein weitreichendes Defense-Ökosystem aufbauen. Dies bestätigt auch unseren Anspruch, unsere Rolle als eine der industriellen Stützen der europäischen Sicherheitsvorsorge weiter auszubauen.
0: Über die wachsende Zahl von Vermögenden in Deutschland und die Ausrichtung von Rheinmetall auf das Rüstungsgeschäft haben wir mit dem Juristen Dr. Gunnar Beck gesprochen. Er sieht die soziale Kluft hierzulande weiter auseinandergehen.
4: Die Ungleichheit, die in Deutschland in den letzten 15 Jahren bereits sehr erheblich gestiegen ist, steigt weiter. Nun weiß ich nicht, wenn hier von 1,7 Millionen Millionären gesprochen wird, so sind das wahrscheinlich, höchstwahrscheinlich keine Einkommensmillionäre. Ich glaube nicht, dass es in Deutschland 1,7 Millionen Menschen gibt, die mehr als 1 Million Euro im Jahr verdienen. Das sind wahrscheinlich Personen mit einem Privatvermögen. 13 Millionen Menschen leben in Deutschland in Armut. Sicher wird Armut heute anders definiert als vor 70 oder 80 Jahren. Diese Menschen hungern gemeinhin nicht, aber ihnen fehlen die Mittel, im Leben auch an Vergnügungen, die etwas kosten, teilzunehmen. Und diese Entwicklung in Deutschland ist bedenklich, weil sich die wirtschaftliche Lage im Lande immer mehr verfinstert hat und Deutschland international wirtschaftlich zurückfällt. Tatsache ist, die Rüstungsausgaben, die Deutschland braucht nicht mehr Rüstungsausgaben, weil Russland gar keine militärische Bedrohung für Deutschland darstellt. Ich weiß gar nicht, wieso Russland Deutschland erobern, besetzen oder auch nur militärisch angreifen sollte. Deutschland ist kein starker Staat mehr, so wie vor 70, 80 oder 100 Jahren, vor dem sich jemand fürchten müsste. Die Deutschen demontieren sich im Grunde selbst. Und dieses Bedrohungsszenario durch Russland ist eine reine Erfindung. Deutschland ist in den letzten Jahren wirtschaftlich 20 Jahren zurückgefallen und innenpolitisch destabilisiert worden.
0: Der Waffenstillstand zwischen Israel und dem Iran wurde gebrochen. Seit letzter Nacht, als die iranische Seite den ersten Schlag ausführte, tauschten beide Länder Schläge aus. Heute kündigte der Iran an, seine Angriffe einzustellen, warnte jedoch vor noch verheerenden Schlägen, sollte die Aggression seitens Tel Avivs anhalten.

0: Wie versprochen haben wir gehandelt. In der neuen Welle von Aktionen gegen wichtige und sensible Ziele in den besetzten Gebieten musste der Feind gezielte, durchdachte und verheerende Schläge durch erfolgreiche Offensivoperationen der mächtigen Streitkräfte der Islamischen Republik Iran hinnehmen. Das kriminelle Amerika und das brutale zionistische Regime müssen wissen, dass der starke und stolze Iran und die ehrenhaften Widerstandskräfte in der Region unter allen Umständen und gegen jede Bedrohung standhaft bleiben und sich niemals den Feinden beugen werden, die den Krieg verloren haben. Im Falle anhaltender Aggression und Bosheit werden wir mit größerer Intensität gegen sie vorgehen.
1: Gestern Abend feuerten die iranischen Streitkräfte Raketen in Richtung Israel ab und bezeichneten dies als Vergeltung für die fast täglichen Angriffe der israelischen Streitkräfte auf ihren Verbündeten, den Libanon. Ziel der iranischen Angriffe war der Luftwaffenstützpunkt Ramat David, auf den ballistische Raketen abgefeuert wurden, teilte das Korps der Wächter der Islamischen Revolution mit. Dieser Luftwaffenstützpunkt gilt als Quelle der Aggression gegen den Südlibanon und die südlichen Vororte von Beirut. Israel reagierte umgehend und begann in der Nacht Angriffe auf militärische Einrichtungen sowie auf Öl- und Chemieanlagen zu fliegen. Das Korps der Islamischen Revolutionsgarde hat ein Video veröffentlicht, das den Abschuss von Raketen auf die petrochemischen Anlagen in der israelischen Stadt Haifa zeigt. Auf den Aufnahmen ist eine Aufschrift auf einer Rakete zu sehen, auf Persisch, Englisch und Hebräisch. Ihr werdet das bereuen. In einer Erklärung teilte das Korps mit, der Angriff sei eine Reaktion auf die Aggression Israels und der USA gegen eine iranische petrochemische Anlage. Noch am Morgen mussten die Bewohner Haifas Schutzräume aufsuchen. Viele von ihnen sagten, sie wollten keinen Krieg und hofften nicht nur auf eine Unterbrechung des Konflikts, sondern auf ein endgültiges Ende.
2: Nicht nur in Haifa, überall ist die Stimmung so. Es ist kein schönes Gefühl. Ich bin hier im Karmel in einem Schutzraum. Ich sehe kleine Kinder weinen und das ist reine Zeitverschwendung. Wir brauchen all diese Kriege nicht. Ich weiß nicht, wer gewinnt. Kommen Sie und sehen Sie sich die weinenden Kinder an. Die Schreie. Es ist eine Schande. Es ist eine Schande, dass wir in dieser Situation sind.
3: Wir waren darauf vorbereitet. Schon seit dem letzten Waffenstillstand war klar, dass es irgendwann wieder losgehen würde. Um ehrlich zu sein, bin ich eigentlich ganz dafür, dass es wieder losgeht, damit es endlich ganz aufhört und nicht jedes Mal nur diese Pausen gibt. Ich hoffe, dass es diesmal so sein wird.
1: Streitkräfte verurteilten die Unterstützung der Hisbollah im Libanon durch den Iran. Wie der Sprecher der israelischen Streitkräfte erklärte, habe sich der Iran erneut für den Terrorismus entschieden, während Israel entschlossen sei, jede Bedrohung der nationalen Sicherheit zu beseitigen.
3: Gestern hat das iranische Terrorregime nach 2 Monaten den Waffenstillstand gebrochen. Es eröffnete das Feuer und feuerte Raketen auf Israel ab. Heute Morgen führte die israelischen Streitkräfte 2 Angriffswellen gegen Ziele des iranischen Terrorregimes durch. Diese Aktion ist eine weitere Maßnahme im Krieg gegen das iranische Terrorregime. Wir handeln, um den Schaden, der dem Regime zugefügt wurde, zu vergrößern und um es zu schwächen. Das iranische Terrorregime hat sich erneut für den Terrorismus entschieden. Es versucht, eine Gleichung herzustellen. Es bringt seinen Beschuss Israels mit dem Angriff in Verbindung, den wir gestern in Dahi durchgeführt haben. Das Regime behauptet, seinen Stellvertreter, die Terrororganisation Hisbollah im Libanon, zu verteidigen. Die israelischen Streitkräfte sind entschlossen, jede Bedrohung für die Sicherheit Israels zu beseitigen, überall und jederzeit.
1: Die israelischen Angriffe auf den Libanon dauern unvermindert an, erklärte der libanesische Militärstratege Ali Hami. Israel versuche derzeit, sich selbst dann als Opfer darzustellen, wenn es Raketen auf Beirut abfeuere.
0: Die Israelis tun es immer dann, wenn sie vor einem Dilemma stehen oder sich auf dem Boden in einer sehr kritischen Lage befinden. Im Südlibanon versuchten sie, Beirut anzugreifen, indem sie die zivile Infrastruktur ins Visier nahmen. Wir wissen, dass sie bei der Informationsbeschaffung bislang gescheitert sind. So wie gestern und wie in den 15 Monaten seit dem 27. November 2024, als die Resolution 1701 erneut umgesetzt wurde. Sie haben den Libanon mit 12.000 Verstößen gegen die Resolution angegriffen. Sie greifen nun ständig an und spielen dabei die Opferrolle. Ich glaube nicht, dass irgendwie...

0: jemand darauf hereinfällt, nach dem, was die Israelis tun.
1: Das waren die RTDE-Nachrichten. Mein Name ist Marco Jankowiak. Im Anschluss sehen Sie die Dokumentation Rufzeichen Zar. Die nächsten Nachrichten folgen um 18 Uhr. Bis gleich.

0: Dich ist meine kleine Enkelin. Hallo, meine Süße. Ich bin am Koschevnikow, dem Hügel, zu den Eisbären. Um sie zu zählen, um zu sehen, welche Bären es dort gibt.
1: Also, besuchen wir die Bären?
0: Ich habe 21 Bären gezählt. Volles Haus.
2: Schau, ein Bär.
1: Nachdem das Mädchen getötet wurde, flog ein Hubschrauber darüber und sah 50 hungrige Bären in Richtung Bankarem laufen. Sie versuchten, Wege zu finden, um die Bären daran zu hindern, in das Dorf zu gelangen.
2: Schau!
0: Sieh es dir an, es eilt jetzt. Bitte hab keine Angst vor uns.

0: Onkel Kolja, hallo. Wie geht es Ihnen?
1: Ah, geht schon.
0: Sind Sie auch für die Aufnahmen hier?
1: Hm?
0: Sind Sie für die Aufnahmen gekommen? Sie müssen nicht. Okay, Max. Ich bin bereit auf dein Signal. Fertig? Damen und Herren, ich begrüße Sie und bienvenue à Shishovka. Ich bin Gavril Doroshin, geboren in Frankreich, aber ein russischer Freiwilliger. Ich bin in Marseille geboren. Ich wurde dort gefragt, hast du lange darüber nachgedacht, ob du gehen willst? Aber ich habe überhaupt nicht nachgedacht. Für mich war das absolut logisch. Es ist Krieg. Ein Mann muss sein Vaterland verteidigen.

0: Wenn ich gefragt werde, was ich mehr bin, Franzose oder Russe, dann sage ich, in erster Linie bin ich orthodoxer Christ. Alles andere kommt danach. Ich glaube, da fliegt irgendwo eine Drohne. Das ist eine merkwürdige Drohne, kein Mavic. Mavics sind nicht so, sie quietschen nicht so. Lass uns auf alle Fälle in Deckung gehen. Wir brauchen keine unnötigen Risiken. Das erinnert mich an meine Kindheit bei meinen Großeltern. Sie lebten in Cannes an der Côte d'Azur. Wir sind jeden Sonntag, also mein Opa war ein Protodiakon in der Kirche, und wir sind jeden Sonntag mit ihm und dem Priester. Wir hatten da, wir sind zusammen mit dem Priester immer ganz nach oben auf den Glockenturm gegangen. Wir hatten dort eine sehr schöne große Kirche und wir sind jeden Sonntag hochgeklettert und waren für die Glocke zuständig. 12 Glockenschläge am Anfang der Liturgie und dann am Ende starke, schwache und mittlere. Das ergab zusammen so eine schöne Melodie. Sie waren in der ganzen Stadt zu hören und als Kind hat mich das begeistert. Ich dachte mir, die ganze Stadt hört mich. Ich sehe von hier aus ganz Cannes. Und ich schwang sie hin und her. Bum, bum, bum. Und die Kleinen, ting, ting, ting. Ich weiß noch, wie schön das war und diese Kirche erinnert mich daran.
1: Der russische Freiwillige Gavriil Duroshin aus Frankreich ist zu Besuch in seiner Heimat. Er ist im Dorf Male Shishovka in der Nähe von Donetsk. Hier ist jetzt sein neues Zuhause.
0: Top, hier haben wir das sauberste und leckerste Wasser. Wunderbar.
1: Seine Nachbarn in Shishovka haben nicht den leisesten Verdacht, dass der russische Franzose, der sich hier niedergelassen hat, ein Nachfahre gleich zweier Zarenfamilien ist.
0: Wir waren 6 Brüder und Schwestern und einmal in der Woche haben wir den Russischunterricht besucht, wo wir Schreiben gelernt haben. Und einmal die Woche kam uns eine Freundin unserer Mutter besuchen, die auch Lehrerin war. Sie hat uns auch beigebracht, richtig zu schreiben und zu sprechen. Ansonsten habe ich mit meinem Vater meistens Russisch gesprochen, mit meiner Mutter Französisch. Unsere Eltern haben sich immer bemüht, unsere russische Kultur zu erhalten, damit sie in unserer Familie nicht verloren geht.
1: Gavrils französische Linie geht auf Josephine de Beauharnais zurück, die Gattin von Napoleon Bonaparte.
2: Wir haben ein paar Briefe, im Original, die von Napoleon selbst geschrieben wurden. Sie betrafen nicht die Familie, das waren nur irgendwelche Weisungen. Außerdem haben wir noch ein paar sehr schöne Porträts. Und wir haben eine Schriftrolle, die gut 3 Meter lang ist. Das ist der Stammbaum von Josephine de Beauharnais, der auf Jeanne d'Arc zurückgeht.
1: Und die russische Linie geht auf Zar Nikolaus I. zurück. Sie fängt bei Maria Nikolajewna, der Tochter des russischen Monarchen, an.
3: Das ist die Linie der Tochter von Nikolaus I. Sie hat den Enkel von Napoleon I., Herzog von Leuchtenberg, geheiratet, welcher schon damals als Offizier im Dienst des russischen Reiches stand. Diese Linie ist als die Leuchtenberger Linie bekannt, auch wenn sie offiziell als Linie der Romanowski-Fürsten bezeichnet wird. Sie haben diesen Titel erhalten und wurden Teil des Romanow-Herrscherhauses. Und seine Oma, also die Urenkelin von Nikolaus I., hat bereits in der Emigration einen Marinekadett geheiratet, Konstantin Karanfilow.
1: Tamara von Leuchtenberg, die Urenkelin von Nikolaus I., wird in der Ehe zu Tamara Karanfilowa. Aus dieser Ehe wird Tatjana Karanfilowa geboren.
3: Ihre Tochter heiratete einen Vertreter des alten Vsevolozhsky-Adelsgeschlechts.
1: Tatjana Vsevolozhskaya ist Gavriil Doroschins Großmutter, was bedeutet, dass die Mutter dieses russischen Freiwilligen die Tochter der Ururenkelin von Nikolaus I. ist. Und es bedeutet, dass ein direkter Nachfahre der Romanow-Familie, die mehr als 300 Jahre lang über das Russische Reich herrschte, an der Befreiung des russischen Donbass teilnimmt.
4: Das Palastkammermuseum der Romanow-Bojarin. Das ist die Geburtsstätte der Romanows. Hier nahm die Romanow-Dynastie ihren Anfang. Hier wurde 1596 der erste Zar Michail Fjodorowitsch Romanow geboren. Sogar das Datum ist bekannt, am 12. Juli. Hier befanden sich ein großes Anwesen der Vorfahren der Romanows und einige weitere Gebäude.
0: Wir waren im Palastkammermuseum der Romanow-Bojaren. Galina Konstantinowna persönlich hat für uns eine großartige Führung organisiert. Wenn man diese Gänge, Zimmer und Keller entlang geht, spürt man überall den Geist unseres alten, schönen, starken und mächtigen Russlands, das wir auch heute anstreben müssen. Wir dürfen nicht vergessen, dass als unsere Urgroßeltern geflohen sind, manche nach Frankreich, manche nach Afrika oder in verschiedene Länder Europas, sie fühlten sich in Europa wie Vertriebene. Aber dennoch hat keiner von ihnen Russland deswegen gehasst. Der Staat verändert sich, aber Russland ist das, was immer bleibt. Sie liebten Russland allein dafür, dass es existiert.
1: In Gavriils Adern fließt das Blut gleich zweier großer Dynastien. Er hätte sich problemlos für Frankreich und seine Ordnung entscheiden können. Aber selbst nach mehreren Generationen in der Emigration ist dieser Nachfahre der Romanows ein russischer Krieger geblieben.
0: Jeder Russe sorgt sich um Russlands Schicksal. Und als mir klar wurde, dass der Westen angefangen hat, Russland zu bedrohen, habe ich mich entschieden, hierher zu kommen, weil es keine andere Wahl gab.

0: Meine Waffe ist eigentlich immer sauber. Ich schmiere und reinige sie mindestens einmal pro Woche, für alle Fälle. Es ist besser, sie immer gepflegt zu halten. Sehen Sie, da ist trotzdem ein wenig Schmutz. Einsatzbereit.
1: Der Keller im roten Gebäude wird vom Feind kontrolliert.

0: Siehst du, selbst in der Innenstadt hört man im Hintergrund den Beschuss. Irgendwo am Stadtrand wird gerade geschossen. Budja Neue und Avdiivka sind unter schwerem Beschuss. Marinka ist auch in dieser Richtung. Es ist weiter weg, aber manchmal hört man die Schüsse trotzdem. Wir befinden uns hier im Zentrum von Donetsk, auf dem Leninplatz. Die nahesten Positionen der Ukrainer sind nur etwa 10 oder 10,5 Kilometer von hier entfernt. Ich glaube, an dieser Ampel ist erst vor kurzem ein Kleintransporter ausgebrannt. Sogar hier gab es Einschläge. Das ist unser typisches Donetsk. Hier ist der Einschlagkrater. Die Splitter haben den ganzen Laden durchlöchert. Die Tür ist von Schrapnell durchsiebt. Die ganze Wand, die Fenster sind rausgeflogen. Aber der Laden arbeitet weiter. Leute gehen rein und raus und kaufen ein. Hier haben sich schon alle an das Leben im Krieg gewöhnt.
1: "2015 hat Gavriil Doroschin ein Ticket ohne Rückflug von Lyon nach Moskau gekauft, von wo aus sein Weg ihn in den Donbass führte. Der Nachfahre der russischen Zaren hat seinen Weg gewählt.
0: Ich bin ein Mann. Natürlich musste ich gehen und mein Vaterland verteidigen. Diese Frage war für mich schnell geklärt. Ich habe nicht darüber nachgedacht, was Krieg bedeutet und was mich erwarten würde. Wenn man ein klares Ziel hat und zu allem bereit ist, dann denkt man nicht darüber nach, welche Schwierigkeiten auf einen zukommen werden, was man sehen, erleben und lernen wird. Man geht einfach, weil man gehen muss, komme was wolle. Wir bereiten uns auf den Kampfeinsatz vor. Zuerst stellen wir sicher, dass wir im Rucksack alles haben, was wir brauchen. Am wichtigsten ist natürlich unser Vögelchen Drohne. Die Rotorblätter müssen festgezogen werden. Wir haben alles dafür in der Reparaturtasche. Antennen. Das sind die Antennen, die wir am Videohelm befestigen, den wir auf dem Kopf tragen. Über diesen Helm steuern wir die Drohne. Auf Englisch heißt das First Person View. Wir sehen, was die Drohne sieht. Hier bringen wir die Antenne an. Das ist unsere eigene Entwicklung. Okay, alle Propeller und Rotorblätter funktionieren, alles ist in Ordnung. Sobald wir alle Sachen gepackt haben, sind wir startklar. Wir alle haben unsere persönliche Ausrüstung, Waffen, Klamotten, Essen und Trinken dabei. Das ist alles. Das sind unsere Arbeitswerkzeuge. Ja, unser Kampfrucksack ist einsatzbereit.

0: Worüber denkst du in der Regel nach, wenn du an die Front gehst?
1: Wir beten meist leise vor uns hin. Wenn wir aufbrechen, machen wir alle noch Witze und so weiter. Aber je näher wir der Front kommen, umso ruhiger wird es. Und alle denken an ihre Frauen, Familien. Jeder hat seine eigenen Sorgen. Sobald wir am Ziel sind, wird es schon ernster. Aber selbst da versuchen wir, die Atmosphäre sozusagen weniger dramatisch zu machen. Und dann, wenn es richtig losgeht, konzentrieren wir uns auf unsere Arbeit. Das ist einfacher. Beten und arbeiten ist alles, was wir dann tun. Beten und arbeiten.

0: Aha. Gib mir die Batterie.
1: Vor 8 Jahren, als Gavril zum ersten Mal an die Donbass-Front kam, fing er als MG-Schütze an. Heute ist der direkte Nachfahre der Zarenfamilie ein Pilot von Kamikaze-Drohnen.
0: Aktiviere sie.
2: Symmetrie установлена.

0: Jede Rückkehr der Gruppe ohne Verluste ist ein kleiner Sieg.
1: Abendessen bei Kerzenlicht.
2: Wie in der Gastwirtschaft.
1: Sie brauchen noch etwas. Bon Appetit.
2: Merci beaucoup. Das hier ist sehr lecker. Das war etwas ziemlich Großes, oder? Das muss eine schwere Granate gewesen sein. Minen fliegen nicht so, sie...
1: Ja, das muss eine Granate sein, vielleicht sogar eine Rakete.
2: Schau, was für eine romantische Atmosphäre. Kerzenlicht, Schmalz und Explosionen im Hintergrund. Wo kann man sonst so etwas erleben? Ist es nicht wundervoll? Als ich meine Frau kennenlernte, wir waren noch ein sehr frisches Paar, da saßen wir auch in Donetsk auf irgendeinem Hügel, umarmten uns und schauten zu, wie in der Ferne der Flughafen beschossen wird. Romantisch. Sowas gibt's nur in Donetsk. Umarmungen, Momente der Zärtlichkeit und im Hintergrund Explosionen.
0: Im Dorf wird Gavrils Frau Alina Aschenputtel genannt. Sie hat nämlich einen echten Prinzen abbekommen, wenn auch ohne Palast.
2: Das ist der Mobilfunkmast. Ich bin da im Oktober oder November hochgeklettert und habe die russische Flagge dort aufgehängt. Ich dachte mir, in Chischowka gibt es alles, Schönheit, Natur, aber eines fehlt, die russische Flagge. Deshalb bin ich hochgeklettert und habe sie aufgehängt. Jetzt weht sie über ganz Chischowka.

Das ist mein bescheidenes Fitnessgerät. Als Soldat muss man immer in guter Form und Bereitschaft sein. Deshalb mache ich selbst, wenn ich Urlaub, Freizeit und Erholung habe und nach Hause komme, immer Sport. Natürlich ist das etwas primitiv, aber es reicht, um sich in Form zu halten.

0: Hopp. Das ist für Sie. Unser ganzes Trinkwasser, das wir trinken, mit dem wir Borscht kochen, wir bekommen alles von hier. Es sind etwa 4 Minuten zu Fuß hierher. Meine morgendliche Aufwärmroutine ist es, mir 2 Eimer zu schnappen, einer für 10 Liter und der andere für 12 Liter, Wasser aufzufüllen und es nach Hause zu bringen. Das reicht für einen Tag. Das ist sauberes, leckeres Wasser. Wenn man einmal Borscht probiert hat, der damit gekocht wurde, will man hier nie wieder weg. Aber wir müssen es auch pflegen. Das Wasser muss ständig im Strom fließen, sonst wird es schlecht und schmutzig. Am Anfang des Frühlings muss man ihn mit einem Rechen auskehren und sauber machen. Blätter, Unkraut, irgendwelche Pflanzen. Das muss alles beseitigt und ausgekehrt werden, damit das Wasser frei fließen kann. Aber sobald es normal fließt, hat man hier immer sauberes Wasser. Klasse. Mit sauberem Wasser lebt man lange.
1: Der freiwillige Doroschin ist seinen Verwandten dankbar dafür, dass sie selbst im weit entfernten Frankreich das Wichtigste bewahrt haben. Die Sprache, den Glauben und die Liebe zum russischen Vaterland, das heute im Kampf um sein Land ebenso wie vor 150 Jahren während des Krimkriegs, der unter Doroschins berühmtem Vorfahren geführt wurde, den Armeen fast aller europäischer Staaten gegenübersteht.
0: Mein erster Eindruck, als ich in Scheremetyevo gelandet bin und ein Grenzpolizist fragte mich, bist du aus Frankreich? Ich sagte, ja. Und er, wohin wollen Sie? Ich sagte, naja,

0: Sie wusste natürlich, weshalb ich das tue und warum das nötig ist. Sie wusste, dass es nicht anders geht, dass ich helfen musste und dass das richtig ist.
1: Jetzt kämpft der Nachfahre der Herrscherfamilie wie Hunderttausende anderer Russen um sein Zuhause. Ein Zuhause, das fast wöchentlich von der ukrainischen Armee beschossen wird.
0: Hier steckt eine Rakete fest. Das ist ein gewöhnliches Gradgeschoss. Hier ist es gelandet. Sie ist schon explodiert. Sie ist nicht mehr gefährlich. Sie ist nicht weit vom Haus gelandet. Über uns wurde auch eine Tochka-U abgeschossen. Ich zeige nachher die Splitter. Die russische Luftabwehr hat über uns eine Tochka-U abgeschossen und die Splitter waren im ganzen Dorf verstreut.
1: Ironischerweise wird das Dorf unter anderem auch aus Artilleriegeschützen beschossen, die Kiew von Frankreich erhalten hat, der ehemaligen Heimat des russischen Freiwilligen Gavril.

0: Ich weiß, ich bringe das auf Russisch immer durcheinander. Auf Französisch kenne ich den Namen. Der 14. Oktober ist doch Marie Schutz und Fürbitte, oder? Mein Geburtstag ist... Ich wurde am 14. Oktober am Marie Schutz und Fürbitte Fest geboren. Ich stehe immer unter dem Schutz der Gottesmutter. Nach dem Krieg werden wir natürlich alles wieder aufbauen müssen. Das ist viel Arbeit. Immerhin steht die Ikonostase noch einigermaßen. Es ist interessant, dass die Ikonen entweder runtergefallen oder stehen geblieben sind. Aber keine einzige Ikone wurde von Splittern beschädigt, nicht eine. Sie sind entweder komplett zerstört worden oder ganz geblieben. Aber es gibt nicht eine, die durchlöchert oder zerfetzt worden wäre. Wir sind Freunde. Du siehst doch, kein blaues Armband. Also sind wir Freunde. Das ist übrigens nicht das einzige Beispiel eines Klosters im Donbass, das die ukrainischen Streitkräfte zerstört haben. Das Iversky-Kloster in der Nähe des Flughafens von Donetsk ist auch komplett zerstört. Und dieses hier haben sie bis auf die Grundmauern vernichtet, obwohl hier nichts war. Keine Soldaten, überhaupt niemand. Es ergab keinen Sinn, das zu tun. Aber wir wissen natürlich, mit wem wir hier kämpfen. Hier sieht man, dass sie unsere Welt zerstören. Deshalb sind wir hier, deshalb kämpfen wir. Und wir tun alles im Namen unseres Herrn Jesus Christus, also werden wir eindeutig siegen. Da steckt ein Gradgeschoss fest. Hier könnte man ja fast Walzer tanzen. Schau nur, was für ein schöner Saal.
1: In diesem Landpalast des russischen Zaren in Peterhof erklang der Walzer bis in das Jahr 1854, als die vereinte europäische Armee aus den Streitkräften Großbritanniens, Frankreichs, Sardiniens und des Osmanischen Reichs gegen Russland in den Krieg gezogen ist, den sogenannten Krimkrieg. Das war ein Versuch, Russland aus der Krim zu vertreiben und das russische Reich vom Meer abzuschneiden. Nikolaus I. leitete persönlich die Armee und Flotte und schickte seine Söhne in den Wehrdienst.
0: Mein erstes Gefecht, natürlich erinnere ich mich. Wir sind aus Dokuschajewsk aufgebrochen. Kaum waren wir aus dem Kamaz-LKW raus, explodierten um uns schon die Geschosse. 82mm Minen und 120mm Minen. Sie wollten natürlich unseren Kamaz treffen. Deshalb haben wir uns im Feld versteckt und sind dann in einen kleinen Waldstreifen gekrochen. Alles um uns herum brannte, ja. Das war für mich wirklich meine Feuertaufe. Mein erster Artilleriebeschuss. Natürlich hatte ich da Angst, was soll ich sagen? Ja, hallo.

0: Wir sind schon in der Nähe. Bleib, wo du bist. Wir sind gleich da. Sergej ist unterwegs. Wer sieht mehr wie ein Franzose aus, Sergej oder ich?
1: Gavriils Kamerad Sergej ist ebenfalls aus Frankreich nach Donetsk gekommen.
2: Wir haben uns im Sommer 2016 im Internet kennengelernt.
0: Ja, genau, auf Facebook. Wir dachten uns, wir als Franzosen sollten uns einfach mal treffen und kennenlernen.
2: Ich komme gebürtig aus Lugansk. Meine Mutter ist nach Frankreich gegangen, als ich 10 Jahre alt war. Und ich bin mit einem französischen Stiefvater aufgewachsen. Vor dem Krieg bin ich oft nach Donetsk, Lugansk und in andere Städte der Ukraine gereist. Und es hat mir immer gefallen. Deshalb war Donetsk wie eine Heimatstadt für mich. Als 2014 der Krieg anfing, spürte ich einfach, dass das mein Land ist und dass ich es verteidigen muss. Das ist alles.
1: Sowohl Gavriil als auch Sergej wussten genau, dass das, was in den französischen Nachrichten über den Donbass erzählt wird, zu weit von der Wahrheit entfernt ist.
3: Noch ein zerstörter Kleinbus. Menschen sind gestorben. Das ist ein reiner Albtraum. Ukrainische Bastarde.
0: Wir kämpfen, leben und leiden hier, damit es dort im Rest des Landes keinen Krieg gibt. Wir müssen uns ihm hier stellen und dürfen ihn nicht in unser Hinterland lassen. Ich erinnere mich übrigens noch an so einen Moment. Einmal überquerte ich die Grenze und da war so eine junge Grenzpolizistin, die meinen Pass der VR Donetsk durchblätterte. Und da war natürlich auch mein Geburtsort. Sie schaute mich an und sagte, Geburtsort Marseille, Frankreich. Oh wow, interessant. Dann blätterte sie weiter und sah meine Wohnadresse, Dorf Malaya Shishovka. Und sie fragte, was ist passiert? Und ich sagte, auch sowas kommt vor. Sie war verwundert und fragte mich, aber was ist passiert? Und ich sagte, das ist einfach Schicksal. Ich habe Paris gegen Malaya Shishovka eingetauscht. Wir haben dort auch einen Turm. Also ist es nicht so schlimm. Er erinnert an den Eiffelturm. Aber er ist noch cooler, weil über dem Eiffelturm keine russische Flagge weht. Noch nicht.
1: Zu Hause in Malé-Schischowka warten auf ihn seine Frau, Tochter und ein weiterer auf Donetsker Land geborener Nachfahre der russischen Herrscherfamilie namens Matfei.
0: Onkel Kolja, macht es Ihnen was aus, wenn Sie in die Aufnahme kommen?
3: Ah, besser nicht.
0: Sie wollen nicht.
3: Nein.

Parlamentswahl in Armenien. Die vorläufigen Ergebnisse der armenischen Parlamentswahl liegen vor. Premierminister Nikol Pashinyan hat bereits den Sieg seiner Partei verkündet. Die übrigen Wahlteilnehmer berichten jedoch von Unregelmäßigkeiten bei der Stimmabgabe. Großdemo in Berlin. Tausende Menschen sind auf die Straßen der Hauptstadt gegangen, um der Bundesregierung nur eines zu sagen: Merz muss weg. Die Demonstranten fordern den sofortigen Rücktritt der Bundesregierung und Neuwahlen. Nach Angaben der Polizei haben sich in Berlin-Mitte rund 4000 Menschen versammelt. Bruch der Waffenruhe. Nach 2 Monaten Waffenruhe ist der Konflikt zwischen dem Iran und Israel erneut eskaliert. In der Nacht griff der Iran nach eigenen Angaben Israel an, als Reaktion auf den jüngsten israelischen Militärschlag gegen den Libanon, einen Verbündeten Teherans. Sollte Israel seine Angriffe fortsetzen, drohte Teheran damit, die Intensität der eigenen Schläge zu erhöhen. Guten Abend, hier ist RTDE mit den 18 Uhr Nachrichten. Mein Name ist Marco Jankowiak. Die armenische Zentralwahlkommission hat die vorläufigen Ergebnisse der Parlamentswahl veröffentlicht. Demnach hat die Partei des amtierenden Premierministers Nikol Pashinyan mit knapp 49,8% der Stimmen gewonnen. Pashinyan kündigte bereits an, die Annäherung an die EU fortzusetzen.

0: auszusetzen zu wollen. Gleichzeitig werde Armenien die Zusammenarbeit mit den Mitgliedern der Eurasischen Wirtschaftsunion fortführen.
1: Wir werden unseren Kurs der Annäherung an die EU fortsetzen, aber wir werden auch unsere Beteiligung und Mitgliedschaft in der Eurasischen Wirtschaftsunion fortsetzen. Wir werden unsere Beziehungen zur Russischen Föderation und zu anderen Ländern der Eurasischen Wirtschaftsunion weiter ausbauen. Und wir werden natürlich dazu beitragen, die Beziehungen innerhalb der Eurasischen Wirtschaftsunion zu stärken.
0: Neben Pashinyan ziehen zwei Oppositionskräfte ins Parlament ein. Der Block Starkes Armenien des Unternehmers Samvel Karapetyan mit 23,28% sowie die Allianz Armenien des früheren Präsidenten Robert Kotschalian mit 9,93%. Die Partei Blühendes Armenien beanstandete Unregelmäßigkeiten in mehreren Wahllokalen. Nach Angaben eines Sprechers seien ihr 120 Stimmen vorenthalten worden. Russland nehme sämtliche Meldungen zur Wahl aufmerksam zur Kenntnis, erklärte der Sprecher des russischen Präsidenten Dmitri Peskow und verwies auf Berichte über zahlreiche Verstöße.
1: Wir erfassen alle Meldungen, die im Zusammenhang mit diesen Wahlen erscheinen. Dazu gehören auch Meldungen über die zahlreichen Verstöße, zu denen es im Verlauf dieser Wahlen gekommen ist.
0: Über die vorläufigen Ergebnisse der Parlamentswahlen und deren mögliche Auswirkungen auf den künftigen politischen Kurs des Landes sprechen wir jetzt live mit unserem Korrespondenten Ivan Medvedev. Ivan, ich grüße dich. Hallo.
2: Hallo, Marco.
0: Sag mal, Ivan, die armenische Zentralwahlkommission hat schon vorläufige Ergebnisse der Wahl veröffentlicht. Welche Parteien werden in der künftigen Nationalversammlung vertreten sein?
2: Also einerseits der Zivilvertrag von Nikol Pashinyan, das ist eigentlich auch die Regierungspartei und laut diesen Wahlergebnissen auch die stärkste Partei nach diesem Stand der Informationen. Und sie hat dieses Mal 49% der Wählerstimmen bekommen. Das letzte Mal hatte die Partei von Nikol Pashinyan, dem Amtsinhaber als Ministerpräsident, 53%. Also da gibt es keine Aufwertung der Wahlergebnisse der Regierungspartei von Nikol Pashinyan, sondern da gibt es eine Verschlechterung der Ergebnisse von 53 auf 49. Auf der anderen Seite hat sein Herausforderer, Samvel Karapetyan, der eigentlich aus Hausarrest kandidieren musste, 23% der Stimmen bekommen. Das ist deutlich mehr als die Umfragen prognostizierten bzw. prophezeiten. Und da ist interessant, wie es in Armenien weitergeht. Weil da sehen wir, dass der Herausforderer Samvel Karapetyan und seiner Partei Starkes Armenien ziemlich stark vertreten sein werden im armenischen Parlament. Auf der anderen Seite ist die stärkste Partei nach wie vor die Partei von Nikol Pashinyan, die ja und der ja für eine Annäherung an die EU und NATO stehen. Und angesichts dieses Umstandes, dass Nikol Pashinyan enge Beziehungen und zunehmend engere Beziehungen zu der EU und NATO pflegt, haben in sehr zeitnah die europäischen Vertreter zu dem Wahlergebnis gratuliert.
1: Herzlichen Glückwunsch, lieber Nikol Pashinyan, zu diesem deutlichen Sieg bei der Parlamentswahl. Ich freue mich darauf, gemeinsam mit dir die begonnene Arbeit fortzusetzen, um unsere Zusammenarbeit im Dienste unserer Völker weiter zu stärken, den Frieden und die Souveränität Armeniens zu unterstützen und die Annäherung an Europa voranzutreiben.
3: Da die Auszählung inzwischen weit fortgeschritten ist, haben Nikol Pashinyan und Zivilvertrag die Botschaft Armeniens in ein Mandat verwandelt. Der Moskau-treuen Alternative ist es nicht gelungen, den demokratischen Kurs des Landes aufzuhalten. Druck, Desinformation, Billigcharterflüge und sogar Stromausfälle in den Wahllokalen während der Auszählung reichten nicht aus. Russland verliert erneut. Die Armenier haben sich für Europa entschieden. Rechtsstaatlichkeit, Rechte, Freiheit und die Angleichung an europäische Standards.
4: Lieber Nikol Pashinyan, herzlichen Glückwunsch zu Ihrem Wahlsieg. Der Geist der samtenen Revolution, die Sie 2018 angeführt haben, ist lebendig und stark. Wir schätzen unsere Partnerschaft mit einem demokratischen Armenien, das sich Europa immer mehr annähert, sehr. Wir stehen an der Seite Armeniens.
2: Wir hören, macht der Ton der europäischen Vertreter bei diesen Beglückwünschungen einen eher triumphalistischen Eindruck. Da ist die Rede von europäischen demokratischen Werten, auf dem Weg, welcher Armenien sich unter Nikol Pashinyan weiterhin befinden werde. Es geht um russische Einmischungsaktionen bzw. Wahlbeeinflussungsversuche. Wer dafür das eine, also den demokratischen Charakter der aktuellen EU und der aktuellen NATO, noch dafür, dass Russland tatsächlich sich in diesen Wahlprozess eingemischt hat. Da werden keine Belege angeführt, wer dafür

0: das eine noch für das andere. Und interessanterweise behaupten die europäischen Experten sowie auch die russischen Experten das Gegenteilige zu dem, was die europäischen Vertreter meinen, dass es eine russische Einmischungskampagne gegeben hätte. Die Experten meinen zum Beispiel, Stefan Meister von der Deutschen Gesellschaft für Auswärtige Politik. Er ist der Ansicht, dass diese Wahlen eigentlich die langweiligsten waren in Armenien in der jüngsten Zeit, weil es so wenig Wahleinmischungsversuche gegeben hat wie in der ganzen postsowjetischen Geschichte der postsowjetischen Länder nicht. Also es hat am wenigsten Versuche gegeben, die Wahlen von außen zu beeinflussen, laut deutschen Experten in diesem konkreten Fall. Genau dasselbe meinen auch die russischen Vertreter, dass es keine gravierenden Unregelmäßigkeiten gegeben hätte. Da sehen wir einen klaren Widerspruch zwischen dem, was die europäischen Politiker sagen, dass Russland angeblich diese Wahl beeinflusst hätte, und andererseits, was die deutschen und europäischen Experten sagen, dass es keine Wahlbeeinflussung gegeben hat, also keine gravierenden Wahlbeeinflussungsversuche auf jeden Fall. Und es ist auch interessant, dass dafür keine Belege angeführt werden, was die Europäer behaupten, dass Russland sich irgendwie eingemischt hätte. Da sehen wir eine gegenteilige Meinung der Experten. Aber was auf Faktenlage basiert ist und was eigentlich ein aktueller Sachverhalt ist, dass die Vertreter der Regierungspartei und Nikol Paschinyan selbst sich im Vorfeld der Wahlen, dass sie sich negativ beziehungsweise so verhalten haben, dass es offensichtlich ist, dass sie versuchten, die Opposition einzuschränken beziehungsweise sogar einzuschüchtern. Zum Beispiel wurde der Herausforderer Samuel Karapetyan inhaftiert, und wie gesagt, er musste während dieses Wahlkampfes den Wahlkampf aus dem Hausarrest führen. Auf diesen Umstand sowie darauf, dass auch die Vertreter der Kirche, die Kirchenwürdenträger, die mit der Politik der Annäherung an die EU von Paschinyan nicht einverstanden waren, von diesem Prozedere der Einschüchterung nicht verschont wurden. Auf diese Faktenlage ging auch die russische Außenamtssprecherin Maria Sacharowa ein.
1: Die von der Republikanischen Zentralen Wahlkommission bekannt gegebenen vorläufigen Ergebnisse zeigen, dass die Partei Zivilvertrag, die ihren Sieg verkündet hat, kein Machtmonopol erlangt hat. Mehr noch, im Vergleich zum vorangegangenen Wahlzyklus ist ihre Zustimmung deutlich zurückgegangen. In der armenischen Gesellschaft besteht offensichtlich ein breiter Wunsch nach einer schrittweisen Entwicklung der russisch-armenischen Beziehungen und einem weiteren Verbleib Armeniens in den eurasischen Integrationsstrukturen, was dem armenischen Volk spürbare große Vorteile bringt. Der gesamte Wahlkampf und der Wahlvorgang selbst fanden in einem Klima harter Repressionen seitens der armenischen Behörden gegenüber oppositionellen Parteien und Bewegungen, ihren Aktivisten und Anhängern statt. Auch die armenisch-apostolische Kirche, die im Land traditionell hochgeachtet ist, geriet unter den Druck dieser Verfolgungen. All dies ist ein grober Verstoß gegen die demokratischen Grundsätze und Verfahren zur Durchführung freier Wahlen durch Jerewan.
0: Also wenn ein Oppositioneller auf die Entscheidungen der Regierungspartei und des Ministerpräsidenten hin inhaftiert wird und aus Hausarrest heraus kandidieren muss, es wirkt die Frage danach auf, ob eigentlich die Führung von Nikol Paschinyan so richtig demokratisch ist und sich an den europäischen bzw. europäisch-demokratischen Werten orientiert, was die europäischen Vertreter trotzdem behaupten. Und das könnte natürlich als ein Beleg dafür dienen, dass im Mittelpunkt des europäischen Interesses für Armenien gar keine Demokratisierung Armeniens steht, sondern etwas anderes, nämlich dessen geostrategische Lage in der Nähe von Russland. Und das wirft natürlich sehr viele Fragen auf über die Ehrlichkeit und die Neutralität der europäischen Herangehensweise zu Armenien, beziehungsweise nach dem Unterschied zwischen dem, was öffentlich deklariert wird, die demokratischen Werte, und dem, was eigentlich im Mittelpunkt des Interesses der europäischen Eliten, die es im Moment gibt, steht. Für Robert Kocharyan, einen der Gegenkandidaten von Paschinyan, läutet die Tatsache, dass Paschinyan weiterhin an der Macht bleiben wird, kein Beginn des europäischen Märchens unter Anführungszeichen ein, wie er das behauptet, sondern den Anfang von einer großen Ungewissheit mit Blick auf die Perspektiven des Beitritts zur EU.
2: Hier triumphiert kein europäisches Märchen, sondern es ist gerade der rationale Sinn der staatlichen Entwicklung, der den Kürzeren zieht. Es wird etwas vorgeschlagen, dessen Perspektiven absolut nicht absehbar sind, zumindest nicht in den nächsten 20 bis 30 Jahren. Daher verliert hier schlichtweg der gesunde Menschenverstand, der Staat verliert, das Volk verliert. Wenn es darum geht, dass der Erfolg eines Menschen, der in jeder Hinsicht ein pathologischer Lügner ist, als Erfolg für das Land gilt, dann ist das eine Katastrophe für das Land.
0: Die Frage danach, wie es unter Paschinian weitergeht, steht im Moment natürlich im Raum und wird vorgeworfen, wie es die armenische Opposition zum Beispiel

0: formuliert, auf zwei Stühlen zu sitzen zu versuchen, nämlich einerseits mit der russisch geprägten Eurasischen Wirtschaftsunion weiterhin zu kooperieren und andererseits sich an die EU zu nähern. Und das sieht die armenische Opposition nichts Gutes. Und das wirft natürlich die Frage danach auf, wie es weitergeht. Die russische Seite hat nämlich in der letzten Zeit erklärt, dass das inkompatibel sei, sich einerseits der EU anzunähern, andererseits mit Russland Inc. zu kooperieren im Bereich der Wirtschaft und innerhalb der Eurasischen Wirtschaftsunion zu bleiben. Das einerseits, also die EU sich anzunähern, andererseits mit Russland und der Eurasischen Wirtschaftsunion zu kooperieren und aus der russischen Wirtschaft, aus Russland und der Eurasischen Wirtschaftsunion Nutzen zu ziehen und andererseits, soll ich sagen, gewisse Risiken zu bergen mit Blick auf die geostrategische armenische Lage und die NATO. Das sei inkompatibel. In die Richtung hat sich allerdings übrigens auch der russische stellvertretende Regierungsvorsitzende Ovtcharchuk geäußert.
1: Wir haben Armenien immer wieder darauf hingewiesen, und zwar nicht erst seit einem Jahr. Natürlich geschah das alles hinter verschlossenen Türen. Wir wollten das nicht an die Öffentlichkeit bringen. Wir haben bereits darauf hingewiesen, dass die EU heute kein wirtschaftlicher Integrationsverband mehr ist. Heute ist sie ein Bündnis, das sich faktisch bereits zu einem militärisch-politischen Bündnis gewandelt hat, das unserem Land offen Feindseligkeit entgegenbringt. Und natürlich haben wir darauf hingewiesen und machen unsere armenischen Kollegen, Freunde und Verbündeten weiterhin darauf aufmerksam, damit sie darüber nachdenken, was sie tun.
0: Während der Berechnung der Wahlergebnisse hat Pashinyan gesagt, dass Armenien im Moment nicht dazu bereit sei, der EU beizutreten. Allerdings brauche es Reformen, um dafür sich vorzubereiten, der EU beizutreten. Und diese Reformen werde er voranbringen, hat er gesagt. Also das sehen wir, dass er einerseits versucht, mit Russland weiterhin zu kooperieren. Und das unterstrich er wiederum kurz vor der Wahl und während die Wahlergebnisse berechnet wurden. Andererseits will er der EU sich nähern, dass Armenien näher zur EU wird, beziehungsweise sich in der Zukunft in die EU sogar integrieren würde. Das kommt auf der russischen Seite natürlich nicht so gut an und wird vorgeworfen, wie gesagt, auf zwei Stühlen zu sitzen. Und vor diesem Hintergrund kommen die Fragen auf, inwieweit es für Armenien sich lohnt, sich von Russland und der Eurasischen Wirtschaftsunion wegzuentwickeln und zur Europäischen Union und zur NATO hin. Da stellt sich die Frage danach, inwieweit Armenien davon im wirtschaftlichen Bereich und auch im sicherheits- und militärischen Bereich profitieren würde. Denn logistisch gesehen ist Russland sehr nahegelegen, ein riesiger Markt. Andererseits die anderen Länder der Eurasischen Wirtschaftsunion, wie zum Beispiel Aserbaidschan, bringen großen Nutzen der armenischen Wirtschaft im Blick auf den Handelsumsatz. Es ist sehr vorteilhaft, genau mit diesen Ländern zu kooperieren, zuallererst als mit der Europäischen Union. Und auf der anderen Seite kommt die Frage auf, nicht nur inwieweit Armenien die EU braucht, sondern auch inwieweit die Europäische Union ihrerseits Armenien braucht. Denn da kommt die Frage auf, wie könnte die EU eigentlich wirtschaftlich und handelspolitisch, handelstechnisch sozusagen von Armeniens Mitgliedschaft in der EU profitieren? Würde es Vorteile für die EU mitbringen oder eher, dass da eine Situation da wäre, dass solche Länder wie zum Beispiel Deutschland mehr Geld ausgeben müssten, um solche Länder wie in diesem konkreten Fall Armenien zu finanzieren? Das ist eine gute Frage, ob auch die EU und insbesondere solche Länder wie Deutschland eine armenische Mitgliedschaft brauchen, genauso wie ob Armenien eigentlich so richtig von der Mitgliedschaft in der Europäischen Union profitieren könnte.
2: RT.de-Korrespondent Ivan Medvedev kommentierte die Wahlen in Armenien. Ivan, ich danke dir ganz herzlich bis hierhin.
0: Sehr gerne.
2: Im Zentrum von Berlin brodelt es heute. Die Einwohner der Stadt haben sich zu einer Großdemonstration versammelt. Auf der Tagesordnung steht die Unzufriedenheit mit der Politik der Bundesregierung. Der Protest versammelte ein breites Spektrum an Teilnehmern, von engagierten Bürgern bis zu Landwirten. Bereits am frühen Morgen reisten Demonstranten aus verschiedenen Bundesländern zu einem Autokorso in die Hauptstadt. Nach Angaben eines Berliner Polizeisprechers waren bislang 10.000 Personen für die Veranstaltung angemeldet. Die Initiatoren rufen unter anderem zum Rücktritt der Regierung sowie zu Neuwahlen auf. Weitere Forderungen betreffen eine Senkung der Energieabgaben, eine Reform des Gesundheitswesens, die Ahndung politischen Fehlverhaltens sowie eine Verschärfung der Migrationspolitik. Der Landwirt Alfred Bermes, einer der Teilnehmer, warf der Bundesregierung vor, die Landwirtschaft zugrunde zu richten.
3: Ich bin hier nach Berlin gekommen, weil ich selber Landwirt bin und selber einen Milchviehbetrieb bewirtschafte und über die Probleme, die wir als Landwirt haben, darstellen wollte, was dieses Kabinett des Grauens, diese Regierung mit uns macht und uns Landwirte regelrecht kaputt spielt. Die schlimmste Entscheidung, die wir haben, sind die hohen Treibstoffkosten und diese CO2-Bepreisung, die man in Deutschland hat, dass wir für Luft irgendwo was bezahlen sollen. Dann auch diese ganze Bürokratie, die wir haben, das ist einfach übertrieben. Diese Regierung muss ihre komplette Ansatzweise gegenüber der Landwirtschaft ändern. Die müssen erkennen, dass wir mehr hier unsere heimische Landwirtschaft stärken müssen. Wir müssen hier den ganzen Kostendruck senken. Wir müssen Bürokratie massiv nach unten wenden. Wir müssen die jungen Landwirte, die in die Landwirtschaft neu rein wollen, müssen wir fördern. Sei es in schulischer Ausbildung, aber auch mit staatlichen Anreizen, mit 30-40% Fördermittel, wenn man einen neuen Kuhstall bauen will für die nächste Generation. Und im Moment bekommst du nichts. Und kein Landwirt kann sich im Moment 15.000 bis 20.000 Euro für einen Kuhstallplatz leisten. Im Schweinebereich ist das Gleiche. Das muss grundlegend geändert werden. Und dann auch, dass wir diesen Landfraß beenden. Es darf kein Ackerland mehr für Photovoltaik oder für Wind geholt werden, weil wir brauchen unser Ackerland für unsere Lebensmittelsicherung. Der Grund dafür, dass die Umfragewerte so tief sind, ist einfach, weil die Bürger mittlerweile erkennen, mit welchem Haufen wir hier regiert werden und wie man uns das Geld aus der Tasche holt, um das in Drittländer einfach zu verschenken und zu machen. Und dass der Deutsche zum Schluss selber nichts mehr in der Tasche hat. Und das ist irgendwo logisch. Wenn es dem Deutschen an die Substanz geht, dann sinkt logischerweise auch die Umfragewerte.
2: Die Zahl der Reichen in Deutschland ist deutlich gestiegen. Das Land belegt im internationalen Vergleich den dritten Platz. Dies geht aus der Analyse des Beratungsunternehmens Capgemini hervor. Nach Angaben des Beratungsunternehmens gibt es 2025 weltweit mehr als 25 Millionen Menschen mit dem Anlagevermögen von mindestens einer Million Dollar. Das sind fast 2 Millionen Millionäre mehr als im vorigen Jahr. Den ersten Platz nehmen die USA ein, wo die Zahl der Millionäre um 736.000 auf fast 9 Millionen stieg. Auch Japan verzeichnete ein deutliches Wachstum und belegte mit 436.000 den zweiten Platz. Laut Capgemini zählten 2025 beinahe 1,8 Millionen Menschen in Deutschland zur vermögenden Privatpersonen. Das heißt gut 11% mehr als im Jahr 2024. Zudem kletterte China auf den vierten Platz und verzeichnete einen Zuwachs von 154.000 neuen Millionären. Gleichzeitig leben nach Angaben des Paritätischen Gesamtverbands derzeit in Deutschland viele Menschen in Armut. Im Zeitraum von 2024 bis 2025 stieg dieser Anteil um 0,6 Prozentpunkte und lag bei etwas mehr als 16% der Bevölkerung. Damit beläuft sich die Gesamtzahl der Armen bundesweit auf mehr als 13 Millionen. Laut dem Verband ist das höchste Niveau seit 2020. Der Hauptgeschäftsführer des Deutschen Paritätischen Wohlfahrtsverbandes, Joachim Rock, betonte, dass sich das Land in einer äußerst kritischen Lage befinde.
4: Wir schauen zum Beispiel auf die konkrete materielle und soziale Entbehrung. Das bedeutet, was können Menschen sich tatsächlich nicht leisten? Welche eigentlich selbstverständlichen Dinge? Und da wiederholt sich der Befund. Denn wir sehen, dass wenn man auf diese auch aus der offiziellen Statistik abgeleiteten Kriterien schaut, dann sind es über 10% der Menschen in Deutschland, die massiv materielle Entbehrungen erleiden müssen. Und über 5,6%, die erhebliche materielle Entbehrungen erleiden müssen, also nicht genügend die Wohnung heizen können im Winter, nicht genügend sich ernähren können, nicht ausreichend Kleidung zur Verfügung haben. Das sind weitere Faktoren, die wir immer einbeziehen.
2: Inzwischen ist der Aktienkurs von Rheinmetall deutlich gestiegen. Anfang Juni 2024 kostete eine Aktie des Konzerns etwa 530 Euro. Im selben Monat des Jahres 2026 lag der Schlusskurs bei fast 1.256 Euro. Bis dahin bestand ein Teil des Geschäftes des Rüstungskonzerns in der Lieferung von Bauteilen für die Automobilindustrie. Nun will er sich mehr auf das Waffengeschäft konzentrieren. Bis zum Ende des Jahres will Rheinmetall das Autolieferergeschäft an den Finanzinvestor Equita verkaufen. Die beiden Firmen sollen bereits einen Kaufvertrag unterzeichnet haben. Das ehemalige Automobilwerk in Neuss wird bereits jetzt schrittweise umgestellt. Künftig sollen dort Satelliten und andere militärische Produkte statt Autoteile hergestellt werden. Der Vorstandsvorsitzende Armin Pappberger bezeichnete dies als einen wichtigen Schritt.
5: Dies ist ein firmenhistorisch bedeutender Schritt. Wir konzentrieren uns auf das margenstarke Geschäft mit den militärischen Kunden, wo wir hervorragende Wachstumschancen haben.
2: Rheinmetall ist zudem ein wichtiger Partner der Bundeswehr. Der Konzern hat über 2000 militärische Transportfahrzeuge an die Bundeswehr geliefert. Nach Angaben des Unternehmens liegt das Auftragsvolumen bei mehr als 1 Milliarde Euro brutto. Die Bestellung fällt in eine Zeit, in der die Bundeswehr nach jahrelangem Investitionsrückstand ihre Ausrüstung modernisiert und ihre logistischen Kapazitäten ausbaut. Darüber hinaus hat Rheinmetall einen Großauftrag aus Rumänien erhalten im Umfang von 5,7 Milliarden Euro. Der Vorstandsvorsitzende Armin Pappberger sprach von einem grandiosen Erfolg für das Unternehmen.
5: Dies ist ein bedeutender Erfolg für uns. Wir sind dankbar für das Vertrauen, welches Rumänien uns bei der Ausstattung und Modernisierung seiner Streitkräfte entgegenbringt. Wir werden hier gemeinsam mit unseren rumänischen Partnern ein weitreichendes Defense-Ökosystem aufbauen. Dies bestätigt auch unseren Anspruch, unsere Rolle als eine der industriellen Stützen der europäischen Sicherheitsvorsorge weiter auszubauen.
2: Über die wachsende Zahl von Vermögenden in Deutschland und die Ausrichtung von Rheinmetall auf das Rüstungsgeschäft haben wir mit dem Juristen Dr. Gunnar Beck gesprochen. Er sieht die soziale Kluft hierzulande weiter auseinandergehen.
6: Die Ungleichheit, die in Deutschland in den letzten 15 Jahren bereits sehr erheblich gestiegen ist, steigt weiter. Nun weiß ich nicht, wenn hier von 1,7 Millionen Millionären gesprochen wird, so sind das wahrscheinlich, höchstwahrscheinlich keine Einkommensmillionäre. Ich glaube nicht, dass es in Deutschland 1,7 Millionen Menschen gibt, die mehr als 1 Million Euro im Jahr verdienen. Das sind wahrscheinlich Personen mit einem Privatvermögen. 13 Millionen Menschen leben in Deutschland in Armut. Sicher wird Armut heute anders definiert als vor 70 oder 80 Jahren. Diese Menschen hungern gemeinhin nicht, aber ihnen fehlen die Mittel, im Leben auch an Vergnügungen, die etwas kosten, teilzunehmen. Und diese Entwicklung in Deutschland ist bedenklich, weil sich die wirtschaftliche Lage im Lande immer mehr verfinstert hat und Deutschland international wirtschaftlich zurückfällt. Tatsache ist, die Rüstungsausgaben, die Deutschland braucht nicht mehr Rüstungsausgaben, weil Russland gar keine militärische Bedrohung für Deutschland darstellt. Ich weiß gar nicht, wieso Russland Deutschland erobern, besetzen oder auch nur militärisch angreifen sollte. Deutschland ist kein starker Staat mehr, so wie vor 70, 80 oder 100 Jahren, vor dem sich jemand fürchten müsste. Die Deutschen demontieren sich im Grunde selbst. Und dieses Bedrohungsszenario durch Russland ist eine reine Erfindung. Deutschland ist in den letzten Jahren wirtschaftlich 20 Jahren zurückgefallen und innenpolitisch destabilisiert worden.
2: Der Waffenstillstand zwischen Israel und dem Iran wurde gebrochen. Seit letzter Nacht, als die iranische Seite den ersten Schlag ausführte, tauschten beide Länder Schläge aus. Heute kündigte der Iran an, seine Angriffe einzustellen, warnte jedoch vor noch verheerenden Schlägen, sollte die Aggression seitens Tel Avivs anhalten.
7: Wie versprochen haben wir gehandelt. In der neuen Welle von Aktionen gegen wichtige und sensible Ziele in den besetzten Gebieten musste der Feind gezielte, durchdachte und verheerende Schläge durch erfolgreiche Offensivoperationen der mächtigen Streitkräfte der Islamischen Republik Iran hinnehmen. Das kriminelle Amerika und das brutale zionistische Regime müssen wissen, dass der starke und stolze Iran und die ehrenhaften Widerstandskräfte in der Region unter allen Umständen und gegen jede Bedrohung standhaft bleiben und sich niemals den Feinden beugen werden, die den Krieg verloren haben. Im Falle anhaltender Aggression und Bosheit werden wir mit größerer Intensität gegen sie vorgehen.
2: Gestern Abend feuerten die iranischen Streitkräfte Raketen in Richtung Israel ab und bezeichneten dies als Vergeltung für die fast täglichen Angriffe der israelischen Streitkräfte auf ihren Verbündeten, den Libanon. Ziel der iranischen Angriffe war der Luftwaffenstützpunkt Ramat David, auf den ballistische Raketen abgefeuert wurden, teilte das Korps der Wächter der Islamischen Revolution mit. Dieser Luftwaffenstützpunkt gilt als Quelle der Aggression gegen den Südlibanon und die südlichen Vororte von Beirut. Israel reagierte umgehend und begann in der Nacht Angriffe auf militärische Einrichtungen sowie auf Öl- und Chemieanlagen zu fliegen. Das Korps der Islamischen Revolutionsgarde hat ein Video veröffentlicht, das den Abschuss von Raketen auf die petrochemischen Anlagen in der israelischen Stadt Haifa zeigt. Auf den Aufnahmen ist eine Aufschrift auf einer Rakete zu sehen, auf Persisch, Englisch und Hebräisch. Ihr werdet das bereuen. In einer Erklärung teilte das Korps mit, der Angriff sei eine Reaktion auf die Aggression Israels und der USA gegen eine iranische petrochemische Anlage. Noch am Morgen mussten die Bewohner Haifas Schutzräume aufsuchen. Viele von ihnen sagten, sie wollten keinen Krieg und hofften nicht nur auf eine Unterbrechung des Konflikts, sondern auf ein endgültiges Ende.
1: Nicht nur in Haifa, überall ist die Stimmung so. Es ist kein schönes Gefühl. Ich bin hier im Karmel in einem Schutzraum. Ich sehe kleine Kinder weinen und das ist reine Zeitverschwendung. Wir brauchen all diese Kriege nicht. Ich weiß nicht, wer gewinnt. Kommen Sie und sehen Sie sich die weinenden Kinder an, die Schreie. Es ist eine Schande. Es ist eine Schande, dass wir in dieser Situation sind.
8: Wir waren darauf vorbereitet. Schon seit dem letzten Waffenstillstand war klar, dass es irgendwann wieder losgehen würde. Um ehrlich zu sein, bin ich eigentlich ganz dafür, dass es wieder losgeht, damit es endlich ganz aufhört und nicht jedes Mal nur diese Pausen gibt. Ich hoffe, dass es diesmal so sein wird.
2: Die israelischen Streitkräfte verurteilten die Unterstützung der Hisbollah im Libanon durch den Iran. Wie der Sprecher der israelischen Streitkräfte erklärte, habe sich der Iran erneut für den Terrorismus entschieden, während Israel entschlossen sei, jede Bedrohung der nationalen Sicherheit zu beseitigen.
8: Gestern hat das iranische Terrorregime nach 2 Monaten den Waffenstillstand gebrochen. Es eröffnete das Feuer und feuerte Raketen auf Israel ab. Heute Morgen führte die israelischen Streitkräfte 2 Angriffswellen gegen Ziele des iranischen Terrorregimes durch. Diese Aktion ist eine weitere Maßnahme im Krieg gegen das iranische Terrorregime. Wir handeln, um den Schaden, der dem Regime zugefügt wurde, zu vergrößern und um es zu schwächen. Das iranische Terrorregime hat sich erneut für den Terrorismus entschieden. Es versucht, eine Gleichung herzustellen. Es bringt seinen Beschuss Israels mit dem Angriff in Verbindung, den wir gestern in Dahi durchgeführt haben. Das Regime behauptet, seinen Stellvertreter, die Terrororganisation Hisbollah im Libanon, zu verteidigen. Die israelischen Streitkräfte sind entschlossen, jede Bedrohung für die Sicherheit Israels zu beseitigen, überall und jederzeit.
2: Trotz der erneuten Eskalation in der Region erklärte US-Präsident Donald Trump, dass Israel und der Iran eine sofortige Waffenruhe anstreben. Zudem deutet Trump bereits seit einigen Wochen an, dass in naher Zukunft eine vorläufige Einigung über die Beendigung des Konfliktes erzielt werden könnte, was jedoch bislang noch nicht geschehen ist.
7: Beide Seiten, Israel und der Iran, streben einen sofortigen Waffenstillstand an. Die abschließenden Verhandlungen über den Frieden laufen, sofern ihnen nicht Unwissenheit oder Dummheit im Wege stehen. Die Blockade bleibt in vollem Umfang in Kraft, bis eine endgültige Einigung erzielt ist. Die Dinge sollten zügig voranschreiten.
2: Das waren die RT.de-Nachrichten. Mein Name ist Marco Jankowiak. Im Anschluss sehen Sie die Dokumentation Schweigenbruch, die Geschichte von Faina Savinkova. Die nächsten Nachrichten folgen um 19 Uhr. Bis gleich.

Jedes Mal, wenn ich gebeten werde, über mein Leben unter ukrainischem Beschuss zu sprechen, bin ich ratlos. Nicht, weil ich ein Kind bin oder nichts dazu zu sagen habe.

0: habe. Nein. Es ist nur so, dass ich nicht weiß, was die Leute von mir hören wollen. Einen trockenen und emotionslosen Bericht über Verluste und Zerstörung? Nein, natürlich nicht. Dafür sind ja die Nachrichten da. Persönliche Gefühle und Erfahrungen, da wird es schon schwierig. Wie sieht das Leben im Krieg aus? Vermutlich ganz gewöhnlich, wenn man sich kaum an Frieden erinnern kann.
1: Herr Polanski, hallo. Mein Name ist Klim Poplawski. Ich bin ein Kriegsdokumentarist. Können Sie mich hören?
2: Ja, der Ton ist gut. Nehmen Sie auf? Spreche ich gerade für die Aufnahme?
1: Ja. Wir nehmen auf.
0: Die Geschichte von Faina Savenkova. Der Film beginnt mit einer rasanten Montage von Nachrichtenaufnahmen, die den Ausbruch des Krieges im Donbass 2014 zeigen. Und den Putsch in Kiew, der dem Krieg vorausging. Die Autorin stellt sich vor, die Kamera ist auf Faina gerichtet. Ich möchte Ihnen die Geschichte meines Lebens und meines Kampfes erzählen. Ich wurde 2008 in Lugansk geboren. Damals war es noch eine ukrainische Stadt. Fast mein ganzes Leben lang herrschte Krieg. Ich habe schon sehr früh erfahren, wie es ist, beschossen zu werden und Luftangriffe zu erleben. Außerdem denke ich mir gerne Geschichten aus und schreibe sie auf. Hallo, du kannst die Schuhe anlassen.
3: Valja, hallo. Hallo, Matvei. Meine Lieblinge. Hallo. Ich bin ein bisschen neben der Kappe, aber das ist schon okay.
1: Ich frage mich, wer der Patient Null war. Wer war der erste Ausländer, dem sie begegnet ist?
4: Dejan Beric.
0: Etwa er?
4: Er war 2019 hier und sie waren alle zusammen auf einem Festival. Dort hat sie Onkel Sascha kennengelernt. Er kam, um sie persönlich zu treffen.
0: Ja, ich erinnere mich an ihn.
1: Der Serbe?
4: Ja, Deki.
1: Wie haben Sie Faina kennengelernt?
5: Lassen Sie mich nachdenken. Das war 2015 oder 2016. Ich weiß es nicht mehr genau. Faina war klein, ein sehr junges Kind. Ich habe sie auf VK gefunden. Ich las meinen Feed und sah ein Mädchen, das Taekwondo übte, sehr jung. Ich sah ihre abgenutzten Handschuhe. Die gesamte Ausrüstung war in einem sehr schlechten Zustand. Ich schrieb eine Nachricht, um ihre Eltern zu kontaktieren. Ich wollte ihr eine Taekwondo-Ausrüstung spenden. Denn ich mag zielstrebige Kinder. Sie mag zwar klein sein, aber ich habe in den Videos erkannt, dass sie eine Kämpferin ist.
1: Kann mir jemand sagen, wie Faina als Kind war?
3: Sie war winzig klein, immer kleiner als andere Kinder in ihrem Alter. Sie redete immer wie ein Wasserfall. Sie konnte einfach nicht die Klappe halten. Anders als jetzt, wo man kein Wort aus ihr herauskriegt. Aber unsere ganze Familie ist so schweigsam. Und sie liebte es zu tanzen. Als sie zur Schule ging, fing sie mit Taekwondo an.
5: Und dann fing sie an, als sie mir ihre ersten Gedichte vorlas, war ich hin und weg. Zuerst dachte ich, sie wären nicht von ihr. Später, als wir Freunde wurden, kam ich sie zu Hause in Lugansk besuchen. Wir haben uns auch in Donetsk getroffen. Ich habe ein Buch gelesen, das sie geschrieben hat, als sie noch sehr jung war. Und ich sah, dass sie, ich konnte sie nicht als Kind bezeichnen. Nein, sie war eine kleine, vollwertige Erwachsene. Wie alt war sie? Ich weiß nicht, vielleicht 10 Jahre alt. Ich bin mir nicht sicher.
1: Wie alt warst du, als du mit dem Schreiben angefangen hast?
0: Ich glaube so um die 10. Das waren Bücher, Theaterstücke und Ähnliches.
1: Im Alter von 10 Jahren?
0: So in etwa, ja.
1: Wow. Und worüber schreibst du?
0: Ich schreibe über Menschen, über Tiere, über das Gute und Böse und wie sie zusammenspielen.
1: Was ist für dich das größte Böse?
0: Wahrscheinlich Kriege.
1: Was ist für dich der schlimmste Krieg?
0: Alle Kriege sind anders und alle sind furchtbar.
1: Wie unterscheiden sich die Kriege?
0: In ihren Folgen, in der Art, wie sie begonnen haben und so weiter.
1: Weißt du noch, wie dieser Krieg angefangen hat?
0: Ja.
1: Wie alt warst du?
0: Ich war 5.
3: Als sie klein war, naja, es war Krieg und es gab nichts zu tun. Kein Strom, kein gar nichts. Also haben wir Bücher gelesen. Und dann begann sie, ihre eigenen Geschichten aufzuschreiben. Zuerst waren das verschiedene Märchen. Der Blauregen und die Katze. Das war, nachdem wir die Katzen hatten, oder? Das hat mir sehr gefallen. Es ist ein Märchen, aber es ist... Ich weiß nicht einmal, wie ich es ausdrücken soll. Es lässt einen mitfühlen. So würde ich es beschreiben.
6: Der Sommer endete. Dieser Herbst schien noch kälter zu sein als sonst. Gott, warum ist es nur so kalt? Ich hatte nicht die Kraft, auf die Äste des Blauregens zu klettern, also legte ich mich einfach neben ihn. Willst du, dass ich ein kleines Wunder vollbringe? Willst du, dass ich dir ein Lied singe? Es wird mein schönstes Lied sein und ich werde es nur für dich singen. Natürlich, meine kleine schwarze Katze. Deine Lieder sind immer wunderschön. Sie sind das beste Einschlaflied der Welt. Ich schnurrte und wir beide schliefen schnell ein. Im Frühling, als ich aufwachte, war meine Katze nicht mehr da. Aber ich glaube fest daran, dass sie zurückkommen wird. Schließlich haben Katzen neun Leben. Egal in welcher Form sie erscheinen wird, wenn sie zurückkommt, sie wird immer die schönste Katze der Welt sein und die schönsten Einschlaflieder singen, die sogar Gott in den Schlaf wiegen können.
0: Zu sehen ist Alexander Kontorowitsch, Fainas Co-Autor, ihr Freund und literarischer Mitstreiter. Alexander erzählt, wie er Faina kennengelernt hat und wie sie gemeinsam Bücher geschrieben haben, wie Fainas Stück berühmt wurde, wie sie in den Schriftstellerverband der VR Lugansk aufgenommen und bekannt wurde.
1: Wie lange kennen Sie Faina schon?
7: Sehen Sie die Akkreditierungen an der Wand? Jede von ihnen ist vom Festival Sterne des Donbass. Wie Sie sehen, hat sie vier davon.
0: Wir haben uns auf dem Fantasy-Festival in Donetsk kennengelernt. Und wir haben zusammen eine Kurzgeschichte für das Sammelwerk geschrieben.
7: Das erste Sterne des Donbass-Festival war im Gange. Es waren nur etwa 20 Leute da, aber dafür waren das echte Berühmtheiten. Sergei Lukanjenko, Sergei Volkov, also ziemlich prominente Leute. Und sie saß am Tisch neben mir und ich fragte mich, ein kleines Mädchen, 13 Jahre alt. Was macht sie hier?
8: Der Preis geht an Faina Savenkova.
7: Und wie es heute so schön heißt, wurde unsere Kurzgeschichte zum Prequel des Buches, das wir zusammengeschrieben haben, Wer hinter deiner Schulter steht. Es wurde in mehrere Sprachen übersetzt und in verschiedenen Ländern veröffentlicht. Übrigens haben die Franzosen den Titel auf eine sehr merkwürdige Weise übersetzt. Aus irgendeinem Grund kann man im Französischen nicht Wer hinter deiner Schulter steht sagen, also haben sie es mit Wer dir den Rücken deckt übersetzt. Mich hat besonders überrascht, dass das Buch auch von der Vatikanischen Bibliothek gekauft wurde und zwar in beträchtlichen Mengen. Sie schickten sogar einen Danksbrief, in dem sie sagten, dass ihnen das Buch sehr gut gefallen hatte und das, obwohl wir in diesem Buch den einen oder anderen Hieb gegen sie ausgeteilt haben. Aber trotzdem, jetzt wird es bald ins Farsi und ins Chinesische übersetzt. Das Buch war also ein Erfolg und ist inzwischen zum Selbstläufer geworden.
6: So war es also. Noch bevor sie sich 100 Schritte vom Dorf entfernt hatten, tauchte ein verschwommener Schatten aus der Dunkelheit der Nacht auf und jemandes Kopf schmiegte sich eindringlich an sein rechtes Knie. Was machst du da? Igor hockte sich hin. Der Kater stupste ihn erneut mit dem Kopf an. Dann drehte er sich um und ging ein paar Schritte. Da lang? Er ging noch ein paar Schritte weiter. Folgt ihm, rief der Kommandant und winkte mit der Hand. Es geschehen seltsame Dinge, murmelte jemand leise von hinten. So weit ist es schon gekommen. Wir folgen einem Kater durch den Wald. Vermutlich fangen wir bis zum Morgengrauen einen ganzen Korb voll Mäuse.
0: Unterdessen in Kiew. Moderne Kriege werden vor allem um die Köpfe der Menschen geführt. Nachdem das neue ukrainische Regime den Weg der Lügen und der Manipulation der öffentlichen Meinung eingeschlagen hatte, musste es ein Feindbild aus dem Teil der Bevölkerung aufbauen, der es wagte, die volksfeindliche Politik des Regimes zu kritisieren. So entstand die Website Mirotvorets Friedensstifter. Die Wege von Faina und Mirotvorets werden sich bald kreuzen.
9: Ich wurde das erste Mal auf Mirotvorets aufmerksam, als ich...
1: Sie stehen auf der Liste?
9: Ja, ja.
1: Erzählen Sie mir Ihre Geschichte.
9: Ich glaube, das erste Mal wurde ich durch die Geschichte von Faina Savenkova auf Mirotvorets aufmerksam. Ich glaube, sie war zu der Zeit 13 Jahre alt. Ja, sie müsste 13 Jahre alt gewesen sein. Und sie wurde auf diese Liste gesetzt. Ich fuhr nach Lugansk, um sie zu interviewen. Eine charmante junge Frau, damals noch ein Kind, die sich sehr für den Konflikt interessierte und darüber schrieb. Also habe ich sie interviewt und einen Artikel verfasst. Ich habe auch Mirotvorets um einen Kommentar gebeten. Normale journalistische Arbeit eben. Jeder Journalist oder jemand wie ich, der den ukrainischen Ultranationalisten kritisch gegenübersteht, kommt auf diese Liste. So wurde ich darauf aufmerksam.
3: Sie nennen die Seite nicht Friedensstifter, sondern Kill-List, eine Abschussliste. Das sind vor allem Journalisten. Journalisten, die Opfer dieser Webseite geworden sind. Und diese Journalisten wiederum berichten ihren Lesern und Zuhörern von dieser Webseite.
2: Diese Seite spielte eine Rolle bei den Attentatsversuchen und Morden an vielen Menschen, die Kritik an der ukrainischen Regierung geäußert hatten. Aber es ist schwer zu sagen, in welchem Ausmaß die Regierung selbst daran beteiligt war.
6: Faina ist auf der Mirotvorets-Abschussliste. Ursprünglich wurde sie vom Informationsministerium in Zusammenarbeit mit einer Gruppe erstellt, die mit dem Inform-Napalm-Projekt zu tun hatte. Sie wird als Abschussliste bezeichnet, weil dort ursprünglich Kopfgelder auf Leute ausgesetzt wurden, $20.000, wenn du diesen tötest, $10.000, wenn du jenen tötest und so weiter. Und diese Seite sammelte die persönlichen Daten und Informationen dieser Leute. Ich habe sofort angefangen, darüber zu berichten und ich habe vorausgesagt, dass diese Seite gegen Journalisten eingesetzt werden würde. Jetzt befinden sich darauf sogar Kinder und Jugendliche und das hat nicht erst gestern angefangen.
3: Ich fragte meine Kollegen, ob es noch andere Kinder auf der Website gebe. Und wir fanden heraus, dass die Website Daten von 327 Kindern enthielt. Die Kinder waren dort aufgrund verschiedener Anschuldigungen aufgelistet. Und es waren nicht nur russische Kinder. Dort waren auch Kinder aus der Ukraine, aus Aserbaidschan und Armenien. Insgesamt befanden sich dort Kinder aus 5 Ländern.
5: Meiner Meinung nach ist Mirotvorets lediglich eine Webseite, die Menschen einschüchtern soll, damit sie Angst haben, das zu tun, was sie für richtig halten. Die Webseite bringt dich nicht um. Das tun Menschen. Und es müssen nicht einmal dieselben Menschen sein, die die Namen der potenziellen Opfer veröffentlichen.
3: Provokation ist definitiv ein Teil davon. Aber in erster Linie ist das ein Mechanismus, um Menschen zu eliminieren. Und damit ist nicht immer die physische Eliminierung gemeint. Sie kann verschiedene Formen haben. Man kann auch auf dem Schlachtfeld des Informationskriegs eliminiert werden. Manche Leute verzichten zum Beispiel darauf, ihre Arbeit fortzusetzen, weil dieses Instrument gegen sie Wirkung zeigt. Bei anderen hat es aber eine gegenteilige Wirkung und verstärkt nur ihren Wunsch, gegen das Böse und den Satanismus zu kämpfen. Ich scheue mich nicht vor diesem Wort, weil das wirklich wie eine Art Besessenheit ist.
0: Es begann alles in Kiew. Die rechtmäßige, von den ukrainischen Bürgern gewählte Regierung wurde durch die Farbrevolution von 2013 bis 2014 gestürzt. Die Krim und der Donbass haben den Putsch nicht akzeptiert. So begann der Krieg des ukrainischen Staates, der uns zu Terroristen und Separatisten erklärte. Und Alexander Turchinov erklärte im April 2014 den Beginn der sogenannten ATO. Ich war zu der Zeit 5 Jahre alt.
6: Ich bin George Eliasson. Ich bin ein investigativer Journalist und lebe seit 2012 in Donbass.
5: Dejan Beric, Rufzeichen Deki. Ich komme aus Serbien. Ich bin seit 2014 im Donbass, Kommandeur eines Scharfschützenteams.
3: Internationale Menschenrechtsaktivistin, Publizistin, Krisenberaterin.
2: Mein Name ist Dmitri Polyansky. Ich bin der erste stellvertretende ständige Vertreter Russlands bei der UN. Ich arbeite derzeit in New York.
3: Die schlimmste Zeit meines Lebens verbrachte ich im Gefängnis, eingesperrt unter Folter und Schrecken. 11 Gefängnisse in 2 Ländern, Finnland und den USA.
9: Ich bin ein britischer Journalist. Ich habe schon über viele Konflikte berichtet. Syrien, Libyen, Afrika und so weiter. Als der Konflikt in der Ukraine begann, ging ich nach Kiew.
10: Ich bin eine Kriegsberichterstatterin. Natürlich konzentriere ich mich in erster Linie auf den aktuellen Krieg und vor allem auf die Kriegsverbrechen der Ukraine.
6: Wir sind hierher gezogen, weil meine Frau von hier stammt, auch wenn sie schon seit über 20 Jahren nicht mehr hier gewesen ist. Und als ich 2012 in den Donbass kam, bin ich natürlich nicht wegen des Krieges hierher gekommen. Der Krieg begann für uns 2 Jahre später, als der Maidan stattfand und die ukrainischen Nationalisten begannen, in den Donbass zu kommen und die Menschen zu bedrohen. Anfangs haben sie Leute verprügelt, aber später begannen sie, sie zu ermorden.
9: Ich bin gegenüber der Selenskyj-Regierung und der Einmischung der NATO ziemlich kritisch eingestellt. Deshalb habe ich Kiew verlassen, weil ich dachte, dass es dort für mich zu gefährlich ist. Ich kam auf die russische Seite. Und so habe ich die letzten 18 Monate im Donbass und auf der Krim verbracht, um über den Konflikt zu berichten.
5: Alles begann mit der Krim und Sewastopol. Ich bin am 21. Februar 2014 dorthin gekommen, weil wir Serben eigentlich in der Schuld des russischen Volkes stehen.
6: Vor meinem Umzug hierher gehörte mir in den USA ein Bauunternehmen. Es waren die Ereignisse vom Januar 2014, die mich dazu bewegt haben, Journalist zu werden. Ich war der erste westliche Journalist, der über die Geschehnisse auf dem Maidan berichtete. Und nachdem ich die Erklärungen der Nationalisten gehört hatte, sagte ich schon im Februar 2014 voraus, dass es hier Krieg geben würde.
9: Ich war im Jahr 2014 auf dem Maidan. Ich weiß noch, wie ich mit meiner ukrainischen Mutter und ihrer Fixerin dort war. Ihre Mutter schwenkte auf dem Maidan die ukrainische Flagge. Sie fragte mich, was hältst du von all dem? Ich sagte, das wird eine Katastrophe für die Ukraine sein.
6: Das ist Miro Dvorets und alle, die dahinter stehen. Das ist das Unternehmen, dem die Seite gehört. Das hier ist der Pate dieser ganzen Sache. Sein Name ist Joel Harding. Er hat das gesamte Konzept des Informationskriegs entwickelt, zu dem auch Miro Dvorets gehört. Die Leute, die dahinter stehen und die Listen erstellen, sind diese Typen hier. Sie alle sind Hacker, die für die Ukraine arbeiten. Sie werden Freiwillige genannt. Sie verdienen ihr Geld durch Crowdfunding. Und das hier ist die Gruppe RUH8, eine Chiffre für RU-Hate, Russenhass. Verstehen Sie? Diese beiden Gruppen sind die eigentlichen. Das sind die Leute, die die Namen auf die Liste setzen. Sie füllen die Zeilen aus.
3: Faina hat mich über ein soziales Netzwerk kontaktiert. Sie schrieb, hallo, ich bin auch eine Schriftstellerin. Ich habe ihr geantwortet. So fingen wir an, uns über kreative Dinge auszutauschen. Sie fragte, kennst du die Website Miro Dvorets? Ich hatte nur beiläufig davon gehört und sie sagte, meine Daten stehen auf dieser Website.
9: Ich habe von ihrer Geschichte gehört. Ich glaube, eine Menschenrechtsgruppe hat sich mit mir in Verbindung gesetzt und mir von Faina erzählt. Ich war nämlich schon in Donetsk. Also habe ich sie kontaktiert, bin nach Lugansk gefahren und habe sie interviewt. Wir haben uns persönlich getroffen und das war nicht unser letztes Treffen. Sie ist ein sehr nettes junges Mädchen.
6: Ich bin vor ein paar Jahren auf Faina gestoßen. Sie hatte gerade erst angefangen zu schreiben. Sie war Teil des Literarischen Bundes von Lugansk und sie versuchte, sich auch im Journalismus zu behaupten. Sie schrieb Kurzgeschichten, sie schrieb Theaterstücke und vieles mehr. Für ein junges Mädchen in ihrem Alter war das wirklich unglaublich. Sie erregte die Aufmerksamkeit vieler Menschen. Und sie begann, über das Leid der Kinder im Donbass zu schreiben. Ich half ihr dabei, in verschiedenen Publikationen im Westen veröffentlicht zu werden. So sind viele ihrer Werke publik geworden.
11: Ich habe einen ihrer Texte gesehen. Es war ein offener Brief, wenn ich mich richtig erinnere.
12: Ein offener Brief an die UN?
11: Ich glaube, das war es, ja. Es war einer der ersten Briefe, die sie schrieb. Ich dachte mir, wow, das ist interessant, dieses Mädchen. Sie war erst 12 Jahre alt. Ich dachte mir, dass ich diesen Brief ins Französische übersetzen sollte, damit die Leute sehen, was wir im Donbass für Kinder haben.
0: Ich möchte, dass die Vereinten Nationen nicht vergessen, dass auch wir, die Kinder des Donbass, das Recht auf eine Kindheit und ein friedliches Leben haben.
13: Wann war dein erster Aufruf?
0: Im Jahr 2021.
13: Im Jahr 2021. 2021 schrieb sie, dass alle Kinder im Donbass das Recht auf ein friedliches Leben haben. Und sie hat das ins Internet gestellt. Sie hat hier einen Bekannten, der Journalist ist. Sein Name ist, wie war sein Name nochmal? Eliasson, glaube ich. Er lebt irgendwo in der Nähe von Lugansk. Er ist Amerikaner. Sie unterhielten sich mit ihm und er postete dann ihr Video auf seinem Kanal. Daraus hat sich eine Chance ergeben, weil Polanski das Video bei Eliasson gesehen hat. Und kurz darauf ist Faina direkt auf Miro Dvorets gelandet.
14: Es war völlig unpolitisch, ohne irgendeine voreingenommene Sichtweise. Es war lediglich die sehr emotionale Stimme eines Kindes, das hier lebt und das alles jeden Tag erlebt. Ich habe dieses Video damals in meinen sozialen Netzwerken gepostet und Fainas Ansprache hat auf meiner Seite viel Aufmerksamkeit erregt. Danach sind ihre Daten in der Miro Dvorets-Liste gelandet und auch das wurde zu einem heißen Thema, weil Faina selbst darüber sprach. Und ich habe ebenfalls darüber gesprochen. Wir haben es sogar im UN-Gebäude zur Sprache gebracht.
0: Wie kam Faina auf diese Abschussliste? Wegen ihrer Feder und wegen ihres Mutes bekannten Leuten. Dem UN-Generalsekretär Guterres, Präsident Macron, dem Papst, öffentlich Fragen zu stellen, auf die sie keine bequemen Antworten hatten. Warum führt die ukrainische Regierung einen Krieg gegen ihr eigenes Volk, sogar gegen Kinder?
14: Und natürlich reden wir hier über eine absolut unerhörte Situation, wenn eine Minderjährige auf einer Website landet, die ihre persönlichen Daten veröffentlicht und breittritt, was zweifellos ihr Leben und das ihrer Angehörigen in Gefahr bringt. Das ist eine absolut unzulässige Situation. Wir haben sogar UNICEF darauf aufmerksam gemacht.

0: Wie kommt das?
1: Ich weiß es nicht. Ich rufe an und frage, habt ihr ihr wirklich nicht gesagt, was sie schreiben soll? Und er sagt, nein, dafür sind wir selbst nicht schlau genug. Sie schreibt alles selbst.
0: Wen rufen Sie an?
1: Ihre Eltern.
0: Ah so, dann sind Sie die Mutter der Mutter?
1: Ja, die Oma.
2: Mit den offenen Briefen, die sie an die UN und den französischen Präsidenten geschrieben hat, hat sie wirklich für Furore gesorgt. Ich glaube, sie hat auch einen an Deutschland geschrieben. Sie hat einen so starken Eindruck gemacht, dass diese Politiker ihr sogar geantwortet haben. Und für ein Kind, das aus einem Kriegsgebiet kommt, ist das wirklich unglaublich. Jetzt werden sie über eine Website namens People's Project finanziert. Sie finanziert all diese Gruppen, unter anderem Inform Napalm, Verteidiger von Mariupol, sammelt Geld für das Azov-Bataillon. Momentan versuchen sie, $100.000 zu sammeln. Mirov Vorets selbst ist auch ihr Projekt. Sie haben es ins Leben gerufen. Der Leiter des Projekts, Dmitri Solochin, war der stellvertretende Minister des ukrainischen Ministeriums für Informationspolitik. Und natürlich Christina Dobrowolskaja. Sie arbeitete im ukrainischen Außenministerium als Verbindungsperson zum US-Außenministerium. Sie war es, die all diese verschiedenen Projekte wie Mirotvorets organisierte und der Erfolg oder Misserfolg dieses Projekts hing zu einem großen Teil von ihr ab.
3: Es könnte für viele eine schreckliche Erkenntnis sein, dass es im 21. Jahrhundert im geografischen Zentrum Europas junge Menschen gibt, die noch nie gesehen haben, wie hoch im Himmel ein Flugzeug fliegt. Die noch nie abends in der Stadt mit ihren Eltern spazieren waren und nie andere kleine Dinge genießen konnten, die für andere Kinder fast belanglos sind. Unsere Leben sind durch flugfreie Zonen und Ausgangssperren geprägt.
1: Ich weiß noch, als ich Faina zum ersten Mal traf, fragte ich sie, was ihr Traum sei. Und sie sagte, dass sie davon träumte, ein Flugzeug im Himmel zu sehen. Und mir wurde klar, dass dieses Kind schon lange kein Flugzeug mehr gesehen hatte, weil es in einer Flugverbotszone lebt. Ich dachte mir, mein Gott, unsere Kinder in Moskau oder St. Petersburg würden nie auch nur über so etwas nachdenken.
0: Hier gibt es so viele Katzen, wow. Eine saß sogar im Fenster, während ich Fotos gemacht habe.
3: Wenn ich mich recht erinnere, gab es hier vor einer Weile eine Menge kleiner Kätzchen. Irgendwo da drüben.
4: Das macht Sinn. Sie sind groß geworden. Diese Gegend war ursprünglich ein Viertel für blinde Menschen.
0: Blinde Menschen?
4: Ja, diese Gegend wurde ursprünglich als Vorort für Blinde gebaut.
0: Im Ernst?
4: Ja.
0: Und was hat das mit den Katzen zu tun?
4: Ich weiß es nicht. Vielleicht haben blinde Menschen viele Katzen. Ich bin mir nicht sicher. Aber sie haben auf jeden Fall viele Tiere.
0: Wahrscheinlich, weil sie diese Berührungserlebnisse brauchen.
3: Ich glaube, ja.
4: Ja, vermutlich. Auf diese Weise verstehen sie die Welt.
0: Da ist noch eine Katze. Das hier ist ein Katzenparadies.
4: Ja, es sind sehr viele.
3: Und wenn man in diese Richtung geht, gibt es da einen Haufen Katzenhäuser.
0: Katzenhäuser?
3: Ja.
0: Kommt deine Liebe zu Katzen daher, dass du deine Oma besucht hast und sie...
3: Ja, vielleicht.
2: Was habt ihr getan, ihr Störenfriede? Warum müsst ihr mitten in der Nacht umherziehen? In der Stimme der Frau war keine Spur von Wut zu hören, nur Traurigkeit und Bedauern. Hätte die alte Frau die Kinder ausgeschimpft oder sie angeschrien, wäre es vielleicht einfacher und verständlicher gewesen. Du hast ein Vergehen begangen, hier ist deine gerechte Strafe. Aber um eine alte Uhr zu trauern, die schon vor langer Zeit kaputt gegangen ist, macht nur dann Sinn, wenn sie einer Person lieb und teuer war, weil sie an etwas oder jemanden erinnert. Aber warum wurde sie dann auf den Friedhof der Zeit geschickt?

0: Gehen wir. Das sind unschuldige Zivilisten. Prozent von ihnen wurden durch die Kämpfe getötet.
1: Die Leute schrien: Was tut ihr? Wir sind Ukrainer. Und sie sagten: Ukrainer? Einen Dreck seid ihr. Und das war alles.
2: Haben sie das beim Rückzug getan?
1: Ja, beim Rückzug.
2: Was ist der Sinn?
1: Ich weiß es nicht.
0: AA Saporozhets. Das ist das älteste Grab vom 27. Oktober.
3: Ich bin früh morgens aufgestanden, ging nach draußen und da hörte ich einen Schrei. Raus aus dem Haus und sowas. Sie haben alle an die Wand gestellt und angefangen zu schießen. Meine Schwiegertochter schrie: Was tut ihr? Wir sind doch... Aber er hat einfach losgeschossen und das war's.

0: Parlamentswahl in Armenien. Die vorläufigen Ergebnisse der armenischen Parlamentswahl liegen vor. Premierminister Nikol Pashinyan hat bereits den Sieg seiner Partei verkündet. Die übrigen Wahlteilnehmer berichten jedoch von Unregelmäßigkeiten bei der Stimmabgabe. März muss weg. Tausende Menschen sind auf die Straßen der Hauptstadt gegangen, um der Bundesregierung nur eines zu sagen. März muss weg. Die Demonstranten forderten den sofortigen Rücktritt der Bundesregierung und Neuwahlen. Nach Angaben der Polizei haben sich in Berlin-Mitte rund 4000 Menschen versammelt. Bruch der Waffenruhe. Nach zwei Monaten Waffenruhe ist der Konflikt zwischen dem Iran und Israel erneut eskaliert. In der Nacht griff der Iran nach eigenen Angaben Israel an. Als Reaktion auf den jüngsten israelischen Militärschlag gegen den Libanon, einen Verbündeten Teherans. Sollte Israel seine Angriffe fortsetzen, drohte Teheran damit, die Intensität der eigenen Schläge zu erhöhen. Guten Abend, hier ist RTDE mit den 19 Uhr Nachrichten. Mein Name ist Marco Jankowiak. Die armenische Zentralwahlkommission hat die vorläufigen Ergebnisse der Parlamentswahl veröffentlicht. Demnach hat die Partei des amtierenden Premierministers Nikol Pashinyan mit knapp 49,8% der Stimmen gewonnen. Pashinyan kündigte bereits an, die Annäherung an die EU fortsetzen zu wollen. Gleichzeitig werde Armenien die Zusammenarbeit mit den Mitgliedern der Eurasischen Wirtschaftsunion fortführen.
1: Wir werden unseren Kurs der Annäherung an die EU fortsetzen, aber wir werden auch unsere Beteiligung und Mitgliedschaft in der Eurasischen Wirtschaftsunion fortsetzen. Wir werden unsere Beziehungen zur Russischen Föderation und zu anderen Ländern der Eurasischen Wirtschaftsunion weiter ausbauen. Und wir werden natürlich dazu beitragen, die Beziehungen innerhalb der Eurasischen Wirtschaftsunion zu stärken.
0: Neben Pashinyan ziehen zwei Oppositionskräfte ins Parlament ein. Der Block Starkes Armenien des Unternehmers Samvel Karapetyan mit 23,28%. Sowie die Allianz Armenien des früheren Präsidenten Robert Kochayan mit 9,93%. Die Partei Blühendes Armenien beanstandete Unregelmäßigkeiten in mehreren Wahllokalen. Nach Angaben eines Sprechers sind ihr 120 Stimmen vorenthalten worden. Auch die Allianz Armenien wies auf zahlreiche Verstöße im Verlauf der Wahlen hin. Der Vorsitzende der Allianz, Robert Kochayan, erklärte, die Partei werde die Wahlergebnisse anfechten. Russland nehme sämtliche Meldungen zur Wahl aufmerksam zur Kenntnis, erklärte der Sprecher des russischen Präsidenten Dmitri Peskow und verwies auf Berichte über zahlreiche Verstöße.
1: Wir erfassen alle Meldungen, die im Zusammenhang mit diesen Wahlen erscheinen. Dazu gehören auch Meldungen über die zahlreichen Verstöße, zu denen es im Verlauf dieser Wahlen gekommen ist.
0: Über die vorläufigen Ergebnisse der Parlamentswahlen und deren mögliche Auswirkungen auf den künftigen politischen Kurs des Landes haben wir mit unserem Korrespondenten Ivan Medvedev gesprochen.
2: Also einerseits der Zivilvertrag von Nikol Pashinyan, das ist eigentlich auch die Regierungspartei und laut diesen Wahlergebnissen auch die stärkste Partei nach diesem Stand der Informationen. Und sie hat dieses Mal 49% der Wählerstimmen bekommen. Das letzte Mal hatte die Partei von Nikol Pashinyan, dem Amtsinhaber als Ministerpräsident, 53%. Also da gibt es keine Aufwertung der Wahlergebnisse der Regierungspartei von Nikol Pashinyan, sondern da gibt es eine Verschlechterung der Ergebnisse von 53 auf 49. Auf der anderen Seite hat sein Herausforderer, Samvel Karapetyan, der eigentlich aus Hausarrest kandidieren musste, 23% der Stimmen bekommen. Das ist deutlich mehr als die Umfragen prognostizierten bzw. prophezeiten. Und da ist interessant, wie es in Armenien weitergeht. Weil da sehen wir, dass der Herausforderer Samvel Karapetyan und seiner Partei Starkes Armenien ziemlich stark vertreten sein werden im armenischen Parlament. Auf der anderen Seite ist die stärkste Partei nach wie vor die Partei von Nikol Pashinyan, die ja und ja für eine Annäherung an die EU und NATO stehen. Und angesichts dieses Umstandes, dass Nikol Paschinyan enge Beziehungen und zunehmend engere Beziehungen zu der EU und NATO pflegt, haben ihn sehr zeitnah die europäischen Vertreter zu dem Wahlergebnis gratuliert.
1: Herzlichen Glückwunsch, lieber Nikol Paschinyan, zu diesem deutlichen Sieg bei der Parlamentswahl. Ich freue mich darauf, gemeinsam mit dir die begonnene Arbeit fortzusetzen, um unsere Zusammenarbeit im Dienste unserer Völker weiter zu stärken, den Frieden und die Souveränität Armeniens zu unterstützen und die Annäherung an Europa voranzutreiben.
3: Da die Auszählung inzwischen weit fortgeschritten ist, haben Nikol Paschinyan und Zivilvertrag die Botschaft Armeniens in ein Mandat verwandelt. Der moskautreuen Alternative ist es nicht gelungen, den demokratischen Kurs des Landes aufzuhalten. Druck, Desinformation, Billigcharterflüge und sogar Stromausfälle in den Wahllokalen während der Auszählung reichten nicht aus. Russland verliert erneut. Die Armenier haben sich für Europa entschieden. Rechtsstaatlichkeit, Rechte, Freiheit und die Angleichung an europäische Standards.
4: Lieber Nikol Paschinyan, herzlichen Glückwunsch zu Ihrem Wahlsieg. Der Geist der samtenen Revolution, die Sie 2018 angeführt haben, ist lebendig und stark. Wir schätzen unsere Partnerschaft mit einem demokratischen Armenien, das sich Europa immer mehr annähert, sehr. Wir stehen an der Seite Armeniens.
2: Wir hören, macht der Ton der europäischen Vertreter bei diesen Beglückwünschungen einen eher triumphalistischen Eindruck. Da ist die Rede von europäischen demokratischen Werten, auf dem Weg, welcher Armenien sich unter Nikol Paschinyan weiterhin befinden werde. Es geht um russische Einmischungsaktionen bzw. Wahlbeeinflussungsversuche. Wer dafür das eine, also den demokratischen Charakter der aktuellen EU und der aktuellen NATO, noch dafür, dass Russland tatsächlich sich in diesen Wahlprozess eingemischt hat. Da werden keine Belege angeführt, weder für das eine noch für das andere. Und interessanterweise behaupten die europäischen Experten sowie auch die russischen Experten das Gegenteilige zu dem, was die europäischen Vertreter meinen, dass es eine russische Einmischungskampagne gegeben hätte. Die Experten meinen zum Beispiel, Stefan Meister von der Deutschen Gesellschaft für Auswärtige Politik, er ist der Ansicht, dass diese Wahlen eigentlich die langweiligsten waren in Armenien in der jüngsten Zeit, weil es so wenig Wahleinmischungsversuche gegeben hat wie in der ganzen postsowjetischen Geschichte der postsowjetischen Länder nicht. Also es hat am wenigsten Versuche gegeben, die Wahlen von außen zu beeinflussen, laut deutschen Experten in diesem konkreten Fall. Genau dasselbe meinen auch die russischen Vertreter, dass es keine gravierenden Unregelmäßigkeiten gegeben hätte. Da sehen wir einen klaren Widerspruch zwischen dem, was die europäischen Politiker sagen, dass

0: Russland angeblich diese Wahl beeinflusst hätte. Und andererseits, was die deutschen und europäischen Experten sagen, dass es keine Wahlbeeinflussung gegeben hat. Also keine gravierenden Wahlbeeinflussungsversuche auf jeden Fall. Und es ist auch interessant, dass dafür keine Belege angeführt werden, was die Europäer behaupten, dass Russland sich irgendwie eingemischt hätte. Da sehen wir eine gegenteilige Meinung der Experten. Aber was auf Faktenlage basiert ist und was eigentlich ein aktueller Sachverhalt ist, dass die Vertreter der Regierungspartei und Nikol Paschinyan selbst sich im Vorfeld der Wahlen, dass sie sich negativ bzw. so verhalten haben, dass es offensichtlich ist, dass sie versuchten, die Opposition einzuschränken bzw. sogar einzuschüchtern. Zum Beispiel wurde der Herausforderer Samuel Karapetyan inhaftiert und wie gesagt, er musste während dieses Wahlkampfes den Wahlkampf aus dem Hausarrest führen. Auf diesen Umstand sowie darauf, dass auch die Vertreter der Kirche, die Kirchenwürdenträger, die mit der Politik der Annäherung an die EU von Paschinyan nicht einverstanden waren, von diesem Prozedere der Einschüchterung nicht verschont wurden. Auf diese Faktenlage ging auch die russische Außenamtssprecherin Maria Sacharowa ein.
1: Die von der Republikanischen Zentralen Wahlkommission bekannt gegebenen vorläufigen Ergebnisse zeigen, dass die Partei Zivilvertrag, die ihren Sieg verkündet hat, kein Machtmonopol erlangt hat. Mehr noch, im Vergleich zum vorangegangenen Wahlzyklus ist ihre Zustimmung deutlich zurückgegangen. In der armenischen Gesellschaft besteht offensichtlich ein breiter Wunsch nach einer schrittweisen Entwicklung der russisch-armenischen Beziehungen und einem weiteren Verbleib Armeniens in den eurasischen Integrationsstrukturen, was dem armenischen Volk spürbare große Vorteile bringt. Der gesamte Wahlkampf und der Wahlvorgang selbst fanden in einem Klima harter Repressionen seitens der armenischen Behörden gegenüber oppositionellen Parteien und Bewegungen, ihren Aktivisten und Anhängern statt. Auch die armenisch-apostolische Kirche, die im Land traditionell hochgeachtet ist, geriet unter den Druck dieser Verfolgungen. All dies ist ein grober Verstoß gegen die demokratischen Grundsätze und Verfahren zur Durchführung freier Wahlen durch Jerewan.
0: Also wenn ein Oppositioneller auf die Entscheidungen der Regierungspartei und des Ministerpräsidenten hin inhaftiert wird und aus Hausarrest heraus kandidieren muss, es wirkt die Frage danach auf, ob eigentlich die Führung von Nikol Paschinyan so richtig demokratisch ist und sich an den europäischen bzw. europäisch-demokratischen Werten orientiert, was die europäischen Vertreter trotzdem behaupten. Und das könnte natürlich als ein Beleg dafür dienen, dass im Mittelpunkt des europäischen Interesses für Armenien gar keine Demokratisierung Armeniens steht, sondern etwas anderes, nämlich dessen geostrategische Lage in der Nähe von Russland. Und das wirft natürlich sehr viele Fragen auf über die Ehrlichkeit und die Neutralität der europäischen Herangehensweise zu Armenien bzw. nach dem Unterschied zwischen dem, was öffentlich deklariert wird, die demokratischen Werte und dem, was eigentlich im Mittelpunkt des Interesses der europäischen Eliten, die es im Moment gibt, steht. Für Robert Kocharyan, einen der Gegenkandidaten von Paschinyan, läutet die Tatsache, dass Paschinyan weiterhin an der Macht bleiben wird, kein Beginn des europäischen Märchens unter Anführungszeichen ein, wie er das behauptet, sondern den Anfang von einer großen Ungewissheit mit Blick auf die Perspektiven des Beitritts zur EU.
2: Hier triumphiert kein europäisches Märchen, sondern es ist gerade der rationale Sinn der staatlichen Entwicklung, der den Kürzeren zieht. Es wird etwas vorgeschlagen, dessen Perspektiven absolut nicht absehbar sind, zumindest nicht in den nächsten 20 bis 30 Jahren. Daher verliert hier schlichtweg der gesunde Menschenverstand, der Staat verliert, das Volk verliert. Wenn es darum geht, dass der Erfolg eines Menschen, der in jeder Hinsicht ein pathologischer Lügner ist, als Erfolg für das Land gilt, dann ist das eine Katastrophe für das Land.
0: Die Frage danach, wie es unter Paschinyan weitergeht, steht im Moment natürlich im Raum und im Wert vorgeworfen, wie es die armenische Opposition zum Beispiel formuliert, auf zwei Stühlen zu sitzen zu versuchen. Nämlich einerseits mit der russisch geprägten Eurasischen Wirtschaftsunion weiterhin zu kooperieren und andererseits sich an die EU zu nähern. Und das sieht die armenische Opposition nichts Gutes. Und das wirft natürlich die Frage danach auf, wie es weitergeht. Die russische Seite hat nämlich in der letzten Zeit erklärt, dass das inkompatibel sei, sich einerseits der EU anzunähern, andererseits mit Russland eng zu kooperieren im Bereich der Wirtschaft und innerhalb der Eurasischen Wirtschaftsunion zu bleiben. Das einerseits, also die EU sich anzunähern, andererseits mit Russland und der Eurasischen Wirtschaftsunion zu kooperieren und aus der russischen Wirtschaft, aus Russland und der Eurasischen Wirtschaftsunion Nutzen zu ziehen und andererseits, soll ich sagen, gewisse Risiken zu bergen mit Blick auf die geostrategische armenische Lage und die EU und NATO, das sei inkompatibel. In die Richtung hat sich allerdings übrigens auch der russische stellvertretende Regierungsvorsitzende Ovtcharchuk geäußert.

0: Wir haben Armenien immer wieder darauf hingewiesen, und zwar nicht erst seit einem Jahr. Natürlich geschah das alles hinter verschlossenen Türen. Wir wollten das nicht an die Öffentlichkeit bringen. Wir haben bereits darauf hingewiesen, dass die EU heute kein wirtschaftlicher Integrationsverband mehr ist. Heute ist sie ein Bündnis, das sich faktisch bereits zu einem militärisch-politischen Bündnis gewandelt hat, das unserem Land offen Feindseligkeit entgegenbringt. Und natürlich haben wir darauf hingewiesen und machen unsere armenischen Kollegen, Freunde und Verbündeten weiterhin darauf aufmerksam, damit sie darüber nachdenken, was sie tun.
1: Während der Berechnung der Wahlergebnisse hat Pashinyan gesagt, dass Armenien im Moment nicht dazu bereit sei, der EU beizutreten. Allerdings brauche es Reformen, um dafür sich vorzubereiten, der EU beizutreten. Und diese Reformen werde er voranbringen, hat er gesagt. Also das sehen wir, dass er einerseits versucht, mit Russland weiterhin zu kooperieren. Und das unterstrich er wiederum kurz vor der Wahl und während die Wahlergebnisse berechnet wurden. Andererseits will er der EU sich nähern, dass Armenien näher zur EU wird, beziehungsweise sich in der Zukunft in die EU sogar integrieren würde. Das kommt auf der russischen Seite natürlich nicht so gut an und wird vorgeworfen, wie gesagt, auf zwei Stühlen zu sitzen. Und vor diesem Hintergrund kommen die Fragen auf, inwieweit es für Armenien sich lohnt, sich von Russland und der Eurasischen Wirtschaftsunion wegzuentwickeln und zur Europäischen Union und zur NATO hin. Da stellt sich die Frage danach, inwieweit Armenien davon im wirtschaftlichen Bereich und auch im sicherheits- und militärischen Bereich profitieren würde. Denn logistisch gesehen ist Russland sehr nahegelegen, ein riesiger Markt. Andererseits die anderen Länder der Eurasischen Wirtschaftsunion, wie zum Beispiel Aserbaidschan, bringen großen Nutzen der armenischen Wirtschaft im Blick auf den Handelsumsatz. Es ist sehr vorteilhaft, genau mit diesen Ländern zu kooperieren, zuallererst als mit der Europäischen Union. Und auf der anderen Seite kommt die Frage auf, nicht nur inwieweit Armenien die EU braucht, sondern auch inwieweit die Europäische Union ihrerseits Armenien braucht. Denn da kommt die Frage auf, wie könnte die EU eigentlich wirtschaftlich und handelspolitisch, handelstechnisch sozusagen von Armeniens Mitgliedschaft in der EU profitieren? Würde es Vorteile für die EU mitbringen oder eher, dass da eine Situation da wäre, dass solche Länder wie zum Beispiel Deutschland mehr Geld ausgeben müssten, um solche Länder wie in diesem konkreten Fall Armenien zu finanzieren? Das ist eine gute Frage, ob auch die EU und insbesondere solche Länder wie Deutschland eine armenische Mitgliedschaft brauchen, genauso wie ob Armenien eigentlich so richtig von der Mitgliedschaft in der Europäischen Union profitieren könnte.
2: Im Zentrum von Berlin brodelte es heute. Die Einwohner der Stadt haben sich zu einer Großdemonstration versammelt. Auf der Tagesordnung stand die Unzufriedenheit mit der Politik der Bundesregierung. Der Protest versammelte ein breites Spektrum an Teilnehmern, von engagierten Bürgern bis zu Landwirten. Bereits am frühen Morgen reisten Demonstranten aus verschiedenen Bundesländern zu einem Autokorso in die Hauptstadt. Nach Angaben eines Berliner Polizeisprechers waren bislang 10.000 Personen für die Veranstaltung angemeldet. Die Initiatoren riefen unter anderem zum Rücktritt der Regierung sowie zu Neuwahlen auf. Weitere Forderungen betrafen eine Senkung der Energieabgaben, eine Reform des Gesundheitswesens, die Ahndung politischen Fehlverhaltens sowie eine Verschärfung der Migrationspolitik. Der Landwirt Alfred Bermes, einer der Teilnehmer, warf der Bundesregierung vor, die Landwirtschaft zugrunde zu richten.
3: Ich bin hier nach Berlin gekommen, weil ich selber Landwirt bin und selber einen Milchviehbetrieb bewirtschafte und über die Probleme, die wir als Landwirt haben, darstellen wollte, was dieses Kabinett des Grauens, diese Regierung mit uns macht und uns Landwirte regelrecht kaputt spielt. Die schlimmste Entscheidung, die wir haben, sind die hohen Treibstoffkosten und diese CO2-Bepreisung, die man in Deutschland hat, dass wir für Luft irgendwo was bezahlen sollen. Dann auch diese ganze Bürokratie, die wir haben, das ist einfach übertrieben. Diese Regierung muss ihre komplette Ansatzweise gegenüber der Landwirtschaft ändern. Die müssen erkennen, dass wir unsere heimische Landwirtschaft stärken müssen. Wir müssen hier den ganzen Kostendruck senken. Wir müssen Bürokratie massiv nach unten wenden. Wir müssen die jungen Landwirte, die in die Landwirtschaft neu rein wollen, müssen wir fördern. Sei es in schulischer Ausbildung, aber auch mit staatlichen Anreizen, mit 30-40% Fördermittel, wenn man einen neuen Kuhstall bauen will für die nächste Generation. Und im Moment bekommst du nichts. Und kein Landwirt kann sich im Moment 15.000 bis 20.000 Euro für einen Kuhstallplatz leisten. Im Schweinebereich ist das Gleiche. Das muss grundlegend geändert werden. Und dann auch, dass wir diesen Landfraß beenden. Es darf kein Ackerland mehr für Photovoltaik oder für Wind geholt werden, weil wir brauchen unser Acker.

0: Ackerland für unsere Lebensmittelsicherung.
1: Der Grund dafür, dass die Umfragewerte so tief sind, ist einfach, weil die Bürger mittlerweile erkennen, mit welchem Haufen wir hier regiert werden und wie man uns das Geld aus der Tasche holt, um das in Drittländer einfach zu verschenken und zu machen. Und dass der Deutsche zum Schluss selber nichts mehr in der Tasche hat. Und das ist irgendwo logisch. Wenn es dem Deutschen an die Substanz geht, dann sinkt logischerweise auch die Umfragewerte.
2: Die Zahl der Reichen in Deutschland ist deutlich gestiegen. Das Land belegt im internationalen Vergleich den dritten Platz. Dies geht aus der Analyse des Beratungsunternehmens Capgemini hervor. Nach Angaben des Beratungsunternehmens gibt es 2025 weltweit mehr als 25 Millionen Menschen mit dem Anlagevermögen von mindestens einer Million Dollar. Das sind fast 2 Millionen Millionäre mehr als im vorigen Jahr. Den ersten Platz nehmen die USA ein, wo die Zahl der Millionäre um 736.000 auf fast 9 Millionen stieg. Auch Japan verzeichnete ein deutliches Wachstum und belegte mit 436.000 den zweiten Platz. Laut Capgemini zählten 2025 beinahe 1,8 Millionen Menschen in Deutschland zur vermögenden Privatpersonen. Das heißt gut 11% mehr als im Jahr 2024. Zudem kletterte China auf den vierten Platz und verzeichnete einen Zuwachs von 154.000 neuen Millionären. Gleichzeitig leben nach Angaben des Paritätischen Gesamtverbands derzeit in Deutschland viele Menschen in Armut. Im Zeitraum von 2024 bis 2025 stieg dieser Anteil um 0,6 Prozentpunkte und lag bei etwas mehr als 16% der Bevölkerung. Damit beläuft sich die Gesamtzahl der Armen bundesweit auf mehr als 13 Millionen. Laut dem Verband ist es das höchste Niveau seit 2020. Der Hauptgeschäftsführer des Deutschen Paritätischen Wohlfahrtsverbandes, Joachim Rock, betonte, dass sich das Land in einer äußerst kritischen Lage befinde.
3: Wir schauen zum Beispiel auf die konkrete materielle und soziale Entbehrung. Das bedeutet, was können Menschen sich tatsächlich nicht leisten? Welche eigentlich selbstverständlichen Dinge? Und da wiederholt sich der Befund, denn wir sehen, dass wenn man auf diese auch aus der offiziellen Statistik abgeleiteten Kriterien schaut, dann sind es über 10% der Menschen in Deutschland, die massiv materielle Entbehrungen erleiden müssen. Und über 5,6%, die erhebliche materielle Entbehrungen erleiden müssen, also nicht genügend die Wohnung heizen können im Winter, nicht genügend sich ernähren können, nicht ausreichend Kleidung zur Verfügung haben. Das sind weitere Faktoren, die wir immer einbeziehen.
2: Inzwischen ist der Aktienkurs von Rheinmetall deutlich gestiegen. Anfang Juni 2024 kostete eine Aktie des Konzerns etwa 530 Euro. Im selben Monat des Jahres 2026 lag der Schlusskurs bei fast 1.256 Euro. Bis dahin bestand ein Teil des Geschäftes des Rüstungskonzerns in der Lieferung von Bauteilen für die Automobilindustrie. Nun will er sich mehr auf das Waffengeschäft konzentrieren. Bis zum Ende des Jahres will Rheinmetall das Autozulieferergeschäft an den Finanzinvestor Equita verkaufen. Die beiden Firmen sollen bereits einen Kaufvertrag unterzeichnet haben. Das ehemalige Automobilwerk in Neuss wird bereits jetzt schrittweise umgestellt. Künftig sollen dort Satelliten und andere militärische Produkte, Startautoteile hergestellt werden. Der Vorstandsvorsitzende Armin Pappberger bezeichnete dies als einen wichtigen Schritt.
4: Dies ist ein firmenhistorisch bedeutender Schritt. Wir konzentrieren uns auf das margenstarke Geschäft mit den militärischen Kunden, wo wir hervorragende Wachstumschancen haben.
2: Rheinmetall ist zudem ein wichtiger Partner der Bundeswehr. Der Konzern hat über 2000 militärische Transportfahrzeuge an die Bundeswehr geliefert. Nach Angaben des Unternehmens liegt das Auftragsvolumen bei mehr als 1 Milliarde Euro brutto. Die Bestellung fällt in eine Zeit, in der die Bundeswehr nach jahrelangem Investitionsrückstand ihre Ausrüstung modernisiert und ihre logistischen Kapazitäten ausbaut. Darüber hinaus hat Rheinmetall einen Großauftrag aus Rumänien erhalten. im Umfang von 5,7 Milliarden Euro. Der Vorstandsvorsitzende Armin Pappberger sprach von einem grandiosen Erfolg für das Unternehmen.
4: Dies ist ein bedeutender Erfolg für uns. Wir sind dankbar für das Vertrauen, welches Rumänien uns bei der Ausstattung und Modernisierung seiner Streitkräfte entgegenbringt. Wir werden hier gemeinsam mit unseren rumänischen Partnern ein weitreichendes Defense-Ökosystem aufbauen. Dies bestätigt auch unseren Anspruch, unsere Rolle als eine der industriellen Stützen der europäischen Sicherheitsvorsorge weiter auszubauen.
2: Über die wachsende Zahl von Vermögenden in Deutschland und die Ausrichtung von Rheinmetall auf das Rüstungsgeschäft haben wir mit dem Juristen Dr. Gunnar Beck gesprochen. Er sieht die soziale Kluft hierzulande weiter auseinandergehen.
5: Die Ungleichheit, die in Deutschland in den letzten 15 Jahren bereits sehr erheblich gestiegen ist, steigt weiter. Nun weiß ich nicht, wenn hier von 1,7 Millionen Millionären gesprochen wird, so sind das wahrscheinlich, höchstwahrscheinlich keine Einkommensmillionäre. Ich glaube nicht, dass es in Deutschland 1,7 Millionen Menschen gibt, die mehr als 1 Million Euro im Jahr verdienen. Das sind wahrscheinlich Personen mit einem Privatvermögen. 13 Millionen Menschen leben in Deutschland in Armut. Sicher wird Armut heute anders definiert als vor 70 oder 80 Jahren. Diese Menschen hungern gemeinhin nicht, aber ihnen fehlen die Mittel, im Leben auch an Vergnügungen, die etwas kosten, teilzunehmen. Und diese Entwicklung in Deutschland ist bedenklich, weil sich die wirtschaftliche Lage im Lande immer mehr verfinstert hat und Deutschland international wirtschaftlich zurückfällt. Tatsache ist, die Rüstungsausgaben, die Deutschland braucht nicht mehr Rüstungsausgaben, weil Russland gar keine militärische Bedrohung für Deutschland darstellt. Ich weiß gar nicht, wieso Russland Deutschland erobern, besetzen oder auch nur militärisch angreifen sollte. Deutschland ist kein starker Staat mehr, so wie vor 70, 80 oder 100 Jahren, vor dem sich jemand fürchten müsste. Die Deutschen demontieren sich im Grunde selbst. Und dieses Bedrohungsszenario durch Russland ist eine reine Erfindung. Deutschland ist in den letzten Jahren wirtschaftlich 20 Jahren zurückgefallen und innenpolitisch destabilisiert worden.
2: Der Waffenstillstand zwischen Israel und dem Iran wurde gebrochen. Seit letzter Nacht, als die iranische Seite den ersten Schlag ausführte, tauschten beide Länder Schläge aus. Heute kündigte der Iran an, seine Angriffe einzustellen, warnte jedoch vor noch verheerenderen Schlägen, sollte die Aggression seitens Tel Avivs anhalten.
6: Wie versprochen haben wir gehandelt. In der neuen Welle von Aktionen gegen wichtige und sensible Ziele in den besetzten Gebieten musste der Feind gezielte, durchdachte und verheerende Schläge durch erfolgreiche Offensivoperationen der mächtigen Streitkräfte der Islamischen Republik Iran hinnehmen. Das kriminelle Amerika und das brutale zionistische Regime müssen wissen, dass der starke und stolze Iran und die ehrenhaften Widerstandskräfte in der Region unter allen Umständen und gegen jede Bedrohung standhaft bleiben und sich niemals den Feinden beugen werden, die den Krieg verloren haben. Im Falle anhaltender Aggression und Bosheit werden wir mit größerer Intensität gegen sie vorgehen.
2: Gestern Abend feuerten die iranischen Streitkräfte Raketen in Richtung Israel ab und bezeichneten dies als Vergeltung für die fast täglichen Angriffe der israelischen Streitkräfte auf ihren Verbündeten, den Libanon. Ziel der iranischen Angriffe war der Luftwaffenstützpunkt Ramat David, auf den ballistische Raketen abgefeuert wurden, teilte das Korps der Wächter der Islamischen Revolution mit. Dieser Luftwaffenstützpunkt gilt als Quelle der Aggression gegen den Südlibanon und die südlichen Vororte von Beirut. Das waren die RTDE Nachrichten. Mein Name ist Marco Jankowiak. Im Anschluss sehen Sie die Fortsetzung der Dokumentation Schweigensbruch. Die Geschichte von Faina Savinkova. Die nächsten Nachrichten folgen um 20 Uhr. Bis gleich.
7: Ich war schockiert, als ich sagte, Faina, du brauchst etwas Ruhe, du schreibst.

0: schreibst so viel. Vergiss nicht, auch einmal ein Kind zu sein, denn die Kindheit geht so schnell vorbei. Hab Spaß. Und sie sagte, dass sie versucht, alles heute zu tun, weil der morgige Tag vielleicht nie kommt. Das hat mich wirklich beeindruckt, denn ich konnte mir nicht vorstellen, dass ich selbst so etwas mit 13 Jahren hätte sagen können. Aber die Kinder, die im Donbass aufwachsen, sind anders. Sie sind Erwachsene, die in Kinderkörpern gefangen sind.
1: Wirst du in Lugansk auf der Straße erkannt?
2: Nicht wirklich.
1: Nein?
2: Nein.
1: Wirklich nicht?
2: Nein, natürlich nicht.
1: Du gehst also spazieren und niemand sagt, hey, das ist doch Faina Savenkova. Im Ernst?
2: Nein, ich meine, die wenigsten Leute interessieren sich für das, was ich mache. Sie interessieren sich für andere Dinge.
1: Bist du im Ausland bekannter als in Russland?
2: Ich glaube, ja. Ja, vermutlich.
3: Man kennt dich in erleseneren Kreisen.
2: Es ist eher so, als ich in Moskau auf einer Messe war. Das war eine Buchmesse. Da haben mich die Leute übrigens erkannt, aber nicht in Lugansk. Das liegt wahrscheinlich daran, dass die Leute einfach kein Interesse haben. Sie leben ihr eigenes Leben.
3: Eine Buchmesse ist ein Ort, an dem Schriftsteller, Buchhändler und alle, die mit Büchern zu tun haben, zusammenkommen.
1: Diejenigen, die lesen.
2: Diejenigen, die lesen. Es lesen schließlich viele Leute. Wobei... Hier im Blindenviertel klingt das falsch. Viele Leute lesen, das ist laut gesagt.
1: Wie sieht euer gemeinsamer Schreibprozess aus? Wie tauscht ihr Ideen aus?
4: Wir haben nicht eine Zeile in Personen zusammengeschrieben. Wir kommunizieren ausschließlich online. Ich schreibe ihr zum Beispiel, ich habe diese Idee hier und Faina antwortet, ich habe diese Idee. Dann fangen wir an, darüber zu diskutieren, welche Idee besser ist und wie wir die Handlung entwickeln und vorantreiben können. Am Ende einigen wir uns auf das, was am besten ist. Ich habe keinen einzigen Dialog bearbeitet, den Faina geschrieben hat. Ihre Texte sind alle unverfälscht.
2: Eigentlich folge ich normalerweise einem Plan. Ich habe einen klaren Plan, von Anfang bis Ende. Er ändert sich selten, aber manchmal gibt es Ausnahmen.
1: Hast du das ganze Buch sofort im Kopf?
2: Nicht immer.
1: Erzähl mir, wie du auf deine Ideen kommst. Ist das eine aktive Suche?
2: Ja, manchmal schon. Aber manche Ideen kommen mir auch von selbst. Und dann denke ich darüber nach, was aus dieser Idee entstehen könnte. Zum Beispiel eine ideale Welt und ein Mädchen. Was könnte daraus entstehen?
1: Entsteht zuerst die Welt oder der Charakter?
2: Das kommt darauf an. Normalerweise denke ich zuerst über die Welt nach. Na gut, eigentlich immer.
4: Manchmal beschreibt sie die Dialoge der Hauptfiguren in sehr großem Detail. Wenn ich das sehe... Denke ich mir nie, ich hätte das anders geschrieben. Nein. Ich hätte so etwas überhaupt nicht geschrieben, einfach weil ich es für offensichtlich halte. Aber das ist nicht immer der Fall. Was für mich offensichtlich ist, könnte jemand anderen verwirren, sodass er die Zusammenhänge der Ereignisse nicht versteht.
5: Onkel Sascha. Wenn man die Welt, die es nicht gibt, liest, erkennt man den Unterschied. Onkel Sascha schreibt über Kämpfe, Schießereien und Ereignisse, während Fainas Texte eher Konzepte vermitteln. Verstehen Sie? Sehr viele Konzepte in die Welt, die es nicht gibt, hat sie sich selbst ausgedacht. Verstehen Sie? Man merkt das. Wenn es um Kämpfe geht, ist das aus seiner Feder, aber Dinge dieser Art kommen von ihr.
6: Denk daran, dass sich dein Sohn an dem Ort, an den du jetzt mit ihm gehst, an nichts aus der Vergangenheit erinnern wird. Er wird keinen von euch wiedererkennen und ihr werdet ihn nicht wiedererkennen. Nur wenn es im Moment des Übergangs eine enge Verbindung zwischen euch gibt, werdet ihr euch daran erinnern, dass ihr euch nicht fremd seid. Und was ist mit Brooke? Wird er uns dort nicht erkennen? Ich werde versuchen, ihm zu helfen, denn im Gegensatz zu allen anderen vergesse ich die Vergangenheit nicht. Ich werde ihn zu euch bringen, aber ihr werdet euch seine Liebe erneut verdienen müssen. So funktioniert diese Welt. Was ist das für eine Welt? Du wirst es selbst verstehen. Die Zeit dort hinkt der Zeit hier nur um ein paar Sekunden hinterher. Aber diese Barriere ist unüberwindbar. Kein Mensch und kein Ding kann euch dorthin folgen. Und auch die Krankheit deines Sohnes wird hier bleiben, weil sie ein Produkt dieser Welt ist. Dort gibt es keine Krankheiten.
7: Für mich ist Fantasy etwas Besonderes. Menschen, die Fantasy-Erzählungen schreiben, müssen 100-mal klüger sein als wir normalen Menschen. Kinder fantasieren, aber nicht auf diesem Niveau. Es ist das Niveau eines sehr erwachsenen Menschen. Ich glaube, dass Faina dank dieser Bücher eine glänzende Zukunft haben kann, wenn sie die nötige Unterstützung bekommt.
8: In all ihren Büchern geht es um den Kampf zwischen Gut und Böse. Und um die Entscheidungen, die wir im Leben treffen. Wenn wir uns entscheiden, Gutes oder Böses zu tun. Wenn wir uns entscheiden,

0: das zu tun, was getan werden muss. Oder das zu tun, was bequemer und einfacher ist.
1: Oh mein Gott, schaut nur.
2: Sie verstecken sich vor uns.
3: Da hängt eine Katze runter und die andere klettert hoch.
2: Ja, da hängt eine Katze. Hier sind überall Katzen. Krass, unglaublich. Überall Katzen, einfach überall.
1: Warum ist der Spielplatz eine Müllhalde? Könnt ihr mir das sagen? Wisst ihr das?
4: Das war mal ein Spielplatz.
1: Ach so, früher.
5: Als wir noch Kinder waren.
4: Das hier ist noch keine Müllhalde. Der Müll hier war auch mal 4 Meter höher gestapelt.
5: Und es gab Ratten, große.
2: Eben wegen der Ratten gibt es hier wohl so viele Katzen.
1: Sie haben hier jede Menge Futter.
3: Ja, das macht Sinn. Blinde Menschen und Katzen.
2: Ach so, die Ratten sind wegen den Blinden.
3: Sag ich doch.
1: Stimmt, Blinden fällt es schwer, auf Sauberkeit zu achten.
3: Wir haben das Rätsel gelöst.
1: Wow.
2: Und hier das Schild.
6: Eine weitere wichtige Figur ist dieser Ukrainer. Er ist ein Abgeordneter in der Rada. Er war erst 17 Jahre alt, als der Maidan stattfand. Sein Name ist Sviatoslav Jurasch. Er arbeitete mit Roman Burko zusammen und gründete zu Beginn des Maidan Maidan PR. Und unter aufmerksamer Führung verschiedener Informationskriegsspezialisten gründete er dann Inform Napalm. Die Spezialisten erklärten diesen Jungs, was sie zu tun und wie sie verschiedene Dinge zu präsentieren hatten. Sie waren es, die Miro Dvorets mit verschiedenen Agenturen weltweit verknüpft haben, denn es hat direkte Verbindungen zum FBI, zur CIA und zu Interpol. Indem sie Leute auf diese Liste setzten, versuchten sie, eine neue Klasse von Kriminellen zu schaffen. Es ging ihnen auch darum, die Gesetze gegen Kriegsverbrechen zu umgehen. Aber wenn man Journalisten und Andersdenkende wegen ihrer politischen Überzeugungen angreift und sie auf Todeslisten setzt, dann ist das an und für sich bereits ein Kriegsverbrechen. Und das ist etwas, das wir ernst nehmen müssen. Und wenn wir von Opfern in Fainas Alter sprechen, dann müssen wir das sogar sehr ernst nehmen. Normale Menschen müssen über so etwas entsetzt sein. Erzähl mir von deiner Schwester.
2: Meine Schwester? Meine Schwester ist der Mensch, der mir am nächsten steht.
1: Wie ist sie so?
2: Dickköpfig, stur. Sie liebt es, zu ihrer Meinung zu stehen, auch wenn sie falsch liegt. Falsch aus meiner Sicht, klar. Aber trotzdem.
1: Trotzdem ist sie der Mensch, der dir am nächsten steht? Was ist ihre Haupteigenschaft, außer Sturheit?
2: Abgesehen von ihrer Sturheit? Wahrscheinlich ist es Freundlichkeit. Das ist eine merkwürdige Mischung, aber so ist es nun mal. Sie kann einem in schwierigen Momenten helfen.
3: Reicht man einer Dame nicht die Hand? Ah, diese Generation.
2: Und was hast du denn gedacht?
7: Faina ist ein ehrgeiziges, mutiges, starkes, kluges, witziges, schönes und sanftes Mädchen aus Lugansk, das ihr Zuhause, ihre Heimat und ihr Volk sehr liebt. Ein Mädchen, das für die Wahrheit kämpft.
6: Sie hat einen sehr guten, klaren Stil und eine eigene Stimme. Und sie schreibt aus einer Perspektive der Unschuld, was sehr wichtig ist. Und ehrlich gesagt kenne ich nicht viele Beispiele von Menschen aus der Geschichte, die aus dieser Perspektive geschrieben haben.
8: Das alles wäre nicht passiert, wenn sie wie andere Kinder in normalen Verhältnissen aufgewachsen wäre. Sie ist im Krieg aufgewachsen. Sie ist dort aufgewachsen, wo Angst herrscht. Sie haben über Miro Dvorets gefragt. Ich habe mit ihr darüber gesprochen. Sie war sehr verängstigt, denn es ist wirklich erschreckend, auf diese Website zu gehen und seinen eigenen Namen dort zu sehen. Vor allem, weil im Donbass jeder weiß, dass das eine Abschussliste ist. Sie hatte Angst. All das zusammen hat Faina zu der Person gemacht, die sie heute ist.
1: Was sind die wichtigsten Worte, die deine Mutter zu dir gesagt hat und immer noch sagt?
3: Vor allem sagt sie, dass sie will, dass ich eine gute Zukunft habe und dass ich die möglichen Konsequenzen meiner Entscheidungen bedenken soll.
1: Und deine Oma?
3: Ich glaube, sie sagte mir fast dasselbe. Hat es aber etwas anders formuliert, dass ich Entscheidungen treffen soll, die ich später nicht bereuen werde.
9: Es mag komisch klingen, aber Faina ernährt die ganze Familie mit ihren Honoraren. Das Haus, so wie es jetzt ist erst in den letzten 2 Monaten so geworden. Es war wirklich, also, naja, der Boden stürzte zwar noch nicht ein, aber das ganze

0: Geld, das sie im letzten Jahr verdient hat, ist in die Renovierung von zwei Zimmern geflossen.
1: Wie stark fühlen Sie, dass an Ihrer Seite ein Kriegskind ist?
0: Ich spüre es ziemlich stark. Wir arbeiten gerade an einem Buch, mit dem wir uns schwer tun. Es heißt Vier Wände. In dieser Geschichte kommt Ihre Perspektive als ein Kind des Krieges wirklich zum Vorschein. Man sieht dort sehr gut, wie sie die Ereignisse empfindet und wie sie die Realität und die Menschen wahrnimmt, denen sie begegnet. Ich könnte so etwas nicht schreiben. Wir haben noch keine einzige Rezension erhalten und wir bekommen davon viele, in der jemand gesagt hätte, dass ein Kind so etwas nicht schreiben könnte. Alle verstehen, dass diese Perspektive tatsächlich nicht die Perspektive eines Erwachsenen ist, sondern die einer Person im gleichen Alter wie die Hauptfiguren, aus deren Sicht die Geschichte erzählt wird.
2: Sie ist ein Kind dieses Krieges. Sie hat schon immer hier gelebt und lebt auch jetzt hier. Aber das ist nicht normal. Kinder sollten nicht unter solchen Bedingungen leben. Hier wird geschossen, es fallen Bomben, alles kann passieren. Sie muss mit allen Mitteln weggebracht werden. Sie können es ruhig versuchen, grinste der Mann. Wir haben das schon mehr als einmal probiert. Sie kommt immer wieder zurück, ich weiß nicht wie. Und dann haben wir aufgehört, es zu versuchen. Und letzten Endes braucht ja auch jeder ein Symbol dessen, wofür er kämpft. Eine Mission, wenn man will. Wir kämpfen dafür, dass diese Kinder leben können, wo immer sie leben wollen. Und was ist für Sie Ihr Symbol? Genau dieses Haus, in dem sie lebt. Wenn sie geht, wird das Haus sterben und das ganze Dorf mit ihm. Häuser leben nicht lange ohne Menschen.
1: Ist Faina Savenkova ein Projekt?
3: Nein. Sie ist ziemlich unabhängig und wird nicht mit jemandem kooperieren, wenn es ihr nicht gefällt. Sie betont immer ihre Unabhängigkeit und achtet darauf, dass man ihr nicht sagt, was sie tun soll.
4: Ich glaube, dass Faina auf eine Art spricht, dass die Leute verstehen, dass sie die Wahrheit sagt. Dass das alles keine Lüge ist, all die Leute, die sagen, dass wir sie benutzen, dass sie eine Art Projekt ist. Das sind eigentlich nur sehr wenige. Die meisten Menschen verstehen, dass sie echt ist.
0: Es gibt Beispiele in der Geschichte. Es gab eine berühmte amerikanische Schülerin, Samantha Smith, die Briefe an Brezhnev und andere schrieb. Sie wurde empfangen und angehört. In der neuesten Geschichte gab es Greta Thunberg. Natürlich ist sie eine völlig künstliche Figur, die von George Soros erschaffen wurde, aber trotzdem ist um sie herum viel Wirbel gemacht worden. Aber Faina hat niemand erschaffen. Genauso wenig wie Samantha Smith. Obwohl auch sie zu einem gewissen Grad ein PR-Produkt war. Hier sehen wir allerdings ein absolut gegenteiliges Beispiel. Soweit ich weiß, hat keine offizielle Organisation Faina jemals unterstützt, gefördert oder ihr geholfen. Die berüchtigte Geschichte des syrischen Mädchens Bana, die von allen westlichen Medien verbreitet wurde, war ebenfalls an den Haaren herbeigezogen und kam nicht gut an. Man hörte zwar an jeder Ecke von ihr, aber Bana wurde völlig vergessen. Sie ist später aufgetaucht als Faina, aber ist auch sehr schnell von der Bildfläche verschwunden. Jedenfalls gab es für Faina keine wirkliche Unterstützung der Medien. Anders gesagt spüren die Menschen es, wenn jemand unauthentisch ist, nicht echt, jemandes Projekt. Aber bei Faina habe ich nicht das Gefühl, dass sie ein Projekt ist. Jedes Projekt hat jemanden, der es kuriert und lenkt. Bei Faina wüsste ich nicht, wer das sein soll.
2: Faina und Greta Thunberg haben nichts gemeinsam. Greta war im Grunde nur ein Produkt medialer Manipulation. Da wurde ein Kind vor die Kamera gesetzt und künstlich zum Star gemacht. Das war vollkommen erzwungen. Was hat sie denn überhaupt zu sagen? Und ehrlich gesagt habe ich wirklich Mitleid mit diesem Kind. Es wurde in diese Situation hineingeworfen und gezwungen, eine Rolle zu spielen. Soweit ich weiß, hat Faina alles selbst gemacht. Und wenn man bedenkt, ich glaube, sie hat schon mit 12, 13 Jahren angefangen zu schreiben und sich zu präsentieren. Ich meine, das ist einfach erstaunlich. Ich kann es nicht genug betonen, wie außergewöhnlich die Situation ist, in der sie aufwuchs. Sie verbrachte fast die Hälfte ihres Lebens in einem Kriegsgebiet.
5: Faina ist etwas Besonderes. Sie will wirklich Frieden. Sie will, dass die Wahrheit über diese Ereignisse, die Wahrheit über das, was dort wirklich passiert ist, auf der

0: ganzen Welt bekannt wird. Nicht nur in Russland, sondern weltweit. Es ist unfair, dass die Gräueltaten, die im Donbass aufgrund der Aktionen der ukrainischen Streitkräfte stattfanden, diese Gräueltaten werden von den westlichen Ländern aus politischen Gründen völlig ignoriert. Ich habe den Eindruck, dass Faina ein sehr ausgeprägtes Gespür für Ungerechtigkeit hat. Und aus diesem Grund handelt sie, um die Wahrheit aufzudecken. In dieser Hinsicht ist sie also ziemlich einzigartig.
1: Jeder Erwachsene würde doch sagen, irgendwer zieht da doch die Strippen.
2: Nein, sie handelt immer auf eigene Initiative. Wissen Sie, es gibt Leute, die sagen, dass wir sie benutzen, aber eigentlich, es ist genau andersherum.
3: Niemand wirbt für sie, weil man aus ihr keinen Profit schlagen kann, verstehen Sie?
1: Sie bringt kein Geld ein.
3: Ja, und was die Sache angeht, ob sie nur im Westen bekannt sei, nein, sie ist nicht nur im Westen bekannt, sondern auch hier. Leider kennt man sie in der VR Lugansk nicht besonders, aber in der VR Donetsk ist sie bekannt. Unsere Leute wollen sie einfach nicht bemerken. Sie ist nicht Teil ihrer Agenda.
1: Wie hast du erfahren, dass du auf Mirotvorets bist?
4: Ein Online-Freund hat es mir erzählt.
1: Warum bist du dort?
4: Ich habe ehrlich gesagt keine Ahnung, denn sie selbst ändern ständig ihre Meinung. Zuerst war ich ein Opfer der russischen Propaganda. Dann wurde ich zu einem Erzbösewicht, der einen Teil der Ukraine abtrennen will.
1: Ah, du greifst also die territoriale Integrität an. Tust du das?
4: Mir ist ehrlich gesagt nie in den Sinn gekommen, die territoriale Integrität der Ukraine anzugreifen. Aber dann sah ich mich irgendwann auf dieser Seite und dachte mir, oha, was habe ich denn da zu suchen?
2: Sie sagen, dass sie ein Feind der Ukraine sei und dass sie Propaganda gegen die Ukraine betreibt. Das ist nicht wahr. Sie hat sich nie negativ über die Ukrainer geäußert. Sie hat nur gesagt, die Ukraine bombardiert Zivilisten. Sie hat einfach die Wahrheit gesagt. Allein die Tatsache, dass sie bereit waren, ein Kind auf eine solche Liste zu setzen, ist der reine Albtraum. So etwas zu tun, ist purer Faschismus.
4: Wir sind eine Generation, die sich nicht an ein friedliches Leben erinnert. Wir sind eine Generation, die nach strengen Regeln lebt, deren Nichteinhaltung zum Tod führen kann. Wir haben gelernt, die Flugbahn von Geschossen nach Gehör zu bestimmen, um zu wissen, ob wir uns Sorgen machen oder weitergehen sollen.
1: Trotzdem kann dir niemand garantieren, dass du nicht zufällig von Schrapnell getroffen wirst, weil du einfach Pech hattest. Seltsam? Beängstigend?
5: Warum haben Sie Faina auf diese Liste gesetzt? Was war der Grund? Weil sie sich für den Frieden einsetzte? Sie schrieb offene Briefe an die Parteien des Minsker Abkommens und bat um Frieden. Sie sagte, dass Kinder nicht in einem Kriegsgebiet leben sollten und dass das alles unnötig sei. Wie gefährlich ist das? Was für einen Präzedenzfall schafft das? Was sind das für Leute, die Kinder auf eine Liste setzen, die im Grunde immer noch eine Abschussliste ist? Im Westen hören die Menschen zunehmend auf, das ernst zu nehmen. Sie sagen, dass diese Liste nur zeigt, wie wichtig jemand ist. Aber diese Ansicht ignoriert die Tatsache, dass die leidige Tatsache, dass Menschen auf dieser Liste bereits getötet wurden und weiterhin getötet werden. Jeder, der hinter dieser Liste steht, sollte als Kriegsverbrecher anerkannt werden. Und im Grunde kann man die Ursprünge bis zum ukrainischen Kulturministerium zurückverfolgen, zu dem das Ministerium für Informationspolitik gehört.
2: Das ist wirklich eine Todesliste. Ich wurde selbst auch auf diese Liste gesetzt und habe danach angefangen, Drohungen zu erhalten. Die Kommentare, die ich bekam, waren: Wir werden dich verprügeln, fürchte dich, wir werden dich finden und so weiter.
6: Ich stehe leider auch auf dieser Liste und ich würde nicht sagen, dass mir das gefällt oder dass ich genau das erreichen wollte. Denn es ist eine Sache, wenn man nur auf dem Gebiet der Russischen Föderation arbeitet. Bei mir ist das aber nicht der Fall. Dieser Eintrag ist ein Hindernis für meine Arbeit, denn ich arbeite mit vielen Leuten aus dem Ausland zusammen. Wenn sie erfahren, dass ich auf Mirotvorets bin, für viele ist das ein Trigger. Es macht ihnen Angst und sie beenden unsere Zusammenarbeit. Auf dieser Liste zu sein, hat also Konsequenzen, bestimmte negative Auswirkungen. Mirotvorets ist ein Scherz von Leuten, die schwach im Geiste sind. Es ist ein Scherz des Teufels, denn nur das reine Böse kann so etwas erschaffen.
7: Потому что чистое зло может создать подобное.
6: Ich glaube, dass es Dinge wie dieses Mirotvorets überhaupt nicht geben sollte. Ich glaube nicht, dass sie es verdient hat, hingerichtet zu werden oder Sonstiges. Im Gegenteil, sie setzt sich für den Frieden ein.
1: Offenbar sagt sie die richtigen Dinge, wenn...
6: Ja, und genau dafür wurde sie bei Mirotvorets zur Hinrichtung ausgesetzt.
1: Macht es Ihnen Sorgen, dass sie auf dieser Liste steht?
6: Ich sorge mich, aber ich kann nichts dagegen tun. Allerdings glaube ich auch, dass wir nicht darüber schweigen können.
1: Wer ist in diesem Fall der Teufel?
6: Seine Verkörperung.
1: Ja, natürlich.
6: Einer von ihnen ist Roman Zaitsev, soweit ich mich erinnere. Ein ewiger Feind von Faina, der das Mädchen wie ein Verrückter verfolgt. Er verfolgt ihr Leben, veröffentlicht Screenshots aus ihren sozialen Netzwerken, ihren Artikeln, ihren Werken. Das ist eine echte Besessenheit, wissen Sie, reine Besessenheit. Wie kann man in einem solchen Ausmaß und mit solchem Hass von einem Kind besessen sein? Was er schreibt, ist nicht normal. Ein normaler Mensch würde nicht schreiben, dass Faina eliminiert werden muss, dass sie beseitigt werden muss. Einfach nur schreckliche Dinge eben. Denn Faina ist in erster Linie ein Kind. Und ein Kind so heftig zu hassen, weil es die Wahrheit sagt. Ein normaler Mensch könnte das nicht tun.
7: Das ist keine Überraschung. Sie ärgern sich über die Tatsache, dass sie es wagt, außerhalb der Ukraine zu schreiben. Würde sie in der Ukraine leben, könnte sie in Ruhe schreiben. Ansonsten hat sie gefälligst den Kopf unten zu halten. Sie wagt es, eine Meinung zu haben? Sie wagt es, diese Meinung öffentlich zu äußern? Dann ist sie selbst schuld.
1: Was hat man davon, auf dieser Liste zu stehen? Was bewirkt das?
7: Man verliert dadurch vieles.
1: Was zum Beispiel?
7: Vor allem Nerven. Denn, soweit ich weiß, gab es bereits einen Versuch, Faina zu töten.
1: Das ist also nicht...
7: Das ist kein Hirngespinst.
1: Das ist echt. Dieses Kind und seine Eltern müssen also wirklich um ihr Leben fürchten?
7: In der Tat.
1: Alle auf der Mirotvorets-Liste müssen sich also in Acht nehmen?
7: Ja, dafür gibt es allen Grund.
1: Ist es ein staatliches Projekt?
7: Nein, wobei offiziell ist es privat, aber in Wirklichkeit steht natürlich der Staat dahinter. Auch wenn uns alle internationalen Institutionen versichern, dass es ein privates Projekt ist, das Privatpersonen gehört, könnte man es verbieten? Nun, da der Server sich in den USA befindet, könnten sie es im Handumdrehen verbieten.
1: Dann stellt sich die Frage, ist das ein ukrainisches oder ein amerikanisches Projekt?
7: Offiziell wird es von Ukrainern geleitet. Aber in Wirklichkeit ist das natürlich das Werk amerikanischer Geheimdienste. Das ist eine ihrer Einschüchterungsmethoden.
5: Ich enthülle die Leute, die Menschen auf diese Liste setzen und berichte darüber, wie sie das machen und wer sie trainiert hat. Elliot Higgins und Eric Toller von Bellingcat waren es, die der Inform-Napalm-Gruppe beigebracht haben, wie man anhand von Bildern, Kameras und so weiter den Standort von jemandem bestimmen kann. Ein anderer Amerikaner, ein Ausbilder des FBI und der Homeland Security namens Andrew Aaron Weisberg brachte ihnen bei, Menschen anhand von IP-Adressen geografisch zu lokalisieren. Es ist für sie also relativ einfach, an die Daten der Personen zu kommen, die sie auf die Liste setzen. Bellingcat hat ihnen nicht nur beigebracht, wie man Menschen findet, sondern auch, wie man auf Kameras aus beliebigen Städten zugreifen kann, in denen Videoüberwachungssysteme aufgestellt sind. Wenn man weiß, von wo aus eine Person startet, kann man ihren Weg durch die Stadt verfolgen. Und jetzt stellen Sie sich vor, wie diese Leute einem jungen Mädchen schaden können. Das ist unfassbar. Wir reden hier nicht einmal von einem Kind, das Politik machen will, sondern nur von einem Mädchen, das um Frieden bittet. Das ist die einzige Schuld, die sie trägt, und das zeigt, wie krank diese Leute sind.
6: Neigen die Amerikaner dazu, Gefahren zu übertreiben? Ja, aber nicht im Fall Mirotvorets. Denn leider sehen wir, welche Folgen und wie viele Tode Mirotvorets nach sich gezogen hat. Ich habe es selbst erlebt. Ich war mit Daria Dugina befreundet. Und als Daria ermordet wurde, erhielten wir die Nachricht innerhalb einer Stunde. Eine meiner ersten Reaktionen war es, meine Kollegen zu kontaktieren und zu fragen, was auf Mirotvorets passiert. Und genau in dem Moment, als wir nachschauten, erschien der Stempel mit der Aufschrift "eliminiert" auf ihre Seite. Es ist also unfassbar, wie schnell sie über diese furchtbare Tragödie informiert waren. Oder waren sie vielleicht direkte Teilnehmer des Anschlags, eine Art Zwischenglied? Und wie viele weitere Journalisten wurden auf diese Art

0: aufruft. Das ist wirklich eine der schockierendsten Geschichten. Ich habe über diesen Konflikt an den Fronten berichtet und die Leichen an den Busbahnhöfen und auf den Märkten gesehen. Aber trotzdem ist das eine der schockierendsten Geschichten. Ein Kind steht auf einer Liste, die zu Gewalt aufruft. Und das ist in einem europäischen Land erlaubt. Ich denke, dass extremistische Webseiten und Extremismus in Europa nicht akzeptabel sind und von niemandem akzeptiert werden sollten. Und es liegt nicht im britischen, europäischen oder amerikanischen Interesse, dass ein Verbündeter von uns, die Ukraine ist im Grunde ein Verbündeter, eine Liste hat, die Gewalt gegen Kinder fördert. Das geht mir zu weit. Und ich denke, dass wir einige grundlegende moralische und ethische Standards brauchen und diese Website löschen müssen.
1: Ich glaube, dass die Ukraine absichtlich Fehlinformationen in unserem Internetsegment in Russland und im Donbass verbreitet hat, damit die Menschen große Angst vor der Miro-Tvorets-Website haben und einfach schweigen. Meiner Meinung nach ist Miro-Tvorets ein Projekt, das die Menschen davon abhalten sollte, das zu tun, was sie für richtig hielten. Faina ist eine von denen, die sich nicht einschüchtern ließen. Sie hatte Angst und machte trotzdem weiter, weil sie wusste, dass Angst eine Sache ist und die Pflicht eine andere. Menschen werden entweder als Feiglinge oder als Kämpfer geboren. Sie werden nicht im Laufe ihres Lebens dazu, sowas gibt es nicht. Entweder man wird so geboren oder nicht. Ein gewisser Anstoß verwandelt einen Menschen entweder in das eine oder in das andere. Und Faina ist eine Kämpferin. Sie hatte Angst, aber sie hat trotzdem weitergemacht, weil sie wusste, dass ihre Sache wichtig war.
2: Kann ihre Stimme wirklich etwas verändern?
3: Ich glaube schon. Trotz all meiner Skepsis und meines absoluten Misstrauens gegenüber allem, was mich umgibt, glaube ich, dass es in diesem Fall sozusagen noch eine Chance gibt. Und paradoxerweise ist die Chance, etwas im Ausland zu verändern, größer als hier.
4: Sie ist nicht der einzige Teenager auf dieser Liste und sie war auch nicht der erste Teenager darauf. Aber sie ist der einzige Teenager, der dort ist, weil sie sich für den Frieden eingesetzt hat. Ja, die Menschen, vor allem in Russland, sollten sich ansehen, was sie tut und sich selbst ein Bild davon machen, warum die Ukrainer so weit gegangen sind. Why it is that the
2: Ukrainians did this? Wie ist das Leben unter ukrainischem Beschuss?
5: Am Abend des 1. Juni, dem Tag der Kinder, steigen an den Gedenkstätten für die toten Kinder im Donbass hunderte von Papierlaternen in den Himmel.
2: Um den Weg für die Engel zu erleuchten. Schließlich ist es schwer, den Kindern, die diese Laternen fliegen lassen, zu erklären, warum diese Engel ihres kurzen Lebens beraubt wurden und ihnen die Chance genommen wurde, aufzuwachsen und Frieden in unserer Heimat zu erleben.
1: Wissen Sie, es gibt so ein Sprichwort. Wenn Menschen in den Krieg ziehen, kommen sie nicht als dieselben zurück. Sie kehren entweder als bessere oder als schlechtere Menschen aus dem Krieg zurück. So ist es auch bei Kindern. Durch den Krieg ist sie zu ihrem besten Ich geworden.
2: Jetzt können sie nur noch vom Himmel herabblicken und zusammen mit den Erwachsenen weinen, um ihnen Trost zu spenden.

0: 3, 2, 1, 0.
1: Archiv streng geheim. Im September 41 berichtet Vadim alias Gorski aus London.
2: Man arbeitet an der möglichen Nutzung der Kernenergie für militärische Zwecke.
1: In der ersten Direktion des NKWD taucht ein neuer Ordner mit dem Codenamen Enormus auf.
3: Enorm bedeutet wörtlich etwas Riesiges, Furchterregendes.
1: Alle Kernphysiker werden von der Front abgezogen, um an dem neuen Projekt zu arbeiten.
2: Auf Stalins Frage, wer die Leitung übernehmen soll, kam die Antwort Kurtschatow.
4: Ich schlage vor, dass Sie sich direkt mit der Entwicklung der Atombombe befassen.
5: Es gab eine Verschwörung, eine schreckliche Verschwörung.
1: Ein siegreiches, vom Krieg verwüstetes Land muss erneut ums Überleben kämpfen.
4: Nachdem er den Knopf gedrückt hatte, stand alles in gleißendem Licht.

0: Wir konnten einen Atompilz aufsteigen sehen.
1: In späten 1990er Jahren träumten Alexander Bogatyrov und Galina Kravchenko, beide Tänzer am Bolschoi-Theater in Moskau, von einem Projekt, welches die Kunst der russischen Ballettschule im Ausland populär machen sollte.
2: Das Ziel der Bolschoi-Theaterschule war neben der Verbreitung der russischen Ballettkunst vor allem die Heranbildung von Bürgern und die Ausbildung von Fachleuten.
1: Alexander Bogatyrov und Galina Kravchenkes Traum von einer Ballettschule im Ausland erfüllte sich in der brasilianischen Stadt Joinville.
3: Ich möchte eine Tänzerin sein, die auch jene bezaubert, die von Ballett nichts verstehen.
4: Ich denke, dass das Ballett mir eine großartige und aufregende Zukunft bieten wird.
5: Ich möchte ins Ausland gehen und berühmt werden. Russland war mein größter Traum. Nach dem Schulabschluss ging ich zum Bolschoi-Theater in Moskau. Als ich den Ort betrat, dachte ich, das ist es, was ich machen will.
6: Ballett ist Liebe. Hier gehöre ich hin. Ich sehne mich nach dem Applaus. Ich sehne mich nach der Bühne.

Parlamentswahl in Armenien. Die vorläufigen Ergebnisse der armenischen Parlamentswahl liegen vor. Premierminister Nikol Pashinyan hat bereits den Sieg seiner Partei verkündet. Die übrigen Wahlteilnehmer berichten jedoch von Unregelmäßigkeiten bei der Stimmabgabe. März muss weg. Tausende Menschen sind auf die Straßen der Hauptstadt gegangen, um der Bundesregierung nur eines zu sagen. März muss weg. Die Demonstranten forderten den sofortigen Rücktritt der Bundesregierung und Neuwahlen. Nach Angaben der Polizei haben sich in Berlin-Mitte rund 4000 Menschen versammelt. Bruch der Waffenruhe. Nach zwei Monaten Waffenruhe ist der Konflikt zwischen dem Iran und Israel erneut eskaliert. In der Nacht griff der Iran nach eigenen Angaben Israel an, als Reaktion auf den jüngsten israelischen Militärschlag gegen den Libanon, einen Verbündeten Teherans. Sollte Israel seine Angriffe fortsetzen, drohte Teheran damit, die Intensität der eigenen Schläge zu erhöhen.

0: Guten Abend, hier ist RTL.de mit den 20 Uhr Nachrichten. Mein Name ist Marco Jankowiak. Die armenische Zentralwahlkommission hat die vorläufigen Ergebnisse der Parlamentswahl veröffentlicht. Demnach hat die Partei des amtierenden Premierministers Nikol Paschinyan mit knapp 49,8% der Stimmen gewonnen. Paschinyan kündigte bereits an, die Annäherung an die EU fortsetzen zu wollen. Gleichzeitig werde Armenien die Zusammenarbeit mit den Mitgliedern der Eurasischen Wirtschaftsunion fortführen.
1: Wir werden unseren Kurs der Annäherung an die EU fortsetzen, aber wir werden auch unsere Beteiligung und Mitgliedschaft in der Eurasischen Wirtschaftsunion fortsetzen. Wir werden unsere Beziehungen zur Russischen Föderation und zu anderen Ländern der Eurasischen Wirtschaftsunion weiter ausbauen. Und wir werden natürlich dazu beitragen, die Beziehungen innerhalb der Eurasischen Wirtschaftsunion zu stärken.
0: Neben Paschinyan ziehen zwei Oppositionskräfte ins Parlament ein. Der Block Starkes Armenien des Unternehmers Samvel Karapetyan mit 23,28% sowie die Allianz Armenien des früheren Präsidenten Robert Kochayan mit 9,93%. Die Partei Blühendes Armenien beanstandete Unregelmäßigkeiten in mehreren Wahllokalen. Nach Angaben eines Sprechers sind ihr 120 Stimmen vorenthalten worden. Auch die Allianz Armenien wies auf zahlreiche Verstöße im Verlauf der Wahlen hin. Der Vorsitzende der Allianz, Robert Kochayan, erklärte, die Partei werde die Wahlergebnisse anfechten. Russland nehme sämtliche Meldungen zur Wahl aufmerksam zur Kenntnis, erklärte der Sprecher des russischen Präsidenten Dmitri Peskow und verwies auf Berichte über zahlreiche Verstöße.
1: Wir erfassen alle Meldungen, die im Zusammenhang mit diesen Wahlen erscheinen. Dazu gehören auch Meldungen über die zahlreichen Verstöße, zu denen es im Verlauf dieser Wahlen gekommen ist.
0: Über die vorläufigen Ergebnisse der Parlamentswahlen und deren mögliche Auswirkungen auf den künftigen politischen Kurs des Landes haben wir mit unserem Korrespondenten Ivan Medvedev gesprochen.
2: Also einerseits der Zivilvertrag von Nikol Paschinyan, das ist eigentlich auch die Regierungspartei und laut diesen Wahlergebnissen auch die stärkste Partei nach diesem Stand der Informationen. Und sie hat dieses Mal 49% der Wählerstimmen bekommen. Das letzte Mal hatte die Partei von Nikol Paschinyan, dem Amtsinhaber als Ministerpräsident, 53%. Also da gibt es keine Aufwertung der Wahlergebnisse der Regierungspartei von Nikol Paschinyan, sondern da gibt es eine Verschlechterung der Ergebnisse von 53 auf 49. Auf der anderen Seite hat sein Herausforderer, Samvel Karapetyan, der eigentlich aus Hausarrest kandidieren musste, 23% der Stimmen bekommen. Das ist deutlich mehr als die Umfragen prognostizierten bzw. prophezeiten. Und da ist interessant, wie es in Armenien weitergeht. Weil da sehen wir, dass der Herausforderer Samvel Karapetyan und seiner Partei Starkes Armenien ziemlich stark vertreten sein werden im armenischen Parlament. Auf der anderen Seite ist die stärkste Partei nach wie vor die Partei von Nikol Paschinyan, die ja und der ja für eine Annäherung an die EU und NATO stehen. Und angesichts dieses Umstandes, dass Nikol Paschinyan enge Beziehungen und zunehmend engere Beziehungen zu der EU und NATO pflegt, haben in sehr zeitnah die europäischen Vertreter zu dem Wahlergebnis gratuliert.
1: Herzlichen Glückwunsch, lieber Nikol Paschinyan, zu diesem deutlichen Sieg bei der Parlamentswahl. Ich freue mich darauf, gemeinsam mit dir die begonnene Arbeit fortzusetzen, um unsere Zusammenarbeit im Dienste unserer Völker weiter zu stärken, den Frieden und die Souveränität Armeniens zu unterstützen und die Annäherung an Europa voranzutreiben.
3: Da die Auszählung inzwischen weit fortgeschritten ist, haben Nikol Paschinyan und Zivilvertrag die Botschaft Armeniens in ein Mandat verwandelt. Der Moskau-treuen Alternative ist es nicht gelungen, den demokratischen Kurs des Landes aufzuhalten. Druck, Desinformation, billigharter Flüge und sogar Stromausfälle in den Wahllokalen während der Auszählung reichten nicht aus. Russland verliert erneut. Die Armenier haben sich für Europa entschieden. Rechtsstaatlichkeit, Rechte, Freiheit und die Angleichung an europäische Standards.
4: Lieber Nikol Paschinyan, herzlichen Glückwunsch zu Ihrem Wahlsieg. Der Geist der samtenen Revolution, die Sie 2018 angeführt haben, ist lebendig und stark. Wir schätzen unsere Partnerschaft mit einem demokratischen Armenien, das sich Europa immer mehr annähert, sehr. Wir stehen an der Seite Armeniens.
2: Wir hören, macht der Ton der europäischen Vertreter bei diesen Beglückwünschungen einen eher triumphalistischen Eindruck. Da ist die Rede von europäischen demokratischen Werten, auf dem Weg, welcher Armenien sich unter Nikol Paschinyan weiterhin befinden werde. Es geht um russische Einmischungsaktionen bzw. Wahlbeeinflussungsversuche. Wer dafür das eine, also den demokratischen Charakter der aktuellen EU und der aktuellen NATO, noch dafür, dass Russland tatsächlich sich in diesen Wahlprozess eingemischt hat. Da werden keine Belege angeführt, weder für das eine noch für das andere. Und interessanterweise behaupten die europäischen Experten sowie auch die russischen Experten das Gegenteilige zu dem, was die europäischen Vertreter meinen, dass es eine russische Einmischungskampagne gegeben hätte. Die Experten meinen zum Beispiel, Stefan Meister von der Deutschen Gesellschaft für Auswärtige Politik, er ist der Ansicht, dass diese Wahlen eigentlich die langweiligsten waren in Armenien in der jüngsten Zeit, weil es so wenig Wahleinmischungsversuche gegeben hat wie in der ganzen postsowjetischen Geschichte der postsowjetischen Länder nicht. Also es hat am wenigsten Versuche gegeben, die Wahlen von außen zu beeinflussen, laut deutschen Experten in diesem konkreten Fall. Genau dasselbe meinen auch die russischen Vertreter, dass es keine gravierenden Unregelmäßigkeiten gegeben hätte. Da sehen wir einen klaren Widerspruch zwischen dem, was die europäischen Politiker sagen, dass Russland angeblich diese Wahl beeinflusst hätte, und andererseits, was die deutschen und europäischen Experten sagen, dass es keine Wahlbeeinflussung gegeben hat, also keine gravierenden Wahlbeeinflussungsversuche auf jeden Fall. Und es ist auch interessant, dass dafür keine Belege angeführt werden, was die Europäer behaupten, dass Russland sich irgendwie eingemischt hätte. Da sehen wir eine gegenteilige Meinung der Experten. Aber was auf Faktenlage basiert ist und was eigentlich ein aktueller Sachverhalt ist, dass

0: die Vertreter der Regierungspartei und Nicole Pashinyan selbst sich im Vorfeld der Wahlen, dass sie sich negativ bzw. so verhalten haben, dass es offensichtlich ist, dass sie versuchten, die Opposition einzuschränken bzw. sogar einzuschüchtern. Zum Beispiel wurde der Herausforderer Samuel Karapetyan inhaftiert und wie gesagt, er musste während dieses Wahlkampfes den Wahlkampf aus dem Hausarrest führen. Auf diesen Umstand sowie darauf, dass auch die Vertreter der Kirche, die Kirchenwürdenträger, die mit der Politik der Annäherung an die EU von Pashinyan nicht einverstanden waren, von diesem Prozedere der Einschüchterung nicht verschont wurden. Auf diese Faktenlage ging auch die russische Außenamtssprecherin Maria Sacharowa ein.
1: Die von der Republikanischen Zentralen Wahlkommission bekannt gegebenen vorläufigen Ergebnisse zeigen, dass die Partei Zivilvertrag, die ihren Sieg verkündet hat, kein Machtmonopol erlangt hat. Mehr noch, im Vergleich zum vorangegangenen Wahlzyklus ist ihre Zustimmung deutlich zurückgegangen. In der armenischen Gesellschaft besteht offensichtlich ein breiter Wunsch nach einer schrittweisen Entwicklung der russisch-armenischen Beziehungen und einem weiteren Verbleib Armeniens in den eurasischen Integrationsstrukturen, was dem armenischen Volk spürbare große Vorteile bringt. Der gesamte Wahlkampf und der Wahlvorgang selbst fanden in einem Klima harter Repressionen seitens der armenischen Behörden gegenüber oppositionellen Parteien und Bewegungen, ihren Aktivisten und Anhängern statt. Auch die armenisch-apostolische Kirche, die im Land traditionell hochgeachtet ist, geriet unter den Druck dieser Verfolgungen. All dies ist ein grober Verstoß gegen die demokratischen Grundsätze und Verfahren zur Durchführung freier Wahlen durch Jerewan.
0: Also wenn ein Oppositioneller auf die Entscheidungen der Regierungspartei und des Ministerpräsidenten hin inhaftiert wird und aus Hausarrest heraus kandidieren muss, es wirkt die Frage danach auf, ob eigentlich die Führung von Nicole Pashinyan so richtig demokratisch ist und sich an den europäischen bzw. europäisch-demokratischen Werten orientiert, was die europäischen Vertreter trotzdem behaupten. Und das könnte natürlich als ein Beleg dafür dienen, dass im Mittelpunkt des europäischen Interesses für Armenien gar keine Demokratisierung Armeniens steht, sondern etwas anderes, nämlich dessen geostrategische Lage in der Nähe von Russland. Und das wirft natürlich sehr viele Fragen auf über die Ehrlichkeit und die Neutralität der europäischen Herangehensweise zu Armenien, beziehungsweise nach dem Unterschied zwischen dem, was öffentlich deklariert wird, den demokratischen Werte, und dem, was eigentlich im Mittelpunkt des Interesses der europäischen Eliten, die es im Moment gibt, steht. Für Robert Kocharyan, einen der Gegenkandidaten von Pashinyan, läutet die Tatsache, dass Pashinyan weiterhin an der Macht bleiben wird, kein Beginn des europäischen Märchens unter Anführungszeichen ein, wie er das behauptet, sondern den Anfang von einer großen Ungewissheit mit Blick auf die Perspektiven des Beitritts zur EU.
2: Hier triumphiert kein europäisches Märchen, sondern es ist gerade der rationale Sinn der staatlichen Entwicklung, der den Kürzeren zieht. Es wird etwas vorgeschlagen, dessen Perspektiven absolut nicht absehbar sind, zumindest nicht in den nächsten 20 bis 30 Jahren. Daher verliert hier schlichtweg der gesunde Menschenverstand, der Staat verliert, das Volk verliert. Wenn es darum geht, dass der Erfolg eines Menschen, der in jeder Hinsicht ein pathologischer Lügner ist, als Erfolg für das Land gilt, dann ist das eine Katastrophe für das Land.
0: Die Frage danach, wie es unter Pashinyan weitergeht, steht im Moment natürlich im Raum und im Wert vorgeworfen, wie es die armenische Opposition zum Beispiel formuliert, auf zwei Stühlen zu sitzen zu versuchen. Nämlich einerseits mit der russisch geprägten Eurasischen Wirtschaftsunion weiterhin zu kooperieren und andererseits sich an die EU zu nähern. Und das sieht die armenische Opposition nichts Gutes. Und das wirft natürlich die Frage danach auf, wie es weitergeht. Die russische Seite hat nämlich in der letzten Zeit erklärt, dass das inkompatibel sei, sich einerseits der EU anzunähern, andererseits mit Russland eng zu kooperieren im Bereich der Wirtschaft und innerhalb der Eurasischen Wirtschaftsunion zu bleiben. Das einerseits, also die EU sich anzunähern, andererseits mit Russland und der Eurasischen Wirtschaftsunion zu kooperieren und aus der russischen Wirtschaft, aus Russland und der Eurasischen Wirtschaftsunion Nutzen zu ziehen und andererseits, soll ich sagen, gewisse Risiken zu bergen mit Blick auf die geostrategische armenische Lage und die NATO, das sei inkompatibel. In die Richtung hat sich allerdings übrigens auch der russische stellvertretende Regierungsvorsitzende Ovtcharchuk geäußert.
2: Wir haben Armenien immer wieder darauf hingewiesen, und zwar nicht erst seit einem Jahr. Natürlich geschah das alles hinter verschlossenen Türen. Wir wollten das nicht an die Öffentlichkeit bringen. Wir haben bereits darauf hingewiesen, dass die EU heute kein wirtschaftlicher Integrationsverband mehr ist. Heute ist sie ein Bündnis, das sich faktisch bereits zu einem militärisch-politischen Bündnis gewandelt hat, das unserem Land offen Feindseligkeit entgegenbringt. Und natürlich haben wir darauf hingewiesen und machen unsere armenischen Kollegen, Freunde und Verbündeten Verbündeten weiterhin darauf aufmerksam, damit sie darüber nachdenken, was sie tun.
0: Während der Berechnung der Wahlergebnisse hat Pashinyan gesagt, dass Armenien im Moment nicht dazu bereit sei, der EU beizutreten. Allerdings brauche es Reformen, um dafür sich vorzubereiten, der EU beizutreten. Und diese Reformen werde er voranbringen, hat er gesagt. Also das sehen wir, dass er einerseits versucht, mit Russland weiterhin zu kooperieren. Und das unterstrich er wiederum kurz vor der Wahl und während die Wahlergebnisse berechnet wurden. Andererseits will er der EU sich nähern, dass Armenien näher zur EU wird, beziehungsweise sich in der Zukunft in die EU sogar integrieren würde. Das kommt auf der russischen Seite natürlich nicht so gut an und wird vorgeworfen, wie gesagt, auf zwei Stühlen zu sitzen. Und vor diesem Hintergrund kommen die Fragen auf, inwieweit es für Armenien sich lohnt, sich von Russland und der Eurasischen Wirtschaftsunion wegzuentwickeln und zur Europäischen Union und zur NATO hin. Da stellt sich die Frage danach, inwieweit Armenien davon im wirtschaftlichen Bereich und auch im sicherheits- und militärischen Bereich profitieren würde. Denn logistisch gesehen ist Russland sehr nahegelegen, ein riesiger Markt. Andererseits die anderen Länder der Eurasischen Wirtschaftsunion, wie zum Beispiel Aserbaidschan, bringen großen Nutzen der armenischen Wirtschaft im Blick auf den Handelsumsatz. Es ist sehr vorteilhaft, genau mit diesen Ländern zu kooperieren, zuallererst als mit der Europäischen Union. Und auf der anderen Seite kommt die Frage auf, nicht nur inwieweit Armenien die EU braucht, sondern auch inwieweit die Europäische Union ihrerseits Armenien braucht. Denn da kommt die Frage auf, wie könnte die EU eigentlich wirtschaftlich und handelspolitisch, handelstechnisch sozusagen von Armeniens Mitgliedschaft in der EU profitieren? Würde es Vorteile für die EU mitbringen oder eher, dass da eine Situation da wäre, dass solche Länder wie zum Beispiel Deutschland mehr Geld ausgeben müssten, um solche Länder wie in diesem konkreten Fall Armenien zu finanzieren? Das ist eine gute Frage, ob auch die EU und insbesondere solche Länder wie Deutschland eine armenische Mitgliedschaft brauchen, genauso wie ob Armenien eigentlich so richtig von der Mitgliedschaft in der Europäischen Union profitieren könnte.
3: Vom Korruptionsbekämpfer über den gescheiterten Kriegsherrn bis hin zur Social-Media-Figur. Die Karriere des amtierenden armenischen Premierministers Nikol Pashinyan hat zuletzt einige unerwartete Wendungen genommen. Mehr dazu in unserem Clip.

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0: Demonstration versammelt. Auf der Tagesordnung stand die Unzufriedenheit mit der Politik der Bundesregierung. Der Protest versammelte ein breites Spektrum an Teilnehmern, von engagierten Bürgern bis zu Landwirten. Bereits am frühen Morgen reisten Demonstranten aus verschiedenen Bundesländern zu einem Autokorso in die Hauptstadt. Nach Angaben eines Berliner Polizeisprechers waren bislang 10.000 Personen für die Veranstaltung angemeldet. Die Initiatoren riefen unter anderem zum Rücktritt der Regierung sowie zu Neuwahlen auf. Weitere Forderungen betrafen eine Senkung der Energieabgaben, eine Reform des Gesundheitswesens, die Ahndung politischen Fehlverhaltens sowie eine Verschärfung der Migrationspolitik. Der Landwirt Alfred Bermes, einer der Teilnehmer, warf der Bundesregierung vor, die Landwirtschaft zugrunde zu richten.
1: Ich bin hier nach Berlin gekommen, weil ich selber Landwirt bin und selber einen Milchviehbetrieb bewirtschafte und über die Probleme, die wir als Landwirt haben, darstellen wollte, was dieses Kabinett des Grauens, diese Regierung mit uns macht und uns Landwirte regelrecht kaputt spielt. Die schlimmste Entscheidung, die wir haben, sind die hohen Treibstoffkosten und diese CO2-Bepreisung, die man in Deutschland hat, dass wir für Luft irgendwo was bezahlen sollen. Dann auch diese ganze Bürokratie, die wir haben, das ist einfach übertrieben. Diese Regierung muss ihre komplette Ansatzweise gegenüber der Landwirtschaft ändern. Die müssen erkennen, dass wir mehr hier unsere heimische Landwirtschaft stärken müssen. Wir müssen hier den ganzen Kostendruck senken. Wir müssen Bürokratie massiv nach unten wenden. Wir müssen die jungen Landwirte, die in die Landwirtschaft neu rein wollen, müssen wir fördern. Sei es in schulischer Ausbildung, aber auch mit staatlichen Anreizen, mit 30-40% Fördermittel, wenn man einen neuen Kuhstall bauen will für die nächste Generation. Und im Moment bekommst du nichts. Und kein Landwirt kann sich im Moment 15.000 bis 20.000 Euro für einen Kuhstallplatz leisten. Im Schweinebereich ist das Gleiche. Das muss grundlegend geändert werden. Und dann auch, dass wir diesen Landfraß beenden. Es darf kein Ackerland mehr für Photovoltaik oder für Wind geholt werden, weil wir brauchen unser Ackerland für unsere Lebensmittelsicherung. Der Grund dafür, dass die Umfragewerte so tief sind, ist einfach, weil die Bürger mittlerweile erkennen, mit welchem Haufen wir hier regiert werden und wie man uns das Geld aus der Tasche holt, um das in Drittländer einfach zu verschenken und zu machen. Und dass der Deutsche zum Schluss selber nichts mehr in der Tasche hat. Und das ist irgendwo logisch. Wenn es dem Deutschen an die Substanz geht, dann sinkt logischerweise auch die Umfragewerte.
0: Die Zahl der Reichen in Deutschland ist deutlich gestiegen. Das Land belegt im internationalen Vergleich den dritten Platz. Dies geht aus der Analyse des Beratungsunternehmens Capgemini hervor. Nach Angaben des Beratungsunternehmens gibt es 2025 weltweit mehr als 25 Millionen Menschen mit dem Anlagevermögen von mindestens einer Million Dollar. Das sind fast 2 Millionen Millionäre mehr als im vorigen Jahr. Den ersten Platz nehmen die USA ein, wo die Zahl der Millionäre um 736.000 auf fast 9 Millionen stieg. Auch Japan verzeichnete ein deutliches Wachstum und belegte mit 436.000 den zweiten Platz. Laut Capgemini zählten 2025 beinahe 1,8 Millionen Menschen in Deutschland zur vermögenden Privatpersonen. Das heißt gut 11% mehr als im Jahr 2024. Zudem kletterte China auf den vierten Platz und verzeichnete einen Zuwachs von 154.000 neuen Millionären. Gleichzeitig leben nach Angaben des Paritätischen Gesamtverbands derzeit in Deutschland viele Menschen in Armut. Im Zeitraum von 2024 bis 2025 stieg dieser Anteil um 0,6 Prozentpunkte. Und lag bei etwas mehr als 16% der Bevölkerung. Damit beläuft sich die Gesamtzahl der Armen bundesweit auf mehr als 13 Millionen. Laut dem Verband ist es das höchste Niveau seit 2020. Der Hauptgeschäftsführer des Deutschen Paritätischen Wohlfahrtsverbandes, Joachim Rock, betonte, dass sich das Land in einer äußerst kritischen Lage befinde.
2: Wir schauen zum Beispiel auf die konkrete materielle und soziale Entbehrung. Das bedeutet, was können Menschen sich tatsächlich nicht leisten? Welche eigentlich selbstverständlichen Dinge? Und da wiederholt sich der Befund. Denn wir sehen, dass wenn man auf diese auch aus der offiziellen Statistik abgeleiteten Kriterien schaut, dann sind es über 10% der Menschen in Deutschland, die massiv materielle Entbehrungen erleiden müssen. Und über 5,6%, die erhebliche materielle Entbehrungen erleiden müssen, also nicht genügend die Wohnung heizen können im Winter, nicht genügend sich ernähren können, nicht ausreichend Kleidung zur Verfügung haben. Das sind weitere Faktoren, die wir immer einbeziehen.
0: Inzwischen ist der Aktienkurs von Rheinmetall deutlich gestiegen. Anfang Juni 2024 kostete eine Aktie des Konzerns etwa 530 Euro. Im selben Monat des Jahres 2026 lag der Schlusskurs bei fast 1.256 Euro. Bis dahin bestand ein Teil des Geschäftes des Rüstungskonzerns in der Lieferung von Bauteilen für die Automobilindustrie. Nun will er sich mehr auf das Waffengeschäft konzentrieren. Bis zum Ende des Jahres will Rheinmetall das Autozuliefergeschäft an den Finanzinvestor Equita verkaufen. Die beiden Firmen sollen bereits einen Kaufvertrag unterzeichnet haben. Das ehemalige Automobilwerk in Neuss wird bereits jetzt schrittweise umgestellt. Künftig sollen dort Satelliten und andere militärische Produkte statt Autoteile hergestellt werden. Der Vorstandsvorsitzende Armin Pappberger bezeichnet dies als einen wichtigen Schritt.
3: Dies ist ein firmenhistorisch bedeutender Schritt. Wir konzentrieren uns auf das margenstarke Geschäft mit den militärischen Kunden, wo wir hervorragende Wachstumschancen haben.
0: Rheinmetall ist zudem ein wichtiger Partner der Bundeswehr. Der Konzern hat über 2000 militärische Transportfahrzeuge an die Bundeswehr geliefert. Nach Angaben des Unternehmens liegt das Auftragsvolumen bei mehr als 1 Milliarde Euro brutto. Die Bestellung fällt in eine Zeit, in der die Bundeswehr nach jahrelangem Investitionsrückstand ihre Ausrüstung modernisiert und ihre logistischen Kapazitäten ausbaut. Darüber hinaus hat Rheinmetall einen Großauftrag aus Rumänien erhalten im Umfang von 5,7 Milliarden Euro. Der Vorstandsvorsitzende Armin Pappberger sprach von einem grandiosen Erfolg für das Unternehmen.
3: Dies ist ein bedeutender Erfolg für uns. Wir sind dankbar für das Vertrauen, welches Rumänien uns bei der Ausstattung und Modernisierung seiner Streitkräfte entgegenbringt. Wir werden hier gemeinsam mit unseren rumänischen Partnern ein weitreichendes Defense-Ökosystem aufbauen. Dies bestätigt auch unseren Anspruch, unsere Rolle als eine der industriellen Stützen der europäischen Sicherheitsvorsorge weiter auszubauen.
0: Über die wachsende Zahl von Vermögenden in Deutschland und die Ausrichtung von Rheinmetall auf das Rüstungsgeschäft haben wir mit dem Juristen Dr. Gunnar Beck gesprochen. Er sieht die soziale Kluft hierzulande weiter auseinandergehen.
4: Die Ungleichheit, die in Deutschland in den letzten 15 Jahren bereits sehr erheblich gestiegen ist, steigt weiter. Nun weiß ich nicht, wenn hier von 1,7 Millionen Millionären gesprochen wird, so sind das wahrscheinlich, höchstwahrscheinlich keine Einkommensmillionäre. Ich glaube nicht, dass es in Deutschland 1,7 Millionen Menschen gibt, die mehr als 1 Million Euro im Jahr verdienen. Das sind wahrscheinlich Personen mit einem Privatvermögen. 13 Millionen Menschen leben in Deutschland in Armut. Sicher wird Armut heute anders definiert als vor 70 oder 80 Jahren. Diese Menschen hungern gemeinhin nicht, aber ihnen fehlen die Mittel, im Leben auch an Vergnügungen, die etwas kosten, teilzunehmen. Und diese Entwicklung in Deutschland ist bedenklich, weil sich die wirtschaftliche Lage im Lande immer mehr verfinstert hat und Deutschland international wirtschaftlich zurückfällt. Tatsache ist, die Rüstungsausgaben, die Deutschland braucht nicht mehr Rüstungsausgaben, weil Russland gar keine militärische Bedrohung für Deutschland darstellt. Ich weiß gar nicht, wieso Russland Deutschland erobern, besetzen oder auch nur militärisch angreifen sollte. Deutschland ist kein starker Staat mehr, so wie vor 70, 80 oder 100 Jahren, vor dem sich jemand fürchten müsste. Die Deutschen demontieren sich im Grunde selbst. Und dieses Bedrohungsszenario durch Russland ist eine reine Erfindung. Deutschland ist in den letzten Jahren wirtschaftlich 20 Jahren zurückgefallen und innenpolitisch destabilisiert worden.
0: Der Waffenstillstand zwischen Israel und dem Iran wurde gebrochen. Seit letzter Nacht, als die iranische Seite den ersten Schlag ausführte, tauschten beide Länder Schläge aus. Heute kündigte der Iran an, seine Angriffe einzustellen, warnte jedoch vor noch verheerenderen Schlägen, sollte die Aggression seitens Tel Avivs anhalten.
5: Wie versprochen haben wir gehandelt. In der neuen Welle von Aktionen gegen wichtige und sensible Ziele in den besetzten Gebieten musste der Feind gezielte, durchdachte und verheerende Schläge durch erfolgreiche Offensivoperationen der mächtigen Streitkräfte der Islamischen Republik Iran hinnehmen. Das kriminelle Amerika und das brutale zionistische Regime müssen wissen, dass der starke und stolze Iran und die ehrenhaften Widerstandskräfte in der Region unter allen Umständen und gegen jede Bedrohung standhaft bleiben und sich niemals den Feinden beugen werden, die den Krieg verloren haben. Im Falle anhaltender Aggression und Bosheit werden wir mit größerer Intensität gegen sie vorgehen.
0: Gestern Abend feuerten die iranischen Streitkräfte Raketen in Richtung Israel ab und bezeichneten dies als Vergeltung für die fast täglichen Angriffe der israelischen Streitkräfte auf ihren Verbündeten, den Libanon. Ziel der iranischen Angriffe war der Luftwaffenstützpunkt Ramat David, auf den ballistische Raketen abgefeuert wurden, teilte das Korps der Wächter der Islamischen Revolution mit. Dieser Luftwaffenstützpunkt gilt als Quelle der Aggression gegen den Südlibanon und die südlichen Vororte von Beirut. Israel reagierte umgehend und begann in der Nacht Angriffe auf militärische Einrichtungen sowie auf Öl- und Chemieanlagen zu fliegen. Das Korps der Islamischen Revolutionsgarde hat ein Video veröffentlicht, das den Abschuss von Raketen auf die petrochemischen Anlagen in der israelischen Stadt Haifa zeigt. Auf den Aufnahmen ist eine Aufschrift auf einer Rakete zu sehen, auf Persisch, Englisch und Hebräisch. Ihr werdet das bereuen. In einer Erklärung teilte das Korps mit, der Angriff sei eine Reaktion auf die Aggression Israels und der USA gegen eine iranische petrochemische Anlage. Noch am Morgen mussten die Bewohner Haifas Schutzräume aufsuchen. Viele von ihnen sagten, sie wollten keinen Krieg und hofften nicht nur auf eine Unterbrechung des Konflikts, sondern auf ein endgültiges Ende.
6: Nicht nur in Haifa, überall ist die Stimmung so. Es ist kein schönes Gefühl. Ich bin hier im Karmel in einem Schutzraum. Ich sehe kleine Kinder weinen und das ist reine Zeitverschwendung. Wir brauchen all diese Kriege nicht. Ich weiß nicht, wer gewinnt. Kommen Sie und sehen Sie sich die weinenden Kinder an. Die Schreie. Es ist eine Schande. Es ist eine Schande, dass wir in dieser Situation sind.
7: Wir waren darauf vorbereitet. Schon seit dem letzten Waffenstillstand war klar, dass es irgendwann wieder losgehen würde. Um ehrlich zu sein, bin ich eigentlich ganz dafür, dass es wieder losgeht, damit es endlich ganz aufhört und nicht jedes Mal nur diese Pausen gibt. Ich hoffe, dass es diesmal so sein wird.
0: Die israelischen Streitkräfte verurteilten die Unterstützung der Hisbollah im Libanon durch den Iran. Wie der Sprecher der israelischen Streitkräfte erklärte, habe sich der Iran erneut für den Terrorismus entschieden, während Israel entschlossen sei, jede Bedrohung der nationalen Sicherheit zu beseitigen.
7: Gestern hat das iranische Terrorregime nach 2 Monaten den Waffenstillstand gebrochen. Es eröffnete das Feuer und feuerte Raketen auf Israel ab. Heute Morgen führte die israelischen Streitkräfte 2 Angriffswellen gegen Ziele des iranischen Terrorregimes durch. Diese Aktion ist eine weitere Maßnahme im Krieg gegen das iranische Terrorregime. Wir handeln, um den Schaden, der dem Regime zugefügt wurde, zu vergrößern und um es zu schwächen. Das iranische Terrorregime hat sich erneut für den Terrorismus entschieden. Es versucht, eine Gleichung herzustellen. Es bringt seinen Beschuss Israels mit dem Angriff in Verbindung, den wir gestern in Dahi durchgeführt haben. Das Regime behauptet, seinen Stellvertreter, die Terrororganisation Hisbollah im Libanon, zu verteidigen. Die israelischen Streitkräfte sind entschlossen, jede Bedrohung für die Sicherheit Israels zu beseitigen, überall und jederzeit.
0: Trotz der erneuten Eskalation in der Region erklärte US-Präsident Donald Trump, dass Israel und der Iran eine sofortige Waffenruhe anstreben. Zudem deutet Trump bereits seit einigen Wochen an, dass in naher Zukunft eine vorläufige Einigung über die Beendigung des Konfliktes erzielt werden könnte, was jedoch bislang noch nicht geschehen ist.
5: Beide Seiten, Israel und der Iran, streben einen sofortigen Waffenstillstand an. Die abschließenden Verhandlungen über den Frieden laufen, sofern ihnen nicht Unwissenheit oder Dummheit im Wege stehen. Die Blockade bleibt in vollem Umfang in Kraft, bis eine endgültige Einigung erzielt ist. Die Dinge sollten zügig voranschreiten.
0: Das waren die RTDE-Nachrichten. Mein Name ist Marco Jankowiak. Im Anschluss sehen Sie die Dokumentation Die Suche nach den Gefallenen. Die nächsten Nachrichten folgen um 21 Uhr. Bis gleich.

Ich versuche mir ein Bild davon zu machen, was diese Menschen durchgemacht haben. Ich gehe allein in den Wald und schließe meine Augen und versuche, Sirenen und Explosionen zu hören. Ich versuche mir vorzustellen, was sie alles getan haben, um zu verstehen, ob ich mit all dem leben könnte. Sie filmen die Bäume. Stellen Sie sich vor, dass es hier so viele Menschen wie Bäume gibt. Und alle zur gleichen Zeit fallen. Plötzlich, alles weg. Hier könnte jemand liegen. Ein Soldat könnte hier liegen. Jemand könnte hier oder hier liegen. Und sie liegen hier.

0: In diesem Hügel befinden sich Reste eines Schädels. Und hier liegt ein Arm.
1: Großartig. Also nimm einen Stock und dann leg los.
2: Der Zweite Weltkrieg endete vor 75 Jahren, aber es gibt immer noch Tausende, die in den Wäldern, Meeren und Sümpfen vermisst werden. Ihre Familien haben nie erfahren, was mit ihnen geschehen ist. Viele warten immer noch auf die Rückkehr ihrer Angehörigen aus dem Krieg. Und einige engagierte Menschen bringen immer noch verlorene Soldaten nach Hause.
1: Ich kam 2010 zum ersten Mal hierher. Die Kämpfe hier waren äußerst hart. Hügel wurden genommen, Hügel wurden aufgegeben. Die Kämpfe waren so heftig, dass weder unsere Truppen noch die Deutschen Zeit hatten, Soldaten zu begraben oder vom Schlachtfeld zu holen. Es ist das fünfte Mal, dass wir an diesem Ort arbeiten. Und zum fünften Mal finden wir Leichen.
3: Hier ist die zweite Ebene.
1: Warum gräbst du nicht? Warum stehst du da? Geh einfach dorthin, wo die zweite Ebene war, und grab dort, Ljoscha.
2: Arthur Olchowski sucht seit mehr als 30 Jahren nach verschollenen Soldaten. Zuerst suchte er auf eigene Faust, dann nahm er jedoch Schüler mit. Heute ist seine Organisation eine der größten in Russland.
1: Meine erste Expedition war die allsowjetische Mahnwache im Jahr 1989. Im Tal des Todes in Mjasnoi-Bor. Zu sagen, dass ich schockiert war, wäre eine Untertreibung. Ich sah 2 Wochen lang Knochen in meinen Träumen, nachdem ich gesehen hatte, was dort passiert ist.
4: Ich dachte, dass alle Soldaten ehrenvoll beerdigt wurden. Aber das stimmt nicht. An meinem ersten Tag, Sie wissen schon, erste Expedition, erster Arbeitstag, dachte ich, wenn ich Glück hätte, würde ich vielleicht eine Patronenhülse finden. Aber wir fanden einen Soldaten, vollständig. All die Überreste, die persönlichen Gegenstände. Und ich war wirklich schockiert. Ich habe fast geweint. Es ist ein Schock, dass so viele Soldaten hier liegen, in den Wäldern und nicht zu Hause bei ihren Familien.
2: Mehr als 300.000 sowjetische Soldaten starben in der Schlacht um Leningrad. Deutsche Truppen umzingelten die Stadt im September 1941. Die Belagerung dauerte 2,5 Jahre und Leningrad stand unter starkem Beschuss und ständigem Artilleriefeuer. Die Menschen verhungerten auf den Straßen. Mehr als 600.000 Zivilisten starben während der Blockade.
1: In diesem Jahr, im Frühjahr, haben wir die Überreste von 5 Menschen ausgegraben. 2 Soldaten, eine Frau und 2 Kinder. Sie wurden erschossen. Direkt in den Kopf, ein Einschussloch im Schädel. Da war ein Kind, ein Säugling, den sie an ihren Bauch drückte. Dieses Bild wird mir noch eine Weile im Gedächtnis bleiben. So ist Krieg. Ein Krieg, der keinen Unterschied macht zwischen Frauen, Kindern, Alten, Erwachsenen, Soldaten.
3: Ich hab's. Steuerbord. Liegt ein Torpedo. Ziehen wir ihn hoch. Okay. Am 9. Mai kommen die Menschen, um die Gräber der im Zweiten Weltkrieg gefallenen Soldaten zu besuchen. Sie legen Blumen aufs Grab. Aber zu den Matrosen, die auf See gestorben sind und in ihren Schiffen auf dem Meeresgrund begraben wurden, kommt niemand. So ist diese Idee entstanden, um diese Seeleute zu ehren, eine Art Mahnwache. Und dann wurde aus einer Gedenkexpedition eine Suchaktion. Wir haben ein Team von 25 Personen zusammengestellt. Jeder hat ein typisches Leben, Beruf, Familie, einige andere Interessen. Aber sie sind jederzeit bereit, überall dort zu erscheinen, wo eine Suche erforderlich ist.
2: Konstantin Bogdanow und sein Team suchen am Meeresboden. Viele sowjetische U-Boote gingen in der Ostsee unter, die meisten von ihnen im finnischen Meerbusen. Als der Krieg begann, versenkten sie erfolgreich feindliche Schiffe. Die Deutschen reagierten, indem sie zunächst Minen legten und dann die gesamte Bucht mit einem Anti-U-Boot-Netz abriegelten. Mit einer Länge von 80 Kilometern war das damals die größte Metallkonstruktion der Welt. Doch die sowjetischen U-Boot-Fahrer wagten sich immer wieder in den finnischen Meerbusen, weil sie wussten, dass der Feind nur um den Preis ihres eigenen Lebens gestoppt werden konnte. 24 sowjetische U-Boote gingen in diesen Gewässern unter.
5: Ich war ungefähr 9 Jahre alt, als ich in der Schulbibliothek ein Buch fand über U-Boot-Fahrer, die alle in der Ostsee heldenhaft gestorben sind. Sie sind nicht einfach gestorben, sondern im Kampf gefallen. Und als ich ein bisschen älter wurde, 18 oder so, begann ich mich für das Tauchen zu interessieren. Und es war eine natürliche Fortsetzung meiner Kindheitserinnerungen, zu versuchen, diese U-Boote zu finden. Irgendwie ist mir ein Kapitel über Osipow besonders im Gedächtnis geblieben.
2: Jewgeni Osipow war einer der bekanntesten U-Boot-Fahrer der sowjetischen Ostseeflotte. Er kommandierte das U-Boot Schar-406 und wurde nach seinem ersten Einsatz mit der Medaille Held der Sowjetunion ausgezeichnet. Er versenkte mehrere feindliche Schiffe.
6: Osipow greift einen Tanker an, während er auftaucht.
3: Torpedo bereit. Feuer!
6: Vizeadmiral Tributs verleiht dem U-Boot-Kommandanten Genosse Osipow einen Orden. Diese hohe Auszeichnung wird die baltischen Marinesoldaten zu neuen kämpferischen Taten inspirieren.
2: Im Mai 1943 brach Schar-406 mit 37 Besatzungsmitgliedern an Bord zu seinem dritten Einsatz auf, von dem es nicht mehr zurückkehrte. Niemand wusste, was mit ihm geschehen war oder wo man suchen sollte.
5: Unser Historiker fand einige finnische Dokumente, die besagten, dass ein paar Tage nach dem Untergang des U-Boots eine Leiche auf einer Insel vor der finnischen Küste angespült wurde. Es war ein U-Boot-Fahrer in einem Rettungsanzug. Er wurde dort begraben. Es gab keine Möglichkeit, seine Identität festzustellen. Aber die Analyse der Strömungen, des Windes und des damaligen U-Boot-Verkehrs ließ mit 95%iger Wahrscheinlichkeit darauf schließen, dass er zur Besatzung von Schar-406 gehörte. Die Informationen ergaben ein Bild. Wir wussten, wo die Leiche angespült worden war, also konnten wir herausfinden, wo das Boot lag.
3: Boot!
7: Boot?
3: Boot!
7: Ein Boot?
2: Nach mehrtägiger Suche findet die Besatzung tatsächlich ein gesunkenes U-Boot aus dem Zweiten Weltkrieg. Aber es war nicht Ost-

0: Ossipows.
1: Dieses Schiff gehört zu einer anderen U-Boot-Klasse. Es sank 1942. Nun, das war's.

0: Oktober 2023. Der unerwartete Angriff der Hamas auf Israel schockierte die Welt. Zu dieser Zeit rechnete niemand damit, dass die palästinensischen Extremisten so viele moderne Waffen haben würden. Schon kurze Zeit nach dem Angriff bedankten sich die Hamas-Kämpfer fast hämisch bei den USA und der Ukraine für die Feuerkraft, mit der sie Israels Städte überzogen haben.
1: Wir bedanken uns bei der ukrainischen Regierung für diese Waffen. Wir werden sie gegen Israel richten.
0: Wie kommt es, dass im Nahen Osten ständig Waffen aus einem Land auftauchen, dessen Vertreter sich andauernd über mangelnde Munition und militärische Ausrüstung beschweren?
2: Waffen für die Ukraine, Munition für die Ukraine, neue Verteidigungssysteme für die Ukraine.
0: Die Militärhilfen der USA und der Europäischen Union belaufen sich auf Dutzende Milliarden US-Dollar. Aber wo landen diese Lieferungen? Und wer hat überhaupt entschieden, einem Land Waffen zu liefern, das seit fast 30 Jahren einer der größten Knotenpunkte für den illegalen Waffenhandel ist?
3: Was ist Liebe? Ich war in 82 Ländern und habe in 12 gelebt. Aber hier wurde mir nach 3 Tagen klar, dass ich mich zu Hause fühle. Kühe sind wie Frauen. Sie sind launisch. Eine Sexshow. Ich entschied mich, herzukommen. Ich wusste, hier kann ich mir ein neues Leben aufbauen. Käse ist schlimmer als eine Frau. So launisch. Vermutlich hat Gott entschieden, dass ich nicht frei sein soll.
4: Er fragte aus heiterem Himmel und gab nicht auf. 5 Kinder, alle verschieden.
3: Mein einziger Traum ist das gleiche Glück für alle meine Kinder. Ich liebe meine Heimat hier. Das kalte Wetter, die russische Kultur, die Geschichte. Ich mag alles an diesem Land.
5: Er ist Russe, definitiv.
6: Gäbe es einen Krieg, würde er für Russland kämpfen.
3: Ich bin John Kopisky, ein russischer Farmer.
7: Lautes Spielen. Der Balalaika ist ein offizieller Bestandteil der russischen Militärdoktrin.
8: Absurd? Ans Absurde grenzt auch die Aussage Angela Merkels, dass hybride Kriegsführung offiziell Teil der russischen Militärdoktrin sei, was ebenfalls viele Leute wütend machte. Die Doktrin wird im Internet veröffentlicht und es findet sich kein Wort davon im Netz. Lassen Sie sich von Fakten leiten, nicht von Emotionen.
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0: Wir haben einen Soldaten gefunden. Wir glauben, es könnte ein sowjetischer Soldat sein, seinen Stiefel nachzuurteilen. Die Stiefel sind gefaltet, der Rest ist umgekrempelt. So sahen die Stiefel der Deutschen normalerweise nicht aus. Ein Granatsplitter steckt in seinem Knie und in seiner Kniescheibe. Er ist voller Granatsplitter, die sich über seinen ganzen Körper verteilt finden. Er muss genau hier gestorben sein.
1: Die Ausgrabung erfolgt 100 Kilometer von Berlin entfernt in der Nähe des kleinen Dorfes Klessin. 1945 war dies der Schauplatz schwerer Kämpfe um die Seeloer Höhen. Sowjetische Truppen überquerten die Oder und rückten in Richtung deutsche Hauptstadt vor. Die Schlacht um die Seeloer Höhen war ein letzter Versuch, den Vormarsch gegen Berlin zu stoppen. Mehr als 12.000 deutsche Soldaten starben während der viertägigen Kämpfe. Und die Rote Armee verlor mehr als 20.000 Männer. Das Gebiet ist jetzt friedliches Ackerland, aber ein paar Mal im Jahr erlauben deutsche Bauern, dass Ausgrabungen hier stattfinden.
2: Genau an der Stelle war die Erkennungsmarke.
3: Für mich persönlich hat das angefangen mit der Beschäftigung des Schicksals

0: meines Großvaters, meiner Großeltern. Mein Großvater väterlicherseits ist auch im Krieg gewesen an der Ostfront in Russland. Er war als Kompaniechef und Leutnant in der Region um Woronesch eingesetzt und ist dort am 24. September 1942 gefallen. Die Beschäftigung mit dem Schicksal meines Großvaters war für mich ein wichtiger Angelpunkt, eine wichtige Initialzündung, diese Arbeit auch durchzuführen. Aufgrund von alten historischen Luftbildaufnahmen, die wir aus dem Jahre 1945 vorliegen haben, können wir über ein Overlay-Luftbildeinmessungen genau den Punkt lokalisieren. Haben wir die roten Linien gezogen, die den Ursprungsbestand des alten Grabens auch darstellen und somit für uns später der Leitfaden sind, dass wir in Tiefe gehen können und bis zum Groben, bis zur Sohle des Grabens uns vorarbeiten. Liegt darin ganz klar, hier Kriegstote zu finden, Kriegsvermisste zu finden, deutsche Soldaten zu finden, sowjetische Soldaten zu finden. Die Nation ist für uns belanglos. Es geht um Kriegsopfer, es geht um Schicksale.
1: Albrecht begann seine Suche im Jahr 1992. Damals schlugen russische Grabungsteams ihren deutschen Kollegen vor, sich ihnen anzuschließen, um nach vermissten Soldaten zu suchen. Albrecht folgte dem Ruf und war einer der ersten, der Russland besuchte. Später gründete er seinen eigenen Verein zur Bergung Gefallener in Osteuropa.
0: Es gibt dafür keine staatliche Finanzierung. Die Mitarbeiter, die hier sind, sie investieren ihre eigenen Finanzmittel. Trotzdem bekommen wir natürlich auch Spenden und Unterstützung von ehemaligen Kriegsveteranen, die selbst an der Oderfront hier in Klessin oder auch woanders gekämpft haben, von ehemaligen Soldaten, die in Russland gekämpft haben. Dann gibt es auch etwas Unterstützung von Familien, deren Väter in Russland gefallen sind.
1: Seine Crew besteht nun aus Niederländern, Ukrainern, Schweizern, Deutschen und Russen. Die Enkelkinder ehemaliger Feinde arbeiten jetzt zusammen.
2: Na, Freunde?
3: Ja, mein Freund.
2: Bislang nur ein Schädel.
3: Seltsam, der Kopf liegt separat.
4: Oft liegen weitere Knochen etwas tiefer.
3: Das Schützenloch ist auf die Russen ausgerichtet. Dann handelt es sich natürlich um einen Deutschen. Albrecht lud uns auf seine Traditionsexpedition ein. Wir waren 2010 zum ersten Mal hier. Jetzt kommen wir 2 bis 3 Mal im Jahr. Wir graben nicht registrierte oder vergessene Kriegsgräber aus. Wir arbeiten in Schützengräben und suchen nach Soldaten, die nah an der Oberfläche liegen. Wenn ich einen von unseren finde, ist das für mich ein sehr bedeutendes Ereignis. Ich bin von Gefühlen überwältigt. Und ich fühle mich verpflichtet, diesen Soldaten zu identifizieren oder irgendein Artefakt zu finden. Ich weiß nicht, eine Identifikationskapsel, eine Medaille oder etwas anderes, damit wir Verwandte finden und ihn begraben können. Das ist der wichtigste Teil der Suche, das Schicksal des Soldaten.

0: In der Nähe von St. Petersburg ist das Suchteam bereits den vierten Tag im Einsatz. Sie haben schon 50 Kämpfer gefunden, aber bisher nur wenige identifizieren können.
1: Siehst du, du hast auch Glück. Gibt es dort eine Identifikationskapsel?
2: Ja. Wirst du es aufschreiben? Ich bin schockiert, geschockt. Was könnte wichtiger sein?
0: Maria ist begeistert. Sie hat die Erkennungskapsel eines sowjetischen Soldaten gefunden. Sie sollte den Namen des Soldaten, seinen Heimatort und manchmal die Kontaktdaten seiner Familie enthalten. Kapseln wie diese müssen vorsichtig geöffnet werden, um den Zettel im Inneren nicht zu beschädigen. Wenn der Name lesbar ist, können sie die Angehörigen des Soldaten ausfindig machen. Und das ist das Wichtigste.
2: Bereits gestern haben wir zwei identifiziert. Sie haben gerade eine dritte gebracht. Alle drei Kapseln wurden bei nur einer Ausgrabung gefunden. Die gestrigen kamen aus der Region Altai. Vielleicht kamen sie gemeinsam, haben sich zusammen gemeldet, wurden hier zusammen getötet. Hier ist die dritte.
1: Sie ist dicht.
3: Das ist beschrieben. Mit Bleistift. Sieht toll aus. Wolchen. Dmitri Stepanowitsch, geboren 1904, Gewehrschütze. Region Altai.
1: Ich sage immer, der schwierigste Teil unserer Arbeit ist nicht,

0: Ich war noch klein und er hielt mich in seinen Armen. Dann wurde er in einen Lastwagen verfrachtet und weggebracht. Das hat mir meine Mutter erzählt. Und wir weinten. Dann kam eine Todesnachricht. Da stand nur vermisst, sonst nichts, im Einsatz vermisst. Zunächst warteten wir ab, vor allem weil ein Nachbar aus dem Krieg zurückkehrte. Meine Mutter sagte, vielleicht kommt unserer auch, vielleicht lebt er auch noch. Aber er kam nie.
1: Kürzlich wurden in der Nähe von Smolensk mehrere Soldaten gefunden. Einer davon war Tichon Gorbatschow. Die Fahnder identifizierten ihn anhand seiner Kapsel und suchten in sozialen Netzwerken nach Verwandten.
0: Mein Urenkel war im Internet und sah diese Anzeige. Großvater wurde gefunden. Jahre später. Und ich hatte schon alle Hoffnung verloren. Aber sehen Sie jetzt?
1: Valentina Gorbatschowa bat das Grabungsteam, ihren Vater nach Hause zu bringen und ihn neben ihrer Mutter zu begraben.
2: Das ist kein Geheimnis. Wenn man sucht, muss man bis zum Ende gehen. Die Verwandten finden und ihnen die Nachricht überbringen, auf die sie über 70 Jahre gewartet haben. Wir haben ihren Soldaten gefunden.

0: Heute legen wir Tichon Iwanowitsch zu Grabe, der unser Vaterland verteidigt hat. Er starb im September 1941 bei einem Luftangriff auf eine Gruppe sowjetischer Soldaten.
1: Papi, ich habe auf dich gewartet.
2: Ich war mit dir, dass ich dich nicht mehr sehe.

0: Ich möchte Ihnen diese Mappe mit der Kapsel geben, die eine Notiz für Ihre Mutter enthält. Eine kleine Kapsel mit einem Zettel. Bewahren Sie es auf.
1: Ich danke Ihnen.
0: Lassen Sie es Ihre Kinder lesen und Ihre Enkelkinder und Urenkelkinder.
1: Wenn ich etwas jünger wäre, würde ich dorthin gehen, zum Obelisken. Ich hätte ihn hier begraben, wäre aber auch dorthin gegangen. Es wäre interessant zu sehen, wo Papa gekämpft hat, in diesem Dorf. Aber im Moment bin ich froh, dass er zu Hause ist. Er ist bei Mama.

0: Ich wurde 2008 in Lugansk geboren. Damals war es noch eine ukrainische Stadt.
1: Was ist für dich das größte Böse?
0: Wahrscheinlich Kriege.
1: Weißt du noch, wie dieser Krieg angefangen hat?
0: Ja.
1: Wie alt warst du?
0: Ich war 5.
2: Faina ist auf der Mirotvorets-Abschussliste. Dort wurden ursprünglich Kopfgelder auf Leute ausgesetzt. Ich habe vorausgesagt, dass diese Seite gegen Journalisten eingesetzt werden würde. Jetzt befinden sich darauf sogar Kinder und Jugendliche.
0: Ich schreibe über Menschen, über Tiere, über das Gute und Böse.
3: Ein normaler Mensch würde nicht schreiben, dass Faina eliminiert werden muss, dass sie beseitigt werden muss. Faina ist in erster Linie ein Kind.
1: Dieses Kind und seine Eltern müssen also wirklich um ihr Leben fürchten?
4: In der Tat. Denn, soweit ich weiß, gab es bereits einen Versuch, Faina zu töten.
5: Sie sagen, dass sie ein Feind der Ukraine sei und dass sie Propaganda gegen die Ukraine betreibt. Sie hat nur gesagt, die Ukraine bombardiert Zivilisten. Sie hat einfach die Wahrheit gesagt.
0: Ich möchte, dass die Vereinten Nationen nicht vergessen, dass auch wir, die Kinder des Donbass, das Recht auf eine Kindheit und ein friedliches Leben haben.
6: Margo und Ilja machen sich wieder auf den Weg.
7: Du hast doch bestimmt irgendwas vor.
8: Ich schlage vor, wir fahren irgendwo hin. Wir waren im Sommer unterwegs, dann sollten wir auch im Winter reisen.
6: 5500 Kilometer mit dem Auto, von Moskau bis zum Baikalsee.
8: Augen zu, zwei...

0: 3.
1: Auf dem Weg dorthin erwarten Sie neue Bekanntschaften, überraschende Erkenntnisse und Abenteuer.
2: Prima, ich mache euch heute zu Knödelfeen.
3: Oh, du bist heute eine Knödelfee.
1: Das ist das wahre Russland, wie Sie es mit eigenen Augen sehen sollten.
3: Hier fängt Sibirien an.
4: Hurra!

Parlamentswahl in Armenien. Die vorläufigen Ergebnisse der armenischen Parlamentswahl liegen vor. Premierminister Nikol Paschinyan hat bereits den Sieg seiner Partei verkündet. Die übrigen Wahlteilnehmer berichten jedoch von Unregelmäßigkeiten bei der Stimmabgabe. März muss weg. Tausende Menschen sind auf die Straßen der Hauptstadt gegangen, um der Bundesregierung nur eines zu sagen. März muss weg. Die Demonstranten forderten sofort den Rücktritt der Bundesregierung und Neuwahlen. Nach Angaben der Polizei haben sich die in Berlin-Mitte rund 4000 Menschen versammelt. Bruch der Waffenruhe. Nach zwei Monaten Waffenruhe ist der Konflikt zwischen dem Iran und Israel erneut eskaliert. In der Nacht griff der Iran nach eigenen Angaben Israel an, als Reaktion auf den jüngsten israelischen Militärschlag gegen den Libanon. Einen Verbündeten Teherans. Sollte Israel seine Angriffe fortsetzen, drohte Teheran damit, die Intensität der eigenen Schläge zu erhöhen.

0: Guten Abend, hier ist RTDE mit den 21 Uhr Nachrichten. Mein Name ist Marco Jankowiak. Die armenische Zentralwahlkommission hat die vorläufigen Ergebnisse der Parlamentswahl veröffentlicht. Demnach hat die Partei des amtierenden Premierministers Nikol Paschinjan mit knapp 49,8% der Stimmen gewonnen. Paschinjan kündigte bereits an, die Annäherung an die EU fortsetzen zu wollen. Gleichzeitig werde Armenien die Zusammenarbeit mit den Mitgliedern der Eurasischen Wirtschaftsunion fortführen.
1: Wir werden unseren Kurs der Annäherung an die EU fortsetzen, aber wir werden auch unsere Beteiligung und Mitgliedschaft in der Eurasischen Wirtschaftsunion fortsetzen. Wir werden unsere Beziehungen zur Russischen Föderation und zu anderen Ländern der Eurasischen Wirtschaftsunion weiter ausbauen. Und wir werden natürlich dazu beitragen, die Beziehungen innerhalb der Eurasischen Wirtschaftsunion zu stärken.
0: Neben Paschinjan ziehen zwei Oppositionskräfte ins Parlament ein. Der Block Starkes Armenien des Unternehmers Samvel Karapetyan mit 23,28% sowie die Allianz Armenien des früheren Präsidenten Robert Kotschalian mit 9,93%. Die Partei Blühendes Armenien beanstandete Unregelmäßigkeiten in mehreren Wahllokalen. Nach Angaben eines Sprechers sind ihr 120 Stimmen vorenthalten worden. Auch die Allianz Armenien wies auf zahlreiche Verstöße im Verlauf der Wahlen hin. Der Vorsitzende der Allianz, Robert Kotschalian, erklärte, die Partei werde die Wahlergebnisse anfechten. Russland nehme sämtliche Meldungen zur Wahl aufmerksam zur Kenntnis, erklärte der Sprecher des russischen Präsidenten Dmitri Peskow und verwies auf Berichte über zahlreiche Verstöße.
1: Wir erfassen alle Meldungen, die im Zusammenhang mit diesen Wahlen erscheinen. Dazu gehören auch Meldungen über die zahlreichen Verstöße, zu denen es im Verlauf dieser Wahlen gekommen ist.
0: Über die vorläufigen Ergebnisse der Parlamentswahlen und deren mögliche Auswirkungen auf den künftigen politischen Kurs des Landes haben wir mit unserem Korrespondenten Ivan Medvedev gesprochen.
2: Also einerseits der Zivilvertrag von Nikol Paschinjan, das ist eigentlich auch die Regierungspartei und laut diesen Wahlergebnissen auch die stärkste Partei nach diesem Stand der Informationen. Und sie hat dieses Mal 49% der Wählerstimmen bekommen. Das letzte Mal hatte die Partei von Nikol Paschinjan, dem Amtsinhaber als Ministerpräsident, 53%. Also da gibt es keine Aufwertung der Wahlergebnisse der Regierungspartei von Nikol Paschinjan, sondern da gibt es eine Verschlechterung der Ergebnisse von 53 auf 49. Auf der anderen Seite hat sein Herausforderer, Samvel Karapetyan, der eigentlich aus Hausarrest kandidieren musste, 23% der Stimmen bekommen. Das ist deutlich mehr als die Umfragen prognostizierten bzw. prophezeiten. Und da ist interessant, wie es in Armenien weitergeht. Weil da sehen wir, dass der Herausforderer Samvel Karapetyan und seiner Partei Starkes Armenien ziemlich stark vertreten sein werden im armenischen Parlament. Auf der anderen Seite ist die stärkste Partei nach wie vor die Partei von Nikol Paschinjan, die ja und der ja für eine Annäherung an die EU und NATO stehen. Und angesichts dieses Umstandes, dass Nikol Paschinjan enge Beziehungen und zunehmend engere Beziehungen zu der EU und NATO pflegt, haben in sehr zeitnah die europäischen Vertreter zu dem Wahlergebnis gratuliert.
1: Herzlichen Glückwunsch, lieber Nikol Paschinjan, zu diesem deutlichen Sieg bei der Parlamentswahl. Ich freue mich darauf, gemeinsam mit dir die begonnene Arbeit fortzusetzen, um unsere Zusammenarbeit im Dienste unserer Völker weiter zu stärken, den Frieden und die Souveränität Armeniens zu unterstützen und die Annäherung an Europa voranzutreiben.
3: Da die Auszählung inzwischen weit fortgeschritten ist, haben Nikol Paschinjan und Zivilvertrag die Botschaft Armeniens in ein Mandat verwandelt. Der Moskau-treuen Alternative ist es nicht gelungen, den demokratischen Kurs des Landes aufzuhalten. Druck, Desinformation, Billigcharterflüge und sogar Stromausfälle in den Wahllokalen während der Auszählung reichten nicht aus. Russland verliert erneut. Die Armenier haben sich für Europa entschieden. Rechtsstaatlichkeit, Rechte, Freiheit und die Angleichung an europäische Standards.
4: Lieber Nikol Paschinjan, herzlichen Glückwunsch zu Ihrem Wahlsieg. Der Geist der samtenen Revolution, die Sie 2018 angeführt haben, ist lebendig und stark. Wir schätzen unsere Partnerschaft mit einem demokratischen Armenien, das sich Europa immer mehr annähert, sehr. Wir stehen an der Seite Armeniens.
2: Wir hören, macht der Ton der europäischen Vertreter bei diesen Beglückwünschungen einen eher triumphalistischen Eindruck. Da ist die Rede von europäischen demokratischen Werten, auf dem Weg, welcher Armenien sich unter Nikol Paschinyan weiterhin befinden werde. Es geht um russische Einmischungsaktionen bzw. Wahlbeeinflussungsversuche. Wer dafür das eine, also den demokratischen Charakter der aktuellen EU und der aktuellen NATO, noch dafür, dass Russland tatsächlich sich in diesen Wahlprozess eingemischt hat. Da werden keine Belege angeführt, weder für das eine noch für das andere. Und interessanterweise behaupten die europäischen Experten sowie auch die russischen Experten das Gegenteilige zu dem, was die europäischen Vertreter meinen, dass es eine russische Einmischungskampagne gegeben hätte. Die Experten meinen zum Beispiel, Stefan Meister von der Deutschen Gesellschaft für Auswärtige Politik, er ist der Ansicht, dass diese Wahlen eigentlich die langweiligsten waren in Armenien in der jüngsten Zeit, weil es so wenig Wahleinmischungsversuche gegeben hat wie in der ganzen postsowjetischen Geschichte der postsowjetischen Länder nicht. Also es hat am wenigsten Versuche gegeben, die Wahlen von außen zu beeinflussen, laut deutschen Experten in diesem konkreten Fall. Genau dasselbe meinen auch die russischen Vertreter, dass es keine gravierenden Unregelmäßigkeiten gegeben hätte. Da sehen wir einen klaren Widerspruch zwischen dem, was die europäischen Politiker sagen, dass Russland angeblich diese Wahl beeinflusst hätte, und andererseits, was die deutschen und europäischen Experten sagen, dass es keine Wahlbeeinflussung gegeben hat, also keine gravierenden Wahlbeeinflussungsversuche auf jeden Fall. Und es ist auch interessant, dass dafür keine Belege angeführt werden, was die Europäer behaupten, dass Russland sich irgendwie eingemischt hätte. Da sehen wir eine gegenteilige Meinung der Experten. Aber was auf Faktenlage basiert ist und was eigentlich ein aktueller Sachverhalt ist, dass die Vertreter der Regierungspartei und Nikol Paschinyan selbst sich im Vorfeld der Wahlen, dass sie sich negativ bzw. so verhalten haben, dass es offensichtlich ist, dass sie versuchten, die Opposition einzuschränken bzw. sogar einzuschüchtern. Zum Beispiel wurde der Herausforderer Samuel Karapetian inhaftiert, und wie gesagt, er musste während dieses Wahlkampfes den Wahlkampf aus dem Hausarrest führen. Auf diesen Umstand sowie darauf, dass auch die Vertreter der Kirche, die Kirchenwürdenträger, die mit der Politik der Annäherung an die EU von Paschinyan nicht einverstanden waren, von diesem Prozedere der Einschüchterung nicht verschont wurden. Auf diese Faktenlage ging auch die russische Außenamtssprecherin Maria Sacharowa ein.
4: Die von der Republikanischen Zentralen Wahlkommission bekannt gegebenen vorläufigen Ergebnisse zeigen, dass die Partei Zivilvertrag, die ihren Sieg verkündet hat, kein Machtmonopol erlangt hat. Mehr noch, im Vergleich zum vorangegangenen Wahlzyklus ist ihre Zustimmung deutlich zurückgegangen. In der armenischen Gesellschaft besteht offensichtlich ein breiter Wunsch nach einer schrittweisen Entwicklung der russisch-armenischen Beziehungen und einem weiteren Verbleib Armeniens in den eurasischen Integrationsstrukturen, was dem armenischen Volk spürbare große Vorteile bringt. Der gesamte Wahlkampf und der Wahlvorgang selbst fanden in einem Klima harter Repressionen seitens der armenischen Behörden gegenüber oppositionellen Parteien und Bewegungen, ihren Aktivisten und Anhängern statt. Auch die armenisch-apostolische Kirche, die im Land traditionell hochgeachtet ist, geriet unter den Druck dieser Verfolgungen. All dies ist ein grober Verstoß gegen die demokratischen Grundsätze und Verfahren zur Durchführung freier Wahlen durch Jerewan.
2: Also wenn ein Oppositioneller auf die Entscheidungen der Regierungspartei und des Ministerpräsidenten hin inhaftiert wird und aus Hausarrest heraus kandidieren muss, es wirkt die Frage danach auf, ob eigentlich die Führung von Nikol Paschinyan so richtig demokratisch ist und sich an den europäischen bzw. europäisch-demokratischen Werten orientiert, was die europäischen Vertreter trotzdem behaupten. Und das könnte natürlich als ein Beleg dafür dienen, dass im Mittelpunkt des europäischen Interesses für Armenien gar keine Demokratisierung Armeniens steht, sondern etwas anderes, nämlich dessen geostrategische Lage in der Nähe von Russland. Und das wirft natürlich sehr viele Fragen auf über die Ehrlichkeit und die Neutralität der europäischen Herangehensweise zu Armenien bzw. nach dem Unterschied zwischen dem, was öffentlich deklariert wird, die demokratischen Werte, und dem, was eigentlich im Mittelpunkt des Interesses der europäischen Eliten, die es im Moment gibt, steht. Für Robert Kocharyan, einen der Gegenkandidaten von Paschinyan, läutet die Tatsache, dass Paschinyan weiterhin an der Macht bleiben wird, kein Beginn des europäischen Märchens unter Anführungszeichen ein, wie er das behauptet, sondern den Anfang von einer großen Ungewissheit mit Blick auf die Perspektiven des Beitritts zur EU.
1: Hier triumphiert kein europäisches Märchen, sondern es ist gerade der rationale Sinn der staatlichen Entwicklung, der den Kürzeren zieht. Es wird etwas vorgeschlagen, dessen Perspektiven absolut nicht absehbar sind, zumindest nicht in den nächsten 20 bis 30 Jahren. Daher verliert hier schlichtweg der gesunde Menschenverstand, der Staat verliert, das Volk verliert. Wenn es darum geht, dass der Erfolg eines Menschen, der in jeder Hinsicht ein pathologischer Lügner ist, als Erfolg für das Land gilt, dann ist das eine Katastrophe für das Land.
2: Die Frage danach, wie es unter Paschinyan weitergeht, steht im Moment natürlich im Raum und ihm wird vorgeworfen, wie es die armenische Opposition zum Beispiel formuliert, auf zwei Stühlen zu sitzen zu versuchen. Nämlich einerseits mit der russisch geprägten Eurasischen Wirtschaftsunion weiterhin zu kooperieren und andererseits sich an die EU zu nähern. Und das sieht die armenische Opposition nichts Gutes. Und das wirft natürlich die Frage danach auf, wie es weitergeht. Die russische Seite hat nämlich in der letzten Zeit erklärt, dass das inkompatibel sei, sich einerseits der EU anzunähern, andererseits mit Russland Inc. zu kooperieren im Bereich der Wirtschaft und innerhalb der Eurasischen Wirtschaftsunion zu bleiben. Das einerseits, also die EU sich anzunähern, andererseits mit Russland und der Eurasischen Wirtschaftsunion zu kooperieren und aus der russischen Wirtschaft, aus Russland und der Eurasischen Wirtschaftsunion Nutzen zu ziehen und andererseits, soll ich sagen, gewisse Risiken zu bergen mit Blick auf die geostrategische armenische Lage und die EU und NATO, das sei inkompatibel. In die Richtung hat sich allerdings übrigens auch der russische stellvertretende Regierungsvorsitzende Overtschuk geäußert.
1: Wir haben Armenien immer wieder darauf hingewiesen, und zwar nicht erst seit einem Jahr. Natürlich geschah das alles hinter verschlossenen Türen. Wir wollten das nicht an die Öffentlichkeit bringen. Wir haben bereits darauf hingewiesen, dass die EU heute kein wirtschaftlicher Integrationsverband mehr ist. Heute ist sie ein Bündnis, das sich faktisch bereits zu einem militärisch-politischen Bündnis gewandelt hat, das unserem Land offen Feindseligkeit entgegenbringt. Und natürlich haben wir darauf hingewiesen und machen unsere armenischen Kollegen, Freunde und Verbündeten weiterhin darauf aufmerksam, damit sie darüber nachdenken, was sie tun.
2: Während der Berechnung der Wahlergebnisse hat Paschinyan gesagt, dass Armenien im Moment nicht dazu bereit sei, der EU beizutreten. Allerdings brauche es Reformen, um dafür sich vorzubereiten, der EU beizutreten. Und diese Reformen werde er voranbringen, hat er gesagt. Also das sehen wir, dass er einerseits versucht, mit Russland weiterhin zu kooperieren. Und das unterstrich er wiederum kurz vor der Wahl und während die Wahlergebnisse berechnet wurden. Andererseits will er der EU sich nähern, dass Armenien näher zur EU wird, beziehungsweise sich in der Zukunft

0: in die Hose gar integrieren würde. Das kommt auf der russischen Seite natürlich nicht so gut an. Und wird vorgeworfen, wie gesagt, auf zwei Stühlen zu sitzen. Und vor diesem Hintergrund kommen die Fragen auf, inwieweit es für Armenien sich lohnt, sich von Russland und der Eurasischen Wirtschaftsunion wegzuentwickeln und zur Europäischen Union und zur NATO hin. Da stellt sich die Frage danach, inwieweit Armenien davon im wirtschaftlichen Bereich und auch im sicherheits- und militärischen Bereich profitieren würde. Denn logistisch gesehen ist Russland sehr nahegelegen, ein riesiger Markt. Andererseits die anderen Länder der Eurasischen Wirtschaftsunion, mit zum Beispiel Aserbaidschan, bringen großen Nutzen der armenischen Wirtschaft im Blick auf den Handelsumsatz. Es ist sehr vorteilhaft, genau mit diesen Ländern zu kooperieren, zuallererst als mit der Europäischen Union. Und auf der anderen Seite kommt die Frage auf, nicht nur inwieweit Armenien die EU braucht, sondern auch inwieweit die Europäische Union ihrerseits Armenien braucht. Denn da kommt die Frage auf, wie könnte die EU eigentlich wirtschaftlich und handelspolitisch, handelstechnisch sozusagen von Armeniens Mitgliedschaft in der EU profitieren? Würde es Vorteile für die EU mitbringen oder eher, dass da eine Situation da wäre, dass solche Länder wie zum Beispiel Deutschland mehr Geld ausgeben müssten, um solche Länder wie in diesem konkreten Fall Armenien zu finanzieren? Das ist eine gute Frage, ob auch die EU und insbesondere solche Länder wie Deutschland eine armenische Mitgliedschaft brauchen, genauso wie ob Armenien eigentlich so richtig von der Mitgliedschaft in der Europäischen Union profitieren könnte.
1: Vom Korruptionsbekämpfer über den gescheiterten Kriegsherrn bis hin zur Social-Media-Figur. Die Karriere des amtierenden armenischen Premierministers Nikol Paschinyan hat zuletzt einige unerwartete Wendungen genommen. Mehr dazu in unserem Clip.

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2: Im Zentrum von Berlin brodelte es heute. Die Einwohner der Stadt haben sich zu einer Großdemonstration versammelt. Auf der Tagesordnung stand die Unzufriedenheit mit der Politik der Bundesregierung. Der Protest versammelte ein breites Spektrum an Teilnehmern, von engagierten Bürgern bis zu Landwirten. Bereits am frühen Morgen reisten Demonstranten aus verschiedenen Bundesländern zu einem Autokorso in die Hauptstadt. Nach Angaben eines Berliner Polizeisprechers waren bislang 10.000 Personen für die Veranstaltung angemeldet. Die Initiatoren riefen unter anderem zum Rücktritt der Regierung sowie zu Neuwahlen auf. Weitere Forderungen betrafen eine Senkung der Energieabgaben, eine Reform des Gesundheitswesens, die Ahndung politischen Fehlverhaltens sowie eine Verschärfung der Migrationspolitik. Der Landwirt Alfred Bermes, einer der Teilnehmer, warf der Bundesregierung vor, die Landwirtschaft zugrunde zu richten.
3: Ich bin hier nach Berlin gekommen, weil ich selber Landwirt bin und selber einen Milchviehbetrieb bewirtschafte und über die Probleme, die wir als Landwirt haben, darstellen wollte, was dieses Kabinett des Grauens, diese Regierung mit uns macht und uns Landwirte regelrecht kaputt spielt. Die schlimmste Entscheidung, die wir haben, sind die hohen Treibstoffkosten und diese CO2-Bepreisung, die man in Deutschland hat, dass wir für Luft irgendwo was bezahlen sollen. Dann auch diese ganze Bürokratie, die wir haben, das ist einfach übertrieben. Diese Regierung muss ihre komplette Ansatzweise gegenüber der Landwirtschaft ändern. Die müssen erkennen, dass wir mehr hier unsere heimische Landwirtschaft stärken müssen. Wir müssen hier den ganzen Kostendruck senken. Wir müssen Bürokratie massiv nach unten wenden. Wir müssen die jungen Landwirte, die in die Landwirtschaft neu rein wollen, müssen wir fördern. Sei es in schulischer Ausbildung, aber auch mit staatlichen Anreizen, mit 30-40% Fördermittel, wenn man einen neuen Kuhstall bauen will für die nächste Generation. Und im Moment bekommst du nichts. Und kein Landwirt kann sich im Moment 15.000 bis 20.000 Euro für einen Kuhstallplatz leisten. Im Schweinebereich ist das Gleiche. Das muss grundlegend geändert werden. Und dann auch, dass wir diesen Landfraß beenden. Es darf kein Ackerland mehr für Photovoltaik oder für Wind geholt werden, weil wir brauchen unser Ackerland für unsere Lebensmittelsicherung. Der Grund dafür, dass die Umfragewerte so tief sind, ist einfach, weil die Bürger mittlerweile erkennen, mit welchem Haufen wir hier regiert werden und wie man uns das Geld aus der Tasche holt, um das in Drittländer einfach zu verschenken und zu machen. Und dass der Deutsche zum Schluss selber nichts mehr in der Tasche hat. Und das ist irgendwo logisch. Wenn es dem Deutschen an die Substanz geht, dann sinkt logischerweise auch die Umfragewerte.
2: Der Waffenstillstand zwischen Israel und dem Iran wurde gebrochen. Seit letzter Nacht, als die iranische Seite den ersten Schlag ausführte, tauschten beide Länder Schläge aus. Heute kündigte der Iran an, seine Angriffe einzustellen, warnte jedoch vor noch verheerenderen Schlägen, sollte die Aggression seitens Tel Avivs anhalten.
4: Wie versprochen haben wir gehandelt. In der neuen Welle von Aktionen gegen wichtige und sensible Ziele in den besetzten Gebieten musste der Feind gezielte, durchdachte und verheerende Schläge durch erfolgreiche Offensivoperationen der mächtigen Streitkräfte der Islamischen Republik Iran hinnehmen. Das kriminelle Amerika und das brutale zionistische Regime müssen wissen, dass der starke und stolze Iran und die ehrenhaften Widerstandskräfte in der Region unter allen Umständen und gegen jede Bedrohung standhaft bleiben und sich niemals den Feinden beugen werden, die den Krieg verloren haben. Im Falle anhaltender Aggression und Bosheit werden wir mit größerer Intensität gegen sie vorgehen.
2: Gestern Abend feuerten die iranischen Streitkräfte Raketen in Richtung Israel ab und bezeichneten dies als Vergeltung für die fast täglichen Angriffe der israelischen Streitkräfte auf ihren Verbündeten, den Libanon. Ziel der iranischen Angriffe war der Luftwaffenstützpunkt Ramat David, auf den ballistische Raketen abgefeuert wurden, teilte das Korps der Wächter der Islamischen Revolution mit. Dieser Luftwaffenstützpunkt gilt als Quelle der Aggression gegen den Südlibanon und die südlichen Vororte von Beirut. Israel reagierte umgehend und begann in der Nacht Angriffe auf militärische Einrichtungen. sowie auf Öl- und Chemieanlagen zu fliegen. Das Korps der Islamischen Revolutionsgarde hat ein Video veröffentlicht, das den Abschuss von Raketen auf die petrochemischen Anlagen in der israelischen Stadt Haifa zeigt. Auf den Aufnahmen ist eine Aufschrift auf einer Rakete zu sehen, auf Persisch, Englisch und Hebräisch. Ihr werdet das bereuen. In einer Erklärung teilte das Korps mit, der Angriff sei eine Reaktion auf die Aggression Israels und der USA gegen eine iranische petrochemische Anlage. Noch am Morgen mussten die Bewohner Haifas Schutzräume aufsuchen. Viele von ihnen sagten, sie wollten keinen Krieg und hofften nicht nur auf eine Unterbrechung des Konflikts, sondern auf ein endgültiges Ende.
5: Nicht nur in Haifa, überall ist die Stimmung so. Es ist kein schönes Gefühl. Ich bin hier im Karmel in einem Schutzraum. Ich sehe kleine Kinder weinen und das ist reine Zeitverschwendung.

0: Wir brauchen all diese Kriege nicht. Ich weiß nicht, wer gewinnt. Kommen Sie und sehen Sie sich die weinenden Kinder an, die Schreie. Es ist eine Schande. Es ist eine Schande, dass wir in dieser Situation sind.
1: Wir waren darauf vorbereitet. Schon seit dem letzten Waffenstillstand war klar, dass es irgendwann wieder losgehen würde. Um ehrlich zu sein, bin ich eigentlich ganz dafür, dass es wieder losgeht, damit es endlich ganz aufhört und nicht jedes Mal nur diese Pausen gibt. Ich hoffe, dass es diesmal so sein wird.
2: Die israelischen Streitkräfte verurteilten die Unterstützung der Hisbollah im Libanon durch den Iran. Wie der Sprecher der israelischen Streitkräfte erklärte, habe sich der Iran erneut für den Terrorismus entschieden, während Israel entschlossen sei, jede Bedrohung der nationalen Sicherheit zu beseitigen.
1: Gestern hat das iranische Terrorregime nach 2 Monaten den Waffenstillstand gebrochen. Es eröffnete das Feuer und feuerte Raketen auf Israel ab. Heute Morgen führte die israelischen Streitkräfte 2 Angriffswellen gegen Ziele des iranischen Terrorregimes durch. Diese Aktion ist eine weitere Maßnahme im Krieg gegen das iranische Terrorregime. Wir handeln, um den Schaden, der dem Regime zugefügt wurde, zu vergrößern und um es zu schwächen. Das iranische Terrorregime hat sich erneut für den Terrorismus entschieden. Es versucht, eine Gleichung herzustellen. Es bringt seinen Beschuss Israels mit dem Angriff in Verbindung, den wir gestern in Dahi durchgeführt haben. Das Regime behauptet, seinen Stellvertreter, die Terrororganisation Hisbollah im Libanon, zu verteidigen. Die israelischen Streitkräfte sind entschlossen, jede Bedrohung für die Sicherheit Israels zu beseitigen, überall und jederzeit.
2: Trotz der erneuten Eskalation in der Region erklärte US-Präsident Donald Trump, dass Israel und der Iran eine sofortige Waffenruhe anstreben. Zudem deutet Trump bereits seit einigen Wochen an, dass in naher Zukunft eine vorläufige Einigung über die Beendigung des Konflikts erzielt werden könnte, was jedoch bislang noch nicht geschehen ist.
3: Beide Seiten, Israel und der Iran, streben einen sofortigen Waffenstillstand an. Die abschließenden Verhandlungen über den Frieden laufen, sofern ihnen nicht Unwissenheit oder Dummheit im Wege stehen. Die Blockade bleibt in vollem Umfang in Kraft, bis eine endgültige Einigung erzielt ist. Die Dinge sollten zügig voranschreiten.
2: Das waren die RTL.de Nachrichten. Mein Name ist Marco Jankowiak. Im Anschluss sehen Sie die Fortsetzung der Dokumentation Die Suche nach den Gefallenen. Die nächsten Nachrichten folgen um 22 Uhr. Bis gleich.

0: Krieg.
1: Die ukrainische Regierung ermordet im Donbass seit 8 Jahren ihr eigenes Volk. Es ist erstaunlich, dass die westlichen Medien nicht darüber berichten und 8 Jahre lang nicht darüber berichtet haben.
2: Ich bin seit 5 Minuten hier und in nur 5 Minuten habe ich erfahren, dass die ersten Leichen, die gefunden wurden, enthauptet waren.
1: Ist es das Risiko wert? Viel hängt davon ab, wie man diese Frage beantwortet. Man tut das alles, weil man es tun muss, weil man die Pflicht hat, es zu tun.
3: Der Informationskrieg. Fast alle unabhängigen Journalisten, die aufdeckten, dass die NATO und die USA für die Eskalation der Situation in der Ukraine zu einem militärischen Konflikt verantwortlich waren, fielen ihm zum Opfer.
2: Wir werden diesen Krieg so lange fortführen, wie wir wollen. Und wir werden bis zum letzten Ukrainer kämpfen. Genau das ist die ganze Zeit im Donbass passiert. Das sind keine Objekte, das sind Menschen. Deshalb tue ich, was ich tue. Deshalb bin ich hier.

0: Die ersten Taucher dachten, es sei die M96, ein weiteres Boot, das jeder unbedingt finden möchte. Als ich tauchte und den charakteristischen Kommandoturm und die Konstruktionsmerkmale sah, wurde klar, dass es sich um Ossipows Boot handelt. Später wurde eine offene Turmluke gefunden, der Beweis für die Theorie, dass ein Besatzungsmitglied das Boot verlassen hat. Alle Teile passen zusammen. Und es war natürlich ein tolles Gefühl.
1: Wir haben Ossipows U-Boot.
2: Ossipower.
1: Ja.
2: Hurra!
1: 406.
3: 406?
0: Die Schar-406 lief auf eine deutsche Anti-U-Boot-Mine. Sie explodierte und hinterließ steuerbords ein etwa 0,5 Quadratmeter großes Loch. In dieser Tiefe, etwa 40 bis 50 Meter, war das für das U-Boot das Ende. Die Besatzung war sehr erfahren. Sie blieben ruhig, gerieten nicht in Panik und versuchten, das Boot zu verlassen. Zumindest einige aus der Kommandozentrale haben es geschafft. Wir wissen nicht, wie viele Menschen das Boot verlassen haben und wie viele geblieben sind. Leider ließen weder die Tiefe noch die Position des U-Bootes der Besatzung eine große Überlebenschance zu. Und seltsamerweise hat uns das Besatzungsmitglied, das es herausgeschafft hat und gestorben ist, so könnte man sagen, den Weg gewiesen, weil man seinen Leichnam gefunden hat. Er war wie ein Leuchtfeuer, das uns zeigte, wo wir suchen mussten.
1: Jedes Mal, wenn wir an die Stätte eines Kriegsgrabes kommen, folgen uns Möwen. Egal, was man tut, sie sind da. In der Regel in gleicher Zahl wie die verlorene Mannschaft. Wir meldeten also, dass ein Boot gefunden wurde, das wir als 406 identifizierten.
0: Wir waren auf dem Weg zurück nach Hause zum Festland nach St. Petersburg.
1: Ein Sturm zog auf, also änderten wir die Route, um nicht zu sinken. Wir sind in Primorsk an Land gegangen.
0: Es war zwischen 5 und 6 Uhr morgens.
1: Ein Mann stand auf einem Pier und sagte: Ich bin Denis Ossipow.
0: Da wurde es mir klar, Ossipow, wer? Er sah auch aus wie er und ich stand einfach nur da, ein bisschen verblüfft. Wir haben uns also vorgestellt. Es stellte sich heraus, dass er ein Großneffe war.
1: Er hatte seine Schicht als Hafenkontrollbeamter einen Tag zuvor begonnen. Und sein Patrouillenboot lag direkt neben unserem. Wir hatten direkt neben ihn angedockt.
4: Ich war ein kleiner Junge, als meine Mutter mir sagte, dass wir einen Verwandten haben. Jewgeni Jakowlewitsch Ossipow, der mit seinem Boot verschollen ist. Die Grenzsoldaten sagten mir, dass eine Gruppe von Menschen nach U-Booten suchten. Damals wusste ich nicht, was sie gefunden hatten. Ich wusste, dass sie suchten. Und als sie direkt vor mir standen, wusste ich, dass es so etwas wie Schicksal war. Der Sturm hat diese Leute nicht ohne Grund zu mir geführt. Jemand wollte es so. Seit ich ein Junge war, habe ich immer wieder diesen Traum. Es gibt eine Explosion. Ich wache auf und kapiere nicht, was los ist. Ich habe diesen Traum nicht mehr gehabt, seit das Boot gefunden wurde.
5: Mit heutigen Worten lässt sich das nicht erklären, wie schlimm die Belagerung war. Wie schrecklich für die Stadt, für die, die in der Stadt blieben. Es gab sogar einen Erlass, in dem es hieß, sobald wir Leningrad einnehmen, überfluten wir es mit der Ostsee und machen es dem Meeresspiegel gleich. Wir müssen die Leute verstehen, die für die Stadt gekämpft haben.
6: Setzen Sie sich. Tee? Kaffee?
1: Ich hätte gern einen Kaffee.
6: Zucker?
1: Kein Zucker. Ich mag nichts Süßes.
7: Michail Sorin aus Leningrad war einer der Freiwilligen, die versuchten, die Blockade der Stadt zu durchbrechen. Er wurde mehrmals verwundet, kehrte aber immer wieder in den aktiven Dienst zurück. Er hatte

0: Familie in Leningrad und war entschlossen, weiter für seine Lieben zu kämpfen.
1: Hier gab es schwere Kämpfe. Die Deutschen schossen Tag und Nacht, ohne Unterlass. Jede Granate tötete ein oder zwei von uns. Du hast mit jemandem geredet. 5 Minuten später war er weg. Das ist sehr gewöhnungsbedürftig. Du liegst irgendwo in einem Graben. Dann kommen die Flugzeuge und dann fallen die Bomben. Wenn es vorbei ist, siehst du dich um. Er ist weg. Er ist verwundet. Seine Beine sind weg. Und ich wurde verschont, wissen Sie, 5-mal verwundet. Ich hatte Glück. Ich wurde am Bein verwundet, im Nacken, an einer anderen Stelle, im Rücken. Wir waren unter schwerem Beschuss. Jemand wurde getötet. Man kroch unter ihn oder zog den Körper über sich. Er war tot. Und er konnte mein Leben retten.

0: Ich weiß nicht, was ich anstelle der Soldaten und Krankenschwestern getan hätte. Es ist sehr schwierig, darauf kann man sich nicht vorbereiten. All die Schusswechsel, die Bomben, das ist alles so beängstigend. Ich kann es nicht ganz begreifen. Stimmt es, dass Soldaten ihre Identifikationsscheine vor dem Kampf nicht ausgefüllt haben, weil sie dachten, es bringe Unglück?
1: Sie verpflichteten jeden, eine Identifikationskapsel zu tragen. Aber nicht jeder Soldat wollte eine haben. Wer sie nicht wollte, konnte sie wegwerfen, wenn man sowieso sterben würde. So haben wir es gesehen. Ich werde sowieso getötet. Wozu brauche ich eine Kapsel?
2: Wollen wir zusammen ein Foto machen?
1: Gern.
0: Sind Sie Brillenträger?
1: Nein. Mit Brille sehe ich noch schlechter.
2: Kommen Sie näher, noch etwas näher.
0: Für mich war es, als wäre er von einem anderen Planeten. Es war so einfach, mit ihm zu reden, aber trotzdem lag in seinen Augen eine gewisse Traurigkeit, die Erinnerung an den Krieg.
3: 1, 2, 3.
0: Wir haben selten die Gelegenheit, mit Veteranen des Zweiten Weltkriegs zu sprechen. Aber wenn wir eine Chance bekommen, dann müssen wir sie nutzen. Wir müssen die Erinnerung bewahren, denn es ist die Erinnerung unserer Vorfahren, unserer Vorväter.

0: einbetten, die wir vorbereiten. Die sowjetischen Soldaten zur Übergabe vorbereiten. Die werden aber nicht eingebettet, von daher bleiben die noch so. Und die Deutschen, die Blauen, die sagen wir jetzt ein.
1: Ja.
2: Wir sind gerade dabei, hier die sterblichen Überreste von gefallenen deutschen Soldaten für die Beisetzung vorzubereiten. Hier haben wir nun 16 gefallene Soldaten, die wir in diesem Jahr und auch im vergangenen Jahr hier in Klessin bergen konnten aus den Schützengräben. 7662 ist Grenadier Heinrich Böff. Würde ich sagen, dass wir den die Seite.
3: An die Seite?
2: Mhm. Ja, ich überlege nur links oder rechts, aber ist eigentlich. Zum Glück bereits 4 Soldaten namentlich machen können. Die restlichen Soldaten sind heute noch unbekannt. Der Name ist nicht bekannt.
4: Gefallene Soldaten werden in dem Land beigesetzt, in dem sie gefunden wurden, unabhängig von ihrer Nationalität. Diese multinationalen Expeditionen haben noch eine weitere Regel. Wenn die Deutschen einen sowjetischen Soldaten finden, laden sie Russen ein, ihn zu bergen. Und umgekehrt fordern die Russen die Deutschen auf, ihre Leute zu bergen. Im Gegensatz zu den Politikern haben die Ausgräber aus verschiedenen Ländern schon längst eine gemeinsame Basis gefunden.
5: In Polen werden wir als so etwas wie Eindringlinge gesehen, in Lettland auch. Sie erschweren unsere Arbeit aufgrund einiger politischer Streitfragen zusätzlich. Aber für mich ist das alles, alle Soldaten brauchen ein Begräbnis. Wir dürfen nicht vergessen, dass die Front nicht nur auf unserem Land verlief, sondern auch durch Polen, Deutschland und Lettland. Litauen, wo man uns nicht graben lässt. Dort liegen Soldaten. Man hat sie mir gezeigt, aber wir können sie nicht bergen.
6: Jeder hat in sich gewisse Vorurteile womöglich, gewisse Erfahrungen. Man ist auch möglich.

0: möglicherweise negativ beeinflusst durch Presse, durch Medien, durch wen auch immer. Aber das gegenseitige Kennenlernen der Mitarbeiter von anderen Nationen hilft der Verständigung, die Probleme der anderen zu verstehen und daraus Freundschaften zu bilden, die möglicherweise Dinge, die hier vor 70 Jahren passiert werden, helfen zu verhindern, dass so etwas nicht wieder passiert und dass wir in Zukunft in den Völkern als Freunde zwischen den Russen, zwischen den Deutschen, aber auch allen anderen Nationen leben können und einer besseren Zukunft entgegensehen als die Menschen, die hier vor 70 Jahren gestorben und gelitten haben.
1: Hier haben wir die Überreste eines Soldaten gefunden, der aber nicht mehr im Verbund liegt, sondern auf einer Länge von ungefähr 2 bis 3 Metern verstreut liegt. Während den Kampfhandlungen von Geschossen auseinandergerissen. Wir nehmen an, dass es ein Deutscher war, weil deutsche Munition bei ihm gefunden wurde. Wir haben deutsche Uniformknöpfe gefunden. Wir haben deutsche Währungen gefunden.
2: Die Identifizierung von Soldaten ist schwierig. 1942 beendete die Rote Armee die Ausgabe ihrer charakteristischen Identifikationskapseln. Persönliche Gegenstände sind also die einzigen Indizien, die oft aber nicht einmal die Nationalität zuverlässig preisgeben, geschweige denn einen Namen. Einige Soldaten starben in deutschen Mänteln, aber mit sowjetischen Stiefeln.
3: Anscheinend hat er keine Schuhe mehr. Ich meine, wahrscheinlich.
4: Sie nahmen seine Filzstiefel.
3: Ja. Die 77. Gardeschützendivision ist die, die Klessin erobert hat. Der Munition nach zu urteilen, hat er das Gardeabzeichen, das russische Gewehr. Und weil er keine Gegenstände bei sich hat, die zur Ausstattung der Wehrmacht gehörten, ist er wohl ein Soldat der Roten Armee. Ich denke, er wird im nächsten Jahr am Kriegerdenkmal in Lebus beigesetzt werden. Nicht weit von hier. Alle Soldaten, die wir hier finden, sind dort begraben. Er ist nicht der Letzte. Ich denke, es wird noch viele weitere geben.

0: Hier ist meine kleine Enkelin. Hallo, meine Süße. Ich bin am Kruschewnikow, dem Hügel, zu den Eisbären. Um sie zu zählen, um zu sehen, welche Bären es dort gibt.
1: Also, besuchen wir die Bären?
0: Ich habe 21 Bären gezählt. Volles Haus.
2: Schau, ein Bär.
1: Nachdem das Mädchen getötet wurde, flog ein Hubschrauber darüber und sah 50 hungrige Bären in Richtung Bankarem laufen. Sie versuchten, Wege zu finden, um die Bären daran zu hindern, in das Dorf zu gelangen.
2: Schau!
0: Sieh es dir an, es eilt jetzt. Bitte hab keine Angst vor uns.
3: Die Tatsache, dass unser Kloster direkt an der Frontlinie lag und 3 Jahre lang durchgehalten hat, ist sehr symbolisch.
4: Wir wissen, was Rapiers, was Minen und was Granaten sind. Wir wissen, wie sich ein Cäsar anhört, weil wir auch mit Cäsars beschossen wurden.
5: Hier ist der erste HIMARS gelandet. Das ist ein leerer HIMARS-Sprengkopf.
6: Serge, das ist ein Attribut unserer Zeit. Der Tod kann uns jederzeit einholen.
7: Wir haben nachts die Gräber ausgehoben und sie bestattet. In der Nacht war es sicherer.
8: Es ist wie ein Peitschenhieb, tut einem das Herz danach weh.
2: Mein Gott, wir hatten nicht einmal Brot.
4: Ihre Sache ist es zu zerstören, unsere zu erschaffen. Also werden wir erschaffen.

0: Vor kurzem habe ich ein Fotoalbum von der Familie meines Vaters gefunden, mit alten Bildern, die 1928 aufgenommen wurden. Auf diesem Foto ist mein Großvater zu sehen. Das ist mein Urgroßvater und das ist der Bruder meines Großvaters, Jewgeni Jakowlewitsch Osipow, Kapitän des U-Bootes Sch-406. Es ist das einzige Bild von Jewgeni Osipow im Alter von 15 Jahren.
1: Held der Sowjetunion, Hauptmann dritter Klasse, Jewgeni Osipow. Er bekommt den Orden von seinem Vater, dem ausgezeichneten Hauptmann zweiter Klasse, Jakow Osipow, verliehen.
2: Denis Osipow setzt die Seefahrerdynastie fort. Er trat in die Fußstapfen seines Großvaters und Urgroßvaters und ging zur Marine. Er dient auf dem Eisbrecher Semjon Dischnjow. Seine Begegnung mit den Expeditionsmitgliedern hat sein Leben verändert.
0: Eine bemerkenswerte Begegnung. Wunderbare Menschen. Sie erzählten mir alles, zeigten mir Videos von den Expeditionen. Und ich bat sie, mich in ihr Team aufzunehmen.
3: Heute kommt also Osipow mit uns, als Mitglied unserer Crew.
0: Bei meiner ersten Expedition war es meine Aufgabe, beim Anlegen der Ausrüstung zu helfen, beim Aussteigen aus dem Wasser. Es ist hart, man muss Sauerstoffflaschen tragen. Auf der zweiten Expedition habe ich in der Kombüse gekocht.
4: Der Koch ist die zweitwichtigste Person nach dem Kapitän, eine kleine Degradierung für ihn.
3: Er erwies sich als nützlicher Kollege, der sich dem Team anschloss, nachdem wir das Boot seines Großonkels gefunden hatten.
0: Ich beschloss, mit den Jungs weiter nach vermissten Booten zu suchen. Höchste Priorität hat für mich, zu Sch-406 zu tauchen, um es zu sehen. Also begann ich, Tauchunterricht zu nehmen. Manchmal sagt man mir, ich würde mich zu sehr anstrengen. Ich riskiere zu viel. Meine Rekordtiefe beträgt nur 15 Meter, aber ich trainiere hart. Ich möchte so schnell wie möglich dorthin gelangen, besonders da ich 51 Jahre alt werde. Technisches Tauchen ist eine ernste Angelegenheit, auch für jüngere Menschen. Ich bin einfach begierig darauf, das zu tun, was ich so sehr will, zum Boot zu tauchen und einen Blick darauf zu werfen.

0: Mischa, sag noch einmal, was du hast.
1: Den rechten Arm und eine vollständige Wirbelsäule.
2: Arthur Olschowskis Team gräbt jetzt in der Nähe von Ryschew.
3: Mach es so, wie ich es dir gesagt habe.
4: Das Getriebe ziehen?
3: Nein.
4: Es bewegt sich nicht.
2: Das Team hat von Einheimischen gehört, dass ein Flugzeug im Wald abgestürzt ist. Sie haben bereits den Motor gefunden und festgestellt, dass der Bomber am 22. August 1941 mit 3 Besatzungsmitgliedern an Bord abgeschossen wurde. Einer wurde jetzt gefunden.
1: Die P-2 war ein Sturzkampfbomber. Seine Höchstgeschwindigkeit betrug 500 Kilometer pro Stunde. Mit dieser Geschwindigkeit stürzte er auf den Boden. Der Rumpf bestand größtenteils aus Aluminium, die Motoren aus Eisen natürlich. Die schweren Motoren zogen alles nach unten. Wir sind also praktisch am unteren Ende.
3: Dies ist ein Getriebe.
4: Es hatte 3 Propellerflügel.
3: Einer ist im Schlamm stecken geblieben. Wir versuchen, ihn auszugraben.
4: Das Getriebe muss raus, damit wir weiter nach den Piloten graben können. Es kommt, es kommt.
3: Ja, ich sehe es.
4: Das ist ein Sieg, meine Freunde. Halt, halt!
5: Was ist das?
1: Nur eine normale Sauerstoffflasche.
0: Wir kennen den Rang des Piloten, Oberfeldwebel Tomko. Wir kennen den Namen des Bordschützen. Wir kennen den Namen des Navigators. Sie waren alle Feldwebel. Der Pilot ist Oberfeldwebel Nikolai Dorofejewitsch.

0: Stomko. Geboren im Oblast Poltawa. Seine Papiere enthalten nur Informationen über seinen Vater und seine Mutter. Ich schätze, er hatte keine Gelegenheit zu heiraten. Ich nehme mir das alles sehr zu Herzen. Meine eigenen Großväter sind verschollen. Als ich anfing, auf Expeditionen zu gehen, lebte Oma noch. Sie fragte immer wieder, wirst du nach Opa suchen? Ich versuchte zu erklären, Oma, sehr viele Großväter sind gestorben. Vielleicht finde ich meine auch. Da sagte Mama, warum kannst du deinen nicht finden? Das machte mir sehr zu schaffen. Ich sehe meinen Großvater in jedem Soldaten. Für mich ist keiner dieser Soldaten tot. Ich rede mit ihnen. Sie sind verletzt und ich sage zu ihnen, wir holen dich hier raus, wir werden dich retten. Das versuche ich meinen Leuten beizubringen, damit sie sich das alles zu Herzen nehmen und nicht als Buddelarbeit sehen oder den Umständen geschuldet. Jeder von ihnen sucht nach seinen Großvätern, Urgroßvätern.
1: Die Reschef-Expedition ist für mich etwas sehr Persönliches. Mein Großvater liegt irgendwo hier in der Nähe. Es gibt keine Briefe, keine Telegramme mehr. Wir haben nicht einmal eine Todes- oder Vermisstenmeldung. Diese Person ist einfach verschwunden. Ich möchte wissen, wo mein Großvater ist. Und dies ist eines der Dinge, die mich zur Arbeit motivieren.
0: Im Jahr 2000 fragte mich jemand, wie lange ich das machen werde. Ich sagte, ich bin Vater eines kleinen Jungen, 6 Monate alt. Ich hoffe wirklich, dass er nicht mit mir auf Expeditionen gehen wird. Wenn er also, wie auch immer, er ist jetzt 18 und fährt mit mir, seit er 12 ist.
2: Als ich das erste Mal dabei war, war ich 12. Ich kann nicht sagen, dass ich das damals verstanden habe. Aber ich war schon vorher neugierig, weil Papa immer wieder irgendwo hinfuhr. Er kam unrasiert, müde, aber freundlich zurück. So war es. Mit 12 Jahren habe ich nichts verstanden. Jetzt beginne ich zu verstehen, was ich tue. Diese Einsicht kommt nicht von heute auf morgen. Niemand hat mir erklärt, dass dies Helden waren. Allein das Dabeisein war ein heroischer Akt. Aber damals habe ich nicht viel darüber nachgedacht. Jetzt ist es beängstigend, wenn man darüber nachdenkt. Wenn wir arbeiten, haben wir das Schicksal dieser Menschen in unseren Händen. Etwas zurücklassen oder verlieren, zu früh mit dem Graben aufhören, das ist beängstigend.
3: Heute haben wir die Gelegenheit, dank der Suchtrupps, die sterblichen Überreste von 109 Helden des Zweiten Weltkriegs zu bestatten.
4: Zu ihrer Zeit gaben sie ihr Leben für uns. Jetzt versuche ich, meinen Tribut zu zollen.
0: An dieser Initiative beteiligen sich in Russland mehr als 42.000 Freiwillige, die ihr Bestes geben und keine Mühe und Zeit scheuen, auf Ausgrabungen zu gehen. In 6 Jahren haben wir 120.000 Soldaten geborgen, aber viele bleiben.
5: Man sagt, der Krieg ist erst vorbei, wenn der letzte Soldat begraben ist. Ich glaube, der letzte Soldat dieses Krieges wird nie begraben werden. Aber wir haben eine echte Chance, den Unterwasserkrieg in der Ostsee zu beenden. Warum ist das wichtig? Wir alle verspüren den Drang, diese Entdeckung zu machen. Ihren Familien zu sagen, dass ihr Großvater oder Vater dort gestorben ist. Er ist nicht einfach verschwunden. Er hat sein Leben für seine Heimat gegeben.
6: Unsere immerwährende Aufgabe, dafür Sorge zu tragen, dass sich nicht wiederholen kann, was sich in der Zeit des Nationalsozialismus hier ereignet hat und was insbesondere vor 74 Jahren hier Tod und Vernichtung hergebracht hat.
7: In Deutschland, 8. Mai, kein Tag, um zu feiern. Es ist ja in vielen Bereichen politisch aufgeladen. Man sagt, es ist ein Tag der Befreiung, ein Tag des Sieges und so weiter. Viele sagen, es ist ein Tag der Niederlage. Für uns ist es eigentlich eher ein Tag auch mit der Trauer und ein Tag, an dem wir der Kriegstoten gedenken.
0: Ich habe kein Problem mit Deutschen, die das Andenken an unsere Soldaten in Deutschland ehren. Die verstehen, dass Krieg eine schreckliche Sache ist, dass Krieg keine Option ist. Und wenn man liest, wir können es noch einmal tun,

leben konnten. Und diese 27 Millionen sind nicht umsonst gestorben. Wir dürfen den Krieg nicht vergessen. Wenn Sie das vergessen, tragen Sie im Grunde dazu bei, einen neuen Krieg zu beginnen.

0: 3, 2, 1, 0.
1: Archiv streng geheim. Im September 41 berichtet Vadim alias Gorski aus London.
2: Man arbeitet an der möglichen Nutzung der Kernenergie für militärische Zwecke.
1: In der ersten Direktion des NKWD taucht ein neuer Ordner mit dem Codenamen Enormus auf.
3: Enorm bedeutet wörtlich etwas Riesiges, Furchterregendes.
1: Alle Kernphysiker werden von der Front abgezogen, um an dem neuen Projekt zu arbeiten.
2: Auf Stalins Frage, wer die Leitung übernehmen soll, kam die Antwort Kurtschatow.
4: Ich schlage vor, dass Sie sich direkt mit der Entwicklung der Atombombe befassen.
5: Es gab eine Verschwörung, eine schreckliche Verschwörung.
1: Ein siegreiches, vom Krieg verwüstetes Land muss erneut ums Überleben kämpfen.
4: Nachdem er den Knopf gedrückt hatte, stand alles in gleißendem Licht. Wir konnten einen Atompilz aufsteigen sehen.
6: Da in Russland angestellt haben und wie die Russen sich hier aufgeführt haben. Also völlig konträr. Und der Russe kam denn praktisch, der hat als erstes Gulaschkanonen aufgestellt und hat an die Bevölkerung Essen verteilt.
7: Wir haben uns nie verständigen in dem Sinn, aber sie hatten uns eingeladen zu Suppe und Brot. Und da braucht man keine Worte.
8: Wir haben gesehen, das waren ganz andere Menschen, als wie die da auf dem Plakat da gewesen sind. Weißt du, das ist das.
9: Das heute nicht nachverfolgen, wenn man wieder zur Kriegstüchtigkeit aufruft.
10: Ich wollte einfach der russischen Bevölkerung sagen, wir haben es nicht vergessen und wir möchten eigentlich in Frieden leben. Und Frieden ist das Einzige, was zählt, ist Frieden. Da. Спасибо вам большое.
0: In späten 1990er Jahren träumten Alexander Bogatyrov und Galina Kravchenko, beide Tänzer am Bolschoi-Theater in Moskau, von einem Projekt, welches die Kunst der russischen Ballettschule im Ausland populär machen sollte.
11: Das Ziel der Bolschoi-Theaterschule war neben der Verbreitung der russischen Ballettkunst vor allem die Heranbildung von Bürgern und die Ausbildung von Fachleuten.
0: Alexander Bogatyrov und Galina Kravchenkes Traum von einer Ballettschule im Ausland erfüllte sich in der brasilianischen Stadt Joinville.
12: Ich möchte eine Tänzerin sein, die auch jene bezaubert, die von Ballett nichts verstehen.
13: Ich denke, dass das Ballett mir eine großartige und aufregende Zukunft bieten wird.
14: Ich möchte ins Ausland gehen und berühmt werden. Russland war mein größter Traum. Nach dem Schulabschluss ging ich zum Bolschoi-Theater in Moskau. Als ich den Ort betrat, dachte ich, das ist es, was ich machen will.
15: Ballett ist Liebe. Hier gehöre ich hin. Ich sehne mich nach dem Applaus. Ich sehne mich

Parlamentswahl in Armenien. Die vorläufigen Ergebnisse der armenischen Parlamentswahl liegen vor. Premierminister Nikol Pashinyan hat bereits den Sieg seiner Partei verkündet. Die übrigen Wahlteilnehmer berichten jedoch von Unregelmäßigkeiten bei der Stimmabgabe. März muss weg. Tausende Menschen sind auf die Straßen der Hauptstadt gegangen, um der Bundesregierung nur eines zu sagen. März muss weg. Die Demonstranten forderten einen sofortigen Rücktritt der Bundesregierung und Neuwahlen. Nach Angaben der Polizei haben sich in Berlin-Mitte rund 4000 Menschen versammelt. Bruch der Waffenruhe. Nach zwei Monaten Waffenruhe ist der Konflikt zwischen dem Iran und Israel erneut eskaliert. In der Nacht griff der Iran nach eigenen Angaben Israel an, als Reaktion auf den jüngsten israelischen Militärschlag gegen den Libanon, einen Verbündeten Teherans. Sollte Israel seine Angriffe fortsetzen, drohte Teheran damit, die Intensität der eigenen Schläge zu erhöhen.

0: Guten Abend, hier ist RTDE mit den 22 Uhr Nachrichten. Mein Name ist Marco Jankowiak. Die armenische Zentralwahlkommission hat die vorläufigen Ergebnisse der Parlamentswahl veröffentlicht. Demnach hat die Partei des amtierenden Premierministers Nikol Paschinyan mit knapp 49,8% der Stimmen gewonnen. Paschinyan kündigte bereits an, die Annäherung an die EU fortsetzen zu wollen. Gleichzeitig werde Armenien die Zusammenarbeit mit den Mitgliedern der Eurasischen Wirtschaftsunion fortführen.
1: Wir werden unseren Kurs der Annäherung an die EU fortsetzen, aber wir werden auch unsere Beteiligung und Mitgliedschaft in der Eurasischen Wirtschaftsunion fortsetzen. Wir werden unsere Beziehungen zur Russischen Föderation und zu anderen Ländern der Eurasischen Wirtschaftsunion weiter ausbauen. Und wir werden natürlich dazu beitragen, die Beziehungen innerhalb der Eurasischen Wirtschaftsunion zu stärken.
0: Neben Paschinyan zielen zwei Oppositionskräfte ins Parlament ein. Der Block Starkes Armenien des Unternehmers Samvel Karapetyan mit 23,28%. Sowie die Allianz Armenien des früheren Präsidenten Robert Kochayan mit 9,93%. Die Partei Blühendes Armenien beanstandete Unregelmäßigkeiten in mehreren Wahllokalen. Nach Angaben eines Sprechers sind ihr 120 Stimmen vorenthalten worden. Auch die Allianz Armenien wies auf zahlreiche Verstöße im Verlauf der Wahlen hin. Der Vorsitzende der Allianz, Robert Kochayan, erklärte, die Partei werde die Wahlergebnisse anfechten. Russland nehme sämtliche Meldungen zur Wahl aufmerksam zur Kenntnis, erklärte der Sprecher des russischen Präsidenten Dmitri Peskow und verwies auf Berichte über zahlreiche Verstöße.
1: Wir erfassen alle Meldungen, die im Zusammenhang mit diesen Wahlen erscheinen. Dazu gehören auch Meldungen über die zahlreichen Verstöße, zu denen es im Verlauf dieser Wahlen gekommen ist.
0: Über die vorläufigen Ergebnisse der Parlamentswahlen und deren mögliche Auswirkungen auf den künftigen politischen Kurs des Landes haben wir mit unserem Korrespondenten Ivan Medvedev gesprochen.
2: Also einerseits der Zivilvertrag von Nikol Paschinyan, das ist eigentlich auch die Regierungspartei und laut diesen Wahlergebnissen auch die stärkste Partei nach diesem Stand der Informationen. Und sie hat dieses Mal 49% der Wählerstimmen bekommen. Das letzte Mal hatte die Partei von Nikol Paschinyan, dem Amtsinhaber als Ministerpräsident, 53%. Also da gibt es keine Aufwertung der Wahlergebnisse der Regierungspartei von Nikol Paschinyan, sondern da gibt es eine Verschlechterung der Ergebnisse von 53 auf 49. Auf der anderen Seite hat sein Herausforderer, Samvel Karapetyan, der eigentlich aus Hausarrest kandidieren musste, 23% der Stimmen bekommen. Das ist deutlich mehr als die Umfragen prognostizierten bzw. prophezeiten. Und da ist interessant, wie es in Armenien weitergeht. Weil da sehen wir, dass der Herausforderer Samvel Karapetyan und seiner Partei Starkes Armenien ziemlich stark vertreten sein werden im armenischen Parlament. Auf der anderen Seite ist die stärkste Partei nach wie vor die Partei von Nikol Paschinyan, die ja und der ja für eine Annäherung an die EU und NATO stehen. Und angesichts dieses Umstandes, dass Nikol Paschinyan enge Beziehungen und zunehmend engere Beziehungen zu der EU und NATO pflegt, haben in sehr zeitnah die europäischen Vertreter zu dem Wahlergebnis gratuliert.
1: Herzlichen Glückwunsch, lieber Nikol Paschinyan, zu diesem deutlichen Sieg bei der Parlamentswahl. Ich freue mich darauf, gemeinsam mit dir die begonnene Arbeit fortzusetzen, um unsere Zusammenarbeit im Dienste unserer Völker weiter zu stärken, den Frieden und die Souveränität Armeniens zu unterstützen und die Annäherung an Europa voranzutreiben.
3: Da die Auszählung inzwischen weit fortgeschritten ist, haben Nikol Paschinyan und Zivilvertrag die Botschaft Armeniens in ein Mandat verwandelt. Der Moskau-treuen Alternative ist es nicht gelungen, den demokratischen Kurs des Landes aufzuhalten. Druck, Desinformation, Billigcharterflüge und sogar Stromausfälle in den Wahllokalen während der Auszählung reichten nicht aus. Russland verliert erneut. Die Armenier haben sich für Europa entschieden. Rechtsstaatlichkeit, Rechte, Freiheit und die Angleichung an europäische Standards.
4: Lieber Nikol Paschinyan, herzlichen Glückwunsch zu Ihrem Wahlsieg. Der Geist der samtenen Revolution, die Sie 2018 angeführt haben, ist lebendig und stark. Wir schätzen unsere Partnerschaft mit einem demokratischen Armenien, das sich Europa immer mehr annähert, sehr. Wir stehen an der Seite Armeniens.
2: Wir hören, macht der Ton der europäischen Vertreter bei diesen Beglückwünschungen einen eher triumphalistischen Eindruck. Da ist die Rede von europäischen demokratischen Werten, auf dem Weg, welcher Armenien sich unter Nikol Paschinyan weiterhin befinden werde. Es geht um russische Einmischungsaktionen bzw. Wahlbeeinflussungsversuche. Wer dafür das eine, also den demokratischen Charakter der aktuellen EU und der aktuellen NATO, noch dafür, dass Russland tatsächlich sich in diesen Wahlprozess eingemischt hat. Da werden keine Belege angeführt, weder für das eine noch für das andere. Und interessanterweise behaupten die europäischen Experten sowie auch die russischen Experten das Gegenteilige zu dem, was die europäischen Vertreter meinen, dass es eine russische Einmischungskampagne gegeben hätte. Die Experten meinen zum Beispiel, Stefan Meister von der Deutschen Gesellschaft für Auswärtige Politik. Er ist der Ansicht, dass diese Wahlen eigentlich die langweiligsten waren in Armenien in der jüngsten Zeit, weil es so wenig Wahleinmischungsversuche gegeben hat wie in der ganzen postsowjetischen Geschichte der postsowjetischen Länder nicht. Also es hat am wenigsten Versuche gegeben, die Wahlen von außen zu beeinflussen, laut deutschen Experten in diesem konkreten Fall. Genau dasselbe meinen auch die russischen Vertreter, dass es keine gravierenden Unregelmäßigkeiten gegeben hätte. Da sehen wir einen klaren Widerspruch zwischen dem, was die europäischen Politiker sagen, dass Russland angeblich diese Wahl beeinflusst hätte, und andererseits, was die deutschen und europäischen Experten sagen, dass es keine Wahlbeeinflussung gegeben hat. Also keine gravierenden Wahlbeeinflussungsversuche auf jeden Fall. Und es ist auch interessant, dass dafür keine Belege angeführt werden, was die Europäer behaupten, dass Russland sich irgendwie eingemischt hätte. Da sehen wir eine gegenteilige Meinung der Experten. Aber was auf Faktenlage basiert ist und was eigentlich ein aktueller Sachverhalt ist, dass die Vertreter der Regierungspartei und Nikol Paschinyan selbst sich im Vorfeld der Wahlen, dass sie sich negativ beziehungsweise so verhalten haben, dass es offensichtlich ist, dass sie versuchten, die Opposition einzuschränken beziehungsweise sogar einzuschüchtern. Zum Beispiel wurde der Herausforderer Samuel Karapetyan inhaftiert, und wie gesagt, er musste während dieses Wahlkampfes den Wahlkampf aus dem Hausarrest führen. Auf diesen Umstand sowie darauf, dass auch die Vertreter der Kirche, die Kirchenwürdenträger, die mit der Politik der Annäherung an die EU von Paschinyan nicht einverstanden waren, von diesem Prozedere der Einschüchterung nicht verschont wurden. Auf diese Faktenlage ging auch die russische Außenamtssprecherin Maria Sacharowa ein.
4: Die von der Republikanischen Zentralen Wahlkommission bekannt gegebenen vorläufigen Ergebnisse zeigen, dass die Partei Zivilvertrag, die ihren Sieg verkündet hat, kein Machtmonopol erlangt hat. Mehr noch, im Vergleich zum vorangegangenen Wahlzyklus ist ihre Zustimmung deutlich zurückgegangen.

0: In der armenischen Gesellschaft besteht offensichtlich ein breiter Wunsch nach einer schrittweisen Entwicklung der russisch-armenischen Beziehungen und einem weiteren Verbleib Armeniens in den eurasischen Integrationsstrukturen, was dem armenischen Volk spürbare große Vorteile bringt. Der gesamte Wahlkampf und der Wahlvorgang selbst fanden in einem Klima harter Repressionen seitens der armenischen Behörden gegenüber oppositionellen Parteien und Bewegungen, ihren Aktivisten und Anhängern statt. Auch die armenisch-apostolische Kirche, die im Land traditionell hochgeachtet ist, geriet unter den Druck dieser Verfolgungen. All dies ist ein grober Verstoß gegen die demokratischen Grundsätze und Verfahren zur Durchführung freier Wahlen durch Jerewan.
1: Also wenn ein Oppositioneller auf die Entscheidungen der Regierungspartei und des Ministerpräsidenten hin inhaftiert wird und aus Hausarrest heraus kandidieren muss, es wirkt die Frage danach auf, ob eigentlich die Führung von Nikol Paschinyan so richtig demokratisch ist und sich an den europäischen bzw. europäisch-demokratischen Werten orientiert, was die europäischen Vertreter trotzdem behaupten. Und das könnte natürlich als ein Beleg dafür dienen, dass im Mittelpunkt des europäischen Interesses für Armenien gar keine Demokratisierung Armeniens steht, sondern etwas anderes, nämlich dessen geostrategische Lage in der Nähe von Russland. Und das wirft natürlich sehr viele Fragen auf über die Ehrlichkeit und die Neutralität der europäischen Herangehensweise zu Armenien, beziehungsweise nach dem Unterschied zwischen dem, was öffentlich deklariert wird, die demokratischen Werte, und dem, was eigentlich im Mittelpunkt des Interesses der europäischen Eliten, die es im Moment gibt, steht. Für Robert Kocharyan, einen der Gegenkandidaten von Paschinyan, läutet die Tatsache, dass Paschinyan weiterhin an der Macht bleiben wird, kein Beginn des europäischen Märchens unter Anführungszeichen ein, wie er das behauptet, sondern den Anfang von einer großen Ungewissheit mit Blick auf die Perspektiven des Beitritts zur EU.
2: Hier triumphiert kein europäisches Märchen, sondern es ist gerade der rationale Sinn der staatlichen Entwicklung, der den Kürzeren zieht. Es wird etwas vorgeschlagen, dessen Perspektiven absolut nicht absehbar sind, zumindest nicht in den nächsten 20 bis 30 Jahren. Daher verliert hier schlichtweg der gesunde Menschenverstand, der Staat verliert, das Volk verliert. Wenn es darum geht, dass der Erfolg eines Menschen, der in jeder Hinsicht ein pathologischer Lügner ist, als Erfolg für das Land gilt, dann ist das eine Katastrophe für das Land.
1: Die Frage danach, wie es unter Paschinyan weitergeht, steht im Moment natürlich im Raum und im Wert vorgeworfen, wie es die armenische Opposition zum Beispiel formuliert, auf zwei Stühlen zu sitzen zu versuchen, nämlich einerseits mit der russisch geprägten Eurasischen Wirtschaftsunion weiterhin zu kooperieren und andererseits sich an die EU zu nähern. Und das sieht die armenische Opposition nichts Gutes. Und das wirft natürlich die Frage danach auf, wie es weitergeht. Die russische Seite hat nämlich in der letzten Zeit erklärt, dass das inkompatibel sei, sich einerseits der EU anzunähern, andererseits mit Russland eng zu kooperieren im Bereich der Wirtschaft und innerhalb der Eurasischen Wirtschaftsunion zu bleiben. Das einerseits, also die EU sich anzunähern, andererseits mit Russland und der Eurasischen Wirtschaftsunion zu kooperieren und aus der russischen Wirtschaft, aus Russland und der Eurasischen Wirtschaftsunion Nutzen zu ziehen und andererseits, soll ich sagen, gewisse Risiken zu bergen mit Blick auf die geostrategische armenische Lage und die Union NATO, das sei inkompatibel. In die Richtung hat sich allerdings übrigens auch der russische stellvertretende Regierungsvorsitzende Ovtschuk geäußert.
2: Wir haben Armenien immer wieder darauf hingewiesen, und zwar nicht erst seit einem Jahr. Natürlich geschah das alles hinter verschlossenen Türen. Wir wollten das nicht an die Öffentlichkeit bringen. Wir haben bereits darauf hingewiesen, dass die EU heute kein wirtschaftlicher Integrationsverband mehr ist. Heute ist sie ein Bündnis, das sich faktisch bereits zu einem militärisch-politischen Bündnis gewandelt hat, das unserem Land offen Feindseligkeit entgegenbringt. Und natürlich haben wir darauf hingewiesen und machen unsere armenischen Kollegen, Freunde und Verbündeten weiterhin darauf aufmerksam, damit sie darüber nachdenken, was sie tun.
1: Während der Berechnung der Wahlergebnisse hat Paschinyan gesagt, dass Armenien im Moment nicht dazu bereit sei, der EU beizutreten. Allerdings brauche es Reformen, um dafür sich vorzubereiten, der EU beizutreten. Und diese Reformen werde er voranbringen, hat er gesagt. Also das sehen wir, dass er einerseits versucht, mit Russland weiterhin zu kooperieren. Und das unterstrich er wiederum kurz vor der Wahl und während die Wahlergebnisse berechnet wurden. Andererseits will er der EU sich nähern, dass Armenien näher zur EU wird, beziehungsweise sich in der Zukunft in die EU sogar integrieren würde. Das kommt auf der russischen Seite natürlich nicht so gut an. und wird vorgeworfen, wie gesagt, auf zwei Stühlen zu sitzen. Und vor diesem Hintergrund kommen die Fragen auf, inwieweit es für Armenien sich lohnt, sich von Russland und der Eurasischen Wirtschaftsunion wegzuentwickeln und zur Europäischen Union und zur NATO hin. Da stellt sich die Frage danach, inwieweit Armenien davon im wirtschaftlichen Bereich und auch im sicherheits- und militärischen Bereich profitieren würde. Denn logistisch gesehen ist Russland sehr nahegelegen, ein riesiger Markt. Andererseits die anderen Länder der Eurasischen Wirtschaftsunion, wie zum Beispiel Aserbaidschan, bringen großen Nutzen der armenischen Wirtschaft im Blick auf den Handelsumsatz. Es ist sehr vorteilhaft, genau mit diesen Ländern zu kooperieren, zuallererst als mit der Europäischen Union. Und auf der anderen Seite kommt die Frage auf, nicht nur inwieweit Armenien die EU braucht, sondern auch inwieweit die Europäische Union ihrerseits Armenien braucht. Denn da kommt die Frage auf, wie könnte die EU eigentlich wirtschaftlich und handelspolitisch, handelstechnisch sozusagen von Armeniens Mitgliedschaft in der EU profitieren? Würde es Vorteile für die EU mitbringen oder eher, dass da eine Situation da wäre, dass solche Länder wie zum Beispiel Deutschland mehr Geld ausgeben müssten, um solche Länder wie in diesem konkreten Fall Armenien zu finanzieren? Das ist eine gute Frage, ob auch die EU und insbesondere solche Länder wie Deutschland eine armenische Mitgliedschaft brauchen, genauso wie ob Armenien eigentlich so richtig von der Mitgliedschaft in der Europäischen Union profitieren könnte.
3: Vom Korruptionsbekämpfer über den gescheiterten Kriegsherr bis hin zur Social-Media-Figur, die Karriere des amtierenden armenischen Premierministers Nikol Paschinyan hat zuletzt einige unerwartete Wendungen genommen. Mehr dazu in unserem Clip.

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2: Im Zentrum von Berlin brodelte es heute. Die Einwohner der Stadt haben sich zu einer Großdemonstration versammelt. Auf der Tagesordnung stand die Unzufriedenheit mit der Politik der Bundesregierung. Der Protest versammelte ein breites Spektrum an Teilnehmern, von engagierten Bürgern bis zu Landwirten. Bereits am frühen Morgen reisten Demonstranten aus verschiedenen Bundesländern zu einem Autokorso in die Hauptstadt. Nach Angaben eines Berliner Polizeisprechers waren bislang 10.000 Personen für die Veranstaltung angemeldet. Die Initiatoren riefen unter anderem zum Rücktritt der Regierung sowie zu Neuwahlen auf. Weitere Forderungen betrafen eine Senkung der Energieabgaben, eine Reform des Gesundheitswesens, die Ahndung politischen Fehlverhaltens sowie eine Verschärfung der Migrationspolitik. Der Landwirt Alfred Bermes, einer der Teilnehmer, warf der Bundesregierung vor, die Landwirtschaft zugrunde zu richten.
3: Ich bin hier nach Berlin gekommen, weil ich selber Landwirt bin und selber einen Milchviehbetrieb bewirtschafte und über die Probleme, die wir als Landwirt haben, darstellen wollte, was dieses Kabinett des Grauens, diese Regierung mit uns macht und uns Landwirte regelrecht kaputt spielt. Die schlimmste Entscheidung, die wir haben, sind die hohen Treibstoffkosten und diese CO2-Bepreisung, die man in Deutschland hat, dass wir für Luft irgendwo was bezahlen sollen. Dann auch diese ganze Bürokratie, die wir haben, das ist einfach übertrieben. Diese Regierung muss ihre komplette Ansatzweise gegenüber der Landwirtschaft ändern. Die müssen erkennen, dass wir mehr hier unsere heimische Landwirtschaft stärken müssen. Wir müssen hier den ganzen Kostendruck senken. Wir müssen Bürokratie massiv nach unten senden. Wir müssen die jungen Landwirte, die in die Landwirtschaft neu rein wollen, müssen wir fördern, sei es in schulischer Ausbildung, aber auch mit staatlichen Anreizen, mit 30-40% Fördermittel, wenn man einen neuen Kuhstall bauen will für die nächste Generation. Und im Moment bekommst du nichts. Und kein Landwirt kann sich im Moment 15.000 bis 20.000 Euro für einen Kuhstallplatz leisten. Im Schweinebereich ist das Gleiche. Das muss grundlegend geändert werden. Und dann auch, dass wir diesen Landfraß beenden. Es darf kein Ackerland mehr für Photovoltaik oder für Wind geholt werden, weil wir brauchen unser Ackerland für unsere Lebensmittelsicherung. Der Grund dafür, dass die Umfragewerte so tief sind, ist einfach, weil die Bürger mittlerweile erkennen, mit welchem Haufen wir hier regiert werden und wie man uns das Geld aus der Tasche holt, um das in Drittländer einfach zu verschenken und zu machen. Und dass der Deutsche zum Schluss selber nichts mehr in der Tasche hat. Und das ist irgendwo logisch. Wenn es dem Deutschen an die Substanz geht, dann sinkt logischerweise auch die Umfragewerte.
2: Der Waffenstillstand zwischen Israel und dem Iran wurde gebrochen. Seit letzter Nacht, als die iranische Seite den ersten Schlag ausführte, tauschen beide Länder Schläge aus. Heute kündigte der Iran an, seine Angriffe einzustellen, warnte jedoch vor noch verheerenderen Schlägen, sollte die Aggression seitens Tel Avivs anhalten.
4: Wie versprochen haben wir gehandelt. In der neuen Welle von Aktionen gegen wichtige und sensible Ziele in den besetzten Gebieten musste der Feind gezielte, durchdachte und verheerende Schläge durch erfolgreiche Offensivoperationen der mächtigen Streitkräfte der Islamischen Republik Iran hinnehmen. Das kriminelle Amerika und das brutale zionistische Regime müssen wissen, dass der starke und stolze Iran und die ehrenhaften Widerstandskräfte in der Region unter allen Umständen und gegen jede Bedrohung standhaft bleiben und sich niemals den Feinden beugen werden, die den Krieg verloren haben. Im Falle anhaltender Aggression und Bosheit werden wir mit größerer Intensität gegen sie vorgehen.
2: Gestern Abend feuerten die iranischen Streitkräfte Raketen in Richtung Israel ab und bezeichneten dies als Vergeltung für die fast täglichen Angriffe der israelischen Streitkräfte auf ihren Verbündeten, den Libanon. Ziel der iranischen Angriffe war der Luftwaffenstützpunkt Ramat David, auf den ballistische Raketen abgefeuert wurden, teilte das Korps der Wächter der Islamischen Revolution mit. Dieser Luftwaffenstützpunkt gilt als Quelle der Aggression gegen den Südlibanon und die südlichen Vororte von Beirut. Israel reagierte umgehend und begann in der Nacht Angriffe auf militärische Einrichtungen sowie auf Öl- und Chemieanlagen zu fliegen. Das Korps der Islamischen Revolutionsgarde hat ein Video veröffentlicht, das den Abschuss von Raketen auf die petrochemischen Anlagen in der israelischen Stadt Haifa zeigt. Auf den Aufnahmen ist eine Aufschrift auf einer Rakete zu sehen, auf Persisch, Englisch und Hebräisch. Ihr werdet das bereuen. In einer Erklärung teilte das Korps mit, der Angriff sei eine Reaktion auf die Aggression Israels und der USA gegen eine iranische petrochemische Anlage. Noch am Morgen mussten die Bewohner Haifas Schutzräume aufsuchen. Viele von ihnen sagten, sie wollten keinen Krieg und hofften nicht nur auf eine Unterbrechung des Konflikts, sondern auf ein endgültiges Ende.
5: Nicht nur in Haifa, überall ist die Stimmung so. Es ist kein schönes Gefühl. Ich bin hier im Karmel in einem Schutzraum. Ich sehe kleine Kinder weinen und das ist reine Zeitverschwendung. Wir brauchen all diese Kriege nicht. Ich weiß nicht, wer gewinnt. Kommen Sie und sehen Sie sich die weinenden Kinder an. Die Schreie. Es ist eine Schande. Es ist eine Schande, dass wir in dieser Situation sind.
6: Wir waren darauf vorbereitet. Schon seit dem letzten Waffenstillstand war klar, dass es irgendwann wieder losgehen würde. Um ehrlich zu sein, bin ich eigentlich ganz dafür, dass es wieder losgeht, damit es endlich ganz aufhört und nicht jedes Mal nur diese Pausen gibt. Ich hoffe, dass es diesmal so sein wird.
2: Die israelischen Streitkräfte verurteilten die Unterstützung der Hisbollah im

0: Libanon durch den Iran. Wie der Sprecher der israelischen Streitkräfte erklärte, habe sich der Iran erneut für den Terrorismus entschieden, während Israel entschlossen sei, jede Bedrohung der nationalen Sicherheit zu beseitigen.
1: Gestern hat das iranische Terrorregime nach 2 Monaten den Waffenstillstand gebrochen. Es eröffnete das Feuer und feuerte Raketen auf Israel ab. Heute Morgen führte die israelischen Streitkräfte 2 Angriffswellen gegen Ziele des iranischen Terrorregimes durch. Diese Aktion ist eine weitere Maßnahme im Krieg gegen das iranische Terrorregime. Wir handeln, um den Schaden, der dem Regime zugefügt wurde, zu vergrößern und um es zu schwächen. Das iranische Terrorregime hat sich erneut für den Terrorismus entschieden. Es versucht, eine Gleichung herzustellen. Es bringt seinen Beschuss Israels mit dem Angriff in Verbindung, den wir gestern in Dahi durchgeführt haben. Das Regime behauptet, seinen Stellvertreter, die Terrororganisation Hisbollah im Libanon, zu verteidigen. Die israelischen Streitkräfte sind entschlossen, jede Bedrohung für die Sicherheit Israels zu beseitigen, überall und jederzeit.
0: Trotz der erneuten Eskalation in der Region erklärte US-Präsident Donald Trump, dass Israel und der Iran eine sofortige Waffenruhe anstreben. Zudem deutet Trump bereits seit einigen Wochen an, dass in naher Zukunft eine vorläufige Einigung über die Beendigung des Konfliktes erzielt werden könnte, was jedoch bislang noch nicht geschehen ist.
2: Beide Seiten, Israel und der Iran, streben einen sofortigen Waffenstillstand an. Die abschließenden Verhandlungen über den Frieden laufen, sofern ihnen nicht Unwissenheit oder Dummheit im Wege stehen. Die Blockade bleibt in vollem Umfang in Kraft, bis eine endgültige Einigung erzielt ist. Die Dinge sollten zügig voranschreiten.
0: Das waren die RTI.de Nachrichten. Mein Name ist Marco Jankowiak. Im Anschluss sehen Sie die Sendung Russland danach. Die nächsten Nachrichten folgen morgen um 17 Uhr. Kommen Sie gut durch die Nacht. Bis dann.

0: schwer. Das sind unschuldige Zivilisten. Prozent von ihnen wurden durch die Kämpfe getötet.
1: Die Leute schrien, was tut ihr? Wir sind Ukrainer. Und sie sagten, Ukrainer? Einen Dreck seid ihr. Und das war alles.
2: Haben sie das beim Rückzug getan?
1: Ja, beim Rückzug.
2: Was ist der Sinn?
1: Ich weiß es nicht.
0: AA Saporozhets. Das ist das älteste Grab vom 27. Oktober.
3: Ich bin früh morgens aufgestanden, ging nach draußen und da hörte ich einen Schrei. Raus aus dem Haus und sowas. Sie haben alle an die Wand gestellt und angefangen zu schießen. Meine Schwiegertochter schrie, was tut ihr? Wir sind doch... Aber er hat einfach losgeschossen und das war's.
4: Zehn Leute brechen bei dir zu Hause ein und stellen dich an die Wand. Du bist wehrlos. Ich hielt all diese Leute für, ich weiß nicht, für Einbrecher?
5: Wir verstehen, dass die Trennung der Kinder von ihren Familien der letzte Ausweg ist. Zögern kann tödlich sein.
6: Ich hatte ein Treffen mit der Kinderschutzbeauftragten. Dann sagte sie, warum sollten wir sie ihnen umsonst geben? Als wäre ich in ein Geschäft gekommen, um sie zu kaufen.
7: Es ist ein großes Problem, dass die Sozialdienste keine Verantwortung für die unrechtmäßige Entfernung von Kindern aus Familien übernehmen.
8: Die Adoptivmutter rief mich an, als sie erfuhr, dass wir vor Gericht gewonnen hatten, dass es für sie nicht funktioniert, sagte sie so etwas wie, wie bekomme ich mein Geld zurück? 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
9: Эти русские. 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Война, революция, русская рулетка. Умереть, пока не успел состариться. В 19-м, 20-м, 21-м веке.
10: Wenn man ununterbrochen arbeitet, spielt es keine Rolle, welche Qualifikationen man hat. Die Leute werden sowieso.

0: So müde.
1: Prävalierende.
0: Minenexplosionstraumata sind vorherrschend.
2: Man hat uns sozusagen gezielt mit Mörsergranaten beschossen. Ich wurde dabei leicht an den Beinen getroffen.
0: Die Einstellung der Bewohner zu uns ist im Prinzip positiv. 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
3: 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Auf Wiedersehen.
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Ah, das Auto ist zugeschneit. Und was hast du da? Bist du Familienmutter? Ich mache eben das Auto sauber. Irkutsk erstaunt immer wieder mit seinem Wetter.

0: Das ist für Irkutsk normal. Morgen wird es minus 50 Grad.
1: Ja, und übermorgen plus 30.
0: Übermorgen startet die Strandsaison. Margot, wohin gehen wir?
1: Wir gehen zum stellvertretenden Regierungsvorsitzenden des Gebiets Irkutsk.
0: Und was machen wir dort?
1: Wir werden über die Region sprechen und darüber, wie das letzte Jahr gelaufen ist. Er sollte alles über die Wirtschaft wissen. Und die Pläne für den Tourismus interessieren uns auch. Gleich erfahren wir alles. Das Gebiet Irkutsk ist eine sehr große Industrieregion und im letzten Jahr gab es sehr viele Sanktionen. Wie lief das letzte Jahr für Sie ab? Hatten die Sanktionen einen großen Einfluss auf die Region?
2: Das Gebiet Irkutsk ist eine Region mit großem wirtschaftlichem Potenzial und die makroökonomischen Daten für 2022 bestätigen das. Beim Bruttoregionalprodukt sind wir auf dem 14. Platz und unser Bruttoregionalprodukt übersteigt zum ersten Mal in der Geschichte 2 Trillionen Rubel.
1: Letztes Jahr ist es also besser geworden?
2: Ja, auch beim Exportvolumen sind wir von 8 Milliarden im Jahr 2021 auf 10 Milliarden im Jahr 2022 angestiegen.
1: Und wohin exportieren Sie? Ich meine wohl kaum in den Westen.
2: Unsere Lieferungen in diese Region wurden natürlich eingestellt, weshalb wir unseren Export in die asiatisch-pazifische Region umgelenkt haben. Außerdem arbeiten wir jetzt aktiv mit den Ländern Zentralasiens zusammen. Im Moment führen wir auch Verhandlungen mit dem Iran und wollen die Märkte Afrikas erschließen.
1: Die Sanktionen haben Ihnen dann wohl geholfen? Sie haben den Export ja nicht nur umgelenkt, sondern auch erhöht.
2: Die Sanktionen haben uns einen Anstoß zur Förderung des Exports gegeben. Wir haben die Arbeit unseres Exportzentrums verstärkt, da die Sanktionen uns vor bestimmte Schwierigkeiten gestellt haben, vor allem in der Logistik. Deshalb hat unser Exportzentrum angefangen, neue Kanäle zu etablieren.
1: Aber was ist es genau, was wir exportieren? Sie haben schon von Metallen, Holz und Öl gesprochen, aber da ist doch sicherlich noch mehr.
2: Energie und Kraftstoffe, Lebensmittel.
1: Und welche?
2: Wir haben eine recht gut entwickelte Landwirtschaft. Beispielsweise haben wir im Gebiet Irkutsk eine Eiscremefabrik, die Eiscreme nach China exportiert.
1: Wirklich?
0: Cool.
2: Ja.
1: Mögen die Chinesen unser Plombiereis?
2: Ja, sehr sogar. Außerdem produzieren wir viele Wildpflanzen, die in der Taiga kultiviert und dann in verschiedenen Produkten verarbeitet werden. Nahrungsergänzungsmittel, Marmeladen, Pinienkerne. Das alles erfreut sich großer Beliebtheit im Ausland.

0: Russland, auch außerhalb des asiatisch-pazifischen Raums, also auch in den Ländern Europas oder in Dubai.
1: Und was ist mit dem Tourismus? Ihre Region ist schließlich sehr groß. Margo und ich wollten wie die meisten anderen Touristen auch den Großteil unserer Zeit am Baikalsee verbringen. Wir sind mit dem Auto gekommen. Gibt es irgendwelche Programme? Ich meine, es ist recht teuer, hierher zu fliegen und sich hier zu bewegen.
0: Ja, es ist wirklich recht teuer. Vor der Pandemie besuchten uns 1,7 Millionen Touristen, davon 300.000 aus den Ländern Europas.
2: Aha.
0: Und wir hatten viele Touristen aus China. Jetzt kriegen wir natürlich keine Besucher aus Europa mehr. Aber China hat wieder seine Grenzen geöffnet und wir haben schon die ersten chinesischen Touristengruppen empfangen. Unsere primäre Aufgabe ist aber natürlich der Bau von effizienter Infrastruktur. Wir haben in diesem Bereich noch einige Probleme, an denen wir momentan arbeiten. Wir wissen dank dem Feedback russischer Touristen, wo diese Probleme liegen, und aus diesem Grund entwickeln wir im Moment zwei brandneue touristische Cluster. Eines davon in der wirtschaftlichen Sonderzone in Baikalsk.
2: Ist das am Baikalsee?
0: Ja, das ist am Baikalsee. In Baikalsk entwickeln wir eine wirtschaftliche Sonderzone, die Tore des Baikals, mit einem eigenen Skigebiet. Wir haben bereits einen Ankerresidenten und 18 weitere Residenten. Das zweite brandneue Cluster entwickeln wir zusammen mit der Tourismuskooperation. Es befindet sich am Baikal-Trakt. Das ist die Straße, die von Irkutsk nach Listvyanka am Baikalsee führt. Das Cluster liegt am Ufer des Flusses Angara und umfasst etwa 300 Hektar mit einem Parkbereich und einer Uferpromenade. Und wir wollen damit nicht nur Touristen anziehen, sondern auch die Einwohner von Irkutsk und des Gebiets Irkutsk.
2: Aber das Gebiet Irkutsk ist doch riesig. Wie groß sagten Sie nochmal?
0: 1300 Kilometer von Osten nach Westen und von Norden nach Süden.
2: Das ist wie?
0: Größer als die Türkei.
2: Wie Frankreich?
0: Ja, so groß wie Frankreich.
2: Und was gibt es im Gebiet Irkutsk für Touristen noch zu sehen?
0: In Sachen Tourismus würde ich vor allem den Industrietourismus empfehlen, die großen Komosol-Bauten. Wir haben hier sehr viele große Unternehmen aus der Epoche der sowjetischen Industrialisierung.
1: Da kann jeder einfach anrufen und...
0: Ja, nicht anrufen. Es gibt Touristengruppen von Tourismusfirmen. Sie können sich einfach eine Tour auswählen und daran teilnehmen.
2: Klasse. Ich denke, das ist alles.
1: Ja. Wir sind hier, um uns Musik anzuschauen. Die Produktion von Klavieren.
2: Das Unternehmen Asia Music Company ist der größte russische Hersteller, Lieferant und Installateur von professioneller Ausstattung für Bildungs-, Kultur- und Sporteinrichtungen. Das Unternehmen stellt unter anderem Lautsprecher, Klaviere und Pianos, Zuschauersitze und Bühnenvorhänge her.
1: Stellen Sie auch Vorhänge für zu Hause her?
2: Nein, nur für die Bühne.
1: Das war ein Witz, Margo. Natürlich werden hier Ausstattungen und Mechaniken für die Bühne hergestellt. Also Dinge wie Vorhänge und professionelle Lautsprecher. Letztere sind meine persönliche Leidenschaft.
2: Für mich war es eine recht interessante Entdeckung, dass Ihr Unternehmen ein systembildendes Unternehmen ist. Wie kommt das?
3: Ein systembildendes Unternehmen Russlands.
2: Ja, und das ist erstaunlich. Normalerweise sind das Öl- und Metallurgieunternehmen und...
1: Tänze und Aufführungen.
2: Ja, Tänze und Aufführungen, Kinos und Theater. Wie kommt das?
3: Wir arbeiten im Bereich der sozial wichtigen Produkte. Öl und Metallurgie sind natürlich wichtig, aber um die soziale Sphäre muss sich doch auch irgendwer kümmern, oder nicht?
2: Nein, ich finde das klasse, aber wie ist es dazu gekommen?
3: Nun, das Ministerium für Industrie und Handel hat sich meine Fabrik ein paar Mal angesehen und sie haben mir empfohlen, meine Produktion zu erweitern und anzufangen, Klaviere und Pianos herzustellen. Das war vor 4 Jahren.
1: Damals haben Sie das noch nicht gemacht?
3: Nein, damals noch nicht. Aber das Ministerium sagte mir, du hast alle nötigen Maschinen und Fachkräfte, du kannst das. Und alle anderen Hersteller in Russland haben keine so guten Maschinen und Anlagen. Du hast eine fast fertige Produktion. Stelle diese Dinge her und wir werden für Aufträge sorgen. Ich habe ihnen geglaubt und es getan.
2: Und dann kamen auch Aufträge?
3: Natürlich, natürlich. Hier werden alle Holzarbeiten durchgeführt. Wir schneiden hier Furnier, Faserplatten und alle anderen Holzmaterialien zu. Danach stellen wir die Klaviergehäuse, Zuschauersitze oder, wie Sie hier sehen, die Lautsprecher her. Eben alles, was aus Holz besteht.
4: Ja,
3: Alles muss absolut sauber sein und so wenig Lack wie möglich verwenden. Je weniger Lackschichten, umso besser der Ton.
1: Dieses Gerät poliert alles?
3: Zuerst kalibriert es das Element selbst. Und dann wird es gefärbt und poliert, ja.
2: Hier ist der beste Teil, oder? Die Klaviere.
3: Ja, hier findet die Montage statt. Wie läuft das ab? Nun, der Hauptteil des Klaviers, auf das der Rest montiert wird, ist der Holzrahmen. Er besteht aus dem Holz der Baikalkiefer. Wir profitieren hier sehr von unserem Standort, denn die Verarbeitung dieses Materials findet in 15 Kilometer Entfernung von unserer Fabrik in Richtung des Baikalsees statt. Dieser Resonanzrahmen wird an die nächste Maschine weitergegeben, wo die Elemente des Korpus angeklebt werden, den Sie bereits gesehen haben, und wo die Saiten angezogen werden. Danach wird das Klavier eingespielt. Dieses Einspielgerät, das Sie da gesehen haben, wird benutzt, damit alle Teile aneinander abgerieben und die Saiten angezogen werden. 20 Minuten Arbeitszeit dieses Geräts entsprechen zwei Pianisten, die 2 Jahre lang mit beiden Händen auf dem Klavier spielen würden.

0: Wir können unser Instrument mit den Instrumenten einiger führender Marken vergleichen.
1: Ist das hier unseres?
0: Ja, das ist unser russisches Instrument namens Sonata.

0: Okay, gut.
1: Nun, das hier ist klangvoller.
0: Was hören Sie? Und warum?
1: Warum?
2: Wegen der Eichen aus Irkutsk.
0: Nicht ganz. Es ist eigentlich ganz einfach. Hier besteht der Resonanzflügel aus natürlichem Holz, beim Yamaha aus indonesischem Furnier. Wir nutzen unseren Standort Kiefern und Fichten vom Baikalsee. Natürliches Fichtenholz gibt die beste Resonanz und wir verwenden nur russisches Holz. Hier kommen die Hämmer aus Tschechien, hier aus China. Hier sind die Saiten aus Deutschland, hier aus China. Musiker und Musiklehrer schätzen das alles sehr. Hier, schauen Sie, dieses Klavier hat auch eine Konsole, damit das Instrument nicht ins Schaukeln kommt, wenn ich sehr aktiv spiele. Beim anderen fehlt das. Und einen Dämpfer, damit der Tastaturdeckel einem nicht auf die Hände fällt.
1: Oh wow, das ist wirklich super.
0: Beim anderen wurde da gespart. Das heißt...
2: Boris, können Sie mir das Preisschild da drüben reichen?
1: Sie kosten praktisch gleich viel.
2: Nein, nicht ganz. Das Yamaha ist teurer.
0: Schauen Sie sich alle Elemente an. Die Füße, die Rollen, die Pedale. Hier ist alles aus Metall, zuverlässig. Da ist es aus Gummi, Plastik und so weiter.
1: Ja.
0: Das ist eine beliebte Marke.
2: Ja.
0: Aber daran ist nichts Besonderes, nur viel Werbung. Von der Qualität her hören Sie selbst, dass der Vergleich nicht zum Vorteil dieser Marke ausfällt.
2: Meiner Meinung nach machen Sie etwas sehr Wichtiges für den Importersatz. Das ist nicht weniger wichtig als zum Beispiel der Importersatz bei Autos. Sie leisten viel für die Unterhaltungsindustrie, für Theater und Kinos. Aber welche Schwierigkeiten hatten Sie, bevor Ihre Produktion so groß wurde, wie sie es jetzt ist?
0: In allen Unternehmen gibt es viele Schwierigkeiten. Sie haben gesehen, dass der gesamte hölzerne Teil hier hergestellt wird. Aber diese Teile hier importieren wir noch immer. Dabei importieren wir niemals aus Asien, sondern kaufen über dritte Länder Tasten, Hämmer und andere Komponenten von den weltweit führenden Herstellern ein.
1: Sie sind ja im Importersatz tätig. Sie haben uns auch einige konkrete Punkte gezeigt. Und nehmen wir zum Beispiel das Theater. Welche Importe müssten dort ersetzt werden und was können wir ersetzen? Einige Dinge können wir auch nicht ersetzen, das weiß ich.
0: Nun, stellen wir uns einen Theatersaal vor. Was sind die groben Teile, aus denen er besteht? Wir müssen nicht ins Detail gehen. Das sind die Zuschauersitze, der Bühnenvorhang, die Bühnenmechanik, auf der sich der Vorhang befindet, die Beleuchtungsgeräte und die Audiogeräte. Das sind die fünf wichtigsten Segmente. Die Mechanik der Bühne ist komplett lokalisiert. Alles kommt aus Russland. Wir befinden uns hier in der Metallverarbeitung. Hier fing im Grunde genommen alles an. Wir haben vor 20 Jahren ein ehemaliges Obstlager gekauft und Maschinen aus der Sowjetzeit aufgestellt. Sie sind sehr zuverlässig und arbeiten bis heute. Aber heute ist das eine Symbiose aus sowjetischen und modernen Maschinen der neuesten Generation. In diesem Zyklus stellen wir heute die Theatermechanik her, also Untersichten, Geländer und alles, was sich hebt und senkt und die Bühne in Bewegung bringt. Die Zuschauersitze sind komplett lokalisiert. Sie haben den Produktionsprozess selbst gesehen. Alles ist zu 100% russisch. Die Bühnenvorhänge sind komplett lokalisiert. Sie haben gesehen, wie sie hergestellt und mit einer brandfesten Lösung durchtränkt werden. In dieser Werkhalle wird an verschiedenen Produkten gearbeitet. Zum einen ist das der Vorhang. Sie sehen ihn da drüben. Zum anderen sind das die Sitzüberzüge. Wenn der Vorhang fertig ist, müssen wir ihn unbedingt in eine brandfeste Lösung tunken, damit er in allen Kulturzentren und Theatern sicher benutzt werden kann. Dazu haben wir hier noch eine einzigartige offene Halle, damit der Vorhang unter natürlichen Bedingungen die Lösungen aufnehmen kann. Er wird in ein spezielles Gefäß mit der Lösung getaucht, saugt sie auf und lässt sie dann abtropfen. Dabei wird er auch von allen Seiten geföhnt. Und wenn alles fertig ist, sind auf dem Vorhang absolut keine Flecken mehr zu sehen. Lautsprecher, auch hier haben Sie den Produktionsprozess selbst gesehen. Er ist komplett lokalisiert. Heimlautsprecher sind ein anderes Segment. Wir stellen das her, was wir gut verstehen, also professionelle akustische Anlagen für russische und ausländische Künstler, für Kulturzentren und Theater. Das Einzige, was momentan noch immer sehr schwer zu ersetzen ist, ist die Beleuchtungsausstattung, weil dafür sehr viele kleine Komponenten benötigt werden, die alle einzeln importiert, durch den Zoll gebracht und hier montiert werden müssen. Das ist alles sehr... Nun, vielleicht wird sich eines Tages jemand dieser Aufgabe annehmen.
2: Und wie konkurrieren Sie mit den Chinesen und mit globalen Marken?
0: In Wirklichkeit ist das recht einfach. China ist natürlich der größte Produzent der Welt. Bei Lautsprechern fällt uns die Konkurrenz sehr leicht. Die Chinesen haben eine andere musikalische Schule und sie hören anders. Sie haben ein anderes Verständnis von gutem Ton und deshalb werden sie nie...
2: bessere Lautsprecher als ich herstellen.
0: Dieselben Lautsprecher herstellen wir Europäer. Wir haben eine andere musikalische Schule. Und was sich für uns gut anhört, gefällt ihnen nicht und umgekehrt. Sie werden nie dasselbe hören wollen wie wir. Wenn wir ein Produkt erschaffen, testen wir es immer an der Musik, die der Endverbraucher hören wird.
1: Und was ist mit dem Westen? Wir haben einen ähnlichen Geschmack.
0: Nun, wir orientieren uns an den globalen Marktführern, also an den besten Marken, die von beliebten Künstlern bevorzugt werden. Was die Hersteller des mittleren Segments angeht, ich will jetzt keine konkreten Marken nennen, aber wir alle kennen sie. Nun, vieles an ihren Produkten ist reine Chemie. Anders gesagt, sie sparen an vielen Enden. Sie haben das vorhin bereits am Klavier einer beliebten Marke gesehen. Im Inneren werden viele billige Komponenten verbaut und das sorgt für einen hörbaren Unterschied zwischen unseren Lautsprechern und ihren.
1: Hören wir uns den Unterschied bei den Lautsprechern an.
0: Das sind die russischen Lautsprecher. Sie heißen ES, Eurosound. Und diese Serie heißt BBR. Links haben wir Spanien. Dieser Konkurrent hier kommt aus Japan und dieser aus Amerika.
2: Naja, nicht ganz Japan. Dieser Yamaha ist doch aus China, oder?
0: Kann sein, ja. Vermutlich stimmt das.
2: Werden wir sie einschalten und zuschauen oder sollen wir uns wegdrehen und dann entscheiden, was uns besser gefällt?
0: Sie können sich umdrehen oder auch nicht, wie Sie wollen. Hier ist alles auf Null, also keine Manipulationen. Das heißt...
1: Alles ist gleich.
0: Ja, wir werden hier erst einmal links den russischen Lautsprecher haben, aber wir können dann hin und her schalten, damit Sie vergleichen können. Was besser ist. Legen wir los.

0: Rubel. Ein starker Unterschied.
1: Russland 100.000 Rubel, Spanien 300.000 Rubel.
2: Wow, hier ist der Ton viel klangvoller.
0: Klasse und viel tiefer.
1: Das war Spanien-Russland. Als nächstes kommt Japan-Russland.

0: Yamaha war aber auch nicht übel.
1: Japan ist definitiv besser als Spanien.
0: Ja, als Spanien, aber...
1: Aber unser Lautsprecher ist noch besser.
0: Ja, stimmt.
2: Japan 250.000 Rubel, und zwar vor den Sanktionen. Russland 90.000 Rubel.
0: Wow.
1: Was kommt als nächstes?
2: Zum Abschluss haben wir noch...
1: JBL.
2: Russland und Amerika.

0: Ich denke, dass...
1: JBL ist ein guter Hersteller.
0: Ja, aber...
1: Sie haben da den Bass reduziert, oder?
0: Ja, die Vibration war wirklich sehr stark zu spüren.
2: Das war nicht ich, sondern der Hersteller.
0: Und das hier war so richtig... Buff, buff.
2: Die Magnetmasse ihrer Lautsprecher ist einfach 2,5 mal kleiner. Sowohl in Hochfrequenz als auch in Breitband. Außerdem sehen Sie hier am Sechskantsystem das Lasergitter. Es hat keine Ecken, nichts. Man sieht mit bloßem Auge, dass die Produktionsqualität niedriger ist. Das kostet 65.000 und das hier 58.000, allerdings ohne Verstärker. Wenn man den Verstärker dazu kauft, sind das nochmal 44.000, also insgesamt 110.000 Rubel. Und das hier kostet 60.000. Wenn wir noch ein wenig weiter weggestanden hätten, dann hätten wir es noch stärker gespürt.
1: Man spürt es auch so.
0: Ja, das ist wirklich cool.
1: Ich muss sagen, dass ich wirklich überrascht bin. Ich dachte, sie würden in etwa auf demselben Niveau sein. Aber dieser Lautsprecher ist wirklich besser. Wobei ich sagen muss, dass JBL noch okay ist, weil der Preis angemessen ist. Aber dieser Lautsprecher hier für 250.000 Rubel im Vergleich zu 90.000 Rubel, das ist ja 2,5 mal teurer.
0: Ja, klasse.
1: Okay, das war's wohl.
0: Vielen Dank. Wir haben schon immer daran geglaubt, dass Musik die Welt retten wird.
1: Lustig. Draußen ist es jetzt wieder ziemlich kühl.

Jet 9000. Auf die Aufräumarbeiten.

0: Das Ermittlungszentrum UKR Leaks, dessen Leiter ich bin, führt journalistische Ermittlungen durch, um die Kriegsverbrechen des Kiewer Regimes aufzudecken. Einer meiner Schwerpunkte sind die Operationen der ukrainischen Geheimdienste. Ich kenne ihre Methoden in- und auswendig. Ich weiß, wie sie vorgehen. Als ich von den Aktivitäten des sogenannten russischen Freiwilligenkorps hörte, weckte das meine Neugier. Was ist das für eine Organisation? Wer leitet sie? Wer finanziert sie? Und was für Ziele verfolgt sie?
1: Und dabei hat er sich bei einem Kind angesteckt.
2: Er rief mich zum letzten Mal an. Es war mein Geburtstag. Er sagte, Mama, verzeih mir. Und das war alles.
3: Ich weiß, dass mein Vater sich mit diesem Virus im Krankenhaus angesteckt hat. Er hatte einen Patienten mit Verdacht auf Covid transportiert. In den USA sagt man Verdacht, wenn ein Patient Covid hat. Sie liebte diesen Menschen 44 Jahre lang.
4: Es war eine Nachricht an eine kranke Patientin. 10 Minuten vor ihrer Überführung auf die Intensivstation. Sie hatte ihr geschrieben, welche Medikamente sie einnehmen sollte.
5: Als seine Mutter weinte ich, weil er an diesem Tag heiraten sollte, er aber stattdessen im Krankenhaus lag.
6: Seine letzten Worte an mich waren: Ich liebe dich so sehr. Mein Liebling, ich bin selbst Arzt. Ich weiß, was mit mir los ist.
7: Drei, zwei, eins, null.
8: Archiv streng geheim. Im September 41 berichtet Vadim alias Gorski aus London.
9: Ведутся работы.
10: Man arbeitet an der möglichen Nutzung der Kernenergie für militärische Zwecke.
8: In der ersten Direktion des NKWD taucht ein neuer Ordner mit dem Codenamen Enormus auf.
11: Enorm bedeutet wörtlich etwas Riesiges, Furchterregendes.
8: Alle Kernphysiker werden von der Front abgezogen, um an dem neuen Projekt zu arbeiten.
10: Auf Stalins Frage, wer die Leitung übernehmen soll, kam die Antwort Kurtschatow.
12: Ich schlage vor, dass Sie sich direkt mit der Entwicklung der Atombombe befassen.
13: Es gab eine Verschwörung, eine schreckliche Verschwörung.
8: Ein siegreiches, vom Krieg verwüstetes Land muss erneut ums Überleben kämpfen.
12: Nachdem er den Knopf gedrückt hatte, stand alles in gleißendem Licht. Wir konnten einen Atompilz aufsteigen sehen.
14: Ich wurde 2008 in Lugansk geboren. Damals war es noch eine ukrainische Stadt.
15: Was ist für dich das größte Böse?
14: Wahrscheinlich Kriege.
15: Weißt du noch, wie dieser Krieg angefangen hat?
14: Ja.
15: Wie alt warst du?
14: Ich war 5.
16: Faina ist auf der Mirotvorets-Abschussliste. Dort wurden ursprünglich Kopfgelder auf Leute ausgesetzt. Ich habe vorausgesagt, dass diese Seite gegen Journalisten eingesetzt werden würde. Jetzt befinden sich darauf sogar Kinder und Jugendliche.
14: Ich schreibe über Menschen, über Tiere, über das Gute und Böse.
17: Ein normaler Mensch würde nicht schreiben, dass Faina eliminiert werden muss, dass sie beseitigt werden muss. Faina ist in erster Linie ein Kind.
15: Dieses Kind und seine Eltern müssen also wirklich um ihr Leben fürchten?
18: In der Tat. Denn, soweit ich weiß, gab es bereits einen Versuch, Faina zu töten.
19: Sie sagen, dass sie ein Feind der Ukraine sei und dass sie Propaganda gegen die Ukraine betreibt. Sie hat nur gesagt, die Ukraine bombardiert Zivilisten. Sie hat einfach die Wahrheit gesagt.
14: Ich möchte, dass die Vereinten Nationen nicht vergessen, dass auch wir, die Kinder des Donbass, das Recht auf eine Kindheit und ein friedliches Leben haben.

0: Onkel Kolja, hallo. Wie geht es Ihnen?
1: Ah, geht schon.
0: Sind Sie auch für die Aufnahmen hier? Sind Sie für die Aufnahmen gekommen? Sie müssen nicht. Okay, Max. Ich bin bereit, auf dein Signal. Fertig? Damen und Herren, ich begrüße Sie und bienvenue à Shishovka. Ich bin Gavril Doroshin, geboren in Frankreich, aber ein russischer Freiwilliger. Ich bin in Marseille geboren. Ich wurde dort gefragt, hast du lange darüber nachgedacht, ob du gehen willst? Aber ich habe überhaupt nicht nachgedacht. Für mich war das absolut logisch. Es ist Krieg. Ein Mann muss sein Vaterland verteidigen.

0: Wenn ich gefragt werde, was ich mehr bin, Franzose oder Russe, dann sage ich, in erster Linie bin ich orthodoxer Christ, alles andere kommt danach. Ich glaube, da fliegt irgendwo eine Drohne. Das ist eine merkwürdige Drohne, kein Mavic. Mavics sind nicht so, sie quietschen nicht so. Lass uns auf alle Fälle in Deckung gehen. Wir brauchen keine unnötigen Risiken. Das erinnert mich an meine Kindheit bei meinen Großeltern. Sie lebten in Cannes an der Côte d'Azur. Wir sind jeden Sonntag, also mein Opa war ein Protodiakon in der Kirche, und wir sind jeden Sonntag mit ihm und dem Priester. Wir hatten da, wir sind zusammen mit dem Priester immer ganz nach oben auf den Glockenturm gegangen. Wir hatten dort eine sehr schöne große Kirche und wir sind jeden Sonntag hochgeklettert und waren für die Glocke zuständig. 12 Glockenschläge am Anfang der Liturgie und dann am Ende starke, schwache und mittlere. Das ergab zusammen so eine schöne Melodie. Sie waren in der ganzen Stadt zu hören und als Kind hat mich das begeistert. Ich dachte mir, die ganze Stadt hört mich. Ich sehe von hier aus ganz Cannes. Und ich schwang sie hin und her. Bum, bum, bum. Und die Kleinen, ting, ting, ting. Ich weiß noch, wie schön das war und diese Kirche erinnert mich daran.
1: Der russische Freiwillige Gavriil Duroshin aus Frankreich ist zu Besuch in seiner Heimat. Er ist im Dorf Male Shishovka in der Nähe von Donetsk. Hier ist jetzt sein neues Zuhause.
0: Top, hier haben wir das sauberste und leckerste Wasser. Wunderbar.
1: Seine Nachbarn in Shishovka haben nicht den leisesten Verdacht, dass der russische Franzose, der sich hier niedergelassen hat, ein Nachfahre gleich zweier Zarenfamilien ist.
0: Wir waren 6 Brüder und Schwestern und einmal in der Woche haben wir den Russischunterricht besucht, wo wir Schreiben gelernt haben. Und einmal die Woche kam uns eine Freundin unserer Mutter besuchen, die auch Lehrerin war. Sie hat uns auch beigebracht, richtig zu schreiben und zu sprechen. Ansonsten habe ich mit meinem Vater meistens Russisch gesprochen, mit meiner Mutter Französisch. Unsere Eltern haben sich immer bemüht, unsere russische Kultur zu erhalten, damit sie in unserer Familie nicht verloren geht.
1: Gavrils französische Linie geht auf Josephine de Beauharnais zurück, die Gattin von Napoleon Bonaparte.
2: Wir haben ein paar Briefe im Original, die von Napoleon selbst geschrieben wurden. Sie betrafen nicht die Familie, das waren nur irgendwelche Weisungen. Außerdem haben wir noch ein paar sehr schöne Porträts. Und wir haben eine Schriftrolle, die gut 3 Meter lang ist. Das ist der Stammbaum von Josephine de Beauharnais, der auf Jeanne d'Arc zurückgeht.
1: Und die russische Linie geht auf Zar Nikolaus I. zurück. Sie fängt bei Maria Nikolajewna, der Tochter des russischen Monarchen, an.
3: Das ist die Linie der Tochter von Nikolaus I. Sie hat den Enkel von Napoleon I., Herzog von Leuchtenberg, geheiratet, welcher schon damals als Offizier im Dienst des russischen Reiches stand. Diese Linie ist als die Leuchtenberger Linie bekannt, auch wenn sie offiziell als Linie der Romanowski-Fürsten bezeichnet wird. Sie haben diesen Titel erhalten und wurden Teil des Romanow-Herrscherhauses. Und seine Oma,

0: also die Urenkelin von Nikolaus I., hat bereits in der Emigration einen Marinekadett geheiratet. Konstantin Karanfilow.
1: Tamara von Leuchtenberg, die Urenkelin von Nikolaus I., wird in der Ehe zu Tamara Karanfilowa. Aus dieser Ehe wird Tatjana Karanfilowa geboren.
0: Ihre Tochter heiratete einen Vertreter des alten Vsevolozhsky-Adelsgeschlechts.
1: Tatjana Vsevolozhskaya ist Gavriil Doroschins Großmutter, was bedeutet, dass die Mutter dieses russischen Freiwilligen die Tochter der Ururenkelin von Nikolaus I. ist. Und es bedeutet, dass ein direkter Nachfahre der Romanow-Familie, die mehr als 300 Jahre lang über das Russische Reich herrschte, an der Befreiung des russischen Donbass teilnimmt.
2: Das Palastkammermuseum der Romanow-Bojarin. Das ist die Geburtsstätte der Romanows. Hier nahm die Romanow-Dynastie ihren Anfang. Hier wurde 1596 der erste Zar Michail Fjodorowitsch Romanow geboren. Sogar das Datum ist bekannt, am 12. Juli. Hier befanden sich ein großes Anwesen der Vorfahren der Romanows und einige weitere Gebäude.
3: Wir waren im Palastkammermuseum der Romanow-Bojaren. Galina Konstantinowna persönlich hat für uns eine großartige Führung organisiert. Wenn man diese Gänge, Zimmer und Keller entlang geht, spürt man überall den Geist unseres alten, schönen, starken und mächtigen Russlands, das wir auch heute anstreben müssen. Wir dürfen nicht vergessen, dass als unsere Urgroßeltern geflohen sind, manche nach Frankreich, manche nach Afrika oder in verschiedene Länder Europas, sie fühlten sich in Europa wie Vertriebene. Aber dennoch hat keiner von ihnen Russland deswegen gehasst. Der Staat verändert sich, aber Russland ist das, was immer bleibt. Sie liebten Russland allein dafür, dass es existiert.
1: In Gavriils Adern fließt das Blut gleich zweier großer Dynastien. Er hätte sich problemlos für Frankreich und seine Ordnung entscheiden können. Aber selbst nach mehreren Generationen in der Emigration ist dieser Nachfahre der Romanows ein russischer Krieger geblieben.
3: Jeder Russe sorgt sich um Russlands Schicksal. Und als mir klar wurde, dass der Westen angefangen hat, Russland zu bedrohen, habe ich mich entschieden, hierher zu kommen, weil es keine andere Wahl gab.

0: Meine Waffe ist eigentlich immer sauber. Ich schmiere und reinige sie mindestens einmal pro Woche, für alle Fälle. Es ist besser, sie immer gepflegt zu halten. Sehen Sie, da ist trotzdem ein wenig Schmutz. Einsatzbereit.
1: Der Keller im roten Gebäude wird vom Feind kontrolliert.

0: Siehst du, selbst in der Innenstadt hört man im Hintergrund den Beschuss. Irgendwo am Stadtrand wird gerade geschossen. Putjanoje und Avdijevka sind unter schwerem Beschuss. Marinka ist auch in dieser Richtung. Es ist weiter weg, aber manchmal hört man die Schüsse trotzdem. Wir befinden uns hier im Zentrum von Donetsk, auf dem Leninplatz. Die nahesten Positionen der Ukrainer sind nur etwa 10 oder 10,5 Kilometer von hier entfernt. Ich glaube, an dieser Ampel ist erst vor kurzem ein Kleintransporter ausgebrannt. Sogar hier gab es Einschläge. Das ist unser typisches Donetsk. Hier ist der Einschlagkrater. Die Splitter haben den ganzen Laden durchlöchert. Die Tür ist von Schrapnell durchsiebt. Die ganze Wand, die Fenster sind rausgeflogen. Aber der Laden arbeitet weiter. Leute gehen rein und raus und kaufen ein. Hier haben sich schon alle an das Leben im Krieg gewöhnt.
1: Musik. 2015 hat Gavriil Doroschin ein Ticket ohne Rückflug von Lyon nach Moskau gekauft, von wo aus sein Weg ihn in den Donbass führte. Der Nachfahre der russischen

0: Aaron hat seinen Weg gewählt.
1: Ich bin ein Mann. Natürlich musste ich gehen und mein Vaterland verteidigen. Diese Frage war für mich schnell geklärt. Ich habe nicht darüber nachgedacht, was Krieg bedeutet und was mich erwarten würde. Wenn man ein klares Ziel hat und zu allem bereit ist, dann denkt man nicht darüber nach, welche Schwierigkeiten auf einen zukommen werden, was man sehen, erleben und lernen wird. Man geht einfach, weil man gehen muss, komme was wolle. Wir bereiten uns auf den Kampfeinsatz vor. Zuerst stellen wir sicher, dass wir im Rucksack alles haben, was wir brauchen. Am wichtigsten ist natürlich unser Vögelchen Drohne. Die Rotorblätter müssen festgezogen werden. Wir haben alles dafür in der Reparaturtasche. Antennen. Das sind die Antennen, die wir am Videohelm befestigen, den wir auf dem Kopf tragen. Über diesen Helm steuern wir die Drohne. Auf Englisch heißt das First Person View. Wir sehen, was die Drohne sieht. Hier bringen wir die Antenne an. Das ist unsere eigene Entwicklung. Okay, alle Propeller und Rotorblätter funktionieren, alles ist in Ordnung. Sobald wir alle Sachen gepackt haben, sind wir startklar. Wir alle haben unsere persönliche Ausrüstung, Waffen, Klamotten, Essen und Trinken dabei. Das ist alles. Das sind unsere Arbeitswerkzeuge. Ja, unser Kampfrucksack ist einsatzbereit.

0: Worüber denkst du in der Regel nach, wenn du an die Front gehst?
1: Wir beten meist leise vor uns hin. Wenn wir aufbrechen, machen wir alle noch Witze und so weiter. Aber je näher wir der Front kommen, umso ruhiger wird es. Und alle denken an ihre Frauen, Familien. Jeder hat seine eigenen Sorgen. Sobald wir am Ziel sind, wird es schon ernster. Aber selbst da versuchen wir, die Atmosphäre sozusagen weniger dramatisch zu machen. Und dann, wenn es richtig losgeht, konzentrieren wir uns auf unsere Arbeit. Das ist einfacher. Beten und arbeiten ist alles, was wir dann tun. Beten und arbeiten.
2: Der 11. September 2001 war ein Tag, der die moderne Welt veränderte. Diese apokalyptischen Fernsehbilder brachten die USA dazu, einen Krieg gegen den Terrorismus auszurufen.
3: Wir sind schon seit 20 Jahren in diesem Krieg. Ich glaube, kaum ein Amerikaner bereut die Invasion Afghanistans, weil wir die Al-Qaida vernichten mussten. Wir hatten keine Wahl.
4: Aber dann fingen sie an, afghanische Dörfer und Häuser zu bombardieren und unsere Leute zu verletzen und zu töten. Als die Amerikaner gingen, haben sie alles zerstört, was sie nicht mitnehmen konnten.
2: Mehr als 2 Millionen Afghanen sind als Flüchtlinge in andere Länder geflohen. Sie versuchten, ihre Familien vor den Gräueltaten des Krieges zu retten.
4: In Afghanistan herrscht immense Gewalt. In unserem Land herrscht immenser Hunger. In Afghanistan wurde ein Vakuum hinterlassen.
5: Wenn das ein Ziel war, dann war es ein großer Erfolg.
6: Ich wurde 2008 in Lugansk geboren. Damals war es noch eine ukrainische Stadt.
7: Was ist für dich das größte Böse?
6: Wahrscheinlich Kriege.
7: Weißt du noch, wie dieser Krieg angefangen hat?
6: Ja.
7: Wie alt warst du?
6: Ich war 5.
8: Faina ist auf der Mirot-Voretz-Abschussliste. Dort wurden ursprünglich Kopfgelder auf Leute ausgesetzt. Ich habe vorausgesagt, dass diese Seite gegen Journalisten eingesetzt werden würde. Jetzt befinden sich darauf sogar Kinder und Jugendliche.
6: Ich schreibe über Menschen, über Tiere, über das Gute und Böse.
9: Ein normaler Mensch würde nicht schreiben, dass Faina eliminiert werden muss, dass sie beseitigt werden muss. Faina ist in erster Linie ein Kind.
7: Dieses Kind und seine Eltern müssen also wirklich um ihr Leben fürchten?
1: In der Tat. Denn, soweit ich weiß, gab es bereits einen Versuch, Faina zu töten.
10: Sie sagen, dass sie ein Feind der Ukraine sei und dass sie Propaganda gegen die Ukraine betreibt. Sie hat nur gesagt, die Ukraine bombardiert Zivilisten. Sie hat einfach die Wahrheit gesagt.
6: Ich möchte, dass die Vereinten Nationen nicht vergessen, dass auch wir, die Kinder des Donbass, das Recht auf eine Kindheit und ein friedliches Leben haben.

0: Aha. Gib mir die Batterie.
1: Vor 8 Jahren, als Gavril zum ersten Mal an die Donbass-Front kam, fing er als MG-Schütze an. Heute ist der direkte Nachfahre der Zarenfamilie ein Pilot von Kamikaze-Drohnen.
0: Aktiviere sie.
2: Telemetrie установлена.

0: Jede Rückkehr der Gruppe ohne Verluste ist ein kleiner Sieg.
1: Abendessen bei Kerzenlicht.
2: Wie in der Gastwirtschaft.
1: Sie brauchen noch etwas. Bon Appetit.
2: Merci beaucoup. Das hier ist sehr lecker. Das war etwas ziemlich Großes, oder? Das muss eine schwere Granate gewesen sein. Minen fliegen nicht so, sie...
1: Ja, das muss eine Granate sein, vielleicht sogar eine Rakete.
2: Schau, was für eine romantische Atmosphäre. Kerzenlicht, Schmalz und Explosionen im Hintergrund. Wo kann man sonst so etwas erleben? Ist es nicht wundervoll? Als ich meine Frau kennenlernte, wir waren noch ein sehr frisches Paar, da saßen wir auch in Donetsk auf irgendeinem Hügel, umarmten uns und schauten zu, wie in der Ferne der Flughafen beschossen wird. Romantisch. Sowas gibt's nur in Donetsk. Umarmungen, Momente der Zärtlichkeit und im Hintergrund Explosionen.
0: Im Dorf wird Gavrils Frau Alina Aschenputtel genannt. Sie hat nämlich einen echten Prinzen abbekommen, wenn auch ohne Palast.
2: Das ist der Mobilfunkmast. Ich bin da im Oktober oder November hochgeklettert und habe die russische Flagge dort aufgehängt. Ich dachte mir, in Schischowka gibt es alles, Schönheit, Natur, aber eines fehlt, die russische Flagge. Deshalb bin ich hochgeklettert und habe sie aufgehängt. Jetzt weht sie über ganz Schischowka.

Das ist mein bescheidenes Fitnessgerät. Als Soldat muss man immer in guter Form und Bereitschaft sein. Deshalb mache ich selbst, wenn ich Urlaub, Freizeit und Erholung habe und nach Hause komme, immer Sport. Natürlich ist das etwas primitiv, aber es reicht, um sich in Form zu halten.

0: Bob. Das ist für Sie. Unser ganzes Trinkwasser, das wir trinken, mit dem wir Borscht kochen, wir bekommen alles von hier. Es sind etwa 4 Minuten zu Fuß hierher. Meine morgendliche Aufwärmroutine ist es, mir 2 Eimer zu schnappen, einer für 10 Liter und der andere für 12 Liter, Wasser aufzufüllen und es nach Hause zu bringen. Das reicht für einen Tag. Das ist sauberes, leckeres Wasser. Wenn man einmal Borscht probiert hat, der damit gekocht wurde, will man hier nie wieder weg. Aber wir müssen es auch pflegen. Das Wasser muss ständig im Strom fließen, sonst wird es schlecht und schmutzig. Am Anfang des Frühlings muss man ihn mit einem Rechen auskehren und sauber machen. Blätter, Unkraut, irgendwelche Pflanzen. Das muss alles beseitigt und ausgekehrt werden, damit das Wasser frei fließen kann. Aber sobald es normal fließt, hat man hier immer sauberes Wasser. Klasse. Mit sauberem Wasser lebt man lange.
1: Der freiwillige Duroschin ist seinen Verwandten dankbar dafür, dass sie selbst im weit entfernten Frankreich das Wichtigste bewahrt haben. Die Sprache, den Glauben und die Liebe zum russischen Vaterland, das heute im Kampf um sein Land ebenso wie vor 150 Jahren

0: 50 Jahren während des Krimkriegs, der unter Doroschins berühmtem Vorfahren geführt wurde, den Armeen fast aller europäischer Staaten gegenübersteht.
1: Mein erster Eindruck, als ich in Scheremetyevo gelandet bin und ein Grenzpolizist fragte mich, bist du aus Frankreich? Ich sagte, ja. Und er, wohin wollen Sie? Ich sagte, naja, ich habe nicht gleich gesagt, dass ich in den Donbass fahre. Ich sagte, ich komme meine Oma besuchen. Und er, kommen Sie zum ersten Mal? Ja, sagte ich. Er fragte, und warum kommen Sie erst jetzt? Und ich, naja, ich wurde erst jetzt eingeladen. Früher hatte ich keinen Grund. Ich habe damals, um unnötige Fragen darüber zu vermeiden, was ein Franzose im Donbass zu suchen hat, niemandem gesagt, dass ich dorthin fahre. Ich sagte einfach, ich würde meine Oma besuchen. Meine Mutter machte sich natürlich Sorgen und wollte es mir ausreden. Sie wusste natürlich, weshalb ich das tue und warum das nötig ist. Sie wusste, dass es nicht anders geht, dass ich helfen musste und dass das richtig ist.
0: Jetzt kämpft der Nachfahre der Herrscherfamilie wie Hunderttausende anderer Russen um sein Zuhause. Ein Zuhause, das fast wöchentlich von der ukrainischen Armee beschossen wird.
1: Hier steckt eine Rakete fest. Das ist ein gewöhnliches Gradgeschoss. Hier ist es gelandet. Sie ist schon explodiert. Sie ist nicht mehr gefährlich. Sie ist nicht weit vom Haus gelandet. Über uns wurde auch eine Tochka-U abgeschossen. Ich zeige nachher die Splitter. Die russische Luftabwehr hat über uns eine Tochka-U abgeschossen und die Splitter waren im ganzen Dorf verstreut.
0: Ironischerweise wird das Dorf unter anderem auch aus Artilleriegeschützen beschossen, die Kiew von Frankreich erhalten hat, der ehemaligen Heimat des russischen Freiwilligen Gavril.

0: Ich weiß, ich bringe das auf Russisch immer durcheinander. Auf Französisch kenne ich den Namen. Der 14. Oktober ist doch Marie Schutz und Fürbitte, oder? Mein Geburtstag ist... Ich wurde am 14. Oktober am Marie-Schutz und Fürbittefest geboren. Ich stehe immer unter dem Schutz der Gottesmutter. Nach dem Krieg werden wir natürlich alles wieder aufbauen müssen. Das ist viel Arbeit. Immerhin steht die Ikonostase noch einigermaßen. Es ist interessant, dass die Ikonen entweder runtergefallen oder stehen geblieben sind. Aber keine einzige Ikone wurde von Splittern beschädigt, nicht eine. Sie sind entweder komplett zerstört worden oder ganz geblieben. Aber es gibt nicht eine, die durchlöchert oder zerfetzt worden wäre. Wir sind Freunde. Du siehst doch, kein blaues Armband. Also sind wir Freunde. Das ist übrigens nicht das einzige Beispiel eines Klosters im Donbass, das die ukrainischen Streitkräfte zerstört haben. Das Iversky-Kloster in der Nähe des Flughafens von Donetsk ist auch komplett zerstört. Und dieses hier haben sie bis auf die Grundmauern vernichtet, obwohl hier nichts war. Keine Soldaten, überhaupt niemand. Es ergab keinen Sinn, das zu tun. Aber wir wissen natürlich, mit wem wir hier kämpfen. Hier sieht man, dass sie unsere Welt zerstören. Deshalb sind wir hier, deshalb kämpfen wir. Und wir tun alles im Namen unseres Herrn Jesus Christus, also werden wir eindeutig siegen. Da steckt ein Gradgeschoss fest. Hier könnte man ja fast Walzer tanzen. Schau nur, was für ein schöner Saal.
1: In diesem Landpalast des russischen Zaren in Peterhof erklang der Walzer bis in das Jahr 1854, als die vereinte europäische Armee aus den Streitkräften Großbritanniens, Frankreichs, Sardiniens und des Osmanischen Reichs gegen Russland in den Krieg gezogen ist, den sogenannten Krimkrieg. Das war ein Versuch, Russland aus der Krim zu vertreiben und das russische Reich vom Meer abzuschneiden. Nikolaus I. leitete persönlich die Armee und Flotte und schickte seine Söhne in den Wehrdienst.

0: Angst.
1: Mein erstes Gefecht. Natürlich erinnere ich mich. Wir sind aus Dokuschajewsk aufgebrochen. Kaum waren wir aus dem Kamaz-LKW raus, explodierten um uns schon die Geschosse. 82mm Minen und 120mm Minen. Sie wollten natürlich unseren Kamaz treffen. Deshalb haben wir uns im Feld versteckt und sind dann in einen kleinen Waldstreifen gekrochen. Alles um uns herum brannte, ja. Das war für mich wirklich meine Feuertaufe. Mein erster Artilleriebeschuss. Natürlich hatte ich da Angst, was soll ich sagen? Ja, hallo? Wir sind schon in der Nähe. Bleib, wo du bist. Wir sind gleich da. Sergej ist unterwegs. Wer sieht mehr wie ein Franzose aus? Sergej oder ich?
0: Gavriils Kamerad Sergej ist ebenfalls aus Frankreich nach Donetsk gekommen.
2: Wir haben uns im Sommer 2016 im Internet kennengelernt.
1: Ja, genau, auf Facebook. Wir dachten uns, wir als Franzosen sollten uns einfach mal treffen und kennenlernen.
2: Ich komme gebürtig aus Lugansk. Meine Mutter ist nach Frankreich gegangen, als ich 10 Jahre alt war. Und ich bin mit einem französischen Stiefvater aufgewachsen. Vor dem Krieg bin ich oft nach Donetsk, Lugansk und in andere Städte der Ukraine gereist. Und es hat mir immer gefallen. Deshalb war Donetsk wie eine Heimatstadt für mich. Als 2014 der Krieg anfing, spürte ich einfach, dass das mein Land ist und dass ich es verteidigen muss. Das ist alles.
0: Sowohl Gavriil als auch Sergej wussten genau, dass das, was in den französischen Nachrichten über den Donbass erzählt wird, zu weit von der Wahrheit entfernt ist.
3: Noch ein zerstörter Kleinbus. Menschen sind gestorben. Das ist ein reiner Albtraum. Ukrainische Bastarde.
1: Wir kämpfen, leben und leiden hier, damit es dort im Rest des Landes keinen Krieg gibt. Wir müssen uns ihm hier stellen und dürfen ihn nicht in unser Hinterland lassen. Ich erinnere mich übrigens noch an so einen Moment. Einmal überquerte ich die Grenze und da war so eine junge Grenzpolizistin, die meinen Pass der VR Donetsk durchblätterte. Und da war natürlich auch mein Geburtsort. Sie schaute mich an und sagte, Geburtsort Marseille, Frankreich. Oh wow, interessant. Dann blätterte sie weiter und sah meine Wohnadresse. Dorf Malaya Shishovka. Und sie fragte, was ist passiert? Und ich sagte, auch sowas kommt vor. Sie war verwundert und fragte mich, aber was ist passiert? Und ich sagte, das ist einfach Schicksal. Ich habe Paris gegen Malaya Shishovka eingetauscht. Wir haben dort auch einen Turm. Also ist es nicht so schlimm. Er erinnert an den Eiffelturm. Aber er ist noch cooler, weil über dem Eiffelturm keine russische Flagge weht. Noch nicht.
0: Zu Hause in Male-Schischowka warten auf ihn seine Frau, Tochter und ein weiterer auf Donetsker Land geborener Nachfahre der russischen Herrscherfamilie namens Matfei.
1: Onkel Kolja, macht es Ihnen was aus, wenn Sie in die Aufnahme kommen?
3: Ah, besser nicht.
1: Sie wollen nicht.
3: Nein.

0: 3, 2, 1, 0.
1: Archiv streng geheim. Im September 41 berichtet Vadim alias Gorski aus London.
2: Man arbeitet an der möglichen Nutzung der Kernenergie für militärische Zwecke.
1: In der ersten Direktion des NKWD taucht ein neuer Ordner mit dem Codenamen Enormus auf.
3: Enorm bedeutet wörtlich etwas Riesiges, Furchterregendes.
1: Alle Kernphysiker werden von der Front abgezogen, um an dem neuen Projekt zu arbeiten.
2: Auf Stalins Frage, wer die Leitung übernehmen soll, kam die Antwort Kurtschatow.
4: Ich schlage vor, dass Sie sich direkt mit der Entwicklung der Atombombe befassen.
5: Es gab eine Verschwörung, eine schreckliche Verschwörung.
1: Ein siegreiches, vom Krieg verwüstetes Land muss erneut ums Überleben kämpfen.
4: Nachdem er den Knopf gedrückt hatte, stand alles in gleißendem Licht. Wir konnten einen Atompilz aufsteigen sehen.

0: Jedes Mal, wenn ich gebeten werde, über mein Leben unter ukrainischem Beschuss zu sprechen, bin ich ratlos. Nicht, weil ich ein Kind bin oder nichts dazu zu sagen habe. Nein. Es ist nur so, dass ich nicht weiß, was die Leute von mir hören wollen. Einen trockenen und emotionslosen Bericht über Verluste und Zerstörung? Nein, natürlich nicht. Dafür sind ja die Nachrichten da. Persönliche Gefühle und Erfahrungen, da wird es schon schwierig. Wie sieht das Leben im Krieg aus? Vermutlich ganz gewöhnlich, wenn man sich kaum an Frieden erinnern kann.
1: Herr Polanski, hallo. Mein Name ist Klim Poplawski. Ich bin ein Kriegsdokumentarist. Können Sie mich hören?
2: Ja, der Ton ist gut. Nehmen Sie auf? Spreche ich gerade für die Aufnahme?
1: Ja. Wir nehmen auf.
0: Die Geschichte von Faina Savenkova. Der Film beginnt mit einer rasanten Montage von Nachrichtenaufnahmen, die den Ausbruch des Krieges im Donbass 2014 zeigen. Und den Putsch in Kiew, der dem Krieg vorausging. Die Autorin stellt sich vor. Die Kamera ist auf Faina gerichtet. Ich möchte Ihnen die Geschichte meines Lebens und meines Kampfes erzählen. Ich wurde 2008 in Lugansk geboren. Damals war es noch eine ukrainische Stadt. Fast mein ganzes Leben lang herrschte Krieg. Ich habe schon sehr früh erfahren, wie es ist, beschossen zu werden und Luftangriffe zu erleben. Außerdem denke ich mir gerne Geschichten aus und schreibe sie auf. Hallo, du kannst die Schuhe anlassen.
3: Валя, hallo. Hallo, Матвей. Meine Lieblinge. Hallo. Ich bin ein bisschen neben der Kappe, aber das ist schon okay.
1: Ich frage mich, wer der Patient Null war. Wer war der erste Ausländer, dem sie begegnet ist?
4: Dejan Beric.
0: Etwa er?
4: Er war 2019 hier und sie waren alle zusammen auf einem Festival. Dort hat sie Onkel Sascha kennengelernt. Er kam, um sie persönlich zu treffen.
0: Ja, ich erinnere mich an ihn.
1: Der Serbe?
4: Ja, Deki.
1: Wie haben Sie Faina kennengelernt?
5: Lassen Sie mich nachdenken. Das war 2015 oder 2016. Ich weiß es nicht mehr genau. Faina war klein, ein sehr junges Kind. Ich habe sie auf VK gefunden. Ich las meinen Feed und sah ein Mädchen, das Taekwondo übte, sehr jung. Ich sah ihre abgenutzten Handschuhe. Die gesamte Ausrüstung war in einem sehr schlechten Zustand. Ich schrieb eine Nachricht, um ihre Eltern zu kontaktieren. Ich wollte ihr eine Taekwondo-Ausrüstung spenden, denn ich mag zielstrebige Kinder. Sie mag zwar klein sein, aber ich habe in den Videos erkannt, dass sie eine Kämpferin ist.
1: Kann mir jemand sagen, wie Faina als Kind war?
3: Sie war winzig klein, immer kleiner als andere Kinder in ihrem Alter. Sie redete immer wie ein Wasserfall. Sie konnte einfach nicht die Klappe halten. Anders als jetzt, wo man kein Wort aus ihr herauskriegt. Aber unsere ganze Familie ist so schweigsam. Und sie liebte es zu tanzen. Als sie zur Schule ging, fing sie mit Taekwondo an.
5: Und dann fing sie an? Als sie mir ihre ersten Gedichte vorlas, war ich hin und weg. Zuerst dachte ich, sie wären nicht von ihr. Später, als wir Freunde wurden, kam ich sie zu Hause in Lugansk besuchen. Wir haben uns auch in Donetsk getroffen. Ich habe ein Buch gelesen, das sie geschrieben hat, als sie noch sehr jung war. Und ich sah, dass sie, ich konnte sie nicht als Kind bezeichnen. Nein, sie war eine kleine, vollwertige Erwachsene. Wie alt war sie? Ich weiß nicht, vielleicht 10 Jahre alt. Ich bin mir nicht sicher.
1: Wie alt warst du, als du mit dem Schreiben angefangen hast?
0: Ich glaube so um die 10. Das waren Bücher, Theaterstücke und Ähnliches.
1: Im Alter von 10 Jahren?
0: So in etwa, ja.
1: Wow. Und worüber schreibst du?
0: Ich schreibe über Menschen, über Tiere, über das Gute und Böse und wie sie zusammenspielen.
1: Was ist für dich das größte Böse?
0: Wahrscheinlich Kriege.
1: Was ist für dich der schlimmste Krieg?
0: Alle Kriege sind anders und alle sind furchtbar.
1: Wie unterscheiden sich die Kriege?
0: In ihren Folgen, in der Art, wie sie begonnen haben und so weiter.
1: Weißt du noch, wie dieser Krieg angefangen hat?
0: Ja.
1: Wie alt warst du?
0: Ich war 5.
3: Als sie klein war, naja, es war Krieg und es gab nichts zu tun. Kein Strom, kein gar nichts. Also haben wir Bücher gelesen. Und dann begann sie, ihre eigenen Geschichten

0: Geschichten aufzuschreiben. Zuerst waren das verschiedene Märchen. Der Blauregen und die Katze. Das war, nachdem wir die Katzen hatten, oder? Das hat mir sehr gefallen. Es ist ein Märchen, aber es ist... Ich weiß nicht einmal, wie ich es ausdrücken soll. Es lässt einen mitfühlen. So würde ich es beschreiben.
1: Der Sommer endete. Dieser Herbst schien noch kälter zu sein als sonst. Gott, warum ist es nur so kalt? Ich hatte nicht die Kraft, auf die Äste des Blauregens zu klettern, also legte ich mich einfach neben ihn. Willst du, dass ich ein kleines Wunder vollbringe? Willst du, dass ich dir ein Lied singe? Es wird mein schönstes Lied sein und ich werde es nur für dich singen. Natürlich, meine kleine schwarze Katze. Deine Lieder sind immer wunderschön. Sie sind das beste Einschlaflied der Welt. Ich schnurrte und wir beide schliefen schnell ein. Im Frühling, als ich aufwachte, war meine Katze nicht mehr da. Aber ich glaube fest daran, dass sie zurückkommen wird. Schließlich haben Katzen neun Leben. Egal in welcher Form sie erscheinen wird, wenn sie zurückkommt, sie wird immer die schönste Katze der Welt sein und die schönsten Einschlaflieder singen, die sogar Gott in den Schlaf wiegen können.
2: Zu sehen ist Alexander Kontorowitsch, Fainas Co-Autor, ihr Freund und literarischer Mitstreiter. Alexander erzählt, wie er Faina kennengelernt hat und wie sie gemeinsam Bücher geschrieben haben, wie Fainas Stück berühmt wurde, wie sie in den Schriftstellerverband der VR Lugansk aufgenommen und bekannt wurde.
3: Wie lange kennen Sie Faina schon?
4: Sehen Sie die Akkreditierungen an der Wand. Jede von ihnen ist vom Festival Sterne des Donbass. Wie Sie sehen, hat sie vier davon.
2: Wir haben uns auf dem Fantasy-Festival in Donetsk kennengelernt und wir haben zusammen eine Kurzgeschichte für das Sammelwerk geschrieben.
4: Das erste Sterne des Donbass-Festival war im Gange. Es waren nur etwa 20 Leute da, aber dafür waren das echte Berühmtheiten. Sergei Lukanjenko, Sergei Volkov, also ziemlich prominente Leute. Und sie saß am Tisch neben mir und ich fragte mich, ein kleines Mädchen, 13 Jahre alt, was macht sie hier?
5: Der Preis geht an Faina Savenkova.
4: Und wie es heute so schön heißt, wurde unsere Kurzgeschichte zum Prequel des Buches, das wir zusammengeschrieben haben, Wer hinter deiner Schulter steht. Es wurde in mehrere Sprachen übersetzt und in verschiedenen Ländern veröffentlicht. Übrigens haben die Franzosen den Titel auf eine sehr merkwürdige Weise übersetzt. Aus irgendeinem Grund kann man im Französischen nicht Wer hinter deiner Schulter steht sagen, also haben sie es mit Wer dir den Rücken deckt übersetzt. Mich hat besonders überrascht, dass das Buch auch von der Vatikanischen Bibliothek gekauft wurde und zwar in beträchtlichen Mengen. Sie schickten sogar einen Dankesbrief, in dem sie sagten, dass ihnen das Buch sehr gut gefallen hatte und das, obwohl wir in diesem Buch den einen oder anderen Hieb gegen sie ausgeteilt haben. Aber trotzdem, jetzt wird es bald ins Farsi und ins Chinesische übersetzt. Das Buch war also ein Erfolg und ist inzwischen zum Selbstläufer geworden.
1: So war es also. Noch bevor sie sich 100 Schritte vom Dorf entfernt hatten, tauchte ein verschwommener Schatten aus der Dunkelheit der Nacht auf und jemandes Kopf schmiegte sich eindringlich an sein rechtes Knie. Was machst du da? Igor hockte sich hin. Der Kater stupste ihn erneut mit dem Kopf an. Dann drehte er sich um und ging ein paar Schritte. Da lang? Er ging noch ein paar Schritte weiter. Folgt ihm, rief der Kommandant und winkte mit der Hand. Es geschehen seltsame Dinge, murmelte jemand leise von hinten. So weit ist es schon gekommen. Wir folgen einem Kater durch den Wald. Vermutlich fangen wir bis zum Morgengrauen einen ganzen Korb voll Mäuse.
2: Unterdessen in Kiew. Moderne Kriege werden vor allem um die Köpfe der Menschen geführt. Nachdem das neue ukrainische Regime den Weg der Lügen und der Manipulation der öffentlichen Meinung eingeschlagen hatte, musste es ein Feindbild aus dem Teil der Bevölkerung aufbauen, der es wagte, die volksfeindliche Politik des Regimes zu kritisieren. So entstand die Website Mirotvorets Friedensstifter. Die Wege von Faina und Mirotvorets werden sich bald kreuzen.
6: Ich wurde das erste Mal auf Mirotvorets aufmerksam, als ich...
3: Sie stehen auf der Liste?
6: Ja, ja.
3: Erzählen Sie mir Ihre Geschichte.
6: Ich glaube, das erste Mal wurde ich durch die Geschichte von Faina Savenkova auf Miro Dvorets aufmerksam. Ich glaube, sie war zu der Zeit 13 Jahre alt. Ja, sie müsste 13 Jahre alt gewesen sein. Und sie wurde auf diese Liste gesetzt. Ich fuhr nach Lugansk, um sie zu interviewen. Eine charmante junge Frau, damals noch ein Kind, die sich sehr für den Konflikt interessierte und darüber schrieb. Also habe ich sie interviewt und einen Artikel verfasst. Ich habe auch Miro Dvorets um einen Kommentar gebeten. Normale journalistische Arbeit eben. Jeder Journalist oder jemand wie ich, der den ukrainischen Ultranationalisten kritisch gegenübersteht, kommt auf diese Liste. So wurde ich darauf aufmerksam.
0: Sie nennen die Seite nicht Friedensstifter, sondern Kill-List, eine Abschussliste. Das sind vor allem Journalisten, Journalisten, die Opfer dieser Webseite geworden sind. Und diese Journalisten wiederum berichten ihren Lesern und Zuhörern von dieser Webseite.
7: Diese Seite spielte eine Rolle bei den Attentatsversuchen und Morden an vielen Menschen, die Kritik an der ukrainischen Regierung geäußert hatten. Aber es ist schwer zu sagen, in welchem Ausmaß die Regierung selbst daran beteiligt war.
1: Faina ist auf der Miro Dvorets Abschussliste. Ursprünglich wurde sie vom Informationsministerium in Zusammenarbeit mit einer Gruppe erstellt, die mit dem Inform-Napalm-Projekt zu tun hatte. Sie wird als Abschussliste bezeichnet, weil dort ursprünglich Kopfgelder auf Leute ausgesetzt wurden, $20.000, wenn du diesen tötest, $10.000, wenn du jenen tötest und so weiter. Und diese Seite sammelte die persönlichen Daten und Informationen dieser Leute. Ich habe sofort angefangen, darüber zu berichten und ich habe vorausgesagt, dass diese Seite gegen Journalisten eingesetzt werden würde. Jetzt befinden sich darauf sogar Kinder und Jugendliche und das hat nicht erst gestern angefangen.
0: Ich fragte meine Kollegen, ob es noch andere Kinder auf der Website gebe. Und wir fanden heraus, dass die Website Daten von 327 Kindern enthielt. Die Kinder waren dort aufgrund verschiedener Anschuldigungen aufgelistet. Und es waren nicht nur russische Kinder. Dort waren auch Kinder aus der Ukraine, aus Aserbaidschan und Armenien. Insgesamt befanden sich dort Kinder aus 5 Ländern.
8: Meiner Meinung nach ist Miro Dvorets lediglich eine Webseite, die Menschen einschüchtern soll, damit sie Angst haben, das zu tun, was sie für richtig halten. Die Webseite bringt dich nicht um. Das tun Menschen. Und es müssen nicht einmal dieselben Menschen sein, die die Namen der potenziellen Opfer veröffentlichen.
0: Provokation ist definitiv ein Teil davon. Aber in erster Linie ist das ein Mechanismus, um Menschen zu eliminieren. Und damit ist nicht immer die physische Eliminierung gemeint. Sie kann verschiedene Formen haben. Man kann auch auf dem Schlachtfeld des Informationskriegs eliminiert werden. Manche Leute verzichten zum Beispiel darauf, ihre Arbeit fortzusetzen, weil dieses Instrument gegen sie Wirkung zeigt. Bei anderen hat es aber eine gegenteilige Wirkung und verstärkt nur ihren Wunsch, gegen das Böse und den Satanismus zu kämpfen. Ich scheue mich nicht vor diesem Wort, weil das wirklich wie eine Art Besessenheit ist.
2: Es begann alles in Kiew. Die rechtmäßige, von den ukrainischen Bürgern gewählte Regierung wurde durch die Farbrevolution von 2013 bis 2014 gestürzt. Die Krim und der Donbass haben den Putsch nicht akzeptiert. So begann der Krieg des ukrainischen Staates, der uns zu Terroristen und Separatisten erklärte. Und Alexander Turchinov erklärte im April 2014 den Beginn der sogenannten ATO. Ich war zu der Zeit 5 Jahre alt.
1: Ich bin George Eliasson. Ich bin ein investigativer Journalist und lebe seit 2012 in Donbass.
8: Dejan Beric, Rufzeichen Deki. Ich komme aus Serbien. Ich bin seit 2014 im Donbass, Kommandeur eines Scharfschützenteams.
0: Internationale Menschenrechtsaktivistin, Publizistin, Krisenberaterin.
7: Mein Name ist Dmitri Polyansky. Ich bin der erste stellvertretende ständige Vertreter Russlands bei der UN. Ich arbeite derzeit in New York.
0: Die schlimmste Zeit meines Lebens verbrachte ich im Gefängnis, eingesperrt unter Folter und Schrecken. 11 Gefängnisse in 2 Ländern, Finnland und den USA.
6: Ich bin ein britischer Journalist. Ich habe schon über viele Konflikte berichtet. Syrien, Libyen, Afrika und so weiter. Als der Konflikt in der Ukraine begann, ging ich nach Kiew.
9: Ich bin eine Kriegsberichterstatterin. Natürlich konzentriere ich mich in erster Linie auf den aktuellen Krieg und vor allem auf die Kriegsverbrechen der Ukraine.
1: Wir sind hierher gezogen, weil meine Frau von hier stammt, auch wenn sie schon seit über 20 Jahren nicht mehr hier gewesen ist. Und als ich 2012 in den Donbass kam, bin ich natürlich nicht wegen des Krieges hierher gekommen. Der Krieg begann für uns 2 Jahre später, als der Maidan stattfand und die ukrainischen Nationalisten begannen, in den Donbass zu kommen und die Menschen zu bedrohen. Anfangs haben sie Leute verprügelt, aber später begannen sie, sie zu ermorden.
6: Ich bin gegenüber der Selenskyj-Regierung und der Einmischung der NATO ziemlich kritisch eingestellt. Deshalb habe ich Kiew verlassen, weil ich dachte, dass es dort für mich zu gefährlich ist. Ich kam auf die russische Seite. Und so habe ich die letzten 18 Monate im Donbass und auf der Krim verbracht, um über den Konflikt zu berichten.
8: Alles begann mit der Krim und Sevastopol. Ich bin am 21. Februar 2014 dorthin gekommen, weil wir Serben eigentlich in der Schuld des russischen Volkes stehen.
1: Vor meinem Umzug hierher gehörte mir in den USA ein Bauunternehmen. Es waren die Ereignisse vom Januar 2014, die mich dazu bewegt haben, Journalist zu werden. Ich war der erste westliche Journalist, der über die Geschehnisse auf dem Maidan berichtete. Und nachdem ich die Erklärungen der Nationalisten gehört hatte, sagte ich schon im Februar 2014 voraus, dass es hier Krieg geben würde.
6: Ich war im Jahr 2014 auf dem Maidan. Ich weiß noch, wie ich mit meiner ukrainischen Mutter und ihrer Fixerin dort war. Ihre Mutter schwenkte auf dem Maidan die ukrainische Flagge. Sie fragte mich, was hältst du von all dem? Ich sagte, das wird eine Katastrophe für die Ukraine sein.
1: Das ist Mirod Vorets und alle, die dahinter stehen. Das ist das Unternehmen, dem die Seite gehört. Das hier ist der Pate dieser ganzen Sache. Sein Name ist Joel Harding. Er hat das gesamte Konzept des Informationskriegs entwickelt, zu dem auch Mirod Vorets gehört. Die Leute, die dahinter stehen und die Listen erstellen, sind diese Typen hier. Sie alle sind Hacker, die für die Ukraine arbeiten. Sie werden Freiwillige genannt. Sie verdienen ihr Geld durch Crowdfunding. Und das hier ist die Gruppe RUH8, eine Chiffre für RU-Hate, Russenhass. Verstehen Sie? Diese beiden Gruppen sind die eigentlichen. Das sind die Leute, die die Namen auf die Liste setzen. Sie füllen die Zeilen aus.
0: Faina hat mich über ein soziales Netzwerk kontaktiert. Sie schrieb, hallo, ich bin auch eine Schriftstellerin. Ich habe ihr geantwortet. So fingen wir an, uns über kreative Dinge auszutauschen. Sie fragte, kennst du die Website Mirod Vorets? Ich hatte nur beiläufig davon gehört und sie sagte, meine Daten stehen auf dieser Website.
6: Ich habe von ihrer Geschichte gehört. Ich glaube, eine Menschenrechtsgruppe hat sich mit mir in Verbindung gesetzt und mir von Faina erzählt. Ich war nämlich schon in Donetsk. Also habe ich sie kontaktiert, bin nach Lugansk gefahren und habe sie interviewt. Wir haben uns persönlich getroffen und das war nicht unser letztes Treffen. Sie ist ein sehr nettes junges Mädchen.
1: Ich bin vor ein paar Jahren auf Faina gestoßen. Sie hatte gerade erst angefangen zu schreiben. Sie war Teil des Literarischen Bundes von Lugansk und sie versuchte, sich auch im Journalismus zu behaupten. Sie schrieb Kurzgeschichten, sie schrieb Theaterstücke und vieles mehr. Für ein junges Mädchen in ihrem Alter war das wirklich unglaublich. Sie erregte die Aufmerksamkeit vieler Menschen. Und sie begann, über das Leid der Kinder im Donbass zu schreiben. Ich half ihr dabei, in verschiedenen Publikationen im Westen veröffentlicht zu werden. So sind viele ihrer Werke publik geworden.
9: Ich habe einen ihrer Texte gesehen. Es war ein offener Brief, wenn ich mich richtig erinnere.
3: Ein offener Brief an die UN?
9: Ich glaube, das war es, ja. Es war einer der ersten Briefe, die sie schrieb. Ich dachte mir, wow, das ist interessant, dieses Mädchen. Sie war erst 12 Jahre alt. Ich dachte mir, dass ich diesen Brief ins Französische übersetzen sollte, damit die Leute sehen, was wir im Donbass für Kinder haben.
2: Ich möchte, dass die Vereinten Nationen nicht vergessen, dass auch wir, die Kinder des Donbass, das Recht auf eine Kindheit und ein friedliches Leben haben.
10: Wann war dein erster Aufruf?
2: Im Jahr 2021.
10: Im Jahr 2021. 2021 schrieb sie, dass alle Kinder im Donbass das Recht auf ein friedliches Leben haben. Und sie hat das ins Internet gestellt. Sie hat hier einen Bekannten, der Journalist ist. Sein Name ist, wie war sein Name nochmal? Eliasson, glaube ich. Er lebt irgendwo in der Nähe von Lugansk. Er ist Amerikaner. Sie unterhielten sich mit ihm und er postete dann ihr Video auf seinem Kanal. Daraus hat sich eine Chance ergeben, weil Polanski das Video bei Eliasson gesehen hat. Und kurz darauf ist Faina direkt auf Mirod Vorets gelandet.
7: Es war völlig unpolitisch, ohne irgendeine voreingenommene Sichtweise. Es war lediglich die sehr emotionale Stimme eines Kindes, das hier lebt und das alles jeden Tag erlebt. Ich habe dieses Video damals in meinen sozialen Netzwerken gepostet und Fainas Ansprache hat auf meiner Seite viel Aufmerksamkeit erregt. Danach sind ihre Daten in der Mirod Vorets-Liste gelandet. Und auch das wurde zu einem heißen Thema, weil Faina selbst darüber sprach. Und ich habe ebenfalls darüber gesprochen. Wir haben es sogar im UN-Gebäude zur Sprache gebracht.
2: Wie kam Faina auf diese Abschussliste? Wegen ihrer Feder und wegen ihres Mutes bekannten Leuten, dem UN-Generalsekretär Guterres, Präsident Macron, dem Papst, öffentlich Fragen zu stellen, auf die sie keine bequemen Antworten hatten. Warum führt die ukrainische Regierung einen Krieg gegen ihr eigenes Volk, sogar gegen Kinder?
7: Und natürlich reden wir hier über eine absolut unerhörte Situation, wenn eine Minderjährige auf einer Website landet, die ihre persönlichen Daten veröffentlicht und breittritt, was zweifellos ihr Leben und das ihrer Angehörigen in Gefahr bringt. Das ist eine absolut unzulässige Situation. Wir haben sogar UNICEF darauf aufmerksam gemacht, was UNICEF in eine ziemlich unangenehme Lage gebracht hat. Es war klar, dass sie Faina nicht zuhören wollten, denn sie hätte ihnen Dinge gesagt, die aus ihrer Sicht sehr unangenehm waren. Dinge, auf die sie hätten reagieren müssen, aber eine Reaktion hätte die ukrainischen Behörden und ihre westlichen Geldgeber verärgern können.
0: Diese Artikel, ich meine, ihre Aufrufe an die UN und andere Artikel, die sie verfasst hat, sind schon ziemlich erwachsen. Manchmal liest man sie und denkt sich, sie ist doch noch ein Kind. Wie kann sie so etwas Erwachsenes schreiben?
11: Wie kommt das?
0: Ich weiß es nicht. Ich rufe an und frage, habt ihr ihr wirklich nicht gesagt, was sie schreiben soll? Und er sagt, nein, dafür sind wir selbst nicht schlau genug. Sie schreibt alles selbst.
11: Wen rufen Sie an?
0: Ihre Eltern.
11: Ah so, dann sind Sie die Mutter der Mutter?
0: Ja, die Oma.
1: Mit den offenen Briefen, die sie an die UN und den französischen Präsidenten geschrieben hat, hat sie wirklich für Furore gesorgt. Ich glaube, sie hat auch einen an Deutschland geschrieben. Sie hat einen so starken Eindruck gemacht, dass diese Politiker ihr sogar geantwortet haben. Und für ein Kind, das aus einem Kriegsgebiet kommt, ist das wirklich unglaublich. Jetzt werden sie über eine Website namens People's Project finanziert. Sie finanziert all diese Gruppen, unter anderem Inform Napalm, Verteidiger von Mariupol, sammelt Geld für das Azov-Bataillon. Momentan versuchen sie, $100,000 zu sammeln. Mirod Vorets selbst ist auch ihr Projekt. Sie haben es ins Leben gerufen. Der Leiter des Projekts, Dmitri Solochin, war der stellvertretende Minister des ukrainischen Ministeriums für Informationspolitik. Und natürlich Christina Dobrowolskaja. Sie arbeitete im ukrainischen Außenministerium als Verbindungsperson zum US-Außenministerium. Sie war es, die all diese verschiedenen Projekte wie Mirod Vorets organisierte, und der Erfolg oder Misserfolg dieses Projekts hing zu einem großen Teil von ihr ab.
2: Es könnte für viele eine schreckliche Erkenntnis sein, dass es im 21. Jahrhundert im geografischen Zentrum Europas junge Menschen gibt, die noch nie gesehen haben, wie hoch im Himmel ein Flugzeug fliegt. Die noch nie abends in der Stadt mit ihren Eltern spazieren waren und nie andere kleine Dinge genießen konnten, die für andere Kinder fast belanglos sind. Unsere Leben sind durch flugfreie Zonen und Ausgangssperren geprägt.
0: Ich weiß noch, als ich Faina zum ersten Mal traf, fragte ich sie, was ihr Traum sei. Und sie sagte, dass sie davon träumte, ein Flugzeug im Himmel zu sehen. Und mir wurde klar, dass dieses Kind schon lange kein Flugzeug mehr gesehen hatte, weil es in einer Flugverbotszone lebt. Ich dachte mir, mein Gott, unsere Kinder in Moskau oder St. Petersburg würden nie auch nur über so etwas nachdenken.
11: Hier gibt es so viele Katzen, wow. Eine saß sogar im Fenster, während ich Fotos gemacht habe.
2: Wenn ich mich recht erinnere, gab es hier vor einer Weile eine Menge kleiner Kätzchen. Irgendwo da drüben.
12: Das macht Sinn. Sie sind groß geworden. Diese Gegend war ursprünglich ein Viertel für blinde Menschen.
11: Blinde Menschen?
12: Ja, diese Gegend wurde ursprünglich als Vorort für Blinde gebaut.
11: Im Ernst?
12: Ja.
11: Und was hat das mit den Katzen zu tun?
12: Ich weiß es nicht. Vielleicht haben blinde Menschen viele Katzen. Ich bin mir nicht sicher, aber sie haben auf jeden Fall viele Tiere.
11: Wahrscheinlich, weil sie diese Berührungserlebnisse brauchen.
2: Ich glaube, ja.
12: Ja, vermutlich. Auf diese Weise verstehen sie die Welt.
11: Da ist noch eine Katze. Das hier ist ein Katzenparadies.
12: Ja, es sind sehr viele.
2: Und wenn man in diese Richtung geht, gibt es da einen Haufen Katzenhäuser.
11: Katzenhäuser?
2: Ja.
11: Kommt deine Liebe zu Katzen daher, dass du deine Oma besucht hast und sie...
2: Ja, vielleicht.
1: Was habt ihr getan, ihr Störenfriede? Warum müsst ihr mitten in der Nacht umherziehen? In der Stimme der Frau war keine Spur von Wut zu hören, nur Traurigkeit und Bedauern. Hätte die alte Frau die Kinder ausgeschimpft oder sie angeschrien, wäre es vielleicht einfacher und verständlicher gewesen. Du hast ein Vergehen begangen, hier ist deine gerechte Strafe. Aber um eine alte Uhr zu

0: hat uns...
1: Ich schlafe hier. Ich ziehe meine Schuhe an, gehe spazieren, esse. Ich spiele.
2: Es gab eine riesige Explosion, als ich in Donetsk auf dem Weg zum Tanzkurs war.
3: Warum haben sie ihre Tochter versteckt?
2: Damit sie nicht gewaltsam weggebracht werden würde. Ukrainische Freiwillige. Sie konnten Kinder zwingen, mit ihnen zu gehen. Mit Gewalt.
1: Ich weiß nicht, wo meine Eltern sind. Ich habe sie schon lange nicht gesehen.
2: Ich bin gegangen, weil ich die Kinder retten wollte.
3: Man weiß nicht, ob man überlebt oder nicht.

0: 10 Leute brechen bei dir zu Hause ein und stellen dich an die Wand. Du bist wehrlos. Ich hielt all diese Leute für, ich weiß nicht, für Einbrecher?
1: Wir verstehen, dass die Trennung der Kinder von ihren Familien der letzte Ausweg ist. Zögern kann tödlich sein.
2: Ich hatte ein Treffen mit der Kinderschutzbeauftragten. Dann sagte sie, warum sollten wir sie ihnen umsonst geben? Als wäre ich in ein Geschäft gekommen, um sie zu kaufen.
3: Es ist ein großes Problem, dass die Sozialdienste keine Verantwortung für die unrechtmäßige Entfernung von Kindern aus Familien übernehmen.
4: Die Adoptivmutter rief mich an. Als sie erfuhr, dass wir vor Gericht gewonnen hatten, dass es für sie nicht funktioniert, sagte sie so etwas wie, wie bekomme ich mein Geld zurück? Sie geben es mir nicht zurück.
3: Stellen Sie sich vor, dass es hier so viele Menschen wie Bäume gibt und alle zur gleichen Zeit fallen. Plötzlich alles weg.
0: Es ist ein Schock, dass so viele Soldaten hier liegen, in den Wäldern und nicht zu Hause bei ihren Familien.
5: Ich war ein kleiner Junge, als meine Mutter mir sagte, dass wir einen Verwandten haben. Jewgeni Jakowlewitsch Osipov, der mit seinem Boot verschollen ist.
6: Dann kam eine Todesnachricht, im Einsatz vermisst. Zunächst warteten wir ab.
7: Wir glauben, es könnte ein sowjetischer Soldat sein, seinen Stiefel nachzuurteilen.
3: Und ich fühle mich verpflichtet, diesen Soldaten zu identifizieren oder irgendein Artefakt zu finden, eine Identifikationskapsel, eine Medaille oder etwas anderes.
8: Ich war schockiert, als ich sagte, Faina, du brauchst etwas Ruhe, du schreibst so viel. Vergiss nicht, auch einmal ein Kind zu sein, denn die Kindheit geht so schnell vorbei. Hab Spaß. Und sie sagte, dass sie versucht, alles heute zu tun, weil der morgige Tag vielleicht nie kommt. Das hat mich wirklich beeindruckt, denn ich konnte mir nicht vorstellen, dass ich selbst so etwas mit 13 Jahren hätte sagen können. Aber die Kinder, die im Donbass aufwachsen, sind anders. Sie sind Erwachsene, die in Kinderkörpern gefangen sind.
9: Wirst du in Lugansk auf der Straße erkannt?
10: Nicht wirklich.
9: Nein?
10: Nein.
9: Wirklich nicht?
10: Nein, natürlich nicht.
9: Du gehst also spazieren und niemand sagt, hey, das ist doch Faina Savenkova. Im Ernst?
10: Nein, ich meine, die wenigsten Leute interessieren sich für das, was ich mache. Sie interessieren sich für andere Dinge.
9: Bist du im Ausland bekannter als in Russland?
10: Ich glaube, ja. Ja, vermutlich.
11: Man kennt dich in erleseneren Kreisen.
10: Es ist eher so, als ich in Moskau auf einer Messe war. Das war eine Buchmesse. Da haben mich die Leute übrigens erkannt, aber nicht in Lugansk. Das liegt wahrscheinlich daran, dass die Leute einfach kein Interesse haben. Sie leben ihr eigenes Leben.
11: Eine Buchmesse ist ein Ort, an dem Schriftsteller, Buchhändler und alle, die mit Büchern zu tun haben, zusammenkommen.
9: Diejenigen, die lesen.
10: Diejenigen, die lesen. Es lesen schließlich viele Leute. Wobei, hier im Blindenviertel klingt das falsch. Viele Leute lesen, das ist laut gesagt.
9: Wie sieht euer gemeinsamer Schreibprozess aus? Wie tauscht ihr Ideen aus?
12: Wir haben nicht eine Zeile in Person zusammengeschrieben. Wir kommunizieren ausschließlich online. Ich schreibe ihr zum Beispiel, ich habe diese Idee hier und Faina antwortet, ich habe diese Idee.

0: Idee. Dann fangen wir an, darüber zu diskutieren, welche Idee besser ist und wie wir die Handlung entwickeln und vorantreiben können. Am Ende einigen wir uns auf das, was am besten ist. Ich habe keinen einzigen Dialog bearbeitet, den Faina geschrieben hat. Ihre Texte sind alle unverfälscht.
1: Eigentlich folge ich normalerweise einem Plan. Ich habe einen klaren Plan, von Anfang bis Ende. Er ändert sich selten, aber manchmal gibt es Ausnahmen.
2: Hast du das ganze Buch sofort im Kopf?
1: Nicht immer.
2: Erzähl mir, wie du auf deine Ideen kommst. Ist das eine aktive Suche?
1: Ja, manchmal schon. Aber manche Ideen kommen mir auch von selbst. Und dann denke ich darüber nach, was aus dieser Idee entstehen könnte. Zum Beispiel eine ideale Welt und ein Mädchen. Was könnte daraus entstehen?
2: Entsteht zuerst die Welt oder der Charakter?
1: Das kommt darauf an. Normalerweise denke ich zuerst über die Welt nach. Na gut, eigentlich immer.
0: Manchmal beschreibt sie die Dialoge der Hauptfiguren in sehr großem Detail. Wenn ich das sehe, denke ich mir nie, ich hätte das anders geschrieben. Nein. Ich hätte so etwas überhaupt nicht geschrieben, einfach weil ich es für offensichtlich halte. Aber das ist nicht immer der Fall. Was für mich offensichtlich ist, könnte jemand anderen verwirren, sodass er die Zusammenhänge der Ereignisse nicht versteht.
3: Onkel Sascha. Wenn man die Welt, die es nicht gibt, liest, erkennt man den Unterschied. Onkel Sascha schreibt über Kämpfe, Schießereien und Ereignisse, während Fainas Texte eher Konzepte vermitteln. Verstehen Sie? Sehr viele Konzepte in die Welt, die es nicht gibt, hat sie sich selbst ausgedacht. Verstehen Sie? Man merkt das. Wenn es um Kämpfe geht, ist das aus seiner Feder, aber Dinge dieser Art kommen von ihr.
4: Denk daran, dass sich dein Sohn an dem Ort, an den du jetzt mit ihm gehst, an nichts aus der Vergangenheit erinnern wird. Er wird keinen von euch wiedererkennen und ihr werdet ihn nicht wiedererkennen. Nur wenn es im Moment des Übergangs eine enge Verbindung zwischen euch gibt, werdet ihr euch daran erinnern, dass ihr euch nicht fremd seid. Und was ist mit Brooke? Wird er uns dort nicht erkennen? Ich werde versuchen, ihm zu helfen, denn im Gegensatz zu allen anderen vergesse ich die Vergangenheit nicht. Ich werde ihn zu euch bringen, aber ihr werdet euch seine Liebe erneut verdienen müssen. So funktioniert diese Welt. Was ist das für eine Welt? Du wirst es selbst verstehen. Die Zeit dort hinkt der Zeit hier nur um ein paar Sekunden hinterher. Aber diese Barriere ist unüberwindbar. Kein Mensch und kein Ding kann euch dorthin folgen. Und auch die Krankheit deines Sohnes wird hier bleiben, weil sie ein Produkt dieser Welt ist. Dort gibt es keine Krankheiten.
5: Für mich ist Fantasy etwas Besonderes. Menschen, die Fantasy-Erzählungen schreiben, müssen 100-mal klüger sein als wir normalen Menschen. Kinder fantasieren, aber nicht auf diesem Niveau. Es ist das Niveau eines sehr erwachsenen Menschen. Ich glaube, dass Faina dank dieser Bücher eine glänzende Zukunft haben kann, wenn sie die nötige Unterstützung bekommt.
6: In all ihren Büchern geht es um den Kampf zwischen Gut und Böse. Und um die Entscheidungen, die wir im Leben treffen, wenn wir uns entscheiden, Gutes oder Böses zu tun, wenn wir uns entscheiden, das zu tun, was getan werden muss, oder das zu tun, was bequemer und einfacher ist.
7: Oh mein Gott, schaut nur.
8: Sie verstecken sich vor uns.
1: Da hängt eine Katze runter und die andere klettert hoch.
8: Ja, da hängt eine Katze. Hier sind überall Katzen. Krass. Unglaublich. Überall Katzen. Einfach überall.
7: Warum ist der Spielplatz eine Müllhalde? Könnt ihr mir das sagen? Wisst ihr das?
9: Das war mal ein Spielplatz.
7: Ach so, früher.
9: Als wir noch Kinder waren. Das hier ist noch keine Müllhalde. Der Müll hier war auch mal 4 Meter höher gestapelt.
10: Und es gab Ratten. Große.
8: Eben wegen der Ratten gibt es hier wohl so viele Katzen.
7: Sie haben hier jede Menge Futter.
1: Ja, das macht Sinn. Blinde Menschen und Katzen.
8: Ach so, die Ratten sind wegen den Blinden.
1: Sage ich doch.
7: Stimmt, Blinden fällt es schwer, auf Sauberkeit zu achten.
1: Wir haben das Rätsel gelöst.
7: Wow.
8: Und hier das Schild.
4: Eine weitere wichtige Figur ist dieser Ukrainer. Er ist ein Abgeordneter in der Rada. Er war erst 17 Jahre alt, als der Maidan stattfand. Sein Name ist Sviatoslav Jurasch. Er arbeitete mit Roman Burko zusammen und gründete zu Beginn des Maidan Maidan PR. Und unter aufmerksamer Führung verschiedener Informationskriegsspezialisten gründete er dann in Form Napalm. Die Spezialisten erklärten diesen Jungs, was sie zu tun und wie sie verschiedene Dinge zu präsentieren hatten. Sie waren es, die Miro Dvorets mit verschiedenen Agenturen weltweit verknüpft haben, denn es hat direkte Verbindungen zum FBI, zur CIA und zu Interpol. Indem sie Leute auf diese Liste setzten, versuchten sie, eine neue Klasse von Kriminellen zu schaffen. Es ging ihnen auch darum, die Gesetze gegen Kriegsverbrechen zu umgehen. Aber wenn man Journalisten und Andersdenkende wegen ihrer politischen Überzeugungen angreift und sie auf Todeslisten setzt, dann ist das an und für sich bereits ein Kriegsverbrechen. Und das ist etwas, das wir ernst nehmen müssen. Und wenn wir von Opfern in Fainas Alter sprechen, dann müssen wir das sogar sehr ernst nehmen. Normale Menschen müssen über so etwas entsetzt sein.
7: Erzähl mir von deiner Schwester.
8: Meine Schwester? Meine Schwester ist der Mensch, der mir am nächsten steht.
7: Wie ist sie so?
8: Dickköpfig, stur. Sie liebt es, zu ihrer Meinung zu stehen, auch wenn sie falsch liegt. Falsch aus meiner Sicht, klar. Aber trotzdem.
7: Trotzdem ist sie der Mensch, der dir am nächsten steht? Was ist ihre Haupteigenschaft, außer Sturheit?
8: Abgesehen von ihrer Sturheit? Wahrscheinlich ist es Freundlichkeit. Das ist eine merkwürdige Mischung, aber so ist es nun mal. Sie kann einem in schwierigen Momenten helfen.
1: Reicht man einer Dame nicht die Hand? Ah, diese Generation.
8: Und was hast du denn gedacht?
11: Faina ist ein ehrgeiziges, mutiges, starkes, kluges, witziges, schönes und sanftes Mädchen aus Lugansk, das ihr Zuhause, ihre Heimat und ihr Volk sehr liebt. Ein Mädchen, das für die Wahrheit kämpft.
4: Sie hat einen sehr guten, klaren Stil und eine eigene Stimme. Und sie schreibt aus einer Perspektive der Unschuld, was sehr wichtig ist. Und ehrlich gesagt kenne ich nicht viele Beispiele von Menschen aus der Geschichte, die aus dieser Perspektive geschrieben haben.
5: Das alles wäre nicht passiert, wenn sie wie andere Kinder in normalen Verhältnissen aufgewachsen wäre. Sie ist im Krieg aufgewachsen. Sie ist dort aufgewachsen, wo Angst herrscht. Sie haben über Miro Dvorets gefragt. Ich habe mit ihr darüber gesprochen. Sie war sehr verängstigt, denn es ist wirklich erschreckend, auf diese Website zu gehen und seinen eigenen Namen dort zu sehen. Vor allem, weil im Donbass jeder weiß, dass das eine Abschussliste ist. Sie hatte Angst. All das zusammen hat Faina zu der Person gemacht, die sie heute ist.
7: Was sind die wichtigsten Worte, die deine Mutter zu dir gesagt hat und immer noch sagt?
1: Vor allem sagt sie, dass sie will, dass ich eine gute Zukunft habe und dass ich die möglichen Konsequenzen meiner Entscheidungen bedenken soll.
7: Und deine Oma?
1: Ich glaube, sie sagte mir fast dasselbe. Hat es aber etwas anders formuliert, dass ich Entscheidungen treffen soll, die ich später nicht bereuen werde.
0: Es mag komisch klingen, aber Faina ernährt die ganze Familie mit ihren Honoraren. Das Haus, so wie es jetzt ist, ist erst in den letzten 2 Monaten so geworden. Es war wirklich, der Boden stürzte zwar noch nicht ein, aber das ganze Geld, das sie im letzten Jahr verdient hat, ist in die Renovierung von 2 Zimmern geflossen.
7: Wie stark fühlen Sie, dass an Ihrer Seite ein Kriegskind ist?
0: Ich spüre es ziemlich stark. Wir arbeiten gerade an einem Buch, mit dem wir uns schwer tun. Es heißt 4 Wände. In dieser Geschichte kommt ihre Perspektive als ein Kind des Krieges wirklich zum Vorschein. Man sieht dort sehr gut, wie sie die Ereignisse empfindet und wie sie die Realität und die Menschen wahrnimmt, denen sie begegnet. Ich könnte so etwas nicht schreiben. Wir haben noch keine einzige Rezension erhalten und wir bekommen davon viele, in der jemand gesagt hätte, dass ein Kind so etwas nicht schreiben könnte. Alle verstehen, dass diese Perspektive tatsächlich nicht die Perspektive eines Erwachsenen ist, sondern die einer Person im gleichen Alter wie die Hauptfiguren, aus deren Sicht die Geschichte erzählt wird.
4: Sie ist ein Kind dieses Krieges. Sie hat schon immer hier gelebt und lebt auch jetzt hier. Aber das ist nicht normal. Kinder sollten nicht unter solchen Bedingungen leben. Hier wird geschossen, es fallen Bomben, alles kann passieren. Sie muss mit allen Mitteln weggebracht werden. Sie können es ruhig versuchen, grinste der Mann. Wir haben das schon mehr als einmal probiert. Sie kommt immer wieder zurück, ich weiß nicht wie. Und dann haben wir aufgehört, es zu versuchen. Und letzten Endes braucht ja auch jeder ein Symbol dessen, wofür er kämpft. Eine Mission, wenn man will. Wir kämpfen dafür, dass diese Kinder leben können, wo immer sie leben wollen. Und was ist für Sie Ihr Symbol? Genau dieses Haus, in dem sie lebt. Wenn sie geht, wird das Haus sterben und das ganze Dorf mit ihm. Häuser leben nicht lange ohne Menschen.
2: Ist Faina Savenkova ein Projekt?
11: Nein. Sie ist ziemlich unabhängig und wird nicht mit jemandem kooperieren, wenn es ihr nicht gefällt. Sie betont immer ihre Unabhängigkeit und achtet darauf, dass man ihr nicht sagt, was sie tun soll.
6: Ich glaube, dass Faina auf eine Art spricht, dass die Leute verstehen, dass sie die Wahrheit sagt, dass das alles keine Lüge ist, all die Leute, die sagen, dass wir sie benutzen, dass sie eine Art Projekt ist. Das sind eigentlich nur sehr wenige. Die meisten Menschen verstehen, dass sie echt ist.
0: Es gibt Beispiele in der Geschichte. Es gab eine berühmte amerikanische Schülerin, Samantha Smith, die Briefe an Brezhnev und andere schrieb. Sie wurde empfangen und angehört. In der neuesten Geschichte gab es Greta Thunberg. Natürlich ist sie eine völlig künstliche Figur, die von George Soros erschaffen wurde, aber trotzdem ist um sie herum viel Wirbel gemacht worden. Aber Faina hat niemand erschaffen, genauso wenig wie Samantha Smith. Obwohl auch sie zu einem gewissen Grad ein PR-Produkt war. Hier sehen wir allerdings ein absolut gegenteiliges Beispiel. Soweit ich weiß, hat keine offizielle Organisation Faina jemals unterstützt, gefördert oder ihr geholfen. Die berüchtigte Geschichte des syrischen Mädchens Bana, die von allen westlichen Medien verbreitet wurde, war ebenfalls an den Haaren herbeigezogen und kam nicht gut an. Man hörte zwar an jeder Ecke von ihr, aber Bana wurde völlig vergessen. Sie ist später aufgetaucht als Faina, aber ist auch sehr schnell von der Bildfläche verschwunden. Jedenfalls gab es für Faina keine wirkliche Unterstützung der Medien. Anders gesagt spüren die Menschen es, wenn jemand unauthentisch ist, nicht echt, jemandes Projekt. Aber bei Faina habe ich nicht das Gefühl, dass sie ein Projekt ist. Jedes Projekt hat jemanden, der es kuriert und lenkt. Bei Faina wüsste ich nicht, wer das sein soll.
4: Faina und Greta Thunberg haben nichts gemeinsam. Greta war im Grunde nur ein Produkt medialer Manipulation. Da wurde ein Kind vor die Kamera gesetzt und künstlich zum Star gemacht. Das war vollkommen erzwungen. Was hat sie denn überhaupt zu sagen? Und ehrlich gesagt habe ich wirklich Mitleid mit diesem Kind. Es wurde in diese Situation hineingeworfen und gezwungen, eine Rolle zu spielen. Soweit ich weiß, hat Faina alles selbst gemacht. Und wenn man bedenkt, ich glaube, sie hat schon mit 12, 13 Jahren angefangen zu schreiben und sich zu präsentieren. Ich meine, das ist einfach erstaunlich. Ich kann es nicht genug betonen, wie außergewöhnlich die Situation ist, in der sie aufwuchs. Sie verbrachte fast die Hälfte ihres Lebens in einem Kriegsgebiet.
12: Faina ist etwas Besonderes. Sie will wirklich Frieden. Sie will, dass die Wahrheit über diese Ereignisse, die Wahrheit über das, was dort wirklich passiert ist, auf der ganzen Welt bekannt wird. Nicht nur in Russland, sondern weltweit. Es ist unfair, dass die Gräueltaten, die im Donbass aufgrund der Aktionen der ukrainischen Streitkräfte stattfanden, diese Gräueltaten werden von den westlichen Ländern aus politischen Gründen völlig ignoriert. Ich habe den Eindruck, dass Faina ein sehr ausgeprägtes Gespür für Ungerechtigkeit hat. Und aus diesem Grund handelt sie, um die Wahrheit aufzudecken. In dieser Hinsicht ist sie also ziemlich einzigartig.
2: Jeder Erwachsene würde doch sagen, irgendwer zieht da doch die Strippen.
6: Nein, sie handelt immer auf eigene Initiative. Wissen Sie, es gibt Leute, die sagen, dass wir sie benutzen, aber eigentlich, es ist genau andersherum.
3: Niemand wirbt für sie, weil man aus ihr keinen Profit schlagen kann. Verstehen Sie?
2: Sie bringt kein Geld ein.
3: Ja, und was die Sache angeht, ob sie nur im Westen bekannt sei, nein, sie ist nicht nur im Westen bekannt, sondern auch hier. Leider kennt man sie in der VR Lugansk nicht besonders, aber in der VR Donetsk ist sie bekannt. Unsere Leute wollen sie einfach nicht bemerken. Sie ist nicht Teil ihrer Agenda.
2: Wie hast du erfahren, dass du auf Mirotvorets bist?
1: Ein Online-Freund hat es mir erzählt.
2: Warum bist du dort?
1: Ich habe ehrlich gesagt keine Ahnung, denn sie selbst ändern ständig ihre Meinung. Zuerst war ich ein Opfer der russischen Propaganda. Dann wurde ich zu einem Erzbösewicht, der einen Teil der Ukraine abtrennen will.
7: Ah, du greifst also die territoriale Integrität an. Tust du das?
1: Mir ist ehrlich gesagt nie in den Sinn gekommen, die territoriale Integrität der Ukraine anzugreifen. Aber dann sah ich mich irgendwann auf dieser Seite und dachte mir, oha, was habe ich denn da zu suchen?
6: Sie sagen, dass sie ein Feind der Ukraine sei und dass sie Propaganda gegen die Ukraine betreibt. Das ist nicht wahr. Sie hat sich nie negativ über die Ukrainer geäußert. Sie hat nur gesagt...

0: Die Ukraine bombardiert Zivilisten. Sie hat einfach die Wahrheit gesagt. Allein die Tatsache, dass sie bereit waren, ein Kind auf eine solche Liste zu setzen, ist der reine Albtraum. So etwas zu tun, ist purer Faschismus.
1: Wir sind eine Generation, die sich nicht an ein friedliches Leben erinnert. Wir sind eine Generation, die nach strengen Regeln lebt, deren Nichteinhaltung zum Tod führen kann. Wir haben gelernt, die Flugbahn von Geschossen nach Gehör zu bestimmen, um zu wissen, ob wir uns Sorgen machen oder weitergehen sollen.
2: Trotzdem kann dir niemand garantieren, dass du nicht zufällig von Schrapnell getroffen wirst, weil du einfach Pech hattest. Seltsam? Beängstigend?
3: Warum haben Sie Faina auf diese Liste gesetzt? Was war der Grund? Weil sie sich für den Frieden einsetzte? Sie schrieb offene Briefe an die Parteien des Minsker Abkommens und bat um Frieden. Sie sagte, dass Kinder nicht in einem Kriegsgebiet leben sollten und dass das alles unnötig sei. Wie gefährlich ist das? Was für einen Präzedenzfall schafft das? Was sind das für Leute, die Kinder auf eine Liste setzen, die im Grunde immer noch eine Abschussliste ist? Im Westen hören die Menschen zunehmend auf, das ernst zu nehmen. Sie sagen, dass diese Liste nur zeigt, wie wichtig jemand ist. Aber diese Ansicht ignoriert die Tatsache, dass Menschen auf dieser Liste bereits getötet wurden und weiterhin getötet werden. Jeder, der hinter dieser Liste steht, sollte als Kriegsverbrecher anerkannt werden. Und im Grunde kann man die Ursprünge bis zum ukrainischen Kulturministerium zurückverfolgen, zu dem das Ministerium für Informationspolitik gehört.
0: Das ist wirklich eine Todesliste. Ich wurde selbst auch auf diese Liste gesetzt und habe danach angefangen, Drohungen zu erhalten. Die Kommentare, die ich bekam, waren: Wir werden dich verprügeln, fürchte dich, wir werden dich finden und so weiter.
4: Ich stehe leider auch auf dieser Liste. Und ich würde nicht sagen, dass mir das gefällt oder dass ich genau das erreichen wollte. Denn es ist eine Sache, wenn man nur auf dem Gebiet der Russischen Föderation arbeitet. Bei mir ist das aber nicht der Fall. Dieser Eintrag ist ein Hindernis für meine Arbeit, denn ich arbeite mit vielen Leuten aus dem Ausland zusammen. Wenn sie erfahren, dass ich auf Miroturitz bin, für viele ist das ein Trigger. Es macht ihnen Angst und sie beenden unsere Zusammenarbeit. Auf dieser Liste zu sein, hat also Konsequenzen, bestimmte negative Auswirkungen. Miroturitz ist ein Scherz von Leuten, die schwach im Geiste sind. Es ist ein Scherz des Teufels, denn nur das reine Böse kann so etwas erschaffen. Ich glaube, dass es Dinge wie dieses Miroturitz überhaupt nicht geben sollte. Ich glaube nicht, dass sie es verdient hat, hingerichtet zu werden oder Sonstiges. Im Gegenteil, sie setzt sich für den Frieden ein.
2: Offenbar sagt sie die richtigen Dinge, wenn...
4: Ja, und genau dafür wurde sie bei Miroturitz zur Hinrichtung ausgesetzt.
2: Macht es Ihnen Sorgen, dass sie auf dieser Liste steht?
4: Ich sorge mich, aber ich kann nichts dagegen tun. Allerdings glaube ich auch, dass wir nicht darüber schweigen können.
2: Wer ist in diesem Fall der Teufel?
4: Seine Verkörperung.
2: Ja, natürlich.
4: Einer von ihnen ist Roman Zaitsev, soweit ich mich erinnere. Ein ewiger Feind von Faina, der das Mädchen wie ein Verrückter verfolgt. Er verfolgt ihr Leben, veröffentlicht Screenshots aus ihren sozialen Netzwerken, ihren Artikeln, ihren Werken. Das ist eine echte Besessenheit, wissen Sie, reine Besessenheit. Wie kann man in einem solchen Ausmaß und mit solchem Hass von einem Kind besessen sein? Was er schreibt, ist nicht normal. Ein normaler Mensch würde nicht schreiben, dass Faina eliminiert werden muss, dass sie beseitigt werden muss. Einfach nur schreckliche Dinge eben. Denn Faina ist in erster Linie ein Kind. Und ein Kind so heftig zu hassen, weil es die Wahrheit sagt. Ein normaler Mensch könnte das nicht tun.
5: Das ist keine Überraschung. Sie ärgern sich über die Tatsache, dass sie es wagt, außerhalb der Ukraine zu schreiben. Würde sie in der Ukraine leben, könnte sie in Ruhe schreiben. Ansonsten hat sie gefälligst den Kopf unten zu halten. Sie wagt es, eine Meinung zu haben? Sie wagt es, diese Meinung öffentlich zu äußern? Dann ist sie selbst schuld.
2: Was hat man davon, auf dieser Liste zu stehen? Was bewirkt das?
5: Man verliert dadurch vieles.
2: Was zum Beispiel?
5: Vor allem Nerven. Denn, soweit ich weiß, gab es bereits einen Versuch, Faina zu töten.
2: Das ist also nicht?
5: Das ist kein Hirngespinst.
2: Das ist echt. Dieses Kind und seine Eltern müssen also wirklich um ihr Leben fürchten?
5: In der Tat.
2: Alle auf der Mirot-Woritz-Liste müssen sich also in Acht nehmen?
5: Ja, dafür gibt es allen Grund.
2: Ist es ein staatliches Projekt?
5: Nein, wobei offiziell ist es privat, aber in Wirklichkeit steht natürlich der Staat dahinter. Auch wenn uns alle internationalen Institutionen versichern, dass es ein privates Projekt ist, das Privatpersonen gehört, könnte man es verbieten? Nun, da der Server sich in den USA befindet, könnten sie es im Handumdrehen verbieten.
2: Dann stellt sich die Frage, ist das ein ukrainisches oder ein amerikanisches Projekt?
5: Offiziell wird es von Ukrainern geleitet. Aber in Wirklichkeit ist das natürlich das Werk amerikanischer Geheimdienste. Das ist eine ihrer Einschüchterungsmethoden.
3: Ich enthülle die Leute, die Menschen auf diese Liste setzen und berichte darüber, wie sie das machen und wer sie trainiert hat. Elliot Higgins und Eric Toler von Bellingcat waren es, die der Inform-Napalm-Gruppe beigebracht haben, wie man anhand von Bildern, Kameras und so weiter den Standort von jemandem bestimmen kann. Ein anderer Amerikaner, ein Ausbilder des FBI und der Homeland Security namens Andrew Aaron Weisberg brachte ihnen bei, Menschen anhand von IP-Adressen geografisch zu lokalisieren. Es ist für sie also relativ einfach, an die Daten der Personen zu kommen, die sie auf die Liste setzen. Bellingcat hat ihnen nicht nur beigebracht, wie man Menschen findet, sondern auch, wie man auf Kameras aus beliebigen Städten zugreifen kann, in denen Videoüberwachungssysteme aufgestellt sind. Wenn man weiß, von wo aus eine Person startet, kann man ihren Weg durch die Stadt verfolgen. Und jetzt stellen Sie sich vor, wie diese Leute einem jungen Mädchen schaden können. Das ist unfassbar. Wir reden hier nicht einmal von einem Kind, das Politik machen will, sondern nur von einem Mädchen, das um Frieden bittet. Das ist die einzige Schuld, die sie trägt, und das zeigt, wie krank diese Leute sind.
4: Neigen die Amerikaner dazu, Gefahren zu übertreiben? Ja, aber nicht im Fall Mirot-Woritz. Denn leider sehen wir, welche Folgen und wie viele Tode Mirot-Woritz nach sich gezogen hat. Ich habe es selbst erlebt. Ich war mit Daria Dugina befreundet. Und als Daria ermordet wurde, erhielten wir die Nachricht innerhalb einer Stunde. Eine meiner ersten Reaktionen war es, meine Kollegen zu kontaktieren und zu fragen, was auf Mirot-Woritz passiert. Und genau in dem Moment, als wir nachschauten, erschien der Stempel mit der Aufschrift "eliminiert" auf ihrer Seite. Es ist also unfassbar, wie schnell sie über diese furchtbare Tragödie informiert waren. Oder waren sie vielleicht direkte Teilnehmer des Anschlags, eine Art Zwischenglied? Und wie viele weitere Journalisten wurden auf dieser abscheulichen Liste als eliminiert markiert?
1: Das erste Opfer von Mirot-Woritz war der ukrainische Schriftsteller Oles Buzina, der für seine unversöhnliche Haltung zum radikalen ukrainischen Nationalismus bekannt war, welcher immer mehr Züge des Neonazismus annahm. Es ist nicht bekannt, wer ihn ermordet hat, aber bevor es geschah, wurde seine Adresse auf Mirot-Woritz veröffentlicht.
6: Ein Kind, das auf einer Liste steht, einer europäischen Liste, die zu Gewalt aufruft. Das ist wirklich eine der schockierendsten Geschichten. Ich habe über diesen Konflikt an den Fronten berichtet und die Leichen an den Busbahnhöfen und auf den Märkten gesehen. Aber trotzdem ist das eine der schockierendsten Geschichten. Ein Kind steht auf einer Liste, die zu Gewalt aufruft. Und das ist in einem europäischen Land erlaubt. Ich denke, dass extremistische Webseiten und Extremismus in Europa nicht akzeptabel sind und von niemandem akzeptiert werden sollten. Und es liegt nicht im britischen, europäischen oder amerikanischen Interesse, dass ein Verbündeter von uns, die Ukraine ist im Grunde ein Verbündeter, eine Liste hat, die Gewalt gegen Kinder fördert. Das geht mir zu weit. Und ich denke, dass wir einige grundlegende moralische und ethische Standards brauchen und diese Website löschen müssen.
7: Ich glaube, dass die Ukraine absichtlich Fehlinformationen in unserem Internetsegment in Russland und im Donbass verbreitet hat, damit die Menschen große Angst vor der Mirotvorets-Website haben und einfach schweigen. Meiner Meinung nach ist Mirotvorets ein Projekt, das die Menschen davon abhalten sollte, das zu tun, was sie für richtig hielten. Faina ist eine von denen, die sich nicht einschüchtern ließen. Sie hatte Angst und machte trotzdem weiter, weil sie wusste, dass Angst eine Sache ist und die Pflicht eine andere.

0: Menschen werden entweder als Feiglinge oder als Kämpfer geboren. Sie werden nicht im Laufe ihres Lebens dazu, sowas gibt es nicht. Entweder man wird so geboren oder nicht. Ein gewisser Anstoß verwandelt einen Menschen entweder in das eine oder in das andere. Und Faina ist eine Kämpferin. Sie hatte Angst, aber sie hat trotzdem weitergemacht, weil sie wusste, dass ihre Sache wichtig war.
1: Kann ihre Stimme wirklich etwas verändern?
2: Ich glaube schon. Trotz all meiner Skepsis und meines absoluten Misstrauens gegenüber allem, was mich umgibt, glaube ich, dass es in diesem Fall sozusagen noch eine Chance gibt. Und paradoxerweise ist die Chance, etwas im Ausland zu verändern, größer als hier.
3: Sie ist nicht der einzige Teenager auf dieser Liste und sie war auch nicht der erste Teenager darauf. Aber sie ist der einzige Teenager, der dort ist, weil sie sich für den Frieden eingesetzt hat. Ja, die Menschen, vor allem in Russland, sollten sich ansehen, was sie tut und sich selbst ein Bild davon machen, warum die Ukrainer so weit gegangen sind. Why it is that the
1: Ukrainians did this? Wie ist das Leben unter ukrainischem Beschuss?
4: Am Abend des 1. Juni, dem Tag der Kinder, steigen an den Gedenkstätten für die toten Kinder im Donbass hunderte von Papierlaternen in den Himmel.
1: Um den Weg für die Engel zu erleuchten. Schließlich ist es schwer, den Kindern, die diese Laternen fliegen lassen, zu erklären, warum diese Engel ihres kurzen Lebens beraubt wurden und ihnen die Chance genommen wurde, aufzuwachsen und Frieden in unserer Heimat zu erleben.
0: Wissen Sie, es gibt so ein Sprichwort. Wenn Menschen in den Krieg ziehen, kommen sie nicht als dieselben zurück. Sie kehren entweder als bessere oder als schlechtere Menschen aus dem Krieg zurück. So ist es auch bei Kindern. Durch den Krieg ist sie zu ihrem besten Ich geworden.
1: Jetzt können sie nur noch vom Himmel herabblicken und zusammen mit den Erwachsenen weinen, um ihnen Trost zu spenden.

0: Und dabei hat er sich bei einem Kind angesteckt.
1: Er rief mich zum letzten Mal an. Es war mein Geburtstag. Er sagte, Mama, verzeih mir. Und das war alles.
2: Ich weiß, dass mein Vater sich mit diesem Virus im Krankenhaus angesteckt hat. Er hatte einen Patienten mit Verdacht auf Covid transportiert. In den USA sagt man Verdacht, wenn ein Patient Covid hat. Sie liebte diesen Menschen 44 Jahre lang.
3: Es war eine Nachricht an eine kranke Patientin. 10 Minuten vor ihrer Überführung auf die Intensivstation. Sie hatte ihr geschrieben, welche Medikamente sie einnehmen sollte.
4: Als seine Mutter weinte ich, weil er an diesem Tag heiraten sollte, er aber stattdessen im Krankenhaus lag.
5: Seine letzten Worte an mich waren: Ich liebe dich so sehr. Mein Liebling, ich bin selbst Arzt. Ich weiß, was mit mir los ist.
6: Der Zweite Weltkrieg hatte Auswirkungen auf Millionen von Menschen. Die Anführer dreier Nationen, Großbritanniens, der USA und der UdSSR, kontrollierten die größten Mächte, die diesen Konflikt prägten.
7: Churchill ist auf der Suche nach Macht in den Krieg gezogen. Das war ein kalkulierter Schritt auf seinem Weg zum Premierministerposten.
8: Franklin Delano Roosevelt wird von vielen in den historischen, akademischen und politischen Zirkeln der USA als einer der größten amerikanischen Präsidenten anerkannt. Er war tatsächlich der einzige US-Präsident, der 4 Amtszeiten innehatte.
9: Wenn man die Errungenschaften der Sowjetunion unter Stalin objektiv betrachtet, muss man sagen, dass sie enorm waren.
10: Es war auch erstmalig in der Geschichte der Menschheit, dass ein solches Bündnis im Krieg gegen Deutschland zwischen Staaten entstanden war, in denen verschiedene gesellschaftliche und politische Ordnungen herrschten. Erstmalig eigentlich. Also es waren neue Situationen. Es gab keine Rezepte.
11: Oktober 2000.

0: 23. Der unerwartete Angriff der Hamas auf Israel schockierte die Welt. Zu dieser Zeit rechnete niemand damit, dass die palästinensischen Extremisten so viele moderne Waffen haben würden. Schon kurze Zeit nach dem Angriff bedankten sich die Hamas-Kämpfer fast hämisch bei den USA und der Ukraine für die Feuerkraft, mit der sie Israels Städte überzogen haben.
1: Wir bedanken uns bei der ukrainischen Regierung für diese Waffen. Wir werden sie gegen Israel richten.
0: Wie kommt es, dass im Nahen Osten ständig Waffen aus einem Land auftauchen, dessen Vertreter sich andauernd über mangelnde Munition und militärische Ausrüstung beschweren?
2: Waffen für die Ukraine, Munition für die Ukraine, neue Verteidigungssysteme für die Ukraine.
0: Die Militärhilfen der USA und der Europäischen Union belaufen sich auf Dutzende Milliarden US-Dollar. Aber wo landen diese Lieferungen? Und wer hat überhaupt entschieden, einem Land Waffen zu liefern, das seit fast 30 Jahren einer der größten Knotenpunkte für den illegalen Waffenhandel ist?

Ich versuche mir ein Bild davon zu machen, was diese Menschen durchgemacht haben. Ich gehe allein in den Wald und schließe meine Augen und versuche, Sirenen und Explosionen zu hören. Ich versuche mir vorzustellen, was sie alles getan haben, um zu verstehen, ob ich mit all dem leben könnte. Sie filmen die Bäume. Stellen Sie sich vor, dass es hier so viele Menschen wie Bäume gibt. Und alle zur gleichen Zeit fallen. Plötzlich, alles weg. Hier könnte jemand liegen. Ein Soldat könnte hier liegen. Jemand könnte hier oder hier liegen. Und sie liegen hier.

0: In diesem Hügel befinden sich Reste eines Schädels. Und hier liegt ein Arm.
1: Großartig. Also nimm einen Stock und dann leg los.
2: Der Zweite Weltkrieg endete vor 75 Jahren, aber es gibt immer noch Tausende, die in den Wäldern, Meeren und Sümpfen vermisst werden. Ihre Familien haben nie erfahren, was mit ihnen geschehen ist. Viele warten immer noch auf die Rückkehr ihrer Angehörigen aus dem Krieg. Und einige engagierte Menschen bringen immer noch verlorene Soldaten nach Hause.
1: Ich kam 2010 zum ersten Mal hierher. Die Kämpfe hier waren äußerst hart. Hügel wurden genommen, Hügel wurden aufgegeben. Die Kämpfe waren so heftig, dass weder unsere Truppen noch die Deutschen Zeit hatten, Soldaten zu begraben oder vom Schlachtfeld zu holen. Es ist das fünfte Mal, dass wir an diesem Ort arbeiten. Und zum fünften Mal finden wir Leichen.
3: Hier ist die zweite Ebene.
1: Warum gräbst du nicht? Warum stehst du da? Geh einfach dorthin, wo die zweite Ebene war, und grab dort, Ljoscha.
2: Arthur Olchowski sucht seit mehr als 30 Jahren nach verschollenen Soldaten. Zuerst suchte er auf eigene Faust, dann nahm er jedoch Schüler mit. Heute ist seine Organisation eine der größten in Russland.
1: Meine erste Expedition war die allsowjetische Mahnwache im Jahr 1989. Im Tal des Todes in Mjasnoi-Bor. Zu sagen, dass ich schockiert war, wäre eine Untertreibung. Ich sah 2 Wochen lang Knochen in meinen Träumen, nachdem ich gesehen hatte, was dort passiert ist.
4: Ich dachte, dass alle Soldaten ehrenvoll beerdigt wurden. Aber das stimmt nicht. An meinem ersten Tag, Sie wissen schon, erste Expedition, erster Arbeitstag, dachte ich, wenn ich Glück hätte, würde ich vielleicht eine Patronenhülse finden. Aber wir fanden einen Soldaten, vollständig. All die Überreste, die persönlichen Gegenstände. Und ich war wirklich schockiert. Ich habe fast geweint. Es ist ein Schock, dass so viele Soldaten hier liegen, in den Wäldern und nicht zu Hause bei ihren Familien.
2: Mehr als 300.000 sowjetische Soldaten starben in der Schlacht um Leningrad. Deutsche Truppen umzingelten die Stadt im September 1941. Die Belagerung dauerte 2,5 Jahre und Leningrad stand unter starkem Beschuss und ständigem Artilleriefeuer. Die Menschen verhungerten auf den Straßen. Mehr als 600.000 Zivilisten starben während der Blockade.
1: In diesem Jahr, im Frühjahr, haben wir die Überreste von 5 Menschen ausgerottet.

0: begraben. Zwei Soldaten, eine Frau und zwei Kinder. Sie wurden erschossen. Direkt in den Kopf, ein Einschussloch im Schädel. Da war ein Kind, ein Säugling, den sie an ihren Bauch drückte. Dieses Bild wird mir noch eine Weile im Gedächtnis bleiben. So ist Krieg. Ein Krieg, der keinen Unterschied macht zwischen Frauen, Kindern, Alten, Erwachsenen, Soldaten.
1: Ich hab's. Steuerbord. Liegt ein Torpedo.
2: Ziehen wir ihn hoch.
1: Okay. Am 9. Mai kommen die Menschen, um die Gräber der im Zweiten Weltkrieg gefallenen Soldaten zu besuchen. Sie legen Blumen aufs Grab. Aber zu den Matrosen, die auf See gestorben sind und in ihren Schiffen auf dem Meeresgrund begraben wurden, kommt niemand. So ist diese Idee entstanden, um diese Seeleute zu ehren, eine Art Mahnwache. Und dann wurde aus einer Gedenkexpedition eine Suchaktion. Wir haben ein Team von 25 Personen zusammengestellt. Jeder hat ein typisches Leben, Beruf, Familie, einige andere Interessen. Aber sie sind jederzeit bereit, überall dort zu erscheinen, wo eine Suche erforderlich ist.
3: Konstantin Bogdanow und sein Team suchen am Meeresboden. Viele sowjetische U-Boote gingen in der Ostsee unter, die meisten von ihnen im finnischen Meerbusen. Als der Krieg begann, versenkten sie erfolgreich feindliche Schiffe. Die Deutschen reagierten, indem sie zunächst Minen legten und dann die gesamte Bucht mit einem Anti-U-Boot-Netz abriegelten. Mit einer Länge von 80 Kilometern war das damals die größte Metallkonstruktion der Welt. Doch die sowjetischen U-Boot-Fahrer wagten sich immer wieder in den finnischen Meerbusen, weil sie wussten, dass der Feind nur um den Preis ihres eigenen Lebens gestoppt werden konnte. 24 sowjetische U-Boote gingen in diesen Gewässern unter.
4: Ich war ungefähr 9 Jahre alt, als ich in der Schulbibliothek ein Buch fand über U-Boot-Fahrer, die alle in der Ostsee heldenhaft gestorben sind. Sie sind nicht einfach gestorben, sondern im Kampf gefallen. Und als ich ein bisschen älter wurde, 18 oder so, begann ich mich für das Tauchen zu interessieren. Und es war eine natürliche Fortsetzung meiner Kindheitserinnerungen, zu versuchen, diese U-Boote zu finden. Irgendwie ist mir ein Kapitel über Ossipow besonders im Gedächtnis geblieben.
3: Jewgeni Ossipow war einer der bekanntesten U-Boot-Fahrer der sowjetischen Ostseeflotte. Er kommandierte das U-Boot Schar 406 und wurde nach seinem ersten Einsatz mit der Medaille Held der Sowjetunion ausgezeichnet. Er versenkte mehrere feindliche Schiffe.
5: Ossipow greift einen Tanker an, während er auftaucht.
1: Torpedo bereit. Feuer!
5: Vizeadmiral Tributs verleiht dem U-Boot-Kommandanten Genosse Ossipow einen Orden. Diese hohe Auszeichnung wird die baltischen Marinesoldaten zu neuen kämpferischen Taten inspirieren.
3: Im Mai 1943 brach Schar 406 mit 37 Besatzungsmitgliedern an Bord zu seinem dritten Einsatz auf, von dem es nicht mehr zurückkehrte. Niemand wusste, was mit ihm geschehen war oder wo man suchen sollte.
4: Unser Historiker fand einige finnische Dokumente, die besagten, dass ein paar Tage nach dem Untergang des U-Boots eine Leiche auf einer Insel vor der finnischen Küste angespült wurde. Es war ein U-Boot-Fahrer in einem Rettungsanzug. Er wurde dort begraben. Es gab keine Möglichkeit, seine Identität festzustellen. Aber die Analyse der Strömungen, des Windes und des damaligen U-Boot-Verkehrs ließ mit 95%iger Wahrscheinlichkeit darauf schließen, dass er zur Besatzung von Schar 406 gehörte. Die Informationen ergaben ein Bild. Wir wussten, wo die Leiche angespült worden war, also konnten wir herausfinden, wo das Boot lag.
1: Boot!
2: Boot?
1: Boot!
2: Ein Boot?
3: Nach mehrtägiger Suche findet die Besatzung tatsächlich ein gesunkenes U-Boot aus dem Zweiten Weltkrieg. Aber es war nicht Ossipows.
4: Dieses Schiff gehört zu einer anderen U-Boot-Klasse. Es sank 1942. Nun,

Das Ermittlungszentrum UKR Leaks, dessen Leiter ich bin, führt journalistische Ermittlungen durch, um die Kriegsverbrechen des Kiewer Regimes aufzudecken. Einer meiner Schwerpunkte sind die Operationen der ukrainischen Geheimdienste. Ich kenne ihre Methoden in- und auswendig. Ich weiß, wie sie vorgehen. Als ich von den Aktivitäten des sogenannten russischen Freiwilligenkorps hörte, weckte das meine Neugier. Was ist das für eine Organisation? Wer leitet sie? Wer finanziert sie? Und was für Ziele verfolgt sie?

0: fahren wir. Das sind unschuldige Zivilisten. Prozent von ihnen wurden durch die Kämpfe getötet.
1: Die Leute schrien, was tut ihr? Wir sind Ukrainer. Und sie sagten, Ukrainer? Einen Dreck seid ihr. Und das war alles.
2: Haben sie das beim Rückzug getan?
1: Ja, beim Rückzug.
2: Was ist der Sinn?
1: Ich weiß es nicht.
0: AA Saporozhets. Das ist das älteste Grab vom 27. Oktober.
3: Ich bin früh morgens aufgestanden, ging nach draußen und da hörte ich einen Schrei. Raus aus dem Haus und sowas. Sie haben alle an die Wand gestellt und angefangen zu schießen. Meine Schwiegertochter schrie, was tut ihr? Wir sind doch... Aber er hat einfach losgeschossen und das war's.
4: Der 11. September 2001 war ein Tag, der die moderne Welt veränderte. Diese apokalyptischen Fernsehbilder brachten die USA dazu, einen Krieg gegen den Terrorismus auszurufen.
5: Wir sind schon seit 20 Jahren in diesem Krieg. Ich glaube, kaum ein Amerikaner bereut die Invasion Afghanistans, weil wir die Al-Qaida vernichten mussten. Wir hatten keine Wahl.
3: Aber dann fingen sie an, afghanische Dörfer und Häuser zu bombardieren und unsere Leute zu verletzen und zu töten. Als die Amerikaner gingen, haben sie alles zerstört, was sie nicht mitnehmen konnten.
4: Mehr als 2 Millionen Afghanen sind als Flüchtlinge in andere Länder geflohen. Sie versuchten, ihre Familien vor den Gräueltaten des Krieges zu retten.
3: In Afghanistan herrscht immense Gewalt. In unserem Land herrscht immenser Hunger. In Afghanistan wurde ein Vakuum hinterlassen.
6: Wenn das ein Ziel war, dann war es ein großer Erfolg.
2: Die Tatsache, dass unser Kloster direkt an der Frontlinie lag und 3 Jahre lang durchgehalten hat, ist sehr symbolisch.
7: Wir wissen, was Rapiers, was Minen und was Granaten sind. Wir wissen, wie sich ein Cäsar anhört, weil wir auch mit Cäsars beschossen wurden.
3: Hier ist der erste HIMARS gelandet. Das ist ein leerer HIMARS-Sprengkopf.
8: Serge. Das ist ein Attribut unserer Zeit. Der Tod kann uns jederzeit einholen.
0: Wir haben nachts die Gräber ausgehoben und sie bestattet. In der Nacht war es sicherer.
9: Es ist wie ein Peitschenhieb, tut einem das Herz danach weh.
10: Mein Gott, wir hatten nicht einmal Brot.
7: Ihre Sache ist es zu zerstören, unsere zu erschaffen. Also werden wir erschaffen.

Wir haben einen Soldaten gefunden. Wir glauben, es könnte ein sowjetischer Soldat sein, seinen Stiefel nachzuurteilen. Die Stiefel sind gefaltet, der Rest ist umgekrempelt. So sahen die Stiefel der Deutschen normalerweise nicht aus. Ein Granatsplitter steckt in seinem Knie und in seiner Kniescheibe. Er ist voller Granatsplitter, die sich über seinen ganzen

0: Körper verteilt finden. Er muss genau hier gestorben sein.
1: Die Ausgrabung erfolgt 100 Kilometer von Berlin entfernt in der Nähe des kleinen Dorfes Klessin. 1945 war dies der Schauplatz schwerer Kämpfe um die Seeloer Höhen. Sowjetische Truppen überquerten die Oder und rückten in Richtung deutsche Hauptstadt vor. Die Schlacht um die Seeloer Höhen war ein letzter Versuch, den Vormarsch gegen Berlin zu stoppen. Mehr als 12.000 deutsche Soldaten starben während der viertägigen Kämpfe. Und die Rote Armee verlor mehr als 20.000 Männer. Das Gebiet ist jetzt friedliches Ackerland, aber ein paar Mal im Jahr erlauben deutsche Bauern, dass Ausgrabungen hier stattfinden.
2: Genau an der Stelle war die Erkenntnisfrage.
3: Für mich persönlich hat das angefangen mit der Beschäftigung des Schicksals meines Großvaters, meiner Großeltern. Mein Großvater väterlicherseits ist auch im Krieg gewesen an der Ostfront in Russland. Er war als Kompaniechef und Leutnant in der Region um Woronesch eingesetzt und ist dort am 24. September 1942 gefallen. Die Beschäftigung mit dem Schicksal meines Großvaters war für mich ein wichtiger Angelpunkt, eine wichtige Initialzündung, diese Arbeit auch durchzuführen. Aufgrund von alten historischen Luftbildaufnahmen, die wir aus dem Jahre 1945 vorliegen haben, können wir über ein Overlay-Luftbildeinmessungen genau den Punkt lokalisieren. Haben wir die roten Linien gezogen, die den Ursprungsbestand des alten Grabens auch darstellen und somit für uns später der Leitfaden sind, dass wir in Tiefe gehen können und bis zum Groben, bis zur Sohle des Grabens uns vorarbeiten. Liegt darin ganz klar, hier Kriegstote zu finden, Kriegsvermisste zu finden, deutsche Soldaten zu finden, sowjetische Soldaten zu finden. Die Nation ist für uns belanglos. Es geht um Kriegsopfer, es geht um Schicksale.
1: Albrecht begann seine Suche im Jahr 1992. Damals schlugen russische Grabungsteams ihren deutschen Kollegen vor, sich ihnen anzuschließen, um nach vermissten Soldaten zu suchen. Albrecht folgte dem Ruf und war einer der ersten, der Russland besuchte. Später gründete er seinen eigenen Verein zur Bergung Gefallener in Osteuropa.
3: Es gibt dafür keine staatliche Finanzierung. Die Mitarbeiter, die hier sind, sie investieren ihre eigenen Finanzmittel. Trotzdem bekommen wir natürlich auch Spenden und Unterstützung von ehemaligen Kriegsveteranen, die selbst an der Oderfront hier in Klessin oder auch woanders gekämpft haben, von ehemaligen Soldaten, die in Russland gekämpft haben. Dann gibt es auch etwas Unterstützung von Familien, deren Väter in Russland gefallen sind.
1: Seine Crew besteht nun aus Niederländern, Ukrainern, Schweizern, Deutschen und Russen. Die Enkelkinder ehemaliger Feinde arbeiten jetzt zusammen.
4: Na, Freunde?
5: Ja, mein Freund.
4: Bislang nur ein Schädel.
5: Seltsam, der Kopf liegt separat.
6: Oft liegen weitere Knochen etwas tiefer.
5: Das Schützenloch ist auf die Russen ausgerichtet. Dann handelt es sich natürlich um einen Deutschen. Albrecht lud uns auf seine Traditionsexpedition ein. Wir waren 2010 zum ersten Mal hier. Jetzt kommen wir 2 bis 3 Mal im Jahr. Wir graben nicht registrierte oder vergessene Kriegsgräber aus. Wir arbeiten in Schützengräben und suchen nach Soldaten, die nah an der Oberfläche liegen. Wenn ich einen von unseren finde, ist das für mich ein sehr bedeutendes Ereignis. Ich bin von Gefühlen überwältigt. Und ich fühle mich verpflichtet, diesen Soldaten zu identifizieren oder irgendein Artefakt zu finden. Ich weiß nicht, eine Identifikationskapsel, eine Medaille oder etwas anderes. Damit wir Verwandte finden und ihn begraben können. Das ist der wichtigste Teil der Suche. Das Schicksal des Soldaten.

0: In der Nähe von St. Petersburg ist das Suchteam bereits den vierten Tag im Einsatz. Sie haben schon 50 Kämpfer gefunden, aber bisher nur wenige identifizieren können.
1: Siehst du, du hast auch Glück. Gibt es dort eine Identifikationskapsel?
2: Ja. Wirst du es aufschreiben? Ich bin schockiert, geschockt. Was könnte wichtiger sein?
0: Maria ist begeistert. Sie hat die Erkennungskapsel eines sowjetischen Soldaten gefunden. Sie sollte den Namen des Soldaten, seinen Heimatort und manchmal die Kontaktdaten seiner Familie enthalten. Kapseln wie diese müssen vorsichtig geöffnet werden, um den Zettel im Inneren nicht zu beschädigen.

0: Name lesbar ist, können sie die Angehörigen des Soldaten ausfindig machen. Und das ist das Wichtigste.
1: Bereits gestern haben wir zwei identifiziert. Sie haben gerade eine dritte gebracht. Alle drei Kapseln wurden bei nur einer Ausgrabung gefunden. Die gestrigen kamen aus der Region Altai. Vielleicht kamen sie gemeinsam, haben sich zusammen gemeldet, wurden hier zusammen getötet. Hier ist die dritte.
2: Sie ist dicht.
3: Das ist beschrieben. Mit Bleistift. Sieht toll aus. Wolchin. Dmitri Stepanovich, geboren 1904, Gewehrschütze, Region Altai.
2: Ich sage immer, der schwierigste Teil unserer Arbeit ist nicht, einen Soldaten zu finden oder eine Kapsel, nicht einmal das Ausrollen oder das Lesen. Manchmal dauert es Jahrzehnte, bis man die Verwandten findet.

0: Als mein Vater zur Armee ging, war ich 2 Jahre alt. Ich war noch klein und er hielt mich in seinen Armen. Dann wurde er in einen Lastwagen verfrachtet und weggebracht. Das hat mir meine Mutter erzählt. Und wir weinten. Dann kam eine Todesnachricht. Da stand nur vermisst, sonst nichts, im Einsatz vermisst. Zunächst warteten wir ab, vor allem weil ein Nachbar aus dem Krieg zurückkehrte. Meine Mutter sagte, vielleicht kommt unserer auch, vielleicht lebt er auch noch. Aber er kam nie.
1: Kürzlich wurden in der Nähe von Smolensk mehrere Soldaten gefunden. Einer davon war Tichon Gorbatschow. Die Fahnder identifizierten ihn anhand seiner Kapsel und suchten in sozialen Netzwerken nach Verwandten.
0: Mein Urenkel war im Internet und sah diese Anzeige. Großvater wurde gefunden. Und 70 Jahre später. Und ich hatte schon alle Hoffnung verloren. Aber sehen Sie jetzt?
1: Valentina Gorbatschowa bat das Grabungsteam, ihren Vater nach Hause zu bringen und ihn neben ihrer Mutter zu begraben.
2: Das ist kein Geheimnis. Wenn man sucht, muss man bis zum Ende gehen. Die Verwandten finden und ihnen die Nachricht überbringen, auf die sie über 70 Jahre gewartet haben. Wir haben ihren Soldaten gefunden.

0: Heute legen wir Tichon Iwanowitsch zu Grabe, der unser Vaterland verteidigt hat. Er starb im September 1941 bei einem Luftangriff auf eine Gruppe sowjetischer Soldaten.
1: Papi, ich habe auf dich gewartet.
2: Ich bin mit dir, dass ich dich nicht mehr sehe.

0: Ich möchte Ihnen diese Mappe mit der Kapsel geben, die eine Notiz für Ihre Mutter enthält. Eine kleine Kapsel mit einem Zettel. Bewahren Sie es auf.
1: Ich danke Ihnen.
0: Lassen Sie es Ihre Kinder lesen und Ihre Enkelkinder und Urenkelkinder.
1: Wenn ich etwas jünger wäre, würde ich dorthin gehen, zum Obelisken. Ich hätte ihn hier begraben, wäre aber auch dorthin gegangen. Es wäre interessant zu sehen, wo Papa gekämpft hat, in diesem Dorf. Aber im Moment bin ich froh, dass er zu Hause ist. Er ist bei Mama.

0: 3, 2, 1, 0.
1: Archiv streng geheim.

0: September 41 berichtet Vadim alias Gorski aus London.
1: Man arbeitet an der

0: Stalins Frage, wer die Leitung übernehmen soll, kam die Antwort Kurtschatow.
1: Ich schlage vor, dass Sie sich direkt mit der Entwicklung der Atombombe befassen.
2: Es gab eine Verschwörung, eine schreckliche Verschwörung.
3: Ein siegreiches, vom Krieg verwüstetes Land muss erneut ums Überleben kämpfen.
1: Nachdem er den Knopf gedrückt hatte, stand alles in gleißendem Licht. Wir konnten einen Atompilz aufsteigen sehen.
4: Эти русские. Эти русские мальчики не меняются. Война, революция, русская рулетка. Умереть, пока не успел состариться. В 19-м, 20-м, 21-м веке.
5: Работа. Wenn man ununterbrochen arbeitet, spielt es keine Rolle, welche Qualifikationen man hat. Die Leute werden sowieso müde. Minenexplosionstraumata sind vorherrschend.
6: Man hat uns sozusagen gezielt mit Mörsergranaten beschossen. Ich wurde dabei leicht an den Beinen getroffen.
5: Die Einstellung der Bewohner zu uns ist im Prinzip positiv. Wir haben keine Feindseligkeiten im Umgang mit ihnen festgestellt.
7: Ich danke Ihnen allen. Auf Wiedersehen.
5: Ein Menschenleben ist ohnehin unbezahlbar. Deshalb behandeln wir, wenn wir arbeiten und zu helfen versuchen, jeden Patienten individuell. Wir setzen unser Wissen ein, um Leben zu retten.
8: Wir sind hier, um die Unterstützung des amerikanischen Volkes auszudrücken.
9: Die freie Welt ist an eurer Seite. Amerika ist an eurer Seite. Ich bin an eurer Seite.
10: Morgen marschieren wir gemeinsam voraus. Wenn das unseren Tod bedeutet, so werden wir diesen Preis zahlen.
11: Im Mai 2014 war es noch unvorstellbar, dass die ukrainische Luftwaffe Städte bombardieren könnte.
12: Hat er etwa geschossen? Bastard.
13: Sie sagen, dass hier nur Terroristen sind. Was für Terroristen?

0: Und dabei hat er sich bei einem Kind angesteckt.
1: Er rief mich zum letzten Mal an. Es war mein Geburtstag. Er sagte, Mama, verzeih mir. Und das war alles.
2: Ich weiß, dass mein Vater sich mit diesem Virus im Krankenhaus angesteckt hat. Er hatte einen Patienten mit Verdacht auf Covid transportiert. In den USA sagt man Verdacht, wenn ein Patient Covid hat. Sie liebte diesen Menschen 44 Jahre lang.
3: Es war eine Nachricht an eine kranke Patientin. 10 Minuten vor ihrer Überführung auf die Intensivstation. Sie hatte ihr geschrieben, welche Medikamente sie einnehmen sollte.
4: Als seine Mutter weinte ich, weil er an diesem Tag heiraten sollte, er aber stattdessen im Krankenhaus lag.
5: Seine letzten Worte an mich waren: Ich liebe dich so sehr. Mein Liebling, ich bin selbst Arzt. Ich weiß, was mit mir los ist.

0: Die Mannschaft von Konstantin Bogdanow sucht immer noch nach dem verschollenen U-Boot. Sie suchen den Meeresboden im finnischen Meerbusen mit einem Echolot ab.
1: Es ist auch ein Boot.
2: Ein Boot! Ein Boot!

Die ersten Taucher dachten, es sei die M96, ein weiteres Boot, das jeder unbedingt finden möchte. Als ich tauchte und den charakteristischen Kommandoturm und die Konstruktionsmerkmale sah, wurde klar, dass es sich um Ossipows Boot handelt. Später wurde eine offene Turmluke gefunden. Der

0: Beweis für die Theorie, dass ein Besatzungsmitglied das Boot verlassen hat. Alle Teile passen zusammen. Und es war natürlich ein tolles Gefühl.
1: Wir haben Ossipows U-Boot.
2: Ossipower?
1: Ja.
2: Hurra!
1: 406.
3: 406?
0: Die Schar-406 lief auf eine deutsche Anti-U-Boot-Mine. Sie explodierte und hinterließ steuerbords ein etwa 0,5 Quadratmeter großes Loch. In dieser Tiefe, etwa 40 bis 50 Meter, war das für das U-Boot das Ende. Die Besatzung war sehr erfahren. Sie blieben ruhig, gerieten nicht in Panik und versuchten, das Boot zu verlassen. Zumindest einige aus der Kommandozentrale haben es geschafft. Wir wissen nicht, wie viele Menschen das Boot verlassen haben und wie viele geblieben sind. Leider ließen weder die Tiefe noch die Position des U-Bootes der Besatzung eine große Überlebenschance zu. Und seltsamerweise hat uns das Besatzungsmitglied, das es herausgeschafft hat und gestorben ist, so könnte man sagen, den Weg gewiesen, weil man seinen Leichnam gefunden hat. Er war wie ein Leuchtfeuer, das uns zeigte, wo wir suchen mussten.
1: Jedes Mal, wenn wir an die Stätte eines Kriegsgrabes kommen, folgen uns Möwen. Egal, was man tut, sie sind da. In der Regel in gleicher Zahl wie die verlorene Mannschaft. Wir meldeten also, dass ein Boot gefunden wurde, das wir als 406 identifizierten.
0: Wir waren auf dem Weg zurück nach Hause zum Festland nach St. Petersburg.
1: Ein Sturm zog auf, also änderten wir die Route, um nicht zu sinken. Wir sind in Primorsk an Land gegangen.
0: Es war zwischen 5 und 6 Uhr morgens.
1: Ein Mann stand auf einem Pier und sagte: Ich bin Denis Ossipow.
0: Da wurde es mir klar, Ossipow, wer? Er sah auch aus wie er und ich stand einfach nur da, ein bisschen verblüfft. Wir haben uns also vorgestellt. Es stellte sich heraus, dass er ein Großneffe war.
1: Er hatte seine Schicht als Hafenkontrollbeamter einen Tag zuvor begonnen. Und sein Patrouillenboot lag direkt neben unserem. Wir hatten direkt neben ihn angedockt.
4: Ich war ein kleiner Junge, als meine Mutter mir sagte, dass wir einen Verwandten haben. Jewgeni Jakowlewitsch Ossipow, der mit seinem Boot verschollen ist. Die Grenzsoldaten sagten mir, dass eine Gruppe von Menschen nach U-Booten suchten. Damals wusste ich nicht, was sie gefunden hatten. Ich wusste, dass sie suchten. Und als sie direkt vor mir standen, wusste ich, dass es so etwas wie Schicksal war. Der Sturm hat diese Leute nicht ohne Grund zu mir geführt. Jemand wollte es so. Seit ich ein Junge war, habe ich immer wieder diesen Traum. Es gibt eine Explosion. Ich wache auf und kapiere nicht, was los ist. Ich habe diesen Traum nicht mehr gehabt, seit das Boot gefunden wurde.
5: Mit heutigen Worten lässt sich das nicht erklären, wie schlimm die Belagerung war. Wie schrecklich für die Stadt, für die, die in der Stadt blieben. Es gab sogar einen Erlass, in dem es hieß, sobald wir Leningrad einnehmen, überfluten wir es mit der Ostsee und machen es dem Meeresspiegel gleich. Wir müssen die Leute verstehen, die für die Stadt gekämpft haben.
6: Setzen Sie sich. Tee? Kaffee?
1: Ich hätte gern einen Kaffee.
6: Zucker?
1: Kein Zucker. Ich mag nichts Süßes.
7: Michail Sorin aus Leningrad war einer der Freiwilligen, die versuchten, die Blockade der Stadt zu durchbrechen. Er wurde mehrmals verwundet, kehrte aber immer wieder in den aktiven Dienst zurück. Er hatte Familie in Leningrad und war entschlossen, weiter für seine Lieben zu kämpfen.
1: Hier gab es schwere Kämpfe. Die Deutschen schossen Tag und Nacht, ohne Unterlass. Jede Granate tötete ein oder zwei von uns. Du hast mit jemandem geredet. 5 Minuten später war er weg. Das ist sehr gewöhnungsbedürftig. Du liegst irgendwo in einem Graben. Dann kommen die Flugzeuge und dann fallen die Bomben.

Wenn es vorbei ist, siehst du dich um. Er ist weg, er ist weg. Er ist verwundet, seine Beine sind weg. Und ich wurde verschont, wissen Sie, 5-mal verwundet. Ich hatte Glück. Ich wurde am Bein verwundet, im Nacken, an einer anderen Stelle, im Rücken. Wir waren unter schwerem Beschuss. Jemand wurde getötet. Man kroch unter ihn oder zog den Körper über sich. Er war tot. Und er konnte mein Leben retten.

0: Ich weiß nicht, was ich anstelle der Soldaten und Krankenschwestern getan hätte. Es ist sehr schwierig, darauf kann man sich nicht vorbereiten. All die Schusswechsel, die Bomben, das ist alles so beängstigend. Ich kann es nicht ganz begreifen. Stimmt es, dass Soldaten ihre Identifikationsscheine vor dem Kampf nicht ausgefüllt haben, weil sie dachten, es bringe Unglück?
1: Sie verpflichteten jeden, eine Identifikationskapsel zu tragen. Aber nicht jeder Soldat wollte eine haben. Wer sie nicht wollte, konnte sie wegwerfen, wenn man sowieso sterben würde. So haben wir es gesehen. Ich werde sowieso getötet. Wozu brauche ich eine Kapsel?
2: Wollen wir zusammen ein Foto machen?
1: Gern.
0: Sind Sie Brillenträger?
1: Nein. Mit Brille sehe ich noch schlechter.
2: Kommen Sie näher, noch etwas näher.
0: Für mich war es, als wäre er von einem anderen Planeten. Es war so einfach, mit ihm zu reden, aber trotzdem lag in seinen Augen eine gewisse Traurigkeit, die Erinnerung an den Krieg.
3: 1, 2, 3.
0: Wir haben selten die Gelegenheit, mit Veteranen des Zweiten Weltkriegs zu sprechen. Aber wenn wir eine Chance bekommen, dann müssen wir sie nutzen. Wir müssen die Erinnerung bewahren, denn es ist die Erinnerung unserer Vorfahren, unserer Vorväter.

0: einbetten, die wir vorbereiten. Die sowjetischen Soldaten zur Übergabe vorbereiten. Die werden aber nicht eingebettet, von daher bleiben die noch so. Und die Deutschen, die Blauen, die sagen wir jetzt ein.
1: Ja.
2: Wir sind gerade dabei, hier die sterblichen Überreste von gefallenen deutschen Soldaten für die Beisetzung vorzubereiten. Hier haben wir nun 16 gefallene Soldaten, die wir in diesem Jahr und auch im vergangenen Jahr hier in Klessin bergen konnten aus den Schützengräben. 7662 ist Grenadier Heinrich Böff. Würde ich sagen, dass wir den die Seite.
3: An die Seite?
2: Mhm. Ja, ich überlege nur links oder rechts, aber ist eigentlich. Zum Glück bereits 4 Soldaten namentlich machen können. Die restlichen Soldaten sind heute noch unbekannt. Der Name ist nicht bekannt.
4: Gefallene Soldaten werden in dem Land beigesetzt, in dem sie gefunden wurden, unabhängig von ihrer Nationalität. Diese multinationalen Expeditionen haben noch eine weitere Regel. Wenn die Deutschen einen sowjetischen Soldaten finden, laden sie Russen ein, ihn zu bergen. Und umgekehrt fordern die Russen die Deutschen auf, ihre Leute zu bergen. Im Gegensatz zu den Politikern haben die Ausgräber aus verschiedenen Ländern schon längst eine gemeinsame Basis gefunden.
5: In Polen werden wir als so etwas wie Eindringlinge gesehen, in Lettland auch. Sie erschweren unsere Arbeit aufgrund einiger politischer Streitfragen zusätzlich. Aber für mich ist das alles, alle Soldaten brauchen ein Begräbnis. Wir dürfen nicht vergessen, dass die Front nicht nur auf unserem Land verlief, sondern auch durch Polen, Deutschland und Lettland. Litauen, wo man uns nicht graben lässt. Dort liegen Soldaten. Man hat sie mir gezeigt, aber wir können sie nicht bergen.
6: Jeder hat in sich gewisse Vorurteile womöglich, gewisse Erfahrungen. Man ist auch möglicherweise negativ beeinflusst durch Presse, durch Medien, durch wen auch immer. Aber das gegenseitige Kennenlernen der Mitarbeiter von anderen Nationen hilft der Verständigung, die Probleme der anderen zu verstehen und daraus Freundschaften zu bilden, die möglicherweise Dinge, die hier vor 70 Jahren passiert werden, helfen zu verhindern, dass so etwas nicht wieder passiert und dass wir in Zukunft in den Völkern als Freunde zwischen den Russen, zwischen den Deutschen, aber auch allen anderen Nationen leben können und einer besseren Zukunft entgegensehen als die Menschen, die hier vor 70 Jahren gestorben und gelitten haben.

0: Hier haben wir die Überreste eines Soldaten gefunden, der aber nicht mehr im Verbund liegt, sondern auf einer Länge von ungefähr 2 bis 3 Metern verstreut liegt. Während den Kampfhandlungen von Geschossen auseinandergerissen. Wir nehmen an, dass es ein Deutscher war, weil deutsche Munition bei ihm gefunden wurde. Wir haben deutsche Uniformknöpfe gefunden. Wir haben deutsche Währungen gefunden.
1: Die Identifizierung von Soldaten ist schwierig. 1942 beendete die Rote Armee die Ausgabe ihrer charakteristischen Identifikationskapseln. Persönliche Gegenstände sind also die einzigen Indizien, die oft aber nicht einmal die Nationalität zuverlässig preisgeben, geschweige denn einen Namen. Einige Soldaten starben in deutschen Mänteln, aber mit sowjetischen Stiefeln.
2: Anscheinend hat er keine Schuhe mehr. Ich meine, wahrscheinlich.
3: Sie nahmen seine Filzstiefel.
2: Ja. Die 77. Gardeschützendivision ist die, die Klessin erobert hat. Der Munition nach zu urteilen, hat er das Gardeabzeichen, das russische Gewehr. Und weil er keine Gegenstände bei sich hat, die zur Ausstattung der Wehrmacht gehörten, ist er wohl ein Soldat der Roten Armee. Ich denke, er wird im nächsten Jahr am Kriegerdenkmal in Lebus beigesetzt werden. Nicht weit von hier. Alle Soldaten, die wir hier finden, sind dort begraben. Er ist nicht der Letzte. Ich denke, es wird noch viele weitere geben.

0: Überspreng es.
1: Es hat noch niemanden Minen gegen Zivilisten produziert. Aber die Ukrainer setzen sie gegen Zivilisten ein.
2: Was ist das, wenn nicht Terrorismus? Hier in der Nähe befindet sich ein Kindergarten und eine Schule.
3: Dieser Gegenstand wurde von Ingenieuren entwickelt, um eine Person zu verkrüppeln.
4: Ich will noch das Ende von diesem ganzen Schlamassel erleben. Es muss ein Tribunal geben.
5: Die meisten Geschosse sind auf Häusern gelandet, in Gärten oder Höfen. Wir gehen große Risiken ein und graben.
1: Alles wird gut werden. Wir werden siegen.
5: Ich bin Gabriel Doroshin, geboren in Frankreich, aber ein russischer Freiwilliger. Jeder Russe sorgt sich um Russlands Schicksal. Und als mir klar wurde, dass der Westen angefangen hat, Russland zu bedrohen, habe ich mich entschieden, hierher zu kommen, weil es keine andere Wahl gab. Diese Frage war für mich schnell geklärt. Ich habe nicht darüber nachgedacht, was Krieg bedeutet und was mich erwarten würde. Man geht einfach, weil man gehen muss, komme was wolle. Das ist einfach Schicksal. Ich habe Paris gegen Malaya Shishovka eingetauscht. Wir haben dort auch einen Turm, also ist es nicht so schlimm. Er erinnert an den Eiffelturm, aber er ist noch cooler, weil über dem Eiffelturm keine russische Flagge weht, noch nicht.

0: Vor kurzem habe ich ein Fotoalbum von der Familie meines Vaters gefunden, mit alten Bildern, die 1928 aufgenommen wurden. Auf diesem Foto ist mein Großvater zu sehen. Das ist mein Urgroßvater und das ist der Bruder meines Großvaters, Jewgeni Jakowlewitsch Osipow, Kapitän des U-Bootes Sch-406. Es ist das einzige Bild von Jewgeni Osipow im Alter von 15 Jahren.
1: Held der Sowjetunion, Hauptmann dritter Klasse, Jewgeni Osipow. Er bekommt den Orden von seinem Vater, dem ausgezeichneten Hauptmann zweiter Klasse, Jakow Osipow, verliehen.
2: Denis Osipow setzt die Seefahrerdynastie fort. Er trat in die Fußstapfen seines Großvaters und Urgroßvaters und ging zur Marine. Er dient auf dem Eisbrecher Semjon Dischnjow. Seine Begegnung mit den Expeditionsmitgliedern hat sein Leben verändert.
0: Eine bemerkenswerte Begegnung. Wunderbare Menschen. Sie erzählten mir alles, zeigten mir Videos von den Expeditionen. Und ich bat sie, mich in ihr Team aufzunehmen.
3: Heute kommt also Osipow mit uns, als Mitglied unserer Crew.
0: Bei meiner ersten Expedition war es meine Aufgabe, beim Anlegen der Ausrüstung zu helfen, beim Aussteigen aus dem Wasser. Es ist hart, man muss Sauerstoffflaschen tragen. Auf der zweiten Expedition habe ich in der Kombüse gekocht.
4: Der Koch ist die zweitwichtigste Person nach dem Kapitän, eine kleine Degradierung für ihn.
3: Er erwies sich als nützlicher Kollege, der sich dem Team anschloss, nachdem wir das Boot seines Großonkels gefunden hatten.
0: Ich beschloss, mit den Jungs weiter nach vermissten Booten zu suchen. Höchste Priorität hat für mich, zu Sch-406 zu tauchen, um es zu sehen. Also begann ich, Tauchunterricht zu nehmen. Manchmal sagt man mir, ich würde mich zu sehr anstrengen. Ich riskiere zu viel. Meine Rekordtiefe beträgt nur 15 Meter, aber ich trainiere hart. Ich möchte so schnell wie möglich dorthin gelangen, besonders da ich 51 Jahre alt werde. Technisches Tauchen ist eine ernste Angelegenheit, auch für jüngere Menschen. Ich bin einfach begierig darauf, das zu tun, was ich so sehr will, zum Boot zu tauchen und einen Blick darauf zu werfen.

0: Mischa, sag noch einmal, was du hast.
1: Den rechten Arm und eine vollständige Wirbelsäule.
2: Arthur Olschowskis Team gräbt jetzt in der Nähe von Ryschew.
3: Mach es so, wie ich es dir gesagt habe.
4: Das Getriebe ziehen?
3: Nein.
4: Es bewegt sich nicht.
2: Das Team hat von Einheimischen gehört, dass ein Flugzeug im Wald abgestürzt ist. Sie haben bereits den Motor gefunden und festgestellt, dass der Bomber am 22. August 1941 mit 3 Besatzungsmitgliedern an Bord abgeschossen wurde. Einer wurde jetzt gefunden.
1: Die P-2 war ein Sturzkampfbomber. Seine Höchstgeschwindigkeit betrug 500 Kilometer pro Stunde. Mit dieser Geschwindigkeit stürzte er auf den Boden. Der Rumpf bestand größtenteils aus Aluminium. Die Motoren aus Eisen natürlich. Die schweren Motoren zogen alles nach unten. Wir sind also praktisch am unteren Ende.
3: Dies ist ein Getriebe.
4: Es hatte 3 Propellerflügel.
3: Einer ist im Schlamm stecken geblieben. Wir versuchen, ihn auszugraben.
4: Das Getriebe muss raus, damit wir weiter nach den Piloten graben können. Es kommt, es kommt.
3: Ja, ich sehe es.
4: Das ist ein Sieg, meine Freunde. Halt, halt!
5: Was ist das?
1: Nur eine normale Sauerstoffflasche.
0: Wir kennen den Rang des Piloten, Oberfeldwebel Tomko. Wir kennen den Namen des Bordschützen. Wir kennen den Namen des Navigators. Sie waren alle Feldwebel. Der Pilot ist Oberfeldwebel Nikolai Dorofejewitsch Tomko, geboren im Oblast Poltawa. Seine Papiere enthalten nur Informationen über seinen Vater und seine Mutter. Ich schätze, er hatte keine Gelegenheit zu heiraten. Ich nehme mir das alles sehr zu Herzen. Meine eigenen Großväter sind verschollen. Als ich anfing, auf Expeditionen zu gehen, lebte Oma noch. Sie fragte immer wieder, wirst du nach Opa suchen? Ich versuchte zu erklären, Oma, sehr viele Großväter sind gestorben. Vielleicht finde ich meine auch. Da sagte Mama, warum kannst du deinen nicht finden? Das machte mir sehr zu schaffen. Ich sehe meinen Großvater in jedem Soldaten. Für mich ist keiner dieser Soldaten tot. Ich rede mit ihnen. Sie sind verletzt und ich sage zu ihnen, wir holen dich hier raus, wir werden dich retten. Das versuche ich meinen Leuten beizubringen, damit sie sich das alles zu Herzen nehmen und nicht als Buddelarbeit sehen oder den Umständen geschuldet. Jeder von ihnen sucht nach seinen Großvätern, Urgroßvätern.

0: Die Reschef-Expedition ist für mich etwas sehr Persönliches. Mein Großvater liegt irgendwo hier in der Nähe. Es gibt keine Briefe, keine Telegramme mehr. Wir haben nicht einmal eine Todes- oder Vermisstenmeldung. Diese Person ist einfach verschwunden. Ich möchte wissen, wo mein Großvater ist. Und dies ist eines der Dinge, die mich zur Arbeit motivieren.
1: Im Jahr 2000 fragte mich jemand, wie lange ich das machen werde. Ich sagte, ich bin Vater eines kleinen Jungen, 6 Monate alt. Ich hoffe wirklich, dass er nicht mit mir auf Expeditionen gehen wird. Wenn er also, wie auch immer, er ist jetzt 18 und fährt mit mir, seit er 12 ist.
2: Als ich das erste Mal dabei war, war ich 12. Ich kann nicht sagen, dass ich das damals verstanden habe. Aber ich war schon vorher neugierig, weil Papa immer wieder irgendwo hinfuhr. Er kam unrasiert, müde, aber freundlich zurück. So war es. Mit 12 Jahren habe ich nichts verstanden. Jetzt beginne ich zu verstehen, was ich tue. Diese Einsicht kommt nicht von heute auf morgen. Niemand hat mir erklärt, dass dies Helden waren. Allein das Dabeisein war ein heroischer Akt. Aber damals habe ich nicht viel darüber nachgedacht. Jetzt ist es beängstigend, wenn man darüber nachdenkt. Wenn wir arbeiten, haben wir das Schicksal dieser Menschen in unseren Händen. Etwas zurücklassen oder verlieren, zu früh mit dem Graben aufhören, das ist beängstigend.
3: Heute haben wir die Gelegenheit, dank der Suchtrupps, die sterblichen Überreste von 109 Helden des Zweiten Weltkriegs zu bestatten.
4: Zu ihrer Zeit gaben sie ihr Leben für uns. Jetzt versuche ich, meinen Tribut zu zollen.
1: An dieser Initiative beteiligen sich in Russland mehr als 42.000 Freiwillige, die ihr Bestes geben und keine Mühe und Zeit scheuen, auf Ausgrabungen zu gehen. In 6 Jahren haben wir 120.000 Soldaten geborgen, aber viele bleiben.
5: Man sagt, der Krieg ist erst vorbei, wenn der letzte Soldat begraben ist. Ich glaube, der letzte Soldat dieses Krieges wird nie begraben werden. Aber wir haben eine echte Chance, den Unterwasserkrieg in der Ostsee zu beenden. Warum ist das wichtig? Wir alle verspüren den Drang, diese Entdeckung zu machen. Ihren Familien zu sagen, dass ihr Großvater oder Vater dort gestorben ist. Er ist nicht einfach verschwunden. Er hat sein Leben für seine Heimat gegeben.
6: Unsere immerwährende Aufgabe, dafür Sorge zu tragen, dass ich nicht wiederholen kann, was sich in der Zeit des Nationalsozialismus hier ereignet hat und was insbesondere vor 74 Jahren hier Tod und Vernichtung hergebracht hat.
7: In Deutschland, 8. Mai, kein Tag, um zu feiern. Es ist ja in vielen Bereichen politisch aufgeladen. Man sagt, es ist ein Tag der Befreiung, ein Tag des Sieges und so weiter. Viele sagen, es ist ein Tag der Niederlage. Für uns ist es eigentlich eher ein Tag auch mit der Trauer und ein Tag, an dem wir der Kriegstoten gedenken.
1: Ich habe kein Problem mit Deutschen, die das Andenken an unsere Soldaten in Deutschland ehren. Die verstehen, dass Krieg eine schreckliche Sache ist, dass Krieg keine Option ist. Und wenn man liest, wir können es noch einmal tun, was noch einmal tun? Das Land in Blut ertränken? Was sind wir wieder bereit zu tun? Zeigen, wie stark sie sind? Es gibt auch andere Möglichkeiten, dies zu tun. Rauchen und Trinken aufgeben. Erziehen Sie Ihr Kind gut. Als würdigen Bürger beweisen wir es so und nicht, indem wir sagen, mach es noch einmal.
0: 27 Millionen Menschen verloren ihr Leben, damit andere leben konnten. Und diese 27 Millionen sind nicht umsonst gestorben. Wir dürfen den Krieg nicht vergessen. Wenn Sie das vergessen, tragen Sie im Grunde dazu bei, einen neuen Krieg zu beginnen.

0: Die ukrainische Regierung ermordet im Donbass seit 8 Jahren ihr eigenes Volk. Es ist erstaunlich, dass die westlichen Medien nicht darüber berichten und 8 Jahre lang nicht darüber berichtet haben.
1: Ich bin seit 5 Minuten hier und in nur 5 Minuten habe ich erfahren, dass die ersten Leichen, die gefunden wurden, enthauptet waren.
0: Ist es das Risiko wert? Viel hängt davon ab, wie man diese Frage beantwortet. Man tut das alles, weil man es tun muss, weil man die Pflicht hat, es zu tun.
2: Der Informationskrieg. Fast alle unabhängigen Journalisten, die aufdeckten, dass die NATO und die USA für die Eskalation der Situation in der Ukraine zu einem militärischen Konflikt verantwortlich waren, fielen ihm zum Opfer.
1: Wir werden diesen Krieg so lange fortführen, wie wir wollen. Und wir werden bis zum letzten Ukrainer kämpfen. Genau das ist die ganze Zeit im Donbass passiert. Das sind keine Objekte, das sind Menschen. Deshalb tue ich, was ich tue. Deshalb bin ich hier.
3: Zehn Leute brechen bei dir zu Hause ein und stellen dich an die Wand. Du bist wehrlos. Ich hielt all diese Leute für, ich weiß nicht, für Einbrecher?
4: Wir verstehen, dass die Trennung der Kinder von ihren Familien der letzte Ausweg ist. Zögern kann tödlich sein.
5: Ich hatte ein Treffen mit der Kinderschutzbeauftragten. Dann sagte sie, warum sollten wir sie ihnen umsonst geben? Als wäre ich in ein Geschäft gekommen, um sie zu kaufen.
6: Es ist ein großes Problem, dass die Sozialdienste keine Verantwortung für die unrechtmäßige Entfernung von Kindern aus Familien übernehmen.
7: Die Adoptivmutter rief mich an. Als sie erfuhr, dass wir vor Gericht gewonnen hatten, dass es für sie nicht funktioniert, sagte sie so etwas wie, wie bekomme ich mein Geld zurück? Sie geben es mir nicht zurück.
8: In späten 1990er Jahren träumten Alexander Bogatyrov und Galina Kravchenko, beide Tänzer am Bolschoi-Theater in Moskau, von einem Projekt, welches die Kunst der russischen Ballettschule im Ausland populär machen sollte.
9: Das Ziel der Bolschoi-Theaterschule war neben der Verbreitung der russischen Ballettkunst vor allem die Heranbildung von Bürgern und die Ausbildung von Fachleuten.
8: Alexander Bogatyrov und Galina Kravchenkes Traum von einer Ballettschule im Ausland erfüllte sich in der brasilianischen Stadt Joinville.
10: Ich möchte eine Tänzerin sein, die auch jene bezaubert, die von Ballett nichts verstehen.
11: Ich denke, dass das Ballett mir eine großartige und aufregende Zukunft bieten wird.
12: Ich möchte ins Ausland gehen und berühmt werden. Russland war mein größter Traum. Nach dem Schulabschluss ging ich zum Bolschoi-Theater in Moskau. Als ich den Ort betrat, dachte ich, das ist es, was ich machen will.
13: Ballett ist Liebe. Hier gehöre ich hin. Ich sehne mich nach dem Applaus. Ich sehne mich nach der Bühne.

0: Onkel Kolja, hallo. Wie geht es Ihnen?
1: Ah, geht schon.
0: Sind Sie auch für die Aufnahmen hier?
1: Hm?
0: Sind Sie für die Aufnahmen gekommen? Sie müssen nicht. Okay, Max. Ich bin bereit, auf dein Signal. Fertig? Damen und Herren, ich begrüße Sie und bienvenue à Shishovka. Ich bin Gavril Doroshin, geboren in Frankreich, aber ein russischer Freiwilliger. Ich bin in Marseille geboren. Ich wurde dort gefragt, hast du lange darüber nachgedacht, ob du gehen willst? Aber ich habe überhaupt nicht nachgedacht. Für mich war das absolut logisch. Es ist Krieg. Ein Mann muss sein Vaterland verteidigen.

0: Wenn ich gefragt werde, was ich mehr bin, Franzose oder Russe, dann sage ich, in erster Linie bin ich orthodoxer Christ. Alles andere kommt danach. Ich glaube, da fliegt irgendwo eine Drohne. Das ist eine merkwürdige Drohne, kein Mavic. Mavics sind nicht so, sie quietschen nicht so. Lass uns auf alle Fälle in Deckung gehen. Wir brauchen keine unnötigen Risiken. Das erinnert mich an meine Kindheit bei meinen Großeltern. Sie lebten in Cannes an der Côte d'Azur. Wir sind jeden Sonntag, also mein Opa war ein Protodiakon in der Kirche, und wir sind jeden Sonntag mit ihm und dem Priester. Wir hatten da, wir sind zusammen mit dem Priester immer ganz nach oben auf den Glockenturm gegangen. Wir hatten dort eine sehr schöne große Kirche und wir sind jeden Sonntag hochgeklettert und waren für die Glocke zuständig. 12 Glockenschläge am Anfang der Liturgie und dann am Ende starke, schwache und mittlere. Das ergab zusammen so eine schöne Melodie. Sie waren in der ganzen Stadt zu hören und als Kind hat mich das begeistert. Ich dachte mir, die ganze Stadt hört mich. Ich sehe von hier aus ganz Cannes. Und ich schwang sie hin und her. Bum, bum, bum. Und die Kleinen, ting, ting, ting. Ich weiß noch, wie schön das war und diese Kirche erinnert mich daran.
1: Der russische Freiwillige Gavriil Duroshin aus Frankreich ist zu Besuch in seiner Heimat. Er ist im Dorf Male Shishovka in der Nähe von Donetsk. Hier ist jetzt sein neues Zuhause.
0: Top, hier haben wir das sauberste und leckerste Wasser. Wunderbar.
1: Seine Nachbarn in Shishovka haben nicht den leisesten Verdacht, dass der russische Franzose, der sich hier niedergelassen hat, ein Nachfahre gleich zweier Zarenfamilien ist.
0: Wir waren 6 Brüder und Schwestern und einmal in der Woche haben wir den Russischunterricht besucht, wo wir schreiben gelernt haben. Und einmal die Woche kam uns eine Freundin unserer Mutter besuchen, die auch Lehrerin war. Sie hat uns auch beigebracht, richtig zu schreiben und zu sprechen. Ansonsten habe ich mit meinem Vater meistens Russisch gesprochen, mit meiner Mutter Französisch. Unsere Eltern haben sich immer bemüht, unsere russische Kultur zu erhalten, damit sie in unserer Familie nicht verloren geht.
1: Gavriels französische Linie geht auf Josephine de Beauharnais zurück, die Gattin von Napoleon Bonaparte.
2: Wir haben ein paar Briefe im Original, die von Napoleon selbst geschrieben wurden. Sie betrafen nicht die Familie, das waren nur irgendwelche Weisungen. Außerdem haben wir noch ein paar sehr schöne Porträts. Und wir haben eine Schriftrolle, die gut 3 Meter lang ist. Das ist der Stammbaum von Josephine de Beauharnais, der auf Jeanne d'Arc zurückgeht.
1: Und die russische Linie geht auf Zar Nikolaus I. zurück. Sie fängt bei Maria Nikolajewna, der Tochter des russischen Monarchen, an.
3: Das ist die Linie der Tochter von Nikolaus I. Sie hat den Enkel von Napoleon I., Herzog von Leuchtenberg, geheiratet, welcher schon damals als Offizier im Dienst des russischen Reiches stand. Diese Linie ist als die Leuchtenberger Linie bekannt, auch wenn sie offiziell als Linie der Romanowski-Fürsten bezeichnet wird. Sie haben diesen Titel erhalten und wurden Teil des Romanow-Herrscherhauses. Und seine Oma, also die Urenkelin von Nikolaus I., hat bereits in der Emigration einen Marinekadett geheiratet, Konstantin Karanfilow.
1: Tamara von Leuchtenberg, die Urenkelin von Nikolaus I., wird in der Ehe zu Tamara Karanfilowa. Aus dieser Ehe wird Tatjana Karanfilowa geboren.
3: Ihre Tochter heiratete einen Vertreter des alten Vsevolozhsky-Adelsgeschlechts.
1: Tatjana Vsevolozhskaya ist Gavriil Doroschins Großmutter, was bedeutet, dass die Mutter dieses russischen Freiwilligen die Tochter der Urenkelin von Nikolaus I. ist. Und es bedeutet, dass ein direkter Nachfahre der Romanow-Familie, die mehr als 300 Jahre lang über das russische Reich herrschte, an der Befreiung des russischen Donbass teilnimmt.
4: Das Palastkammermuseum der Romanow-Bojarin. Das ist die Geburtsstätte der Romanows. Hier nahm die Romanow-Dynastie ihren Anfang. Hier wurde 1596 der erste Zar Michail Fjodorowitsch Romanow geboren. Sogar das Datum ist bekannt, am 12. Juli. Hier befanden sich ein großes Anwesen der Vorfahren der Romanows und einige weitere Gebäude.
0: Wir waren im Palastkammermuseum der Romanow-Bojaren. Galina Konstantinowna persönlich hat für uns eine großartige Führung organisiert. Wenn man diese Gänge, Zimmer und Keller entlang geht, spürt man überall den Geist unseres alten, schönen, starken und mächtigen Russlands, das wir auch heute anstreben müssen. Wir dürfen nicht vergessen, dass als unsere Urgroßeltern geflohen sind, manche nach Frankreich, manche nach Afrika oder in verschiedene Länder Europas, sie fühlten sich in Europa wie Vertriebene. Aber dennoch hat keiner von ihnen Russland deswegen gehasst. Der Staat verändert sich, aber Russland ist das, was immer bleibt. Sie liebten Russland allein dafür, dass es existiert.
1: In Gavriils Adern fließt das Blut gleich zweier großer Dynastien. Er hätte sich problemlos für Frankreich und seine Ordnung entscheiden können. Aber selbst nach mehreren Generationen in der Emigration ist dieser Nachfahre der Romanows ein russischer Krieger geblieben.
0: Jeder Russe sorgt sich um Russlands Schicksal. Und als mir klar wurde, dass der Westen angefangen hat, Russland zu bedrohen, habe ich mich entschieden, hierher zu kommen, weil es keine andere Wahl gab.

0: Meine Waffe ist eigentlich immer sauber. Ich schmiere und reinige sie mindestens einmal pro Woche, für alle Fälle. Es ist besser, sie immer gepflegt zu halten. Sehen Sie, da ist trotzdem ein wenig Schmutz. Einsatzbereit.
1: Der Keller im roten Gebäude wird vom Feind kontrolliert.

0: Siehst du, selbst in der Innenstadt hört man im Hintergrund den Beschuss. Irgendwo am Stadtrand wird gerade geschossen. Budja Neue und Avdijevka sind unter schwerem Beschuss. Marinka ist auch in dieser Richtung. Es ist weiter weg, aber manchmal hört man die Schüsse trotzdem. Wir befinden uns hier im Zentrum von Donetsk, auf dem Leninplatz. Die nahesten Positionen der Ukrainer sind nur etwa 10 oder 10,5 Kilometer von hier entfernt. Ich glaube, an dieser Ampel ist erst vor kurzem ein Kleintransporter ausgebrannt. Sogar hier gab es Einschläge. Das ist unser typisches Donetsk. Hier ist der Einschlagkrater. Die Splitter haben den ganzen Laden durchlöchert. Die Tür ist von Schrapnell durchsiebt. Die ganze Wand, die Fenster sind rausgeflogen. Aber der Laden arbeitet weiter. Leute gehen rein und raus und kaufen ein. Hier haben sich schon alle an das Leben im Krieg gewöhnt.
1: 2015 hat Gavriil Doroschin ein Ticket ohne Rückflug von Lyon nach Moskau gekauft, von wo aus sein Weg ihn in den Donbass führte. Der Nachfahre der russischen Zaren hat seinen Weg gewählt.
0: Ich bin ein Mann. Natürlich musste ich gehen und mein Vaterland verteidigen. Diese Frage war für mich schnell geklärt. Ich habe nicht darüber nachgedacht, was Krieg bedeutet und was mich erwarten würde. Wenn man ein klares Ziel hat und zu allem bereit ist, dann denkt man nicht darüber nach, welche Schwierigkeiten auf einen zukommen werden, was man sehen, erleben und lernen wird. Man geht einfach, weil man gehen muss, komme was wolle. Wir bereiten uns auf den Kampfeinsatz vor. Zuerst stellen wir sicher, dass wir im Rucksack alles haben, was wir brauchen. Am wichtigsten ist natürlich unser Vögelchen Drohne. Die Rotorblätter müssen festgezogen werden. Wir haben alles dafür in der Reparaturtasche. Antennen. Das sind die Antennen, die wir am Videohelm befestigen, den wir auf dem Kopf tragen. Über diesen Helm steuern wir die Drohne. Auf Englisch heißt das First Person View. Wir sehen, was die Drohne sieht. Hier bringen wir die Antenne an. Das ist unsere eigene Entwicklung.

Okay, alle Propeller und Rotorblätter funktionieren, alles ist in Ordnung. Sobald wir alle Sachen gepackt haben, sind wir startklar. Wir alle haben unsere persönliche Ausrüstung, Waffen, Klamotten, Essen und Trinken dabei. Das ist alles. Das sind unsere Arbeitswerkzeuge. Ja, unser Kampfrucksack ist einsatzbereit.

0: Worüber denkst du in der Regel nach, wenn du an die Front gehst?
1: Wir beten meist leise vor uns hin. Wenn wir aufbrechen, machen wir alle noch Witze und so weiter. Aber je näher wir der Front kommen, umso ruhiger wird es. Und alle denken an ihre Frauen, Familien. Jeder hat seine eigenen Sorgen. Sobald wir am Ziel sind, wird es schon ernster. Aber selbst da versuchen wir, die Atmosphäre sozusagen weniger dramatisch zu machen. Und dann, wenn es richtig losgeht, konzentrieren wir uns auf unsere Arbeit. Das ist einfacher. Beten und arbeiten ist alles, was wir dann tun. Beten und arbeiten.
2: Wir sind hier, um die Unterstützung des amerikanischen Volkes auszudrücken. Die freie Welt ist an eurer Seite. Amerika ist an eurer Seite. Ich bin an eurer Seite. Morgen marschieren wir gemeinsam voraus. Wenn das unseren Tod bedeutet, so werden wir diesen Preis zahlen.
3: Im Mai 2014 war es noch unvorstellbar, dass die ukrainische Luftwaffe Städte bombardieren könnte.
1: Hat er etwa geschossen? Bastard.
4: Sie sagen, dass hier nur Terroristen sind. Was für Terroristen?

0: Aha. Gib mir die Batterie.
1: Vor 8 Jahren, als Gavril zum ersten Mal an die Donbass-Front kam, fing er als MG-Schütze an. Heute ist der direkte Nachfahre der Zarenfamilie ein Pilot von Kamikaze-Drohnen.
0: Aktiviere sie.
2: Telemetrie установлена.

0: Jede Rückkehr der Gruppe ohne Verluste ist ein kleiner Sieg.
1: Abendessen bei Kerzenlicht.
2: Wie in der Gastwirtschaft.
1: Sie brauchen noch etwas. Bon Appetit.
2: Merci beaucoup. Das hier ist sehr lecker. Das war etwas ziemlich Großes, oder? Das muss eine schwere Granate gewesen sein. Minen fliegen nicht so, sie...
1: Ja, das muss eine Granate sein, vielleicht sogar eine Rakete.
2: Schau, was für eine romantische Atmosphäre. Kerzenlicht, Schmalz und Explosionen im Hintergrund. Wo kann man sonst so etwas erleben? Ist es nicht wundervoll? Als ich meine Frau kennenlernte, wir waren noch ein sehr frisches Paar, da saßen wir auch in Donetsk auf irgendeinem Hügel, umarmten uns und schauten zu, wie in der Ferne der Flughafen beschossen wird. Romantisch. Sowas gibt's nur in Donetsk. Umarmungen, Momente der Zärtlichkeit und im Hintergrund Explosionen.
0: Im Dorf wird Gavrils Frau Alina Aschenputtel genannt. Sie hat nämlich einen echten Prinzen abbekommen, wenn auch ohne Palast.

Das ist der Mobilfunkmast. Ich bin da im Oktober oder November hochgeklettert und habe die russische Flagge dort aufgehängt. Ich dachte mir, in Chischowka gibt es alles, Schönheit, Natur, aber eines fehlt, die russische Flagge. Deshalb bin ich hochgeklettert und habe sie aufgehängt. Jetzt weht sie über ganz Chischowka.

Das ist mein bescheidenes Fitnessgerät. Als Soldat muss man immer in guter Form und Bereitschaft sein. Deshalb mache ich selbst, wenn ich Urlaub, Freizeit und Erholung habe und nach Hause komme, immer Sport. Natürlich ist das etwas primitiv, aber es reicht, um sich in Form zu halten.

0: Hopp. Das ist für Sie. Unser ganzes Trinkwasser, das wir trinken, mit dem wir Borscht kochen, wir bekommen alles von hier. Es sind etwa 4 Minuten zu Fuß hierher. Meine morgendliche Aufwärmroutine ist es, mir 2 Eimer zu schnappen, einer für 10 Liter und der andere für 12 Liter, Wasser aufzufüllen und es nach Hause zu bringen. Das reicht für einen Tag. Das ist sauberes, leckeres Wasser. Wenn man einmal Borscht probiert hat, der damit gekocht wurde, will man hier nie wieder weg. Aber wir müssen es auch pflegen. Das Wasser muss ständig im Strom fließen, sonst wird es schlecht und schmutzig. Am Anfang des Frühlings muss man ihn mit einem Rechen auskehren und sauber machen. Blätter, Unkraut, irgendwelche Pflanzen, das muss alles beseitigt und ausgekehrt werden, damit das Wasser frei fließen kann. Aber sobald es normal fließt, hat man hier immer sauberes Wasser. Klasse! Mit sauberem Wasser lebt man lange.
1: Der freiwillige Doroschin ist seinen Verwandten dankbar dafür, dass sie selbst im weit entfernten Frankreich das Wichtigste bewahrt haben. Die Sprache, den Glauben und die Liebe zum russischen Vaterland, das heute im Kampf um sein Land, ebenso wie vor 150 Jahren während des Krimkriegs, der unter Doroschins berühmtem Vorfahren geführt wurde, den Armeen fast aller europäischer Staaten gegenübersteht.
0: Mein erster Eindruck, als ich in Scheremetjewo gelandet bin und ein Grenzpolizist fragte mich, bist du aus Frankreich? Ich sagte, ja. Und er, wohin wollen Sie? Ich sagte, naja, ich habe nicht gleich gesagt, dass ich in den Donbass fahre. Ich sagte, ich komme meine Oma besuchen. Und er, kommen Sie zum ersten Mal? Ja, sagte ich. Er fragte, und warum kommen Sie erst jetzt? Und ich, naja, ich wurde erst jetzt eingeladen. Früher hatte ich keinen Grund. Ich habe damals, um unnötige Fragen darüber zu vermeiden, was ein Franzose im Donbass zu suchen hat, niemandem gesagt, dass ich dorthin fahre. Ich sagte einfach, ich würde meine Oma besuchen. Meine Mutter machte sich natürlich Sorgen und wollte es mir ausreden. Sie wusste natürlich, weshalb ich das tue und warum das nötig ist. Sie wusste, dass es nicht anders geht, dass ich helfen musste und dass das richtig ist.
1: Jetzt kämpft der Nachfahre der Herrscherfamilie wie Hunderttausende anderer Russen um sein Zuhause. Ein Zuhause, das fast wöchentlich von der ukrainischen Armee beschossen wird.
0: Hier steckt eine Rakete fest. Das ist ein gewöhnliches Gradgeschoss. Hier ist es gelandet. Sie ist schon explodiert. Sie ist nicht mehr gefährlich. Sie ist nicht weit vom Haus gelandet. Über uns wurde auch eine Tochka-U abgeschossen. Ich zeige nachher die Splitter. Die russische Luftabwehr hat über uns eine Tochka-U abgeschossen und die Splitter waren im ganzen Dorf verstreut.
1: Ironischerweise wird das Dorf unter anderem auch aus Artilleriegeschützen beschossen, die Kiew von Frankreich erhalten hat, der ehemaligen Heimat des russischen Freiwilligen Gavril.

0: Kinder, auf Französisch kenne ich den Namen. Der 14. Oktober ist doch Marie, Schutz und Fürbitte, oder? Mein Geburtstag ist... Ich wurde am 14. Oktober am Marie Schutz und Fürbitte festgeboren. Ich stehe immer unter dem Schutz der Gottesmutter. Nach dem Krieg werden wir natürlich alles wieder aufbauen müssen. Das ist viel Arbeit. Immerhin steht die Ikonostase noch einigermaßen. Es ist interessant, dass die Ikonen entweder runtergefallen oder stehen geblieben sind. Aber keine einzige Ikone wurde von Splittern beschädigt, nicht eine. Sie sind entweder komplett zerstört worden oder ganz geblieben. Aber es gibt nicht eine, die durchlöchert oder zerfetzt worden wäre. Wir sind Freunde. Du siehst doch, kein blaues Armband. Also sind wir Freunde. Das ist übrigens nicht das einzige Beispiel eines Klosters im Donbass, das die ukrainischen Streitkräfte zerstört haben. Das Iversky-Kloster in der Nähe des Flughafens von Donetsk ist auch komplett zerstört. Und dieses hier haben sie bis auf die Grundmauern vernichtet, obwohl hier nichts war. Keine Soldaten, überhaupt niemand. Es ergab keinen Sinn, das zu tun. Aber wir wissen natürlich, mit wem wir hier kämpfen. Hier sieht man, dass sie unsere Welt zerstören. Deshalb sind wir hier, deshalb kämpfen wir. Und wir tun alles im Namen unseres Herrn Jesus Christus, also werden wir eindeutig siegen. Da steckt ein Gradgeschoss fest. Hier könnte man ja fast Walzer tanzen. Schau nur, was für ein schöner Saal.
1: In diesem Landpalast des russischen Zaren in Peterhof erklang der Walzer bis in das Jahr 1854, als die vereinte europäische Armee aus den Streitkräften Großbritanniens, Frankreichs, Sardiniens und des Osmanischen Reichs gegen Russland in den Krieg gezogen ist, den sogenannten Krimkrieg. Das war ein Versuch, Russland aus der Krim zu vertreiben und das russische Reich vom Meer abzuschneiden. Nikolaus I. leitete persönlich die Armee und Flotte und schickte seine Söhne in den Wehrdienst.
0: Mein erstes Gefecht, natürlich erinnere ich mich. Wir sind aus Dokuschajewsk aufgebrochen. Kaum waren wir aus dem Kamaz-LKW raus, explodierten um uns schon die Geschosse. 82mm Minen und 120mm Minen. Sie wollten natürlich unseren Kamaz treffen. Deshalb haben wir uns im Feld versteckt und sind dann in einen kleinen Waldstreifen gekrochen. Alles um uns herum brannte, ja. Das war für mich wirklich meine Feuertaufe. Mein erster Artilleriebeschuss. Natürlich hatte ich da Angst, was soll ich sagen? Ja, hallo? Wir sind schon in der Nähe. Bleib, wo du bist. Wir sind gleich da. Sergej ist unterwegs. Wer sieht mehr wie ein Franzose aus? Sergej oder ich?
1: Gavriils Kamerad Sergej ist ebenfalls aus Frankreich nach Donetsk gekommen.
2: Wir haben uns im Sommer 2016 im Internet kennengelernt.
0: Ja, genau, auf Facebook. Wir dachten uns, wir als Franzosen sollten uns einfach mal treffen und kennenlernen.
2: Ich komme gebürtig aus Lugansk. Meine Mutter ist nach Frankreich gegangen, als ich 10 Jahre alt war. Und ich bin mit einem französischen Stiefvater aufgewachsen. Vor dem Krieg bin ich oft nach Donetsk, Lugansk und in andere Städte der Ukraine gereist. Und es hat mir immer gefallen. Deshalb war Donetsk wie eine Heimatstadt für mich. Als 2014 der Krieg anfing, spürte ich einfach, dass das mein Land ist und dass ich es verteidigen muss. Das ist alles.
1: Sowohl Gavril als auch Sergej wussten genau, dass das, was in den französischen Nachrichten über den Donbass erzählt wird, zu weit von der Wahrheit entfernt ist.
3: Noch ein zerstörter Kleinbus. Menschen sind gestorben. Das ist ein reiner Albtraum. Ukrainische Bastarde.
0: Wir kämpfen, leben und leiden hier, damit es dort im Rest des Landes keinen Krieg gibt. Wir müssen uns ihm hier stellen und dürfen ihn nicht in unser Hinterland lassen. Ich erinnere mich übrigens noch an so einen Moment. Einmal überquerte ich die Grenze und da war so eine junge Grenzpolizistin, die meinen Pass der VR Donetsk durchblätterte. Und da war natürlich auch mein Geburtsort. Sie schaute mich an und sagte, Geburtsort Marseille, Frankreich. Oh wow, interessant. Dann blätterte sie weiter und

sah meine Wohnadresse, Dorf Malaya-Schischowka. Und sie fragte, was ist passiert? Und ich sagte, auch sowas kommt vor. Sie war verwundert und fragte mich, aber was ist passiert? Und ich sagte, das ist

0: Wow. RT behaupten, Händewaschen sei wenig hilfreich gegen Covid-19.
1: Wirklich.
2: Leider löste diese falsche Meldung der Bild-Zeitung zwar Emotionen, aber keinen gesunden Menschenverstand aus. Doch es war Professor Bob Arnott, der gesagt hat, Sie können sich den ganzen Tag lang die Hände waschen, doch Sie werden trotzdem das Coronavirus bekommen, wenn jemand in Ihrer Nähe hustet. Lassen Sie sich von Fakten leiten, nicht von Emotionen.
1: 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Kritisch bleiben.
3: Ich wurde 2008 in Lugansk geboren. Damals war es noch eine ukrainische Stadt.
4: Was ist für dich das größte Böse?
3: Wahrscheinlich Kriege.
4: Weißt du noch, wie dieser Krieg angefangen hat?
3: Ja.
4: Wie alt warst du?
3: Ich war 5.
5: Faina ist auf der Mirot-Voretz-Abschussliste. Dort wurden ursprünglich Kopfgelder auf Leute ausgesetzt. Ich habe vorausgesagt, dass diese Seite gegen Journalisten eingesetzt werden würde. Jetzt befinden sich darauf sogar Kinder und Jugendliche.
3: Ich schreibe über Menschen, über Tiere, über das Gute und Böse.
6: Ein normaler Mensch würde nicht schreiben, dass Faina eliminiert werden muss, dass sie beseitigt werden muss. Faina ist in erster Linie ein Kind.
4: Dieses Kind und seine Eltern müssen also wirklich um ihr Leben fürchten?
7: In der Tat. Denn, soweit ich weiß, gab es bereits einen Versuch, Faina zu töten.
8: Sie sagen, dass sie ein Feind der Ukraine sei und dass sie Propaganda gegen die Ukraine betreibt. Sie hat nur gesagt, die Ukraine bombardiert Zivilisten. Sie hat einfach die Wahrheit gesagt.
3: Ich möchte, dass die Vereinten Nationen nicht vergessen, dass auch wir, die Kinder des Donbass, das Recht auf eine Kindheit und ein friedliches Leben haben.
9: Auf die Aufräumarbeit.
10: Oh.
11: Step by step.
10: Ich werde

Ah, das Auto ist zugeschneit. Und was hast du da? Bist du Familienmutter? Ich mache eben das Auto sauber. Irkutsk erstaunt immer wieder mit seinem Wetter.

0: Das ist für Irkutsk normal. Morgen wird es minus 50 Grad.
1: Ja, und übermorgen plus 30.
0: Übermorgen startet die Strandsaison. Margot, wohin gehen wir?
1: Wir gehen zum stellvertretenden Regierungsvorsitzenden des Gebiets Irkutsk.
0: Und was machen wir dort?
1: Wir werden über die Region sprechen und darüber, wie das letzte Jahr